0: Die können wir nicht abwählen, so nach dem Motto, wir wollen doch das Geld nicht ausgeben. Das sind Ansprüche der Bürger, die wir auch entsprechend bedienen müssen. Und die anderen Mittel sind frei. Die Investition auf dem Brocken war ja nicht eine Investition, weil Geld über war und wir nicht wussten, wohin damit, sondern wir wollten und werden auch damit die Harzer Schmalspurbahn fördern. Weil wenn wir kein attraktives Reiseziel auf dem Brocken haben, dann gehen die Fahrgastzahlen bei der HSB zurück. Wenn die Fahrgastzahlen zurückgehen, gehen die Umsätze zurück und die HSB ist im Bestand gefährdet. Ein touristisches Unternehmen, was absolut wichtig ist für den Tourismus im Harz, wo sehr viele Arbeitsplätze dranhängen. Und deswegen sind wir dort eingestiegen, investieren dort auch, aber auch, weil die Stadt Wernigerode gesagt hat, sie macht es nicht. Insofern war dann am Ende der Landkreis der Letzte, der sich dieser Aufgabe angenommen hat. Und zum Glück hat der Kreistag das mitgetragen und Sie sehen, es kommt ja auch Schwung in die Sache.
1: Kommt denn auch mal Schwung in das Krankenhaus? Denn man muss ja sagen, da sind ja ganz, ganz viele noch Hürden zu übertrumpfen. Angenommen, die AfD bekommt eine absolute Mehrheit, glaube ich, wird schwierig, das umzusetzen. Auch jetzt unter der jetzigen Landesregierung wird es sehr schwer sein, denn 1 Milliarde könnte es eventuell kosten. Wo soll das Geld herkommen? Denn in Deutschland ist ja das Geld nicht gerade groß gesät. Wir müssen ja alle sparen.
0: Also erst einmal, die Notwendigkeit eines Zentralklinikums als Notfallklinikum ist unabhängig der Farbe der Landesregierung. Politiker in Magdeburg, aber auch in Berlin müssen sich den Realitäten stellen und das ist eigentlich meinen Augen vollkommen egal, nach welcher Farbe es dabei geht. Fakt ist eins, dass wir aufgrund der Demografie nicht nur weniger Bevölkerung werden, sondern wir auch weniger Fachkräfte haben im Krankenhausbereich. Die Medizin geht weiter voran, sie spezialisiert sich sehr stark und die invasiven Eingriffe werden auch weniger. Ich sage nur Knopflochchirurgie, das heißt also mit weniger schweren Eingriffen, weshalb man lange im Krankenhaus verweilen muss. Und unsere Aufgabe ist vor allen Dingen die Notfallversorgung. Und die Zeiten der Kreiskrankenhäuser, so wie wir sie vor 20, 30, 40 Jahren kennen, die sind eigentlich vorbei. Wer heute entsprechende Eingriffe hat, aber auch vor allen Dingen ambulante Eingriffe, der muss nicht zwingend 14 Tage im Krankenhaus liegen. Insofern müssen wir das Ganze zentralisieren, um ein breitmöglichstes Angebot vorzuhalten. Wenn wir das Ganze nicht machen, dann werden wir in 10, 20 Jahren nicht mehr die Gesundheitsversorgung haben, die wir derzeit noch genießen können, sondern es wird sich alles sehr stark auf die Zentren konzentrieren. Magdeburg, Halle, Leipzig, Braunschweig. Und wer bitteschön möchte mit dem Notarzt nach Braunschweig oder nach Magdeburg fahren müssen, weil es die Versorgung vor Ort nicht gibt. Insofern müssen wir das Ganze zentralisieren. Wo das Ganze stattfinden wird, das wird die neue Landesregierung entscheiden. Derzeit wird ein neuer Krankenhausplan in Sachsen-Anhalt aufgestellt. Und so zersplittert, wie wir derzeit sind, das kann so nicht bleiben, weil wir dann in 20, 30 Jahren und so lange sind die Planungen, so lange sind die Baumaßnahmen am Ende auch, nicht mehr das vorhalten können, was wir derzeit haben. Da muss man der Realität ins Auge blicken, unabhängig der Parteifarbe in Magdeburg.
1: Jetzt haben Sie ja schon sehr lange das neue Krankenhaus sozusagen gefordert. Jetzt kam von Ameos eigentlich so ein bisschen überraschend auch, dass auch Ameos bereit wäre, so ein Zentralkrankenhaus zu bauen. Hat Sie dieser Vorschlag überrascht?
0: Er hat mich insofern überrascht, weil wir ja nun auch durch die Schlagzeilen hören, dass Ameos nicht auf Rosen gebettet ist. Dann zu sagen, wir bauen ein neues Krankenhaus, das ist auch schon sicherlich mutig von Ameos gewesen. Am Ende muss die Landesregierung entscheiden, wo das neue Krankenhaus entsteht, auch durch welchen Träger. Ich glaube, die Trägervielfalt, die wir im Landkreis Harz haben, ist für eine vernünftige Struktur nicht gut. Und ich glaube, das Gesundheitswesen insgesamt muss auch neu aufgestellt werden. Nicht nur Private sind dort, ich sag mal, gefordert, sondern vor allen Dingen auch die öffentliche Hand. Ich glaube, Krankenhäuser und Gesundheitsversorgung muss in die öffentliche Hand. Nicht die Gewinnmaximierung muss Unternehmensziel sein, sondern die Gesundheitsförderung.
1: Jetzt ist es ja so, dass hier im Harzkreis unglaublich viel investiert wurde in den letzten Jahren. Hexentanzplatz, Miniaturenpark, Schloss Wernigerode wurde umgebaut und saniert. Auf dem Stiftswerk entsteht ein neues Supermuseum, also ein wirklich ganz tolles Museum. Karls Erdbeerhof wäre zu nennen. Und dazu kommen noch ganz, ganz viele private Investoren wie Daimler Truck. Insgesamt sind wahrscheinlich weit über 1 Milliarde hier in den Harzkreis reingeflossen. Warum kommt das beim Wähler eigentlich gar nicht an, wenn man sich mal die Wahlergebnisse betrachtet, dass auch hier die AfD bei rund 50% liegt?
0: Also erstmal muss ich sagen, sehen Sie vor sich einen glücklichen Landrat, weil welcher Landrat kann schon solch vielen Investitionen in jedem Bereich des Landkreises, in seinem Landkreis attestieren. Der Landkreis Harz ist hier sehr gut aufgestellt. Das reicht natürlich noch nicht. Wir müssen weiter investieren, weil die Erde dreht sich auch weiter, die Rahmenbedingungen ändern sich. Wenn Sie sagen, das kommt beim Wähler nicht an, dann vor allen Dingen deswegen, weil die Menschen Sorgen haben. Der Landkreis Harz hat vom Jahr 2025 zum Jahr 2026 1.000 sozialpflichtige Arbeitsplätze verloren. Das hängt vor allen Dingen mit der Krise bei der Automobilindustrie zusammen. Und wenn die Automobilisten wie VW eine Krise haben, dann haben auch die Zulieferer Probleme. Und wir sind ein Landkreis, der sehr viele Zulieferer hat. Bohai Trimet zum Beispiel in Harzgerode, Schunk-Sinter Metall in Thale, aber auch GAW hier in Wernigerode haben große Probleme. Und das wirkt sich aus. Und deswegen haben die Menschen auch Sorgen und erwarten von der Politik Antworten, von der Bundespolitik. Hier müssen die Rahmenbedingungen verbessert werden. Thema sind Energiepreise, Thema ist Bürokratie, was die Unternehmen beklagen. Aber auch wir vor Ort müssen unsere Hausaufgaben machen. In Halberstadt wird das Industriegebiet erweitert. Quedlinburg möchte in Morgenroth jetzt auch ein großes Industriegebiet entsprechend etablieren. Und ich glaube, in Wernigerode ist auch ein neues Industriegebiet überfällig, weil auch hier die Industriearbeitsplätze gefährdet sind.
1: Jetzt war es ja so, gerade in Harzgerode bei diesen Unternehmen, die für die Automobilindustrie arbeiten, da wurde jetzt erstmal so ein Kompromiss geschlossen, dass bis zum 31. Dezember erstmal sozusagen die Frist verlängert wurde, um auch neue Investoren zu suchen. Ist das denn realistisch?
0: Also ich war bei den Gesprächen dabei. Wir haben zumindest die Hoffnung, die Gespräche laufen. Die Aufgabe, die VW gestellt hat, meiner Meinung nach zu Recht ist, dass die Teile für den Verbrennungsmotor auch bei VW weniger werden. Wenn der größte Markt der Welt, China, wenn dort über 50% Elektroautos zugelassen und verkauft werden, dann müssen wir in Deutschland darauf reagieren. Wir können gerne politisch debattieren, ob das Verbrenneraus richtig war oder auch nicht. Selbst wenn wir das zurücknehmen, kaufen die Menschen in der Welt, nicht nur in Deutschland, Elektroautos. Die Elektroautos haben weniger Bauteile als die Verbrennerautos. Insofern wird Beschäftigung zurückgehen. Und die Frage ist jetzt, da sind wir im Wettbewerb, wo geht die Beschäftigung zurück? Und wir kämpfen dagegen an, vor allen Dingen auch in Harzgerode, dass in unserem Landkreis die Beschäftigung zurückgeht. Und wir haben sicherlich gute Chancen, weil die Qualität der Mitarbeiter und der Arbeit, die dort oben gemacht ist, außerordentlich hoch ist. Und VW hat gesagt, sie würden gerne im Nahbereich Wolfsburg und Braunschweig einen Zulieferer wie Bohai Trimet behalten. Aber die zurückgehenden Umsätze durch den Verbrenner müssen durch andere neue Bauteile ersetzt werden. Und erst wenn das gegeben ist, hat Harzgerode eine Chance und daran arbeiten wir. Es ist nicht einfach, es ist unheimlich schwer, das ist gar keine Frage. Aber aufgeben ist keine Option.

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0: Am Sonntagvormittag wird es sonnig bei Temperaturen um 25 Grad. Mittags bleibt es sonnig mit einem leichten Wind aus Nordwesten. Zum Abend hin bleibt es warm mit Temperaturen bis 30 Grad. Die Nacht ist klar und es weht ein leichter Wind aus Westen. Am Montag bleibt es weiterhin sonnig mit Temperaturen um 26 Grad.
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2: Ein neues Landeskriminalamt. Baustelle wird vorgestellt.
3: Auf dieser Baustelle im Technologiepark Ostfalen in Barleben entsteht eines der aktuell größten Investitionsvorhaben Sachsen-Anhalts. Hier wird der Neubau der künftigen Zentrale des Landeskriminalamtes realisiert, das derzeit noch über mehrere Liegenschaften in Magdeburg und Schönebeck ausgebreitet ist. Trotz dieser Verteilung stößt man im LKA schon lange an die Grenzen der Raumkapazitäten und zudem handelt es sich insbesondere beim Magdeburger Standort um eine stark sanierungsbedürftige Immobilie, die den heutigen Anforderungen an die Sicherheitsstandards nicht mehr entspricht und den technischen Entwicklungen im kriminellen Bereich schlichtweg nicht gewachsen ist. Diesen Richtlinien entsprechend hatte man sich für Barleben als den neuen zentralen Standort entschieden, sowie aufgrund der guten verkehrstechnischen Anbindung durch die Nähe zur A2. Auf gut 7 Hektar soll hier nun die modernste polizeiliche Behörde auf bundesweiter Ebene entstehen, mit idealen Arbeitsbedingungen für die knapp 700 Mitarbeiter, die hier in Zukunft in den verschiedenen Teilbereichen des LKA tätig sein werden.
4: Thema 1, wir haben das Thema Cyberkriminalität, was in der Form bedeutet, der eine oder andere kennt die Cyberangriffe, die schon öffentliche Verwaltungen, aber auch private Unternehmen lahmgelegt haben, dass wir hier mit modernsten Methoden dort die Dinge aufspüren und auch bekämpfen können. Thema 2 sind Themen wie Drogen oder Schusswaffen, dass hier mit Labortechnik, mit modernsten Analysemethoden gearbeitet werden kann, um da die Verbrechensbekämpfung gut und sicher gewährleisten zu können.
3: Rund 415 Millionen Euro lässt das Land insgesamt in den Neubau dieser Einrichtung fließen. Eine wichtige Investition in die künftige Sicherheit des Landes, wie es auch Ministerpräsident Sven Schulze betonte, der dem Gelände am Mittwoch im Rahmen seiner Sommerradtour einen Besuch abstattete. Seit Montag ist der Ministerpräsident im Land unterwegs und wird im Laufe der nächsten 2 Wochen in zahlreichen Städten und Landkreisen Halt machen, vom Norden Sachsen-Anhalts bis in den Süden.
5: Das ist ja jetzt so ein bisschen schon die Sommerpause für viele, die in der Politik tätig sind. Ich habe gesagt, ich mache keine Sommerpause, sondern ich bin mit dem Fahrrad unterwegs und versuche, möglichst viele Orte auch zu besuchen.
3: Und da durfte die größte Baustelle Sachsen-Anhalts als Ziel natürlich nicht fehlen und konnte als Gelegenheit genutzt werden, um sich einen Überblick über den Baufortschritt zu verschaffen. Nach dem Einebnen des Geländes und Ausheben der Baugrube wurde nun damit begonnen, die Kräne aufzustellen, um in die Höhe bauen zu können, sowie die Vorbereitungen für den Bau der Fundamente. Mittels VR-Brille konnte zudem schon einmal geschaut werden, wie das fertige Gebäude aussehen wird, was sich der Ministerpräsident natürlich nicht nehmen lassen wollte, das einmal selbst auszuprobieren.
5: Ich freue mich auch für viele Unternehmen, die hier tätig sind, weil wir wissen, dass im Moment in der Baubranche die Lage nicht ganz so toll ist für viele Unternehmen. Und hier so eine große Investition bedeutet auch Sicherung von Arbeitsplätzen, auch hier in der Region. Und das nächste ist, es ist ein dauerhafter Arbeitsplatz für mehrere hundert, ca. 700 Mitarbeiter in der Zukunft hier in Sachsen-Anhalt über Jahrzehnte hinweg. Und deswegen ist es ein gutes Zeichen auch hier für Barleben und für die Region rund um Magdeburg.
3: Der Bau des neuen Dienstgebäudes wird in mehreren Teilabschnitten erfolgen, sodass schon Ende 2028 die ersten Abteilungen des LKA bezogen werden können. Tatsächlich befindet das Vorhaben sich derzeit in einem leichten Verzug von 1 bis 2 Monaten, der auf lange Frostperioden im Winter zurückzuführen ist. Insgesamt sei man aber optimistisch, weiterhin im vorgesehenen Zeitplan bleiben zu können, sodass die endgültige Fertigstellung 2029 erfolgen kann.
5: Insgesamt ist es aber auch ein Zeichen an die Bevölkerung in Sachsen-Anhalt, dass hier wirklich auch viel passiert im Land, dass wir kein Land sind, was auf dem Abstiegspfad ist, sondern dass wir nach vorn schauen. Und wenn man sieht, die Kräne, die hier zu sehen sind, in den nächsten Wochen wird man die ersten auch Baufortschritte sehen. Das zeigt auch, im Land passiert viel, nicht nur hier bei dieser Investition, sondern bei vielen anderen auch in ganz Sachsen-Anhalt.
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0: Am Sonntagvormittag wird es sonnig bei Temperaturen um 25 Grad. Mittags bleibt es sonnig mit einem leichten Wind aus Nordwesten. Zum Abend hin bleibt es warm mit Temperaturen bis 30 Grad. Die Nacht ist klar und es weht ein leichter Wind aus Westen. Am Montag bleibt es weiterhin sonnig mit Temperaturen um 26 Grad.
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2: Vergangenheit trifft Gegenwart. 300 Jahre kleines Schloss Blankenburg. Eins der geschichtsträchtigsten Gebäude der Stadt ist das am Nordhang des Schlossberges gelegene barocke Schlösschen, das auf eine 300-jährige Vergangenheit zurückblicken kann.
3: Es ist ein historisches Erbe, das aber von vielen Blankenburgerinnen und Blankenburgern auch aufgesucht wird. Und für uns als Stadt ist es aber auch eine große Verantwortung, eben mit diesem Erbe auch umzugehen.
2: Anfang des 18. Jahrhunderts gelang es Herzog Anton Ulrich von Braunschweig-Lüneburg, durch seine geschickte Heiratspolitik die Töchter seines Nachfolgers Ludwig Rudolf mit Söhnen der mächtigsten Herrscher seiner Zeit zu verehelichen, und Blankenburg wurde zum reichsunmittelbaren Fürstentum erhoben. Das erforderte eine entsprechende barocke Hofhaltung und Repräsentanz. So ließ Ludwig Rudolf für seine Frau Christine Luise um 1725 einen terrassierten Lustgarten mit einem Pavillon anlegen. 1732 begrenzte ein teilweise in den Fels gehauener barocker Fachwerkbau den Park. Er diente als Orangerie und zu Wohnzwecken. Die Wasserspiele sollen bis in den Saal des Gartenhauses geführt haben. Zu jener Zeit wurde auch das direkt an den Park angrenzende Stadttor, das Töpfertor, geschlossen. Nach dem Tod ihres Mannes zog Christine Luise 1735 in das Schlösschen. Sie veranlasste eine Abtragung des gegenüberliegenden Schnabelbergs und die Aufschüttung der am Gebäude entlang führenden Hohlwege. Auch die Neptungrotte und der dahinterliegende Melonenplatz sind der Herzogin zu verdanken. Sie verstarb 1747 und das Schloss am Schnappelberg verwaiste. Obwohl der Siebenjährige Krieg hohe Geldsummen verschlungen hatte, ließ Herzog Karl I., ein Enkel von Christine Luise, das baufällige Gartenhaus 1770 sanieren und rechts und links mit Wohnbauten aus Fachwerk ergänzen. Die Wände des Haupthauses wurden dann mit Sandsteinquadern aufgemauert. Die Straßenseite ist schlicht gehalten. In der Mitte des Giebels befindet sich noch die Initiale C für Herzog Karl. Aufgrund des Gefälles ist das Steingebäude im nördlichen Bereich 3 und zum Park hin nur 2-etagig. Ende des 18. Jahrhunderts wohnte Wilhelm Karl Ferdinand von Schleinitz, der Regierungsrat und spätere Präsident der fürstlichen Regierung, mit seiner Familie im Schlösschen. Für seine katholische Frau ließ er im südöstlichen Anbau eine kleine Privatkapelle einrichten, die dann der im Exil lebende Ludwig der 18. ebenfalls genutzt haben soll und in der noch bis 1882 Gottesdienste der Katholiken stattfanden. 1795 wird über den Verkauf von Orangenbäumchen, exotischen Gewächsen sowie 46 Statuen berichtet. Der Schlossgarten verwilderte und es erfolgte hier eine wirtschaftliche Umnutzung. Ein neues Stallgebäude wird zu dieser Zeit erwähnt. Nach dem endgültigen Sieg über Napoleon übernahm letztlich Herzog Wilhelm 1832 für über 50 Jahre die Regentschaft in Braunschweig. Sein Denkmal stand später vor dem kleinen Schloss. Er gründete ein Krankenhaus, die spätere Poliklinik, und unter seiner Herrschaft entwickelte sich Blankenburg zur Garnisonsstadt.

0: Während des 19. Jahrhunderts erhielt der große Saal des Schlösschens eine Abtrennung für weitere Wohnräume und eine Galerie.
1: Im kleinen Schloss wohnten nicht nur die hohen Herrschaften aus dem großen Schloss, die im Winter dort unten einzogen, weil das große Schloss sich im Winter nicht beheizen ließ. Nein, auch die Hof- und Gartenhaltung war dort anwesend. Der Schlossverwalter, der Gartenverwalter oder wie es so schön hieß, der Burghauptmann wohnten im kleinen Schloss.
0: 1885. Prinz Albrecht von Preußen übernahm die Regentschaft über das Herzogtum Braunschweig. Er kaufte ein an den Park grenzendes Grundstück, gestaltete es als Berggarten und stellte dort 12 Büsten römischer Kaiser auf. Der Bau oder auch Wiederaufbau des Gewächshauses und eines Arbeitshauses für Gärtner sind 1887 dokumentiert. 1913 heiratete Ernst August Herzog von Braunschweig die Kaisertochter Viktoria Luise von Preußen. Bis 1918 hielt sich die herzogliche Familie in Blankenburg auf und wohnte auch im kleinen Schloss, weil Umbaumaßnahmen auf dem Hauptschloss erfolgten. 1917 wurde Prinzessin Friederike, die spätere Königin von Griechenland, hier geboren. Während dieser Zeit war der Terrassengarten mit Rosen bepflanzt. 1918, nach der Novemberrevolution, verzichtete Ernst August auf den Thron und ging mit der Familie ins Exil. Während der Weimarer Republik gab es im Freistaat Braunschweig 6 Kreise, einer davon war Blankenburg. Die Stadt hatte rund 12.000 Einwohner. Nachdem Ernst August 1933 Schloss und Ländereien zurückerhalten hatte, war die Herzogsfamilie während der Sommer- und Herbstmonate oft in Blankenburg, wohnte allerdings im Großen Schloss. Nach 1945 wurde der herzogliche Besitz zum Volkseigentum erklärt. Die Kopie des Braunschweiger Löwens, die sich ursprünglich auf der Terrasse des Großen Schlosses befand, wurde an der Gartenfront des Kleinen Schlosses aufgestellt und darf, dank einer Dauerleihgabe des Erbprinzen Ernst August, hier verbleiben. Im Kleinen Schloss mit seinen Nebengebäuden waren bis Ende der 50er Jahre verschiedene Institutionen untergebracht. Die Forstverwaltung, das Stadtarchiv und auch die Kurverwaltung hatten hier zeitweise ihren Sitz. Das Heimatmuseum zog von der Gartenstraße in die Räume und ein Museumsleiter wohnte bis in die 80er Jahre im südöstlichen Anbau. Von 1975 bis 1983 erfolgten erste Rekonstruktionsarbeiten in den Schlossgärten. 1998 wurde das 31 Hektar große Areal einschließlich verschiedener Gebäude in die Stiftung Barocke Parks und Gärten überführt und sie entfalten heute wieder ihre wahre Schönheit. Nach der Wende erhielt das Heimatmuseum ein neues Konzept. Auch Sonderausstellungen über das Leben der Blankenburger Physiker Elster und Geitel oder über Ausgrabungen in Babylon des in der Blütenstadt geborenen Archäologen Robert Koldewey bereicherten das Angebot, bis das Museum 2010 geschlossen wurde. Der Grund waren umfangreiche Bau- und Umbaumaßnahmen, um dieses historisch wertvolle Gebäude zu erhalten und zu nutzen.
2: Und insofern haben wir da schon über die Jahre immer dran gearbeitet, dass wir dieses kleine Schloss hier auch erhalten und von der Substanz her verbessern. Das fing an mit der Dachdeckung vor mehreren Jahren, mit der Heizung. Und jetzt haben wir eigentlich den größten Abschnitt vor uns, eben diese Ebene 0, wo wir, wie wir sagen, also die alte Kellerebene, für einen Eingangsbereich zu nutzen und die Ebene darüber, die Saalebene, dann auch wieder neu zu gestalten.
0: Das Gebäude wurde quasi entkernt und die im 19. Jahrhundert eingebauten Abtrennungen des großen Saales zurückgebaut. Aufgrund des entfernten Fußbodens musste die noch vorhandene Galerie während der Bauphase speziell gesichert werden. Besonders starke Schäden wies das verbaute Holz im mittleren Bereich des Saales auf.
3: Durch Schwammbefall, durch Nagelkäfer, die Tragfähigkeit war insgesamt nicht mehr gegeben für unsere zukünftige Nutzung, sodass wir hier auch sehr gerungen haben mit der unteren Denkmalschutzbehörde, die natürlich möglichst viel von der alten Bausubstanz erhalten will. Aber letztendlich muss natürlich auch so eine Baumaßnahme vom Praktischen her durchführbar sein, sodass wir hier jetzt eine Massivdecke reinbekommen.
0: Aber hin und wieder gab es auch interessante Funde aus der Vergangenheit.
3: Wir hier Farbmalereien, Marmorierungen haben, die noch aus der Barockzeit stammen. Weiterhin haben wir hier zwei barocke Ofennischen gefunden.
0: Die Finanzierung des Umbaus erfolgte mit Fördermitteln aus dem Bereich städtebaulicher Denkmalschutz.
2: Es wird also jetzt hier ein zentraler Eingangsbereich entstehen, wo der Besucher behindertengerecht in diese Ebene hineinkommt, denn entsprechend auch die Einrichtungen vorfindet, die er braucht, Garderobe, Toilette, Information, Tresen.
0: 2013, ein Jahr später als geplant, erfolgte der Einzug der Touristinformation ins attraktive und barrierearme kleine Schloss, womit eine lange Odyssee ihr Ende fand. Die Harzer Wandernadel hatte vorübergehend ihren Sitz am Markt, bis das Servicebüro ebenfalls ins kleine Schloss übersiedelte und jetzt mit der Touristinformation einen gemeinsamen Anlaufpunkt für die Besucher und Gäste der Stadt bildet. Seit 2022 beherbergt das kleine Schloss neben den Verwaltungsräumen eine Dauerausstellung zur Geschichte der Welfen und der Schlossgärten. Der große Saal wird für zahlreiche Veranstaltungen genutzt, auch Hochzeiten sind hier möglich. Die Sonderausstellung der Bundeswehr zur Blankenburger Harzkaserne gab zahlreichen Besuchern Einblicke in die unterirdische Welt des Sanitätsdepots. Der Mitteltrakt des kleinen Schlossensembles war jetzt attraktiv. Aber die angrenzenden Gebäude hatten ebenfalls einen umfassenden Sanierungsbedarf. Im zweiten Bauabschnitt wurde 2017 das alte Wohnhaus entkernt und nach langem Leerstand wieder einer neuen Nutzung zugeführt.
4: Unten sind die Räumlichkeiten der Wandernadel, praktisch die Büro- und Beratungsräume, die ja zu einem gut funktionierenden Betrieb dazugehören.
0: Nach intensiver Planung, Vorbereitung und der Zusage von Fördermitteln begannen 2020 die Arbeiten an der Orangerie. Diese wurde mit ihrem davorliegenden Bereich früher als Betriebshof genutzt. Hier erfolgte die Aufzucht von Pflanzen für den Terrassengarten.
3: Konkret ist das Dach komplett neu geworden, der Dachstuhl. Wir haben das Wölbe erneuert, wir haben den hässlichen Abstützbock, der dann um 20 Jahre vor der Fassade stand, wegnehmen können. Wir haben Spannanker eingezogen, um die Fassade zu sichern. Das ist jetzt unser dritter Bauabschnitt gewesen, ein kleines Schloss. Und Zielsetzung war jetzt, wie gesagt, erstmal nur die Sicherung der vorhandenen Bausubstanz. Das sind drei Scheiben Isolierglas, Verbundglas, Sicherheitsglas auf einer Stahlkonstruktion und bewusst auch für die spätere Nutzung so ausgelegt, dass wir hier auch Fensterflügel haben, die man mal aufklappen kann.
0: Seit Oktober 2025 ist der südwestliche Anbau wieder Baustelle. Hier hat nun der vierte Bauabschnitt begonnen. In gut einem Jahr soll der Innenausbau von Orangerie und Stallgebäude abgeschlossen sein. Die veranschlagten rund 1,7 Millionen Euro werden zu 90% gefördert.
5: Es wird ein großer Bereich für unsere Gärtnerinnen und Gärtner werden, die hier dankenswerterweise riesige Flächen bewirtschaften. Und es wird ein Teil sein für die Pflanzenhalle, aber einer multifunktionalen Fassung. Und unten in dem erdgeschossigen Bereich ist die Schwierigkeit, das sind sehr schöne hohe Räume mit beeindruckenden Gewölben und Details. Und der Bereich steckt ja einseitig komplett im Schlossberg. Und insofern ist dieser Bereich auch nicht geeignet für eine Hauptnutzung im Sinne von Büro- oder Küchennutzung. Und deswegen haben wir davor, eine ganz neue Sache einzubringen, ein Lapidarium.
0: Somit wäre dann ein Großteil des kleinen Schlosses, einschließlich seiner Anbauten, wieder saniert und nutzbar.
6: Darum,

0: sind die vergangenen 300 Jahre des kleinen Schlosses wechselhaft gewesen, aber sie sind es auch aktuell, denn jetzt im 300. Jahr bauen wir weiter am Schloss um und möchten es auch weiter für die Öffentlichkeit zugänglich machen.
1: Und vielleicht folgt auch bald die Sanierung des südöstlichen Flügels, der mit einer gastronomischen Nutzung das kleine Schlossensemble noch attraktiver machen würde.

0: Demenzparcours. Gemeinsam gegen die Einsamkeit.
1: Im Rahmen der bundesweiten Woche der Begegnung zur Prävention von Einsamkeit wollten die Malteser in Magdeburg den Fokus vor allem auf eine Bevölkerungsgruppe legen, für die Einsamkeit ein häufiges Problem darstellt, aber ebenso häufig übersehen wird. Die Rede ist von der älteren Generation, bei der unter anderem das Auftreten fortschreitender Demenzerkrankungen für vermehrte Einsamkeit im Alter sorgt. Am Montag wollte man den MagdeburgerInnen daher einmal die Möglichkeit geben, selbst zu erleben, wie sich Demenz im Alltag anfühlt und mit welchen Herausforderungen Betroffene zu kämpfen haben. Im Rahmen eines Demenzparcours, der im Malteserhaus am Neustädter Bierweg vorbereitet wurde.
2: Es sind 14 Stationen, wo unterschiedliche Situationen im Alltag dargestellt sind, wie die Orientierung, die räumliche und zeitliche insbesondere, aber auch das Gedächtnis in der Veränderung der Erkrankung sich einfühlen kann und man doch spürbar in der Selbsterfahrung merkt, wie anstrengend es ist, ein Leben mit demenziellen Veränderungen zu führen. Oft ist ja das Unverständnis, insbesondere bei den Angehörigen, sehr groß. Und mit dieser Selbsterfahrung kann man sich tatsächlich gut selber einfühlen und mehr Verständnis schaffen.
1: Seit einem Jahr ist der Demenzparcours bereits in der Pflegefachausbildung der Malteser im Einsatz. Für die Veranstaltung am Montag wurde er lediglich ausgeliehen, um Interessierten im fortgeschrittenen Alter, aber auch ihren Angehörigen einmal zu ermöglichen, sich in den Alltag von Menschen mit demenziellen Veränderungen hineinzuversetzen und zu sehen, wie herausfordernd bestimmte Alltagssituationen für sie werden können. Dazu gehören viele Abläufe, die für unser Eins als selbstverständlich gelten, wie das Aufstehen, das Zubereiten von Mahlzeiten und der tägliche Einkauf, aber auch die Orientierung im bekannten Umfeld wie Arztbesuche oder die Navigation im Straßenverkehr.
2: Bestimmte Kurzzeit- und Langzeitgedächtnisstörungen mischen sich ja dann in der Erkrankung. Das heißt, das Kurzzeitgedächtnis funktioniert dann eben nicht mehr so gut, aber das Langzeitgedächtnis ist ja bei demenziellen Veränderungen sehr gut angelegt und häufig sind ja dann diese Veränderungen besonders im Alltag auch schwierig im Einordnen, im Umgang miteinander. Demenziell veränderte Menschen leben ja häufig in der Vergangenheit und um sie da besonders gut abzuholen, dafür sind auch so unterschiedliche Situationen dann hier dargestellt.
1: Somit erhofft man sich einerseits wertvolles Wissen an Angehörige bzw. an alle Interessierten zu vermitteln, zum Thema Demenz zu sensibilisieren und Berührungsängste abzubauen. Denn nur so kann ein gemeinsames Verständnis und ein wertschätzender Umgang im Alltag geschaffen werden, wovon letztendlich ja wir alle profitieren dürften.
3: 30 Jahre Welterbe. Menschen durch das Zeichnen zusammenbringen.
4: Eine Stadt zeichnet. Unter diesem Motto lädt die Lutherstadt Wittenberg in dieser Woche zu einer kreativen Mitmachveranstaltung ein. Bereits zum dritten Mal in Folge wird das gemeinsame Zeichnen der Stadt mit Unterstützung engagierter Künstler gefeiert. In den kostenfreien Workshops arbeiten die Experten gemeinsam mit Interessierten an verschiedenen Projekten. Schon die vergangenen Veranstaltungen stießen auf positive Resonanz und blieben vielen Teilnehmern in guter Erinnerung. Denn seit Start 2024 hat sich die Teilnehmeranzahl verdreifacht.
5: Sowas anzufangen, es klingt eigentlich einfach, aber das ist, der Anfang ist immer das Komplizierte. Ja? Dass man überhaupt Menschen ansprechen kann, dass die kommen, dass dann Teamleiter sind und so weiter, dass die Organisation klappt und so weiter. Und dann macht man so ein paar Fehler und dann lernt man aus den Fehlern. Ich sage immer, das erste Mal ist sehr wichtig, das zweite Mal ist wichtiger und so weiter. Ja? Bis es eine Bewegung wird, das dauert eine Weile, aber ich bin heute sehr, sehr glücklich, dass bei diesem Wetter, da kommt man ja auf die Idee, dass niemand kommt, aber es sind wirklich wieder, die Bude ist voll und mehr als letztes Jahr. Und ich merke jetzt, kommen langsam, Leute werden mitgebracht, jüngere Leute kommen, Kinder kommen. Und ich glaube, wenn wir das hinkriegen, und dieses Jahr haben wir 3 Städte, die das machen, und ich hoffe, nächstes Jahr sind wir dann bei 5 und irgendwann 10.

0: 10, 20 und dann fangen die Städte miteinander an. Ja, Resümee ist weitermachen.
1: Das diesjährige Motto lautet 30 Jahre Welterbe. Yadigar Azizi verbindet Luther mit diesem Thema. Vor allem, da Eisleben ebenfalls teilnimmt. Da ist die Verbindung zu Luther groß, aber auch in Pforzheim wird dieses Jahr gezeichnet. Das Wichtigste für Yadigar Azizi ist jedoch, das Handwerk des Zeichnens beizubringen. Denn Zeichnen ist nicht nur ein Hobby, sondern auch soziale Kompetenz, so Azizi.
0: Naja, ich verbinde eigentlich nur Luther damit. Luther hat angefangen und wir fangen jetzt auch in zwei Lutherstädte, also in Wittenberg und Eisleben. Das ist doch Nomen est Omen. Also ich glaube, das ist das Wichtigste, ja, was dann die Gruppenleiter dann sozusagen mit den Leuten machen, wie sie da rangehen, das muss ja jeder selber wissen. Aber ich denke, das Wichtigste bei diesem Format ist, das, was wir sehen, zeichnen lernen zu können. Das ist das Problem, weil viele sagen, kann ich nicht, zu kompliziert. Und ich sage immer, das ist ein Handwerk. Wenn du das, was du siehst, zeichnen kannst, dann füllt sich dein Kopf mit anderen Dingen. Ja? Und das ist wie Musik hören, das ist wie Kochen, das ist also alle Sinneswahrnehmungen, glaube ich, bringen uns weiter in der Persönlichkeitsbildung. Und etwas, was wir nicht vergessen dürfen, das ist soziale Kompetenz. Hier treffen sich Menschen, die in einer Stadt leben, aber noch nie miteinander gesprochen haben. Ich merke das jetzt, da bilden sich Gruppen, ja. Da kommt der 12-Jährige mit einer 85-Jährige und die kennen sich schon vom letzten Jahr, haben im Jahr auch sich 2-3 Mal getroffen, zusammen gezeichnet. Also ich glaube, diese einfache Idee hat eine große Komplexität. Und von dieser Komplexität träume ich, weil es ist Gesellschaftsbilden, ja? Und es ist soziale Kompetenz. Und ich glaube, dass die Sinnesinstrumente, die wir haben, Kulturinstrumente, die wir haben, sehen, hören, riechen, tasten, das sind Dinge, die uns zu Menschen machen, von 0 bis 6. Und wenn wir die vergessen, dann veröden wir. Ja? Und ich glaube, die Welt immer wieder neu zu entdecken, ist ein ganz simpler Gedanke, aber er ist sehr komplex.
1: Die Zeichnungen, die in den Workshops entstehen, kann man auch nach der Erschaffung besichtigen. Yadigar Azizi ist normalerweise bei der Veröffentlichung dabei. Da aber 3 Standorte teilnehmen, schafft er es nicht, an allen Standorten gleichzeitig zu erscheinen. Jedoch erweckt dies große Hoffnung beim Schirmherr von Eine Stadt zeichnet.
0: Leider kann ich da nicht kommen, weil ja, ich bin nicht da. Aber das wird für mich immer komplizierter. Je mehr Städte fürs Anlaufen, da würde ich gern dabei sein. Aber dann hoffe ich, und das merke ich hier, das wird dann von Künstlern übernommen. Das wird, also das bin nicht ich, ja. Das sind dann Künstler, die das machen, Leute, die Lust haben, das zu machen. Und das wäre das Tolle, ja. Und wenn jetzt mehrere Städte das machen, dann könnt ihr untereinander auch kommunizieren und sagen, wie man es besser macht, was für Erfahrungen man macht. Aber man stelle sich vor, in 10 Jahren heißt es nicht mehr eine Stadt zeichnen, sondern Deutschland zeichnet und dann zeichnet die Welt. Das ist eine, also die Welt, das ist nicht klein gegriffen, weil das betrifft ja jeden Menschen auf dieser Welt. Ja? Und wenn wir alleine das Zeichnen zu einem Kulturinstrument wieder erheben, dann glaube ich, bewegt das was. Ja? Und das würde ich gern, solange ich lebe, noch sozusagen proklamieren.
1: Eine Auswahl der erschaffenen Zeichnungen wird am 30.08. um 17 Uhr auf dem Kranachhof Schlossstraße 1 in einer Vernissage der Öffentlichkeit präsentiert. Zugleich sind auch noch 2 Kunstausstellungen im alten Rathaus in der Lutherstadt zu besichtigen. Vergessene Schätze, Stadt- und Landschaftsansichten, der verstorbenen DDR-Künstler Wilhelm Schmid und 30 Jahre Jugendkunstschule sind bis zum 18. September anschaubar für jedermann. Aber zum Schluss noch einmal zurück zum Schirmherrn des großen Zeichen-Events. Ein Wunsch seiner Seite ist es, dass Zeichnen wieder eines der Hauptfächer in Schulen wird. Doch hierfür müssten sich noch einige Dinge ändern. Zum Ausklang die Ansicht von Yadigar Azizi.
0: Ja, da muss ich erstmal diesen ersten Schritt. Aber dass wir jetzt in Kulturstrukturen sparen, ich verstehe es nicht. Ich rede ja auch viel mit Politikern. Es ist doch rein von der Investition her gedacht, ist das ja die kleinste Investition. Und wenn wir die Eltern auch sozusagen dazu mitgewinnen und sagen, wenn wir den Kindern nicht das lernen, was die Gesellschaft braucht, vor allen Dingen die soziale Kompetenz, wo wollen wir es denn dann bekommen? Ja? Demokratie geht ja nur, wenn die Wahlen bewusst

0: muss gemacht werden. Aber wenn ich heute besoffen in die Urne sozusagen stolper und Kreuz mache, ist dieses Kreuz genauso viel wert wie der daneben, der sozusagen sich 4 Jahre damit beschäftigt hat. Oder wir können auch anders sagen, wenn ich überhaupt nicht damit beschäftige und irgendwo ein Kreuz mache, weil mein Freund mir gesagt hat, mach mal dort das Kreuz, dann hat das den gleichen Wert. Also die Wahl ist ja nicht dann gut, weil sie existiert, sondern die ist erst dann richtig, wenn wir uns damit beschäftigen. Und Demokratie macht Arbeit. Das ist immer so ein Spruch, den ich habe. Das können wir nicht, das kriegt man nicht geschenkt. Und wenn es 5 Jahre gut läuft, kann es das 6. Jahr sozusagen schlecht laufen. Wir müssen permanent dran arbeiten. Und Machtstrukturen bilden sich immer und die müssen wir immer wieder sehr aufmerksam sein, dass die nicht missbraucht werden. Und das sehen wir in dieser Welt, was gerade passiert. Ich komme aus Iran, bin hier groß geworden und ich weiß, was passiert. Ja? Unsere Familiengeschichte ist eben auch eine Geschichte der Macht.
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0: Am Sonntagvormittag wird es sonnig bei Temperaturen um 25 Grad. Mittags bleibt es sonnig mit einem leichten Wind aus Nordwesten. Zum Abend hin bleibt es warm mit Temperaturen bis 30 Grad. Die Nacht ist klar und es weht ein leichter Wind aus Westen. Am Montag bleibt es weiterhin sonnig mit Temperaturen um 26 Grad.
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0: Ja, Herr Balcerowski, schön, dass Sie heute da sind. Wir treffen uns hier bei Karls Erdbeerhof. Das ist ganz neu. Wie stolz sind Sie denn, dass das hier geschafft wurde?
1: Ich bin sehr stolz. Als ich hier reingekommen bin, kamen schon die ersten Bürger auf mich drauf zu und haben sich nochmal bedankt und uns auch beglückwünscht zu dieser Ansiedlung. Natürlich Karls ein tolles Unternehmen ist, ein erfolgreiches Unternehmen, sehr kinderfreundlich ist. Es sind sehr viele auch Omas und Opas mit den Enkeln da und das macht einen stolz und froh, wenn man eine solche Ansiedlung verwirklichen kann.
0: Karls ist ein sehr erfolgreiches Unternehmen, die verdienen sehr viel Geld. Um Geld dreht sich ja in letzter Zeit vieles hier in Deutschland. Wie sieht es eigentlich beim Landkreis aus? Wie ist es da um die Finanzen bestellt?
1: Also die Finanzen der Landkreise in Deutschland insgesamt sind sehr stark angespannt. Wir haben sehr hohe Sozialausgaben. 70% unseres Haushaltes von 480 Millionen Euro sind Sozialausgaben, die auch gestiegen sind in Deutschland. Insgesamt sind im letzten Jahr 6% mehr Sozialleistungen geflossen und trotzdem steigt die Arbeitslosigkeit. Also und wir suchen auch Fachkräfte. Da passt was nicht zusammen in Deutschland.
0: Es gibt ja auch immer eine Konferenz der Landräte hier in Sachsen-Anhalt. Wie viel Einfluss haben Sie denn überhaupt auf die, sag ich mal, auf die Bundesregierung? Werden Sie da gehört?
1: Also die Landräte in Sachsen-Anhalt haben sicherlich nicht den großen Einfluss auf die Bundesregierung. Aber auf wen wir Einfluss haben, ist definitiv die Landesregierung. Schon beim alten Ministerpräsident Haseloff haben die Landräte immer wieder auch eine Verwaltungsreform eingefordert und ist auch angekündigt worden vom Ministerpräsident Schulze. Soll das jetzt auch angegangen werden, weil wir uns viel zu teuer verwalten. In Sachsen-Anhalt gibt es nicht das Vier-Augen-Prinzip, sondern das Acht-Augen-Prinzip. Sehr viel Misstrauen der Behörden untereinander, sehr viel Rechtfertigung, sehr viel Berichte, die wir schreiben müssen. Das kostet unheimlich viel Geld, weil das müssen ja Mitarbeiter schreiben und auswerten. Und am Ende sind wir eigentlich auch als Sachsen-Anhalt viel zu klein, um es so teuer zu verwalten. Das Geld fehlt dann bei Investitionen. Und insofern fordern die Landräte schon seit einigen Jahren eine Verwaltungsreform. Wir hoffen, dass nach der Landtagswahl diese Reform auch tatsächlich kommt.
0: Wie reich ist denn der Landkreis Harz, wenn man das mal so... Ja, so man aussprechen darf, denn letztendlich der Brocken wurde gekauft und ein viel größeres Projekt, nämlich ein neues Krankenhaus, steht ja noch vor der Tür sozusagen. Das ist ja eine Idee für die Zukunft. Wie soll das denn finanziert werden und muss man eigentlich ein sehr reicher Landkreis sein, um sowas finanzieren zu können?
1: Also wir haben insgesamt ein Haushaltsvolumen von 480 Millionen Euro. Das heißt, das sind Einnahmen, aber auch Ausgaben, die wir tätigen müssen. Dafür kriegen wir die Zuweisungen des Landes, teilweise auch des Bundes, zum Beispiel was Digitalpaktmittel sind. Das waren Mittel des Bundes, die am Ende an uns ausgereicht worden sind, um die Schulen zu digitalisieren. Das sind Steuermittel, die wir bekommen, die wir für unsere Aufgaben einsetzen. 70% Sozialleistungen, wie ich sagte, das sind pflichtige Aufgaben, die können wir nicht abwählen, so nach dem Motto, wir wollen doch das Geld nicht ausgeben. Das sind Ansprüche der Bürger, die wir auch entsprechend bedienen müssen. Und die anderen Mittel sind frei. Die Investition auf dem Brocken war ja nicht eine Investition, weil Geld über war und wir nicht wussten, wohin damit, sondern wir wollten und werden auch damit die Harzer Schmalspurbahn fördern. Weil wenn wir kein attraktives Reiseziel auf dem Brocken haben, dann gehen die Fahrgastzahlen bei der HSB zurück. Wenn die Fahrgastzahlen zurückgehen, gehen die Umsätze zurück und die HSB ist im Bestand gefährdet. Ein touristisches Unternehmen, was absolut wichtig ist für den Tourismus im Harz, wo sehr viele Arbeitsplätze dranhängen. Und deswegen sind wir dort eingestiegen, investieren dort auch, aber auch, weil die Stadt Wernigerode gesagt hat, sie macht es nicht. Insofern war dann am Ende der Landkreis der Letzte, der sich dieser Aufgabe angenommen hat. Und zum Glück hat der Kreistag das mitgetragen und Sie sehen, es kommt ja auch Schwung in die Sache.

0: Und dann auch mal Schwung in das Krankenhaus, denn man muss ja sagen, da sind ja ganz, ganz viele noch Hürden zu übertrumpfen. Angenommen, die AfD bekommt eine absolute Mehrheit, glaube ich, wird schwierig, das umzusetzen. Auch jetzt unter der jetzigen Landesregierung wird es sehr schwer sein, denn 1 Milliarde könnte es eventuell kosten. Wo soll das Geld herkommen? Denn in Deutschland ist ja das Geld nicht gerade groß gesät. Wir müssen ja alle sparen.
1: Also erst einmal, die Notwendigkeit eines Zentralklinikums als Notfallklinikum ist unabhängig der Farbe der Landesregierung. Politiker in Magdeburg, aber auch in Berlin müssen sich den Realitäten stellen. Und das ist eigentlich in meinen Augen vollkommen egal, nach welcher Farbe es dabei geht. Fakt ist eins, dass wir aufgrund der Demografie nicht nur weniger Bevölkerung werden, sondern wir auch weniger Fachkräfte haben im Krankenhausbereich. Die Medizin geht weiter voran, sie spezialisiert sich sehr stark und die invasiven Eingriffe werden auch weniger. Ich sage nur Knopflochchirurgie, das heißt also mit weniger schweren Eingriffen, weshalb man lange im Krankenhaus verweilen muss. Und unsere Aufgabe ist vor allen Dingen die Notfallversorgung. Und die Zeiten der Kreiskrankenhäuser, so wie wir sie vor 20, 30, 40 Jahren kennen, die sind eigentlich vorbei. Wer heute entsprechende Eingriffe hat, aber auch vor allen Dingen ambulante Eingriffe, der muss nicht zwingend 14 Tage im Krankenhaus liegen. Insofern müssen wir das Ganze zentralisieren, um ein breitmöglichstes Angebot vorzuhalten. Wenn wir das Ganze nicht machen, dann werden wir in 10, 20 Jahren nicht mehr die Gesundheitsversorgung haben, die wir derzeit noch genießen können, sondern es wird sich alles sehr stark auf die Zentren konzentrieren. Magdeburg, Halle, Leipzig, Braunschweig. Und wer bitteschön möchte mit dem Notarzt nach Braunschweig oder nach Magdeburg fahren müssen, weil es die Versorgung vor Ort nicht gibt. Insofern müssen wir das Ganze zentralisieren. Wo das Ganze stattfinden wird, das wird die neue Landesregierung entscheiden. Derzeit wird ein neuer Krankenhausplan in Sachsen-Anhalt aufgestellt. Und so zersplittert, wie wir derzeit sind, das kann so nicht bleiben, weil wir dann in 20, 30 Jahren und so lange sind die Planungen, so lange sind die Baumaßnahmen am Ende auch, nicht mehr das vorhalten können, was wir derzeit haben. Da muss man der Realität ins Auge blicken, unabhängig der Parteifarbe in Magdeburg.
0: Jetzt haben Sie ja schon sehr lange das neue Krankenhaus sozusagen gefordert. Jetzt kam von Ameos eigentlich so ein bisschen überraschend auch, dass auch Ameos bereit wäre, so ein Zentralkrankenhaus zu bauen. Hat Sie dieser Vorschlag überrascht?
1: Er hat mich insofern überrascht, weil wir ja nun auch durch die Schlagzeilen hören, dass Ameos nicht auf Rosen gebettet ist. Dann zu sagen, wir bauen ein neues Krankenhaus, das ist auch schon sicherlich mutig von Ameos gewesen. Am Ende muss die Landesregierung entscheiden, wo das neue Krankenhaus entsteht, auch durch welchen Träger. Ich glaube, die Trägervielfalt, die wir im Landkreis Harz haben, ist für eine vernünftige Struktur nicht gut. Und ich glaube, das Gesundheitswesen insgesamt muss auch neu aufgestellt werden. Nicht nur Private sind dort, ich sag mal, gefordert, sondern vor allen Dingen auch die öffentliche Hand. Ich glaube, Krankenhäuser und Gesundheitsversorgung muss in die öffentliche Hand. Nicht die Gewinnmaximierung muss Unternehmensziel sein, sondern die Gesundheitsförderung.
0: Jetzt ist es ja so, dass hier im Harzkreis unglaublich viel investiert wurde in den letzten Jahren. Hexentanzplatz, Miniaturen, Park, Schloss, Wernigerode wurde umgebaut und saniert. Auf dem Stiftswerk entsteht ein neues Supermuseum, also ein wirklich ganz tolles Museum. Karls Erdbeerhof wäre zu nennen. Und dazu kommen noch ganz, ganz viele private Investoren wie Daimler Truck. Insgesamt sind wahrscheinlich weit über 1 Milliarde hier in den Harzkreis reingeflossen. Warum kommt das beim Wähler eigentlich gar nicht an, wenn man sich mal die Wahlergebnisse betrachtet, dass auch hier die AfD bei rund 50% liegt?
1: Also erstmal muss ich sagen, sehen Sie vor sich einen glücklichen Landrat, weil welcher Landrat kann schon solch vielen Investitionen in jedem Bereich des Landkreises, in seinem Landkreis attestieren. Der Landkreis Harz ist hier sehr gut aufgestellt. Das reicht natürlich noch nicht. Wir müssen weiter investieren, weil die Erde dreht sich auch weiter, die Rahmenbedingungen ändern sich. Wenn Sie sagen, das kommt beim Wähler nicht an, dann vor allen Dingen deswegen, weil die Menschen Sorgen haben. Der Landkreis Harz hat vom Jahr 2025 zum Jahr 2026 1.000 sozialpflichtige Arbeitsplätze verloren. Das hängt vor allen Dingen mit der Krise bei der Automobilindustrie zusammen. Und wenn die Automobilisten wie VW eine Krise haben, dann haben auch die Zulieferer Probleme. Und wir sind ein Landkreis, der sehr viele Zulieferer hat. Bohai Trimet zum Beispiel in Harzgerode, Schunk-Sintermetall in Thale, aber auch GAW hier in Wernigerode haben große Probleme. Und das wirkt sich aus. Und deswegen haben die Menschen auch Sorgen und erwarten von der Politik Antworten, von der Bundespolitik. Hier müssen die Rahmenbedingungen verbessert werden. Thema sind Energiepreise, Thema ist Bürokratie, was die Unternehmen beklagen. Aber auch wir vor Ort müssen unsere Hausaufgaben machen. In Halberstadt wird das Industriegebiet erweitert. Quedlinburg möchte in Morgenroth jetzt auch ein großes Industriegebiet entsprechend etablieren. Und ich glaube, in Wernigerode ist auch ein neues Industriegebiet überfällig, weil auch hier die Industriearbeitsplätze gefährdet sind.
0: Jetzt war es ja so, gerade in Harzgerode bei diesen Unternehmen, die für die Automobilindustrie arbeiten, da wurde jetzt

0: erstmal so einen Kompromiss geschlossen, dass bis zum 31. Dezember erstmal sozusagen die Frist verlängert wurde, um auch neue Investoren zu suchen. Ist das denn realistisch?
1: Also ich war bei den Gesprächen dabei. Wir haben zumindest die Hoffnung, die Gespräche laufen. Die Aufgabe, die VW gestellt hat, meiner Meinung nach zu Recht ist, dass die Teile für den Verbrennungsmotor auch bei VW weniger werden. Wenn der größte Markt der Welt, China, wenn dort über 50% Elektroautos zugelassen und verkauft werden, dann müssen wir in Deutschland darauf reagieren. Wir können gerne politisch debattieren, ob das Verbrenner aus richtig war oder auch nicht. Selbst wenn wir das zurücknehmen, kaufen die Menschen in der Welt, nicht nur in Deutschland, Elektroautos. Die Elektroautos haben weniger Bauteile als die Verbrennerautos. Insofern wird Beschäftigung zurückgehen. Und die Frage ist jetzt, da sind wir im Wettbewerb, wo geht die Beschäftigung zurück? Und wir kämpfen dagegen an, vor allen Dingen auch in Harzgerode, dass in unserem Landkreis die Beschäftigung zurückgeht. Und wir haben sicherlich gute Chancen, weil die Qualität der Mitarbeiter und der Arbeit, die dort oben gemacht ist, außerordentlich hoch ist. Und VW hat gesagt, sie würden gerne im Nahbereich Wolfsburg und Braunschweig einen Zulieferer wie Bohai Trimit behalten. Aber die zurückgehenden Umsätze durch den Verbrenner müssen durch andere neue Bauteile ersetzt werden. Und erst wenn das gegeben ist, hat Harzgerode eine Chance und daran arbeiten wir. Es ist nicht einfach, es ist unheimlich schwer, das ist gar keine Frage, aber aufgeben ist keine Option.

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0: Am Sonntagvormittag wird es sonnig bei Temperaturen um 25 Grad. Mittags bleibt es sonnig mit einem leichten Wind aus Nordwesten. Zum Abend hin bleibt es warm mit Temperaturen bis 30 Grad. Die Nacht ist klar und es weht ein leichter Wind aus Westen. Am Montag bleibt es weiterhin sonnig mit Temperaturen um 26 Grad.
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2: Ein neues Landeskriminalamt. Baustelle wird vorgestellt.
3: Auf dieser Baustelle im Technologiepark Ostfalen in Barleben entsteht eines der aktuell größten Investitionsvorhaben Sachsen-Anhalts. Hier wird der Neubau der künftigen Zentrale des Landeskriminalamtes realisiert, das derzeit noch über mehrere Liegenschaften in Magdeburg und Schönebeck ausgebreitet ist. Trotz dieser Verteilung stößt man im LKA schon lange an die Grenzen der Raumkapazitäten und zudem handelt es sich insbesondere beim Magdeburger Standort um eine stark sanierungsbedürftige Immobilie, die den heutigen Anforderungen an die Sicherheitsstandards nicht mehr entspricht und den technischen Entwicklungen im kriminellen Bereich schlichtweg nicht gewachsen ist. Diesen Richtlinien entsprechend hatte man sich für Barleben als den neuen zentralen Standort entschieden, sowie aufgrund der guten verkehrstechnischen Anbindung durch die Nähe zur A2. Auf gut 7 Hektar sei hier nun die modernste polizeiliche Behörde auf bundesweiter Ebene entstehen, mit idealen Arbeitsbedingungen für die knapp 700 Mitarbeiter, die hier in Zukunft in den verschiedenen Teilbereichen des LKA tätig sein werden.
4: Thema 1, wir haben das Thema Cyberkriminalität, was in der Form bedeutet, der eine oder andere kennt die Cyberangriffe,

0: die schon öffentliche Verwaltungen, aber auch private Unternehmen lahmgelegt haben, dass wir hier mit modernsten Methoden dort die Dinge aufspüren und auch bekämpfen können. Thema 2 sind Themen wie Drogen oder Schusswaffen, dass hier mit Labortechnik, mit modernsten Analysemethoden gearbeitet werden kann, um da die Verbrechensbekämpfung gut und sicher gewährleisten zu können.
1: Rund 415 Millionen Euro lässt das Land insgesamt in den Neubau dieser Einrichtung fließen. Eine wichtige Investition in die künftige Sicherheit des Landes, wie es auch Ministerpräsident Sven Schulze betonte, der dem Gelände am Mittwoch im Rahmen seiner Sommerradtour einen Besuch abstattete. Seit Montag ist der Ministerpräsident im Land unterwegs und wird im Laufe der nächsten 2 Wochen in zahlreichen Städten und Landkreisen Halt machen, vom Norden Sachsen-Anhalts bis in den Süden.
2: Das ist ja jetzt so ein bisschen schon die Sommerpause für viele, die in der Politik tätig sind. Ich habe gesagt, ich mache keine Sommerpause, sondern ich bin mit dem Fahrrad unterwegs und versuche, möglichst viele Orte auch zu besuchen.
1: Und da durfte die größte Baustelle Sachsen-Anhalts als Ziel natürlich nicht fehlen und könnte als Gelegenheit genutzt werden, um sich einen Überblick über den Baufortschritt zu verschaffen. Nach dem Einebnen des Geländes und Ausheben der Baugrube wurde nun damit begonnen, die Kräne aufzustellen, um in die Höhe bauen zu können, sowie die Vorbereitungen für den Bau der Fundamente. Mittels VR-Brille könnte zudem schon einmal geschaut werden, wie das fertige Gebäude aussehen wird, was sich der Ministerpräsident natürlich nicht nehmen lassen wollte, das einmal selbst auszuprobieren.
2: Ich freue mich auch für viele Unternehmen, die hier tätig sind, weil wir wissen, dass im Moment in der Baubranche die Lage nicht ganz so toll ist für viele Unternehmen. Und hier so eine große Investition bedeutet auch Sicherung von Arbeitsplätzen, auch hier in der Region. Und das nächste ist, es ist ein dauerhafter Arbeitsplatz für mehrere hundert, circa 700 Mitarbeiter in der Zukunft hier in Sachsen-Anhalt über Jahrzehnte hinweg. Und deswegen ist es ein gutes Zeichen auch hier für Barleben und für die Region rund um Magdeburg.
1: Der Bau des neuen Dienstgebäudes wird in mehreren Teilabschnitten erfolgen, sodass schon Ende 2028 die ersten Abteilungen des LKA bezogen werden können. Tatsächlich befindet das Vorhaben sich derzeit in einem leichten Verzug von 1 bis 2 Monaten, der auf lange Frostperioden im Winter zurückzuführen ist. Insgesamt sei man aber optimistisch, weiterhin im vorgesehenen Zeitplan bleiben zu können, sodass die endgültige Fertigstellung 2029 erfolgen kann.
2: Insgesamt ist es aber auch ein Zeichen an die Bevölkerung in Sachsen-Anhalt, dass hier wirklich auch viel passiert im Land, dass wir kein Land sind, was auf dem Abstiegspfad ist, sondern dass wir nach vorn schauen. Und wenn man sieht, die Kräne, die hier zu sehen sind, in den nächsten Wochen wird man die ersten auch Baufortschritte sehen. Das zeigt auch, im Land passiert viel, nicht nur hier bei dieser Investition, sondern bei vielen anderen auch in ganz Sachsen-Anhalt.
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0: Am Sonntagvormittag wird es sonnig bei Temperaturen um 25 Grad. Mittags bleibt es sonnig mit einem leichten Wind aus Nordwesten. Zum Abend hin bleibt es warm mit Temperaturen bis 30 Grad. Die Nacht ist klar und es weht ein leichter Wind aus Westen. Am Montag bleibt es weiterhin sonnig mit Temperaturen um 26 Grad.
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2: Vergangenheit trifft Gegenwart. 300 Jahre kleines Schloss Blankenburg. Eins der geschichtsträchtigsten Gebäude der Stadt ist das am Nordhang des Schlossberges gelegene barocke Schlösschen, das auf eine 300-jährige Vergangenheit zurückblicken kann.
3: Es ist ein historisches Erbe, das aber von vielen Blankenburgerinnen und Blankenburgern auch aufgesucht wird. Und für uns als Stadt ist es aber auch eine große Verantwortung, eben mit diesem Erbe auch umzugehen.
2: Anfang des 18. Jahrhunderts gelang es Herzog Anton Ulrich von Braunschweig-Lüneburg, durch seine geschickte Heiratspolitik die Töchter seines Nachfolgers Ludwig Rudolf mit Söhnen der mächtigsten Herrscher seiner Zeit zu verehelichen, und Blankenburg wurde zum reichsunmittelbaren Fürstentum erhoben. Das erforderte eine entsprechende barocke Hofhaltung und Repräsentanz. So ließ Ludwig Rudolf für seine Frau Christine Luise um 1725 einen terrassierten Lustgarten mit einem Pavillon anlegen. 1732 begrenzte ein teilweise in den Fels gehauener barocker Fachwerkbau den Park. Er diente als Orangerie und zu Wohnzwecken. Die Wasserspiele sollen bis in den Saal des Gartenhauses geführt haben. Zu jener Zeit wurde auch das direkt an den Park angrenzende Stadttor, das Töpfertor, geschlossen. Nach dem Tod ihres Mannes zog Christine Luise 1735 in das Schlösschen. Sie veranlasste eine Abtragung des gegenüberliegenden Schnabelbergs und die Aufschüttung der am Gebäude entlang führenden Hohlwege. Auch die Neptungrotte und der dahinterliegende Melonenplatz sind der Herzogin zu verdanken. Sie verstarb 1747 und das Schloss am Schnappelberg verwaiste. Obwohl der Siebenjährige Krieg hohe Geldsummen verschlungen hatte, ließ Herzog Karl I., ein Enkel von Christine Luise, das baufällige Gartenhaus 1770 sanieren und rechts und links mit Wohnbauten aus Fachwerk ergänzen. Die Wände des Haupthauses wurden dann mit Sandsteinquadern aufgemauert. Die Straßenseite ist schlicht gehalten. In der Mitte des Giebels befindet sich noch die Initiale C für Herzog Karl. Aufgrund des Gefälles ist das Steingebäude im nördlichen Bereich 3 und zum Park hin nur 2-etagig. Ende des 18. Jahrhunderts wohnte Wilhelm Karl Ferdinand von Schleinitz, der Regierungsrat und spätere Präsident der fürstlichen Regierung, mit seiner Familie im Schlösschen. Für seine katholische Frau ließ er im südöstlichen Anbau eine kleine Privatkapelle einrichten, die dann der im Exil lebende Ludwig der 18. ebenfalls genutzt haben soll und in der noch bis 1882 Gottesdienste der Katholiken stattfanden. 1795 wird über den Verkauf von Orangenbäumchen, exotischen Gewächsen sowie 46 Statuen berichtet. Der Schlossgarten verwilderte und es erfolgte hier eine wirtschaftliche Umnutzung. Ein neues Stallgebäude wird zu dieser Zeit erwähnt. Nach dem endgültigen Sieg über Napoleon übernahm letztlich Herzog Wilhelm 1832 für über 50 Jahre die Regentschaft in Braunschweig. Sein Denkmal stand später vor dem kleinen Schloss. Er gründete ein Krankenhaus, die spätere Poliklinik, und unter seiner Herrschaft entwickelte sich Blankenburg zur Garnisonsstadt. Während des 19. Jahrhunderts erhielt der große Saal des Schlösschens eine Abtrennung für weitere Wohnräume und eine Galerie.
4: Im kleinen Schloss wohnten nicht nur die hohen Herrschaften aus dem großen Schloss, die im Winter dort unten einzogen, weil das große Schloss sich im Winter nicht beheizen ließ. Nein, auch die Hof- und Gartenhaltung war dort anwesend. Der Schlossverwalter, der Gartenverwalter oder wie es so schön hieß, der Burghauptmann wohnten im kleinen Schloss.
2: 1885. Prinz Albrecht von Preußen übernahm die Regentschaft über das Herzogtum Braunschweig. Er kaufte ein an den Park grenzendes Grundstück, gestaltete es als Berggarten und stellte dort 12 Büsten römischer Kaiser auf. Der Bau oder auch Wiederaufbau des Gewächshauses und eines Arbeitshauses für Gärtner sind 1887 dokumentiert. 1913 heiratete Ernst August Herzog von Braunschweig die Kaisertochter Viktoria Luise von Preußen. Bis 1918 hielt sich die herzogliche Familie in Blankenburg auf und wohnte auch im kleinen Schloss, weil Umbaumaßnahmen auf dem Hauptschloss erfolgten. 1917 wurde Prinzessin Friederike, die spätere Königin von Griechenland, hier geboren. Während dieser Zeit war der Terrassengarten mit Rosen bepflanzt. 1918, nach der Novemberrevolution, verzichtete Ernst August auf den Thron und ging mit der Familie ins Exil. Während der Weimarer Republik gab es im Freistaat Braunschweig 6 Kreise, einer davon war Blankenburg. Die Stadt hatte rund 12.000 Einwohner. Nachdem Ernst August 1933 Schloss und Ländereien zurückerhalten hatte, war die Herzogsfamilie während der Sommer- und Herbstmonate oft in Blankenburg, wohnte allerdings im Großen Schloss. Nach 1945 wurde der herzogliche Besitz zum Volkseigentum erklärt. Die Kopie des Braunschweiger Löwens, die sich ursprünglich auf der Terrasse des Großen Schlosses befand, wurde an der Gartenfront des Kleinen Schlosses aufgestellt und darf, dank einer Dauerleihgabe des Erbprinzen Ernst August, hier verbleiben. Im Kleinen Schloss mit seinen Nebengebäuden waren bis Ende der 50er Jahre verschiedene Institutionen untergebracht. Die Forstverwaltung, das Stadtarchiv und auch die Kurverwaltung hatten hier zeitweise ihren Sitz. Das Heimatmuseum zog von der Gartenstraße in die Räume und ein Museumsleiter wohnte bis in die 80er Jahre im südöstlichen Anbau. Von 1975 bis 1983 erfolgten erste Rekonstruktionsarbeiten in den Schlossgärten. 1998 wurde das 31 Hektar große Areal einschließlich verschiedener Gebäude in die Stiftung Barocke Parks und Gärten überführt und sie entfalten heute wieder ihre wahre Schönheit. Nach der Wende erhielt das Heimatmuseum ein neues Konzept. Auch Sonderausstellungen über das Leben der Blankenburger Physiker Elster und Geitel oder über Ausgrabungen in Babylon des in der Blütenstadt geborenen Archäologen Robert Koldewey bereicherten das Angebot, bis das Museum 2010 geschlossen wurde. Der Grund waren umfangreiche Bau- und Umbaumaßnahmen, um dieses historisch wertvolle Gebäude zu erhalten und zu nutzen.
3: Und insofern haben wir da schon über die Jahre immer dran gearbeitet, dass wir dieses kleine Schloss hier auch erhalten und von der Substanz her verbessern. Das fing an mit der Dachdeckung vor mehreren Jahren, mit der Heizung. Und jetzt haben wir eigentlich den größten Abschnitt vor uns, eben diese Ebene 0, wo wir, wie wir sagen, also die alte Kellerebene, für einen Eingangsbereich zu nutzen und die Ebene darüber, die Saalebene, dann auch wieder neu zu gestalten.
2: Das Gebäude wurde quasi entkernt und die im 19. Jahrhundert eingebauten Abtrennungen des großen Saales zurückgebaut. Aufgrund des entfernten Fußbodens musste die noch vorhandene Galerie während der Bauphase speziell gesichert werden. Besonders starke Schäden wies das verbaute Holz im mittleren Bereich des Saales auf.
5: Durch Schwammbefall, durch Nagelkäfer, die Tragfähigkeit war insgesamt nicht mehr gegeben für unsere zukünftige Nutzung, sodass wir hier auch sehr gerungen haben mit der unteren Denkmalschutzbehörde, die natürlich möglichst viel von der alten Bausubstanz erhalten will. Aber letztendlich muss natürlich auch so eine Baumaßnahme vom Praktischen her durchführbar sein, sodass wir hier jetzt eine Massivdecke reinbekommen.
2: Aber hin und wieder gab es auch interessante Funde aus der Vergangenheit.
5: Wir hier Farbmalereien, Marmorierungen haben, die noch aus der Barockzeit stammen. Weiterhin haben wir hier zwei barocke Ofennischen gefunden.
2: Die Finanzierung des Umbaus erfolgte mit Fördermitteln aus dem Bereich städtebaulicher Denkmalschutz.
6: Es wird also jetzt hier ein zentraler Eingangsbereich entstehen, wo der Besucher behindertengerecht in diese Ebene hineinkommt, denn entsprechend auch die Einrichtungen vorfindet, die er braucht, Garderobe, Toilette, Information, Tresen.
2: 2013, ein Jahr später als geplant, erfolgte der Einzug der Touristinformation ins attraktive und barrierearme kleine Schloss, womit eine lange Odyssee ihr Ende fand. Die Harzer Wandernadel hatte vorübergehend ihren Sitz am Markt, bis das Servicebüro ebenfalls ins kleine Schloss übersiedelte und jetzt mit der Touristinformation einen gemeinsamen Anlaufpunkt für die Besucher und Gäste der Stadt bildet. Seit 2022 beherbergt das kleine Schloss neben den Verwaltungsräumen eine Dauerausstellung zur Geschichte der Welfen und der Schlossgärten. Der große Saal wird für zahlreiche Veranstaltungen genutzt, auch Hochzeiten sind hier möglich. Die Sonderausstellung der Bundeswehr zur Blankenburger Harzkaserne gab zahlreichen Besuchern Einblicke in die unterirdische Welt des Sanitätsdepots. Der Mitteltrakt des kleinen Schlossensembles war jetzt attraktiv. Aber die angrenzenden Gebäude hatten ebenfalls einen umfassenden Sanierungsbedarf. Im zweiten Bauabschnitt wurde 2017 das alte Wohnhaus entkernt und nach langem Leerstand wieder einer neuen Nutzung zugeführt.
7: Unten sind die Räumlichkeiten der Wandernadel, praktisch die Büro- und Beratungsräume, die ja zu einem gut funktionierenden Betrieb dazugehören.
2: Nach intensiver Planung, Vorbereitung und der Zusage von Fördermitteln begannen 2020 die Arbeiten an der Orangerie. Diese wurde mit ihrem davorliegenden Bereich früher als Betriebshof genutzt. Hier erfolgte die Aufzucht von Pflanzen für den Terrassengarten.
5: Konkret ist das Dach komplett neu geworden, der Dachstuhl. Wir haben das Gewölbe erneuert, wir haben den hässlichen Abstützbock, der dann nun 20 Jahre vor der Fassade stand, wegnehmen können. Wir haben Spannanker eingezogen, um die Fassade zu sichern. Das ist jetzt unser dritter Bauabschnitt gewesen, kleines Schloss. Und Zielsetzung war jetzt, wie gesagt, erstmal nur die Sicherung der vorhandenen Bausubstanz. Das sind drei Scheiben Isolierglas, Verbundglas, Sicherheitsglas auf einer Stahlkonstruktion und bewusst auch für die spätere Nutzung so ausgelegt, dass wir hier auch Fensterflügel haben, die man mal aufklappen kann.
2: Seit Oktober 2025 ist der südwestliche Anbau wieder Baustelle. Hier hat nun der vierte Bauabschnitt begonnen. In gut einem Jahr soll der Innenausbau von Orangerie und Stallgebäude abgeschlossen sein. Die veranschlagten rund 1,7 Millionen Euro werden zu 90% gefördert.
8: Es wird ein großer Bereich für unsere Gärtnerinnen und Gärtner werden, die hier dankenswerterweise riesige Flächen bewirtschaften. Und es wird ein Teil sein für die Pflanzenhalle, aber einer multifunktionalen Fassung. Und unten in dem erdgeschossigen Bereich ist die Schwierigkeit, das sind sehr schöne hohe Räume mit beeindruckenden Gewölben und Details. Und der Bereich steckt ja einseitig komplett in Schlossberg. Und insofern ist dieser Bereich auch nicht geeignet für eine Hauptnutzung im Sinne von Büro- oder Küchennutzung. Deswegen haben wir davor, eine ganz neue Sache einzubringen, ein Lapidarium.
2: Somit wäre dann ein Großteil des kleinen Schlosses, einschließlich seiner Anbauten, wieder saniert und nutzbar.
3: Darum sind die vergangenen 300 Jahre des kleinen Schlosses wechselhaft gewesen, aber sie sind es auch aktuell, denn jetzt im 300. Jahr bauen wir weiter am Schloss um und möchten es auch weiter für die Öffentlichkeit zugänglich machen.
2: Und vielleicht folgt auch bald die Sanierung des südöstlichen Flügels, der mit einer gastronomischen Nutzung das kleine Schlossensemble noch attraktiver machen würde.

0: Demenzparcours. Gemeinsam gegen die Einsamkeit.
1: Im Rahmen der bundesweiten Woche der Begegnung zur Prävention von Einsamkeit wollten die Malteser in Magdeburg den Fokus vor allem auf eine Bevölkerungsgruppe legen, für die Einsamkeit ein häufiges Problem darstellt, aber ebenso häufig übersehen wird. Die Rede ist von der älteren Generation, bei der unter anderem das Auftreten fortschreitender Demenzerkrankungen für vermehrte Einsamkeit im Alter sorgt. Am Montag wollte man den MagdeburgerInnen daher einmal die Möglichkeit geben, selbst zu erleben, wie sich Demenz im Alltag anfühlt und mit welchen Herausforderungen Betroffene zu kämpfen haben. Im Rahmen eines Demenzparcours, der im Malteserhaus am Neustädter Bierweg vorbereitet wurde.
2: Es sind 14 Stationen, wo unterschiedliche Situationen im Alltag dargestellt sind, wie die Orientierung, die räumliche und zeitliche insbesondere, aber auch das Gedächtnis in der Veränderung der Erkrankung sich einfühlen kann und man doch spürbar in der Selbsterfahrung merkt, wie anstrengend es ist, ein Leben mit demenziellen Veränderungen zu führen. Oft ist ja das Unverständnis, insbesondere bei den Angehörigen, sehr groß. Und mit dieser Selbsterfahrung kann man sich tatsächlich gut selber einfühlen und mehr Verständnis schaffen.
1: Seit einem Jahr ist der Demenzparcours bereits in der Pflegefachausbildung der Malteser im Einsatz. Für die Veranstaltung am Montag wurde er lediglich ausgeliehen, um Interessierten im fortgeschrittenen Alter, aber auch ihren Angehörigen einmal zu ermöglichen, sich in den Alltag von Menschen mit demenziellen Veränderungen hineinzuversetzen und zu sehen, wie herausfordernd bestimmte Alltagssituationen für sie werden können. Dazu gehören viele Abläufe, die für unser Eins als selbstverständlich gelten, wie das Aufstehen, das Zubereiten von Mahlzeiten und der tägliche Einkauf, aber auch die Orientierung im bekannten Umfeld wie Arztbesuche oder die Navigation im Straßenverkehr.
2: Bestimmte Kurzzeit- und Langzeitgedächtnisstörungen mischen sich ja dann in der Erkrankung. Das heißt, das Kurzzeitgedächtnis funktioniert dann eben nicht mehr so gut, aber das Langzeitgedächtnis ist ja bei demenziellen Veränderungen sehr gut angelegt und häufig sind ja dann diese Veränderungen besonders im Alltag auch schwierig im Einordnen, im Umgang miteinander. Demenziell veränderte Menschen leben ja häufig in der Vergangenheit und um sie da besonders gut abzuholen, dafür sind auch so unterschiedliche Situationen dann hier dargestellt.
1: Somit erhofft man sich einerseits wertvolles Wissen an Angehörige bzw. an alle Interessierten zu vermitteln, zum Thema Demenz zu sensibilisieren und Berührungsängste abzubauen. Denn nur so kann ein gemeinsames Verständnis und ein wertschätzender Umgang im Alltag geschaffen werden, wovon letztendlich ja wir alle profitieren dürften.
3: 30 Jahre Welterbe. Menschen durch das Zeichnen zusammenbringen.
4: Eine Stadt zeichnet. Unter diesem Motto lädt die Lutherstadt Wittenberg in dieser Woche zu einer kreativen Mitmachveranstaltung ein. Bereits zum dritten Mal in Folge wird das gemeinsame Zeichnen der Stadt mit Unterstützung engagierter Künstler gefeiert. In den kostenfreien Workshops arbeiten die Experten gemeinsam mit Interessierten an verschiedenen Projekten. Schon die vergangenen Veranstaltungen stießen auf positive Resonanz und blieben vielen Teilnehmern in guter Erinnerung. Denn seit Start 2024 hat sich die Teilnehmeranzahl verdreifacht.
5: Sowas anzufangen, es klingt eigentlich einfach, aber der Anfang ist immer das Komplizierte. Ja? Dass man überhaupt Menschen ansprechen kann, dass die kommen, dass dann Teamleiter sind und so weiter, dass die Organisation klappt und so weiter. Und dann macht man so ein paar Fehler und dann lernt man aus den Fehlern. Ich sage immer, das erste Mal ist sehr wichtig, das zweite Mal ist wichtiger und so weiter. Ja? Bis es eine Bewegung wird, das dauert eine Weile, aber ich bin heute sehr, sehr glücklich, dass bei diesem Wetter, da kommt man ja auf die Idee, dass niemand kommt, aber es sind wirklich wieder, die Bude ist voll und mehr als letztes Jahr. Und ich merke jetzt, kommen langsam, Leute werden mitgebracht, jüngere Leute kommen, Kinder kommen. Und ich glaube, wenn wir das hinkriegen, und dieses Jahr haben wir 3 Städte, die das machen, und ich hoffe, nächstes Jahr sind wir dann bei 5 und irgendwann 10, 20 und dann fangen die Städte miteinander an. Ja, Resümee ist weitermachen.
4: Das diesjährige Motto lautet 30 Jahre Welterbe. Yadigar Azizi verbindet Luther mit diesem Thema. Vor allem, da Eisleben ebenfalls teilnimmt. Da ist die Verbindung zu Luther groß, aber auch in Pforzheim wird dieses Jahr gezeichnet. Das Wichtigste für Yadigar Azizi ist jedoch, das Handwerk des Zeichnens beizubringen. Denn Zeichnen ist nicht nur ein Hobby, sondern auch soziale Kompetenz. So Azizi.
5: Naja, ich verbinde eigentlich nur Luther damit. Luther hat angefangen und wir fangen jetzt auch in zwei Lutherstädte, also in Wittenberg und Eisleben. Das ist doch Nomen est Omen. Also ich glaube, das ist das Wichtigste, ja, was dann die, was die Gruppenleiter dann sozusagen mit den Leuten machen, wie sie da rangehen, das muss ja jeder selber wissen. Aber ich denke, das Wichtigste bei diesem Format ist, das, was wir sehen, zeichnen lernen zu können. Das ist das Problem, weil viele sagen, kann ich nicht, zu kompliziert. Und ich sage immer, das ist ein Handwerk. Wenn du das, was du siehst, zeichnen kannst, dann füllt sich dein Kopf mit anderen Dingen. Ja? Und das ist wie Musik hören, das ist wie Kochen, das ist also alle Sinneswahrnehmung, glaube ich, bringen uns weiter in der Persönlichkeitsbildung. Und etwas, was wir nicht vergessen dürfen, das ist soziale Kompetenz. Hier treffen sich Menschen, die in einer Stadt leben, aber noch nie miteinander gesprochen haben. Ich merke das jetzt, da bilden sich Gruppen, ja. Da kommt der 12-Jährige mit einer 85-Jährige und die kennen sich schon vom letzten Jahr, haben im Jahr auch sich 2-3 Mal getroffen, zusammen gezeichnet. Also ich glaube, diese einfache Idee hat eine große Komplexität. Und von dieser Komplexität träume ich, weil es ist Gesellschaftsbilden, ja? Und es ist soziale Kompetenz. Und ich glaube, dass die Sinnesinstrumente, die wir haben, Kulturinstrumente, die wir haben, sehen, hören, riechen, tasten, das sind Dinge, die uns zum Menschen machen, von 0 bis 6. Und wenn wir die vergessen, dann veröden wir. Ja? Und ich glaube, die Welt immer wieder neu zu entdecken, ist ein ganz simpler Gedanke, aber er ist sehr komplex.
4: Die Zeichnungen, die in den Workshops entstehen, kann man auch nach der Erschaffung besichtigen. Yadiga Azizi ist normalerweise bei der Veröffentlichung dabei. Da aber 3 Standorte teilnehmen, schafft er es nicht, an allen Standorten gleichzeitig zu erscheinen. Jedoch erweckt dies große Hoffnung beim Schirmherr von Eine Stadt zeichnet.
5: Leider kann ich da nicht kommen, weil ja, ich bin nicht da, aber das wird für mich immer komplizierter. Je mehr Städte fürs Anlaufen, da würde ich gern dabei sein. Aber dann hoffe ich, und das merke ich hier, das wird dann von Künstlern übernommen. Das wird, also das bin nicht ich, ja. Das sind dann Künstler, die das machen, Leute, die Lust haben, das zu machen. Und das wäre das Tolle, ja. Und wenn jetzt mehrere Städte das machen, dann könnt ihr untereinander auch kommunizieren und sagen, wie man es besser macht, was für Erfahrungen man macht. Aber man stelle sich vor, in 10 Jahren heißt es nicht mehr eine Stadt zeichnen, sondern Deutschland zeichnet und dann zeichnet die Welt. Das ist eine, also die Welt, das ist nicht klein gegriffen, weil das betrifft ja jeden Menschen auf dieser Welt. Ja? Und wenn wir alleine das Zeichnen zu einem Kulturinstrument wieder erheben, dann glaube ich, bewegt das was. Ja? Und das würde ich gern, solange ich lebe, noch sozusagen proklamieren.
4: Eine Auswahl der erschaffenen Zeichnungen wird am 30.08. um 17 Uhr auf dem Kranachhof Schlossstraße 1 in einer Vernissage der Öffentlichkeit präsentiert. Zugleich sind auch noch 2 Kunstausstellungen im alten Rathaus in der Lutherstadt zu besichtigen. Vergessene Schätze, Stadt- und Landschaftsansichten, der verstorbenen DDR-Künstler Wilhelm Schmid und 30 Jahre Jugendkunstschule sind bis zum 18. September anschaubar für jedermann. Aber zum Schluss noch einmal zurück zum Schirmherrn des großen Zeichen-Events. Ein Wunsch seiner Seite ist es, dass Zeichnen wieder eines der Hauptfächer in Schulen wird. Doch hierfür müssten sich noch einige Dinge ändern. Zum Ausklang die Ansicht von Yadiga Azizi.
5: Ja, da muss ich erstmal diesen ersten Schritt. Aber dass wir jetzt in Kulturstrukturen sparen, ich verstehe es nicht. Ich rede ja auch viel mit Politikern. Es ist doch rein von der Investition her gedacht, ist das ja die kleinste Investition. Und wenn wir die Eltern auch sozusagen dazu mitgewinnen und sagen, wenn wir den Kindern nicht das lernen, was die Gesellschaft braucht, vor allen Dingen die soziale Kompetenz, wo wollen wir es denn dann bekommen? Ja? Demokratie geht ja nur, wenn die Wahlen bewusst gemacht werden. Aber wenn ich heute besoffen in die Urne sozusagen stolpern und Kreuz mache, ist dieses Kreuz genauso viel wert wie der daneben, der sozusagen sich 4 Jahre damit beschäftigt hat. Oder wir können auch anders sagen, wenn ich überhaupt nicht damit beschäftige und irgendwo ein Kreuz mache, weil mein Freund mir gesagt hat, mach mal dort das Kreuz, dann hat das den gleichen Wert. Also die Wahl ist ja nicht dann gut, weil sie existiert, sondern die ist erst dann richtig, wenn wir uns damit beschäftigen. Und Demokratie macht Arbeit. Das ist immer so ein Spruch, den ich habe. das können wir nicht, das kriegt man nicht geschenkt. Und wenn es 5 Jahre gut läuft, kann es das 6. Jahr sozusagen schlecht laufen. Wir müssen permanent dran arbeiten. Und Machtstrukturen bilden sich immer und die müssen wir immer wieder sehr aufmerksam sein, dass die nicht missbraucht werden. Und das sehen wir in dieser Welt, was gerade passiert. Ich komme aus Iran, bin hier groß geworden und ich weiß, was passiert. Ja? Unsere Familiengeschichte ist eben auch eine Geschichte der Macht.
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0: Am Sonntagvormittag wird es sonnig bei Temperaturen um 25 Grad. Mittags bleibt es sonnig mit einem leichten Wind aus Nordwesten. Zum Abend hin bleibt es warm mit Temperaturen bis 30 Grad. Die Nacht ist klar und es weht ein leichter Wind aus Westen. Am Montag bleibt es weiterhin sonnig mit Temperaturen um 26 Grad.
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0: Ja, Herr Balzerowski, schön, dass Sie heute da sind. Wir treffen uns hier bei Karls Erdbeerhof. Das ist ganz neu. Wie stolz sind Sie denn, dass das hier geschafft wurde?
1: Ich bin sehr stolz. Als ich hier reingekommen bin, kamen schon die ersten Bürger auf mich drauf zu und haben sich nochmal bedankt und uns auch beglückwünscht zu dieser Ansiedlung. Natürlich Karls ein tolles Unternehmen ist, ein erfolgreiches Unternehmen, sehr kinderfreundlich ist. Es sind sehr viele auch Omas und Opas mit den Enkeln da und das macht einen stolz und froh, wenn man eine solche Ansiedlung verwirklichen kann.
0: Karls ist ein sehr erfolgreiches Unternehmen, die verdienen sehr viel Geld. Um Geld dreht sich ja in letzter Zeit vieles hier in Deutschland. Wie sieht es eigentlich beim Landkreis aus? Wie ist es da um die Finanzen bestellt?
1: Also die Finanzen der Landkreise in Deutschland insgesamt sind sehr stark angespannt. Wir haben sehr hohe Sozialausgaben. 70% unseres Haushaltes von 480 Millionen Euro sind Sozialausgaben, die auch gestiegen sind. In Deutschland insgesamt sind im letzten Jahr 6% mehr Sozialleistungen geflossen. Und trotzdem steigt die Arbeitslosigkeit. Also, und wir suchen auch Fachkräfte. Da passt was nicht zusammen in Deutschland.
0: Es gibt ja auch immer eine Konferenz der Landräte hier in Sachsen-Anhalt. Wie viel Einfluss haben Sie denn überhaupt auf die, sage ich mal, auf die Bundesregierung? Werden Sie da gehört?
1: Also die Landräte in Sachsen-Anhalt haben sicherlich nicht den großen Einfluss auf die Bundesregierung. Aber auf wen wir Einfluss haben, ist definitiv die Landesregierung. Schon beim alten Ministerpräsidenten Haseloff haben die Landräte immer wieder auch eine Verwaltungsreform eingefordert und ist auch angekündigt worden vom Ministerpräsident Schulze, soll das jetzt auch angegangen werden, weil wir uns viel zu teuer verwalten. In Sachsen-Anhalt gibt es nicht das Vier-Augen-Prinzip, sondern das Acht-Augen-Prinzip. Sehr viel Misstrauen der Behörden untereinander, sehr viel Rechtfertigung, sehr viel Berichte, die wir schreiben müssen. Das kostet unheimlich viel Geld, weil das müssen ja Mitarbeiter schreiben und auswerten. Und am Ende sind wir eigentlich auch als Sachsen-Anhalt viel zu klein, um es so teuer zu verwalten. Das Geld fehlt dann bei Investitionen. Und insofern fordern die Landräte schon seit einigen Jahren eine Verwaltungsreform. Wir hoffen, dass nach der Landtagswahl diese Reform auch tatsächlich kommt.
0: Wie reich ist denn der Landkreis Harz, wenn man das mal so... Ja, so mal aussprechen darf, denn letztendlich der Brocken wurde gekauft und ein viel größeres Projekt, nämlich ein neues Krankenhaus, steht ja noch vor der Tür sozusagen. Das ist ja eine Idee für die Zukunft. Wie soll das denn finanziert werden? Und muss man eigentlich ein sehr reicher Landkreis sein, um sowas finanzieren zu können?
1: Also wir haben insgesamt ein Haushaltsvolumen von 480 Millionen Euro. Das heißt, das sind Einnahmen, aber auch Ausgaben, die wir tätigen müssen. Dafür kriegen wir die Zuweisungen des Landes, teilweise auch des Bundes, zum Beispiel was Digitalpaktmittel sind. Das waren Mittel des Bundes, die am Ende an uns ausgereicht worden sind, um die Schulen zu digitalisieren. Das sind Steuermittel, die wir bekommen, die wir für unsere Aufgaben einsetzen. 70% Sozialleistungen, wie ich sagte, das sind pflichtige Aufgaben, die können wir nicht abwählen, so nach dem Motto, wir wollen dort das Geld nicht ausgeben. Das sind Ansprüche der Bürger, die wir auch entsprechend bedienen müssen. Und die anderen Mittel sind frei. Die Investition auf dem Brocken war ja nicht eine Investition, weil Geld über war und wir nicht wussten, wohin damit, sondern wir wollten und werden auch damit die Harzer Schmalspurbahn fördern. Weil wenn wir kein attraktives Reiseziel auf dem Brocken haben, dann gehen die Fahrgastzahlen bei der HSB zurück. Wenn die Fahrgastzahlen zurückgehen, gehen die Umsätze zurück und die HSB ist im Bestand gefährdet. Ein touristisches Unternehmen, was absolut wichtig ist für den Tourismus im Harz, wo sehr viele Arbeitsplätze dranhängen. Und deswegen sind wir dort eingestiegen, investieren dort auch, aber auch, weil die Stadt Wernigerode gesagt hat, sie macht es nicht. Insofern war dann am Ende der Landkreis der Letzte, der sich dieser Aufgabe angenommen hat. Und zum Glück hat der Kreistag das mitgetragen und Sie sehen, es kommt ja auch Schwung in die Sache.
0: Kommt denn auch mal Schwung in das Krankenhaus? Denn man muss ja sagen, da sind ja ganz, ganz viele noch Hürden zu übertrumpfen. Angenommen, die AfD bekommt eine absolute Mehrheit. Glaube ich, wird schwierig, das umzusetzen. Auch jetzt unter der jetzigen Landesregierung wird es sehr schwer sein, denn 1 Milliarde könnte es eventuell kosten. Wo soll das Geld herkommen? Denn in Deutschland ist ja das Geld nicht gerade groß gesät. Wir müssen ja alle sparen.
1: Also erst einmal die Notwendigkeit eines Zentralklinikums als Notfallklinikum ist unabhängig der Farbe der Landesregierung. Politiker in Magdeburg, aber auch in Berlin müssen sich den Realitäten stellen und das ist eigentlich in meinen Augen vollkommen

0: egal nach welcher Farbe es dabei geht. Fakt ist eins, dass wir aufgrund der Demografie nicht nur weniger Bevölkerung werden, sondern wir auch weniger Fachkräfte haben im Krankenhausbereich. Die Medizin geht weiter voran, sie spezialisiert sich sehr stark und die invasiven Eingriffe werden auch weniger. Ich sage nur Knopflochchirurgie, das heißt also mit weniger schweren Eingriffen, weshalb man lange im Krankenhaus verweilen muss. Und unsere Aufgabe ist vor allen Dingen die Notfallversorgung. Und die Zeiten der Kreiskrankenhäuser, so wie wir sie vor 20, 30, 40 Jahren kennen, die sind eigentlich vorbei. Wer heute entsprechende Eingriffe hat, aber auch vor allen Dingen ambulante Eingriffe, der muss nicht zwingend 14 Tage im Krankenhaus liegen. Insofern müssen wir das Ganze zentralisieren, um ein breitmöglichstes Angebot vorzuhalten. Wenn wir das Ganze nicht machen, dann werden wir in 10, 20 Jahren nicht mehr die Gesundheitsversorgung haben, die wir derzeit noch genießen können, sondern es wird sich alles sehr stark auf die Zentren konzentrieren. Magdeburg, Halle, Leipzig, Braunschweig. Und wer bitteschön möchte mit dem Notarzt nach Braunschweig oder nach Magdeburg fahren müssen, weil es die Versorgung vor Ort nicht gibt. Insofern müssen wir das Ganze zentralisieren. Wo das Ganze stattfinden wird, das wird die neue Landesregierung entscheiden. Derzeit wird ein neuer Krankenhausplan in Sachsen-Anhalt aufgestellt. Und so zersplittert, wie wir derzeit sind, das kann so nicht bleiben, weil wir dann in 20, 30 Jahren und so lange sind die Planungen, so lange sind die Baumaßnahmen am Ende auch, nicht mehr das vorhalten können, was wir derzeit haben. Da muss man der Realität ins Auge blicken, unabhängig der Parteifarbe in Magdeburg.
1: Jetzt haben Sie ja schon sehr lange das neue Krankenhaus sozusagen gefordert. Jetzt kam von Ameos eigentlich so ein bisschen überraschend auch, dass auch Ameos bereit wäre, so ein Zentralkrankenhaus zu bauen. Hat Sie dieser Vorschlag überrascht?
0: Er hat mich insofern überrascht, weil wir ja nun auch durch die Schlagzeilen hören, dass Ameos nicht auf Rosen gebettet ist. Dann zu sagen, wir bauen ein neues Krankenhaus, das ist auch schon sicherlich mutig von Ameos gewesen. Am Ende muss die Landesregierung entscheiden, wo das neue Krankenhaus entsteht, auch durch welchen Träger. Ich glaube, die Trägervielfalt, die wir im Landkreis Harz haben, ist für eine vernünftige Struktur nicht gut. Und ich glaube, das Gesundheitswesen insgesamt muss auch neu aufgestellt werden. Nicht nur Private sind dort, ich sag mal, gefordert, sondern vor allen Dingen auch die öffentliche Hand. Ich glaube, Krankenhäuser und Gesundheitsversorgung muss in die öffentliche Hand. Nicht die Gewinnmaximierung muss Unternehmensziel sein, sondern die Gesundheitsförderung.
1: Jetzt ist es ja so, dass hier im Harzkreis unglaublich viel investiert wurde in den letzten Jahren. Hexentanzplatz, Miniaturen, Park, Schloss, Wernigerode wurde umgebaut und saniert. Auf dem Stiftswerk entsteht ein neues Supermuseum, also ein wirklich ganz tolles Museum. Karls Erdbeerhof wäre zu nennen. Und dazu kommen noch ganz, ganz viele private Investoren wie Daimler Truck. Insgesamt sind wahrscheinlich weit über 1 Milliarde hier in den Harzkreis reingeflossen. Warum kommt das beim Wähler eigentlich gar nicht an, wenn man sich mal die Wahlergebnisse betrachtet, dass auch hier die AfD bei rund 50% liegt?
0: Also erstmal muss ich sagen, sehen Sie vor sich einen glücklichen Landrat, weil welcher Landrat kann schon solch vielen Investitionen in jedem Bereich des Landkreises, in seinem Landkreis attestieren. Der Landkreis Harz ist hier sehr gut aufgestellt. Das reicht natürlich noch nicht. Wir müssen weiter investieren, weil die Erde dreht sich auch weiter, die Rahmenbedingungen ändern sich. Wenn Sie sagen, das kommt beim Wähler nicht an, dann vor allen Dingen deswegen, weil die Menschen Sorgen haben. Der Landkreis Harz hat vom Jahr 2025 zum Jahr 2026 1.000 sozialpflichtige Arbeitsplätze verloren. Das hängt vor allen Dingen mit der Krise bei der Automobilindustrie zusammen. Und wenn die Automobilisten wie VW eine Krise haben, dann haben auch die Zulieferer Probleme. Und wir sind ein Landkreis, der sehr viele Zulieferer hat, Bohai Trimet, zum Beispiel in Harzgerode, Schunk-Sintermetall in Thale, aber auch GAW hier in Wernigerode haben große Probleme und das wirkt sich aus. Und deswegen haben die Menschen auch Sorgen und erwarten von der Politik Antworten, von der Bundespolitik. Hier müssen die Rahmenbedingungen verbessert werden. Thema sind Energiepreise, Thema ist Bürokratie, was die Unternehmen beklagen. Aber auch wir vor Ort müssen unsere Hausaufgaben machen. In Halberstadt wird das Industriegebiet erweitert. Quedlinburg möchte in Morgenroth jetzt auch ein großes Industriegebiet entsprechend etablieren. Und ich glaube, in Wernigerode ist auch ein neues Industriegebiet überfällig, weil auch hier die Industriearbeitsplätze gefährdet sind.
1: Jetzt war es ja so, gerade in Harzgerode bei diesen Unternehmen, die für die Automobilindustrie arbeiten, da wurde jetzt erstmal so ein Kompromiss geschlossen, dass bis zum 31. Dezember erstmal sozusagen die Frist verlängert wurde, um auch neue Investoren zu suchen. Ist das denn realistisch?
0: Also ich war bei den Gesprächen dabei. Wir haben zumindest die Hoffnung, die Gespräche laufen. Die Aufgabe, die VW gestellt hat, meiner Meinung nach zu Recht ist, dass die Teile für den Verbrennungsmotor auch bei VW weniger werden. Wenn der größte Markt der Welt, China, wenn dort über 50% Elektroautos zugelassen und verkauft werden, dann müssen wir in Deutschland darauf reagieren. Wir können gerne politisch debattieren, ob das Verbrenner-Aus richtig war oder auch nicht.

Nicht, selbst wenn wir das zurücknehmen, kaufen die Menschen in der Welt, nicht nur in Deutschland, Elektroautos. Die Elektroautos haben weniger Bauteile als die Verbrennerautos. Insofern wird Beschäftigung zurückgehen. Und die Frage ist jetzt, da sind wir im Wettbewerb, wo geht die Beschäftigung zurück? Und wir kämpfen dagegen an, vor allen Dingen auch in Harzgerode, dass in unserem Landkreis die Beschäftigung zurückgeht. Und wir haben sicherlich gute Chancen, weil die Qualität der Mitarbeiter und der Arbeit, die dort oben gemacht ist, außerordentlich hoch ist. Und VW hat gesagt, sie würden gerne im Nahbereich Wolfsburg und Braunschweig einen Zulieferer wie Bohai Trimit behalten. Aber die zurückgehenden Umsätze durch den Verbrenner müssen durch andere neue Bauteile ersetzt werden. Und erst wenn das gegeben ist, hat Harzgerode eine Chance und daran arbeiten wir. Es ist nicht einfach, es ist unheimlich schwer, das ist gar keine Frage, aber aufgeben ist keine Option.

0: Neuer Springbrunnen in der Schützenstraße. Ein Stück Halberstädter Identität wurde erneuert.
1: Fontäne ab!
0: Ein echtes Highlight am breiten Weg ist der Brunnen im Schützenpark. Nach etlichen fehlgeschlagenen Sanierungsversuchen ist es nun endlich gelungen, das Projekt in die Tat umzusetzen.
2: Ja, die Hartsparkasse hat sich ja sehr engagiert, hier auch beim Brunnen. Wie ist er denn geworden?
3: Ja, ich bin begeistert. Also wir sehen den Brunnen, der jetzt ja gerade gestartet hat. Dann hat man schon mal die Gelegenheit, dabei zu sein, wenn ein Brunnen erstmalig sein Wasser preisgibt. Also wir sind hier mächtig stolz, dabei sein zu dürfen. Tolles Werk, gut für Halberstadt, gut für die Bürgerschaft, gut für den Gemeinsinn.
0: Mit einer Fläche von mehr als 300 Quadratmetern und rund 175.000 Litern Wasser ist der Brunnen ein echter Hingucker. Der Wasserstand beträgt 55 cm und ergibt insgesamt 175 Kubikmeter. Drei Pumpen werden für das Fontänenspiel automatisch gesteuert, die mit je 4 Kilowatt Leistung arbeiten. Finanziert wurde der Brunnen durch eine Spendenaktion des Laienclubs Halberstadt und durch zahlreiche private Spenden der Halberstädter selbst. Dabei kam ein hoher, fünfstelliger Betrag zusammen.
2: Ja, der Lions Club hat sich ja sehr engagiert für den Brunnen. Wie ist es denn dazu gekommen?
4: Also es gab natürlich verschiedene Wege, die dazu geführt haben. Mein persönlicher Weg war gewesen, dass ich hier mit dem Kinderwagen drumherum gefahren worden bin um den Brunnen und später meinen Bruder um diesen Brunnen gefahren habe. Also insofern war dieser Brunnen für mich ein sehr wichtiges Objekt hier in Halberstadt, immer wieder langgelaufen. Und deswegen war ich sehr froh, als er an die Initiative kam, diesen Brunnen zu erneuern.
2: Ist denn der neue Brunnen gelungen?
4: Also wir haben vorige Woche hier bei der Pflanzaktion geholfen. Ich denke, es ist sehr gut gelungen.
0: Die Unterstützenden werden dauerhaft entlang des Brunnens auf einer Stelle und auf der Internetseite des Laienclubs gewürdigt.
2: Ja, der neue Brunnen hier in Halberstadt, wie ist er denn geworden aus Ihrer Sicht?
5: Super, ist wirklich super geworden. Also erstmal ein großes Lob oder Dank oder was auch immer, das kann man ja auch als städtische Gesellschaft sagen, allen, die daran beteiligt waren, eine tolle Geschichte. Also ich selber hatte den Brunnen so groß gar nicht in Erinnerung, wie das so ist, aber das ist super geworden. Also mir gefällt das sehr.
2: Haben denn die Halberstadtwerke hier bei dem Brunnen, sind die auf Schwierigkeiten gestoßen? Denn ihr wart ja mit dabei, als der Brunnen gebaut wurde. Hat ja 4 Jahre gedauert und es war ja alles gar nicht so einfach.
5: Und wenn ich ehrlich bin, haben wir so viel gar nicht geleistet für den Brunnen. Wir haben bezüglich der technischen Anschlussgeschichten was gemacht und haben auch das Wasser gespendet. Aber das war vor allen Dingen eine Sache der Spender, der privaten Spender, der städtischen Gesellschaft, vor allen Dingen der Stala und so weiter und der Firmen wie BEFA und ähnliche, die sich engagiert haben. Wir hatten zu tun auf dem breiten Weg. Wir haben eine Rieseninvestition auf dem breiten Weg gehabt.
6: Toll, dass wir das Ziel vor allen Dingen auch erreicht haben. Und Ziel war spätestens mit der Eröffnung des breiten Weges hier wirklich wieder einen vernünftigen Eingang für den breiten Weg zu schaffen. Das ist uns gelungen, dank Ihrer Hilfe, dank der vielen Spenden von Ihnen allen, dank der unheimlich engagierten Firmen. Also von daher auch von mir persönlich als ehemaliger Lions-Präsident, aber auch als Oberbürgermeister, vielen, vielen herzlichen Dank an Sie alle.
2: Ja, wie zufrieden ist denn der Oberbürgermeister Stadt Halberstadt mit seinem neuen Brunnen?
7: Ja, bin natürlich super zufrieden, weil ja, als ich Lions-Präsident war, meine eigene Idee, den Brunnen wieder zu machen. Und der Club hat da mitgezogen und vor allen Dingen ganz, ganz viele Halberstädter haben mitgemacht, unheimlich viel Geld gespendet, sodass es überhaupt nur möglich war, hier diesen Brunnen aufzustellen oder wieder zu

0: regenerieren. Und ich bin total stolz drauf, weil einfach gerade alles ineinander passt. Der Brunnen, das schöne Haus hier und jetzt noch der breite Weg, den wir heute auch noch eröffnen. Also der Bürgermeister könnte nicht glücklicher sein.
1: Der Brunnen ist ja eine Herzensangelegenheit gewesen von vielen Halberstädtern, die schon etwas älter sind, die den Brunnen noch von früher kannten. Und die Sanierung war gar nicht so einfach. Wo waren denn die Schwierigkeiten? Es hat ja fast 4 Jahre gedauert, um diesen Brunnen wieder instand zu setzen.
0: Ja, wir waren am Anfang, haben wir gedacht, es ist relativ simpel, den Brunnen instand zu setzen, weil auch die Brunnentechnik war eigentlich noch vorhanden und nutzbar. Aber dann hat sich herausgestellt, der Brunnen selber, also der Brunnenrand und alles, war so dermaßen kaputt, dass man sich dann was ganz anderes einfallen lassen musste. Und da bin ich sehr froh, dass wir die BEFA an unserer Seite hatten, die mit Betonfertigteilen jetzt hier diesen Brunnen sozusagen zusammensetzen konnte und damit ganz vielen anderen Unterstützern dieses Gesamtkunstwerk zu realisieren und erstmal die Idee zu entwickeln, dann das deutlich mehr Geld, was wir auch brauchten, aufzubringen, hat eben eine Weile gedauert.
1: Jetzt ist der Brunnen ja umrahmt von Blumen. Wie wird das denn aussehen, wenn es hier 30 Grad sind und die Leute wollen gerne mal mit ihren Füßen in diesen Brunnen baden gehen? Wird das möglich sein?
0: Nein, das ist eigentlich nicht möglich. Also wir haben jetzt keine Kamera hier installiert, die das irgendwie verhindert. Aber es ist natürlich nicht so, dass hier Baden erlaubt wäre oder Füße abkühlen. Das ist eigentlich alles nicht gewollt. Das ist wirklich ein Springbrunnen. Der soll was fürs Auge sein. Der soll gerne auch was fürs Klima sein. Für die persönlichen Füße eher nicht. Besteht immer die Gefahr, im Zweifel auch reinzurutschen. Und wir wollen nicht, dass sich irgendwer verletzt oder ähnliches. Von daher ist diese schöne Blumenrabatte da drum, die auch nochmal deutlich symbolisiert, nicht auf den Brunnenrand laufen und bitte auch nicht reingehen. Am Ende ist es alles eine Verschmutzung und das kann dem Brunnen nicht gut tun.
2: So ist der Brunnen nicht nur ein Treffpunkt für Besucher und Besucherinnen, sondern auch ein sichtbares Zeichen für das Engagement der Menschen in Halberstadt.
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0: Am Montagvormittag wird es sonnig und es weht ein leichter Wind aus Westen. Mittags gibt es mehr Sonne als Wolken bei Temperaturen bis 28 Grad. Der Abend bleibt sonnig und es weht ein leichter Wind aus Nordosten. In der Nacht ist es wechselnd bewölkt mit Temperaturen um 19 Grad. Am Dienstag werden Temperaturen um 24 Grad erwartet.
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2: Endlich freie Fahrt. Verkehrsfreigabe auf der A14.
3: So sah es noch vor 3 Jahren aus, auf dem geplanten Abschnitt der Autobahn zwischen Lüderitz und Stendal Süd. Inzwischen war der Bauschutt hier auch dem Asphalt gewichen und die Strecke könnte fahrbereit fertiggestellt werden. Und genau aus diesem Grund hatte die Autobahn GmbH des Bundes am Montagnachmittag zur feierlichen Eröffnung und Verkehrsfreigabe an den neuen Anschlusspunkt der A14 geladen. Eigentlich sollte das bereits Ende 2025 geschehen, doch diverse Verzögerungen im Bauablauf sorgten dafür, dass die Fertigstellung später als geplant erfolgte. Wiederholen soll sich das an den weiteren geplanten Abschnitten in Zukunft möglichst nicht mehr, so der Ministerpräsident am Montag.
4: Ich habe das heute auch angesprochen gegenüber dem Bund, dass wir die nächsten Abschnitte wirklich mit hoher Geschwindigkeit bauen müssen, weil wir warten auf diese Autobahn. Sie ist wichtig als Lückenschluss Richtung Ostsee. Das hilft nicht nur den Menschen in Sachsen-Anhalt, vielleicht auch denen, die jetzt demnächst in den Urlaub gehen und hier diese Autobahn nutzen wollen, sondern es hilft auch der Wirtschaft, weil überall dort, wo Infrastruktur ist, da siedelt sich auch Wirtschaft an. Dort gibt es dann Möglichkeiten auch, dass Menschen, die hier leben, in neue Arbeitsplätze kommen, wenn sie brauchen, dass Unternehmen sich ansiedeln, neue Arbeitsplätze schaffen oder dass Menschen

0: Menschen, die hier wohnen und vielleicht hinter einer Magdeburg pendeln, dann schneller mit dem Auto dort sind.
1: Mit der Freigabe des rund 6,8 Kilometer langen Abschnitts zwischen Lüderitz und Stendal Süd wächst die Nordverlängerung der A14 ein weiteres Stück zusammen und Verkehrsteilnehmer können damit inzwischen insgesamt 36 Kilometer Autobahn am Stück zwischen Wolmirstedt und Stendal Süd befahren. Für die Altmark bedeutet die neue Verbindung vor allem eine deutlich bessere Erreichbarkeit. Langfristig soll die A14 als leistungsfähige Nord-Süd-Achse die Wirtschaftsstandorte Mitteldeutschlands mit den Ostseehäfen verbinden und gleichzeitig strukturschwächere Regionen wie die Altmark und die Prignitz verkehrlich besser anbinden. An diesem Tag standen allerdings gleich mehrere bedeutende Infrastrukturprojekte im Mittelpunkt. Neben der Verkehrsfreigabe des neuen Autobahnabschnitts in Sachsen-Anhalt erfolgte in Brandenburg der erste Spatenstich für den letzten noch fehlenden Bauabschnitt der A14 zwischen Wittenberge und Karstädt. Gleichzeitig begann mit dem Baustart für die neue Elbebrücke im Zuge der Bundesstraße 189 zwischen Geestgottberg und Wittenberge ein weiteres Bauvorhaben, das die Verkehrsverbindungen zwischen Sachsen-Anhalt und Brandenburg künftig deutlich verbessern soll.
2: Wir arbeiten im Moment am Comeback der Infrastruktur in Deutschland. In den letzten Jahren und Jahrzehnten ist zu wenig investiert worden in die Verkehrsinfrastruktur, in Straßen, in Schienen, in Wasserstraßen. Das müssen wir aufholen, das werden wir jetzt aufholen. Wir haben mit dem Sondervermögen Mittel zur Verfügung und wir wollen auch, dass sie schnell verbaut werden. Und neben den ganzen Erhaltungsmaßnahmen brauchen wir auch, das sehen wir heute, immer noch gezielten Aus- und Neubau, um Lücken zu schließen, um Verbindungen zu verbessern. Und deshalb ist das heute ein ganz großer und wichtiger Tag für die Region, aber darüber hinaus für den Osten Deutschlands, für die gesamte Republik.
1: Mit dem Baustart zwischen Wittenberge und Karstädt beginnt nun die letzte Bauetappe der A14 in Brandenburg. Auf einer Länge von rund 18 Kilometern entstehen in den kommenden Jahren nicht nur die eigentliche Autobahn, sondern auch insgesamt 23 Ingenieurbauwerke, mehrere Kilometer Lärmschutzwände, Schutzeinrichtungen für Fledermäuse sowie zahlreiche weitere Maßnahmen zum Natur- und Artenschutz. Zusammen mit den noch ausstehenden Abschnitten in Mecklenburg-Vorpommern soll so eine durchgehende Autobahnverbindung zwischen Magdeburg und Schwerin entstehen, deren Gesamtlänge rund 155 Kilometer beträgt. Bis dieses Großprojekt vollständig abgeschlossen ist, wird allerdings noch einige Zeit vergehen. Derzeit gilt das Jahr 2032 als offizielles Ziel für die Fertigstellung der gesamten A14. Ministerpräsident Sven Schulze ist jedoch überzeugt, dass dieses Ziel auch deutlich früher zu erreichen sei. Vorausgesetzt, auf Bundesebene werden Planungs- und Genehmigungsverfahren beschleunigt und langwierige Klageverfahren künftig stärker begrenzt.
0: Mich ärgert es, dass es immer noch möglich ist, dass Institutionen außerhalb Sachsen-Anhalts, vielleicht aus Bayern, aus Baden-Württemberg, Vereine, Verbände, wer auch immer, klagen können gegen Infrastrukturprojekte, die hier in Sachsen-Anhalt passieren. Ich verstehe das, wenn die Menschen vor Ort, die beispielsweise ihr Anlieger sind, Fragen haben oder auch Dinge anders geregelt haben wollen. Aber bitte nicht Menschen oder Vereine oder Verbände, die irgendwie hunderte Kilometer weit weg sind. Und das ist dieses ganze Thema Verbandsklagerecht. Das sind Themen, mit denen wir uns in der nächsten Zeit noch intensiver befassen müssen.
1: Auch wenn bis zum vollständigen Lückenschluss noch einige Jahre vergehen werden, markiert der heutige Tag einen weiteren wichtigen Meilenstein für eines der größten Straßenbauprojekte Ostdeutschlands. Mit jedem neu fertiggestellten Abschnitt wächst die A14 weiter zusammen und rückt ihrem Ziel näher, Mitteldeutschland auf direktem Weg mit den Ostseehäfen zu verbinden und die wirtschaftliche Entwicklung entlang der gesamten Strecke nachhaltig zu stärken.
3: Einweihung in Oberstdorf. Der Neubau des Landesforstbetriebs Sachsen-Anhalt.
4: Am 12. Juni 2026 fand die Einweihung des Neubaus der Forstwirt- und Revierjägerlehrstätte des Forstamtes Süd des Landes Sachsen-Anhalt in Oberstdorf statt. Zahlreiche Gäste hatten sich auf dem Weg in den Sangerhäuser Ortsteil gemacht. Unter anderem auch die Landtagsabgeordneten Kerstin Eisenreich und Matthias Redlich sowie Landrat André Schröder.

0: Nach der musikalischen folgte die Begrüßung in Worten durch den noch neuen Forstamtsleiter Johannes Brodowski. Er konnte das Wort zugleich an den Ehrengast Gerd Zender, Staatssekretär im Ministerium für Wirtschaft, Tourismus, Landwirtschaft und Forsten des Landes Sachsen-Anhalt, übergeben.
1: Ich weiß, Herr Kuth, ich kann mich noch daran erinnern, als ich das erste Mal hier war in meiner Funktion, haben Sie mir denn dann sozusagen den Vorgänger des Gebäudes gezeigt. Das war schon gruselig und desto mehr ist es jetzt schön, dass wir heute die Übergabe auch durchführen können. Und ein

0: ist mir auch ganz wichtig, als der jetzige Ministerpräsident Sven Schulz und damalige Forstminister und ich das Amt antraten, da waren für uns zwei Dinge wichtig. Einmal die Ausbildung der jungen Kollegen, Kolleginnen, die sozusagen dann irgendwann in Funktion treten. Wir haben hier einen jungen Mann kennengelernt, Kurz, der auch den Betrieb nunmehr leitet. Aber auch, und das war uns auch ganz wichtig, dass wir hier mit dem Holz eine Materie haben, mit der man arbeitet, die man verwertet, dass es ein Produkt ist, der nicht einfach nur im Wald davor lebt, sondern ganz einfach auch damit eine Verwertung stattfindet. Und deswegen ist es mir auch umso wichtiger, in der Kombination, und das wird hier im Forstbetrieb Süd ganz besonders gemacht, in Kombination mit dem Thema Holzverwertung und in Kombination mit der Ausbildung, hat es mich dann besonders gefreut, auch hier zu sein. Und ich denke, Holz ist auch ein wichtiger Beitrag im Rahmen des Klimawandels, des Bindens auch von CO2-Stoffen. Und deswegen ist es ganz wichtig, dass Holz verwertet wird und Holz auch gebraucht wird, denn es wächst immer wieder nach.
1: Auch Landrat André Schröder zeigte sich begeistert.
2: Diese Investition hier, ich weiß nicht, ob ich petzen darf, sind etwas mehr als 2,5 Millionen. Diese Investition hier ist nicht nur Wertschöpfung bei uns im Landkreis, also damit Wertschöpfung im ländlichen Raum. Es ist vor allen Dingen ein klares Standortbekenntnis. Es werden 21.000 Hektar Wald bewirtschaftet hier, allein im Forstamtsbereich. Aber im Landkreis ist jeder vierte Quadratmeter Wald. Das heißt, 26% der gesamten Landkreisfläche Mansfeld-Südharz, die übrigens etwa doppelt so groß ist wie Berlin, besteht aus Wald. Und die Wichtigkeit von Holz und Wald ist ja vom Staatssekretär schon ausreichend benannt worden und Sie alle sind ja vom Fach und wissen das. Es freut mich also sehr, dass wir hier endlich diesen Standort und so ein bisschen heute Erntetag haben und diesen Standort freigeben können. Ich bin auch neugierig, was innen daraus geworden ist und jetzt weiß ich nicht, ob ich meinen nachfolgenden Rednern vorgreife, aber 2,5 Millionen, das ist ein Holzbauwerk. Es ist eine Solaranlage auf dem Dach, es ist eine Hackschnitzelanlage für modernes Heizen verarbeitet. Das heißt, es ist auch ein modernes Bauwerk geworden und es bietet Platz für mehrere Lehrlinge, Azubis, 15, hauptsächlich Forstwirte, aber auch Revierjäger sind ja dabei. Also es ist auch ein Lehrbetrieb, eine Lehrstätte.
1: Nachdem der Staatssekretär Herrn Prodowski den symbolischen Schlüssel für das Gebäude übergeben hatte und auch ein Gruppenfoto gemacht war, würdigte der Forstbetriebschef noch einmal die Verdienste seines Vorgängers Holger Koth, der sich unlängst in den Ruhestand verabschiedet hatte.
3: Die Hauptrolle liegt aber nicht bei mir, bei dieser wirklich schönen Sache hier, sondern letztendlich muss man sagen, ganz wesentlich ist das Holger Koths Anstreben mit gewesen. Die Zeit von Corona wurde mitgenutzt, aber ohne seine wirklich engagierte Arbeit, sein Herzblut, vor allen Dingen auch für die Waldarbeit, weil er selber ein Waldarbeiter war, wäre dieses Gebäude sicherlich so hier nicht und das muss man auch entsprechend honorieren. Im Wesentlichen war es er auch gewesen, der die Ausbildung der Revierjäger im Land ins Leben gerufen hat und auch einer der Ersten, der diese Leute auch wirklich auf der Fläche so eingesetzt hat, dass es für den Wald am besten ist. Also auch da gehören die Lorbeeren nicht zu mir, sondern woanders hin.
1: Nun war Gelegenheit, die neue Ausbildungsstätte in Augenschein zu nehmen. Von den modernen Gruppenarbeitsplätzen bis hin zur Kettensägenwaschmaschine. Der langjährige Ausbilder Andreas Walter führte die Gäste mit Freude in jeden Raum.
4: Das ist alles nach der neueste Stand zeitgemäß, sage ich mal so. Ich habe fast 30 Jahre in diesen alten Gebäude gelehrt, sage ich mal so. Und das ist jetzt hier was aus, Neues aus dem Goldstandard, so könnte man sagen. Das ist perfekt eigentlich für uns, ja, für die Ausbildung. Die Jungs fühlen sich wohl, die Mädels fühlen sich wohl. Wir fühlen uns wohl als Ausbilder. Wir haben alles, was wir brauchen hier. Das ist ein super. Und heute kann man sich freuen, hier den Beruf zu lernen. Ja.
5: Wie wird man denn Forstwirt? Wie bewirbt man sich?
4: Man bewirbt sich in unserem Betreuungsforstamt für eine Ausbildung. Das ist meistens Ende des Jahres, Anfang des Jahres kann man sich da bewerben. Dann ist ein Auswahlgespräch, Auswahltest. Und wenn man Glück hat, wird man genommen. Ja. Wir haben 6 Ausbildungsplätze jedes Jahr zu vergeben. Da ist für jeden was dabei eigentlich.
5: Und können die anschließend auch in Sachsen-Anhalt weiterarbeiten?
4: Die können unbedingt in Sachsen-Anhalt weiterarbeiten. Die 2 Betriebe, Landesforstbetrieb und LZW, Landeszentrum Wald, suchen händeringend Nachwuchs.
5: Wir haben jetzt schon mehrmals gehört, Sie sind eigentlich der Verursacher hier der Sache.
4: Nein.
5: Sind Sie jetzt ein bisschen stolz?

0: ich freue mich zumindest, dass es geklappt hat und dass es jetzt in Nutzung geht. Und,
1: auch wenn Sie selber jetzt nicht mehr hier so vor Ort sind, aber...
0: Ja, das hat ja damit nichts zu tun. Also ich bin kein direkter Ausbilder. Ausgebildet muss ich auch nicht mehr werden, das war vorher klar. Aber es gehörte zu meinem damaligen Verantwortungsbereich und ja, insofern ja, war es meine Arbeit.
1: Ist schön geworden, oder?
0: Ja, sehr schön. Ich denke, das setzt Maßstäbe im Land, also im Landesforstbetrieb, aber auch im Land insgesamt, wo der Holzbau noch nicht so entwickelt ist, kann man das immer wieder als Beispiel dann auch mal vorweisen, als Forstwirtschaft, dass nachhaltiges Bauen und nachhaltiges Wirtschaften im Wald und auch in der Ausbildung eine gute Sache ist.
2: Also ich freue mich sehr, dass wir hier im südlichen Teil Sachsen-Anhalts jetzt auch einen Lehrbetrieb haben, vor allem so einen modernen Lehrbetrieb. In der Werkstatt konnte man eben eine Mischung aus Motorsägen und Freischneidern mit Akku beziehungsweise auch ganz klassisch Benzinbetrieben sehen. Das heißt also, hier wird auch mit der modernen Technik gearbeitet und wir freuen uns über all die Lehrlinge, die hier durchlaufen und dann vor allen Dingen im Wald bei uns hier in Sachsen-Anhalt tätig werden. Und wir Privatwaldbesitzer sind freuen uns über jeden, dem wir dann auch später in unseren Waldflächen Arbeit bieten können. Und insofern beglückwünsche ich das, den Landesforstbetrieb für dieses doch sehr schöne Gebäude.
3: So, ja. Schönen guten Tag. Den Fachmann himself für ein schönes Wildessen. Was haben Sie denn in den Töpfen heute?
4: Heute gibt es aus dem Wald Wildjägerpfanne, Wildhappen, Wildgulaschsuppe und auch belegte Brötchen mit Wildwurst und auch kurzgebratene Wildfleischspieße. Wir wünschen alle guten Appetit.

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0: Am Montagvormittag wird es sonnig und es weht ein leichter Wind aus Westen. Mittags gibt es mehr Sonne als Wolken bei Temperaturen bis 28 Grad. Der Abend bleibt sonnig und es weht ein leichter Wind aus Nordosten. In der Nacht ist es wechselnd bewölkt mit Temperaturen um 19 Grad. Am Dienstag werden Temperaturen um 24 Grad erwartet.
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0: Fête de la Musique, größtes Musikfest der Welt.
2: Das größte Musikfest der Welt stand wieder einmal auf dem Plan. Die Rede ist natürlich von der Fête de la Musique. Auch die älteste Stadt Sachsen-Anhalts beteiligte sich einmal mehr an den Feierlichkeiten. Und das mit großem Aufgebot.
3: Heute ist der längste Tag des Jahres, der 21. Juni. Und da findet traditionell seit 14 Jahren in Aschersleben die Fête de la Musique statt. Die Fête de la Musique ist in den 80er Jahren in Frankreich entstanden als ein Musikfest, was draußen stattfindet, was kostenlos ist und was einfach die Menschen einlädt zu musizieren und andere Menschen einlädt zuzuhören. Und das machen wir in Aschersleben seit 14 Jahren und das macht sehr viel Spaß. Es ist sehr erfolgreich. Wir sind in diesem Jahr mit 9 Standorten am Start, quer durch die Stadt. Und von 13 Uhr, wir haben einen Auftakt gehabt auf dem Holzmarkt, bis abends, bis spät in die Nacht, ist in Aschersleben was los.
2: Die Fête de la Musique ist für jedermann. Dies spiegelt sich auch in dem vielfältigen musikalischen Angebot wider. Von Kindertanz bis zu Heavy Metal ließ sich alles hören. Und das an verschiedensten Standorten in der Stadt.
3: Ja, die Fête de la Musique ist ein Schaufenster für musikalische Darbietungen. Wir haben zum Auftakt gerade die Kindergartengruppe Bumi gesehen mit ihren Tanz und Gesang. Es gibt die Möglichkeit für Chöre aufzutreten. Bands haben die Möglichkeit, sich vor Zuschauern und Zuhörern darzustellen. Und ganz toll ist, dass Land Sachsen-Anhalt und das Institut Français ermöglichen es jedes Jahr, dass französische Bands nach Sachsen-Anhalt kommen, die an allen Standorten in Sachsen-Anhalt auftreten. Und wir haben heute Abend am Sonntag um 21 Uhr im Museumshof eine französische Band Back and Forth, die auftreten werden. Und das zeichnet natürlich die Internationalität dieses Musikfestes aus.
2: Doch die Fête de la Musique wird in Aschersleben auch taktisch genutzt. Und zwar als Auftakt für den Sommerspielplan der Stadt, wo verschiedenste Events stattfinden werden. Im Vordergrund steht hierbei jedoch die Musik.
4: Also mit der Fête de la Musique ist es ja nicht nur der längste Tag des Jahres, den wir feiern. Wir feiern in Aschersleben auch die musikalische Vielfalt. Und das soll für uns heute der Auftakt sein, diese musikalische Vielfalt auch in den Sommer hineinzutragen. Wir werden am 30.07. eine Taylor Swift Open Air Party durchführen auf der Herrenbreite. Dann folgt am 31.07. ein Open Air Konzert mit Matthias Reim, was dann am darauffolgenden Tag mit einer musikalischen Party mit Alex Christensen endet. Also wir haben heute den musikalischen Auftakt in den Sommer mit der Fête und wir werden dann im Sommer mit Matthias Reim und Alex Christensen diese musikalische Party dann auch weiter fortführen.
2: Mit gut gefüllten Straßen und Bühnen, trotz der Hitze, lässt sich schlussfolgern, dass die Fête de la Musique in Aschersleben auch zum 14. Mal ein Erfolg gewesen war. Nun folgt in Aschersleben der restliche Sommerspielplan. Infos zu diesem sind im Übrigen auf der Seite der Aschersleber Touristeninformation einsehbar.
5: Kabelverteilerschränke mit neuem Outfit. Ein Projekt für historische Ansichten in der Innenstadt. Die Wernigeröder Stadtwerke sind mehr als nur ein Dienstleister vor Ort. Sie helfen auch mit ihren Ideen, die Attraktivität der bunten Stadt zu verbessern, diese liebens- und lebenswert zu gestalten. Jeder hat sie schon einmal gesehen. Die unschönen Graffiti-Schmierereien an Trafohäuschen und Umspannstationen. Als Eigentümerin der Objekte sind die Stadtwerke bereits seit 2014 künstlerisch unterwegs, um die Flächen aufzupeppen. So entstanden zahlreiche Hingucker. Die Ideen wurden weiterentwickelt und auch kleinere Objekte wie Verteilerkästen in Angriff genommen. Diese sehen ebenfalls fantastisch aus, aber beinhalteten bisher nicht das Thema Innenstadt. Eine Symbiose mit den historischen Fachwerkbauten soll entstehen, so der Wunsch der Stadtwerke, die diese neue Idee auch in die Tat umsetzten. Um die ersten Ergebnisse der Öffentlichkeit zu präsentieren, trafen sich die Initiatoren an der Breitenstraße, Ecke Johannesstraße.
6: Ja, die Stadtwerke Wernigerode haben ja ganz, ganz viele technische Einrichtungen, die man auch in der Öffentlichkeit sehen kann. Das sind Trafostationen, Gasregeldruckstationen oder eben auch Kabelverteilerschränke, wie in diesem Fall.
7: Die Kabelverteilerschränke sind wichtige technische Anlagen in unserem Versorgungsgebiet, die natürlich überall im Stadtgebiet bei uns auch verteilt sind. Wir haben rund 1000 Kabelverteilerschränke bei uns in Wernigerode. Allein in der Altstadt sind es um die 90 Schränke. Die sind oftmals versteckt, manche sind auch gut im Stadtgebiet zu sehen und leider auch oft Zielobjekt für Schmierereien und unschöne Graffitis.
8: Das ist schon etwas, was uns lange stört. Um die Stadtwerke hatten die Idee, mit historischen Fotos diese Verteilerkästen A davor zu bewahren, erneut beschmiert zu werden oder, wenn sie beschmiert waren, sie wieder in einen guten Zustand zurückzuversetzen.
7: Aus diesem Anlass ist ein kleines Projekt entstanden, dass wir uns die Kabelverteilerschränke anschauen, gucken im Stadtgebiet, welche können wir gestalten, welche können wir mit historischen Motiven versehen und können wir zur Verschönerung der Stadt halt beitragen.
8: Ich finde die Idee super. Wir haben hier solch ein Beispiel, wo zwei Gebäude, die man als Wernigeröder kennt, jetzt natürlich noch im historischen Kontext zu sehen. Man sieht sozusagen aktuellen Zustand und alten Zustand. Darüber freue ich mich.
9: Ja, das Haus, das wurde zum Zweiten Weltkrieg abgebombt, war zu mindestens 80% abgebombt und es wurde dann nach und nach dann wieder aufgebaut. Heute vor 50 Jahren wurde der letzte Feinschliff gemacht. Da wurde das Obergeschoss aufgesetzt und auch der Dachstuhl. Genau heute vor 50 Jahren. Und das Haus ist seit 1934 in Familienbesitz.
10: Also ich finde, das passt wunderbar zur Optik der Straße erstmal, zur Stadt selber. Und es ist immer schön, mal so eine alten Ansichten zu sehen, wie sahen die Gebäude von einer gewissen Zeit aus und jetzt. Das ist auch sehr interessant für die Touristen, die hier durch die Stadt laufen, dass sie einfach mal so einen Vergleich haben und nicht nur so einen grauen Kasten, der dann irgendwie vollgeschmiert ist.
8: Und wir rufen die Bürgerinnen und Bürger auf, weitere Standorte zu melden, die sie im Blick haben, die verschmutzt sind vielleicht, die wir dann auch mit historischen Bildern versehen können. Sie können auch gleich die Bilder mitschicken. Also es ist eine Aktion zum Mitmachen, es ist eine Aktion, die Stadt zu verschönern, vor Schmierereien zu bewahren und es ist eine Aktion, so ein bisschen in die Historie einzutauchen. Ich finde, sie verbindet ganz viel miteinander und deswegen bin ich begeistert.
7: Wir haben jetzt bereits zwei Schränke als Pilotprojekte umgesetzt. Einen findet man hier am Hotel Tanne. Der zweite ist an der Gravierbar schon umgesetzt worden. Und sie zeigen, wie wir das uns zukünftig vorstellen. Also wir haben vor, 10 weitere Schränke gestalterisch umzusetzen.
5: Mit alten Darstellungen könnte so ein Bilderbuch der Geschichte entstehen. Und das direkt an den historischen Orten. Für die Gestaltung der zahlreich beschmierten Kabelverteilerkästen suchen die Stadtwerke noch gute Ideen. Schicken Sie unter aktion@stadtwerkewernigerode.de eine Mail mit der Nummer des Verteilerkastens, äußern Sie Ihre Vorstellung und fügen Sie vielleicht sogar ein Bild hinzu. Oder Sie besuchen einfach die Kundenzentren der Stadtwerke. Tragen auch Sie dazu bei, dass Ihre Wernigeröder Innenstadt noch schöner und attraktiver wird.

0: Neue Nisthilfe für Turmfalken an Stiftsbergfassade angebracht. Der Quedlinburger Stiftsberg war über viele Jahrzehnte für die hiesigen Turmfalken ein bewährter und sicherer Zufluchts- und Brutort, um ihre Jungvögel aufzuziehen. Im Rahmen der umfangreichen Restaurationsarbeiten, auch an der Außenfassade, konnte der bisherige Brutplatz nicht erhalten werden. Die Stadt Quedlinburg hat sich nun gemeinsam mit Eckart Karthäuser vom Arbeitskreis für Greifvögel- und Eulenschutz Gedanken gemacht, um eine neue und eigens für den Turmfalken gefertigte Nisthilfe entschieden. Der Brutkasten wird mit einer Vorrichtung versehen, damit die Altvögel besser anfliegen können. Zusätzlich wird die Nisthilfe mit einem Substrat bestückt, dass die Eier und Jungtiere auch gut aufgehoben sind. Diese wurde nun nicht unweit der alten Brutstätte angebracht.
1: Oder es nimmt einer, dann ist es noch einfacher. Wollen wir? Hängen wir den mal jetzt hier gemeinsam hin. Schön hinterlüftet. Kann also auch weg rausschütteln.
2: Eine Ersatzmaßnahme für eine Nische, die sich hier in dieser alten Mauer jahrelang befunden hat, die jetzt im Zuge der Sanierung

0: Bauarbeiten geschlossen werden musste, damit das Bauwerk eben auch wirklich ordentlich saniert ist. Und dann stehen natürlich diese Turmfalken, die bisher da gebrütet haben, ohne ein Zuhause da. Nicht? Und da haben wir, Alemann, die Idee gehabt, hier einen ordentlichen Turmfalkenkasten, eine Nisthilfe anzubauen, wo die Greifvögel dann ein würdiges Zuhause finden. Ne? Ich denke, das wird man auch als Quedlinburger sehr interessiert wahrnehmen können, von da unten oder auch von weiter weg, was hier in den nächsten Jahren passiert. Ne?
1: In der Stadt Quedlinburg gibt es bereits ähnliche Nisthilfprojekte, die umgesetzt wurden und voller Zuversicht auf das kommende Brutjahr blicken lassen.
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0: Am Montagvormittag wird es sonnig und es weht ein leichter Wind aus Westen. Mittags gibt es mehr Sonne als Wolken bei Temperaturen bis 28 Grad. Der Abend bleibt sonnig und es weht ein leichter Wind aus Nordosten. In der Nacht ist es wechselnd bewölkt mit Temperaturen um 19 Grad. Am Dienstag werden Temperaturen um 24 Grad erwartet.
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0: Ja, Herr Balcerowski, schön, dass Sie heute da sind. Wir treffen uns hier bei Karls Erdbeerhof. Das ist ganz neu. Wie stolz sind Sie denn, dass das hier geschafft wurde?
1: Ich bin sehr stolz. Als ich hier reingekommen bin, kamen schon die ersten Bürger auf mich drauf zu und haben sich nochmal bedankt und uns auch beglückwünscht zu dieser Ansiedlung. Natürlich Karls ein tolles Unternehmen ist, ein erfolgreiches Unternehmen, sehr kinderfreundlich ist. Es sind sehr viele auch Omas und Opas mit den Enkeln da und das macht einen stolz und froh, wenn man eine solche Ansiedlung verwirklichen kann.
0: Karls ist ein sehr erfolgreiches Unternehmen, die verdienen sehr viel Geld. Um Geld dreht sich ja in letzter Zeit vieles hier in Deutschland. Wie sieht es eigentlich beim Landkreis aus? Wie ist es da um die Finanzen bestellt?
1: Also die Finanzen der Landkreise in Deutschland insgesamt sind sehr stark angespannt. Wir haben sehr hohe Sozialausgaben. 70% unseres Haushaltes von 480 Millionen Euro sind Sozialausgaben, die auch gestiegen sind. In Deutschland insgesamt sind im letzten Jahr 6% mehr Sozialleistungen geflossen und trotzdem steigt die Arbeitslosigkeit. Also und wir suchen auch Fachkräfte. Da passt was nicht zusammen in Deutschland.
0: Es gibt ja auch immer eine Konferenz der Landräte hier in Sachsen-Anhalt. Wie viel Einfluss haben Sie denn überhaupt auf die, sage ich mal, auf die Bundesregierung? Werden Sie da gehört?
1: Also die Landräte in Sachsen-Anhalt haben sicherlich nicht den großen Einfluss auf die Bundesregierung. Aber auf wen wir Einfluss haben, ist definitiv die Landesregierung. Schon beim alten Ministerpräsident Haseloff haben die Landräte immer wieder auch eine Verwaltungsreform eingefordert und ist auch angekündigt worden vom Ministerpräsident Schulze. Soll das jetzt auch angegangen werden, weil wir uns viel zu teuer verwalten. In Sachsen-Anhalt gibt es nicht das Vier-Augen-Prinzip, sondern das Acht-Augen-Prinzip. Sehr viel Misstrauen der Behörden untereinander, sehr viel Rechtfertigung, sehr viel Berichte, die wir schreiben müssen. Das kostet unheimlich viel Geld, weil das müssen ja Mitarbeiter schreiben und auswerten. Und am Ende sind wir eigentlich auch als Sachsen-Anhalt viel zu klein, um es so teuer zu verwalten. Das Geld fehlt dann bei Investitionen. Und insofern fordern die Landräte schon seit einigen Jahren eine Verwaltungsreform. Wir hoffen, dass nach der Landtagswahl diese Reform auch tatsächlich kommt.
0: Wie reich ist denn der Landkreis Harz, wenn man das mal so... Ja, so mal aussprechen darf, denn letztendlich der Brocken wurde gekauft und ein viel größeres Projekt, nämlich ein neues Krankenhaus, steht ja noch vor der Tür sozusagen. Das ist ja eine Idee für die Zukunft. Wie soll das denn finanziert werden? Und muss man eigentlich ein sehr reicher Landkreis sein, um sowas finanzieren zu können?
1: Also wir haben insgesamt ein Haushaltsvolumen von 480 Millionen Euro. Das heißt, das sind Einnahmen, aber auch Ausgaben, die wir tätigen müssen. Dafür kriegen wir die Zuweisungen des Landes, teilweise auch des Bundes, zum Beispiel was Digitalpaktmittel sind. Das waren Mittel des Bundes, die am Ende an uns ausgereicht worden sind, um die Schulen zu digitalisieren. Das sind Steuermittel, die wir bekommen, die wir für unsere Aufgaben einsetzen. 70% Sozialleistungen, wie ich sagte, das sind pflichtige Aufgaben, die können wir nicht abwählen, so nach dem Motto, wir wollen dort das Geld nicht ausgeben. Das sind Ansprüche der Bürger, die wir auch entsprechend bedienen müssen. Und die anderen Mittel sind frei. Die Investition auf dem Brocken war ja nicht eine Investition, weil Geld über war und wir nicht wussten, wohin damit, sondern wir wollten und werden auch damit die Harzer Schmalspurbahn fördern. Weil wenn wir kein attraktives Reiseziel auf dem Brocken haben, dann gehen die Fahrgastzahlen bei der HSB zurück. Wenn die Fahrgastzahlen zurückgehen, gehen die Umsätze zurück und die HSB ist im Bestand gefährdet. Ein touristisches Unternehmen, was absolut wichtig ist für den Tourismus im Harz, wo sehr viele Arbeitsplätze dranhängen. Und deswegen sind wir dort eingestiegen, investieren dort auch, aber auch, weil die Stadt Wernigerode gesagt hat, sie macht es nicht. Insofern war dann am Ende der Landkreis der Letzte, der sich dieser Aufgabe angenommen hat. Und zum Glück hat der Kreistag das mitgetragen und Sie sehen, es kommt ja auch Schwung in die Sache.
0: Kommt denn auch mal Schwung in das Krankenhaus? Denn man muss ja sagen, da sind ja ganz, ganz viele noch Hürden zu übertrumpfen. Angenommen, die AfD bekommt eine absolute Mehrheit. Glaube ich, wird schwierig, das umzusetzen. Auch jetzt unter der jetzigen Landesregierung wird es sehr schwer sein, denn 1 Milliarde könnte es eventuell kosten. Wo soll das Geld herkommen? Denn in Deutschland ist ja das Geld nicht gerade groß gesät. Wir müssen ja alle sparen.
1: Also erst einmal die Notwendigkeit eines Zentralklinikums als Notfallklinikum ist unabhängig der Farbe der Landesregierung. Politiker in Magdeburg, aber auch in Berlin müssen sich den Realitäten stellen und das ist eigentlich in meinen Augen vollkommen egal, nach welcher Farbe es dabei geht. Fakt ist eins, dass wir aufgrund der Demografie nicht nur weniger Bevölkerung werden, sondern wir auch weniger Fachkräfte haben im Krankenhausbereich. Die Medizin geht weiter voran, sie spezialisiert sich sehr stark und die invasiven Eingriffe werden auch weniger. Ich sage nur Knopflochchirurgie, das heißt also mit weniger schweren Eingriffen, weshalb man lange im Krankenhaus verweilen muss. Und unsere Aufgabe ist vor allen Dingen die Notfallversorgung. Und die Zeiten der Kreiskrankenhäuser, so wie wir sie vor 20, 30, 40 Jahren kennen, die sind eigentlich vorbei. Wer heute entsprechende Eingriffe

0: hat, aber auch vor allen Dingen ambulante Eingriffe, der muss nicht zwingend 14 Tage im Krankenhaus liegen. Insofern müssen wir das Ganze zentralisieren, um ein breitmöglichstes Angebot vorzuhalten. Wenn wir das Ganze nicht machen, dann werden wir in 10, 20 Jahren nicht mehr die Gesundheitsversorgung haben, die wir derzeit noch genießen können, sondern es wird sich alles sehr stark auf die Zentren konzentrieren, Magdeburg, Halle, Leipzig, Braunschweig. Und wer bitteschön möchte mit dem Notarzt nach Braunschweig oder nach Magdeburg fahren müssen, weil es die Versorgung vor Ort nicht gibt. Insofern müssen wir das Ganze zentralisieren. Wo das Ganze stattfinden wird, das wird die neue Landesregierung entscheiden. Derzeit wird ein neuer Krankenhausplan in Sachsen-Anhalt aufgestellt. Und so zersplittert, wie wir derzeit sind, das kann so nicht bleiben, weil wir dann in 20, 30 Jahren und so lange sind die Planungen, so lange sind die Baumaßnahmen am Ende auch, nicht mehr das vorhalten können, was wir derzeit haben. Da muss man der Realität ins Auge blicken, unabhängig der Parteifarbe in Magdeburg.
1: Jetzt haben Sie ja schon sehr lange das neue Krankenhaus sozusagen gefordert. Jetzt kam von Ameos eigentlich so ein bisschen überraschend auch, dass auch Ameos bereit wäre, so ein Zentralkrankenhaus zu bauen. Hat Sie dieser Vorschlag überrascht?
0: Er hat mich insofern überrascht, weil wir ja nun auch durch die Schlagzeilen hören, dass Ameos nicht auf Rosen gebettet ist. Dann zu sagen, wir bauen ein neues Krankenhaus, das ist auch schon sicherlich mutig von Ameos gewesen. Am Ende muss die Landesregierung entscheiden, wo das neue Krankenhaus entsteht, auch durch welchen Träger. Ich glaube, die Trägervielfalt, die wir im Landkreis Harz haben, ist für eine vernünftige Struktur nicht gut. Und ich glaube, das Gesundheitswesen insgesamt muss auch neu aufgestellt werden. Nicht nur Private sind dort, gefordert, sondern vor allen Dingen auch die öffentliche Hand. Ich glaube, Krankenhäuser und Gesundheitsversorgung muss in die öffentliche Hand. Nicht die Gewinnmaximierung muss Unternehmensziel sein, sondern die Gesundheitsförderung.
1: Jetzt ist es ja so, dass hier im Harzkreis unglaublich viel investiert wurde in den letzten Jahren. Hexentanzplatz, Miniaturenpark, Schloss Wernigerode wurde umgebaut und saniert. Auf dem Stiftswerk entsteht ein neues Supermuseum, also ein wirklich ganz tolles Museum. Karls Erdbeerhof wäre zu nennen. Und dazu kommen noch ganz, ganz viele private Investoren wie Daimler Truck. Insgesamt sind wahrscheinlich weit über 1 Milliarde hier in den Harzkreis reingeflossen. Warum kommt das beim Wähler eigentlich gar nicht an, wenn man sich mal die Wahlergebnisse betrachtet, dass auch hier die AfD bei rund 50% liegt?
0: Also erstmal muss ich sagen, sehen Sie vor sich einen glücklichen Landrat, weil welcher Landrat kann schon solch vielen Investitionen in jedem Bereich des Landkreises, in seinem Landkreis attestieren. Der Landkreis Harz ist hier sehr gut aufgestellt. Das reicht natürlich noch nicht. Wir müssen weiter investieren, weil die Erde dreht sich auch weiter, die Rahmenbedingungen ändern sich. Wenn Sie sagen, das kommt beim Wähler nicht an, dann vor allen Dingen deswegen, weil die Menschen Sorgen haben. Der Landkreis Harz hat vom Jahr 2025 zum Jahr 2026 1.000 sozialpflichtige Arbeitsplätze verloren. Das hängt vor allen Dingen mit der Krise bei der Automobilindustrie zusammen. Und wenn die Automobilisten wie VW eine Krise haben, dann haben auch die Zulieferer Probleme. Und wir sind ein Landkreis, der sehr viele Zulieferer hat. Bohai Trimet zum Beispiel in Harzgerode, Schunk-Sinter Metall in Thale, aber auch GAW hier in Wernigerode haben große Probleme. Und das wirkt sich aus. Und deswegen haben die Menschen auch Sorgen und erwarten von der Politik Antworten, von der Bundespolitik. Hier müssen die Rahmenbedingungen verbessert werden. Thema sind Energiepreise, Thema ist Bürokratie, was die Unternehmen beklagen. Aber auch wir vor Ort müssen unsere Hausaufgaben machen. In Halberstadt wird das Industriegebiet erweitert. Quedlinburg möchte in Morgenroth jetzt auch ein großes Industriegebiet entsprechend etablieren. Und ich glaube, in Wernigerode ist auch ein neues Industriegebiet überfällig, weil auch hier die Industriearbeitsplätze gefährdet sind.
1: Jetzt war es ja so, gerade in Harzgerode bei diesen Unternehmen, die für die Automobilindustrie arbeiten, da wurde jetzt erstmal so ein Kompromiss geschlossen, dass bis zum 31. Dezember erstmal sozusagen die Frist verlängert wurde, um auch neue Investoren zu suchen. Ist das denn realistisch?
0: Also ich war bei den Gesprächen dabei. Wir haben zumindest die Hoffnung, die Gespräche laufen. Die Aufgabe, die VW gestellt hat, meiner Meinung nach zu Recht ist, dass die Teile für den Verbrennungsmotor auch bei VW weniger werden. Wenn der größte Markt der Welt, China, wenn dort über 50% Elektroautos zugelassen und verkauft werden, dann müssen wir in Deutschland darauf reagieren. Wir können gerne politisch debattieren, ob das Verbrenneraus richtig war oder auch nicht. Selbst wenn wir das zurücknehmen, kaufen die Menschen in der Welt, nicht nur in Deutschland, Elektroautos. Die Elektroautos haben weniger Bauteile als die Verbrennerautos. Insofern wird Beschäftigung zurückgehen. Und die Frage ist jetzt, da sind wir im Wettbewerb, wo geht die Beschäftigung zurück? Und wir kämpfen dagegen an, vor allen Dingen auch in Harzgerode, dass in unserem Landkreis die Beschäftigung zurückgeht. Und wir haben sicherlich gute Chancen, weil die Qualität der Mitarbeiter und der Arbeit, die dort oben gemacht ist, außerordentlich hoch ist. Und VW hat gesagt, sie würden gerne im Nahbereich Wolfsburg und Braunschweig einen Zulieferer wie Bohai Trimet behalten. Aber die

zurückgehenden Umsätze durch den Verbrenner müssen durch andere neue Bauteile ersetzt werden. Und erst wenn das gegeben ist, hat Harzgerode eine Chance und daran arbeiten wir. Es ist nicht einfach, es ist unheimlich schwer, das ist gar keine Frage, aber aufgeben ist keine Option.

0: neuer Springbrunnen in der Schützenstraße. Ein Stück Halberstädter Identität wurde erneuert.
1: Fontäne ab!
0: Ein echtes Highlight am breiten Weg ist der Brunnen im Schützenpark. Nach etlichen fehlgeschlagenen Sanierungsversuchen ist es nun endlich gelungen, das Projekt in die Tat umzusetzen.
2: Ja, die Hartsparkasse hat sich ja sehr engagiert, hier auch beim Brunnen. Wie ist er denn geworden?
3: Ja, ich bin begeistert. Also wir sehen den Brunnen, der jetzt ja gerade gestartet hat. Dann hat man schon mal die Gelegenheit, dabei zu sein, wenn ein Brunnen erstmalig sein Wasser preisgibt. Also wir sind hier mächtig stolz, dabei sein zu dürfen. Tolles Werk, gut für Halberstadt, gut für die Bürgerschaft, gut für den Gemeinsinn.
0: Mit einer Fläche von mehr als 300 Quadratmetern und rund 175.000 Litern Wasser ist der Brunnen ein echter Hingucker. Der Wasserstand beträgt 55 cm und ergibt insgesamt 175 Kubikmeter. Drei Pumpen werden für das Fontänenspiel automatisch gesteuert, die mit je 4 Kilowatt Leistung arbeiten. Finanziert wurde der Brunnen durch eine Spendenaktion des Laienclubs Halberstadt und durch zahlreiche private Spenden der Halberstädter selbst. Dabei kam ein hoher, fünfstelliger Betrag zusammen.
2: Ja, der Lions Club hat sich ja sehr engagiert für den Brunnen. Wie ist es denn dazu gekommen?
4: Also es gab natürlich verschiedene Wege, die dazu geführt haben. Mein persönlicher Weg war gewesen, dass ich hier mit dem Kinderwagen drumherum gefahren worden bin um den Brunnen und später meinen Bruder um diesen Brunnen gefahren habe. Also insofern war dieser Brunnen für mich ein sehr wichtiges Objekt hier in Halberstadt, immer wieder langgelaufen. Und deswegen war ich sehr froh, als er in die Initiative kam, diesen Brunnen zu erneuern.
2: Ist denn der neue Brunnen gelungen?
4: Also wir haben vorige Woche hier bei der Pflanzaktion geholfen. Ich denke, es ist sehr gut gelungen.
0: Die Unterstützenden werden dauerhaft entlang des Brunnens auf einer Stelle und auf der Internetseite des Laienclubs gewürdigt.
2: Ja, der neue Brunnen hier in Halberstadt, wie ist er denn geworden aus Ihrer Sicht?
5: Super, ist wirklich super geworden. Also erstmal ein großes Lob oder Dank oder was auch immer, das kann man ja auch als städtische Gesellschaft sagen, allen, die daran beteiligt waren, eine tolle Geschichte. Also ich selber hatte den Brunnen so groß gar nicht in Erinnerung, wie das so ist, aber das ist super geworden. Also mir gefällt das sehr.
2: Haben denn die Halberstadtwerke hier bei dem Brunnen, sind die auf Schwierigkeiten gestoßen? Denn ihr wart ja mit dabei, als der Brunnen gebaut wurde. Hat ja 4 Jahre gedauert und es war ja alles gar nicht so einfach.
5: Na, wenn ich ehrlich bin, haben wir so viel gar nicht geleistet für den Brunnen. Wir haben bezüglich der technischen Anschlussgeschichten was gemacht und haben auch das Wasser gespendet. Aber es war vor allen Dingen eine Sache der Spender, der privaten Spender, der städtischen Gesellschaft, vor allen Dingen der Stala und so weiter und der Firmen wie BV und ähnliche, die sich engagiert haben. Wir hatten zu tun auf dem breiten Weg. Wir haben eine Rieseninvestition auf dem breiten Weg gehabt.
6: Toll, dass wir das Ziel vor allen Dingen auch erreicht haben. Und Ziel war spätestens mit der Eröffnung des breiten Weges hier wirklich wieder einen vernünftigen Eingang für den breiten Weg zu schaffen. Das ist uns gelungen, dank Ihrer Hilfe, dank der vielen Spenden von Ihnen allen, dank der unheimlich engagierten Firmen. Also von daher auch von mir persönlich als ehemaliger Lions-Präsident, aber auch als Oberbürgermeister. Vielen, vielen herzlichen Dank an Sie alle.
2: Ja, wie zufrieden ist denn der Oberbürgermeister Stadt Halberstadt mit seinem neuen Brunnen?
7: Ja, bin natürlich super zufrieden, war ja, als ich Lions-Präsident war, meine eigene Idee, den Brunnen wieder zu machen. Und der Club hat da mitgezogen und vor allen Dingen ganz, ganz viele Halberstädter haben mitgemacht, unheimlich viel Geld gespendet, sodass es überhaupt nur möglich war, hier diesen Brunnen aufzustellen oder wieder zu regenerieren. Und ich bin total stolz drauf, weil einfach gerade alles ineinander passt. Der Brunnen, das schöne Haus hier und jetzt noch der breite Weg, den wir heute auch noch eröffnen. Also der Bürgermeister könnte nicht glücklicher sein.
2: Der Brunnen ist ja eine Herzensangelegenheit gewesen von vielen Halberstädtern, die schon etwas älter sind, die den Brunnen noch von früher kannten. Und die Sanierung war gar nicht so einfach. Wo waren denn die Schwierigkeiten? Es hat ja fast 4 Jahre gedauert, um diesen Brunnen wieder instand zu setzen.
7: Ja, wir waren am Anfang, haben wir gedacht, es ist relativ simpel, den Brunnen instand zu setzen, weil auch die Brunnentechnik war eigentlich noch vorhanden und

0: nutzbar. Aber dann hat sich herausgestellt, der Brunnen selber, also der Brunnenrand und alles, war so dermaßen kaputt, dass man sich dann was ganz anderes einfallen lassen musste. Und da bin ich sehr froh, dass wir die BEFA an unserer Seite hatten, die mit Betonfertigteilen jetzt hier diesen Brunnen sozusagen zusammensetzen konnte und damit ganz vielen anderen Unterstützern dieses Gesamtkunstwerk zu realisieren und erstmal die Idee zu entwickeln, dann das deutlich mehr Geld, was wir auch brauchten, aufzubringen, hat eben eine Weile gedauert.
1: Jetzt ist der Brunnen ja umrahmt von Blumen. Wie wird das denn aussehen, wenn es hier 30 Grad sind und die Leute wollen gerne mal mit ihren Füßen in diesen Brunnen baden gehen? Wird das möglich sein?
0: Nein, das ist eigentlich nicht möglich. Also wir haben jetzt keine Kamera hier installiert, die das irgendwie verhindert. Aber es ist natürlich nicht so, dass hier Baden erlaubt wäre oder Füße abkühlen. Das ist eigentlich alles nicht gewollt. Das ist wirklich ein Springbrunnen. Der soll was fürs Auge sein. Der soll gerne auch was fürs Klima sein. Für die persönlichen Füße eher nicht. Besteht immer die Gefahr, im Zweifel auch reinzurutschen. Und wir wollen nicht, dass sich irgendwer verletzt oder ähnliches. Von daher ist diese schöne Blumenrabatte da drum, die auch nochmal deutlich symbolisiert, nicht auf den Brunnenrand laufen und bitte auch nicht reingehen. Am Ende ist es alles eine Verschmutzung und das kann dem Brunnen nicht gut tun.
2: So ist der Brunnen nicht nur ein Treffpunkt für Besucher und Besucherinnen, sondern auch ein sichtbares Zeichen für das Engagement der Menschen in Halberstadt.
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0: Am Montagvormittag wird es sonnig und es weht ein leichter Wind aus Westen. Mittags gibt es mehr Sonne als Wolken bei Temperaturen bis 28 Grad. Der Abend bleibt sonnig und es weht ein leichter Wind aus Nordosten. In der Nacht ist es wechselnd bewölkt mit Temperaturen um 19 Grad. Am Dienstag werden Temperaturen um 24 Grad erwartet.
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2: Endlich freie Fahrt. Verkehrsfreigabe auf der A14.
3: So sah es noch vor 3 Jahren aus, auf dem geplanten Abschnitt der Autobahn zwischen Lüderitz und Stendal Süd. Inzwischen war der Bauschutt hier auch dem Asphalt gewichen und die Strecke könnte fahrbereit fertiggestellt werden. Und genau aus diesem Grund hatte die Autobahn GmbH des Bundes am Montagnachmittag zur feierlichen Eröffnung und Verkehrsfreigabe an den neuen Anschlusspunkt der A14 geladen. Eigentlich sollte das bereits Ende 2025 geschehen, doch diverse Verzögerungen im Bauablauf sorgten dafür, dass die Fertigstellung später als geplant erfolgte. Wiederholen soll sich das an den weiteren geplanten Abschnitten in Zukunft möglichst nicht mehr, so der Ministerpräsident am Montag.
4: Ich habe das heute auch angesprochen gegenüber dem Bund, dass wir die nächsten Abschnitte wirklich mit hoher Geschwindigkeit bauen müssen, weil wir warten auf diese Autobahn. Sie ist wichtig als Lückenschluss Richtung Ostsee. Das hilft nicht nur den Menschen in Sachsen-Anhalt, vielleicht auch denen, die jetzt demnächst in den Urlaub gehen und hier diese Autobahn nutzen wollen, sondern es hilft auch der Wirtschaft, weil überall dort, wo Infrastruktur ist, da siedelt sich auch Wirtschaft an. Dort gibt es dann Möglichkeiten auch, dass Menschen, die hier leben, in neue Arbeitsplätze kommen, wenn sie sie brauchen, dass Unternehmen sich ansiedeln, neue Arbeitsplätze schaffen oder dass Menschen, die hier wohnen und vielleicht hinter Magdeburg pendeln, dann schneller mit dem Auto dort sind.
3: Mit der Freigabe des rund 6,8 Kilometer langen Abschnitts zwischen Lüderitz und Stendal Süd wächst die Nordverlängerung der A14 ein weiteres Stück zusammen und Verkehrsteilnehmer können damit inzwischen insgesamt 36 Kilometer Autobahn am Stück zwischen Wolmirstedt und Stendal Süd befahren. Für die Altmark bedeutet die neue Verbindung vor allem eine deutlich bessere Erreichbarkeit. Langfristig soll die A14 als leistungsfähige Nord-Süd-Achse die Wirtschaftsstandorte Mitteldeutschlands mit den Ostseehäfen verbinden und gleichzeitig strukturschwächere Regionen wie die Altmark und die Prignitz verkehrlich besser anbinden.

0: An diesem Tag standen allerdings gleich mehrere bedeutende Infrastrukturprojekte im Mittelpunkt. Neben der Verkehrsfreigabe des neuen Autobahnabschnitts in Sachsen-Anhalt erfolgte in Brandenburg der erste Spatenstich für den letzten noch fehlenden Bauabschnitt der A14 zwischen Wittenberge und Karstädt. Gleichzeitig begann mit dem Baustart für die neue Elbebrücke im Zuge der Bundesstraße 189 zwischen Geestgottberg und Wittenberge ein weiteres Bauvorhaben, das die Verkehrsverbindungen zwischen Sachsen-Anhalt und Brandenburg künftig deutlich verbessern soll.
1: Wir arbeiten im Moment am Comeback der Infrastruktur in Deutschland. In den letzten Jahren und Jahrzehnten ist zu wenig investiert worden in die Verkehrsinfrastruktur, in Straßen, in Schienen, in Wasserstraßen. Das müssen wir aufholen, das werden wir jetzt aufholen. Wir haben mit dem Sondervermögen Mittel zur Verfügung und wir wollen auch, dass sie schnell verbaut werden. Und neben den ganzen Erhaltungsmaßnahmen brauchen wir auch, das sehen wir heute, immer noch gezielten Aus- und Neubau, um Lücken zu schließen, um Verbindungen zu verbessern. Und deshalb ist das heute ein ganz großer und wichtiger Tag für die Region, aber darüber hinaus für den Osten Deutschlands, für die gesamte Republik.
0: Mit dem Baustart zwischen Wittenberge und Karstädt beginnt nun die letzte Bauetappe der A14 in Brandenburg. Auf einer Länge von rund 18 Kilometern entstehen in den kommenden Jahren nicht nur die eigentliche Autobahn, sondern auch insgesamt 23 Ingenieurbauwerke, mehrere Kilometer Lärmschutzwände, Schutzeinrichtungen für Fledermäuse sowie zahlreiche weitere Maßnahmen zum Natur- und Artenschutz. Zusammen mit den noch ausstehenden Abschnitten in Mecklenburg-Vorpommern soll so eine durchgehende Autobahnverbindung zwischen Magdeburg und Schwerin entstehen, deren Gesamtlänge rund 155 Kilometer beträgt. Bis dieses Großprojekt vollständig abgeschlossen ist, wird allerdings noch einige Zeit vergehen. Derzeit gilt das Jahr 2032 als offizielles Ziel für die Fertigstellung der gesamten A14. Ministerpräsident Sven Schulze ist jedoch überzeugt, dass dieses Ziel auch deutlich früher zu erreichen sei. Vorausgesetzt, auf Bundesebene werden Planungs- und Genehmigungsverfahren beschleunigt und langwierige Klageverfahren künftig stärker begrenzt.
2: Mich ärgert es, dass es immer noch möglich ist, dass Institutionen außerhalb Sachsen-Anhalts, vielleicht aus Bayern, aus Baden-Württemberg, Vereine, Verbände, wer auch immer, klagen können gegen Infrastrukturprojekte, die hier in Sachsen-Anhalt passieren. Ich verstehe das, wenn die Menschen vor Ort, die beispielsweise ihr Anlieger sind, Fragen haben oder auch Dinge anders geregelt haben wollen. Aber bitte nicht Menschen oder Vereine oder Verbände, die irgendwie hunderte Kilometer weit weg sind. Und das ist dieses ganze Thema Verbandsklagerecht. Das sind Themen, mit denen wir uns in der nächsten Zeit noch intensiver befassen müssen.
0: Auch wenn bis zum vollständigen Lückenschluss noch einige Jahre vergehen werden, markiert der heutige Tag einen weiteren wichtigen Meilenstein für eines der größten Straßenbauprojekte Ostdeutschlands. Mit jedem neu fertiggestellten Abschnitt wächst die A14 weiter zusammen und rückt ihrem Ziel näher, Mitteldeutschland auf direktem Weg mit den Ostseehäfen zu verbinden und die wirtschaftliche Entwicklung entlang der gesamten Strecke nachhaltig zu stärken.
3: Einweihung in Oberstdorf. Der Neubau des Landesforstbetriebs Sachsen-Anhalt.
4: Am 12. Juni 2026 fand die Einweihung des Neubaus der Forstwirt- und Revierjägerlehrstätte des Forstamtes Süd des Landes Sachsen-Anhalt in Oberstdorf statt. Zahlreiche Gäste hatten sich auf dem Weg in den Sangerhäuser Ortsteil gemacht. Unter anderem auch die Landtagsabgeordneten Kerstin Eisenreich und Matthias Redlich sowie Landrat André Schröder.

0: Nach der musikalischen folgte die Begrüßung in Worten durch den noch neuen Forstamtsleiter Johannes Brodowski. Er konnte das Wort sogleich an den Ehrengast Gerd Zender, Staatssekretär im Ministerium für Wirtschaft, Tourismus, Landwirtschaft und Forsten des Landes Sachsen-Anhalt, übergeben.
1: Weiß Herr Kot, ich kann mich noch daran erinnern, als ich das erste Mal hier war in meiner Funktion, haben Sie mir denn dann sozusagen den Vorgänger des Gebäudes gezeigt. Das war schon gruselig und desto mehr ist es jetzt schön, dass wir heute die Übergabe auch durchführen können. Und eins ist mir auch ganz wichtig, als der jetzige Ministerpräsident Sven Schulz und damalige Forstminister und ich das Amt antraten, da waren für uns zwei Dinge wichtig. Einmal die Ausbildung der jungen Kollegen, Kolleginnen, die sozusagen dann irgendwann in Funktion treten. Wir haben hier einen jungen Mann kennengelernt, Kurz, der auch den Betrieb nunmehr leitet. Aber auch, und das war uns auch ganz wichtig, dass wir hier mit dem Holz eine Materie haben, mit der man arbeitet, die man verwertet, dass es ein Produkt ist, den nicht einfach nur im Wald davor lebt, sondern ganz einfach auch damit eine Verwertung stattfindet. Und deswegen ist es mir auch umso wichtiger, in der Kombination, und das wird hier im Forstbetrieb Süd ganz besonders gemacht, in Kombination mit dem Thema Holzverwertung und in Kombination mit der Ausbildung, hat es mich dann besonders gefreut, auch hier zu sein. Und ich denke, Holz ist auch ein wichtiger Beitrag im Rahmen des Klimawandels, des Bindens auch von CO2-Stoffen. Und deswegen ist es ganz wichtig, dass Holz verwertet wird und Holz auch gebraucht wird, denn es wächst immer wieder nach.
0: Auch Landrat André Schröder zeigte sich begeistert.
2: Diese Investition hier, ich weiß nicht, ob ich petzen darf, sind etwas mehr als 2,5 Millionen. Diese Investition hier ist nicht nur Wertschöpfung bei uns im Landkreis, also damit Wertschöpfung im ländlichen Raum. Es ist vor allen Dingen ein klares Standortbekenntnis. Es werden 21.000 Hektar Wald bewirtschaftet hier, allein im Forstamtsbereich. Aber im Landkreis ist jeder vierte Quadratmeter Wald. Das heißt, 26% der gesamten Landkreisfläche Mansfeld-Südharz, die übrigens etwa doppelt so groß ist wie Berlin, besteht aus Wald. Und die Wichtigkeit von Holz und Wald ist ja vom Staatssekretär schon ausreichend benannt worden und Sie alle sind ja vom Fach und wissen das. Es freut mich also sehr, dass wir hier endlich diesen Standort und so ein bisschen heute Erntetag haben und diesen Standort freigeben können. Ich bin auch neugierig, was innen daraus geworden ist und jetzt weiß ich nicht, ob ich meinen nachfolgenden Rednern vorgreife, aber 2,5 Millionen, das ist ein Holzbauwerk. Es ist eine Solaranlage auf dem Dach, es ist eine Hackschnitzelanlage für modernes Heizen verarbeitet. Das heißt, es ist auch ein modernes Bauwerk geworden und es bietet Platz für mehrere Lehrlinge, Azubis, 15, hauptsächlich Forstwirte, aber auch Revierjäger sind ja dabei. Also es ist auch ein Lehrbetrieb, eine Lehrstätte.
0: Nachdem der Staatssekretär Herrn Brodowski den symbolischen Schlüssel für das Gebäude übergeben hatte und auch ein Gruppenfoto gemacht war, würdigte der Forstbetriebschef noch einmal die Verdienste seines Vorgängers Holger Koth, der sich unlängst in den Ruhestand verabschiedet hatte.
3: Die Hauptrolle liegt aber nicht bei mir, bei dieser wirklich schönen Sache hier, sondern letztendlich muss man sagen, ganz wesentlich ist das Holger Koths Anstreben mit gewesen. Die Zeit von Corona wurde mitgenutzt, aber ohne seine wirklich engagierte Arbeit, sein Herzblut, vor allen Dingen auch für die Waldarbeit, weil er selber ein Waldarbeiter war, wäre dieses Gebäude sicherlich so hier nicht und das muss man auch entsprechend honorieren. Im Wesentlichen war es er auch gewesen, der die Ausbildung der Revierjäger im Land mit ins Leben gerufen hat und auch einer der Ersten, der diese Leute auch wirklich auf der Fläche so eingesetzt hat, dass es für den Wald am besten ist. Also auch da gehören die Lorbeeren nicht zu mir, sondern woanders hin.
0: Nun war Gelegenheit, die neue Ausbildungsstätte in Augenschein zu nehmen. Von den modernen Gruppenarbeitsplätzen bis hin zur Kettensägenwaschmaschine. Der langjährige Ausbilder Andreas Walter führte die Gäste mit Freude in jeden Raum.
4: Das ist alles nach der neueste Stand zeitgemäß, sage ich mal so. Ich habe fast 30 Jahre in diesen alten Gebäude gelehrt, sage ich mal so. Und das ist jetzt hier was Neues aus dem Goldstandard, so könnte man sagen. Das ist perfekt eigentlich für uns. Ja, für die Ausbildung, die Jungs fühlen sich wohl, die Mädels fühlen sich wohl. Wir fühlen uns wohl als Ausbilder, wir haben alles, was wir brauchen hier. Das ist ein super. Und heute kann man sich freuen, den Beruf zu lernen. Ja.
0: Wie wird man denn Forstwirt? Wie bewirbt man sich?
4: Man bewirbt sich in unserem Betreuungsforstamt für eine Ausbildung. Das ist meistens Ende des Jahres, Anfang des Jahres kann man sich da bewerben. Dann ist ein Auswahlgespräch, Auswahltest. Und wenn man Glück hat, wird man genommen. Ja. Wir haben 6 Ausbildungsplätze jedes Jahr zu vergeben. Da ist für jeden was dabei eigentlich.
0: Und können die anschließend auch in Sachsen-Anhalt weiterarbeiten?
4: Die können unbedingt in Sachsen-Anhalt weiterarbeiten. Die 2 Betriebe, Landesforstbetrieb und LZW, Landeszentrum Wald, suchen händeringend Nachwuchs.
0: Wir haben jetzt schon mehrmals gehört, Sie sind eigentlich der Verursacher hier der Sache.
5: Nein.
0: Sind Sie jetzt ein bisschen stolz?
5: Ich freue mich zumindest, dass es geklappt hat und dass es jetzt in Nutzung geht. Und,
0: auch ja, wenn Sie selber jetzt nicht mehr hier so vor Ort sind, aber...
5: Ja, das hat ja damit nichts zu tun. Also ich bin kein direkter Ausbilder. Ausgebildet muss ich auch nicht mehr werden, das war vorher klar. Aber es gehörte zu meinem damaligen Verantwortungsbereich und ja, insofern ja, war es meine Arbeit.
0: Schön geworden, oder?
5: Ja, sehr schön. Ich denke, das setzt Maßstäbe im Land, also im Landesforstbetrieb, aber auch im Land insgesamt, wo der Holzbau noch nicht so entwickelt ist, kann man das immer wieder als

0: Beispiel dann auch mal vorweisen als Forstwirtschaft, dass nachhaltiges Bauen und nachhaltiges Wirtschaften im Wald und auch in der Ausbildung eine gute Sache ist.
1: Also ich freue mich sehr, dass wir hier im südlichen Teil Sachsen-Anhalts jetzt auch einen Lehrbetrieb haben, vor allem so einen modernen Lehrbetrieb. In der Werkstatt konnte man eben eine Mischung aus Motorsägen und Freischneidern mit Akku beziehungsweise auch ganz klassisch Benzinbetrieben sehen. Das heißt also, hier wird auch mit der modernen Technik gearbeitet und wir freuen uns über all die Lehrlinge, die hier durchlaufen und dann vor allen Dingen im Wald bei uns hier in Sachsen-Anhalt tätig werden. Und wir Privatwaldbesitzer sind freuen uns über jeden, dem wir dann auch später in unseren Waldflächen Arbeit bieten können. Und insofern beglückwünsche ich den Landesforstbetrieb für dieses doch sehr schöne Gebäude.
2: So, ja. Schönen guten Tag. Wir haben hier den Fachmann himself für ein schönes Wildessen. Was haben Sie denn in den Töpfen heute?
3: Heute gibt es aus dem Wald Wildjägerpfanne, Wildhappen, Wildgulaschsuppe und auch belegte Brötchen mit Wildwurst und auch kurz gebratene Wildfleischspieße. Wir wünschen alle guten Appetit.

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0: Am Montagvormittag wird es sonnig und es weht ein leichter Wind aus Westen. Mittags gibt es mehr Sonne als Wolken bei Temperaturen bis 28 Grad. Der Abend bleibt sonnig und es weht ein leichter Wind aus Nordosten. In der Nacht ist es wechselnd bewölkt mit Temperaturen um 19 Grad. Am Dienstag werden Temperaturen um 24 Grad erwartet.
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0: Fête de la Musique, größtes Musikfest der Welt.
2: Das größte Musikfest der Welt stand wieder einmal auf dem Plan. Die Rede ist natürlich von der Fête de la Musique. Auch die älteste Stadt Sachsen-Anhalts beteiligte sich einmal mehr an den Feierlichkeiten. Und das mit großem Aufgebot.
3: Heute ist der längste Tag des Jahres, der 21. Juni. Und da findet traditionell seit 14 Jahren in Aschersleben die Fête de la Musique statt. Die Fête de la Musique ist in den 80er Jahren in Frankreich entstanden als ein Musikfest, was draußen stattfindet, was kostenlos ist und was einfach die Menschen einlädt zu musizieren und andere Menschen einlädt zuzuhören. Und das machen wir in Aschersleben seit 14 Jahren und das macht sehr viel Spaß. Es ist sehr erfolgreich. Wir sind in

0: diesem Jahr mit 9 Standorten am Start, quer durch die Stadt. Und von 13 Uhr, wir haben einen Auftakt gehabt auf dem Holzmarkt, bis abends, bis spät in die Nacht, ist in Aschersleben was los.
1: Die Fete de la Musique ist für jedermann. Dies spiegelt sich auch in dem vielfältigen musikalischen Angebot wider. Von Kindertanz bis zu Heavy Metal ließ sich alles hören. Und das an verschiedensten Standorten in der Stadt.
0: Ja, die Fête de la Musique ist ein Schaufenster für musikalische Darbietungen. Wir haben zum Auftakt gerade die Kindergartengruppe Bumi gesehen mit ihren Tanz und Gesang. Es gibt die Möglichkeit für Chöre aufzutreten. Bands haben die Möglichkeit, sich vor Zuschauern und Zuhörern darzustellen. Und ganz toll ist, dass Land Sachsen-Anhalt und das Institut Français ermöglichen es jedes Jahr, dass französische Bands nach Sachsen-Anhalt kommen, die an allen Standorten in Sachsen-Anhalt auftreten. Und wir haben heute Abend am Sonntag um 21 Uhr im Museumshof eine französische Band, Back and Forth, die auftreten werden. Und das zeichnet natürlich die Internationalität dieses Musikfestes aus.
1: Doch die Fête de la Musique wird in Aschersleben auch taktisch genutzt. Und zwar als Auftakt für den Sommerspielplan der Stadt, wo verschiedenste Events stattfinden werden. Im Vordergrund steht hierbei jedoch die Musik.
2: Also mit der Fête de la Musique ist es ja nicht nur der längste Tag des Jahres, den wir feiern. Wir feiern in Aschersleben auch die musikalische Vielfalt. Und das soll für uns heute der Auftakt sein, diese musikalische Vielfalt auch in den Sommer hineinzutragen. Wir werden am 30.07. eine Taylor Swift Open Air Party durchführen auf der Herrenbreite. Dann folgt am 31.07. ein Open Air Konzert mit Matthias Reim, was dann am darauffolgenden Tag mit einer musikalischen Party mit Alex Christensen endet. Also wir haben heute den musikalischen Auftakt in den Sommer mit der Fete und wir werden dann im Sommer mit Matthias Reim und Alex Christensen diese musikalische Party dann auch weiter fortführen.
1: Mit gut gefüllten Straßen und Bühnen, trotz der Hitze, lässt sich schlussfolgern, dass die Fête de la Musique in Aschersleben auch zum 14. Mal ein Erfolg gewesen war. Nun folgt in Aschersleben der restliche Sommerspielplan. Infos zu diesem sind im Übrigen auf der Seite der Aschersleber Touristeninformation einsehbar.
3: Kabelverteilerschränke mit neuem Outfit. Ein Projekt für historische Ansichten in der Innenstadt. Die Wernigeröder Stadtwerke sind mehr als nur ein Dienstleister vor Ort. Sie helfen auch mit ihren Ideen, die Attraktivität der bunten Stadt zu verbessern, diese liebens- und lebenswert zu gestalten. Jeder hat sie schon einmal gesehen. Die unschönen Graffiti-Schmierereien an Trafohäuschen und Umspannstationen. Als Eigentümerin der Objekte sind die Stadtwerke bereits seit 2014 künstlerisch unterwegs, um die Flächen aufzupeppen. So entstanden zahlreiche Hingucker. Die Ideen wurden weiterentwickelt und auch kleinere Objekte wie Verteilerkästen in Angriff genommen. Diese sehen ebenfalls fantastisch aus, aber beinhalteten bisher nicht das Thema Innenstadt. Eine Symbiose mit den historischen Fachwerkbauten soll entstehen, so der Wunsch der Stadtwerke, die diese neue Idee auch in die Tat umsetzten. Um die ersten Ergebnisse der Öffentlichkeit zu präsentieren, trafen sich die Initiatoren an der Breitenstraße Ecke Johannesstraße.
4: Ja, die Stadtwerke Wernigerode haben ja ganz, ganz viele technische Einrichtungen, die man auch in der Öffentlichkeit sehen kann. Das sind Trafostationen, Gasregeldruckstationen oder eben auch Kabelverteilerschränke, wie in diesem Fall.
5: Die Kabelverteilerschränke sind wichtige technische Anlagen in unserem Versorgungsgebiet, die natürlich überall im Stadtgebiet bei uns auch verteilt sind. Wir haben rund 1000 Kabelverteilerschränke bei uns in Wernigerode. Alleine in der Altstadt sind es um die 90 Schränke. Die sind oftmals versteckt, manche sind auch gut im Stadtgebiet zu sehen und leider auch oft Zielobjekt für Schmierereien und unschöne Graffitis.
6: Das ist schon etwas, was uns lange stört. Um die Stadtwerke hatten die Idee, mit historischen Fotos diese Verteilerkästen A davor zu bewahren, erneut beschmiert zu werden oder, wenn sie beschmiert waren, sie wieder in einen guten Zustand zurück

0: zu versetzen.
1: Aus diesem Anlass ist ein kleines Projekt entstanden, dass wir uns die Kabelverteilerschränke anschauen, gucken im Stadtgebiet, welche können wir gestalten, welche können wir mit historischen Motiven versehen und können wir zur Verschönerung der Stadt halt beitragen.
0: Ich finde die Idee super. Wir haben hier solch ein Beispiel, wo zwei Gebäude, die man als Wernigeröder kennt, jetzt natürlich noch im historischen Kontext zu sehen. Man sieht sozusagen aktuellen Zustand und alten Zustand. Darüber freue ich mich.
2: Ja, das Haus, das wurde zum Zweiten Weltkrieg abgebombt, war zu mindestens 80% abgebombt und es wurde dann nach und nach dann wieder aufgebaut. Heute vor 50 Jahren wurde der letzte Feinschliff gemacht, da wurde das Obergeschoss aufgesetzt und auch der Dachstuhl, genau heute vor 50 Jahren. Und das Haus ist seit 1934 in Familienbesitz.
3: Also ich finde, das passt wunderbar zur Optik der Straße erstmal, zur Stadt selber. Und es ist immer schön, mal so eine alten Ansichten zu sehen, wie sahen die Gebäude von einer gewissen Zeit aus und jetzt. Es ist auch sehr interessant für die Touristen, die hier durch die Stadt laufen, dass sie einfach mal so einen Vergleich haben und nicht nur so einen grauen Kasten, der dann irgendwie vollgeschmiert ist.
0: Und wir rufen die Bürgerinnen und Bürger auf, weitere Standorte zu melden, die Sie im Blick haben, die verschmutzt sind vielleicht, die wir dann auch mit historischen Bildern versehen können. Sie können auch gleich die Bilder mitschicken. Also es ist eine Aktion zum Mitmachen, es ist eine Aktion, die Stadt zu verschönern, vor Schmierereien zu bewahren und es ist eine Aktion, so ein bisschen in die Historie einzutauchen. Ich finde, sie verbindet ganz viel miteinander und deswegen bin ich begeistert.
1: Wir haben jetzt bereits zwei Schränke als Pilotprojekte umgesetzt. Einen findet man hier am Hotel Tanne. Der zweite ist an der Gravierbar schon umgesetzt worden. Und sie zeigen, wie wir das uns zukünftig vorstellen. Also wir haben vor, 10 weitere Schränke gestalterisch umzusetzen.
4: Mit alten Darstellungen könnte so ein Bilderbuch der Geschichte entstehen. Und das direkt an den historischen Orten. Für die Gestaltung der zahlreich beschmierten Kabelverteilerkästen suchen die Stadtwerke noch gute Ideen. Schicken Sie unter aktion@stadtwerkewernigerode.de eine Mail mit der Nummer des Verteilerkastens, äußern Sie Ihre Vorstellung und fügen Sie vielleicht sogar ein Bild hinzu. Oder Sie besuchen einfach die Kundenzentren der Stadtwerke. Tragen auch Sie dazu bei, dass Ihre Wernigeröder Innenstadt noch schöner und attraktiver wird.

0: neue Nisthilfe für Turmfalken an Stiftsbergfassade angebracht. Der Quedlinburger Stiftsberg war über viele Jahrzehnte für die hiesigen Turmfalken ein bewährter und sicherer Zufluchts- und Brutort, um ihre Jungvögel aufzuziehen. Im Rahmen der umfangreichen Restaurationsarbeiten auch an der Außenfassade konnte der bisherige Brutplatz nicht erhalten werden. Die Stadt Quedlinburg hat sich nun gemeinsam mit Eckart Karthäuser vom Arbeitskreis für Greifvögel und Eulenschutz Gedanken gemacht, um eine neue und eigens für den Turmfalken gefertigte Nisthilfe entschieden. Der Brutkasten wird mit einer Vorrichtung versehen, damit die Altvögel besser anfliegen können. Zusätzlich wird die Nisthilfe mit einem Substrat bestückt, dass die Eier und Jungtiere auch gut aufgehoben sind. Diese wurde nun nicht unweit der alten Brutstätte angebracht.
1: Oder es nimmt einer, dann ist es noch einfacher. Wollen wir? Dann hängen wir den mal jetzt mal gemeinsam hin. Schön hinterlüftet. Kann also auch weg ausschütteln.
2: Eine Ersatzmaßnahme für eine Nische, die sich hier in dieser alten Mauer jahrelang befunden hat, die jetzt im Zuge der Sanierungsarbeiten geschlossen werden musste, damit das Bauwerk eben auch wirklich ordentlich saniert ist. Und dann stehen natürlich diese Turmfalken, die bisher da gebrütet haben, ohne ein Zuhause da. Nicht? Und da haben wir, alle Mann, die Idee gehabt, hier einen ordentlichen Turmfalkenkasten, eine Nisthilfe anzubauen, wo die Greifvögel dann ein würdiges Zuhause finden. Ne? Und ich denke, das wird man auch als Quedlinburger sehr interessiert wahrnehmen können, von da unten oder auch von weiter weg, was hier in den nächsten Jahren passiert. Ne?
0: In der Stadt Quedlinburg gibt es bereits ähnliche Nisthilfprojekte, die umgesetzt wurden und voller Zuversicht auf das kommende Brutjahr blicken lassen.
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0: Am Montagvormittag wird es sonnig und es weht ein leichter Wind aus Westen. Mittags gibt es mehr Sonne als Wolken bei Temperaturen bis 28 Grad. Der Abend bleibt sonnig und es weht ein leichter Wind aus Nordosten. In der Nacht ist es wechselnd bewölkt mit Temperaturen um 19 Grad. Am Dienstag werden Temperaturen um 24 Grad erwartet.
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0: Die verdienen sehr viel Geld. Um Geld dreht sich ja in letzter Zeit vieles hier in Deutschland. Wie sieht es eigentlich beim Landkreis aus? Wie ist es da um die Finanzen bestellt?
1: Also die Finanzen der Landkreise in Deutschland insgesamt sind sehr stark angespannt. Wir haben sehr hohe Sozialausgaben. 70% unseres Haushaltes von 480 Millionen Euro sind Sozialausgaben, die auch gestiegen sind. In Deutschland insgesamt sind im letzten Jahr 6% mehr Sozialleistungen geflossen. Und trotzdem steigt die Arbeitslosigkeit. Also, und wir suchen auch Fachkräfte. Da passt was nicht zusammen in Deutschland.
0: Es gibt ja auch immer eine Konferenz der Landräte hier in Sachsen-Anhalt. Wie viel Einfluss haben Sie denn überhaupt auf die, sage ich mal, auf die Bundesregierung? Werden Sie da gehört?
1: Also die Landräte in Sachsen-Anhalt haben sicherlich nicht den großen Einfluss auf die Bundesregierung. Aber auf wen wir Einfluss haben, ist definitiv die Landesregierung. Schon beim alten Ministerpräsidenten Haseloff haben die Landräte immer wieder auch eine Verwaltungsreform eingefordert und ist auch angekündigt worden vom Ministerpräsident Schulze, soll das jetzt auch angegangen werden, weil wir uns viel zu teuer verwalten. In Sachsen-Anhalt gibt es nicht das Vier-Augen-Prinzip, sondern das Acht-Augen-Prinzip. Sehr viel Misstrauen der Behörden untereinander, sehr viel Rechtfertigung, sehr viel Berichte, die wir schreiben müssen. Das kostet unheimlich viel Geld, weil das müssen ja Mitarbeiter schreiben und auswerten. Und am Ende sind wir eigentlich auch als Sachsen-Anhalt viel zu klein, um es so teuer zu verwalten. Das Geld fehlt dann bei Investitionen. Und insofern fordern die Landräte schon seit einigen Jahren eine Verwaltungsreform. Wir hoffen, dass nach der Landtagswahl diese Reform auch tatsächlich kommt.
0: Wie reich ist denn der Landkreis Harz, wenn man das mal so... Ja, so mal aussprechen darf, denn letztendlich der Brocken wurde gekauft und ein viel größeres Projekt, nämlich ein neues Krankenhaus, steht ja noch vor der Tür sozusagen. Das ist ja eine Idee für die Zukunft. Wie soll das denn finanziert werden? Und muss man da nicht ein sehr reicher Landkreis sein, um sowas finanzieren zu können?
1: Also wir haben insgesamt ein Haushaltsvolumen von 480 Millionen Euro. Das heißt, das sind Einnahmen, aber auch Ausgaben, die wir tätigen müssen. Dafür kriegen wir die Zuweisungen des Landes, teilweise auch des Bundes, zum Beispiel was Digitalpaktmittel sind. Das waren Mittel des Bundes, die am Ende an uns ausgereicht worden sind, um die Schulen zu digitalisieren. Das sind Steuermittel, die wir bekommen, die wir für unsere Aufgaben einsetzen. 70% Sozialleistungen, wie ich sagte, das sind pflichtige Aufgaben, die können wir nicht abwählen, so nach dem Motto, wir wollen doch das Geld nicht ausgeben. Das sind Ansprüche der Bürger, die wir auch entsprechend bedienen müssen. Und die anderen Mittel sind frei. Die Investition auf dem Brocken war ja nicht eine Investition, weil Geld über war und wir nicht wussten, wohin damit, sondern wir wollten und werden auch damit die Harzer Schmalspurbahn fördern. Weil wenn wir kein attraktives Reiseziel auf dem Brocken haben, dann gehen die Fahrgastzahlen bei der HSB zurück. Wenn die Fahrgastzahlen zurückgehen, gehen die Umsätze zurück und die HSB ist im Bestand gefährdet. Ein touristisches Unternehmen, was absolut wichtig ist für den Tourismus im Harz, wo sehr viele Arbeitsplätze dranhängen. Und deswegen sind wir dort eingestiegen, investieren dort auch, aber auch, weil die Stadt Wernigerode gesagt hat, sie macht es nicht. Insofern war dann am Ende der Landkreis der Letzte, der sich dieser Aufgabe angenommen hat. Und zum Glück hat der Kreistag das mitgetragen und Sie sehen, es kommt ja auch Schwung in die Sache.
0: Kommt denn auch mal Schwung in das Krankenhaus? Denn man muss ja sagen, da sind ja ganz, ganz viele noch Hürden zu übertrumpfen. Angenommen, die AfD bekommt eine absolute Mehrheit. Glaube ich, wird schwierig, das umzusetzen. Auch jetzt unter der jetzigen Landesregierung wird es sehr schwer sein, denn 1 Milliarde könnte es eventuell kosten. Wo soll das Geld herkommen? Denn in Deutschland ist ja das Geld nicht gerade groß gesät. Wir müssen ja alle sparen.
1: Also erst einmal die Notwendigkeit eines Zentralklinikums als Notfallklinikum ist unabhängig der Farbe der Landesregierung. Politiker in Magdeburg, aber auch in Berlin müssen sich den Realitäten stellen und das ist eigentlich meinen Augen vollkommen egal, nach welcher Farbe es dabei geht. Fakt ist eins, dass wir aufgrund der Demografie nicht nur weniger Bevölkerung werden, sondern wir auch weniger Fachkräfte haben im Krankenhausbereich. Die Medizin geht weiter voran, sie spezialisiert sich sehr stark und die invasiven Eingriffe werden auch weniger. Ich sage nur Knopflochchirurgie, das heißt also mit weniger schweren Eingriffen, weshalb man lange im Krankenhaus verweilen muss. Und unsere Aufgabe ist vor allen Dingen die Notfallversorgung. Und die Zeiten der Kreiskrankenhäuser, so wie wir sie vor 20, 30, 40 Jahren kennen, die sind eigentlich vorbei. Wer heute entsprechende Eingriffe hat, aber auch vor allen Dingen ambulante Eingriffe, der muss nicht zwingend 14 Tage im Krankenhaus liegen. Insofern müssen wir das Ganze zentralisieren, um ein breitmöglichstes Angebot vorzuhalten. Wenn wir das Ganze nicht machen, dann werden wir in 10, 20 Jahren nicht mehr die Gesundheitsversorgung haben, die wir derzeit noch genießen können, sondern es wird sich alles sehr stark auf die Zentren konzentrieren. Magdeburg, Halle, Leipzig, Braunschweig. Und wer bitteschön möchte mit dem Notarzt nach Braunschweig oder nach Magdeburg fahren müssen, weil es die Versorgung vor Ort nicht gibt. Insofern müssen wir das Ganze zentralisieren. Wo das Ganze stattfinden wird, das wird die neue Landesregierung entscheiden. Derzeit wird ein neuer Krankenhausplan in

0: Sachsen-Anhalt aufgestellt. Und so zersplittert, wie wir derzeit sind, das kann so nicht bleiben, weil wir dann in 20, 30 Jahren und so lange sind die Planungen, so lange sind die Baumaßnahmen am Ende auch, nicht mehr das vorhalten können, was wir derzeit haben. Da muss man der Realität ins Auge blicken, unabhängig der Parteifarbe in Magdeburg.
1: Jetzt haben Sie ja schon sehr lange das neue Krankenhaus sozusagen gefordert. Jetzt kam von Ameos eigentlich so ein bisschen überraschend auch, dass auch Ameos bereit wäre, so ein Zentralkrankenhaus zu bauen. Hat Sie dieser Vorschlag überrascht?
0: Er hat mich insofern überrascht, weil wir ja nun auch durch die Schlagzeilen hören, dass Ameos nicht auf Rosen gebettet ist. Dann zu sagen, wir bauen ein neues Krankenhaus, das ist auch schon sicherlich mutig von Ameos gewesen. Am Ende muss die Landesregierung entscheiden, wo das neue Krankenhaus entsteht, auch durch welchen Träger. Ich glaube, die Trägervielfalt, die wir im Landkreis Harz haben, ist für eine vernünftige Struktur nicht gut. Und ich glaube, das Gesundheitswesen insgesamt muss auch neu aufgestellt werden. Nicht nur Private sind dort, ich sag mal, gefordert, sondern vor allen Dingen auch die öffentliche Hand. Ich glaube, Krankenhäuser und Gesundheitsversorgung muss in die öffentliche Hand. Nicht die Gewinnmaximierung muss Unternehmensziel sein, sondern die Gesundheitsförderung.
1: Jetzt ist es ja so, dass hier im Harzkreis unglaublich viel investiert wurde in den letzten Jahren. Hexentanzplatz, Miniaturen, Park, Schloss, Wernigerode wurde umgebaut und saniert. Auf dem Stiftswerk entsteht ein neues Supermuseum, also ein wirklich ganz tolles Museum. Karls Erdbeerhof wäre zu nennen. Und dazu kommen noch ganz, ganz viele private Investoren wie Daimler Truck. Insgesamt sind wahrscheinlich weit über 1 Milliarde hier in den Harzkreis reingeflossen. Warum kommt das beim Wähler eigentlich gar nicht an, wenn man sich mal die Wahlergebnisse betrachtet, dass auch hier die AfD bei rund 50% liegt?
0: Also erstmal muss ich sagen, sehen Sie vor sich einen glücklichen Landrat, weil welcher Landrat kann schon solch vielen Investitionen in jedem Bereich des Landkreises, in seinem Landkreis attestieren. Der Landkreis Harz ist hier sehr gut aufgestellt. Das reicht natürlich noch nicht. Wir müssen weiter investieren, weil die Erde dreht sich auch weiter, die Rahmenbedingungen ändern sich. Wenn Sie sagen, das kommt beim Wähler nicht an, dann vor allen Dingen deswegen, weil die Menschen Sorgen haben. Der Landkreis Harz hat vom Jahr 2025 zum Jahr 2026 1.000 sozialpflichtige Arbeitsplätze verloren. Das hängt vor allen Dingen mit der Krise bei der Automobilindustrie zusammen. Und wenn die Automobilisten wie VW eine Krise haben, dann haben auch die Zulieferer Probleme. Und wir sind ein Landkreis, der sehr viele Zulieferer hat. Bohai Trimet zum Beispiel in Harzgerode, Schunk-Sinter Metall in Thale, aber auch GAW hier in Wernigerode haben große Probleme. Und das wirkt sich aus. Und deswegen haben die Menschen auch Sorgen und erwarten von der Politik Antworten, von der Bundespolitik. Hier müssen die Rahmenbedingungen verbessert werden. Thema sind Energiepreise, Thema ist Bürokratie, was die Unternehmen beklagen. Aber auch wir vor Ort müssen unsere Hausaufgaben machen. In Halberstadt wird das Industriegebiet erweitert. Quedlinburg möchte in Morgenroth jetzt auch ein großes Industriegebiet entsprechend etablieren. Und ich glaube, in Wernigerode ist auch ein neues Industriegebiet überfällig, weil auch hier die Industriearbeitsplätze gefährdet sind.
1: Jetzt war es ja so, gerade in Harzgerode bei diesen Unternehmen, die für die Automobilindustrie arbeiten, da wurde jetzt erstmal so ein Kompromiss geschlossen, dass bis zum 31. Dezember erstmal sozusagen die Frist verlängert wurde, um auch neue Investoren zu suchen. Ist das denn realistisch?
0: Also ich war bei den Gesprächen dabei. Wir haben zumindest die Hoffnung, die Gespräche laufen. Die Aufgabe, die VW gestellt hat, meiner Meinung nach zu Recht ist, dass die Teile für den Verbrennungsmotor auch bei VW weniger werden. Wenn der größte Markt der Welt, China, wenn dort über 50% Elektroautos zugelassen und verkauft werden, dann müssen wir in Deutschland darauf reagieren. Wir können gerne politisch debattieren, ob das Verbrenner aus richtig war oder auch nicht. Selbst wenn wir das zurücknehmen, kaufen die Menschen in der Welt, nicht nur in Deutschland, Elektroautos. Die Elektroautos haben weniger Bauteile als die Verbrennerautos. Insofern wird Beschäftigung zurückgehen. Und die Frage ist jetzt, da sind wir im Wettbewerb, wo geht die Beschäftigung zurück? Und wir kämpfen dagegen an, vor allen Dingen auch in Harzgerode, dass in unserem Landkreis die Beschäftigung zurückgeht. Und wir haben sicherlich gute Chancen, weil die Qualität der Mitarbeiter und der Arbeit, die dort oben gemacht ist, außerordentlich hoch ist. Und VW hat gesagt, sie würden gerne im Nahbereich Wolfsburg und Braunschweig einen Zulieferer wie Bohai Trimet behalten. Aber die zurückgehenden Umsätze durch den Verbrenner müssen durch andere neue Bauteile ersetzt werden. Und erst wenn das gegeben ist, hat Harzgerode eine Chance und daran arbeiten wir. Es ist nicht einfach, es ist unheimlich schwer, das ist gar keine Frage, aber aufgeben ist keine Option.
2: Neuer Springbrunnen in der Schützenstraße. Ein Stück Halberstädter Identität wurde erneuert.
3: Fontäne ab!

0: Ein echtes Highlight am breiten Weg ist der Brunnen im Schützenpark. Nach etlichen fehlgeschlagenen Sanierungsversuchen ist es nun endlich gelungen, das Projekt in die Tat umzusetzen.
1: Ja, die Hartsparkasse hat sich ja sehr engagiert, hier auch beim Brunnen. Wie ist er denn geworden?
2: Ja, ich bin begeistert. Also wir sehen den Brunnen, der jetzt ja gerade gestartet hat. Dann hat man schon mal die Gelegenheit, dabei zu sein, wenn ein Brunnen erstmalig sein Wasser preisgibt. Also wir sind hier mächtig stolz, dabei sein zu dürfen. Tolles Werk, gut für Halberstadt, gut für die Bürgerschaft, gut für den Gemeinsinn.
0: Mit einer Fläche von mehr als 300 Quadratmetern und rund 175.000 Litern Wasser ist der Brunnen ein echter Hingucker. Der Wasserstand beträgt 55 cm und ergibt insgesamt 175 Kubikmeter. Drei Pumpen werden für das Fontänenspiel automatisch gesteuert, die mit je 4 Kilowatt Leistung arbeiten. Finanziert wurde der Brunnen durch eine Spendenaktion des Laienclubs Halberstadt und durch zahlreiche private Spenden der Halberstädter selbst. Dabei kam ein hoher, fünfstelliger Betrag zusammen.
1: Ja, der Lions Club hat sich ja sehr engagiert hier für den Brunnen. Wie ist es denn dazu gekommen?
3: Also es gab natürlich verschiedene Wege, die dazu geführt haben. Mein persönlicher Weg war gewesen, dass ich hier mit dem Kinderwagen drumherum gefahren worden bin um den Brunnen und später meinen Bruder um diesen Brunnen gefahren habe. Also insofern war dieser Brunnen für mich ein sehr wichtiges Objekt hier in Halberstadt, immer wieder langgelaufen. Und deswegen war ich sehr froh, als er an die Initiative kam, diesen Brunnen zu erneuern.
1: Ist denn der neue Brunnen gelungen?
3: Also wir haben vorige Woche hier bei der Pflanzaktion geholfen. Ich denke, es ist sehr gut gelungen.
0: Die Unterstützenden werden dauerhaft entlang des Brunnens auf einer Stelle und auf der Internetseite des Laienclubs gewürdigt.
1: Ja, der neue Brunnen hier in Halberstadt, wie ist er denn geworden aus Ihrer Sicht?
4: Super, ist wirklich super geworden. Also erstmal ein großes Lob oder Dank oder was auch immer, das kann man ja auch als städtische Gesellschaft sagen, allen, die daran beteiligt waren, eine tolle Geschichte. Also ich selber hatte den Brunnen so groß gar nicht in Erinnerung, wie das so ist, aber das ist super geworden. Also mir gefällt das sehr.
1: Haben denn die Halberstadtwerke hier bei dem Brunnen, sind die auf Schwierigkeiten gestoßen? Denn ihr wart ja mit dabei, als der Brunnen gebaut wurde. Hat ja 4 Jahre gedauert und es war ja alles gar nicht so einfach.
4: Na, wenn ich ehrlich bin, haben wir so viel gar nicht geleistet für den Brunnen. Wir haben bezüglich der technischen Anschlussgeschichten was gemacht und haben auch das Wasser gespendet. Aber es war vor allen Dingen eine Sache der Spender, der privaten Spender, der städtischen Gesellschaft, vor allen Dingen der Stahler und so weiter und der Firmen wie BV und ähnliche, die sich engagiert haben. Wir hatten zu tun auf dem breiten Weg. Wir haben eine Rieseninvestition auf dem breiten Weg gehabt.
5: Toll, dass wir das Ziel vor allen Dingen auch erreicht haben. Und Ziel war spätestens mit der Eröffnung des breiten Weges hier wirklich wieder einen vernünftigen Eingang für den breiten Weg zu schaffen. Das ist uns gelungen, dank Ihrer Hilfe, dank der vielen Spenden von Ihnen allen, dank der unheimlich engagierten Firmen. Also von daher auch von mir persönlich als ehemaliger Lions-Präsident, aber auch als Oberbürgermeister, vielen, vielen herzlichen Dank an Sie alle.
1: Ja, wie zufrieden ist denn der Oberbürgermeister Stadt Halberstadt mit seinem neuen Brunnen?
6: Ja, bin natürlich super zufrieden, weil ja, als ich Lions-Präsident war, meine eigene Idee, den Brunnen wieder zu machen und der Club hat da mitgezogen und vor allen Dingen ganz, ganz viele Halberstädter haben mitgemacht, unheimlich viel Geld gespendet, sodass es überhaupt nur möglich war, hier diesen Brunnen aufzustellen oder wieder zu regenerieren. Und ich bin total stolz drauf, weil einfach gerade alles ineinander passt. Der Brunnen, das schöne Haus hier und jetzt noch der breite Weg, den wir heute auch noch eröffnen. Also der Bürgermeister könnte nicht glücklicher sein.
1: Der Brunnen ist ja eine Herzensangelegenheit gewesen von vielen Halberstädtern, die schon etwas älter sind, die den Brunnen noch von früher kannten. Und die Sanierung war gar nicht so einfach. Wo waren denn die Schwierigkeiten? Es hat ja fast 4 Jahre gedauert, um diesen Brunnen wieder instand zu setzen.
6: Ja, wir waren am Anfang, haben wir gedacht, es ist relativ simpel, den Brunnen instand zu setzen, weil auch die Brunnentechnik war eigentlich noch vorhanden und nutzbar. Aber dann hat sich herausgestellt, der Brunnen selber, also der Brunnenrand und alles, war so dermaßen kaputt, dass man sich dann was ganz anderes einfallen lassen musste. Und da bin ich sehr froh, dass wir die BV an unserer Seite hatten, die mit Betonfertigteilen jetzt hier diesen Brunnen sozusagen zusammensetzen konnte und damit ganz vielen anderen Unterstützern dieses Gesamtkunstwerk zu realisieren und erstmal die Idee zu entwickeln, dann das deutlich mehr Geld, was wir auch brauchten, aufzubringen, hat eben eine Weile gedauert.
1: Jetzt ist der Brunnen ja umrahmt von Blumen. Wie wird das denn aussehen, wenn es hier 30 Grad sind und die Leute wollen gerne mal mit ihren Füßen in diesen Brunnen baden gehen? Wird das möglich sein?
6: Nein, das ist eigentlich nicht möglich. Also wir haben jetzt keine Kamera hier installiert, die das irgendwie verhindert. Aber es ist natürlich nicht so, dass hier Baden erlaubt wäre oder Füße abkühlen. Das ist eigentlich alles nicht gewollt. Das ist wirklich ein Springbrunnen. Der soll was fürs Auge sein. Der soll gerne auch was fürs Klima sein. Für die persönlichen Füße eher nicht. Besteht immer die Gefahr, im Zweifel auch reinzurutschen. Und wir wollen nicht, dass sich irgendwer verletzt oder ähnliches. Von daher ist diese schöne Blumenrabatte da drum, die auch nochmal deutlich symbolisiert, nicht auf den Brunnenrand laufen und bitte auch nicht reingehen. Am Ende ist es alles eine Verschmutzung und das kann dem Brunnen nicht gut tun.
0: So ist der Brunnen nicht nur ein Treffpunkt für Besucher und Besucherinnen, sondern auch ein sichtbares Zeichen für das Engagement der Menschen in Halberstadt.
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0: Am Montagvormittag wird es sonnig und es weht ein leichter Wind aus Westen. Mittags gibt es mehr Sonne als Wolken bei Temperaturen bis 28 Grad. Der Abend bleibt sonnig und es weht ein leichter Wind aus Nordosten. In der Nacht ist es wechselnd bewölkt mit Temperaturen um 19 Grad. Am Dienstag werden Temperaturen um 24 Grad erwartet.
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2: Endlich freie Fahrt. Verkehrsfreigabe auf der A14.
3: So sah es noch vor 3 Jahren aus, auf dem geplanten Abschnitt der Autobahn zwischen Lüderitz und Stendal Süd. Inzwischen war der Bauschutt hier auch dem Asphalt gewichen und die Strecke könnte fahrbereit fertiggestellt werden. Und genau aus diesem Grund hatte die Autobahn GmbH des Bundes am Montagnachmittag zur feierlichen Eröffnung und Verkehrsfreigabe an den neuen Anschlusspunkt der A14 geladen. Eigentlich sollte das bereits Ende 2025 geschehen, doch diverse Verzögerungen im Bauablauf sorgten dafür, dass die Fertigstellung später als geplant erfolgte. Wiederholen soll sich das an den weiteren geplanten Abschnitten in Zukunft möglichst nicht mehr, so der Ministerpräsident am Montag.
4: Ich habe das heute auch angesprochen gegenüber dem Bund, dass wir die nächsten Abschnitte wirklich mit hoher Geschwindigkeit bauen müssen, weil wir warten auf diese Autobahn. Sie ist wichtig als Lückenschluss Richtung Ostsee. Das hilft nicht nur den Menschen in Sachsen-Anhalt, vielleicht auch denen, die jetzt demnächst in den Urlaub gehen und hier diese Autobahn nutzen wollen, sondern es hilft auch der Wirtschaft, weil überall dort, wo Infrastruktur ist, da siedelt sich auch Wirtschaft an. Dort gibt es dann Möglichkeiten auch, dass Menschen, die hier leben, in neue Arbeitsplätze kommen, wenn sie brauchen, dass Unternehmen sich ansiedeln, neue Arbeitsplätze schaffen oder dass Menschen, die hier wohnen und vielleicht hinter einer Magdeburg pendeln, dann schneller mit dem Auto dort sind.
3: Mit der Freigabe des rund 6,8 Kilometer langen Abschnitts zwischen Lüderitz und Stendal Süd wächst die Nordverlängerung der A14 ein weiteres Stück zusammen und Verkehrsteilnehmer können damit inzwischen insgesamt 36 Kilometer Autobahn am Stück zwischen Wolmirstedt und Stendal Süd befahren. Für die Altmark bedeutet die neue Verbindung vor allem eine deutlich bessere Erreichbarkeit. Langfristig soll die A14 als leistungsfähige Nord-Süd-Achse die Wirtschaftsstandorte Mitteldeutschlands mit den Ostseehäfen verbinden und gleichzeitig strukturschwächere Regionen wie die Altmark und die Prignitz verkehrlich besser anbinden. An diesem Tag standen allerdings gleich mehrere bedeutende Infrastrukturprojekte im Mittelpunkt. Neben der Verkehrsfreigabe des neuen Autobahnabschnitts in Sachsen-Anhalt erfolgte in Brandenburg der erste Spatenstich für den letzten noch fehlenden Bauabschnitt der A14 zwischen Wittenberge und Karstädt. Gleichzeitig begann mit dem Baustart für die neue Elbebrücke im Zuge der Bundesstraße 189 zwischen Geestgottberg und Wittenberge ein weiteres Bauvorhaben, das die Verkehrsverbindungen zwischen Sachsen-Anhalt und Brandenburg künftig deutlich verbessern soll.
5: Wir arbeiten im Moment am Comeback der Infrastruktur in Deutschland. In den letzten Jahren und Jahrzehnten ist zu wenig investiert worden in die Verkehrsinfrastruktur, in Straßen.

0: in Schienen, in Wasserstraßen. Das müssen wir aufholen, das werden wir jetzt aufholen. Wir haben mit dem Sondervermögen Mittel zur Verfügung und wir wollen auch, dass sie schnell verbaut werden. Und neben den ganzen Erhaltungsmaßnahmen brauchen wir auch, das sehen wir heute, immer noch gezielten Aus- und Neubau, um Lücken zu schließen, um Verbindungen zu verbessern. Und deshalb ist das heute ein ganz großer und wichtiger Tag für die Region, aber darüber hinaus für den Osten Deutschlands, für die gesamte Republik.
1: Mit dem Baustart zwischen Wittenberge und Karstädt beginnt nun die letzte Bauetappe der A14 in Brandenburg. Auf einer Länge von rund 18 Kilometern entstehen in den kommenden Jahren nicht nur die eigentliche Autobahn, sondern auch insgesamt 23 Ingenieurbauwerke, mehrere Kilometer Lärmschutzwände, Schutzeinrichtungen für Fledermäuse sowie zahlreiche weitere Maßnahmen zum Natur- und Artenschutz. Zusammen mit den noch ausstehenden Abschnitten in Mecklenburg-Vorpommern soll so eine durchgehende Autobahnverbindung zwischen Magdeburg und Schwerin entstehen, deren Gesamtlänge rund 155 Kilometer beträgt. Bis dieses Großprojekt vollständig abgeschlossen ist, wird allerdings noch einige Zeit vergehen. Derzeit gilt das Jahr 2032 als offizielles Ziel für die Fertigstellung der gesamten A14. Ministerpräsident Sven Schulze ist jedoch überzeugt, dass dieses Ziel auch deutlich früher zu erreichen sei. Vorausgesetzt, auf Bundesebene werden Planungs- und Genehmigungsverfahren beschleunigt und langwierige Klageverfahren künftig stärker begrenzt.
2: Mich ärgert es, dass es immer noch möglich ist, dass Institutionen außerhalb Sachsen-Anhalts, vielleicht aus Bayern, aus Baden-Württemberg, Vereine, Verbände, wer auch immer, klagen können gegen Infrastrukturprojekte, die hier in Sachsen-Anhalt passieren. Ich verstehe das, wenn die Menschen vor Ort, die beispielsweise ihr Anlieger sind, Fragen haben oder auch Dinge anders geregelt haben wollen. Aber bitte nicht Menschen oder Vereine oder Verbände, die irgendwie hunderte Kilometer weit weg sind. Und das ist dieses ganze Thema Verbandsklagerecht. Das sind Themen, mit denen wir uns in der nächsten Zeit noch intensiver befassen müssen.
1: Auch wenn bis zum vollständigen Lückenschluss noch einige Jahre vergehen werden, markiert der heutige Tag einen weiteren wichtigen Meilenstein für eines der größten Straßenbauprojekte Ostdeutschlands. Mit jedem neu fertiggestellten Abschnitt wächst die A14 weiter zusammen und rückt ihrem Ziel näher, Mitteldeutschland auf direktem Weg mit den Ostseehäfen zu verbinden und die wirtschaftliche Entwicklung entlang der gesamten Strecke nachhaltig zu stärken.
3: Einweihung in Oberstdorf. Der Neubau des Landesforstbetriebs Sachsen-Anhalt.
4: Am 12. Juni 2026 fand die Einweihung des Neubaus der Forstwirt- und Revierjägerlehrstätte des Forstamtes Süd des Landes Sachsen-Anhalt in Oberstdorf statt. Zahlreiche Gäste hatten sich auf dem Weg in den Sangerhäuser Ortsteil gemacht. Unter anderem auch die Landtagsabgeordneten Kerstin Eisenreich und Matthias Redlich sowie Landrat André Schröder.

0: Nach der musikalischen folgte die Begrüßung in Worten durch den noch neuen Forstamtsleiter Johannes Brodowski. Er konnte das Wort zugleich an den Ehrengast Gerd Zender, Staatssekretär im Ministerium für Wirtschaft, Tourismus, Landwirtschaft und Forsten des Landes Sachsen-Anhalt übergeben.
1: Weiß Herr Kot, ich kann mich noch daran erinnern, als ich das erste Mal hier war in meiner Funktion, haben Sie mir denn dann sozusagen den Vorgänger des Gebäudes gezeigt. Das war schon gruselig und desto mehr ist es jetzt schön, dass wir heute die Übergabe auch durchführen können. Und eins ist mir auch ganz wichtig, als der jetzige Ministerpräsident Sven Schulze und damalige Forstminister und ich das Amt antraten, da waren für uns zwei Dinge wichtig. Einmal die Ausbildung der jungen Kollegen, Kolleginnen, die sozusagen dann irgendwann in Funktion treten. Wir haben hier einen jungen Mann kennengelernt, Kurz, der auch den Betrieb nunmehr leitet. Aber auch, und das war uns auch ganz wichtig, dass wir hier mit dem Holz eine Materie haben, mit der man arbeitet, die man verwertet, dass es ein Produkt ist, den nicht einfach nur im Wald davor lebt, sondern ganz einfach auch damit eine Verwertung stattfindet. Und deswegen ist es mir auch umso wichtiger, in der Kombination, und das wird hier im Forstbetrieb Süd ganz besonders gemacht, in Kombination mit dem Thema Holzverwertung und in Kombination mit der Ausbildung, hat es mich dann besonders gefreut, auch hier zu sein. Und ich denke, Holz ist auch ein wichtiger Beitrag im Rahmen des Klimawandels, des Bindens auch von CO2-Stoffen. Und deswegen ist es ganz wichtig, dass Holz verwertet wird und Holz auch

0: gebraucht wird, denn es wächst immer wieder nach.
1: Auch Landrat André Schröder zeigte sich begeistert.
2: Diese Investition hier, ich weiß nicht, ob ich petzen darf, sind etwas mehr als 2,5 Millionen. Diese Investition hier ist nicht nur Wertschöpfung bei uns im Landkreis, also damit Wertschöpfung im ländlichen Raum. Es ist vor allen Dingen ein klares Standortbekenntnis. Es werden 21.000 Hektar Wald bewirtschaftet hier, allein im Forstamtsbereich. Aber im Landkreis ist jeder vierte Quadratmeter Wald. Das heißt, 26% der gesamten Landkreisfläche Mansfeld-Südharz, die übrigens etwa doppelt so groß ist wie Berlin, besteht aus Wald. Und die Wichtigkeit von Holz und Wald ist ja vom Staatssekretär schon ausreichend benannt worden. Und Sie alle sind ja vom Fach und wissen das. Es freut mich also sehr, dass wir hier endlich diesen Standort und so ein bisschen heute Erntetag haben und diesen Standort freigeben können. Ich bin auch neugierig, was innen daraus geworden ist. Und jetzt weiß ich nicht, ob ich meinen nachfolgenden Rednern vorgreife, aber 2,5 Millionen, das ist ein Holzbauwerk. Es ist eine Solaranlage auf dem Dach. Es ist eine Hackschnitzelanlage für modernes Heizen verarbeitet. Das heißt, es ist auch ein modernes Bauwerk geworden und es bietet Platz für mehrere Lehrlinge, Azubis, 15, hauptsächlich Forstwirte, aber auch Revierjäger sind ja dabei. Also es ist auch ein Lehrbetrieb, eine Lehrstätte.
1: Nachdem der Staatssekretär Herrn Prodowski den symbolischen Schlüssel für das Gebäude übergeben hatte und auch ein Gruppenfoto gemacht war, würdigte der Forstbetriebschef noch einmal die Verdienste seines Vorgängers Holger Koth, der sich unlängst in den Ruhestand verabschiedet hatte.
3: Die Hauptrolle liegt aber nicht bei mir, bei dieser wirklich schönen Sache hier, sondern letztendlich muss man sagen, ganz wesentlich ist das Holger Koths Anstreben mit gewesen. Die Zeit von Corona wurde mitgenutzt, aber ohne seine wirklich engagierte Arbeit, sein Herzblut, vor allen Dingen auch für die Waldarbeit, weil er selber ein Waldarbeiter war, wäre dieses Gebäude sicherlich so hier nicht und das muss man auch entsprechend honorieren. Im Wesentlichen war es er auch gewesen, der die Ausbildung der Revierjäger im Land ins Leben gerufen hat und auch einer der ersten, der diese Leute auch wirklich auf der Fläche so eingesetzt hat, dass es für den Wald am besten ist. Also auch da gehören die Lorbeeren nicht zu mir, sondern woanders hin.
1: Nun war Gelegenheit, die neue Ausbildungsstätte in Augenschein zu nehmen. Von den modernen Gruppenarbeitsplätzen bis hin zur Kettensägenwaschmaschine. Der langjährige Ausbilder Andreas Walter führte die Gäste mit Freude in jeden Raum.
4: Das ist alles nach dem neuesten Stand zeitgemäß, sage ich mal so. Ich habe ja fast 30 Jahre in diesen alten Gebäude gelehrt, sage ich mal so. Und das ist jetzt hier was Neues aus dem Goldstandard, so könnte man sagen. Das ist perfekt eigentlich für uns. Ja, für die Ausbildung, die Jungs fühlen sich wohl, die Mädels fühlen sich wohl. Wir fühlen uns wohl als Ausbilder, wir haben alles, was wir brauchen hier. Das ist ein super. Und heute kann man sich freuen, hier den Beruf zu lernen. Ja.
5: Wie wird man denn Forstwirt? Wie bewirbt man sich?
4: Man bewirbt sich in unserem Betreuungsforstamt für eine Ausbildung. Das ist meistens Ende des Jahres, Anfang des Jahres kann man sich da bewerben. Dann ist ein Auswahlgespräch, Auswahltest. Und wenn man Glück hat, wird man genommen. Ja. Wir haben 6 Ausbildungsplätze jedes Jahr zu vergeben. Da ist für jeden was dabei eigentlich.
5: Und können die anschließend auch in Sachsen-Anhalt weiterarbeiten?
4: Die können unbedingt in Sachsen-Anhalt weiterarbeiten. Die 2 Betriebe, Landesforstbetrieb und LZW, Landeszentrum Wald, suchen händeringend Nachwuchs.
5: Wir haben jetzt schon mehrmals gehört, Sie sind eigentlich der Verursacher hier der Sache.
6: Nein.
5: Sind Sie jetzt ein bisschen stolz?
6: Ich freue mich zumindest, dass es geklappt hat und dass es jetzt in Nutzung geht. Und,
5: auch wenn Sie selber jetzt nicht mehr hier so vor Ort sind, aber...
6: Ja, das hat ja damit nichts zu tun. Also ich bin kein direkter Ausbilder. Ausgebildet muss ich auch nicht mehr werden, das war vorher klar. Aber es gehörte zu meinem damaligen Verantwortungsbereich und ja, insofern war es meine Arbeit.
5: Ist schön geworden, oder?
6: Ja, sehr schön. Ich denke, das setzt Maßstäbe im Land, also im Landesforstbetrieb, aber auch im Land insgesamt, wo der Holzbau noch nicht so entwickelt ist, kann man das immer wieder als Beispiel dann auch mal vorweisen, als Forstwirtschaft, dass nachhaltiges Bauen und nachhaltiges Wirtschaften im Wald und auch in der Ausbildung eine gute Sache ist.
7: Also ich freue mich sehr, dass wir hier im südlichen Teil Sachsen-Anhalts jetzt auch einen Lehrbetrieb haben, vor allem so einen modernen Lehrbetrieb. In der Werkstatt konnte man eben eine Mischung aus Motorsägen und Freischneidern mit Akku beziehungsweise auch ganz klassisch benzinbetrieben sehen. Das heißt also, hier wird auch mit der modernen Technik gearbeitet und wir freuen uns über all die Lehrlinge, die hier durchlaufen und dann vor allen Dingen im Wald bei uns hier in Sachsen-Altern tätig werden. Und wir Privatwaldbesitzer sind freuen uns über jeden, dem wir dann auch später in unseren Waldflächen Arbeit bieten können. Und insofern beglückwünsche ich das, den Landesforstbetrieb für dieses doch sehr schöne Gebäude.
8: So, ja. Schönen guten Tag. Wir haben hier den Fachmann himself für ein schönes Wildessen. Was haben Sie denn in den Töpfen heute?
9: Heute gibt es aus dem Wald Wildjägerpfanne, Wildhappen, Wildgulaschsuppe und auch belegte Brötchen mit Wildwurst und auch kurzgebratene Wildfleischspieße. Wir wünschen alle guten Appetit.

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0: Am Montagvormittag wird es sonnig und es weht ein leichter Wind aus Westen. Mittags gibt es mehr Sonne als Wolken bei Temperaturen bis 28 Grad. Der Abend bleibt sonnig und es weht ein leichter Wind aus Nordosten. In der Nacht ist es wechselnd bewölkt mit Temperaturen um 19 Grad. Am Dienstag werden Temperaturen um 24 Grad erwartet.
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0: Fête de la Musique, größtes Musikfest der Welt.
2: Das größte Musikfest der Welt stand wieder einmal auf dem Plan. Die Rede ist natürlich von der Fête de la Musique. Auch die älteste Stadt Sachsen-Anhalts beteiligte sich einmal mehr an den Feierlichkeiten. Und das mit großem Aufgebot.
3: Heute ist der längste Tag des Jahres, der 21. Juni. Und da findet traditionell seit 14 Jahren in Aschersleben die Fête de la Musique statt. Die Fête de la Musique ist in den 80er Jahren in Frankreich entstanden als ein Musikfest, was draußen stattfindet, was kostenlos ist und was einfach die Menschen einlädt zu musizieren und andere Menschen einlädt zuzuhören. Und das machen wir in Aschersleben seit 14 Jahren und das macht sehr viel Spaß. Es ist sehr erfolgreich. Wir sind in diesem Jahr mit 9 Standorten am Start, quer durch die Stadt. Und von 13 Uhr, wir haben einen Auftakt gehabt auf dem Holzmarkt, bis abends, bis spät in die Nacht, ist in Aschersleben was los.
2: Die Fête de la Musique ist für jedermann. Dies spiegelt sich auch in dem vielfältigen musikalischen Angebot wider. Von Kindertanz bis zu Heavy Metal ließ sich alles hören. Und das an verschiedensten Standorten in der Stadt.
3: Ja, die Fête de la Musique ist ein Schaufenster für musikalische Darbietungen. Wir haben zum Auftakt gerade die Kindergarten.

0: Gruppe Bumi gesehen mit ihren Tanz und Gesang. Es gibt die Möglichkeit für Chöre aufzutreten. Bands haben die Möglichkeit, sich vor Zuschauern und Zuhörern darzustellen. Und ganz toll ist, dass Land Sachsen-Anhalt und das Institut Français ermöglichen es jedes Jahr, dass französische Bands nach Sachsen-Anhalt kommen, die an allen Standorten in Sachsen-Anhalt auftreten. Und wir haben heute Abend am Sonntag um 21 Uhr im Museumshof eine französische Band Back and Forth, die auftreten werden. Und das zeichnet natürlich die Internationalität dieses Musikfestes aus.
1: Doch die Fête de la Musique wird in Aschersleben auch taktisch genutzt. Und zwar als Auftakt für den Sommerspielplan der Stadt, wo verschiedenste Events stattfinden werden. Im Vordergrund steht hierbei jedoch die Musik.
2: Also mit der Fête de la Musique ist es ja nicht nur der längste Tag des Jahres, den wir feiern. Wir feiern in Aschersleben auch die musikalische Vielfalt. Und das soll für uns heute der Auftakt sein, diese musikalische Vielfalt auch in den Sommer hineinzutragen. Wir werden am 30.07. eine Taylor Swift Open Air Party durchführen auf der Herrenbreite. Dann folgt am 31.07. ein Open Air Konzert mit Matthias Reim, was dann am darauffolgenden Tag mit einer musikalischen Party mit Alex Christensen endet. Also wir haben heute den musikalischen Auftakt in den Sommer mit der Fête und wir werden dann im Sommer mit Matthias Reim und Alex Christensen diese musikalische Party dann auch weiter fortführen.
1: Mit gut gefüllten Straßen und Bühnen, trotz der Hitze, lässt sich schlussfolgern, dass die Fête de la Musique in Aschersleben auch zum 14. Mal ein Erfolg gewesen war. Nun folgt in Aschersleben der restliche Sommerspielplan. Infos zu diesem sind im Übrigen auf der Seite der Aschersleber Touristeninformation einsehbar.
3: Kabelverteilerschränke mit neuem Outfit. Ein Projekt für historische Ansichten in der Innenstadt. Die Wernigeröder Stadtwerke sind mehr als nur ein Dienstleister vor Ort. Sie helfen auch mit ihren Ideen, die Attraktivität der bunten Stadt zu verbessern, diese liebens- und lebenswert zu gestalten. Jeder hat sie schon einmal gesehen. Die unschönen Graffiti-Schmierereien an Trafohäuschen und Umspannstationen. Als Eigentümerin der Objekte sind die Stadtwerke bereits seit 2014 künstlerisch unterwegs, um die Flächen aufzupeppen. So entstanden zahlreiche Hingucker. Die Ideen wurden weiterentwickelt und auch kleinere Objekte wie Verteilerkästen in Angriff genommen. Diese sehen ebenfalls fantastisch aus, aber beinhalteten bisher nicht das Thema Innenstadt. Eine Symbiose mit den historischen Fachwerkbauten soll entstehen, so der Wunsch der Stadtwerke, die diese neue Idee auch in die Tat umsetzten. Um die ersten Ergebnisse der Öffentlichkeit zu präsentieren, trafen sich die Initiatoren an der Breitenstraße Ecke Johannesstraße.
4: Ja, die Stadtwerke Wernigerode haben ja ganz, ganz viele technische Einrichtungen, die man auch in der Öffentlichkeit sehen kann. Das sind Trafostationen, Gasregeldruckstationen oder eben auch Kabelverteilerschränke, wie in diesem Fall.
5: Die Kabelverteilerschränke sind wichtige technische Anlagen in unserem Versorgungsgebiet, die natürlich überall im Stadtgebiet bei uns auch verteilt sind. Wir haben rund 1000 Kabelverteilerschränke bei uns in Wernigerode. Allein in der Altstadt sind es um die 90 Schränke. Die sind oftmals versteckt, manche sind auch gut im Stadtgebiet zu sehen und leider auch oft Zielobjekt für Schmierereien und unschöne Graffitis.
6: Das ist schon etwas, was uns lange stört. Um die Stadtwerke hatten die Idee, mit historischen Fotos diese Verteilerkästen A davor zu bewahren, erneut beschmiert zu werden oder wenn sie beschmiert waren, sie wieder in einen guten Zustand zurückzuversetzen.
5: Aus diesem Anlass ist ein kleines Projekt entstanden, dass wir uns die Kabelverteilerschränke anschauen, gucken im Stadtgebiet, welche können wir gestalten, welche können wir mit historischen Motiven versehen und können wir zur Verschönerung der Stadt halt beitragen.
6: Ich finde die Idee super. Wir haben hier solch ein Beispiel, wo zwei Gebäude, die man als Wernigeröder kennt, jetzt natürlich noch im historischen Kontext zu sehen. Man sieht sozusagen aktuellen Zustand und alten Zustand. Darüber freue ich mich.
7: Ja, das Haus, das wurde zum Zweiten Weltkrieg abgebombt, war zu mindestens 80% abgebombt.

0: Und es wurde dann nach und nach dann wieder aufgebaut. Heute vor 50 Jahren wurde der letzte Feinschliff gemacht. Da wurde das Obergeschoss aufgesetzt und auch der Dachstuhl. Genau heute vor 50 Jahren. Und das Haus ist seit 1934 in Familienbesitz.
1: Also ich finde, das passt wunderbar zur Optik der Straße erstmal, zur Stadt selber. Und es ist immer schön, mal so eine alten Ansichten zu sehen. Wie sahen die Gebäude von einer gewissen Zeit aus und jetzt? Das ist auch sehr interessant für die Touristen, die hier durch die Stadt laufen, dass sie einfach mal so einen Vergleich haben und nicht nur so einen grauen Kasten, der dann irgendwie vollgeschmiert ist.
2: Und wir rufen die Bürgerinnen und Bürger auf, weitere Standorte zu melden, die sie im Blick haben, die verschmutzt sind vielleicht, die wir dann auch mit historischen Bildern versehen können. Sie können auch gleich die Bilder mitschicken. Also es ist eine Aktion zum Mitmachen, es ist eine Aktion, die Stadt zu verschönern, vor Schmierereien zu bewahren und es ist eine Aktion, so ein bisschen in die Historie einzutauchen. Ich finde, sie verbindet ganz viel miteinander und deswegen bin ich begeistert.
3: Wir haben jetzt bereits zwei Schränke als Pilotprojekte umgesetzt. Einen findet man hier am Hotel Tanne, der zweite ist an der Gravierbar schon umgesetzt worden und sie zeigen, wie wir das uns zukünftig vorstellen. Also wir haben vor, 10 weitere Schränke gestalterisch umzusetzen.
4: Mit alten Darstellungen könnte so ein Bilderbuch der Geschichte entstehen. Und das direkt an den historischen Orten. Für die Gestaltung der zahlreich beschmierten Kabelverteilerkästen suchen die Stadtwerke noch gute Ideen. Schicken Sie unter aktion@stadtwerkewernigerode.de eine Mail mit der Nummer des Verteilerkastens, äußern Sie Ihre Vorstellung und fügen Sie vielleicht sogar ein Bild hinzu. Oder Sie besuchen einfach die Kundenzentren der Stadtwerke. Tragen auch Sie dazu bei, dass Ihre Wernigeröder Innenstadt noch schöner und attraktiver wird.

0: neue Nisthilfe für Turmfalken an Stiftsbergfassade angebracht. Der Quedlinburger Stiftsberg war über viele Jahrzehnte für die hiesigen Turmfalken ein bewährter und sicherer Zufluchts- und Brutort, um ihre Jungvögel aufzuziehen. Im Rahmen der umfangreichen Restaurationsarbeiten, auch an der Außenfassade, konnte der bisherige Brutplatz nicht erhalten werden. Die Stadt Quedlinburg hat sich nun gemeinsam mit Eckart Karthäuser vom Arbeitskreis für Greifvögel- und Eulenschutz Gedanken gemacht, um eine neue und eigens für den Turmfalken gefertigte Nisthilfe entschieden. Der Brutkasten wird mit einer Vorrichtung versehen, damit die Altvögel besser anfliegen können. Zusätzlich wird die Nisthilfe mit einem Substrat bestückt, dass die Eier und Jungtiere auch gut aufgehoben sind. Diese wurde nun nicht unweit der alten Brutstätte angebracht.
1: Oder es nimmt einer, dann ist es noch einfacher. Ja. Wollen wir? Dann hängen wir den mal jetzt gemeinsam hin. Schön hinterlüftet. Kann also auch weg ausschütteln.
2: Eine Ersatzmaßnahme für eine Nische, die sich hier in dieser alten Mauer jahrelang befunden hat, die jetzt im Zuge der Sanierungsarbeiten geschlossen werden musste, damit das Bauwerk eben auch wirklich ordentlich saniert ist. Und dann stehen natürlich diese Turmfalken, die bisher da gebrütet haben, ohne ein Zuhause da. Nicht? Und da haben wir, alle Mann, die Idee gehabt, hier einen ordentlichen Turmfalkenkasten, eine Nisthilfe anzubauen, wo die Greifvögel dann ein würdiges Zuhause finden. Ne? Ich denke, das wird man auch als Quedlinburger sehr interessiert wahrnehmen können, von da unten oder auch von weiter weg, was hier in den nächsten Jahren passiert. Ne?
0: In der Stadt Quedlinburg gibt es bereits ähnliche Nisthilfprojekte, die umgesetzt wurden und voller Zuversicht auf das kommende Brutjahr blicken lassen.
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Am Montagvormittag wird es sonnig und es weht ein leichter Wind aus Westen. Mittags gibt es mehr Sonne als Wolken bei Temperaturen bis 28 Grad. Der Abend bleibt sonnig und es weht ein leichter Wind aus Nordosten. In der Nacht ist es wechselnd bewölkt mit Temperaturen um 19 Grad. Am Dienstag werden Temperaturen um 24 Grad erwartet.

0: Ja, Herr Balcerowski, schön, dass Sie heute da sind. Wir treffen uns hier bei Karls Erdbeerhof. Das ist ganz neu. Wie stolz sind Sie denn, dass das hier geschafft wurde?
1: Ich bin sehr stolz. Als ich hier reingekommen bin, kamen schon die ersten Bürger auf mich drauf zu und haben sich nochmal bedankt und uns auch beglückwünscht zu dieser Ansiedlung. Natürlich Karls ein tolles Unternehmen ist, ein erfolgreiches Unternehmen, sehr kinderfreundlich ist. Es sind sehr viele auch Omas und Opas mit den Enkeln da und das macht einen stolz und froh, wenn man eine solche Ansiedlung verwirklichen kann.
0: Karls ist ein sehr erfolgreiches Unternehmen.

0: Werden Sie da gehört?
1: Also die Landräte in Sachsen-Anhalt haben sicherlich nicht den großen Einfluss auf die Bundesregierung. Aber auf wen wir Einfluss haben, ist definitiv die Landesregierung. Schon beim alten Ministerpräsidenten Haseloff haben die Landräte immer wieder auch eine Verwaltungsreform eingefordert und ist auch angekündigt worden vom Ministerpräsident Schulze, soll das jetzt auch angegangen werden, weil wir uns viel zu teuer verwalten. In Sachsen-Anhalt gibt es nicht das Vier-Augen-Prinzip, sondern das Acht-Augen-Prinzip. Sehr viel Misstrauen der Behörden untereinander, sehr viel Rechtfertigung, sehr viel Berichte, die wir schreiben müssen. Das kostet unheimlich viel Geld, weil das müssen ja Mitarbeiter schreiben und auswerten. Und am Ende sind wir eigentlich auch als Sachsen-Anhalt viel zu klein, um es so teuer zu verwalten. Das Geld fehlt dann bei Investitionen. Und insofern fordern die Landräte schon seit einigen Jahren eine Verwaltungsreform. Wir hoffen, dass nach der Landtagswahl diese Reform auch tatsächlich kommt.
0: Wie reich ist denn der Landkreis Harz, wenn man das mal so... Ja, so mal aussprechen darf, denn letztendlich der Brocken wurde gekauft und ein viel größeres Projekt, nämlich ein neues Krankenhaus, steht ja noch vor der Tür sozusagen. Das ist ja eine Idee für die Zukunft. Wie soll das denn finanziert werden und muss man eigentlich ein sehr reicher Landkreis sein, um sowas finanzieren zu können?
1: Also wir haben insgesamt ein Haushaltsvolumen von 480 Millionen Euro. Das heißt, das sind Einnahmen, aber auch Ausgaben, die wir tätigen müssen. Dafür kriegen wir die Zuweisungen des Landes, teilweise auch des Bundes, zum Beispiel was Digitalpaktmittel sind. Das waren Mittel des Bundes, die am Ende an uns ausgereicht worden sind, um die Schulen zu digitalisieren. Das sind Steuermittel, die wir bekommen, die wir für unsere Aufgaben einsetzen. 70% Sozialleistungen, wie ich sagte, das sind pflichtige Aufgaben, die können wir nicht abwählen, so nach dem Motto, wir wollen doch das Geld nicht ausgeben. Das sind Ansprüche der Bürger, die wir auch entsprechend bedienen müssen. Und die anderen Mittel sind frei. Die Investition auf dem Brocken war ja nicht eine Investition, weil Geld über war und wir nicht wussten, wohin damit, sondern wir wollten und werden auch damit die Harzer Schmalspurbahn fördern. Weil wenn wir kein attraktives Reiseziel auf dem Brocken haben, dann gehen die Fahrgastzahlen bei der HSB zurück. Wenn die Fahrgastzahlen zurückgehen, gehen die Umsätze zurück und die HSB ist im Bestand gefährdet. Ein touristisches Unternehmen, was absolut wichtig ist für den Tourismus im Harz, wo sehr viele Arbeitsplätze dranhängen. Und deswegen sind wir dort eingestiegen, investieren dort auch, aber auch, weil die Stadt Wernigerode gesagt hat, sie macht es nicht. Insofern war dann am Ende der Landkreis der Letzte, der sich dieser Aufgabe angenommen hat. Und zum Glück hat der Kreistag das mitgetragen und Sie sehen, es kommt ja auch Schwung in die Sache.
0: Kommt denn auch mal Schwung in das Krankenhaus? Denn man muss ja sagen, da sind ja ganz, ganz viele noch Hürden zu übertrumpfen. Angenommen, die AfD bekommt eine absolute Mehrheit. Glaube ich, wird schwierig, das umzusetzen. Auch jetzt unter der jetzigen Landesregierung wird es sehr schwer sein, denn 1 Milliarde könnte es eventuell kosten. Wo soll das Geld herkommen? Denn in Deutschland ist ja das Geld nicht gerade groß gesät. Wir müssen ja alle sparen.
1: Also erst einmal die Notwendigkeit eines Zentralklinikums als Notfallklinikum ist unabhängig der Farbe der Landesregierung. Politiker in Magdeburg, aber auch in Berlin müssen sich den Realitäten stellen und das ist eigentlich in meinen Augen vollkommen egal, nach welcher Farbe es dabei geht. Fakt ist eins, dass wir aufgrund der Demografie nicht nur weniger Bevölkerung werden, sondern wir auch weniger Fachkräfte haben im Krankenhausbereich. Die Medizin geht weiter voran, sie spezialisiert sich sehr stark und die invasiven Eingriffe werden auch weniger. Ich sage nur Knopflochchirurgie, das heißt also mit weniger schweren Eingriffen, weshalb man lange im Krankenhaus verweilen muss. Und unsere Aufgabe ist vor allen Dingen die Notfallversorgung. Und die Zeiten der Kreiskrankenhäuser, so wie wir sie vor 20, 30, 40 Jahren kennen, die sind eigentlich vorbei. Wer heute entsprechende Eingriffe hat, aber auch vor allen Dingen ambulante Eingriffe, der muss nicht zwingend 14 Tage im Krankenhaus liegen. Insofern müssen wir das Ganze zentralisieren, um ein breitmöglichstes Angebot vorzuhalten. Wenn wir das Ganze nicht machen, dann werden wir in 10, 20 Jahren nicht mehr die Gesundheitsversorgung haben, die wir derzeit noch genießen können, sondern es wird sich alles sehr stark auf die Zentren konzentrieren. Magdeburg, Halle, Leipzig, Braunschweig. Und wer bitteschön möchte mit dem Notarzt nach Braunschweig oder nach Magdeburg fahren müssen, weil es die Versorgung vor Ort nicht gibt. Insofern müssen wir das Ganze zentralisieren. Wo das Ganze stattfinden wird, das wird die neue Landesregierung entscheiden. Derzeit wird ein neuer Krankenhausplan in Sachsen-Anhalt aufgestellt. Und so zersplittert, wie wir derzeit sind, das kann so nicht bleiben, weil wir dann in 20, 30 Jahren und so lange sind die Planungen, so lange sind die Baumaßnahmen am Ende auch, nicht mehr das vorhalten können, was wir derzeit haben. Da muss man der Realität ins Auge blicken, unabhängig der Parteifarbe in Magdeburg.
0: Jetzt haben Sie ja schon sehr lange das neue Krankenhaus sozusagen gefordert. Jetzt kam von Ameos eigentlich so ein bisschen überraschend auch, dass auch Ameos bereit wäre, so ein Zentralkrankenhaus zu bauen. Hat Sie dieser Vorschlag überrascht?
1: Er hat mich insofern überrascht, weil wir ja nun auch durch die Schlagzeilen hören, dass Amios nicht auf Rosen gebettet ist. Dann zu sagen, wir bauen ein neues Krankenhaus, das ist auch schon sicherlich mutig von

0: Ameos gewesen. Am Ende muss die Landesregierung entscheiden, wo das neue Krankenhaus entsteht, auch durch welchen Träger. Ich glaube, die Trägervielfalt, die wir im Landkreis Harz haben, ist für eine vernünftige Struktur nicht gut. Und ich glaube, das Gesundheitswesen insgesamt muss auch neu aufgestellt werden. Nicht nur Private sind dort, ich sag mal, gefordert, sondern vor allen Dingen auch die öffentliche Hand. Ich glaube, Krankenhäuser und Gesundheitsversorgung muss in die öffentliche Hand. Nicht die Gewinnmaximierung muss Unternehmensziel sein, sondern die Gesundheitsförderung.
1: Jetzt ist es ja so, dass hier im Harzkreis unglaublich viel investiert wurde in den letzten Jahren. Hexentanzplatz, Miniaturen, Park, Schloss, Wernigerode wurde umgebaut und saniert. Auf dem Stiftswerk entsteht ein neues Supermuseum, also ein wirklich ganz tolles Museum. Karls Erdbeerhof wäre zu nennen. Und dazu kommen noch ganz, ganz viele private Investoren wie Daimler Truck. Insgesamt sind wahrscheinlich weit über 1 Milliarde hier in den Harzkreis reingeflossen. Warum kommt das beim Wähler eigentlich gar nicht an, wenn man sich mal die Wahlergebnisse betrachtet, dass auch hier die AfD bei rund 50% liegt?
0: Also erstmal muss ich sagen, sehen Sie vor sich einen glücklichen Landrat, weil welcher Landrat kann schon solch vielen Investitionen in jedem Bereich des Landkreises, in seinem Landkreis attestieren. Der Landkreis Harz ist hier sehr gut aufgestellt. Das reicht natürlich noch nicht. Wir müssen weiter investieren, weil die Erde dreht sich auch weiter, die Rahmenbedingungen ändern sich. Wenn Sie sagen, das kommt beim Wähler nicht an, dann vor allen Dingen deswegen, weil die Menschen Sorgen haben. Der Landkreis Harz hat vom Jahr 2025 zum Jahr 2026 1.000 sozialpflichtige Arbeitsplätze verloren. Das hängt vor allen Dingen mit der Krise bei der Automobilindustrie zusammen. Und wenn die Automobilisten wie VW eine Krise haben, dann haben auch die Zulieferer Probleme. Und wir sind ein Landkreis, der sehr viele Zulieferer hat. Bohai Trimet zum Beispiel in Harzgerode, Schunk-Sinter Metall in Thale, aber auch GAW hier in Wernigerode haben große Probleme. Und das wirkt sich aus. Und deswegen haben die Menschen auch Sorgen und erwarten von der Politik Antworten, von der Bundespolitik. Hier müssen die Rahmenbedingungen verbessert werden. Thema sind Energiepreise, Thema ist Bürokratie, was die Unternehmen beklagen. Aber auch wir vor Ort müssen unsere Hausaufgaben machen. In Halberstadt wird das Industriegebiet erweitert. Quedlinburg möchte in Morgenroth jetzt auch ein großes Industriegebiet entsprechend etablieren. Und ich glaube, in Wernigerode ist auch ein neues Industriegebiet überfällig, weil auch hier die Industriearbeitsplätze gefährdet sind.
1: Jetzt war es ja so, gerade in Harzgerode bei diesen Unternehmen, die für die Automobilindustrie arbeiten, da wurde jetzt erstmal so ein Kompromiss geschlossen, dass bis zum 31. Dezember erstmal sozusagen die Frist verlängert wurde, um auch neue Investoren zu suchen. Ist das denn realistisch?
0: Also ich war bei den Gesprächen dabei. Wir haben zumindest die Hoffnung, die Gespräche laufen. Die Aufgabe, die VW gestellt hat, meiner Meinung nach zu Recht ist, dass die Teile für den Verbrennungsmotor auch bei VW weniger werden. Wenn der größte Markt der Welt, China, wenn dort über 50% Elektroautos zugelassen und verkauft werden, dann müssen wir in Deutschland darauf reagieren. Wir können gerne politisch debattieren, ob das Verbrenneraus richtig war oder auch nicht. Selbst wenn wir das zurücknehmen, kaufen die Menschen in der Welt, nicht nur in Deutschland, Elektroautos. Die Elektroautos haben weniger Bauteile als die Verbrennerautos. Insofern wird Beschäftigung zurückgehen. Und die Frage ist jetzt, da sind wir im Wettbewerb, wo geht die Beschäftigung zurück? Und wir kämpfen dagegen an, vor allen Dingen auch in Harzgerode, dass in unserem Landkreis die Beschäftigung zurückgeht. Und wir haben sicherlich gute Chancen, weil die Qualität der Mitarbeiter und der Arbeit, die dort oben gemacht ist, außerordentlich hoch ist. Und VW hat gesagt, sie würden gerne im Nahbereich Wolfsburg und Braunschweig einen Zulieferer wie Bohai Trimet behalten. Aber die zurückgehenden Umsätze durch den Verbrenner müssen durch andere neue Bauteile ersetzt werden. Und erst wenn das gegeben ist, hat Harzgerode eine Chance und daran arbeiten wir. Es ist nicht einfach, es ist unheimlich schwer, das ist gar keine Frage. Aber aufgeben ist keine Option.

0: Neuer Springbrunnen in der Schützenstraße. Ein Stück Halberstädter Identität wurde erneuert.
1: Fontäne ab!
0: Ein echtes Highlight am breiten Weg ist der Brunnen im Schützenpark. Nach etlichen fehlgeschlagenen Sanierungsversuchen ist es nun endlich gelungen, das Projekt in die Tat umzusetzen.
2: Ja, die Hartsparkasse hat sich ja sehr engagiert, hier auch beim Brunnen. Wie ist er denn geworden?
3: Ja, ich bin begeistert. Also wir sehen den Brunnen, der jetzt ja gerade gestartet hat. Dann hat man schon mal die Gelegenheit, dabei zu sein, wenn ein Brunnen erstmalig seinen Wasser preisgibt. Also wir sind hier mächtig stolz, dabei sein zu dürfen. Tolles Werk, gut für Halberstadt, gut für die Bürgerschaft, gut für den Gemeinsinn.
0: Mit einer Fläche von mehr als 300 Quadratmetern und rund 175.000 Litern Wasser ist der Brunnen ein echter Hingucker. Der Wasserstand beträgt 55 cm und ergibt insgesamt 175 Kubikmeter. Drei Pumpen werden für das Fontänenspiel automatisch gesteuert, die mit je 4 Kilowatt Leistung arbeiten. Finanziert wurde der Brunnen durch eine Spendenaktion des Laienclubs Halberstadt und durch zahlreiche private Spenden der Halberstädter selbst. Dabei kam ein hoher, fünfstelliger Betrag zusammen.
2: Ja, der Lions Club hat sich ja sehr engagiert für den Brunnen. Wie ist es denn dazu gekommen?
4: Also es gab natürlich verschiedene Wege, die dazu geführt haben. Mein persönlicher Weg war gewesen, dass ich hier mit dem Kinderwagen drumherum gefahren worden bin um den Brunnen und später meinen Bruder um diesen Brunnen gefahren habe. Also insofern war dieser Brunnen für mich ein sehr wichtiges Objekt hier in Halberstadt, immer wieder langgelaufen. Und deswegen war ich sehr froh, als er an die Initiative kam, diesen Brunnen zu erneuern.
2: Ist denn der neue Brunnen gelungen?
4: Also wir haben vorige Woche hier bei der Pflanzaktion geholfen. Ich denke, es ist sehr gut gelungen.
0: Die Unterstützenden werden dauerhaft entlang des Brunnens auf einer Stelle und auf der Internetseite des Laienclubs gewürdigt.
2: Ja, der neue Brunnen hier in Halberstadt, wie ist er denn geworden aus Ihrer Sicht?
5: Super, ist wirklich super geworden. Also erstmal ein großes Lob oder Dank oder was auch immer, das kann man ja auch als städtische Gesellschaft sagen, allen, die daran beteiligt waren, eine tolle Geschichte. Also ich selber hatte den Brunnen so groß gar nicht in Erinnerung, wie das so ist, aber das ist super geworden. Also mir gefällt das sehr.
2: Haben denn die Halberstadtwerke hier bei dem Brunnen, sind die auf Schwierigkeiten gestoßen? Denn ihr wart ja mit dabei, als der Brunnen gebaut wurde. Hat ja 4 Jahre gedauert und es war ja alles gar nicht so einfach.
5: Und wenn ich ehrlich bin, haben wir so viel gar nicht geleistet für den Brunnen. Wir haben bezüglich der technischen Anschlussgeschichten was gemacht und haben auch das Wasser gespendet. Aber das war vor allen Dingen eine Sache der Spender, der privaten Spender, der städtischen Gesellschaft, vor allen Dingen der Stahler und so weiter und der Firmen wie BEFA und ähnliche, die sich engagiert haben. Wir hatten zu tun auf dem breiten Weg. Wir haben eine Rieseninvestition auf dem breiten Weg gehabt.
6: Toll, dass wir das Ziel vor allen Dingen auch erreicht haben. Und Ziel war spätestens mit der Eröffnung des breiten Weges hier wirklich wieder einen vernünftigen Eingang für den breiten Weg zu schaffen. Das ist uns gelungen, dank Ihrer Hilfe, dank der vielen Spenden von Ihnen allen, dank der unheimlich engagierten Firmen. Also von daher auch von mir persönlich als ehemaliger Lions-Präsident, aber auch als Oberbürgermeister, vielen, vielen herzlichen Dank an Sie alle.
2: Ja, wie zufrieden ist denn der Oberbürgermeister Stadt Halberstadt mit seinem neuen Brunnen?
7: Ja, bin natürlich super zufrieden, war ja, als ich Lions-Präsident war, meine eigene Idee, den Brunnen wieder zu machen. Und der Club hat da mitgezogen und vor allen Dingen ganz, ganz viele Halberstädter haben mitgemacht, unheimlich viel Geld gespendet, sodass es überhaupt nur möglich war, hier diesen Brunnen aufzustellen oder wieder zu regenerieren. Und ich bin total stolz drauf, weil einfach gerade alles ineinander passt. Der Brunnen, das schöne Haus hier und jetzt noch der breite Weg, den wir heute auch noch eröffnen. Also der Bürgermeister könnte nicht glücklicher sein.
2: Der Brunnen ist ja eine Herzensangelegenheit gewesen von vielen Halberstädtern, die schon etwas älter sind, die den Brunnen noch von früher kannten. Und die Sanierung war gar nicht so einfach. Wo waren denn die Schwierigkeiten? Es hat ja fast 4 Jahre gedauert, um diesen Brunnen wieder instand zu setzen.
7: Ja, wir waren am Anfang, haben wir gedacht, es ist relativ simpel, den Brunnen instand zu setzen, weil auch die Brunnentechnik war eigentlich noch vorhanden und nutzbar. Aber dann hat sich herausgestellt, der Brunnen selber, also der Brunnenrand und alles, war so dermaßen kaputt, dass man sich dann was ganz anderes einfallen lassen musste. Und da bin ich sehr froh, dass wir die BEFA an unserer Seite hatten, die mit Betonfertigteilen jetzt hier diesen Brunnen sozusagen zusammensetzen konnte und damit ganz vielen anderen Unterstützern dieses Gesamtkunstwerk zu realisieren. und erstmal die Idee zu entwickeln, dann das deutlich mehr Geld, was wir auch brauchten, aufzubringen, hat eben eine Weile gedauert.
2: Jetzt ist der Brunnen ja umrahmt von Blumen. Wie wird das denn aussehen, wenn es hier 30 Grad sind und die Leute wollen gerne mal mit ihren Füßen in diesen Brunnen baden gehen? Wird das möglich sein?
7: Nein, das ist eigentlich nicht möglich. Also wir haben jetzt keine Kamera hier installiert, die das irgendwie verhindert. Aber es ist natürlich nicht so, dass hier Baden erlaubt wäre oder Füße abkühlen. Das ist eigentlich alles nicht gewollt. Das ist wirklich ein Springbrunnen. Der soll was fürs Auge sein. Der soll gerne auch was fürs Klima sein. Für die persönlichen Füße eher nicht. Besteht immer die Gefahr, im Zweifel auch reinzurutschen. Und wir wollen nicht, dass sich irgendwer verletzt oder ähnliches. Von daher ist diese schöne Blumenrabatte da drum, die auch nochmal deutlich symbolisiert, nicht auf den Brunnenrand laufen und bitte auch nicht reingehen. Am Ende ist es alles eine Verschmutzung und das kann dem Brunnen nicht gut tun.

0: ist der Brunnen nicht nur ein Treffpunkt für Besucher und Besucherinnen, sondern auch ein sichtbares Zeichen für das Engagement der Menschen in Halberstadt.
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0: Am Montagvormittag wird es sonnig und es weht ein leichter Wind aus Westen. Mittags gibt es mehr Sonne als Wolken bei Temperaturen bis 28 Grad. Der Abend bleibt sonnig und es weht ein leichter Wind aus Nordosten. In der Nacht ist es wechselnd bewölkt mit Temperaturen um 19 Grad. Am Dienstag werden Temperaturen um 24 Grad erwartet.
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2: Endlich freie Fahrt. Verkehrsfreigabe auf der A14.
3: So sah es noch vor 3 Jahren aus, auf dem geplanten Abschnitt der Autobahn zwischen Lüderitz und Stendal Süd. Inzwischen war der Bauschutt hier auch dem Asphalt gewichen und die Strecke könnte fahrbereit fertiggestellt werden. Und genau aus diesem Grund hatte die Autobahn GmbH des Bundes am Montagnachmittag zur feierlichen Eröffnung und Verkehrsfreigabe an den neuen Anschlusspunkt der A14 geladen. Eigentlich sollte das bereits Ende 2025 geschehen, doch diverse Verzögerungen im Bauablauf sorgten dafür, dass die Fertigstellung später als geplant erfolgte. Wiederholen soll sich das an den weiteren geplanten Abschnitten in Zukunft möglichst nicht mehr, so der Ministerpräsident am Montag.
4: Ich habe das heute auch angesprochen gegenüber dem Bund, dass wir die nächsten Abschnitte wirklich mit hoher Geschwindigkeit bauen müssen, weil wir warten auf diese Autobahn. Sie ist wichtig als Lückenschluss Richtung Ostsee. Das hilft nicht nur den Menschen in Sachsen-Anhalt, vielleicht auch denen, die jetzt demnächst in den Urlaub gehen und hier diese Autobahn nutzen wollen, sondern es hilft auch der Wirtschaft, weil überall dort, wo Infrastruktur ist, da siedelt sich auch Wirtschaft an. Dort gibt es dann Möglichkeiten auch, dass Menschen, die hier leben, in neue Arbeitsplätze kommen, wenn sie sie brauchen, dass Unternehmen sich ansiedeln, neue Arbeitsplätze schaffen oder dass Menschen, die hier wohnen und vielleicht hinter einer Magdeburg pendeln, dann schneller mit dem Auto dort sind.
3: Mit der Freigabe des rund 6,8 Kilometer langen Abschnitts zwischen Lüderitz und Stendal Süd wächst die Nordverlängerung der A14 ein weiteres Stück zusammen und Verkehrsteilnehmer können damit inzwischen insgesamt 36 Kilometer Autobahn am Stück zwischen Wolmirstedt und Stendal Süd befahren. Für die Altmark bedeutet die neue Verbindung vor allem eine deutlich bessere Erreichbarkeit. Langfristig soll die A14 als leistungsfähige Nord-Süd-Achse die Wirtschaftsstandorte Mitteldeutschlands mit den Ostseehäfen verbinden und gleichzeitig strukturschwächere Regionen wie die Altmark und die Prignitz verkehrlich besser anbinden. An diesem Tag standen allerdings gleich mehrere bedeutende Infrastrukturprojekte im Mittelpunkt. Neben der Verkehrsfreigabe des neuen Autobahnabschnitts in Sachsen-Anhalt erfolgte in Brandenburg der erste Spatenstich für den letzten noch fehlenden Bauabschnitt der A14 zwischen Wittenberge und Karstädt. Gleichzeitig begann mit dem Baustart für die neue Elbebrücke im Zuge der Bundesstraße 189 zwischen Geestgottberg und Wittenberge ein weiteres Bauvorhaben, das die Verkehrsverbindungen zwischen Sachsen-Anhalt und Brandenburg künftig deutlich verbessern soll.
5: Wir arbeiten im Moment am Comeback der Infrastruktur in Deutschland. In den letzten Jahren und Jahrzehnten ist zu wenig investiert worden in die Verkehrsinfrastruktur, in Straßen, in Schienen, in Wasserstraßen. Das müssen wir aufholen, das werden wir jetzt aufholen. Wir haben mit dem Sondervermögen Mittel zur Verfügung und wir wollen auch, dass sie schnell verbaut werden. Und neben den ganzen Erhaltungsmaßnahmen brauchen wir auch, das sehen wir heute, immer noch gezielten Aus- und Neubau, um Lücken zu schließen, um Verbindungen zu verbessern. Und deshalb ist das heute ein ganz großer und wichtiger Tag für die Region, aber darüber hinaus für den Osten Deutschlands, für die gesamte Republik.
3: Mit dem Baustart zwischen Wittenberge und Karstädt beginnt nun die letzte Bauetappe der A14 in Brandenburg. Auf einer Länge von rund 18 Kilometern entstehen in den kommenden Jahren nicht nur die eigentliche Autobahn, sondern auch insgesamt 23 Ingenieurbauwerke

0: mehrere Kilometer Lärmschutzwände, Schutzeinrichtungen für Fledermäuse sowie zahlreiche weitere Maßnahmen zum Natur- und Artenschutz. Zusammen mit den noch ausstehenden Abschnitten in Mecklenburg-Vorpommern soll so eine durchgehende Autobahnverbindung zwischen Magdeburg und Schwerin entstehen, deren Gesamtlänge rund 155 Kilometer beträgt. Bis dieses Großprojekt vollständig abgeschlossen ist, wird allerdings noch einige Zeit vergehen. Derzeit gilt das Jahr 2032 als offizielles Ziel für die Fertigstellung der gesamten A14. Ministerpräsident Sven Schulze ist jedoch überzeugt, dass dieses Ziel auch deutlich früher zu erreichen sei. Vorausgesetzt, auf Bundesebene werden Planungs- und Genehmigungsverfahren beschleunigt und langwierige Klageverfahren künftig stärker begrenzt.
1: Mich ärgert es, dass es immer noch möglich ist, dass Institutionen außerhalb Sachsen-Anhalts, vielleicht aus Bayern, aus Baden-Württemberg, Vereine, Verbände, wer auch immer, klagen können gegen Infrastrukturprojekte, die hier in Sachsen-Anhalt passieren. Ich verstehe das, wenn die Menschen vor Ort, die beispielsweise ihr Anlieger sind, Fragen haben oder auch Dinge anders geregelt haben wollen. Aber bitte nicht Menschen oder Vereine oder Verbände, die irgendwie hunderte Kilometer weit weg sind. Und das ist dieses ganze Thema Verbandsklagerecht. Das sind Themen, mit denen wir uns in der nächsten Zeit noch intensiver befassen müssen.
0: Auch wenn bis zum vollständigen Lückenschluss noch einige Jahre vergehen werden, markiert der heutige Tag einen weiteren wichtigen Meilenstein für eines der größten Straßenbauprojekte Ostdeutschlands. Mit jedem neu fertiggestellten Abschnitt wächst die A14 weiter zusammen und rückt ihrem Ziel näher, Mitteldeutschland auf direktem Weg mit den Ostseehäfen zu verbinden und die wirtschaftliche Entwicklung entlang der gesamten Strecke nachhaltig zu stärken.
2: Einweihung in Oberstdorf. Der Neubau des Landesforstbetriebs Sachsen-Anhalt.
3: Am 12. Juni 2026 fand die Einweihung des Neubaus der Forstwirt- und Revierjägerlehrstätte des Forstamtes Süd des Landes Sachsen-Anhalt in Oberstdorf statt. Zahlreiche Gäste hatten sich auf dem Weg in den Sangerhäuser Ortsteil gemacht. Unter anderem auch die Landtagsabgeordneten Kerstin Eisenreich und Matthias Redlich sowie Landrat André Schröder.

0: Nach der musikalischen folgte die Begrüßung in Worten durch den noch neuen Forstamtsleiter Johannes Brodowski. Er konnte das Wort zugleich an den Ehrengast Gerd Zender, Staatssekretär im Ministerium für Wirtschaft, Tourismus, Landwirtschaft und Forsten des Landes Sachsen-Anhalt übergeben.
1: Weiß Herr Koth, ich kann mich noch daran erinnern, als ich das erste Mal hier war in meiner Funktion, haben Sie mir denn dann sozusagen den Vorgänger des Gebäudes gezeigt. Das war schon gruselig und desto mehr ist es jetzt schön, dass wir heute die Übergabe auch durchführen können. Und eins ist mir auch ganz wichtig, als der jetzige Ministerpräsident Sven Schulz und damalige Forstminister und ich das Amt antraten, da waren für uns zwei Dinge wichtig. Einmal die Ausbildung der jungen Kollegen, Kolleginnen, die sozusagen dann irgendwann in Funktion treten. Wir haben hier einen jungen Mann kennengelernt, Kurz, der auch den Betrieb nunmehr leitet. Aber auch, und das war uns auch ganz wichtig, dass wir hier mit dem Holz eine Materie haben, mit der man arbeitet, die man verwertet, dass es ein Produkt ist, den nicht einfach nur im Wald davor lebt, sondern ganz einfach auch damit eine Verwertung stattfindet. Und deswegen ist es mir auch umso wichtiger, in der Kombination, und das wird hier im Forstbetrieb Süd ganz besonders gemacht, in Kombination mit dem Thema Holzverwertung und in Kombination mit der Ausbildung, hat es mich dann besonders gefreut, auch hier zu sein. Und ich denke, Holz ist auch ein wichtiger Beitrag im Rahmen des Klimawandels, des Bindens auch von CO2-Stoffen. Und deswegen ist es ganz wichtig, dass Holz verwertet wird und Holz auch gebraucht wird, denn es wächst immer wieder nach.
0: Auch Landrat André Schröder zeigte sich begeistert.
2: Diese Investition hier, ich weiß nicht, ob ich petzen darf, sind etwas mehr als 2,5 Millionen. Diese Investition hier ist nicht nur Wertschöpfung bei uns im Landkreis, also damit Wertschöpfung im ländlichen Raum. Es ist vor allen Dingen ein klares Standortbekenntnis. Es werden 21.000 Hektar Wald bewirtschaftet hier, allein im Forstamtsbereich. Aber im Landkreis ist jeder vierte Quadratmeter Wald. Das heißt, 26% der gesamten Landkreisfläche Mansfeld-Südharz, die übrigens etwa doppelt so groß ist wie Berlin, besteht aus Wald. Und die Wichtigkeit von Holz und Wald ist ja vom Staatssekretär schon ausreichend benannt worden und Sie alle sind ja vom Fach und wissen das. Es freut mich also sehr, dass wir hier endlich diesen Standort und so ein bisschen heute Erntetag haben und diesen Standort freigeben können. Ich bin auch neugierig, was eben daraus geworden ist und jetzt weiß ich nicht, ob ich meinen nachfolgenden Rednern vorgreife, aber 2,5 Millionen, das ist ein Holzbauwerk. Es ist eine Solaranlage auf dem Dach, es ist eine Hackschnitzelanlage für modernes Heizen verarbeitet. Das heißt, es ist auch ein modernes Bauwerk geworden und es bietet Platz für mehrere Lehrlinge, Azubis, 15, hauptsächlich Forstwirte, aber auch Revierjäger sind ja dabei. Also es ist auch ein Lehrbetrieb, eine Lehrstätte.
0: Nachdem der Staatssekretär Herrn Brodowski den symbolischen Schlüssel für das Gebäude übergeben hatte und auch ein Gruppenfoto gemacht war, würdigte der Forstbetriebschef noch einmal die Verdienste seines Vorgängers Holger Koth, der sich unlängst in den Ruhestand verabschiedet hatte.
3: Die Hauptrolle liegt aber nicht bei mir, bei dieser wirklich schönen Sache hier, sondern letztendlich muss man sagen, ganz wesentlich ist das Holger Koths Anstreben mit gewesen. Die Zeit von Corona wurde mitgenutzt, aber ohne seine wirklich engagierte Arbeit, sein Herzblut, vor allen Dingen auch für die Waldarbeit, weil er selber ein Waldarbeiter war, wäre dieses Gebäude sicherlich so hier nicht und das muss man auch entsprechend honorieren. Im Wesentlichen war es er auch gewesen, der die Ausbildung der Revierjäger im Land mit ins Leben gerufen hat und auch einer der Ersten, der diese Leute auch wirklich auf der Fläche so eingesetzt hat, dass es für den Wald am besten ist. Also auch da gehören die Lorbeeren nicht zu mir, sondern woanders hin.
0: Nun war Gelegenheit, die neue Ausbildungsstätte in Augenschein zu nehmen. Von den modernen Gruppenarbeitsplätzen bis hin zur Kettensägenwaschmaschine. Der langjährige Ausbilder Andreas Walter führte die Gäste mit Freude in jeden Raum.
4: Das ist alles nach der neuesten Stand zeitgemäß, sage ich mal so. Ich habe fast 30 Jahre in diesem alten Gebäude gelehrt, sage ich mal so. Und das ist jetzt hier Goldstandard, so könnte man sagen. Ist perfekt eigentlich für uns, für die Ausbildung. Die Jungs fühlen sich wohl, die Mädels fühlen sich wohl. Wir fühlen uns wohl als Ausbilder, wir haben alles, was wir brauchen hier. Das ist Und super. Und heute kann man sich freuen, den Beruf zu lernen. Ja.
0: Wie wird man denn Forstwirt? Wie bewirbt man sich?
4: Man bewirbt sich in unserem Betreuungsforstamt für eine Ausbildung. Das ist meistens Ende des Jahres. Anfang des Jahres kann man sich da bewerben. Dann ist ein Auswahlgespräch, Auswahltest. Und wenn man Glück hat, wird man genommen. Ja. Wir haben 6 Ausbildungsplätze jedes Jahr zu vergeben. Da ist für jeden was dabei
0: eigentlich. Und können die anschließend auch in Sachsen-Anhalt weiterarbeiten?
4: Die können unbedingt in Sachsen-Anhalt weiterarbeiten, die 2 Betriebe, Landesforstbetrieb und LZW, Landeszentrum Wald, suchen händeringend Nachwuchs.
0: Wir haben jetzt schon mehrmals gehört, Sie sind eigentlich der Verursacher hier der Sache.
5: Nein.
0: Sind Sie jetzt ein bisschen stolz?
5: Ich freue mich zumindest, dass es geklappt hat und dass es jetzt zur Nutzung geht. Und,
0: auch ja, wenn Sie selber jetzt nicht mehr hier so vor Ort sind, aber...
5: Ja, das hat ja damit nichts zu tun. Also ich bin kein direkter Ausbilder. Ausgebildet muss ich auch nicht mehr werden, das war vorher klar. Aber es gehörte zu meinem damaligen Verantwortungsbereich und ja, insofern ja, war es meine Arbeit.
0: Schön geworden, oder?
5: Ja, sehr schön. Ich denke, das setzt Maßstäbe im Land, also im Landesforstbetrieb, aber auch im Land insgesamt, wo der Holzbau noch nicht so entwickelt ist, kann man das immer wieder als Beispiel dann auch mal vorweisen, als Forstwirtschaft, dass nachhaltiges Bauen und nachhaltiges Wirtschaften im Wald und auch in der Ausbildung eine gute Sache ist.
6: Also ich freue mich sehr, dass wir hier im südlichen Teil Sachsen-Anhalts jetzt auch einen Lehrbetrieb haben, vor allem so einen modernen Lehrbetrieb. In der Werkstatt konnte man eben eine Mischung aus Motorsägen und Freischneidern mit Akku beziehungsweise auch ganz klassisch Benzinbetrieben sehen. Das heißt also, hier wird auch mit der modernen Technik gearbeitet und wir freuen uns über all die Lehrlinge, die hier durchlaufen und dann vor allen Dingen im Wald bei uns hier in Sachsen-Anhalt tätig werden. Und wir Privatwaldbesitzer sind freuen uns über jeden, dem wir dann auch später in unseren Waldflächen Arbeit bieten können. Und insofern beglückwünsche ich den Landesforstbetrieb für dieses doch sehr schöne Gebäude.
0: So, ja. Schönen guten Tag. Haben wir hier den Fachmann himself für ein schönes Wildessen. Was haben Sie denn in den Töpfen heute?
7: Heute gibt es aus dem Wald Wildjägerpfanne, Wildhappen, Wildgulaschsuppe und auch belegte Brötchen mit Wildwurst und auch kurz gebratene Wildfleischspieße. Wir wünschen alle guten Appetit.

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0: Am Montagvormittag wird es sonnig und es weht ein leichter Wind aus Westen. Mittags gibt es mehr Sonne als Wolken bei Temperaturen bis 28 Grad. Der Abend bleibt sonnig und es weht ein leichter Wind aus Nordosten. In der Nacht ist es wechselnd bewölkt mit Temperaturen um 19 Grad. Am Dienstag werden Temperaturen um 24 Grad erwartet.
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0: Fête de la Musique, größtes Musikfest der Welt.
2: Das größte Musikfest der Welt stand wieder einmal auf dem Plan. Die Rede ist natürlich von der Fête de la Musique. Auch die älteste Stadt Sachsen-Anhalts beteiligte sich einmal mehr an den Feierlichkeiten. Und das mit großem Aufgebot.
3: Heute ist der längste Tag des Jahres, der 21. Juni. Und da findet traditionell seit 14 Jahren in Aschersleben die Fête de la Musique statt. Die Fête de la Musique ist in den 80er Jahren in Frankreich entstanden als ein Musikfest, was draußen stattfindet, was kostenlos ist und was einfach die Menschen einlädt zu musizieren und andere Menschen einlädt zuzuhören. Und das machen wir in Aschersleben seit 14 Jahren und das macht sehr viel Spaß. Es ist sehr erfolgreich. Wir sind in diesem Jahr mit 9 Standorten am Start, quer durch die Stadt. Und von 13 Uhr, wir haben einen Auftakt gehabt auf dem Holzmarkt, bis abends, bis spät in die Nacht, ist in Aschersleben was los.
2: Die Fête de la Musique ist für jedermann. Dies spiegelt sich auch in dem vielfältigen musikalischen Angebot wider. Von Kindertanz bis zu Heavy Metal ließ sich alles hören. Und das an verschiedensten Standorten in der Stadt.
3: Ja, die Fête de la Musique ist ein Schaufenster für musikalische Darbietungen. Wir haben zum Auftakt gerade die Kindergartengruppe Bummi gesehen mit ihren Tanz und Gesang. Es gibt die Möglichkeit für Chöre aufzutreten. Bands haben die Möglichkeit, sich vor Zuschauern und Zuhörern darzustellen. Und ganz toll ist, dass Land Sachsen-Anhalt und das Institut Français ermöglichen es jedes Jahr, dass französische Bands nach Sachsen-Anhalt kommen, die an allen Standorten in Sachsen-Anhalt auftreten. Und wir haben heute Abend am Sonntag um 21 Uhr im Museumshof eine französische Band Back and Forth, die auftreten werden. Und das zeichnet natürlich die Internationalität dieses Musikfestes aus.
2: Doch die Fête de la Musique wird in Aschersleben auch taktisch genutzt. Und zwar als Auftakt für den Sommerspielplan der Stadt, wo verschiedene

0: Feste Events stattfinden werden. Im Vordergrund steht hierbei jedoch die Musik.
1: Also mit der Väterlandmusik Musik ist es ja nicht nur der längste Tag des Jahres, den wir feiern. Wir feiern in Aschersleben auch die musikalische Vielfalt. Und das soll für uns heute der Auftakt sein, diese musikalische Vielfalt auch in den Sommer hineinzutragen. Wir werden am 30.07. eine Taylor Swift Open Air Party durchführen auf der Herrenbreite. Dann folgt am 31.07. ein Open-Air-Konzert mit Matthias Reim, was dann am darauffolgenden Tag mit einer musikalischen Party mit Alex Christensen endet. Also wir haben heute den musikalischen Auftakt in den Sommer mit der FED und wir werden dann im Sommer mit Matthias Reim und Alex Christensen diese musikalische Party dann auch weiter fortführen.
0: Mit gut gefüllten Straßen und Bühnen, trotz der Hitze, lässt sich schlussfolgern, dass die Fete de la Musique in Aschersleben auch zum 14. Mal ein Erfolg gewesen war. Nun folgt in Aschersleben der restliche Sommerspielplan. Infos zu diesem sind im Übrigen auf der Seite der Aschersleber Touristeninformation einsehbar.
2: Kabelverteilerschränke mit neuem Outfit. Ein Projekt für historische Ansichten in der Innenstadt. Die Wernigeröder Stadtwerke sind mehr als nur ein Dienstleister vor Ort. Sie helfen auch mit ihren Ideen, die Attraktivität der bunten Stadt zu verbessern, diese liebens- und lebenswert zu gestalten. Jeder hat sie schon einmal gesehen. Die unschönen Graffiti-Schmierereien an Trafohäuschen und Umspannstationen. Als Eigentümerin der Objekte sind die Stadtwerke bereits seit 2014 künstlerisch unterwegs, um die Flächen aufzupeppen. So entstanden zahlreiche Hingucker. Die Ideen wurden weiterentwickelt und auch kleinere Objekte wie Verteilerkästen in Angriff genommen. Diese sehen ebenfalls fantastisch aus, aber beinhalteten bisher nicht das Thema Innenstadt. Eine Symbiose mit den historischen Fachwerkbauten soll entstehen, so der Wunsch der Stadtwerke, die diese neue Idee auch in die Tat umsetzten. Um die ersten Ergebnisse der Öffentlichkeit zu präsentieren, trafen sich die Initiatoren an der Breitenstraße Ecke Johannesstraße.
3: Ja, die Stadtwerke Wernigerode haben ja ganz, ganz viele technische Einrichtungen, die man auch in der Öffentlichkeit sehen kann. Das sind Trafostationen, Gasregeldruckstationen oder eben auch Kabelverteilerschränke, wie in diesem Fall.
4: Die Kabelverteilerschränke sind wichtige technische Anlagen in unserem Versorgungsgebiet, die natürlich überall im Stadtgebiet bei uns auch verteilt sind. Wir haben rund 1000 Kabelverteilerschränke bei uns in Wernigerode. Allein in der Altstadt sind es um die 90 Schränke. Die sind oftmals versteckt, manche sind auch gut im Stadtgebiet zu sehen und leider auch oft Zielobjekt für Schmierereien und unschöne Graffitis.
5: Das ist schon etwas, was uns lange stört. Um die Stadtwerke hatten die Idee, mit historischen Fotos diese Verteilerkästen A davor zu bewahren, erneut beschmiert zu werden oder, wenn sie beschmiert waren, sie wieder in einen guten Zustand zurückzuversetzen.
4: Aus diesem Anlass ist ein kleines Projekt entstanden, dass wir uns die Kabelverteilerschränke anschauen, gucken im Stadtgebiet, welche können wir gestalten, welche können wir mit historischen Motiven versehen und können wir zur Verschönerung der Stadt halt beitragen.
5: Ich finde die Idee super. Wir haben hier solch ein Beispiel, wo zwei Gebäude, die man als Wernigeröder kennt, jetzt natürlich noch im historischen Kontext zu sehen. Man sieht sozusagen aktuellen Zustand und alten Zustand. Darüber freue ich mich.
6: Ja, das Haus, das wurde zum Zweiten Weltkrieg abgebombt, war zu mindestens 80% abgebombt und es wurde dann nach und nach dann wieder aufgebaut. Heute vor 50 Jahren wurde der letzte Feinschliff gemacht. Da wurde das Obergeschoss aufgesetzt und auch der Dachstuhl. Genau heute vor 50 Jahren. Und das Haus ist seit 1934 in Familienbesitz.
7: Also ich finde, das passt wunderbar zur Optik der Straße erstmal, zur Stadt selber. Und es ist immer schön, mal so eine alten Ansichten zu sehen, wie sahen die Gebäude von einer gewissen Zeit aus und jetzt. Das ist auch sehr interessant für die Touristen, die hier durch die Stadt laufen, dass sie einfach mal so einen Vergleich haben und nicht nur so einen grauen Kasten, der dann irgendwie vollgeschmiert ist.
5: Und wir rufen die Bürgerinnen und Bürger auf, weitere Standorte zu melden, die sie im Blick haben, die verschmutzt.

0: sind vielleicht, die wir dann auch mit historischen Bildern versehen können. Sie können auch gleich die Bilder mit schicken. Also es ist eine Aktion zum Mitmachen, es ist eine Aktion, die Stadt zu verschönern, vor Schmierereien zu bewahren und es ist eine Aktion, so ein bisschen in die Historie einzutauchen. Ich finde, sie verbindet ganz viel miteinander und deswegen bin ich begeistert.
1: Wir haben jetzt bereits zwei Schränke als Pilotprojekte umgesetzt. Einen findet man hier am Hotel Tanne. Der zweite ist an der Gravierbar schon umgesetzt worden. Und sie zeigen, wie wir das uns zukünftig vorstellen. Also wir haben vor, 10 weitere Schränke gestalterisch umzusetzen.
2: Mit alten Darstellungen könnte so ein Bilderbuch der Geschichte entstehen. Und das direkt an den historischen Orten. Für die Gestaltung der zahlreich beschmierten Kabelverteilerkästen suchen die Stadtwerke noch gute Ideen. Schicken Sie unter aktion@stadtwerkewernigerode.de eine Mail mit der Nummer des Verteilerkastens, äußern Sie Ihre Vorstellung und fügen Sie vielleicht sogar ein Bild hinzu. Oder Sie besuchen einfach die Kundenzentren der Stadtwerke. Tragen auch Sie dazu bei, dass Ihre Wernigeröder Innenstadt noch schöner und attraktiver wird.

0: neue Nisthilfe für Turmfalken an Stiftsbergfassade angebracht. Der Quedlinburger Stiftsberg war über viele Jahrzehnte für die hiesigen Turmfalken ein bewährter und sicherer Zufluchts- und Brutort, um ihre Jungvögel aufzuziehen. Im Rahmen der umfangreichen Restaurationsarbeiten, auch an der Außenfassade, konnte der bisherige Brutplatz nicht erhalten werden. Die Stadt Quedlinburg hat sich nun gemeinsam mit Eckart Karthäuser vom Arbeitskreis für Greifvögel- und Eulenschutz Gedanken gemacht, um eine neue und eigens für den Turmfalken gefertigte Nisthilfe entschieden. Der Brutkasten wird mit einer Vorrichtung versehen, damit die Altvögel besser anfliegen können. Zusätzlich wird die Nisthilfe mit einem Substrat bestückt, dass die Eier und Jungtiere auch gut aufgehoben sind. Diese wurde nun nicht unweit der alten Brutstätte angebracht.
1: Oder es nimmt einer, dann ist es noch einfacher. Wollen wir? Hängen wir den mal jetzt gemeinsam hin. Schön hinterlüftet. Kann also auch nicht ausschütteln.
2: Eine Ersatzmaßnahme für eine Nische, die sich hier in dieser alten Mauer jahrelang befunden hat, die jetzt im Zuge der Sanierungsarbeiten geschlossen werden musste, damit das Bauwerk eben auch wirklich ordentlich saniert ist. Und dann stehen natürlich diese Turmfalken, die bisher da gebrütet haben, ohne ein Zuhause da. Nicht? Und da haben wir, alle Mann, die Idee gehabt, hier einen ordentlichen Turmfalkenkasten, eine Nisthilfe anzubauen, wo die Greifvögel dann ein würdiges Zuhause finden. Ne? Und ich denke, das wird man auch als Quedlinburger sehr interessiert wahrnehmen können, von da unten oder auch von weiter weg, was hier in den nächsten Jahren passiert. Ne?
0: In der Stadt Quedlinburg gibt es bereits ähnliche Nisthilfprojekte, die umgesetzt wurden und voller Zuversicht auf das kommende Brutjahr blicken lassen.
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0: Am Montagvormittag wird es sonnig und es weht ein leichter Wind aus Westen. Mittags gibt es mehr Sonne als Wolken bei Temperaturen bis 28 Grad. Der Abend bleibt sonnig und es weht ein leichter Wind aus Nordosten. In der Nacht ist es wechselnd bewölkt mit Temperaturen um 19 Grad. Am Dienstag werden Temperaturen um 24 Grad erwartet.
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0: Ja, Herr Balzerowski, schön, dass Sie heute da sind. Wir treffen uns hier bei Karls Erdbeerhof. Das ist ganz neu. Wie stolz sind Sie denn, dass das hier geschafft wurde?
1: Ich bin sehr stolz. Als ich hier reingekommen bin, kamen schon die ersten Bürger auf mich drauf zu und haben sich nochmal bedankt und uns auch beglückwünscht zu dieser Ansiedlung. Natürlich Karls ein tolles Unternehmen ist, ein erfolgreiches Unternehmen, sehr kinderfreundlich ist. Es sind sehr viele auch Omas und Opas mit den Enkeln da und das macht einen stolz und froh, wenn man eine solche Ansiedlung verwirklichen kann.
0: Karls ist ein sehr erfolgreiches Unternehmen, die verdienen sehr viel Geld. Um Geld dreht sich ja in letzter Zeit vieles hier in Deutschland. Wie sieht es eigentlich beim Landkreis aus? Wie ist es da um die Finanzen bestellt?
1: Also die Finanzen der Landkreise in Deutschland insgesamt sind sehr stark angespannt. Wir haben sehr hohe Sozialausgaben. 70% unseres Haushaltes von 480 Millionen Euro sind Sozialausgaben, die auch gestiegen sind. In Deutschland insgesamt sind im letzten Jahr 6% mehr Sozialleistungen geflossen und trotzdem steigt die Arbeitslosigkeit. Also, und wir suchen auch Fachkräfte. Da passt was nicht zusammen in Deutschland.
0: Es gibt ja auch immer eine Konferenz der Landräte hier in Sachsen-Anhalt. Wie viel Einfluss haben Sie denn überhaupt auf die Bundesregierung?

0: Und am Ende sind wir eigentlich auch als Sachsen-Anhalt viel zu klein, um es so teuer zu verwalten. Das Geld fehlt dann bei Investitionen. Und insofern fordern die Landräte schon seit einigen Jahren eine Verwaltungsreform. Wir hoffen, dass nach der Landtagswahl diese Reform auch tatsächlich kommt.
1: Wie reich ist denn der Landkreis Harz, wenn man das mal so, ja, so mal aussprechen darf? Denn letztendlich der Brocken wurde gekauft und ein viel größeres Projekt, nämlich ein neues Krankenhaus, steht ja noch vor der Tür sozusagen. Das ist ja eine Idee für die Zukunft. Wie soll das denn finanziert werden? Und muss man eigentlich ein sehr reicher Landkreis sein, um sowas finanzieren zu können?
0: Also wir haben insgesamt ein Haushaltsvolumen von 480 Millionen Euro. Das heißt, das sind Einnahmen, aber auch Ausgaben, die wir tätigen müssen. Dafür kriegen wir die Zuweisungen des Landes, teilweise auch des Bundes, zum Beispiel was Digitalpaktmittel sind. Das waren Mittel des Bundes, die am Ende an uns ausgereicht worden sind, um die Schulen zu digitalisieren. Das sind Steuermittel, die wir bekommen, die wir für unsere Aufgaben einsetzen. 70% Sozialleistungen, wie ich sagte, das sind pflichtige Aufgaben, die können wir nicht abwählen, so nach dem Motto, wir wollen doch das Geld nicht ausgeben. Das sind Ansprüche der Bürger, die wir auch entsprechend bedienen müssen. Und die anderen Mittel sind frei. Die Investition auf dem Brocken war ja nicht eine Investition, weil Geld über war und wir nicht wussten, wohin damit, sondern wir wollten und werden auch damit die Harzer Schmalspurbahn fördern. Weil wenn wir kein attraktives Reiseziel auf dem Brocken haben, dann gehen die Fahrgastzahlen bei der HSB zurück. Wenn die Fahrgastzahlen zurückgehen, gehen die Umsätze zurück und die HSB ist im Bestand gefährdet. Ein touristisches Unternehmen, was absolut wichtig ist für den Tourismus im Harz, wo sehr viele Arbeitsplätze dranhängen. Und deswegen sind wir dort eingestiegen, investieren dort auch, aber auch, weil die Stadt Wernigerode gesagt hat, sie macht es nicht. Insofern war dann am Ende der Landkreis der Letzte, der sich dieser Aufgabe angenommen hat. Und zum Glück hat der Kreistag das mitgetragen und Sie sehen, es kommt ja auch Schwung in die Sache.
1: Kommt denn auch mal Schwung in das Krankenhaus? Denn man muss ja sagen, da sind ja ganz, ganz viele noch Hürden zu übertrumpfen. Angenommen, die AfD bekommt eine absolute Mehrheit. Glaube ich, wird schwierig, das umzusetzen. Auch jetzt unter der jetzigen Landesregierung wird es sehr schwer sein, denn 1 Milliarde könnte es eventuell kosten. Wo soll das Geld herkommen? Denn in Deutschland ist ja das Geld nicht gerade groß gesät. Wir müssen ja alle sparen.
0: Also erst einmal die Notwendigkeit eines Zentralklinikums als Notfallklinikum ist unabhängig der Farbe der Landesregierung. Politiker in Magdeburg, aber auch in Berlin müssen sich den Realitäten stellen und das ist eigentlich in meinen Augen vollkommen egal, nach welcher Farbe es dabei geht. Fakt ist eins, dass wir aufgrund der Demografie nicht nur weniger Bevölkerung werden, sondern wir auch weniger Fachkräfte haben im Krankenhausbereich. Die Medizin geht weiter voran, sie spezialisiert sich sehr stark und die invasiven Eingriffe werden auch weniger. Ich sage nur Knopflochchirurgie, das heißt also mit weniger schweren Eingriffen, weshalb man lange im Krankenhaus verweilen muss. Und unsere Aufgabe ist vor allen Dingen die Notfallversorgung. Und die Zeiten der Kreiskrankenhäuser, so wie wir sie vor 20, 30, 40 Jahren kennen, die sind eigentlich vorbei. Wer heute entsprechende Eingriffe hat, aber auch vor allen Dingen ambulante Eingriffe, der muss nicht zwingend 14 Tage im Krankenhaus liegen. Insofern müssen wir das Ganze zentralisieren, um ein breitmöglichstes Angebot vorzuhalten. Wenn wir das Ganze nicht machen, dann werden wir in 10, 20 Jahren nicht mehr die Gesundheitsversorgung haben, die wir derzeit noch genießen können, sondern es wird sich alles sehr stark auf die Zentren konzentrieren, Magdeburg, Halle, Leipzig, Braunschweig. Und wer bitteschön möchte mit dem Notarzt nach Braunschweig oder nach Magdeburg fahren müssen, weil es die Versorgung vor Ort nicht gibt. Insofern müssen wir das Ganze zentralisieren. Wo das Ganze stattfinden wird, das wird die neue Landesregierung entscheiden. Derzeit wird ein neuer Krankenhausplan in Sachsen-Anhalt aufgestellt. Und so zersplittert, wie wir derzeit sind, das kann so nicht bleiben, weil wir dann in 20, 30 Jahren und so lange sind die Planungen, so lange sind die Baumaßnahmen am Ende auch, nicht mehr das vorhalten können, was wir derzeit haben. Da muss man der Realität ins Auge blicken, unabhängig der Parteifarbe in Magdeburg.
1: Jetzt haben Sie ja schon sehr lange das neue Krankenhaus sozusagen gefordert. Jetzt kam von Ameos eigentlich so ein bisschen überraschend auch, dass auch Ameos bereit wäre, so ein Zentralkrankenhaus zu bauen. Hat Sie dieser Vorschlag überrascht?
0: Er hat mich insofern überrascht, weil wir ja nun auch durch die Schlagzeilen hören, dass Ameos nicht auf Rosen gebettet ist. Dann zu sagen, wir bauen ein neues Krankenhaus, das ist auch schon sicherlich mutig von Ameos gewesen. Am Ende muss die Landesregierung entscheiden, wo das neue Krankenhaus entsteht, auch durch welchen Träger. Ich glaube, die Trägervielfalt, die wir im Landkreis Harz haben, ist für eine vernünftige Struktur nicht gut. Und ich glaube, das Gesundheitswesen insgesamt muss auch neu aufgestellt werden. Nicht nur Private sind dort, ich sag mal, gefordert, sondern vor allen Dingen auch die öffentliche Hand. Ich glaube, Krankenhäuser und Gesundheitsversorgung muss in die öffentliche Hand. Nicht die Gewinnmaximierung muss Unternehmensziel sein, sondern die Gesundheitsförderung.
1: Jetzt ist es ja so, dass hier im Harzkreis unglaublich viel investiert wurde in den letzten Jahren.

0: Hexentanz, das Miniaturenpark Schloss Wernigerode wurde umgebaut und saniert. Auf dem Stiftswerk entsteht ein neues Supermuseum, also ein wirklich ganz tolles Museum. Karls Erdbeerhof wäre zu nennen. Und dazu kommen noch ganz, ganz viele private Investoren wie Daimler Truck. Insgesamt sind wahrscheinlich weit über 1 Milliarde hier in den Harzkreis reingeflossen. Warum kommt das beim Wähler eigentlich gar nicht an, wenn man sich mal die Wahlergebnisse betrachtet, dass auch hier die AfD bei rund 50% liegt?
1: Also erstmal muss ich sagen, sehen Sie vor sich einen glücklichen Landrat, weil welcher Landrat kann schon solch vielen Investitionen in jedem Bereich des Landkreises, in seinem Landkreis attestieren. Der Landkreis Harz ist hier sehr gut aufgestellt. Das reicht natürlich noch nicht. Wir müssen weiter investieren, weil die Erde dreht sich auch weiter, die Rahmenbedingungen ändern sich. Wenn Sie sagen, das kommt beim Wähler nicht an, dann vor allen Dingen deswegen, weil die Menschen Sorgen haben. Der Landkreis Harz hat vom Jahr 2025 zum Jahr 2026 1.000 sozialpflichtige Arbeitsplätze verloren. Das hängt vor allen Dingen mit der Krise bei der Automobilindustrie zusammen. Und wenn die Automobilisten wie VW eine Krise haben, dann haben auch die Zulieferer Probleme. Und wir sind ein Landkreis, der sehr viele Zulieferer hat. Bohai Trimet zum Beispiel in Harzgerode, Schunk-Sinter Metall in Thale, aber auch GAW hier in Wernigerode haben große Probleme. Und das wirkt sich aus. Und deswegen haben die Menschen auch Sorgen und erwarten von der Politik Antworten, von der Bundespolitik. Hier müssen die Rahmenbedingungen verbessert werden. Thema sind Energiepreise, Thema ist Bürokratie, was die Unternehmen beklagen. Aber auch wir vor Ort müssen unsere Hausaufgaben machen. In Halberstadt wird das Industriegebiet erweitert. Quedlinburg möchte in Morgenroth jetzt auch ein großes Industriegebiet entsprechend etablieren. Und ich glaube, in Wernigerode ist auch ein neues Industriegebiet überfällig, weil auch hier die Industriearbeitsplätze gefährdet sind.
0: Jetzt war es ja so, gerade in Harzgerode bei diesen Unternehmen, die für die Automobilindustrie arbeiten, da wurde jetzt erstmal so ein Kompromiss geschlossen, dass bis zum 31. Dezember erstmal sozusagen die Frist verlängert wurde, um auch neue Investoren zu suchen. Ist das denn realistisch?
1: Also ich war bei den Gesprächen dabei. Wir haben zumindest die Hoffnung, die Gespräche laufen. Die Aufgabe, die VW gestellt hat, meiner Meinung nach zu Recht ist, dass die Teile für den Verbrennungsmotor auch bei VW weniger werden. Wenn der größte Markt der Welt, China, wenn dort über 50% Elektroautos zugelassen und verkauft werden, dann müssen wir in Deutschland darauf reagieren. Wir können gerne politisch debattieren, ob das Verbrenneraus richtig war oder auch nicht. Selbst wenn wir das zurücknehmen, kaufen die Menschen in der Welt, nicht nur in Deutschland, Elektroautos. Die Elektroautos haben weniger Bauteile als die Verbrennerautos. Insofern wird Beschäftigung zurückgehen. Und die Frage ist jetzt, da sind wir im Wettbewerb, wo geht die Beschäftigung zurück? Und wir kämpfen dagegen an, vor allen Dingen auch in Harzgerode, dass in unserem Landkreis die Beschäftigung zurückgeht. Und wir haben sicherlich gute Chancen, weil die Qualität der Mitarbeiter und der Arbeit, die dort oben gemacht ist, außerordentlich hoch ist. Und VW hat gesagt, sie würden gerne im Nahbereich Wolfsburg und Braunschweig einen Zulieferer wie Bohai Trimet behalten. Aber die zurückgehenden Umsätze durch den Verbrenner müssen durch andere neue Bauteile ersetzt werden. Und erst wenn das gegeben ist, hat Harzgerode eine Chance und daran arbeiten wir. Es ist nicht einfach, es ist unheimlich schwer, das ist gar keine Frage, aber aufgeben ist keine Option.
2: Neuer Springbrunnen in der Schützenstraße. Ein Stück Halberstädter Identität wurde erneuert.
3: Fontäne ab!
2: Ein echtes Highlight am breiten Weg ist der Brunnen im Schützenpark. Nach etlichen fehlgeschlagenen Sanierungsversuchen ist es nun endlich gelungen, das Projekt in die Tat umzusetzen.
0: Ja, die Harzsparkasse hat sich ja sehr engagiert, hier auch beim Brunnen. Wie ist er denn geworden?
4: Ja, ich bin begeistert. Also wir sehen den Brunnen, der jetzt ja gerade gestartet hat. Dann hat man schon mal die Gelegenheit, dabei zu sein, wenn ein Brunnen erstmalig seinen Wasser preisgibt. Also wir sind hier mächtig stolz, dabei sein zu dürfen. Tolles Werk, gut für Halberstadt, gut für die Bürgerschaft, gut für den Gemeinsinn.
2: Mit einer Fläche von mehr als 300 Quadratmetern und rund 175.000 Litern Wasser ist der Brunnen ein echter Hingucker. Der Wasserstand beträgt 55 cm und ergibt insgesamt 175 Kubikmeter. Drei Pumpen werden für das Fontänenspiel automatisch gesteuert, die mit je 4 Kilowatt Leistung arbeiten. Finanziert wurde der Brunnen durch eine Spendenaktion des Laienclubs Halberstadt und durch zahlreiche private Spenden der Halberstädter selbst. Dabei kam ein hoher fünfstelliger Betrag zusammen.

0: Ja, der Lions Club hat sich ja sehr engagiert hier für den Brunnen. Wie ist es denn dazu gekommen?
1: Also es gab sicherlich verschiedene Wege, die dazu geführt haben. Mein persönlicher Weg war gewesen, dass ich hier mit dem Kinderwagen drumherum gefahren worden bin um den Brunnen und später meinen Bruder um diesen Brunnen gefahren habe. Also insofern war dieser Brunnen für mich ein sehr wichtiges Objekt hier in Halberstadt, immer wieder langgelaufen. Und deswegen war ich sehr froh, als er an die Initiative kam, diesen Brunnen zu erneuern.
0: Ist denn der neue Brunnen gelungen?
1: Also wir haben vorige Woche hier bei der Pflanzaktion geholfen. Ich denke, es ist sehr gut gelungen.
2: Die Unterstützenden werden dauerhaft entlang des Brunnens auf einer Stelle und auf der Internetseite des Lion Clubs gewürdigt.
0: Ja, der neue Brunnen hier in Halberstadt, wie ist er denn geworden aus Ihrer Sicht?
3: Super, ist wirklich super geworden. Also erstmal ein großes Lob oder Dank oder was auch immer, das kann man ja auch als städtische Gesellschaft sagen, allen, die daran beteiligt waren, eine tolle Geschichte. Also ich selber hatte den Brunnen so groß gar nicht in Erinnerung, wie das so ist, aber das ist super geworden. Also mir gefällt das sehr.
0: Haben denn die Halberstadtwerke hier bei dem Brunnen, sind die auf Schwierigkeiten gestoßen? Denn ihr wart ja mit dabei, als der Brunnen gebaut wurde. Hat ja 4 Jahre gedauert und es war ja alles gar nicht so einfach.
3: Na, wenn ich ehrlich bin, haben wir so viel gar nicht geleistet für den Brunnen. Wir haben bezüglich der technischen Anschlussgeschichten was gemacht und haben auch das Wasser gespendet. Aber das war vor allen Dingen eine Sache der Spender, der privaten Spender, der städtischen Gesellschaft, vor allen Dingen der Stala und so weiter und der Firmen wie BEFA und ähnliche, die sich engagiert haben. Wir hatten zu tun auf dem breiten Weg. Wir haben eine Rieseninvestition auf dem breiten Weg gehabt.
4: Toll, dass wir das Ziel vor allen Dingen auch erreicht haben. Und Ziel war spätestens mit der Eröffnung des breiten Weges hier wirklich wieder einen vernünftigen Eingang für den breiten Weg zu schaffen. Das ist uns gelungen, dank Ihrer Hilfe, dank der vielen Spenden von Ihnen allen, dank der unheimlich engagierten Firmen. Also von daher auch von mir persönlich als ehemaliger Lions-Präsident, aber auch als Oberbürgermeister vielen, vielen herzlichen Dank an Sie alle.
0: Ja, wie zufrieden ist denn der Oberbürgermeister Stadt Halberstadt mit seinem neuen Brunnen?
5: Ja, bin natürlich super zufrieden, war ja, als ich Lions-Präsident war, meine eigene Idee, den Brunnen wieder zu machen. Und der Club hat da mitgezogen und vor allen Dingen ganz, ganz viele Halberstädter haben mitgemacht, unheimlich viel Geld gespendet, sodass es überhaupt nur möglich war, hier diesen Brunnen aufzustellen oder wieder zu regenerieren. Und ich bin total stolz drauf, weil einfach gerade alles ineinander passt. Der Brunnen, das schöne Haus hier und jetzt noch der breite Weg, den wir heute auch noch eröffnen. Also der Bürgermeister könnte nicht glücklicher sein.
0: Der Brunnen ist ja eine Herzensangelegenheit gewesen von vielen Halberstädtern, die schon etwas älter sind, die den Brunnen noch von früher kannten. Und die Sanierung war gar nicht so einfach. Wo waren denn die Schwierigkeiten? Es hat ja fast 4 Jahre gedauert, um diesen Brunnen wieder instand zu setzen.
5: Ja, wir waren am Anfang, haben wir gedacht, es ist relativ simpel, den Brunnen instand zu setzen, weil auch die Brunnentechnik war eigentlich noch vorhanden und nutzbar. Aber dann hat sich herausgestellt, der Brunnen selber, also der Brunnenrand und alles, war so dermaßen kaputt, dass man sich dann was ganz anderes einfallen lassen musste. Und da bin ich sehr froh, dass wir die BEFA an unserer Seite hatten, die mit Betonfertigteilen jetzt hier diesen Brunnen sozusagen zusammensetzen konnte und dann mit ganz vielen anderen Unterstützern dieses Gesamtkunstwerk zu realisieren und erstmal die Idee zu entwickeln, dann das deutlich mehr Geld, was wir auch brauchten, aufzubringen, hat eben eine Weile gedauert.
0: Jetzt ist der Brunnen ja umrahmt von Blumen. Wie wird das denn aussehen, wenn es hier 30 Grad sind und die Leute wollen gerne mal mit ihren Füßen in diesen Brunnen baden gehen? Wird das möglich sein?
5: Nein, das ist eigentlich nicht möglich. Also wir haben jetzt keine Kamera hier installiert, die das irgendwie verhindert. Aber es ist natürlich nicht so, dass hier Baden erlaubt wäre oder Füße abkühlen. Das ist eigentlich alles nicht gewollt. Das ist wirklich ein Springbrunnen. Der soll was fürs Auge sein. Der soll gerne auch was fürs Klima sein. Für die persönlichen Füße eher nicht. Besteht immer die Gefahr, im Zweifel auch reinzurutschen. Und wir wollen nicht, dass sich irgendwer verletzt oder ähnliches. Von daher ist diese schöne Blumenrabatte da drum, die auch nochmal deutlich symbolisiert, nicht auf den Brunnenrand laufen und bitte auch nicht reingehen. Am Ende ist es alles eine Verschmutzung und das kann dem Brunnen nicht gut tun.
2: So ist der Brunnen nicht nur ein Treffpunkt für Besucher und Besucherinnen, sondern auch ein sichtbares Zeichen für das Engagement der Menschen in Halberstadt.
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0: Am Montagvormittag wird es sonnig und es weht ein leichter Wind aus Westen. Mittags gibt es mehr Sonne als Wolken bei Temperaturen bis 28 Grad. Der Abend bleibt sonnig und es weht ein leichter Wind aus Nordosten. In der Nacht ist es wechselnd bewölkt mit Temperaturen um 19 Grad. Am Dienstag werden Temperaturen um 24 Grad erwartet.
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2: Endlich freie Fahrt. Verkehrsfreigabe auf der A14.
3: So sah es noch vor 3 Jahren aus, auf dem geplanten Abschnitt der Autobahn zwischen Lüderitz und Stendal Süd. Inzwischen war der Bauschutt hier auch dem Asphalt gewichen und die Strecke könnte fahrbereit fertiggestellt werden. Und genau aus diesem Grund hatte die Autobahn GmbH des Bundes am Montagnachmittag zur feierlichen Eröffnung und Verkehrsfreigabe an den neuen Anschlusspunkt der A14 geladen. Eigentlich sollte das bereits Ende 2025 geschehen, doch diverse Verzögerungen im Bauablauf sorgten dafür, dass die Fertigstellung später als geplant erfolgte. Wiederholen soll sich das an den weiteren geplanten Abschnitten in Zukunft möglichst nicht mehr, so der Ministerpräsident am Montag.
4: Ich habe das heute auch angesprochen gegenüber dem Bund, dass wir die nächsten Abschnitte wirklich mit hoher Geschwindigkeit bauen müssen, weil wir warten auf diese Autobahn. Sie ist wichtig als Lückenschluss Richtung Ostsee. Das hilft nicht nur den Menschen in Sachsen-Anhalt, vielleicht auch denen, die jetzt demnächst in den Urlaub gehen und hier diese Autobahn nutzen wollen, sondern es hilft auch der Wirtschaft, weil überall dort, wo Infrastruktur ist, da siedelt sich auch Wirtschaft an. Dort gibt es dann Möglichkeiten auch, dass Menschen, die hier leben, in neue Arbeitsplätze kommen, wenn sie sie brauchen, dass Unternehmen sich ansiedeln, neue Arbeitsplätze schaffen oder dass Menschen, die hier wohnen und vielleicht hinter nach Magdeburg pendeln, dann schneller mit dem Auto dort sind.
3: Mit der Freigabe des rund 6,8 Kilometer langen Abschnitts zwischen Lüderitz und Stendal Süd wächst die Nordverlängerung der A14 ein weiteres Stück zusammen und Verkehrsteilnehmer können damit inzwischen insgesamt 36 Kilometer Autobahn am Stück zwischen Wolmirstedt und Stendal Süd befahren. Für die Altmark bedeutet die neue Verbindung vor allem eine deutlich bessere Erreichbarkeit. Langfristig soll die A14 als leistungsfähige Nord-Süd-Achse die Wirtschaftsstandorte Mitteldeutschlands mit den Ostseehäfen verbinden und gleichzeitig strukturschwächere Regionen wie die Altmark und die Prignitz verkehrlich besser anbinden. An diesem Tag standen allerdings gleich mehrere bedeutende Infrastrukturprojekte im Mittelpunkt. Neben der Verkehrsfreigabe des neuen Autobahnabschnitts in Sachsen-Anhalt erfolgte in Brandenburg der erste Spatenstich für den letzten noch fehlenden Bauabschnitt der A14 zwischen Wittenberge und Karstädt. Gleichzeitig begann mit dem Baustart für die neue Elbebrücke im Zuge der Bundesstraße 189 zwischen Geestgottberg und Wittenberge ein weiteres Bauvorhaben, das die Verkehrsverbindungen zwischen Sachsen-Anhalt und Brandenburg künftig deutlich verbessern soll.
5: Wir arbeiten im Moment am Comeback der Infrastruktur in Deutschland. In den letzten Jahren und Jahrzehnten ist zu wenig investiert worden in die Verkehrsinfrastruktur, in Straßen, in Schienen, in Wasserstraßen. Das müssen wir aufholen, das werden wir jetzt aufholen. Wir haben mit dem Sondervermögen Mittel zur Verfügung und wir wollen auch, dass sie schnell verbaut werden. Und neben den ganzen Erhaltungsmaßnahmen brauchen wir auch, das sehen wir heute, immer noch gezielten Aus- und Neubau, um Lücken zu schließen, um Verbindungen zu verbessern. Und deshalb ist das heute ein ganz großer und wichtiger Tag für die Region, aber darüber hinaus für den Osten Deutschlands, für die gesamte Republik.
3: Mit dem Baustart zwischen Wittenberge und Karstädt beginnt nun die letzte Bauetappe der A14 in Brandenburg. Auf einer Länge von rund 18 Kilometern entstehen in den kommenden Jahren nicht nur die eigentliche Autobahn, sondern auch insgesamt 23 Ingenieurbauwerke, mehrere Kilometer Lärmschutzwände, Schutzeinrichtungen für Fledermäuse sowie zahlreiche weitere Maßnahmen zum Natur- und Artenschutz. Zusammen mit den noch ausstehenden Abschnitten in Mecklenburg-Vorpommern soll so eine durchgehende Autobahnverbindung zwischen Magdeburg und Schwerin entstehen, deren Gesamtlänge rund 155 Kilometer beträgt. Bis dieses Großprojekt vollständig abgeschlossen ist, wird allerdings noch einige Zeit vergehen. Derzeit gilt das Jahr 2032 als offizielles Ziel für die Fertigstellung der gesamten A14. Ministerpräsident Sven Schulze ist jedoch überzeugt, dass dieses Ziel auch deutlich früher zu erreichen sei. Vorausgesetzt, auf Bundesebene werden Planungs- und Genehmigungsverfahren

0: Verfahren beschleunigt und langwierige Klageverfahren künftig stärker begrenzt.
1: Mich ärgert es, dass es immer noch möglich ist, dass Institutionen außerhalb Sachsen-Anhalts, vielleicht aus Bayern, aus Baden-Württemberg, Vereine, Verbände, wer auch immer, klagen können gegen Infrastrukturprojekte, die hier in Sachsen-Anhalt passieren. Ich verstehe das, wenn die Menschen vor Ort, die beispielsweise ihr Anlieger sind, Fragen haben oder auch Dinge anders geregelt haben wollen, aber bitte nicht Menschen oder Vereine, oder Verbände, die irgendwie hunderte Kilometer weit weg sind. Und das ist dieses ganze Thema Verbandsklagerecht. Das sind Themen, mit denen wir uns in der nächsten Zeit noch intensiver befassen müssen.
0: Auch wenn bis zum vollständigen Lückenschluss noch einige Jahre vergehen werden, markiert der heutige Tag einen weiteren wichtigen Meilenstein für eines der größten Straßenbauprojekte Ostdeutschlands. Mit jedem neu fertiggestellten Abschnitt wächst die A14 weiter zusammen und rückt ihrem Ziel näher, Mitteldeutschland auf direktem Weg mit den Ostseehäfen zu verbinden und die wirtschaftliche Entwicklung entlang der gesamten Strecke nachhaltig zu stärken.
2: Einweihung in Oberstdorf. Der Neubau des Landesforstbetriebs Sachsen-Anhalt.
3: Am 12. Juni 2026 fand die Einweihung des Neubaus der Forstwirt- und Revierjägerlehrstätte des Forstamtes Süd des Landes Sachsen-Anhalt in Oberstdorf statt. Zahlreiche Gäste hatten sich auf dem Weg in den Sangerhäuser Ortsteil gemacht. Unter anderem auch die Landtagsabgeordneten Kerstin Eisenreich und Matthias Redlich sowie Landrat André Schröder.

0: Nach der musikalischen folgte die Begrüßung in Worten durch den noch neuen Forstamtsleiter Johannes Brodowski. Er konnte das Wort sogleich an den Ehrengast Gerd Zender, Staatssekretär im Ministerium für Wirtschaft, Tourismus, Landwirtschaft und Forsten des Landes Sachsen-Anhalt übergeben.
1: Weiß Herr Kot, ich kann mich noch daran erinnern, als ich das erste Mal hier war in meiner Funktion, haben Sie mir denn dann sozusagen den Vorgänger des Gebäudes gezeigt. Das war schon gruselig und desto mehr ist es jetzt schön, dass wir heute die Übergabe auch durchführen können. Und eins ist mir auch ganz wichtig, als der jetzige Ministerpräsident Sven Schulze und damalige Forstminister und ich das Amt antraten, da waren für uns zwei Dinge wichtig. Einmal die Ausbildung der jungen Kollegen, Kolleginnen, die sozusagen dann irgendwann in Funktion treten. Wir haben hier einen jungen Mann kennengelernt, Kurz, der auch den Betrieb nunmehr leitet. Aber auch, und das war uns auch ganz wichtig, dass wir hier mit dem Holz eine Materie haben, mit der man arbeitet, die man verwertet, dass es ein Produkt ist, den nicht einfach nur im Wald davor lebt, sondern ganz einfach auch damit eine Verwertung stattfindet. Und deswegen ist es mir auch umso wichtiger, in der Kombination, und das wird hier im Forstbetrieb Süd ganz besonders gemacht, in Kombination mit dem Thema Holzverwertung und in Kombination mit der Ausbildung, hat es mich dann besonders gefreut, auch hier zu sein. Und ich denke, Holz ist auch ein wichtiger Beitrag im Rahmen des Klimawandels, des Bindens auch von CO2-Stoffen. Und deswegen ist es ganz wichtig, dass Holz verwertet wird und Holz auch gebraucht wird, denn es wächst immer wieder nach.
0: Auch Landrat André Schröder zeigte sich begeistert.
2: Diese Investitionen hier, ich weiß nicht, ob ich petzen darf, sind etwas mehr als 2,5 Millionen. Diese Investition hier ist nicht nur Wertschöpfung bei uns im Landkreis, also damit Wertschöpfung im ländlichen Raum. Es ist vor allen Dingen ein klares Standortbekenntnis. Es werden 21.000 Hektar Wald bewirtschaftet hier, allein im Forstamtsbereich. Aber im Landkreis ist jeder vierte Quadratmeter Wald. Das heißt, 26% der gesamten Landkreisfläche Mansfeld-Südharz, die übrigens etwa doppelt so groß ist wie Berlin, besteht aus Wald. Und die Wichtigkeit von Holz und Wald ist ja vom Staatssekretär schon ausreichend benannt worden und Sie alle sind ja vom Fach und wissen das. Es freut mich also sehr, dass wir hier endlich diesen Standort und so ein bisschen heute Erntetag haben und diesen Standort freigeben können. Ich bin auch neugierig, was eben daraus geworden ist und jetzt weiß ich nicht, ob ich meinen nachfolgenden Rednern vorgreife, aber 2,5 Millionen, das ist ein Holzbauwerk. Es ist eine Solaranlage auf dem Dach, es ist eine Hackschnitzelanlage für modernes Heizen verarbeitet. Das heißt, es ist auch ein modernes Bauwerk geworden und es bietet Platz

0: für mehrere Lehrlinge, Azubis, 15 hauptsächlich Forstwirte, aber auch Revierjäger sind ja dabei. Also es ist auch ein Lehrbetrieb, eine Lehrstätte.
1: Nachdem der Staatssekretär Herrn Prodowski den symbolischen Schlüssel für das Gebäude übergeben hatte und auch ein Gruppenfoto gemacht war, würdigte der Forstbetriebschef noch einmal die Verdienste seines Vorgängers Holger Koth, der sich unlängst in den Ruhestand verabschiedet hatte.
0: Die Hauptrolle liegt aber nicht bei mir, bei dieser wirklich schönen Sache hier, sondern letztendlich muss man sagen, ganz wesentlich ist das Holger Koths Anstreben mit gewesen. Die Zeit von Corona wurde mitgenutzt, aber ohne seine wirklich engagierte Arbeit, sein Herzblut, vor allen Dingen auch für die Waldarbeit, weil er selber ein Waldarbeiter war, wäre dieses Gebäude sicherlich so hier nicht und das muss man auch entsprechend honorieren. Im Wesentlichen war es er auch gewesen, der die Ausbildung der Revierjäger im Land mit ins Leben gerufen hat und auch einer der Ersten, der diese Leute auch wirklich auf der Fläche so eingesetzt hat, dass es für den Wald am besten ist. Also auch da gehören die Lorbeeren nicht zu mir, sondern woanders hin.
1: Nun war Gelegenheit, die neue Ausbildungsstätte in Augenschein zu nehmen. Von den modernen Gruppenarbeitsplätzen bis hin zur Kettensägenwaschmaschine. Der langjährige Ausbilder Andreas Walter führte die Gäste mit Freude in jeden Raum.
2: Es ist alles nach der neueste Stand zeitgemäß, sage ich mal so. Ich habe fast 30 Jahre in diesem alten Gebäude gelehrt, sage ich mal so. Und das ist jetzt hier was Neues aus dem Goldstandard, so könnte man sagen. Das ist perfekt eigentlich für uns. Ja, für die Ausbildung, die Jungs fühlen sich wohl, die Mädels fühlen sich wohl. Wir fühlen uns wohl als Ausbilder, wir haben alles, was wir brauchen hier. Das ist ein super. Und heute kann man sich freuen, hier den Beruf zu lernen. Ja.
3: Wie wird man denn Forstwirt? Wie bewirbt man sich?
2: Man bewirbt sich in unserem Betreuungsforstamt für eine Ausbildung. Das ist meistens Ende des Jahres, Anfang des Jahres kann man sich da bewerben. Dann ist ein Auswahlgespräch, Auswahltest. Und wenn man Glück hat, wird man genommen. Ja. Wir haben 6 Ausbildungsplätze jedes Jahr zu vergeben. Da ist für jeden was dabei eigentlich.
3: Und können die anschließend auch in Sachsen-Anhalt weiterarbeiten?
2: Die können unbedingt in Sachsen-Anhalt weiterarbeiten. Die 2 Betriebe, Landesforstbetrieb und LZW, Landeszentrum Wald, suchen händeringend Nachwuchs.
3: Wir haben jetzt schon mehrmals gehört, Sie sind eigentlich der Verursacher hier der Sache.
4: Nein.
3: Sind Sie jetzt ein bisschen stolz?
4: Ich freue mich zumindest, dass es geklappt hat und dass es jetzt in Nutzung geht. Und,
3: wenn Sie selber jetzt nicht mehr hier so vor Ort sind, aber...
4: Ja, das hat ja damit nichts zu tun. Also ich bin kein direkter Ausbilder. Ausgebildet muss ich auch nicht mehr werden, das war vorher klar. Aber es gehörte zu meinem damaligen Verantwortungsbereich und ja, insofern war es meine Arbeit.
3: Ist schön geworden, oder?
4: Ja, sehr schön. Ich denke, das setzt Maßstäbe im Land, also im Landesforstbetrieb, aber auch im Land insgesamt, wo der Holzbau noch nicht so entwickelt ist, kann man das immer wieder als Beispiel dann auch mal vorweisen, als Forstwirtschaft, dass nachhaltiges Bauen und nachhaltiges Wirtschaften im Wald und auch in der Ausbildung eine gute Sache ist.
5: Also ich freue mich sehr, dass wir hier im südlichen Teil Sachsen-Anhalts jetzt auch einen Lehrbetrieb haben, vor allem so einen modernen Lehrbetrieb. In der Werkstatt konnte man eben eine Mischung aus Motorsägen und Freischneidern mit Akku beziehungsweise auch ganz klassisch Benzinbetrieben sehen. Das heißt also, hier wird auch mit der modernen Technik gearbeitet und wir freuen uns über all die Lehrlinge, die hier durchlaufen und dann vor allen Dingen im Wald bei uns hier in Sachsen-Anhalt tätig werden. Und wir Privatwaldbesitzer sind freuen uns über jeden, dem wir dann auch später in unseren Waldflächen Arbeit bieten können. Und insofern beglückwünsche ich den Landesforstbetrieb für dieses doch sehr schöne Gebäude.
3: So, ja. Schönen guten Tag. Wir hier den Fachmann himself für ein schönes Wildessen. Was haben Sie denn in den Töpfen heute?
6: Heute gibt es aus dem Wald Wildjägerpfanne, Wildhappen, Wildgulaschsuppe und auch belegte Brötchen mit Wildwurst und auch kurz gebratene Wildfleischspieße. Wir wünschen alle guten Appetit.

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0: Am Montagvormittag wird es sonnig und es weht ein leichter Wind aus Westen. Mittags gibt es mehr Sonne als Wolken bei Temperaturen bis 28 Grad. Der Abend bleibt sonnig und es weht ein leichter Wind aus Nordosten. In der Nacht ist es wechselnd bewölkt mit Temperaturen um 19 Grad. Am Dienstag werden Temperaturen um 24 Grad erwartet.
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0: Fête de la Musique, größtes Musikfest der Welt.
2: Das größte Musikfest der Welt stand wieder einmal auf dem Plan. Die Rede ist natürlich von der Fête de la Musique. Auch die älteste Stadt Sachsen-Anhalts beteiligte sich einmal mehr an den Feierlichkeiten. Und das mit großem Aufgebot.
3: Heute ist der längste Tag des Jahres, der 21. Juni. Und da findet traditionell seit 14 Jahren in Aschersleben die Fête de la Musique statt. Die Fête de la Musique ist in den 80er Jahren in Frankreich entstanden als ein Musikfest, was draußen stattfindet, was kostenlos ist und was einfach die Menschen einlädt zu musizieren und andere Menschen einlädt zuzuhören. Und das machen wir in Aschersleben seit 14 Jahren und das macht sehr viel Spaß. Es ist sehr erfolgreich. Wir sind in diesem Jahr mit 9 Standorten am Start, quer durch die Stadt. Und von 13 Uhr, wir haben einen Auftakt gehabt auf dem Holzmarkt, bis abends, bis spät in die Nacht ist in Aschersleben was los.
2: Die Fête de la Musique ist für jedermann. Dies spiegelt sich auch in dem vielfältigen musikalischen Angebot wider. Von Kindertanz bis zu Heavy Metal ließ sich alles hören. Und das an verschiedensten Standorten in der Stadt.
3: Ja, die Fête de la Musique ist ein Schaufenster für musikalische Darbietungen. Wir haben zum Auftakt gerade die Kindergartengruppe Bummi gesehen mit ihren Tanz und Gesang. Es gibt die Möglichkeit für Chöre aufzutreten. Bands haben die Möglichkeit, sich vor Zuschauern und Zuhörern darzustellen. Und ganz toll ist, dass Land Sachsen-Anhalt und das Institut Français ermöglichen es jedes Jahr, dass französische Bands nach Sachsen-Anhalt kommen, die an allen Standorten in Sachsen-Anhalt auftreten. Und wir haben heute Abend am Sonntag um 21 Uhr im Museumshof eine französische Band Back and Forth, die auftreten werden. Und das zeichnet natürlich die Internationalität dieses Musikfestes aus.
2: Doch die Fête de la Musique wird in Aschersleben auch taktisch genutzt. Und zwar als Auftakt für den Sommerspielplan der Stadt. Wo verschiedenste Events stattfinden werden, im Vordergrund steht hierbei jedoch die Musik.
4: Also mit der Fête de la Musique ist es ja nicht nur der längste Tag des Jahres, den wir feiern. Wir feiern in Aschersleben auch die musikalische Vielfalt. Und das soll für uns heute der Auftakt sein, diese musikalische Vielfalt auch in den Sommer hineinzutragen. Wir werden am 30.07. eine Taylor Swift Open Air Party durchführen auf der Herrenbreite. Dann folgt am 31.07. ein Open Air Konzert mit Matthias Reim, was dann am darauffolgenden Tag mit einer musikalischen Party mit Alex Christensen endet. Also wir haben heute den musikalischen Auftakt in den Sommer mit der Fed und wir werden dann im Sommer mit Matthias Reim und Alex Christensen diese musikalische Party dann auch weiter fortführen.
2: Mit gut gefüllten Straßen und Bühnen, trotz der Hitze, lässt sich schlussfolgern, dass die Fête de la Musique in Aschersleben auch zum 14. Mal ein Erfolg gewesen war. Nun folgt in Aschersleben der restliche Sommerspielplan. Infos zu diesem sind im Übrigen auf der Seite der Aschersleber Touristeninformation einsehbar.
5: Kabelverteilerschränke mit neuem Outfit. Ein Projekt für historische Ansichten in der Innenstadt. Die Wernigeröder Stadtwerke sind mehr als nur ein Dienstleister vor Ort. Sie helfen auch mit ihren Ideen, die Attraktivität der bunten Stadt zu verbessern, diese liebens- und lebenswert zu gestalten. Jeder hat sie schon einmal gesehen. Die unschönen Graffiti-Schmierereien an Trafohäuschen und Umspannstationen. Als Eigentümerin der Objekte sind die Stadtwerke bereits seit 2014 künstlerisch unterwegs, um die Flächen aufzupeppen. So entstanden zahlreiche Hingucker. Die Ideen wurden weiterentwickelt und auch kleinere Objekte wie Verteilerkästen in Angriff genommen. Diese sehen ebenfalls fantastisch aus, aber beinhalteten bisher nicht das Thema Innenstadt. Eine Symbiose mit den historischen Fachwerkbauten soll entstehen, so der Wunsch der Stadtwerke, die diese neue Idee auch in die Tat umsetzten. Um die ersten Ergebnisse der Öffentlichkeit zu präsentieren, trafen sich die Initiatoren an der Breitenstraße Ecke Johannesstraße.
6: Ja, die Stadtwerke Wernigerode haben ja ganz, ganz viele technische Einrichtungen, die man auch in der Öffentlichkeit sehen kann. Das sind Trafostationen, Gasregeldruckstationen oder eben auch Kabelverteilerschränke, wie in diesem Fall.
7: Die Kabelverteilerschränke sind wichtige technische Anlagen in unserem Versorgungsgebiet, die natürlich überall im Stadtgebiet bei uns auch verteilt sind. Wir haben rund 1000 Kabelverteilerschränke bei uns in Wernigerode. Allein in der Altstadt sind es um die 90 Schränke. Die sind oftmals versteckt, manche sind auch gut im Stadtgebiet zu sehen und leider auch oft Zielobjekt für Schmierereien und unschöne Graffitis.
8: Das ist schon etwas, was uns lange stört. Um die Stadtwerke hatten die Idee, mit historischen Fotos diese Verteilerkästen A davor zu bewahren, erneut beschmiert zu werden oder, wenn sie beschmiert waren, sie wieder in einen guten Zustand zurückzuversetzen.
7: Aus diesem Anlass ist ein kleines Projekt entstanden, dass wir uns die Kabelverteilerschränke anschauen, gucken im Stadtgebiet, welche können wir gestalten, welche können wir mit historischen Motiven versehen und können wir zur Verschönerung der Stadt halt beitragen.
8: Ich finde die Idee super. Wir haben hier solch ein Beispiel, wo zwei Gebäude, die man als Wernigeröder kennt, jetzt natürlich noch im historischen Kontext zu sehen. Man sieht sozusagen aktuellen Zustand und alten Zustand. Darüber freue ich mich.
9: Ja, das Haus, das wurde zum Zweiten Weltkrieg abgebombt, war zu mindestens 80% abgebombt und es wurde dann nach und nach dann wieder aufgebaut. Heute vor 50 Jahren wurde der letzte Feinschliff gemacht, da wurde das Obergeschoss aufgesetzt und auch der Dachstuhl, genau heute vor 50 Jahren. Und das Haus ist seit 1934 in Familienbesitz.
10: Also ich finde, das passt wunderbar zur Optik der Straße erstmal, zur Stadt selber. Und es ist immer schön, mal so eine alten Ansichten zu sehen, wie sahen die Gebäude von einer gewissen Zeit aus und jetzt. Es ist auch sehr interessant für die Touristen, die hier durch die Stadt laufen, dass sie einfach mal so einen Vergleich haben und nicht nur so einen grauen Kasten, der dann irgendwie vollgeschmiert ist.
8: Und wir rufen die Bürgerinnen und Bürger auf, weitere Standorte zu melden, die Sie im Blick haben, die verschmutzt sind vielleicht, die wir dann auch mit historischen Bildern versehen können. Sie können auch gleich die Bilder mitschicken. Also es ist eine Aktion zum Mitmachen, es ist eine Aktion, die Stadt zu verschönern, vor Schmierereien zu bewahren und es ist eine Aktion, so ein bisschen in die Historie einzutauchen. Ich finde, sie verbindet ganz viel miteinander und deswegen bin ich begeistert.
7: Wir haben jetzt bereits zwei Schränke als Pilotprojekte umgesetzt. Einen findet man hier am Hotel Tanne. Der zweite ist an der Gravierbar schon umgesetzt worden. Und sie zeigen, wie wir das uns zukünftig vorstellen. Also wir haben vor, 10 weitere Schränke gestalterisch umzusetzen.
5: Mit alten Darstellungen könnte

So ein Bilderbuch der Geschichte entstehen. Und das direkt an den historischen Orten. Für die Gestaltung der zahlreich beschmierten Kabelverteilerkästen suchen die Stadtwerke noch gute Ideen. Schicken Sie unter aktion@stadtwerkewernigerode.de eine Mail mit der Nummer des Verteilerkastens, äußern Sie Ihre Vorstellung und fügen Sie vielleicht sogar ein Bild hinzu. Oder Sie besuchen einfach die Kundenzentren der Stadtwerke. Tragen auch Sie dazu bei, dass Ihre Wernigeröder Innenstadt noch schöner und attraktiver wird.

0: Neue Nisthilfe für Turmfalken an Stiftsbergfassade angebracht. Der Quedlinburger Stiftsberg war über viele Jahrzehnte für die hiesigen Turmfalken ein bewährter und sicherer Zufluchts- und Brutort, um ihre Jungvögel aufzuziehen. Im Rahmen der umfangreichen Restaurationsarbeiten, auch an der Außenfassade, konnte der bisherige Brutplatz nicht erhalten werden. Die Stadt Quedlinburg hat sich nun gemeinsam mit Eckart Karthäuser vom Arbeitskreis für Greifvögel- und Eulenschutz Gedanken gemacht, um eine neue und eigens für den Turmfalken gefertigte Nisthilfe entschieden. Der Brutkasten wird mit einer Vorrichtung versehen, damit die Altvögel besser anfliegen können. Zusätzlich wird die Nisthilfe mit einem Substrat bestückt, dass die Eier und Jungtiere auch gut aufgehoben sind. Diese wurde nun nicht unweit der alten Brutstätte angebracht.
1: Oder es nimmt einer, dann ist es noch einfacher. Ja. Wollen wir? Dann hängen wir den da jetzt gemeinsam hin. Schön hinterlüftet. Kann also auch nicht ausschütteln.
2: Eine Ersatzmaßnahme für eine Nische, die sich hier in dieser alten Mauer jahrelang befunden hat, die jetzt im Zuge der Sanierungsarbeiten geschlossen werden musste, damit das Bauwerk eben auch wirklich ordentlich saniert ist. Und dann stehen natürlich diese Turmfalken, die bisher da gebrütet haben, ohne ein Zuhause da. Nicht? Und da haben wir, alle Mann, die Idee gehabt, hier einen ordentlichen Turmfalkenkasten, eine Nisthilfe anzubauen, wo die Greifvögel dann ein würdiges Zuhause finden. Und ich denke, das wird man auch als Quedlinburger sehr interessiert wahrnehmen können, von da unten oder auch von weiter weg, was hier in den nächsten Jahren passiert.
0: In der Stadt Quedlinburg gibt es bereits ähnliche Nisthilfprojekte, die umgesetzt wurden und voller Zuversicht auf das kommende Brutjahr blicken lassen.
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0: Am Montagvormittag wird es sonnig und es weht ein leichter Wind aus Westen. Mittags gibt es mehr Sonne als Wolken bei Temperaturen bis 28 Grad. Der Abend bleibt sonnig und es weht ein leichter Wind aus Nordosten. In der Nacht ist es wechselnd bewölkt mit Temperaturen um 19 Grad. Am Dienstag werden Temperaturen um 24 Grad erwartet.
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0: Ja, Herr Balzerowski, schön, dass Sie heute da sind. Wir treffen uns hier bei Karls Erdbeerhof. Das ist ganz neu. Wie stolz sind Sie denn, dass das hier geschafft wurde?
1: Ich bin sehr stolz. Als ich hier reingekommen bin, kamen schon die ersten Bürger auf mich drauf zu und haben sich nochmal bedankt und uns auch beglückwünscht zu dieser Ansiedlung. Natürlich Karls ein tolles Unternehmen ist, ein erfolgreiches Unternehmen, sehr kinderfreundlich ist. Es sind sehr viele auch Omas und Opas mit den Enkeln da und das macht einen stolz und froh, wenn man eine solche Ansiedlung verwirklichen kann.
0: Karls ist ein sehr erfolgreiches Unternehmen, die verdienen sehr viel Geld. Um Geld dreht sich ja in letzter Zeit vieles hier in Deutschland. Wie sieht es eigentlich beim Landkreis aus? Wie ist es da um die Finanzen bestellt?
1: Also die Finanzen der Landkreise in Deutschland insgesamt sind sehr stark angespannt. Wir haben sehr hohe Sozialausgaben. 70% unseres Haushaltes von 480 Millionen Euro sind Sozialausgaben, die auch gestiegen sind. In Deutschland insgesamt sind im letzten Jahr 6% mehr Sozialleistungen geflossen. Und trotzdem steigt die Arbeitslosigkeit. Also, und wir suchen auch Fachkräfte. Da passt was nicht zusammen in Deutschland.
0: Es gibt ja auch immer eine Konferenz der Landräte hier in Sachsen-Anhalt. Wie viel Einfluss haben Sie denn überhaupt auf die, sage ich mal, auf die Bundesregierung? Werden Sie da gehört?
1: Also die Landräte in Sachsen-Anhalt haben sicherlich nicht den großen Einfluss auf die Bundesregierung. Aber auf wen wir Einfluss haben, ist definitiv die Landesregierung. Schon beim alten Ministerpräsident Haseloff haben die Landräte immer wieder auch eine Verwaltungsreform eingefordert und ist auch angekündigt worden vom Ministerpräsident Schulze. Soll das jetzt auch angegangen werden, weil wir uns viel zu teuer verwalten. In Sachsen-Anhalt gibt es nicht das Vier-Augen-Prinzip, sondern das Acht-Augen-Prinzip. Sehr viel Misstrauen der Behörden untereinander, sehr viel Rechtfertigung, sehr viel Berichte, die wir schreiben müssen. Das kostet unheimlich viel Geld, weil das müssen ja Mitarbeiter schreiben und auswerten.

0: Millionen Euro. Das heißt, das sind Einnahmen, aber auch Ausgaben, die wir tätigen müssen. Dafür kriegen wir die Zuweisungen des Landes, teilweise auch des Bundes, zum Beispiel was Digitalpaktmittel sind. Das waren Mittel des Bundes, die am Ende an uns ausgereicht worden sind, um die Schulen zu digitalisieren. Das sind Steuermittel, die wir bekommen, die wir für unsere Aufgaben einsetzen. 70% Sozialleistungen, wie ich sagte, das sind pflichtige Aufgaben, die können wir nicht abwählen, so nach dem Motto, wir wollen doch das Geld nicht ausgeben. Das sind Ansprüche der Bürger, die wir auch entsprechend bedienen müssen. Und die anderen Mittel sind frei. Die Investition auf dem Brocken war ja nicht eine Investition, weil Geld über war und wir nicht wussten, wohin damit, sondern wir wollten und werden auch damit die Harzer Schmalspurbahn fördern. Weil wenn wir kein attraktives Reiseziel auf dem Brocken haben, dann gehen die Fahrgastzahlen bei der HSB zurück. Wenn die Fahrgastzahlen zurückgehen, gehen die Umsätze zurück und die HSB ist im Bestand gefährdet. Ein touristisches Unternehmen, was absolut wichtig ist für den Tourismus im Harz, wo sehr viele Arbeitsplätze dranhängen. Und deswegen sind wir dort eingestiegen, investieren dort auch, aber auch, weil die Stadt Wernigerode gesagt hat, sie macht es nicht. Insofern war dann am Ende der Landkreis der Letzte, der sich dieser Aufgabe angenommen hat. Und zum Glück hat der Kreistag das mitgetragen und Sie sehen, es kommt ja auch Schwung in die Sache.
1: Kommt denn auch mal Schwung in das Krankenhaus? Denn man muss ja sagen, da sind ja ganz, ganz viele noch Hürden zu übertrumpfen. Angenommen, die AfD bekommt eine absolute Mehrheit, glaube ich, wird schwierig, das umzusetzen. Auch jetzt unter der jetzigen Landesregierung wird es sehr schwer sein, denn 1 Milliarde könnte es eventuell kosten. Wo soll das Geld herkommen? Denn in Deutschland ist ja das Geld nicht gerade groß gesät. Wir müssen ja alle sparen.
0: Also erst einmal die Notwendigkeit eines Zentralklinikums als Notfallklinikum ist unabhängig der Farbe der Landesregierung. Politiker in Magdeburg, aber auch in Berlin müssen sich den Realitäten stellen und das ist eigentlich in meinen Augen vollkommen egal, nach welcher Farbe es dabei geht. Fakt ist eins, dass wir aufgrund der Demografie nicht nur weniger Bevölkerung werden, sondern wir auch weniger Fachkräfte haben im Krankenhausbereich. Die Medizin geht weiter voran, sie spezialisiert sich sehr stark und die invasiven Eingriffe werden auch weniger. Ich sage nur Knopflochchirurgie, das heißt also mit weniger schweren Eingriffen, weshalb man lange im Krankenhaus verweilen muss. Und unsere Aufgabe ist vor allen Dingen die Notfallversorgung. Und die Zeiten der Kreiskrankenhäuser, so wie wir sie vor 20, 30, 40 Jahren kennen, die sind eigentlich vorbei. Wer heute entsprechende Eingriffe hat, aber auch vor allen Dingen ambulante Eingriffe, der muss nicht zwingend 14 Tage im Krankenhaus liegen. Insofern müssen wir das Ganze zentralisieren, um ein breitmöglichstes Angebot vorzuhalten. Wenn wir das Ganze nicht machen, dann werden wir in 10, 20 Jahren nicht mehr die Gesundheitsversorgung haben, die wir derzeit noch genießen können, sondern es wird sich alles sehr stark auf die Zentren konzentrieren. Magdeburg, Halle, Leipzig, Braunschweig. Und wer bitteschön möchte mit dem Notarzt nach Braunschweig oder nach Magdeburg fahren müssen, weil es die Versorgung vor Ort nicht gibt. Insofern müssen wir das Ganze zentralisieren. Wo das Ganze stattfinden wird, das wird die neue Landesregierung entscheiden. Derzeit wird ein neuer Krankenhausplan in Sachsen-Anhalt aufgestellt. Und so zersplittert, wie wir derzeit sind, das kann so nicht bleiben, weil wir dann in 20, 30 Jahren und so lange sind die Planungen, so lange sind die Baumaßnahmen am Ende auch, nicht mehr das vorhalten können, was wir derzeit haben. Da muss man der Realität ins Auge blicken, unabhängig der Parteifarbe in Magdeburg.
1: Jetzt haben Sie ja schon sehr lange das neue Krankenhaus sozusagen gefordert. Jetzt kam von Ameos eigentlich so ein bisschen überraschend auch, dass auch Ameos bereit wäre, so ein Zentralkrankenhaus zu bauen. Hat Sie dieser Vorschlag überrascht?
0: Er hat mich insofern überrascht, weil wir ja nun auch durch die Schlagzeilen hören, dass Ameos nicht auf Rosen gebettet ist. Dann zu sagen, wir bauen ein neues Krankenhaus, das ist auch schon sicherlich mutig von Ameos gewesen. Am Ende muss die Landesregierung entscheiden, wo das neue Krankenhaus entsteht, auch durch welchen Träger. Ich glaube, die Trägervielfalt, die wir im Landkreis Harz haben, ist für eine vernünftige Struktur nicht gut. Und ich glaube, das Gesundheitswesen insgesamt muss auch neu aufgestellt werden. Nicht nur Private sind dort, ich sag mal, gefordert, sondern vor allen Dingen auch die öffentliche Hand. Ich glaube, Krankenhäuser und Gesundheitsversorgung muss in die öffentliche Hand. Nicht die Gewinnmaximierung muss Unternehmensziel sein, sondern die Gesundheitsförderung.
1: Jetzt ist es ja so, dass hier im Harzkreis unglaublich viel investiert wurde in den letzten Jahren. Hexentanzplatz, Miniaturen, Park, Schloss, Wernigerode wurde umgebaut und saniert. Auf dem Stiftswerk entsteht ein neues Supermuseum, also ein wirklich ganz tolles Museum. Karls Erdbeerhof wäre zu nennen. Und dazu kommen noch ganz, ganz viele private Investoren wie Daimler Truck. Insgesamt sind wahrscheinlich weit über 1 Milliarde hier in den Harzkreis reingeflossen. Warum kommt das beim Wähler eigentlich gar nicht an, wenn man sich mal die Wahlergebnisse betrachtet, dass auch hier die AfD bei rund 50% liegt?
0: Also erstmal muss ich sagen, sehen Sie vor sich einen glücklichen Landrat, weil welcher Landrat kann schon solch vielen Investitionen in jedem Bereich des Landkreises in

0: seinem Landkreis attestieren. Der Landkreis Harz ist hier sehr gut aufgestellt. Das reicht natürlich noch nicht. Wir müssen weiter investieren, weil die Erde dreht sich auch weiter. Die Rahmenbedingungen ändern sich. Wenn Sie sagen, das kommt beim Wähler nicht an, dann vor allen Dingen deswegen, weil die Menschen Sorgen haben. Der Landkreis Harz hat vom Jahr 2025 zum Jahr 2026 1.000 sozialpflichtige Arbeitsplätze verloren. Das hängt vor allen Dingen mit der Krise bei der Automobilindustrie zusammen. Und wenn die Automobilisten wie VW eine Krise haben, dann haben auch die Zulieferer Probleme. Und wir sind ein Landkreis, der sehr viele Zulieferer hat. Bohai Trimet zum Beispiel in Harzgerode, Schunk-Sinter Metall in Thale, aber auch GAW hier in Wernigerode haben große Probleme. Und das wirkt sich aus. Und deswegen haben die Menschen auch Sorgen und erwarten von der Politik Antworten, von der Bundespolitik. Hier müssen die Rahmenbedingungen verbessert werden. Thema sind Energiepreise, Thema ist Bürokratie, was die Unternehmen beklagen. Aber auch wir vor Ort müssen unsere Hausaufgaben machen. In Halberstadt wird das Industriegebiet erweitert. Quedlinburg möchte in Morgenroth jetzt auch ein großes Industriegebiet entsprechend etablieren. Und ich glaube, in Wernigerode ist auch ein neues Industriegebiet überfällig, weil auch hier die Industriearbeitsplätze gefährdet sind.
1: Jetzt war es ja so, gerade in Harzgerode bei diesen Unternehmen, die für die Automobilindustrie arbeiten, da wurde jetzt erstmal so ein Kompromiss geschlossen, dass bis zum 31. Dezember erstmal sozusagen die Frist verlängert wurde, um auch neue Investoren zu suchen. Ist das denn realistisch?
0: Also ich war bei den Gesprächen dabei. Wir haben zumindest die Hoffnung, die Gespräche laufen. Die Aufgabe, die VW gestellt hat, meiner Meinung nach zu Recht ist, dass die Teile für den Verbrennungsmotor auch bei VW weniger werden. Wenn der größte Markt der Welt, China, wenn dort über 50% Elektroautos zugelassen und verkauft werden, dann müssen wir in Deutschland darauf reagieren. Wir können gerne politisch debattieren, ob das Verbrenneraus richtig war oder auch nicht. Selbst wenn wir das zurücknehmen, kaufen die Menschen in der Welt, nicht nur in Deutschland, Elektroautos. Die Elektroautos haben weniger Bauteile als die Verbrennerautos. Insofern wird Beschäftigung zurückgehen. Und die Frage ist jetzt, da sind wir im Wettbewerb, wo geht die Beschäftigung zurück? Und wir kämpfen dagegen an, vor allen Dingen auch in Harzgerode, dass in unserem Landkreis die Beschäftigung zurückgeht. Und wir haben sicherlich gute Chancen, weil die Qualität der Mitarbeiter und der Arbeit, die dort oben gemacht ist, außerordentlich hoch ist. Und VW hat gesagt, sie würden gerne im Nahbereich Wolfsburg und Braunschweig einen Zulieferer wie Bohai Trimet behalten. Aber die zurückgehenden Umsätze durch den Verbrenner müssen durch andere neue Bauteile ersetzt werden. Und erst wenn das gegeben ist, hat Harzgerode eine Chance und daran arbeiten wir. Es ist nicht einfach, es ist unheimlich schwer, das ist gar keine Frage, aber aufgeben ist keine Option.

0: Neuer Springbrunnen in der Schützenstraße. Ein Stück Halberstädter Identität wurde erneuert.
1: Fontäne ab!
0: Ein echtes Highlight am breiten Weg ist der Brunnen im Schützenpark. Nach etlichen fehlgeschlagenen Sanierungsversuchen ist es nun endlich gelungen, das Projekt in die Tat umzusetzen.
2: Ja, die Hartsparkasse hat sich ja sehr engagiert, hier auch beim Brunnen. Wie ist er denn geworden?
3: Ja, ich bin begeistert. Also wir sehen den Brunnen, der jetzt ja gerade gestartet hat. Dann hat man schon mal die Gelegenheit, dabei zu sein, wenn ein Brunnen erstmalig seinen Wasser preisgibt. Also wir sind hier mächtig stolz, dabei sein zu dürfen. Tolles Werk, gut für Halberstadt, gut für die Bürgerschaft, gut für den Gemeinsinn.
0: Mit einer Fläche von mehr als 300 Quadratmetern und rund 175.000 Litern Wasser ist der Brunnen ein echter Hingucker. Der Wasserstand beträgt 55 cm und ergibt insgesamt 175 Kubikmeter. Drei Pumpen werden für das Fontänenspiel automatisch gesteuert, die mit je 4 Kilowatt Leistung arbeiten. Finanziert wurde der Brunnen durch eine Spendenaktion des Laienclubs Halberstadt und durch zahlreiche private Spenden der Halberstädter selbst. Dabei kam ein hoher, fünfstelliger Betrag zusammen.
2: Ja, der Lions Club hat sich ja sehr engagiert für den Brunnen. Wie ist es denn dazu gekommen?
4: Also es gab natürlich verschiedene Wege, die dazu geführt haben. Mein persönlicher Weg war gewesen, dass ich hier mit dem Kinderwagen drumherum gefahren worden bin um den Brunnen und später meinen Bruder um diesen Brunnen gefahren habe. Also insofern war dieser Brunnen für mich ein sehr wichtiges Objekt hier in Halberstadt, immer wieder langgelaufen. Und deswegen war ich sehr froh, als er an die Initiative kam, diesen Brunnen zu erneuern.
2: Ist denn der neue Brunnen gelungen?
4: Also wir haben vorige Woche hier bei der Pflanzaktion geholfen. Ich denke, es ist sehr gut gelungen.
0: Die Unterstützenden werden dauerhaft entlang des Brunnens auf einer Stelle und auf der Internetseite des Laienclubs.

0: Herbst gewürdigt.
1: Ja, der neue Brunnen hier in Halberstadt, wie ist er denn geworden aus Ihrer Sicht?
2: Super, ist wirklich super geworden. Also erstmal ein großes Lob oder Dank oder was auch immer, das kann man ja auch als städtische Gesellschaft sagen, allen, die daran beteiligt waren, eine tolle Geschichte. Also ich selber hatte den Brunnen so groß gar nicht in Erinnerung, wie das so ist, aber das ist super geworden. Also mir gefällt das sehr.
1: Haben denn die Halberstadtwerke hier bei den Brunnen, sind die auf Schwierigkeiten gestoßen? Denn ihr wart ja mit dabei, als der Brunnen gebaut wurde. Hat ja 4 Jahre gedauert und es war ja alles gar nicht so einfach.
2: Na, wenn ich ehrlich bin, haben wir so viel gar nicht geleistet für den Brunnen. Wir haben bezüglich der technischen Anschlussgeschichten was gemacht und haben auch das Wasser gespendet. Aber das war vor allen Dingen eine Sache der Spender, der privaten Spender, der städtischen Gesellschaft, vor allen Dingen der Stahler und so weiter und der Firmen wie BEFA und ähnliche, die sich engagiert haben. Wir hatten zu tun auf dem breiten Weg. Wir haben eine Rieseninvestition auf dem breiten Weg gehabt.
3: Toll, dass wir das Ziel vor allen Dingen auch erreicht haben. Und Ziel war spätestens mit der Eröffnung des breiten Weges hier wirklich wieder einen vernünftigen Eingang für den breiten Weg zu schaffen. Das ist uns gelungen, dank Ihrer Hilfe, dank der vielen Spenden von Ihnen allen, dank der unheimlich engagierten Firmen. Also von daher auch von mir persönlich als ehemaliger Lions-Präsident, aber auch als Oberbürgermeister. Vielen, vielen herzlichen Dank an Sie alle.
1: Ja, wie zufrieden ist denn der Oberbürgermeister Stadt Halberstadt mit seinem neuen Brunnen?
4: Ja, bin natürlich super zufrieden, war ja, als ich Lions-Präsident war, meine eigene Idee, den Brunnen wieder zu machen. Und der Club hat da mitgezogen und vor allen Dingen ganz, ganz viele Halberstädter haben mitgemacht, unheimlich viel Geld gespendet, sodass es überhaupt nur möglich war, hier diesen Brunnen aufzustellen oder wieder zu regenerieren. Und ich bin total stolz drauf, weil einfach gerade alles ineinander passt. Der Brunnen, das schöne Haus hier und jetzt noch der breite Weg, den wir heute auch noch eröffnen. Also der Bürgermeister könnte nicht glücklicher sein.
1: Der Brunnen ist ja eine Herzensangelegenheit gewesen von vielen Halberstädtern, die schon etwas älter sind, die den Brunnen noch von früher kannten. Und die Sanierung war gar nicht so einfach. Wo waren denn die Schwierigkeiten? Es hat ja fast 4 Jahre gedauert, um diesen Brunnen wieder instand zu setzen.
4: Ja, wir waren am Anfang, haben wir gedacht, es ist relativ simpel, den Brunnen instand zu setzen, weil auch die Brunnentechnik war eigentlich noch vorhanden und nutzbar. Aber dann hat sich herausgestellt, der Brunnen selber, also der Brunnenrand und alles, war so dermaßen kaputt, dass man sich dann was ganz anderes einfallen lassen musste. Und da bin ich sehr froh, dass wir die BEFA an unserer Seite hatten, die mit Betonfertigteilen jetzt hier diesen Brunnen sozusagen zusammensetzen konnte und dann mit ganz vielen anderen Unterstützern dieses Gesamtkunstwerk zu realisieren und erstmal die Idee zu entwickeln, dann das deutlich mehr Geld, was wir auch brauchten, aufzubringen, hat eben eine Weile gedauert.
1: Jetzt ist der Brunnen ja umrahmt von Blumen. Wie wird das denn aussehen, wenn es hier 30 Grad sind und die Leute wollen gerne mal mit ihren Füßen in diesen Brunnen baden gehen? Wird das möglich sein?
4: Nein, das ist eigentlich nicht möglich. Also wir haben jetzt keine Kamera hier installiert, die das irgendwie verhindert. Aber es ist natürlich nicht so, dass hier Baden erlaubt wäre oder Füße abkühlen. Das ist eigentlich alles nicht gewollt. Das ist wirklich ein Springbrunnen. Der soll was fürs Auge sein. Der soll gerne auch was fürs Klima sein. Für die persönlichen Füße eher nicht. Besteht immer die Gefahr, im Zweifel auch reinzurutschen. Und wir wollen nicht, dass sich irgendwer verletzt oder ähnliches. Von daher ist diese schöne Blumenrabatte da drum, die auch nochmal deutlich symbolisiert, nicht auf den Brunnenrand laufen und bitte auch nicht reingehen. Am Ende ist es alles eine Verschmutzung und das kann dem Brunnen nicht gut tun.
0: So ist der Brunnen nicht nur ein Treffpunkt für Besucher und Besucherinnen, sondern auch ein sichtbares Zeichen für das Engagement der Menschen in Halberstadt.
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0: Mittags gibt es mehr Sonne als Wolken bei Temperaturen bis 28 Grad. Der Abend bleibt sonnig und es weht ein leichter Wind aus Nordosten. In der Nacht ist es wechselnd bewölkt mit Temperaturen um 19 Grad. Am Dienstag werden Temperaturen um 24 Grad erwartet.
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2: Endlich freie Fahrt. Verkehrsfreigabe auf der A14.
3: So sah es noch vor 3 Jahren aus, auf dem geplanten Abschnitt der Autobahn zwischen Lüderitz und Stendal Süd. Inzwischen war der Bauschutt hier auch dem Asphalt gewichen und die Strecke könnte fahrbereit fertiggestellt werden. Und genau aus diesem Grund hatte die Autobahn GmbH des Bundes am Montagnachmittag zur feierlichen Eröffnung und Verkehrsfreigabe an den neuen Anschlusspunkt der A14 geladen. Eigentlich sollte das bereits Ende 2025 geschehen, doch diverse Verzögerungen im Bauablauf sorgten dafür, dass die Fertigstellung später als geplant erfolgte. Wiederholen soll sich das an den weiteren geplanten Abschnitten in Zukunft möglichst nicht mehr, so der Ministerpräsident am Montag.
4: Ich habe das heute auch angesprochen gegenüber dem Bund, dass wir die nächsten Abschnitte wirklich mit hoher Geschwindigkeit bauen müssen, weil wir warten auf diese Autobahn. Sie ist wichtig als Lückenschluss Richtung Ostsee. Das hilft nicht nur den Menschen in Sachsen-Anhalt, vielleicht auch denen, die jetzt demnächst in den Urlaub gehen und hier diese Autobahn nutzen wollen, sondern es hilft auch der Wirtschaft, weil überall dort, wo Infrastruktur ist, da siedelt sich auch Wirtschaft an. Dort gibt es dann Möglichkeiten auch, dass Menschen, die hier leben, in neue Arbeitsplätze kommen, wenn sie sie brauchen, dass Unternehmen sich ansiedeln, neue Arbeitsplätze schaffen oder dass Menschen, die hier wohnen und vielleicht hinter Magdeburg pendeln, dann schneller mit dem Auto dort sind.
3: Mit der Freigabe des rund 6,8 Kilometer langen Abschnitts zwischen Lüderitz und Stendal Süd wächst die Nordverlängerung der A14 ein weiteres Stück zusammen und Verkehrsteilnehmer können damit inzwischen insgesamt 36 Kilometer Autobahn am Stück zwischen Wolmirstedt und Stendal Süd befahren. Für die Altmark bedeutet die neue Verbindung vor allem eine deutlich bessere Erreichbarkeit. Langfristig soll die A14 als leistungsfähige Nord-Süd-Achse die Wirtschaftsstandorte Mitteldeutschlands mit den Ostseehäfen verbinden und gleichzeitig strukturschwächere Regionen wie die Altmark und die Prignitz verkehrlich besser anbinden. An diesem Tag standen allerdings gleich mehrere bedeutende Infrastrukturprojekte im Mittelpunkt. Neben der Verkehrsfreigabe des neuen Autobahnabschnitts in Sachsen-Anhalt erfolgte in Brandenburg der erste Spatenstich für den letzten noch fehlenden Bauabschnitt der A14 zwischen Wittenberge und Karstädt. Gleichzeitig begann mit dem Baustart für die neue Elbebrücke im Zuge der Bundesstraße 189 zwischen Geestgottberg und Wittenberge ein weiteres Bauvorhaben, das die Verkehrsverbindungen zwischen Sachsen-Anhalt und Brandenburg künftig deutlich verbessern soll.
5: Wir arbeiten im Moment am Comeback der Infrastruktur in Deutschland. In den letzten Jahren und Jahrzehnten ist zu wenig investiert worden in die Verkehrsinfrastruktur, in Straßen, in Schienen, in Wasserstraßen. Das müssen wir aufholen, das werden wir jetzt aufholen. Wir haben mit dem Sondervermögen Mittel zur Verfügung und wir wollen auch, dass sie schnell verbaut werden. Und neben den ganzen Erhaltungsmaßnahmen brauchen wir auch, das sehen wir heute, immer noch gezielten Aus- und Neubau, um Lücken zu schließen, um Verbindungen zu verbessern. Und deshalb ist das heute ein ganz großer und wichtiger Tag für die Region, aber darüber hinaus für den Osten Deutschlands, für die gesamte Republik.
3: Mit dem Baustart zwischen Wittenberge und Karstädt beginnt nun die letzte Bauetappe der A14 in Brandenburg. Auf einer Länge von rund 18 Kilometern entstehen in den kommenden Jahren nicht nur die eigentliche Autobahn, sondern auch insgesamt 23 Ingenieurbauwerke, mehrere Kilometer Lärmschutzwände, Schutzeinrichtungen für Fledermäuse sowie zahlreiche weitere Maßnahmen zum Natur- und Artenschutz. Zusammen mit den noch ausstehenden Abschnitten in Mecklenburg-Vorpommern soll so eine durchgehende Autobahnverbindung zwischen Magdeburg und Schwerin entstehen, deren Gesamtlänge rund 155 Kilometer beträgt. Bis dieses Großprojekt vollständig abgeschlossen ist, wird allerdings noch einige Zeit vergehen. Derzeit gilt das Jahr 2032 als offizielles Ziel für die Fertigstellung der gesamten A14. Ministerpräsident Sven Schulze ist jedoch überzeugt, dass dieses Ziel auch deutlich früher zu erreichen sei. Vorausgesetzt, auf Bundesebene werden Planungs- und Genehmigungsverfahren beschleunigt und langwierige Klageverfahren künftig stärker begrenzt.
4: Mich ärgert es, dass es immer noch möglich ist, dass Institutionen außerhalb Sachsen-Anhalts, vielleicht aus Bayern, aus Baden-Württemberg, Vereine, Verbände, wer auch immer, klagen können gegen Infrastrukturprojekte, die hier in Sachsen-Anhalt passieren. Ich verstehe das, wenn die Menschen vor Ort, die beispielsweise ihr Anlieger sind, Fragen haben oder auch Dinge anders geregelt haben wollen. Aber bitte nicht Menschen oder Vereine oder Verbände, die irgendwie hunderte Kilometer weit weg sind. Und das ist dieses ganze Thema Verbandsklagerecht. Das sind Themen, mit denen wir uns in der nächsten Zeit noch intensiver befassen müssen.
3: Auch wenn bis zum vollständigen Lücken

0: Entschluss noch einige Jahre vergehen werden, markiert der heutige Tag einen weiteren wichtigen Meilenstein für eines der größten Straßenbauprojekte Ostdeutschlands. Mit jedem neu fertiggestellten Abschnitt wächst die A14 weiter zusammen und rückt ihrem Ziel näher, Mitteldeutschland auf direktem Weg mit den Ostseehäfen zu verbinden und die wirtschaftliche Entwicklung entlang der gesamten Strecke nachhaltig zu stärken.
1: Einweihung in Oberstdorf. Der Neubau des Landesforstbetriebs Sachsen-Anhalt.
2: Am 12. Juni 2026 fand die Einweihung des Neubaus der Forstwirt- und Revierjägerlehrstätte des Forstamtes Süd des Landes Sachsen-Anhalt in Oberstdorf statt. Zahlreiche Gäste hatten sich auf dem Weg in den Sangerhäuser Ortsteil gemacht. Unter anderem auch die Landtagsabgeordneten Kerstin Eisenreich und Matthias Redlich sowie Landrat André Schröder.

0: Nach der musikalischen folgte die Begrüßung in Worten durch den noch neuen Forstamtsleiter Johannes Brodowski. Er konnte das Wort sogleich an den Ehrengast Gerd Zender, Staatssekretär im Ministerium für Wirtschaft, Tourismus, Landwirtschaft und Forsten des Landes Sachsen-Anhalt übergeben.
1: Meister Kurt, ich kann mich noch daran erinnern, als ich das erste Mal hier war in meiner Funktion, haben Sie mir denn dann sozusagen den Vorgänger des Gebäudes gezeigt. Das war schon gruselig und desto mehr ist es jetzt schön, dass wir heute die Übergabe auch durchführen können. Und eins ist mir auch ganz wichtig, als der jetzige Ministerpräsident Sven Schulze und damalige Forstminister und ich das Amt antraten, da waren für uns zwei Dinge wichtig. Einmal die Ausbildung der jungen Kollegen, Kolleginnen, die sozusagen dann irgendwann in Funktion treten. Wir haben hier einen jungen Mann kennengelernt, Kurz, der auch den Betrieb nunmehr leitet. Aber auch, und das war uns auch ganz wichtig, dass wir hier mit dem Holz eine Materie haben, mit der man arbeitet, die man verwertet, dass es ein Produkt ist, den nicht einfach nur im Wald davor lebt, sondern ganz einfach auch damit eine Verwertung stattfindet. Und deswegen ist es mir auch umso wichtiger, in der Kombination, und das wird hier im Forstbetrieb Süd ganz besonders gemacht, in Kombination mit dem Thema Holzverwertung und in Kombination mit der Ausbildung, hat es mich dann besonders gefreut, auch hier zu sein. Und ich denke, Holz ist auch ein wichtiger Beitrag im Rahmen des Klimawandels, des Bindens auch von CO2-Stoffen. Und deswegen ist es ganz wichtig, dass Holz verwertet wird und Holz auch gebraucht wird, denn es wächst immer wieder nach.
0: Auch Landrat André Schröder zeigte sich begeistert.
2: Diese Investition hier, ich weiß nicht, ob ich petzen darf, sind etwas mehr als 2,5 Millionen. Diese Investition hier ist nicht nur Wertschöpfung bei uns im Landkreis, also damit Wertschöpfung im ländlichen Raum. Es ist vor allen Dingen ein klares Standortbekenntnis. Es werden 21.000 Hektar Wald bewirtschaftet hier allein im Forstamtsbereich. Aber im Landkreis ist jeder vierte Quadratmeter Wald. Das heißt 26% der gesamten Landkreisfläche Mansfeld-Südharz, die übrigens etwa doppelt so groß ist wie Berlin, besteht aus Wald. Und die Wichtigkeit von Holz und Wald ist ja vom Staatssekretär schon ausreichend benannt worden und Sie alle sind ja vom Fach und wissen das. Es freut mich also sehr, dass wir hier endlich diesen Standort und so ein bisschen heute Erntetag haben und diesen Standort freigeben können. Ich bin auch neugierig, was innen daraus geworden ist und jetzt weiß ich nicht, ob ich meinen nachfolgenden Rednern vorgreife, aber 2,5 Millionen, das ist ein Holzbauwerk. Es ist eine Solaranlage auf dem Dach, es ist eine Hackschnitzelanlage für modernes Heizen verarbeitet. Das heißt, es ist auch ein modernes Bauwerk geworden und es bietet Platz für mehrere Lehrlinge, Azubis, 15, hauptsächlich Forstwirte, aber auch Revierjäger sind ja dabei. Also es ist auch ein Lehrbetrieb, eine Lehrstätte.
0: Nachdem der Staatssekretär Herrn Brodowski den symbolischen Schlüssel für das Gebäude übergeben hatte und auch ein Gruppenfoto gemacht war, würdigte der Forstbetriebschef noch einmal die Verdienste seines Vorgängers Holger Koth, der sich unlängst in den Ruhestand verabschiedet hatte.
3: Die Hauptrolle liegt aber nicht bei mir, bei dieser wirklich schönen Sache hier, sondern letztendlich muss man sagen, ganz wesentlich ist das Holger Koths Anstreben mit gewesen. Die Zeit von Corona wurde mitgenutzt, aber ohne seine wirklich engagierte Arbeit, sein Herzblut, vor allen Dingen auch für die Waldarbeit, weil er selber ein Waldarbeiter war, wäre dieses Gebäude sicherlich so hier nicht und das muss man auch entsprechend honorieren. Im Wesentlichen war es er auch gewesen, der die Ausbildung der Revierjäger im Land ins Leben mit ins Leben gerufen hat und auch einer der ersten, der diese Leute auch wirklich auf der Fläche so eingesetzt hat, dass es für den Wald am besten ist. Also auch da gehören die Lorbeeren nicht zu mir, sondern woanders hin.
0: Nun war Gelegenheit, die neue Ausbildungsstätte in Augenschein zu nehmen. Von den modernen Gruppenarbeitsplätzen bis hin zur Kettensägenwaschmaschine. Der langjährige Ausbilder Andreas Walter führte die Gäste mit Freude in jeden Raum.
4: Das ist alles nach der neueste Stand zeitgemäß, sage ich mal so. Ich habe ja fast 30 Jahre in diesen alten Gebäude gelehrt, sage ich mal so. Und das ist jetzt hier was aus, Neues aus dem Goldstandard, so könnte man sagen. Das ist perfekt eigentlich für uns. Ja, für die Ausbildung, die Jungs fühlen sich wohl, die Mädels fühlen sich wohl. Wir fühlen uns wohl als Ausbilder, wir haben alles, was wir brauchen hier. Das ist Und super. Und ja, heute kann man sich freuen, den Beruf zu lernen. Ja.
0: Wie wird man denn Forstwirt? Wie bewirbt man sich?
4: Man bewirbt sich in unserem Betreuungsforstamt für eine Ausbildung. Das ist meistens Ende des Jahres, Anfang des Jahres kann man sich da bewerben. Dann ist ein Auswahlgespräch, Auswahltest. Und wenn man Glück hat, wird man genommen. Ja. Wir haben 6 Ausbildungsplätze jedes Jahr zu vergeben. Da ist für jeden was dabei eigentlich.
0: Und können die anschließend auch in Sachsen-Anhalt weiterarbeiten?
4: Die können unbedingt in Sachsen-Anhalt weiterarbeiten. Die 2 Betriebe, Landesforstbetrieb und LZW, Landeszentrum Wald, suchen händeringend Nachwuchs.
0: Wir haben jetzt schon mehrmals gehört, Sie sind eigentlich der Verursacher hier der Sache.
5: Nein.
0: Sind Sie jetzt ein bisschen stolz?
5: Ich freue mich zumindest, dass es geklappt hat und dass es jetzt in Nutzung geht. Und,
0: auch wenn Sie selber jetzt nicht mehr hier so vor Ort sind, aber...
5: Ja, das hat ja damit nichts zu tun. Also ich bin kein direkter Ausbilder. Ausgebildet muss ich auch nicht mehr werden, das war vorher klar. Aber es gehörte zu meinem damaligen Verantwortungsbereich und ja, insofern ja, war es meine Arbeit.
0: Ist schön geworden, oder?
5: Ja, sehr schön. Ich denke, das setzt Maßstäbe im Land, also im Landesforstbetrieb, aber auch im Land insgesamt, wo der Holzbau noch nicht so entwickelt ist, kann man das immer wieder als Beispiel dann auch mal vorweisen, als Forstwirtschaft, dass nachhaltiges Bauen und nachhaltiges Wirtschaften im Wald und auch in der Ausbildung eine gute Sache ist.
6: Also ich freue mich sehr, dass wir hier im südlichen Teil Sachsen-Anhalts jetzt auch einen Lehrbetrieb haben, vor allem so einen modernen Lehrbetrieb. In der Werkstatt konnte man eben eine Mischung aus Motorsägen und Freischneidern mit Akku beziehungsweise auch ganz klassisch Benzinbetrieben sehen. Das heißt also, hier wird auch mit der modernen Technik gearbeitet und wir freuen uns über all die Lehrlinge, die hier durchlaufen und dann vor allen Dingen im Wald bei uns hier in Sachsen-Anhalt tätig werden. Und wir Privatwaldbesitzer sind freuen uns über jeden, dem wir dann auch später in unseren Waldflächen Arbeit bieten können. Und insofern beglückwünsche ich den Landesforstbetrieb für dieses doch sehr schöne Gebäude.
0: So, ja. Schönen guten Tag. Wir haben hier den Fachmann himself für ein schönes Wildessen. Was haben Sie denn in den Töpfen heute?
7: Heute gibt es aus dem Wald Wildjägerpfanne, Wildhappen, Wildgulaschsuppe und auch belegte Brötchen mit Wildwurst und auch kurz gebratene Wildfleischspieße. Wir wünschen alle guten Appetit.

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0: Am Montagvormittag wird es sonnig und es weht ein leichter Wind aus Westen. Mittags gibt es mehr Sonne als Wolken bei Temperaturen bis 28 Grad. Der Abend bleibt sonnig und es weht ein leichter Wind aus Nordosten. In der Nacht ist es wechselnd bewölkt mit Temperaturen um 19 Grad. Am Dienstag werden Temperaturen um 24 Grad erwartet.
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0: Fête de la Musique, größtes Musikfest der Welt.
2: Das größte Musikfest der Welt stand wieder einmal auf dem Plan. Die Rede ist natürlich von der Fête de la Musique. Auch die älteste Stadt Sachsen-Anhalts beteiligte sich einmal mehr an den Feierlichkeiten. Und das mit großem Aufgebot.
3: Heute ist der längste Tag des Jahres, der 21. Juni, und da findet traditionell seit 14 Jahren in Aschersleben die Fête de la Musique statt. Die Fête de la Musique ist in den 80er Jahren in Frankreich entstanden als ein Musikfest, was draußen stattfindet, was kostenlos ist und was einfach die Menschen einlädt zu musizieren und andere Menschen einlädt zuzuhören. Und das machen wir in Aschersleben seit 14 Jahren und das macht sehr viel Spaß. Es ist sehr erfolgreich. Wir sind in diesem Jahr mit 9 Standorten am Start, quer durch die Stadt. Und von 13 Uhr, wir haben einen Auftrag gehabt auf dem Holzmarkt, bis abends, bis spät in die Nacht, ist in Aschersleben was los.
2: Die Fête de la Musique ist für jedermann. Dies spiegelt sich auch in dem vielfältigen musikalischen Angebot wider. Von Kindertanz bis zu Heavy Metal ließ sich alles hören. Und das an verschiedensten Standorten in der Stadt.
3: Ja, die Fête de la Musique ist ein Schaufenster für musikalische Darbietungen. Wir haben zum Auftakt gerade die Kindergartengruppe Bumi gesehen mit ihren Tanz und Gesang. Es gibt die Möglichkeit für Chöre aufzutreten. Bands haben die Möglichkeit, sich vor Zuschauern und Zuhörern darzustellen. Und ganz toll ist, dass Land Sachsen-Anhalt und das Institut Français ermöglichen es jedes Jahr, dass französische Bands nach Sachsen-Anhalt kommen, die an allen Standorten in Sachsen-Anhalt auftreten. Und wir haben heute Abend am Sonntag um 21 Uhr im Museumshof eine französische Band Back and Forth, die auftreten werden. Und das zeichnet natürlich die Internationalität dieses Musikfestes aus.
2: Doch die Fête de la Musique wird in Aschersleben auch taktisch genutzt. Und zwar als Auftakt für den Sommerspielplan der Stadt, wo verschiedenste Events stattfinden werden. Im Vordergrund steht hierbei jedoch die Musik.
4: Also mit der Fête de la Musique ist es ja nicht nur der längste Tag des Jahres, den wir feiern. Wir feiern in Aschersleben auch die musikalische Vielfalt. Und das soll für uns heute der Auftakt sein, diese musikalische Vielfalt auch in den Sommer hineinzutragen. Wir werden am 30.07. eine Taylor Swift Open Air Party durchführen auf der Herrenbreite. Dann folgt am 31.07. ein Open Air Konzert mit Matthias Reim, was dann am darauffolgenden Tag mit einer musikalischen Party mit Alex Christensen endet. Also wir haben heute den musikalischen Auftakt in den Sommer mit der Fête und wir werden dann im Sommer mit Matthias Reim und Alex Christensen diese musikalische Party dann auch weiter fortführen.
2: Mit gut gefüllten Straßen und Bühnen, trotz der Hitze, lässt sich schlussfolgern, dass die Fête de la Musique in Aschersleben auch zum 14. Mal ein Erfolg gewesen war. Nun folgt in Aschersleben der restliche Sommerspiel.

0: Spielplan. Infos zu diesem sind im Übrigen auf der Seite der Aschersleber Touristeninformation einsehbar.
1: Kabelverteilerschränke mit neuem Outfit. Ein Projekt für historische Ansichten in der Innenstadt. Die Wernigeröder Stadtwerke sind mehr als nur ein Dienstleister vor Ort. Sie helfen auch mit ihren Ideen, die Attraktivität der bunten Stadt zu verbessern, diese liebens- und lebenswert zu gestalten. Jeder hat sie schon einmal gesehen. Die unschönen Graffiti-Schmierereien an Trafohäuschen und Umspannstationen. Als Eigentümerin der Objekte sind die Stadtwerke bereits seit 2014 künstlerisch unterwegs, um die Flächen aufzupeppen. So entstanden zahlreiche Hingucker. Die Ideen wurden weiterentwickelt und auch kleinere Objekte wie Verteilerkästen in Angriff genommen. Diese sehen ebenfalls fantastisch aus, aber beinhalteten bisher nicht das Thema Innenstadt. Eine Symbiose mit den historischen Fachwerkbauten soll entstehen, so der Wunsch der Stadtwerke, die diese neue Idee auch in die Tat umsetzten. Um die ersten Ergebnisse der Öffentlichkeit zu präsentieren, trafen sich die Initiatoren an der Breitenstraße Ecke Johannesstraße.
2: Ja, die Stadtwerke Wernigerode haben ja ganz, ganz viele technische Einrichtungen, die man auch in der Öffentlichkeit sehen kann. Das sind Trafostationen, Gasregeldruckstationen oder eben auch Kabelverteilerschränke, wie in diesem Fall.
3: Die Kabelverteilerschränke sind wichtige technische Anlagen in unserem Versorgungsgebiet, die natürlich überall im Stadtgebiet bei uns auch verteilt sind. Wir haben rund 1000 Kabelverteilerschränke bei uns in Wernigerode. Allein in der Altstadt sind es um die 90 Schränke. Die sind oftmals versteckt, manche sind auch gut im Stadtgebiet zu sehen und leider auch oft Zielobjekt für Schmierereien und unschöne Graffitis.
4: Das ist schon etwas, was uns lange stört. Um die Stadtwerke hatten die Idee, mit historischen Fotos diese Verteilerkästen A davor zu bewahren, erneut beschmiert zu werden oder, wenn sie beschmiert waren, sie wieder in einen guten Zustand zurückzuversetzen.
3: Aus diesem Anlass ist ein kleines Projekt entstanden, dass wir uns die Kabelverteilerschränke anschauen, gucken im Stadtgebiet, welche können wir gestalten, welche können wir mit historischen Motiven versehen und können wir zur Verschönerung der Stadt halt beitragen.
4: Ich finde die Idee super. Wir haben hier solch ein Beispiel, wo zwei Gebäude, die man als Wernigeröder kennt, jetzt natürlich noch im historischen Kontext zu sehen. Man sieht sozusagen aktuellen Zustand und alten Zustand. Darüber freue ich mich.
5: Ja, das Haus, das wurde zum Zweiten Weltkrieg abgebombt, war zu mindestens 80% abgebombt und es wurde dann nach und nach dann wieder aufgebaut. Heute vor 50 Jahren wurde der letzte Feinschliff gemacht. Da wurde das Obergeschoss aufgesetzt und auch der Dachstuhl, genau heute vor 50 Jahren. Und das Haus ist seit 1934 in Familienbesitz.
6: Also ich finde, das passt wunderbar zur Optik der Straße erstmal, zur Stadt selber. Und es ist immer schön, mal so eine alten Ansichten zu sehen, wie sahen die Gebäude von einer gewissen Zeit aus und jetzt. Es ist auch sehr interessant für die Touristen, die hier durch die Stadt laufen, dass sie einfach mal so einen Vergleich haben und nicht nur so einen grauen Kasten, der dann irgendwie vollgeschmiert ist.
4: Und wir rufen die Bürgerinnen und Bürger auf, weitere Standorte zu melden, die sie im Blick haben, die verschmutzt sind vielleicht, die wir dann auch mit historischen Bildern versehen können. Sie können auch gleich die Bilder mitschicken. Also es ist eine Aktion zum Mitmachen, es ist eine Aktion, die Stadt zu verschönern, vor Schmierereien zu bewahren und es ist eine Aktion, so ein bisschen in die Historie einzutauchen. Ich finde, sie verbindet ganz viel miteinander und deswegen bin ich begeistert.
3: Wir haben bereits zwei Schränke als Pilotprojekte umgesetzt. Einen findet man hier am Hotel Tanne, der zweite ist an der Gravierbar schon umgesetzt worden und sie zeigen, wie wir das uns zukünftig vorstellen. Also wir haben vor, 10 weitere Schränke gestalterisch umzusetzen.
1: Mit alten Darstellungen könnte so ein Bilderbuch der Geschichte entstehen. Und das direkt an den historischen Orten. Für die Gestaltung der zahlreich beschmierten Kabelverteilerkästen suchen die Stadtwerke noch gute Ideen. 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

0: neue Nisthilfe für Turmfalken an Stiftsbergfassade angebracht. Der Quedlinburger Stiftsberg war über viele Jahrzehnte für die hiesigen Turmfalken ein bewährter und sicherer Zufluchts- und Brutort, um ihre Jungvögel aufzuziehen. Im Rahmen der umfangreichen Restaurationsarbeiten, auch an der Außenfassade, konnte der bisherige Brutplatz nicht erhalten werden. Die Stadt Quedlinburg hat sich nun gemeinsam mit Eckart Karthäuser vom Arbeitskreis für Greifvögel- und Eulenschutz Gedanken gemacht, um eine neue und eigens für den Turmfalken gefertigte Nisthilfe entschieden. Der Brutkasten wird mit einer Vorrichtung versehen, damit die Altvögel besser anfliegen können. Zusätzlich wird die Nisthilfe mit einem Substrat bestückt, dass die Eier und Jungtiere auch gut aufgehoben sind. Diese wurde nun nicht unweit der alten Brutstätte angebracht.
1: Oder es nimmt einer, dann ist es noch einfacher. Ja. Wollen wir? Dann hängen wir den mal jetzt gemeinsam hin. Schön hinterlüftet. Kann also auch weg ausschütteln.
2: Eine Ersatzmaßnahme für eine Nische, die sich hier in dieser alten Mauer jahrelang gefunden hat, die jetzt im Zuge der Sanierungsarbeiten geschlossen werden musste, damit das Bauwerk eben auch wirklich ordentlich saniert ist. Und dann stehen natürlich diese Turmfalken, die bisher da gebrütet haben, ohne ein Zuhause da. Nicht? Und da haben wir, alle Mann, die Idee gehabt, hier einen ordentlichen Turmfalkenkasten, eine Nisthilfe anzubauen, wo die Greifvögel dann ein würdiges Zuhause finden. Ne? Ich denke, das wird man auch als Quedlinburger sehr interessiert wahrnehmen können, von da unten oder auch von weiter weg, was hier in den nächsten Jahren passiert. Ne?
0: In der Stadt Quedlinburg gibt es bereits ähnliche Nisthilfprojekte, die umgesetzt wurden und voller Zuversicht auf das kommende Brutjahr blicken lassen.
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0: Am Montagvormittag wird es sonnig und es weht ein leichter Wind aus Westen. Mittags gibt es mehr Sonne als Wolken bei Temperaturen bis 28 Grad. Der Abend bleibt sonnig und es weht ein leichter Wind aus Nordosten. In der Nacht ist es wechselnd bewölkt mit Temperaturen um 19 Grad. Am Dienstag werden Temperaturen um 24 Grad erwartet.
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0: Ja, Herr Balcerowski, schön, dass Sie heute da sind. Wir treffen uns hier bei Karls Erdbeerhof. Das ist ganz neu. Wie stolz sind Sie denn, dass das hier geschafft wurde?
1: Ich bin sehr stolz. Als ich hier reingekommen bin, kamen schon die ersten Bürger auf mich drauf zu und haben sich nochmal bedankt und uns auch beglückwünscht zu dieser Ansiedlung. Natürlich Karls ein tolles Unternehmen ist, ein erfolgreiches Unternehmen, sehr kinderfreundlich ist. Es sind sehr viele auch Omas und Opas mit den Enkeln da und das macht einen stolz und froh, wenn man eine solche Ansiedlung verwirklichen kann.
0: Karls ist ein sehr erfolgreiches Unternehmen, die verdienen sehr viel Geld. Um Geld dreht sich ja in letzter Zeit vieles hier in Deutschland. Wie sieht es eigentlich beim Landkreis aus? Wie ist es da um die Finanzen bestellt?
1: Also die Finanzen der Landkreise in Deutschland insgesamt sind sehr stark angespannt. Wir haben sehr hohe Sozialausgaben. 70% unseres Haushaltes von 480 Millionen Euro sind Sozialausgaben, die auch gestiegen sind in Deutschland. Insgesamt sind im letzten Jahr 6% mehr Sozialleistungen geflossen und trotzdem steigt die Arbeitslosigkeit. Also, und wir suchen auch Fachkräfte. Da passt was nicht zusammen in Deutschland.
0: Es gibt ja auch immer eine Konferenz der Landräte hier in Sachsen-Anhalt. Wie viel Einfluss haben Sie denn überhaupt auf die, sage ich mal, auf die Bundesregierung? Werden Sie da gehört?
1: Also die Landräte in Sachsen-Anhalt haben sicherlich nicht den großen Einfluss auf die Bundesregierung. Aber auf wen wir Einfluss haben, ist definitiv die Landesregierung. Schon beim alten Ministerpräsident Haseloff haben die Landräte immer wieder auch eine Verwaltungsreform eingefordert und ist auch angekündigt worden vom Ministerpräsident Schulze. Soll das jetzt auch angegangen werden, weil wir uns viel zu teuer verwalten. In Sachsen-Anhalt gibt es nicht das Vier-Augen-Prinzip, sondern das Acht-Augen-Prinzip. Sehr viel Misstrauen der Behörden untereinander, sehr viel Rechtfertigung, sehr viel Berichte, die wir schreiben müssen. Das kostet unheimlich viel Geld, weil das müssen ja Mitarbeiter schreiben und auswerten. Und am Ende sind wir eigentlich auch als Sachsen-Anhalt viel zu klein, um es so teuer zu verwalten. Das Geld fehlt dann bei Investitionen. Und insofern fordern die Landräte schon seit einigen Jahren eine Verwaltungsreform. Wir hoffen, dass nach der Landtagswahl diese Reform auch tatsächlich kommt.
0: Wie reich ist denn der Landkreis Harz, wenn man das mal so... Ja, so mal aussprechen darf, denn letztendlich der Brocken wurde gekauft und ein viel größeres Projekt, nämlich ein neues Krankenhaus, steht ja noch vor der Tür sozusagen. Das ist ja eine Idee für die Zukunft. Wie soll das denn finanziert werden? Und muss man eigentlich ein sehr reicher Landkreis sein, um sowas finanzieren zu können?
1: Also wir haben insgesamt ein Haushaltsvolumen von 480 Millionen.

0: haben, dann gehen die Fahrgastzahlen bei der HSB zurück. Wenn die Fahrgastzahlen zurückgehen, gehen die Umsätze zurück und die HSB ist im Bestand gefährdet. Ein touristisches Unternehmen, was absolut wichtig ist für den Tourismus im Harz, wo sehr viele Arbeitsplätze dranhängen. Und deswegen sind wir dort eingestiegen, investieren dort auch, aber auch, weil die Stadt Wernigerode gesagt hat, sie macht es nicht. Insofern war dann am Ende der Landkreis der Letzte, der sich dieser Aufgabe angenommen hat. Und zum Glück hat der Kreistag das mitgetragen und Sie sehen, es kommt ja auch Schwung in die Sache.
1: Kommt denn auch mal Schwung in das Krankenhaus? Denn man muss ja sagen, da sind ja ganz, ganz viele noch Hürden zu übertrumpfen. Angenommen, die AfD bekommt eine absolute Mehrheit. Glaube ich, wird schwierig, das umzusetzen. Auch jetzt unter der jetzigen Landesregierung wird es sehr schwer sein, denn 1 Milliarde könnte es eventuell kosten. Wo soll das Geld herkommen? Denn in Deutschland ist ja das Geld nicht gerade groß gesät. Wir müssen ja alle sparen.
0: Also erst einmal die Notwendigkeit eines Zentralklinikums als Notfallklinikum ist unabhängig der Farbe der Landesregierung. Politiker in Magdeburg, aber auch in Berlin müssen sich den Realitäten stellen und das ist eigentlich in meinen Augen vollkommen egal, nach welcher Farbe es dabei geht. Fakt ist eins, dass wir aufgrund der Demografie nicht nur weniger Bevölkerung werden, sondern wir auch weniger Fachkräfte haben im Krankenhausbereich. Die Medizin geht weiter voran, sie spezialisiert sich sehr stark und die invasiven Eingriffe werden auch weniger. Ich sage nur Knopflochchirurgie, das heißt also mit weniger schweren Eingriffen, weshalb man lange im Krankenhaus verweilen muss. Und unsere Aufgabe ist vor allen Dingen die Notfallversorgung. Und die Zeiten der Kreiskrankenhäuser, so wie wir sie vor 20, 30, 40 Jahren kennen, die sind eigentlich vorbei. Wer heute entsprechende Eingriffe hat, aber auch vor allen Dingen ambulante Eingriffe, der muss nicht zwingend 14 Tage im Krankenhaus liegen. Insofern müssen wir das Ganze zentralisieren, um ein breitmöglichstes Angebot vorzuhalten. Wenn wir das Ganze nicht machen, dann werden wir in 10, 20 Jahren nicht mehr die Gesundheitsversorgung haben, die wir derzeit noch genießen können, sondern es wird sich alles sehr stark auf die Zentren konzentrieren. Magdeburg, Halle, Leipzig, Braunschweig. Und wer bitteschön möchte mit dem Notarzt nach Braunschweig oder nach Magdeburg fahren müssen, weil es die Versorgung vor Ort nicht gibt. Insofern müssen wir das Ganze zentralisieren. Wo das Ganze stattfinden wird, das wird die neue Landesregierung entscheiden. Derzeit wird ein neuer Krankenhausplan in Sachsen-Anhalt aufgestellt. Und so zersplittert, wie wir derzeit sind, das kann so nicht bleiben, weil wir dann in 20, 30 Jahren und so lange sind die Planungen, so lange sind die Baumaßnahmen am Ende auch, nicht mehr das vorhalten können, was wir derzeit haben. Da muss man der Realität ins Auge blicken, unabhängig der Parteifarbe in Magdeburg.
1: Jetzt haben Sie ja schon sehr lange das neue Krankenhaus sozusagen gefordert. Jetzt kam von Ameos eigentlich so ein bisschen überraschend auch, dass auch Ameos bereit wäre, so ein Zentralkrankenhaus zu bauen. Hat Sie dieser Vorschlag überrascht?
0: Er hat mich insofern überrascht, weil wir ja nun auch durch die Schlagzeilen hören, dass Ameos nicht auf Rosen gebettet ist. Dann zu sagen, wir bauen ein neues Krankenhaus, das ist auch schon sicherlich mutig von Ameos gewesen. Am Ende muss die Landesregierung entscheiden, wo das neue Krankenhaus entsteht, auch durch welchen Träger. Ich glaube, die Trägervielfalt, die wir im Landkreis Harz haben, ist für eine vernünftige Struktur nicht gut. Und ich glaube, das Gesundheitswesen insgesamt muss auch neu aufgestellt werden. Nicht nur Private sind dort, ich sag mal, gefordert, sondern vor allen Dingen auch die öffentliche Hand. Ich glaube, Krankenhäuser und Gesundheitsversorgung muss in die öffentliche Hand. Nicht die Gewinnmaximierung muss Unternehmensziel sein, sondern die Gesundheitsförderung.
1: Jetzt ist es ja so, dass hier im Harzkreis unglaublich viel investiert wurde in den letzten Jahren. Hexentanzplatz, Miniaturen, Park, Schloss, Wernigerode wurde umgebaut und saniert. Auf dem Stiftswerk entsteht ein neues Supermuseum, also ein wirklich ganz tolles Museum. Karls Erdbeerhof wäre zu nennen. Und dazu kommen noch ganz, ganz viele private Investoren wie Daimler Truck. Insgesamt sind wahrscheinlich weit über 1 Milliarde hier in den Harzkreis reingeflossen. Warum kommt das beim Wähler eigentlich gar nicht an, wenn man sich mal die Wahlergebnisse betrachtet, dass auch hier die AfD bei rund 50% liegt?
0: Also erstmal muss ich sagen, sehen Sie vor sich einen glücklichen Landrat, weil welcher Landrat kann schon solch vielen Investitionen in jedem Bereich des Landkreises, in seinem Landkreis attestieren. Der Landkreis Harz ist hier sehr gut aufgestellt. Das reicht natürlich noch nicht. Wir müssen weiter investieren, weil die Erde dreht sich auch weiter, die Rahmenbedingungen ändern sich. Wenn Sie sagen, das kommt beim Wähler nicht an, dann vor allen Dingen deswegen, weil die Menschen Sorgen haben. Der Landkreis Harz hat vom Jahr 2025 zum Jahr 2026 1.000 sozialpflichtige Arbeitsplätze verloren. Das hängt vor allen Dingen mit der Krise bei der Automobilindustrie zusammen. Und wenn die Automobilisten wie VW eine Krise haben, dann haben auch die Zulieferer Probleme. Und wir sind ein Landkreis, der sehr viele Zulieferer hat, Bohai Trimet, zum Beispiel in Harzgerode, Schunk-Sintermetall in Thale, aber auch GAW hier in Wernigerode haben große Probleme und das wirkt sich aus und deswegen haben die Menschen auch Sorgen und erwarten von der Politik Antworten, von der Bundes

0: Wirtschaftspolitik. Hier müssen die Rahmenbedingungen verbessert werden. Thema sind Energiepreise, Thema ist Bürokratie, was die Unternehmen beklagen. Aber auch wir vor Ort müssen unsere Hausaufgaben machen. In Halberstadt wird das Industriegebiet erweitert. Quedlinburg möchte in Morgenroth jetzt auch ein großes Industriegebiet entsprechend etablieren. Und ich glaube, in Wernigerode ist auch ein neues Industriegebiet überfällig, weil auch hier die Industriearbeitsplätze gefährdet sind.
1: Jetzt war es ja so, gerade in Harzgerode bei diesen Unternehmen, die für die Automobilindustrie arbeiten, da wurde jetzt erstmal so ein Kompromiss geschlossen, dass bis zum 31. Dezember erstmal sozusagen die Frist verlängert wurde, um auch neue Investoren zu suchen. Ist das denn realistisch?
0: Also ich war bei den Gesprächen dabei. Wir haben zumindest die Hoffnung, die Gespräche laufen. Die Aufgabe, die VW gestellt hat, meiner Meinung nach zu Recht ist, dass die Teile für den Verbrennungsmotor auch bei VW weniger werden. Wenn der größte Markt der Welt, China, wenn dort über 50% Elektroautos zugelassen und verkauft werden, dann müssen wir in Deutschland darauf reagieren. Wir können gerne politisch debattieren, ob das Verbrenner aus richtig war oder auch nicht. Selbst wenn wir das zurücknehmen, kaufen die Menschen in der Welt, nicht nur in Deutschland, Elektroautos. Die Elektroautos haben weniger Bauteile als die Verbrennerautos. Insofern wird Beschäftigung zurückgehen. Und die Frage ist jetzt, da sind wir im Wettbewerb, wo geht die Beschäftigung zurück? Und wir kämpfen dagegen an, vor allen Dingen auch in Harzgerode, dass in unserem Landkreis die Beschäftigung zurückgeht. Und wir haben sicherlich gute Chancen, weil die Qualität der Mitarbeiter und der Arbeit, die dort oben gemacht ist, außerordentlich hoch ist. Und VW hat gesagt, sie würden gerne im Nahbereich Wolfsburg und Braunschweig einen Zulieferer wie Bohai Trimit behalten. Aber die zurückgehenden Umsätze durch den Verbrenner müssen durch andere neue Bauteile ersetzt werden. Und erst wenn das gegeben ist, hat Harzgerode eine Chance und daran arbeiten wir. Es ist nicht einfach, es ist unheimlich schwer, das ist gar keine Frage, aber aufgeben ist keine Option.
2: Neuer Springbrunnen in der Schützenstraße. Ein Stück Halberstädter Identität wurde erneuert.
3: Fontäne ab!
2: Ein echtes Highlight am breiten Weg ist der Brunnen im Schützenpark. Nach etlichen fehlgeschlagenen Sanierungsversuchen ist es nun endlich gelungen, das Projekt in die Tat umzusetzen.
1: Ja, die Hartsparkasse hat sich ja sehr engagiert, hier auch beim Brunnen. Wie ist er denn geworden?
4: Ja, ich bin begeistert. Also wir sehen den Brunnen, der jetzt ja gerade gestartet hat. Dann hat man schon mal die Gelegenheit, dabei zu sein, wenn ein Brunnen erstmalig sein Wasser preisgibt. Also wir sind hier mächtig stolz, dabei sein zu dürfen. Tolles Werk, gut für Halberstadt, gut für die Bürgerschaft, gut für den Gemeinsinn.
2: Mit einer Fläche von mehr als 300 Quadratmetern und rund 175.000 Litern Wasser ist der Brunnen ein echter Hingucker. Der Wasserstand beträgt 55 cm und ergibt insgesamt 175 Kubikmeter. Drei Pumpen werden für das Fontänenspiel automatisch gesteuert, die mit je 4 Kilowatt Leistung arbeiten. Finanziert wurde der Brunnen durch eine Spendenaktion des Laienclubs Halberstadt und durch zahlreiche private Spenden der Halberstädter selbst. Dabei kam ein hoher fünfstelliger Betrag zusammen.
1: Ja, der Lions Club hat sich ja sehr engagiert für den Brunnen. Wie ist es denn dazu gekommen?
5: Also es gab natürlich verschiedene Wege, die dazu geführt haben. Mein persönlicher Weg war gewesen, dass ich hier mit dem Kinderwagen drumherum gefahren worden bin um den Brunnen und später meinen Bruder um diesen Brunnen gefahren habe. Also insofern war dieser Brunnen für mich ein sehr wichtiges Objekt hier in Halberstadt, immer wieder langgelaufen. Und deswegen war ich sehr froh, als er in die Initiative kam, diesen Brunnen zu erneuern.
1: Ist denn der neue Brunnen gelungen?
5: Also wir haben vorige Woche hier bei der Pflanzaktion geholfen. Ich denke, es ist sehr gut gelungen.
2: Die Unterstützenden werden dauerhaft entlang des Brunnens auf einer Stelle und auf der Internetseite des Laienclubs gewürdigt.
1: Ja, der neue Brunnen hier in Halberstadt, wie ist er denn geworden aus Ihrer Sicht?
6: Super, ist wirklich super geworden. Also erstmal ein großes Lob oder Dank oder was auch immer, das kann man ja auch als städtische Gesellschaft sagen, allen, die daran beteiligt waren, eine tolle Geschichte. Also ich selber hatte den Brunnen so groß gar nicht in Erinnerung, wie das so ist. Aber das ist super geworden. Also mir gefällt das sehr.
1: Haben denn die Halberstadtwerke hier bei dem Brunnen, sind die auf Schwierigkeiten gestoßen? Denn ihr wart ja mit dabei, als der Brunnen gebaut wurde. Hat ja 4 Jahre gedauert und es war ja alles gar nicht so einfach.
6: Na, wenn ich ehrlich bin, haben wir so viel gar nicht geleistet für den Brunnen. Wir haben bezüglich der technischen Anschlussgeschichten was gemacht.

0: auch das Wasser gespendet. Aber es war vor allen Dingen eine Sache der Spender, der privaten Spender, der städtischen Gesellschaft, vor allen Dingen der Stahler und so weiter und der Firmen wie Befa und ähnliche, die sich engagiert haben. Wir hatten zu tun auf dem breiten Weg. Wir haben eine Rieseninvestition auf dem breiten Weg gehabt.
1: Toll, dass wir das Ziel vor allen Dingen auch erreicht haben. Und Ziel war spätestens mit der Eröffnung des breiten Weges hier wirklich wieder einen vernünftigen Eingang für den breiten Weg zu schaffen. Das ist uns gelungen, dank Ihrer Hilfe, dank der vielen Spenden von Ihnen allen, dank der unheimlich engagierten Firmen, also von daher auch von mir persönlich als ehemaliger Lions-Präsident, aber auch als Oberbürgermeister. Vielen, vielen herzlichen Dank an Sie alle.
2: Ja, wie zufrieden ist denn der Oberbürgermeister Stadt Halberstadt mit seinem neuen Brunnen?
3: Ja, bin natürlich super zufrieden, war ja, als ich Lions-Präsident war, meine eigene Idee, den Brunnen wieder zu machen. Und der Club hat da mitgezogen und vor allen Dingen ganz, ganz viele Halberstädter haben mitgemacht, unheimlich viel Geld gespendet, sodass es überhaupt nur möglich war, hier diesen Brunnen aufzustellen oder wieder zu regenerieren. Und ich bin total stolz drauf, weil einfach gerade alles ineinander passt. Der Brunnen, das schöne Haus hier und jetzt noch der breite Weg, den wir heute auch noch eröffnen. Also der Bürgermeister könnte nicht glücklicher sein.
2: Der Brunnen ist ja eine Herzensangelegenheit gewesen von vielen Halberstädtern, die schon etwas älter sind, die den Brunnen noch von früher kannten. Und die Sanierung war gar nicht so einfach. Wo waren denn die Schwierigkeiten? Es hat ja fast 4 Jahre gedauert, um diesen Brunnen wieder instand zu setzen.
3: Ja, wir waren am Anfang, haben wir gedacht, es ist relativ simpel, den Brunnen instand zu setzen, weil auch die Brunnentechnik war eigentlich noch vorhanden und nutzbar. Aber dann hat sich herausgestellt, der Brunnen selber, also der Brunnenrand und alles, war so dermaßen kaputt, dass man sich dann was ganz anderes einfallen lassen musste. Und da bin ich sehr froh, dass wir die Befa an unserer Seite hatten, die mit Betonfertigteilen jetzt hier diesen Brunnen sozusagen zusammensetzen konnte und damit ganz vielen anderen Unterstützern dieses Gesamtkunstwerk zu realisieren und erstmal die Idee zu entwickeln, dann das deutlich mehr Geld, was wir auch brauchten, aufzubringen, hat eben eine Weile gedauert.
2: Jetzt ist der Brunnen ja umrahmt von Blumen. Wie wird das denn aussehen, wenn es hier 30 Grad sind und die Leute wollen gerne mal mit ihren Füßen in diesen Brunnen baden gehen? Wird das möglich sein?
3: Nein, das ist eigentlich nicht möglich. Also wir haben jetzt keine Kamera hier installiert, die das irgendwie verhindert. Aber es ist natürlich nicht so, dass hier Baden erlaubt wäre oder Füße abkühlen. Das ist eigentlich alles nicht gewollt. Das ist wirklich ein Springbrunnen. Der soll was fürs Auge sein. Der soll gerne auch was fürs Klima sein. Für die persönlichen Füße eher nicht. Besteht immer die Gefahr, im Zweifel auch reinzurutschen. Und wir wollen nicht, dass sich irgendwer verletzt oder ähnliches. Von daher ist diese schöne Blumenrabatte da drum, die auch nochmal deutlich symbolisiert, nicht auf den Brunnenrand laufen und bitte auch nicht reingehen. Am Ende ist es alles eine Verschmutzung und das kann dem Brunnen nicht gut tun.
4: So ist der Brunnen nicht nur ein Treffpunkt für Besucher und Besucherinnen, sondern auch ein sichtbares Zeichen für das Engagement der Menschen in Halberstadt.
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0: Am Montagvormittag wird es sonnig und es weht ein leichter Wind aus Westen. Mittags gibt es mehr Sonne als Wolken bei Temperaturen bis 28 Grad. Der Abend bleibt sonnig und es weht ein leichter Wind aus Nordosten. In der Nacht ist es wechselnd bewölkt mit Temperaturen um 19 Grad. Am Dienstag werden Temperaturen um 24 Grad erwartet.
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2: Endlich freie Fahrt. Verkehrsfreigabe auf der A14.
3: So sah es noch vor 3 Jahren aus, auf dem geplanten Abschnitt der Autobahn zwischen Lüderitz und Stendal Süd. Inzwischen war der Bauschutt hier auch dem Asphalt gewichen und die Strecke könnte fahrbereit fertiggestellt werden. Und genau aus diesem Grund hatte die Autobahn GmbH des Bundes am Montagnachmittag zur feierlichen Eröffnung und Verkehrsfreigabe an den neuen Anschlusspunkt der A14 geladen. Eigentlich sollte das bereits Ende 2025 geschehen, doch diverse Verzögerungen im Bauablauf sorgten dafür, dass die Fertigstellung später als geplant erfolgte. Wiederholen soll sich das an den weiteren geplanten Abschnitten in Zukunft möglichst nicht mehr, so der Ministerpräsident am Montag.
4: Ich habe das heute auch angesprochen gegenüber dem Bund, dass wir die nächsten Abschnitte wirklich mit hoher Geschwindigkeit bauen müssen, weil wir warten auf diese Autobahn. Sie ist wichtig als Lückenschluss Richtung Ostsee. Das hilft nicht nur den Menschen in Sachsen-Anhalt, vielleicht auch denen, die jetzt demnächst in den Urlaub gehen und hier diese Autobahn nutzen wollen, sondern es hilft auch der Wirtschaft, weil überall dort, wo Infrastruktur ist, da siedelt sich auch Wirtschaft an. Dort gibt es dann Möglichkeiten auch, dass Menschen, die hier leben, in neue Arbeitsplätze kommen, wenn sie sie brauchen, dass Unternehmen sich ansiedeln, neue Arbeitsplätze schaffen oder dass Menschen, die hier wohnen und vielleicht hinter einer Magdeburg pendeln, dann schneller mit dem Auto dort sind.
3: Mit der Freigabe des rund 6,8 Kilometer langen Abschnitts zwischen Lüderitz und Stendal Süd wächst die Nordverlängerung der A14 ein weiteres Stück zusammen und Verkehrsteilnehmer können damit inzwischen insgesamt 36 Kilometer Autobahn am Stück zwischen Wolmirstedt und Stendal Süd befahren. Für die Altmark bedeutet die neue Verbindung vor allem eine deutlich bessere Erreichbarkeit. Langfristig soll die A14 als leistungsfähige Nord-Süd-Achse die Wirtschaftsstandorte Mitteldeutschlands mit den Ostseehäfen verbinden und gleichzeitig strukturschwächere Regionen wie die Altmark und die Prignitz verkehrlich besser anbinden. An diesem Tag standen allerdings gleich mehrere bedeutende Infrastrukturprojekte im Mittelpunkt. Neben der Verkehrsfreigabe des neuen Autobahnabschnitts in Sachsen-Anhalt erfolgte in Brandenburg der erste Spatenstich für den letzten noch fehlenden Bauabschnitt der A14 zwischen Wittenberge und Karstädt. Gleichzeitig begann mit dem Baustart für die neue Elbebrücke im Zuge der Bundesstraße 189 zwischen Geestgottberg und Wittenberge ein weiteres Bauvorhaben, das die Verkehrsverbindungen zwischen Sachsen-Anhalt und Brandenburg künftig deutlich verbessern soll.
5: Wir arbeiten im Moment am Comeback der Infrastruktur in Deutschland. In den letzten Jahren und Jahrzehnten ist zu wenig investiert worden in die Verkehrsinfrastruktur, in Straßen, in Schienen, in Wasserstraßen. Das müssen wir aufholen, das werden wir jetzt aufholen. Wir haben mit dem Sondervermögen Mittel zur Verfügung und wir wollen auch, dass sie schnell verbaut werden. Und neben den ganzen Erhaltungsmaßnahmen brauchen wir auch, das sehen wir heute, immer noch gezielten Aus- und Neubau, um Lücken zu schließen, um Verbindungen zu verbessern. Und deshalb ist das heute ein ganz großer und wichtiger Tag für die Region, aber darüber hinaus für den Osten Deutschlands, für die gesamte Republik.
3: Mit dem Baustart zwischen Wittenberge und Karstädt beginnt nun die letzte Bauetappe der A14 in Brandenburg. Auf einer Länge von rund 18 Kilometern entstehen in den kommenden Jahren nicht nur die eigentliche Autobahn, sondern auch insgesamt 23 Ingenieurbauwerke, mehrere Kilometer Lärmschutzwände, Schutzeinrichtungen für Fledermäuse sowie zahlreiche weitere Maßnahmen zum Natur- und Artenschutz. Zusammen mit den noch ausstehenden Abschnitten in Mecklenburg-Vorpommern soll so eine durchgehende Autobahnverbindung zwischen Magdeburg und Schwerin entstehen, deren Gesamtlänge rund 155 Kilometer beträgt. Bis dieses Großprojekt vollständig abgeschlossen ist, wird allerdings noch einige Zeit vergehen. Derzeit gilt das Jahr 2032 als offizielles Ziel für die Fertigstellung der gesamten A14. Ministerpräsident Sven Schulze ist jedoch überzeugt, dass dieses Ziel auch deutlich früher zu erreichen sei. Vorausgesetzt, auf Bundesebene werden Planungs- und Genehmigungsverfahren beschleunigt und langwierige Klageverfahren künftig stärker begrenzt.
4: Mich ärgert es, dass es immer noch möglich ist, dass Institutionen außerhalb Sachsen-Anhalts, vielleicht aus Bayern, aus Baden-Württemberg, Vereine, Verbände, wer auch immer, klagen können gegen Infrastrukturprojekte, die hier in Sachsen-Anhalt passieren. Ich verstehe das, wenn die Menschen vor Ort, die beispielsweise hier Anlieger sind, Fragen haben oder auch Dinge anders geregelt haben wollen. Aber bitte nicht Menschen oder Vereine oder Verbände, die irgendwie hunderte Kilometer weit weg sind. Und das ist dieses ganze Thema Verbandsklagerecht. Das sind Themen, mit denen wir uns in der nächsten Zeit noch intensiver befassen müssen.
3: Auch wenn bis zum vollständigen Lückenschluss noch einige Jahre vergehen werden, markiert der heutige Tag einen weiteren wichtigen Meilenstein für eines der größten Straßenbauprojekte Ostdeutschlands. Mit jedem neu fertiggestellten Abschnitt wächst die A14 weiter zusammen und rückt ihrem Ziel näher, Mitteldeutschland auf direktem Weg mit den Ostseehäfen zu verbinden und die wirtschaftliche Entwicklung entlang der gesamten Strecke nachhaltig zu stärken.
6: Einweihung in Oberstdorf. Der Neubau des Landesforstbetriebs Sachsen-Anhalt.
7: Am 12. Juni 2026 fand die Einweihung des Neubaus der Forstwirt- und Revierjägerlehrstätte des Forstamtes Süd des Landes Sachsen-Anhalt in Oberstdorf statt. Zahlreiche Gäste hatten sich auf dem Weg in den Sangerhäuser Ortsteil gemacht. Unter anderem auch die Landtagsabgeordneten Kerstin Eisenreich und Matthias Redlich sowie Landrat André Schröder.

0: Nach der musikalischen folgte die Begrüßung in Worten durch den noch neuen Forstamtsleiter Johannes Brodowski. Er konnte das Wort sogleich an den Ehrengast Gerd Zender, Staatssekretär im Ministerium für Wirtschaft, Tourismus, Landwirtschaft und Forsten des Landes Sachsen-Anhalt übergeben.
1: Weiß Herr Koth, ich kann mich noch daran erinnern, als ich das erste Mal hier war in meiner Funktion, haben Sie mir denn dann sozusagen den Vorgänger des Gebäudes gezeigt. Das war schon gruselig und desto mehr ist es jetzt schön, dass wir heute die Übergabe auch durchführen können. Und eins ist mir auch ganz wichtig, als der jetzige Ministerpräsident Sven Schulz und damalige Forstminister und ich das Amt antraten, da waren für uns zwei Dinge wichtig. Einmal die Ausbildung der jungen Kollegen, Kolleginnen, die sozusagen dann irgendwann in Funktion treten. Wir haben hier einen jungen Mann kennengelernt, Kurz, der auch den Betrieb nunmehr leitet. Aber auch, und das war uns auch ganz wichtig, dass wir hier mit dem Holz eine Materie haben, mit der man arbeitet, die man verwertet, dass es ein Produkt ist, den nicht einfach nur im Wald davor lebt, sondern ganz einfach auch damit eine Verwertung stattfindet. Und deswegen ist es mir auch umso wichtiger, in der Kombination, und das wird hier im Forstbetrieb Süd ganz besonders gemacht, in Kombination mit dem Thema Holzverwertung und in Kombination mit der Ausbildung, hat es mich dann besonders gefreut, auch hier zu sein. Und ich denke, Holz ist auch ein wichtiger Beitrag im Rahmen des Klimawandels, des Bindens auch von CO2-Stoffen. Und deswegen ist es ganz wichtig, dass Holz verwertet wird und Holz auch gebraucht wird, denn es wächst immer wieder nach.
0: Auch Landrat André Schröder zeigte sich begeistert.
2: Diese Investition hier, ich weiß nicht, ob ich petzen darf, sind etwas mehr als 2,5 Millionen. Diese Investition hier ist nicht nur Wertschöpfung bei uns im Landkreis, also damit Wertschöpfung im ländlichen Raum. Es ist vor allen Dingen ein klares Standortbekenntnis. Es werden 21.000 Hektar Wald bewirtschaftet hier allein im Forstamtsbereich. Aber im Landkreis ist jeder vierte Quadratmeter Wald. Das heißt 26% der gesamten Landkreisfläche Mansfeld-Südharz, die übrigens etwa doppelt so groß ist wie Berlin, besteht aus Wald. Und die Wichtigkeit von Holz und Wald ist ja vom Staatssekretär schon ausreichend benannt worden und Sie alle sind ja vom Fach und wissen das. Es freut mich also sehr, dass wir hier endlich diesen Standort und so ein bisschen heute Erntetag haben und diesen Standort freigeben können. Ich bin auch neugierig, was innen daraus geworden ist und jetzt weiß ich nicht, ob ich meinen nachfolgenden Rednern vorgreife, aber 2,5 Millionen, das ist ein Holzbauwerk. Es ist eine Solaranlage auf dem Dach, es ist eine Hackschnitzelanlage für modernes Heizen verarbeitet. Das heißt, es ist auch ein modernes Bauwerk geworden und es bietet Platz für mehrere Lehrlinge, Azubis, 15, hauptsächlich Forstwirte, aber auch Revierjäger sind ja dabei. Also es ist auch ein Lehrbetrieb, eine Lehrstätte.
0: Nachdem der Staatssekretär Herrn Brodowski den symbolischen Schlüssel für das Gebäude übergeben hatte und auch ein Gruppenfoto gemacht war, würdigte der Forstbetriebschef noch einmal die Verdienste seines Vorgängers Holger Koth, der sich unlängst in den Ruhestand verabschiedet hatte.
3: Die Hauptrolle liegt aber nicht bei mir, bei dieser wirklich schönen Sache hier, sondern letztendlich muss man sagen, ganz wesentlich ist das Holger Koths Anstreben mit gewesen. Die Zeit von Corona wurde mitgenutzt, aber ohne seine wirklich engagierte Arbeit, sein Herzblut, vor allen Dingen auch für die Waldarbeit, weil er selber ein Waldarbeiter war, wäre dieses Gebäude sicherlich so hier nicht und das muss man auch entsprechend honorieren. Im Wesentlichen war es er auch gewesen, der die Ausbildung der Revierjäger im Land mit ins Leben gerufen hat und auch einer der ersten, der diese Leute auch wirklich auf der Fläche so eingesetzt hat, dass es für den Wald am besten ist. Also auch da gehören die Lorbeeren nicht zu mir, sondern woanders hin.
0: Nun war Gelegenheit, die neue Ausbildungsstätte in Augenschein zu nehmen. Von den modernen Gruppenarbeitsplätzen bis hin zur Kettensägenwaschmaschine. Der langjährige Ausbilder Andreas Walter führte die Gäste mit Freude in jeden Raum.
4: Das ist alles nachher neu. Es ist Stand zeitgemäß, sage ich mal so. Ich habe ja fast 30 Jahre in diesen alten Gebäude gelehrt, sage ich mal so. Und das ist jetzt hier was aus, Neues aus dem Goldstandard, so könnte man sagen. Ist perfekt eigentlich für uns. Ja, für die Ausbildung, die Jungs fühlen sich wohl, die Mädels fühlen sich wohl. Wir fühlen uns wohl als Ausbilder, wir haben alles, was wir brauchen hier. Das ist super. Und ja, heute kann man sich freuen, den Beruf zu lernen. Ja.
0: Wie wird man denn Forstwirt? Wie bewirbt man sich?
4: Man bewirbt sich in unserem Betreuungsforstamt für eine Ausbildung. Das ist meistens Ende des Jahres. Anfang des Jahres kann man sich da bewerben. Dann ist ein Auswahlgespräch, Auswahltest. Und wenn man Glück hat, wird man genommen. Ja. Wir haben 6 Ausbildungsplätze jedes Jahr zu vergeben. Da ist für jeden was dabei eigentlich.
0: Und können die anschließend auch in Sachsen-Anhalt weiterarbeiten?
4: Die können unbedingt in Sachsen-Anhalt weiterarbeiten. Die 2 Betriebe, Landesforstbetrieb und LZW, Landeszentrum Wald, suchen händeringend Nachwuchs.
0: Wir haben jetzt schon mehrmals gehört, Sie sind eigentlich der Verursacher hier der Sache.
5: Nein.
0: Sind Sie jetzt ein bisschen stolz?
5: Ich freue mich zumindest, dass es geklappt hat und dass es jetzt zur Nutzung geht. Und,
0: auch ja, wenn Sie selber jetzt nicht mehr hier so vor Ort sind, aber...
5: Ja, das hat ja damit nichts zu tun. Also ich bin kein direkter Ausbilder. Ausgebildet muss ich auch nicht mehr werden, das war vorher klar. Aber es gehörte zu meinem damaligen Verantwortungsbereich und ja, insofern ja, war es meine Arbeit.
0: Ist schön geworden, oder?
5: Ja, sehr schön. Ich denke, das setzt Maßstäbe im Land, also im Landesforstbetrieb, aber auch im Land insgesamt, wo der Holzbau noch nicht so entwickelt ist, kann man das immer wieder als Beispiel dann auch mal vorweisen, als Forstwirtschaft, dass nachhaltiges Bauen und nachhaltiges Wirtschaften im Wald und auch in der Ausbildung eine gute Sache ist.
6: Also ich freue mich sehr, dass wir hier im südlichen Teil Sachsen-Anhalts jetzt auch einen Lehrbetrieb haben, vor allem so einen modernen Lehrbetrieb. In der Werkstatt konnte man eben eine Mischung aus Motorsägen und Freischneidern mit Akku beziehungsweise auch ganz klassisch Benzinbetrieben sehen. Das heißt also, hier wird auch mit der modernen Technik gearbeitet und wir freuen uns über all die Lehrlinge, die hier durchlaufen und dann vor allen Dingen im Wald bei uns hier in Sachsen-Anhalt tätig werden. Und wir Privatwaldbesitzer sind freuen uns über jeden, dem wir dann auch später in unseren Waldflächen Arbeit bieten können. Und insofern beglückwünsche ich das den Landesforstbetrieb für dieses doch sehr schöne Gebäude.
0: So, ja. Schönen guten Tag. Wir hier den Fachmann himself für ein schönes Wildessen. Was haben Sie denn in den Töpfen heute?
7: Heute gibt es aus dem Wald Wildjägerpfanne, Wildhappen, Wildgulaschsuppe und auch belegte Brötchen mit Wildwurst und auch kurzgebratene Wildfleischspieße. Wir wünschen alle guten Appetit.

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0: Am Montagvormittag wird es sonnig und es weht ein leichter Wind aus Westen. Mittags gibt es mehr Sonne als Wolken bei Temperaturen bis 28 Grad. Der Abend bleibt sonnig und es weht ein leichter Wind aus Nordosten. In der Nacht ist es wechselnd bewölkt mit Temperaturen um 19 Grad. Am Dienstag werden Temperaturen um 24 Grad erwartet.
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0: Fête de la Musique, größtes Musikfest der Welt.
2: Das größte Musikfest der Welt stand wieder einmal auf dem Plan. Die Rede ist natürlich von der Fête de la Musique. Auch die älteste Stadt Sachsen-Anhalts beteiligte sich einmal mehr an den Feierlichkeiten. Und das mit großem Aufgebot.
3: Heute ist der längste Tag des Jahres, der 21. Juni. Und da findet traditionell seit 14 Jahren in Aschersleben die Fête de la Musique statt. Die Fête de la Musique ist in den 80er Jahren in Frankreich entstanden als ein Musikfest, was draußen stattfindet, was kostenlos ist und was einfach die Menschen einlädt zu musizieren und andere Menschen einlädt zuzuhören. Und das machen wir in Aschersleben seit 14 Jahren und das macht sehr viel Spaß. Es ist sehr erfolgreich. Wir sind in diesem Jahr mit 9 Standorten am Start, quer durch die Stadt. Und von 13 Uhr, wir haben einen Auftakt gehabt auf dem Holzmarkt, bis abends, bis spät in die Nacht, ist in Aschersleben was los.
2: Die Fête de la Musique ist für jedermann. Dies spiegelt sich auch in den vielfältigen musikalischen Angebot wider. Von Kindertanz bis zu Heavy Metal ließ sich alles hören. Und das an verschiedensten Standorten in der Stadt.
3: Ja, die Fête de la Musique ist ein Schaufenster für musikalische Darbietungen. Wir haben zum Auftakt gerade die Kindergartengruppe Bummi gesehen mit ihrem Tanz und Gesang. Es gibt die Möglichkeit für Chöre aufzutreten. Bands haben die Möglichkeit, sich vor Zuschauern und Zuhörern darzustellen. Und ganz toll ist, dass Land Sachsen-Anhalt und das Institut Français ermöglichen es jedes Jahr, dass französische Bands nach Sachsen-Anhalt kommen, die an allen Standorten in Sachsen-Anhalt auftreten. Und wir haben heute Abend am Sonntag um 21 Uhr im Museumshof eine französische Band, Back and Forth, die auftreten werden. Und das zeichnet natürlich die Internationalität dieses Musikfestes aus.
2: Doch die Fête de la Musique wird in Aschersleben auch taktisch genutzt. Und zwar als Auftakt für den Sommerspielplan der Stadt, wo verschiedenste Events stattfinden werden. Im Vordergrund steht hierbei jedoch die Musik.
4: Also mit der Fête de la Musique ist es ja nicht nur der längste Tag des Jahres, den wir feiern. Wir feiern in Aschersleben auch die musikalische Vielfalt. Und das soll für uns heute der Auftakt sein, diese musikalische Vielfalt auch in den Sommer hineinzutragen. Wir werden am 30.07. eine Taylor Swift Open Air Party durchführen auf der Herrenbreite. Dann folgt am 31.07. ein Open Air Konzert mit Matthias Reim, was dann am darauffolgenden Tag mit einer musikalischen Party mit Alex Christensen endet. Also wir haben heute den musikalischen Auftakt in den Sommer mit der Fête. Und wir werden dann im Sommer mit Matthias Reim und Alex Christensen diese musikalische Party dann auch weiter fortführen.
2: Mit gut gefüllten Straßen und Bühnen, trotz der Hitze, lässt sich schlussfolgern, dass die Fête de la Musique in Aschersleben auch zum 14. Mal ein Erfolg gewesen war. Nun folgt in Aschersleben der restliche Sommerspielplan. Infos zu diesem sind im Übrigen auf der Seite der Aschersleber Touristeninformation einsehbar.
5: Kabelverteilerschränke mit neuem Outfit. Ein Projekt für historische Ansichten in der Innenstadt. Die Wernigeröder Stadtwerke sind mehr als nur ein Dienstleister vor Ort. Sie helfen auch mit ihren Ideen, die Attraktivität der bunten Stadt zu verbessern, diese liebens- und lebenswert zu gestalten. Jeder hat sie schon einmal gesehen. Die unschönen Graffiti-Schmierereien an Trafohäuschen und Umspannstationen. Als Eigentümerin der Objekte sind die Stadtwerke bereits seit 2014 künstlerisch unterwegs, um die Flächen aufzupeppen. So entstanden zahlreiche Hingucker. Die Ideen wurden weiterentwickelt und auch kleinere Objekte wie Verteilerkästen in Angriff genommen. Diese sehen ebenfalls fantastisch aus, aber beinhalteten bisher nicht das Thema Innenstadt. Eine Symbiose mit den historischen Fachwerkbauten soll entstehen, so der Wunsch der Stadtwerke, die diese neue Idee auch in die Tat umsetzten. Um die ersten Ergebnisse der Öffentlichkeit zu präsentieren, trafen sich die Initiatoren an der Breitenstraße Ecke Johannesstraße.
6: Ja, die Stadtwerke Wernigerode haben ja ganz, ganz viele technische Einrichtungen, die man auch in der Öffentlichkeit sehen kann. Das sind Trafostationen, Gasregeldruckstationen oder eben auch Kabelverteilerschränke, wie in diesem Fall.
7: Die Kabelverteilerschränke sind wichtige technische Anlagen in unserem Versorgungsgebiet, die natürlich überall im Stadtgebiet bei uns auch verteilt sind. Wir haben rund 1000 Kabelverteilerschränke bei uns in Wernigerode. Allein in der Altstadt sind es um die 90 Schränke. Die sind oftmals versteckt, manche sind auch gut im Stadtgebiet zu sehen und leider auch oft Zielobjekt für Schmierereien und unschöne Graffitis.
8: Das ist schon etwas, was uns lange stört. Um die Stadtwerke hatten die Idee, mit historischen Fotos diese Verteilerkästen A davor zu bewahren, erneut beschmiert zu werden oder, wenn sie beschmiert waren, sie wieder in einen guten Zustand zurückzuversetzen.
7: Aus diesem Anlass ist ein kleines Projekt entstanden, dass wir uns die Kabelverteilerschränke anschauen, gucken im Stadtgebiet, welche können wir gestalten, welche können wir mit historischen Motiven versehen und können wir zur Verschönerung der Stadt halt beitragen.
8: Ich finde die Idee super. Wir haben hier solch ein Beispiel, wo zwei Gebäude, die man als Wernigeröder kennt, jetzt natürlich noch im historischen Kontext zu sehen. Man sieht sozusagen aktuellen Zustand und alten Zustand. Darüber freue ich mich.
9: Ja, das Haus, das wurde zum Zweiten Weltkrieg abgebombt, war zu mindestens 80% abgebombt und es wurde dann nach und nach dann wieder aufgebaut. Heute vor 50 Jahren wurde der letzte Feinschliff gemacht. Da wurde das Obergeschoss aufgesetzt und auch der Dachstuhl. Genau heute vor 50 Jahren. Und das Haus ist seit 1934 in Familienbesitz.
10: Also ich finde, das passt wunderbar zur Optik der Straße erstmal, zur Stadt selber. Und es ist immer schön, mal so eine alten Ansichten zu sehen, wie sahen die Gebäude von einer gewissen Zeit aus und jetzt. Das ist auch sehr interessant für die Touristen, die hier durch die Stadt laufen, dass sie einfach mal so einen Vergleich haben und nicht nur so einen grauen Kasten, der dann irgendwie voll geschmiert ist.
8: Und wir rufen die Bürgerinnen und Bürger auf, weitere Standorte zu melden, die sie im Blick haben, die verschmutzt sind vielleicht, die wir dann auch mit historischen Bildern versehen können. Sie können auch gleich die Bilder mitschicken. Also es ist eine Aktion zum Mitmachen, es ist eine Aktion, die Stadt zu verschönern, vor Schmierereien zu bewahren und es ist eine Aktion, so ein bisschen in die Historie einzutauchen. Ich finde, sie verbindet ganz viel miteinander und deswegen bin ich begeistert.
7: Wir haben jetzt bereits zwei Schränke als Pilotprojekte umgesetzt. Einen findet man hier am Hotel Tanne, der zweite ist an der Gravierbar schon umgesetzt worden und sie zeigen, wie wir das uns zukünftig vorstellen. Also wir haben vor, 10 weitere Schränke gestalterisch umzusetzen.
5: Mit alten Darstellungen könnte so ein Bilderbuch der Geschichte entstehen. Und das direkt an den historischen Orten. Für die Gestaltung der zahlreich beschmierten Kabelverteilerkästen suchen die Stadtwerke noch gute Ideen. Schicken Sie unter aktion@stadtwerkewernigerode.de eine Mail mit der Nummer des Verteilerkastens, äußern Sie Ihre Vorstellung und fügen Sie vielleicht sogar ein Bild hinzu. Oder Sie besuchen einfach die Kundenzentren der Stadtwerke. Tragen auch Sie dazu bei, dass Ihre Wernigeröder Innenstadt noch schöner und attraktiver wird.

0: neue Nisthilfe für Turmfalken an Stiftsbergfassade angebracht. Der Quedlinburger Stiftsberg war über viele Jahrzehnte für die hiesigen Turmfalken ein bewährter und sicherer Zufluchts- und Brutort, um ihre Jungvögel aufzuziehen. Im Rahmen der umfangreichen Restaurationsarbeiten auch an der Außenfassade konnte der bisherige Brutplatz nicht erhalten werden. Die Stadt Quedlinburg hat sich nun gemeinsam mit Eckart Karthäuser vom Arbeitskreis für Greifvögel- und Eulenschutz Gedanken gemacht, um eine neue und eigens für den Turmfalken gefertigte Nisthilfe entschieden. Der Brutkasten wird mit einer Vorrichtung versehen, damit die Altvögel besser anfliegen können. Zusätzlich wird die Nisthilfe mit einem Substrat bestückt, dass die Eier und Jungtiere auch gut aufgehoben sind. Diese wurde nun nicht unweit der alten Brutstätte angebracht.
1: Oder es nimmt einer, dann ist es noch einfacher. Ja. Wollen wir? Hängen wir den mal jetzt gemeinsam hin. Schön hinterlüftet. Kann also auch nichts rausschütteln.
2: Eine Ersatzmaßnahme für eine Nische, die sich hier in dieser alten Mauer jahrelang befunden hat, die jetzt im Zuge der Sanierungsarbeiten geschlossen werden musste, damit das Bauwerk eben auch wirklich ordentlich saniert ist. Und dann stehen natürlich diese Turmfalken, die bisher da gebrütet haben, ohne ein Zuhause da. Nicht? Und da haben wir, alle Mann, die Idee gehabt, hier einen ordentlichen Turmfalkenkasten, eine Nisthilfe anzubauen, wo die Greifvögel dann ein würdiges Zuhause finden. Ne? Und ich denke, das wird man auch als Quedlinburger sehr interessiert wahrnehmen können, von da unten oder auch von weiter weg, was hier in den nächsten Jahren passiert. Ne?
0: In der Stadt Quedlinburg gibt es bereits ähnliche Nisthilfprojekte, die umgesetzt wurden und voller Zuversicht auf das kommende Brutjahr blicken lassen.
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0: Am Montagvormittag wird es sonnig und es weht ein leichter Wind aus Westen. Mittags gibt es mehr Sonne als Wolken bei Temperaturen bis 28 Grad. Der Abend bleibt sonnig und es weht ein leichter Wind aus Nordosten. In der Nacht ist es wechselnd bewölkt mit Temperaturen um 19 Grad. Am Dienstag werden Temperaturen um 24 Grad erwartet.
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0: Ja, Herr Balzarowski, schön, dass Sie heute da sind. Wir treffen uns hier bei Karls Erdbeerhof. Das ist ganz neu. Wie stolz sind Sie denn, dass das hier geschafft wurde?
1: Ich bin sehr stolz. Als ich hier reingekommen bin, kamen schon die ersten Bürger auf mich drauf zu und haben sich nochmal bedankt und uns auch beglückwünscht zu dieser Ansiedlung. Natürlich Karls ein tolles Unternehmen ist, ein erfolgreiches Unternehmen, sehr kinderfreundlich ist. Es sind sehr viele auch Omas und Opas mit den Enkeln da und das macht einen stolz und froh, wenn man eine solche Ansiedlung verwirklichen kann.
0: Karls ist ein sehr erfolgreiches Unternehmen, die verdienen sehr viel Geld. Um Geld dreht sich ja in letzter Zeit vieles hier in Deutschland. Wie sieht es eigentlich beim Landkreis aus? Wie ist es da um die Finanzen bestellt?
1: Also die Finanzen der Landkreise in Deutschland insgesamt sind sehr stark angespannt. Wir haben sehr hohe Sozialausgaben. 70% unseres Haushaltes von 480 Millionen Euro sind Sozialausgaben, die auch gestiegen sind. In Deutschland insgesamt sind im letzten Jahr 6% mehr Sozialleistungen geflossen. Und trotzdem steigt die Arbeitslosigkeit. Also, und wir suchen auch Fachkräfte. Da passt was nicht zusammen in Deutschland.
0: Es gibt ja auch immer eine Konferenz der Landräte hier in Sachsen-Anhalt. Wie viel Einfluss haben Sie denn überhaupt auf die, sage ich mal, auf die Bundesregierung? Werden Sie da gehört?
1: Also die Landräte in Sachsen-Anhalt haben sicherlich nicht den großen Einfluss auf die Bundesregierung. Aber auf wen wir Einfluss haben, ist definitiv die Landesregierung. Schon beim alten Ministerpräsident Haseloff haben die Landräte immer wieder auch eine Verwaltungsreform eingefordert und ist auch angekündigt worden vom Ministerpräsident Schulze, soll das jetzt auch angegangen werden, weil wir uns viel zu teuer verwalten. In Sachsen-Anhalt gibt es nicht das Vier-Augen-Prinzip, sondern das Acht-Augen-Prinzip. Sehr viel Misstrauen der Behörden untereinander, sehr viel Rechtfertigung, sehr viel Berichte, die wir schreiben müssen. Das kostet unheimlich viel Geld, weil das müssen ja Mitarbeiter schreiben und auswerten. Und am Ende sind wir eigentlich auch als Sachsen-Anhalt viel zu klein, um es so teuer zu verwalten. Das Geld fehlt dann bei Investitionen. Und insofern fordern die Landräte schon seit einigen Jahren eine Verwaltungsreform. Wir hoffen, dass nach der Landtagswahl diese Reform auch tatsächlich kommt.
0: Wie reich ist denn der Landkreis Harz, wenn man das mal so... Ja, so mal aussprechen darf, denn letztendlich der Brocken wurde gekauft und ein viel größeres Projekt, nämlich ein neues Krankenhaus, steht ja noch vor der Tür sozusagen. Das ist ja eine Idee für die Zukunft. Wie soll das denn finanziert werden? Und muss man da nicht ein sehr reicher Landkreis sein, um sowas finanzieren zu können?
1: Also wir haben insgesamt ein Haushaltsvolumen von 480 Millionen Euro. Das heißt, das sind Einnahmen, aber auch Ausgaben, die wir tätigen müssen. Dafür kriegen wir die Zuweisungen des Landes, teilweise auch des Bundes, zum Beispiel was Digitalpaktmittel sind. Das waren Mittel des Bundes, die am Ende an uns ausgereicht worden sind, um die Schulen zu digitalisieren. Das sind Steuermittel, die wir bekommen, die wir für unsere Aufgaben einsetzen. 70% Sozialleistungen, wie ich sagte, das sind pflichtige Aufgaben, die können wir nicht abwählen, so nach dem Motto, wir wollen dort das Geld nicht ausgeben. Das sind Ansprüche der Bürger, die wir auch entsprechend bedienen müssen. Und die anderen Mittel sind frei. Die Investition auf dem Brocken war ja nicht eine Investition, weil Geld über war und wir nicht wussten, wohin damit, sondern wir wollten und werden auch damit die Harzer Schmalspurbahn fördern. Weil wenn wir kein attraktives Reiseziel auf dem Brocken

0: Da sind ja ganz, ganz viele noch Hürden zu übertrumpfen. Angenommen, die AfD bekommt eine absolute Mehrheit, glaube ich, wird schwierig, das umzusetzen. Auch jetzt unter der jetzigen Landesregierung wird es sehr schwer sein, denn 1 Milliarde könnte es eventuell kosten. Wo soll das Geld herkommen? Denn in Deutschland ist ja das Geld nicht gerade groß gesät. Wir müssen ja alle sparen.
1: Also erst einmal, die Notwendigkeit eines Zentralklinikums als Notfallklinikum ist unabhängig der Farbe der Landesregierung. Politiker in Magdeburg, aber auch in Berlin müssen sich den Realitäten stellen. Und das ist eigentlich in meinen Augen vollkommen egal, nach welcher Farbe es dabei geht. Fakt ist eins, dass wir aufgrund der Demografie nicht nur weniger Bevölkerung werden, sondern wir auch weniger Fachkräfte haben im Krankenhausbereich. Die Medizin geht weiter voran, sie spezialisiert sich sehr stark und die invasiven Eingriffe werden auch weniger. Ich sage nur Knopflochchirurgie, das heißt also mit weniger schweren Eingriffen, weshalb man lange im Krankenhaus verweilen muss. Und unsere Aufgabe ist vor allen Dingen die Notfallversorgung. Und die Zeiten der Kreiskrankenhäuser, so wie wir sie vor 20, 30, 40 Jahren kennen, die sind eigentlich vorbei. Wer heute entsprechende Eingriffe hat, aber auch vor allen Dingen ambulante Eingriffe, der muss nicht zwingend 14 Tage im Krankenhaus liegen. Insofern müssen wir das Ganze zentralisieren, um ein breitmöglichstes Angebot vorzuhalten. Wenn wir das Ganze nicht machen, dann werden wir in 10, 20 Jahren nicht mehr die Gesundheitsversorgung haben, die wir derzeit noch genießen können, sondern es wird sich alles sehr stark auf die Zentren konzentrieren. Magdeburg, Halle, Leipzig, Braunschweig. Und wer bitteschön möchte mit dem Notarzt nach Braunschweig oder nach Magdeburg fahren müssen, weil es die Versorgung vor Ort nicht gibt. Insofern müssen wir das Ganze zentralisieren. Wo das Ganze stattfinden wird, das wird die neue Landesregierung entscheiden. Derzeit wird ein neuer Krankenhausplan in Sachsen-Anhalt aufgestellt. Und so zersplittert, wie wir derzeit sind, das kann so nicht bleiben, weil wir dann in 20, 30 Jahren und so lange sind die Planungen, so lange sind die Baumaßnahmen am Ende auch, nicht mehr das vorhalten können, was wir derzeit haben. Da muss man der Realität ins Auge blicken, unabhängig der Parteifarbe in Magdeburg.
0: Jetzt haben Sie ja schon sehr lange das neue Krankenhaus sozusagen gefordert. Jetzt kam von Ameos eigentlich so ein bisschen überraschend auch, dass auch Ameos bereit wäre, so ein Zentralkrankenhaus zu bauen. Hat Sie dieser Vorschlag überrascht?
1: Er hat mich insofern überrascht, weil wir ja nun auch durch die Schlagzeilen hören, dass Ameos nicht auf Rosen gebettet ist. Dann zu sagen, wir bauen ein neues Krankenhaus, das ist auch schon sicherlich mutig von Ameos gewesen. Am Ende muss die Landesregierung entscheiden, wo das neue Krankenhaus entsteht, auch durch welchen Träger. Ich glaube, die Trägervielfalt, die wir im Landkreis Harz haben, ist für eine vernünftige Struktur nicht gut. Und ich glaube, das Gesundheitswesen insgesamt muss auch neu aufgestellt werden. Nicht nur Private sind dort, ich sag mal, gefordert, sondern vor allen Dingen auch die öffentliche Hand. Ich glaube, Krankenhäuser und Gesundheitsversorgung muss in die öffentliche Hand. Nicht die Gewinnmaximierung muss Unternehmensziel sein, sondern die Gesundheitsförderung.
0: Jetzt ist es ja so, dass hier im Harzkreis unglaublich viel investiert wurde in den letzten Jahren. Hexentanzplatz, Miniaturen, Park, Schloss, Wernigerode wurde umgebaut und saniert. Auf dem Stiftswerk entsteht ein neues Supermuseum, also ein wirklich ganz tolles Museum. Karls Erdbeerhof wäre zu nennen. Und dazu kommen noch ganz, ganz viele private Investoren wie Daimler Truck. Insgesamt sind wahrscheinlich weit über 1 Milliarde hier in den Harzkreis reingeflossen. Warum kommt das beim Wähler eigentlich gar nicht an, wenn man sich mal die Wahlergebnisse betrachtet, dass auch hier die AfD bei rund 50% liegt?
1: Also erstmal muss ich sagen, sehen Sie vor sich einen glücklichen Landrat, weil welcher Landrat kann schon solch vielen Investitionen in jedem Bereich des Landkreises, in seinem Landkreis attestieren. Der Landkreis Harz ist hier sehr gut aufgestellt. Das reicht natürlich noch nicht. Wir müssen weiter investieren, weil die Erde dreht sich auch weiter, die Rahmenbedingungen ändern sich. Wenn Sie sagen, das kommt beim Wähler nicht an, dann vor allen Dingen deswegen, weil die Menschen Sorgen haben. Der Landkreis Harz hat vom Jahr 2025 zum Jahr 2026 1.000 sozialpflichtige Arbeitsplätze verloren. Das hängt vor allen Dingen mit der Krise bei der Automobilindustrie zusammen. Und wenn die Automobilisten wie VW eine Krise haben, dann haben auch die Zulieferer Probleme. Und wir sind ein Landkreis, der sehr viele Zulieferer hat. Bohai Trimet zum Beispiel in Harzgerode, Schunk-Sinter Metall in Thale, aber auch GAW hier in Wernigerode haben große Probleme. Und das wirkt sich aus. Und deswegen haben die Menschen auch Sorgen und erwarten von der Politik Antworten, von der Bundespolitik. Hier müssen die Rahmenbedingungen verbessert werden. Thema sind Energiepreise, Thema ist Bürokratie, was die Unternehmen beklagen. Aber auch wir vor Ort müssen unsere Hausaufgaben machen. In Halberstadt wird das Industriegebiet erweitert. Quedlinburg möchte in Morgenroth jetzt auch ein großes Industriegebiet entsprechend etablieren. Und ich glaube, in Wernigerode ist auch ein neues Industriegebiet überfällig, weil auch hier die Industriearbeitsplätze gefährdet sind.
0: Jetzt war es ja so, gerade in Harzgerode bei diesen Unternehmen, die für die Automobilindustrie arbeiten, da wurde jetzt erstmal so ein Kompromiss geschlossen, dass bis zum 31.

0: 30. Dezember erstmal sozusagen die Frist verlängert wurde, um auch neue Investoren zu suchen. Ist das denn realistisch?
1: Also ich war bei den Gesprächen dabei. Wir haben zumindest die Hoffnung, die Gespräche laufen. Die Aufgabe, die VW gestellt hat, meiner Meinung nach zu Recht ist, dass die Teile für den Verbrennungsmotor auch bei VW weniger werden. Wenn der größte Markt der Welt, China, wenn dort über 50% Elektroautos zugelassen und verkauft werden, dann müssen wir in Deutschland darauf reagieren. Wir können gerne politisch debattieren, ob das Verbrenner aus richtig war oder auch nicht. Selbst wenn wir das zurücknehmen, kaufen die Menschen in der Welt, nicht nur in Deutschland, Elektroautos. Die Elektroautos haben weniger Bauteile als die Verbrennerautos. Insofern wird Beschäftigung zurückgehen. Und die Frage ist jetzt, da sind wir im Wettbewerb, wo geht die Beschäftigung zurück? Und wir kämpfen dagegen an, vor allen Dingen auch in Harzgerode, dass in unserem Landkreis die Beschäftigung zurückgeht. Und wir haben sicherlich gute Chancen, weil die Qualität der Mitarbeiter und der Arbeit, die dort oben gemacht ist, außerordentlich hoch ist. Und VW hat gesagt, sie würden gerne im Nahbereich Wolfsburg und Braunschweig einen Zulieferer wie Bohai Trimit behalten. Aber die zurückgehenden Umsätze durch den Verbrenner müssen durch andere neue Bauteile ersetzt werden. Und erst wenn das gegeben ist, hat Harzgerode eine Chance und daran arbeiten wir. Es ist nicht einfach, es ist unheimlich schwer, das ist gar keine Frage, aber aufgeben ist keine Option.

0: neuer Springbrunnen in der Schützenstraße. Ein Stück Halberstädter Identität wurde erneuert.
1: Fontäne ab!
0: Ein echtes Highlight am breiten Weg ist der Brunnen im Schützenpark. Nach etlichen fehlgeschlagenen Sanierungsversuchen ist es nun endlich gelungen, das Projekt in die Tat umzusetzen.
2: Ja, die Hartsparkasse hat sich ja sehr engagiert, hier auch beim Brunnen. Wie ist er denn geworden?
3: Ja, ich bin begeistert. Also wir sehen den Brunnen, der jetzt ja gerade gestartet hat. Dann hat man schon mal die Gelegenheit, dabei zu sein, wenn ein Brunnen erstmalig sein Wasser preisgibt. Also wir sind hier mächtig stolz, dabei sein zu dürfen. Tolles Werk, gut für Halberstadt, gut für die Bürgerschaft, gut für den Gemeinsinn.
0: Mit einer Fläche von mehr als 300 Quadratmetern und rund 175.000 Litern Wasser ist der Brunnen ein echter Hingucker. Der Wasserstand beträgt 55 cm und ergibt insgesamt 175 Kubikmeter. Drei Pumpen werden für das Fontänenspiel automatisch gesteuert, die mit je 4 Kilowatt Leistung arbeiten. Finanziert wurde der Brunnen durch eine Spendenaktion des Laienclubs Halberstadt und durch zahlreiche private Spenden der Halberstädter selbst. Dabei kam ein hoher, fünfstelliger Betrag zusammen.
2: Ja, der Lions Club hat sich ja sehr engagiert für den Brunnen. Wie ist es denn dazu gekommen?
4: Also es gab natürlich verschiedene Wege, die dazu geführt haben. Mein persönlicher Weg war gewesen, dass ich hier mit dem Kinderwagen drumherum gefahren worden bin um den Brunnen und später meinen Bruder um diesen Brunnen gefahren habe. Also insofern war dieser Brunnen für mich ein sehr wichtiges Objekt hier in Halberstadt, immer wieder langgelaufen. Und deswegen war ich sehr froh, als er an die Initiative kam, diesen Brunnen zu erneuern.
2: Ist denn der neue Brunnen gelungen?
4: Also wir haben vorige Woche hier bei der Pflanzaktion geholfen. Ich denke, es ist sehr gut gelungen.
0: Die Unterstützenden werden dauerhaft entlang des Brunnens auf einer Stelle und auf der Internetseite des Laienclubs gewürdigt.
2: Ja, der neue Brunnen hier in Halberstadt, wie ist er denn geworden aus Ihrer Sicht?
5: Super, ist wirklich super geworden. Also erstmal ein großes Lob oder Dank oder was auch immer, das kann man ja auch als städtische Gesellschaft sagen, allen, die daran beteiligt waren, eine tolle Geschichte. Also ich selber hatte den Brunnen so groß gar nicht in Erinnerung, wie das so ist, aber das ist super geworden. Also mir gefällt das sehr.
2: Haben denn die Halberstadtwerke hier bei dem Brunnen, sind die auf Schwierigkeiten gestoßen? Denn ihr wart ja mit dabei, als der Brunnen gebaut wurde. Hat ja 4 Jahre gedauert und es war ja alles gar nicht so einfach.
5: Und wenn ich ehrlich bin, haben wir so viel gar nicht geleistet für den Brunnen. Wir haben bezüglich der technischen Anschlussgeschichten was gemacht und haben auch das Wasser gespendet. Aber das war vor allen Dingen eine Sache der Spender, der privaten Spender, der städtischen Gesellschaft, vor allen Dingen der Stahler und so weiter und der Firmen wie BEFA und ähnliche, die sich engagiert haben. Wir hatten zu tun auf dem breiten Weg. Wir haben eine Rieseninvestition auf dem breiten Weg gehabt.
6: Toll, dass wir das Ziel vor allen Dingen auch erreicht haben. Und Ziel war spätestens mit der Eröffnung des breiten Weges hier wirklich wieder einen vernünftigen Eingang für den breiten Weg zu schaffen. Das ist uns gelungen.

0: Dank Ihrer Hilfe, dank der vielen Spenden von Ihnen allen, dank der unheimlich engagierten Firmen, also von daher auch von mir persönlich als ehemaliger Lions-Präsident, aber auch als Oberbürgermeister, vielen, vielen herzlichen Dank an Sie alle.
1: Ja, wie zufrieden ist denn der Oberbürgermeister Stadt Halberstadt mit seinem neuen Brunnen?
2: Ja, bin natürlich super zufrieden, weil ja, als ich Lions-Präsident war, meine eigene Idee, den Brunnen wieder zu machen, und der Club hat da mitgezogen und vor allen Dingen ganz, ganz viele Halberstädter haben mitgemacht, unheimlich viel Geld gespendet, sodass es überhaupt nur möglich war, hier diesen Brunnen aufzustellen oder wieder zu regenerieren. Und ich bin total stolz drauf, weil einfach gerade alles ineinander passt. Der Brunnen, das schöne Haus hier und jetzt noch der breite Weg, den wir heute auch noch eröffnen. Also der Bürgermeister könnte nicht glücklicher sein.
1: Der Brunnen ist ja eine Herzensangelegenheit gewesen von vielen Halberstädtern, die schon etwas älter sind, die den Brunnen noch von früher kannten. Und die Sanierung war gar nicht so einfach. Wo waren denn die Schwierigkeiten? Es hat ja fast 4 Jahre gedauert, um diesen Brunnen wieder instand zu setzen.
2: Ja, wir waren am Anfang, haben wir gedacht, es ist relativ simpel, den Brunnen instand zu setzen, weil auch die Brunnentechnik war eigentlich noch vorhanden und nutzbar. Aber dann hat sich herausgestellt, der Brunnen selber, also der Brunnenrand und alles, war so dermaßen kaputt, dass man sich dann was ganz anderes einfallen lassen musste. Und da bin ich sehr froh, dass wir die BEFA an unserer Seite hatten, die mit Betonfertigteilen jetzt hier diesen Brunnen sozusagen zusammensetzen konnte und damit ganz vielen anderen Unterstützern dieses Gesamtkunstwerk zu realisieren und erstmal die Idee zu entwickeln, dann das deutlich mehr Geld, was wir auch brauchten, aufzubringen, hat eben eine Weile gedauert.
1: Jetzt ist der Brunnen ja umrahmt von Blumen. Wie wird das denn aussehen, wenn es hier 30 Grad sind und die Leute wollen gerne mal mit ihren Füßen in diesen Brunnen baden gehen? Wird das möglich sein?
2: Nein, das ist eigentlich nicht möglich. Also wir haben jetzt keine Kamera hier installiert, die das irgendwie verhindert. Aber es ist natürlich nicht so, dass hier Baden erlaubt wäre oder Füße abkühlen. Das ist eigentlich alles nicht gewollt. Das ist wirklich ein Springbrunnen. Der soll was fürs Auge sein. Der soll gerne auch was fürs Klima sein. Für die persönlichen Füße eher nicht. Besteht immer die Gefahr, im Zweifel auch reinzurutschen. Und wir wollen nicht, dass sich irgendwer verletzt oder ähnliches. Von daher ist diese schöne Blumenrabatte da drum, die auch nochmal deutlich symbolisiert, nicht auf den Brunnenrand laufen und bitte auch nicht reingehen. Am Ende ist es alles eine Verschmutzung und das kann dem Brunnen nicht gut tun.
3: So ist der Brunnen nicht nur ein Treffpunkt für Besucher und Besucherinnen, sondern auch ein sichtbares Zeichen für das Engagement der Menschen in Halberstadt.
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0: Am Montagvormittag wird es sonnig und es weht ein leichter Wind aus Westen. Mittags gibt es mehr Sonne als Wolken bei Temperaturen bis 28 Grad. Der Abend bleibt sonnig und es weht ein leichter Wind aus Nordosten. In der Nacht ist es wechselnd bewölkt mit Temperaturen um 19 Grad. Am Dienstag werden Temperaturen um 24 Grad erwartet.
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2: Endlich freie Fahrt. Verkehrsfreigabe auf der A14.
3: So sah es noch vor 3 Jahren aus, auf dem geplanten Abschnitt der Autobahn zwischen Lüderitz und Stendal Süd. Inzwischen war der Bauschutt hier auch dem Asphalt gewichen und die Strecke könnte fahrbereit fertiggestellt werden. Und genau aus diesem Grund hatte die Autobahn GmbH des Bundes am Montagnachmittag zur feierlichen Eröffnung und Verkehrsfreigabe an den neuen Anschlusspunkt der A14 geladen. Eigentlich sollte das bereits Ende 2025 geschehen, doch diverse Verzögerungen im Bauablauf sorgten dafür, dass die Fertigstellung später als geplant erfolgte. Wiederholen soll sich das an den weiteren geplanten Abschnitten in

0: Zukunft möglichst nicht mehr, so der Ministerpräsident am Montag.
1: Ich habe das heute auch angesprochen gegenüber dem Bund, dass wir die nächsten Abschnitte wirklich mit hoher Geschwindigkeit bauen müssen, weil wir warten auf diese Autobahn. Sie ist wichtig als Lückenschluss Richtung Ostsee. Das hilft nicht nur den Menschen in Sachsen-Anhalt, vielleicht auch denen, die jetzt demnächst in den Urlaub gehen und hier diese Autobahn nutzen wollen, sondern es hilft auch der Wirtschaft, weil überall dort, wo Infrastruktur ist, da siedelt sich auch Wirtschaft an. Dort gibt es dann Möglichkeiten auch, dass Menschen, die hier leben, in neue Arbeitsplätze kommen, wenn sie sie brauchen, dass Unternehmen sich ansiedeln, neue Arbeitsplätze schaffen oder dass Menschen, die hier wohnen und vielleicht hinter nach Magdeburg pendeln, dann schneller mit dem Auto dort sind.
0: Mit der Freigabe des rund 6,8 Kilometer langen Abschnitts zwischen Lüderitz und Stendal Süd wächst die Nordverlängerung der A14 ein weiteres Stück zusammen und Verkehrsteilnehmer können damit inzwischen insgesamt 36 Kilometer Autobahn am Stück zwischen Wolmirstedt und Stendal Süd befahren. Für die Altmark bedeutet die neue Verbindung vor allem eine deutlich bessere Erreichbarkeit. Langfristig soll die A14 als leistungsfähige Nord-Süd-Achse die Wirtschaftsstandorte Mitteldeutschlands mit den Ostseehäfen verbinden und gleichzeitig strukturschwächere Regionen wie die Altmark und die Prignitz verkehrlich besser anbinden. An diesem Tag standen allerdings gleich mehrere bedeutende Infrastrukturprojekte im Mittelpunkt. Neben der Verkehrsfreigabe des neuen Autobahnabschnitts in Sachsen-Anhalt erfolgte in Brandenburg der erste Spatenstich für den letzten noch fehlenden Bauabschnitt der A14 zwischen Wittenberge und Karstädt. Gleichzeitig begann mit dem Baustart für die neue Elbebrücke im Zuge der Bundesstraße 189 zwischen Geestgottberg und Wittenberge ein weiteres Bauvorhaben, das die Verkehrsverbindungen zwischen Sachsen-Anhalt und Brandenburg künftig deutlich verbessern soll.
2: Wir arbeiten im Moment am Comeback der Infrastruktur in Deutschland. In den letzten Jahren und Jahrzehnten ist zu wenig investiert worden in die Verkehrsinfrastruktur, in Straßen, in Schienen, in Wasserstraßen. Das müssen wir aufholen, das werden wir jetzt aufholen. Wir haben mit dem Sondervermögen Mittel zur Verfügung und wir wollen auch, dass sie schnell verbaut werden. Und neben den ganzen Erhaltungsmaßnahmen brauchen wir auch, das sehen wir heute, immer noch gezielten Aus- und Neubau, um Lücken zu schließen, um Verbindungen zu verbessern. Und deshalb ist das heute ein ganz großer und wichtiger Tag für die Region, aber darüber hinaus für den Osten Deutschlands, für die gesamte Republik.
0: Mit dem Baustart zwischen Wittenberge und Karstädt beginnt nun die letzte Bauetappe der A14 in Brandenburg. Auf einer Länge von rund 18 Kilometern entstehen in den kommenden Jahren nicht nur die eigentliche Autobahn, sondern auch insgesamt 23 Ingenieurbauwerke, mehrere Kilometer Lärmschutzwände, Schutzeinrichtungen für Fledermäuse sowie zahlreiche weitere Maßnahmen zum Natur- und Artenschutz. Zusammen mit den noch ausstehenden Abschnitten in Mecklenburg-Vorpommern soll so eine durchgehende Autobahnverbindung zwischen Magdeburg und Schwerin entstehen, deren Gesamtlänge rund 155 Kilometer beträgt. Bis dieses Großprojekt vollständig abgeschlossen ist, wird allerdings noch einige Zeit vergehen. Derzeit gilt das Jahr 2032 als offizielles Ziel für die Fertigstellung der gesamten A14. Ministerpräsident Sven Schulze ist jedoch überzeugt, dass dieses Ziel auch deutlich früher zu erreichen sei. Vorausgesetzt, auf Bundesebene werden Planungs- und Genehmigungsverfahren beschleunigt und langwierige Klageverfahren künftig stärker begrenzt.
1: Mich ärgert es, dass es immer noch möglich ist, dass Institutionen außerhalb Sachsen-Anhalts, vielleicht aus Bayern, aus Baden-Württemberg, Vereine, Verbände, wer auch immer, klagen können gegen Infrastrukturprojekte, die hier in Sachsen-Anhalt passieren. Ich verstehe das, wenn die Menschen vor Ort, die beispielsweise ihr Anlieger sind, Fragen haben oder auch Dinge anders geregelt haben wollen. Aber bitte nicht Menschen oder Vereine oder Verbände, die irgendwie hunderte Kilometer weit weg sind. Und das ist dieses ganze Thema Verbandsklagerecht. Das sind Themen, mit denen wir uns in der nächsten Zeit noch intensiver befassen müssen.
0: Auch wenn bis zum vollständigen Lückenschluss noch einige Jahre vergehen werden, markiert der heutige Tag einen weiteren wichtigen Meilenstein für eines der größten Straßenbauprojekte Ostdeutschlands. Mit jedem neu fertiggestellten Abschnitt wächst die A14 weiter zusammen und rückt ihrem Ziel näher, Mitteldeutschland auf direktem Weg mit den Ostseehäfen zu verbinden und die wirtschaftliche Entwicklung entlang der gesamten Strecke nachhaltig zu stärken.
3: Einweihung in Oberstdorf. Der Neubau des Landesforstbetriebs Sachsen-Anhalt.
4: Am 12. Juni 2026 fand die Einweihung des Neubaus der Forstwirt- und Revierjägerlehrstätte des Forstamtes Süd des Landes Sachsen-Anhalt in Oberstdorf statt. Zahlreiche Gäste hatten sich auf dem Weg in den Sangerhäuser Ortsteil gemacht. Unter anderem auch die Landtagsabgeordneten Kerstin Eisenreich und Matthias Redlich sowie Landrat André Schröder.

0: Nach der musikalischen folgte die Begrüßung in Worten durch den noch neuen Forstamtsleiter Johannes Brodowski. Er konnte das Wort zugleich an den Ehrengast Gerd Zender, Staatssekretär im Ministerium für Wirtschaft, Tourismus, Landwirtschaft und Forsten des Landes Sachsen-Anhalt, übergeben.
1: Weiß Herr Kuth, ich kann mich noch daran erinnern, als ich das erste Mal hier war in meiner Funktion, haben Sie mir denn dann sozusagen den Vorgänger des Gebäudes gezeigt. Das war schon gruselig und desto mehr ist es jetzt schön, dass wir heute die Übergabe auch durchführen können. Und eins ist mir auch ganz wichtig, als der jetzige Ministerpräsident Sven Schulz und damalige Forstminister und ich das Amt antraten, da waren für uns zwei Dinge wichtig. Einmal die Ausbildung der jungen Kollegen, Kolleginnen, die sozusagen dann irgendwann in Funktion treten. Wir haben hier einen jungen Mann kennengelernt, Kurz, der auch den Betrieb nunmehr leitet. Aber auch, und das war uns auch ganz wichtig, dass wir hier mit dem Holz eine Materie haben, mit der man arbeitet, die man verwertet, dass es ein Produkt ist, der nicht einfach nur im Wald davor lebt, sondern ganz einfach auch damit eine Verwertung stattfindet. Und deswegen ist es mir auch umso wichtiger, in der Kombination, und das wird hier im Forstbetrieb Süd ganz besonders gemacht, in Kombination mit dem Thema Holzverwertung und in Kombination mit der Ausbildung, hat es mich dann besonders gefreut, auch hier zu sein. Und ich denke, Holz ist auch ein wichtiger Beitrag im Rahmen des Klimawandels, des Bindens auch von CO2-Stoffen. Und deswegen ist es ganz wichtig, dass Holz verwertet wird und Holz auch gebraucht wird, denn es wächst immer wieder nach.
0: Auch Landrat André Schröder zeigte sich begeistert.
2: Diese Investition hier, ich weiß nicht, ob ich petzen darf, sind etwas mehr als 2,5 Millionen. Diese Investition hier ist nicht nur Wertschöpfung bei uns im Landkreis, also damit Wertschöpfung im ländlichen Raum. Es ist vor allen Dingen ein klares Standortbekenntnis. Es werden 21.000 Hektar Wald bewirtschaftet hier, allein im Forstamtsbereich. Aber im Landkreis ist jeder vierte Quadratmeter Wald. Das heißt, 26% der gesamten Landkreisfläche Mansfeld-Südharz, die übrigens etwa doppelt so groß ist wie Berlin, besteht aus Wald. Und die Wichtigkeit von Holz und Wald ist ja vom Staatssekretär schon ausreichend benannt worden und Sie alle sind ja vom Fach und wissen das. Es freut mich also sehr, dass wir hier endlich diesen Standort und so ein bisschen heute Erntetag haben und diesen Standort freigeben können. Ich bin auch neugierig, was innen daraus geworden ist und jetzt weiß ich nicht, ob ich meinen nachfolgenden Rednern vorgreife, aber 2,5 Millionen, das ist ein Holzbauwerk. Es ist eine Solaranlage auf dem Dach, es ist eine Hackschnitzelanlage für modernes Heizen verarbeitet. Das heißt, es ist auch ein modernes Bauwerk geworden und es bietet Platz für mehrere Lehrlinge, Azubis, 15, hauptsächlich Forstwirte, aber auch Revierjäger sind ja dabei. Also es ist auch ein Lehrbetrieb, eine Lehrstätte.
0: Nachdem der Staatssekretär Herrn Brodowski den symbolischen Schlüssel für das Gebäude übergeben hatte und auch ein Gruppenfoto gemacht war, würdigte der Forstbetriebschef noch einmal die Verdienste seines Vorgängers Holger Koth, der sich unlängst in den Ruhestand verabschiedet hatte.
3: Die Hauptrolle liegt aber nicht bei mir, bei dieser wirklich schönen Sache hier, sondern letztendlich muss man sagen, ganz wesentlich ist das Holger Koths Anstreben mit gewesen. Die Zeit von Corona wurde mitgenutzt, aber ohne seine wirklich engagierte Arbeit, sein Herzblut, vor allen Dingen auch für die Waldarbeit, weil er selber ein Waldarbeiter war, wäre dieses Gebäude sicherlich so hier nicht und das muss man auch entsprechend honorieren. Im Wesentlichen war es er auch gewesen, der die Ausbildung der Revierjäger im Land ins Leben gerufen hat und auch einer der Ersten, der diese Leute auch wirklich auf der Fläche so eingesetzt hat, dass es für den Wald am besten ist. Also auch da gehören die Lorbeeren nicht zu mir, sondern woanders hin.
0: Nun war Gelegenheit, die neue Ausbildungsstätte in Augenschein zu nehmen. Von den modernen Gruppenarbeitsplätzen bis hin zur Kettensägenwaschmaschine. Der langjährige Ausbilder Andreas Walter führte die Gäste mit Freude in jeden Raum.
4: Das ist alles nach der neueste Stand zeitgemäß, sage ich mal so. Ich habe fast 30 Jahre in diesen alten Gebäude gelehrt, sage ich mal so. Und das ist jetzt hier was Neues aus dem Goldstandard, so könnte man sagen. Ist perfekt eigentlich für uns. Ja, für die Ausbildung, die Jungs fühlen sich wohl, die Mädels fühlen sich wohl. Wir fühlen uns wohl als Ausbilder, wir haben alles, was wir brauchen hier. Das ist ein super. Und heute kann man sich freuen, hier den Beruf zu lernen. Ja.

0: bewirbt man denn Forstwirt? Wie bewirbt man sich?
1: Man bewirbt sich in unserem Betreuungsforstamt für eine Ausbildung. Das ist meistens Ende des Jahres. Anfang des Jahres kann man sich da bewerben. Dann ist ein Auswahlgespräch, Auswahltest. Und wenn man Glück hat, wird man genommen. Ja. Wir haben 6 Ausbildungsplätze jedes Jahr zu vergeben. Da ist für jeden was dabei eigentlich.
0: Und können die anschließend auch in Sachsen-Anhalt weiterarbeiten?
1: Die können unbedingt in Sachsen-Anhalt weiterarbeiten. Die 2 Betriebe, Landesforstbetrieb und LZW, Landeszentrum Wald, suchen händeringend Nachwuchs.
0: Wir haben jetzt schon mehrmals gehört, Sie sind eigentlich der Verursacher hier der Sache.
2: Nein.
0: Sind Sie jetzt ein bisschen stolz?
2: Ich freue mich zumindest, dass es geklappt hat und dass es jetzt in Nutzung geht. Und,
0: auch ja, wenn Sie selber jetzt nicht mehr hier so vor Ort sind, aber...
2: Ja, das hat ja damit nichts zu tun. Also ich bin kein direkter Ausbilder. Ausgebildet muss ich auch nicht mehr werden, das war vorher klar. Aber es gehörte zu meinem damaligen Verantwortungsbereich und ja, insofern ja, war es meine Arbeit.
0: Schön geworden, oder?
2: Ja, sehr schön. Ich denke, das setzt Maßstäbe im Land, also im Landesforstbetrieb, aber auch im Land insgesamt, wo der Holzbau noch nicht so entwickelt ist, kann man das immer wieder als Beispiel dann auch mal vorweisen, als Forstwirtschaft, dass nachhaltiges Bauen und nachhaltiges Wirtschaften im Wald und auch in der Ausbildung eine gute Sache ist.
3: Also ich freue mich sehr, dass wir hier im südlichen Teil Sachsen-Anhalts jetzt auch einen Lehrbetrieb haben, vor allem so einen modernen Lehrbetrieb. In der Werkstatt konnte man eben eine Mischung aus Motorsägen und Freischneidern mit Akku beziehungsweise auch ganz klassisch Benzinbetrieben sehen. Das heißt also, hier wird auch mit der modernen Technik gearbeitet und wir freuen uns über all die Lehrlinge, die hier durchlaufen und dann vor allen Dingen im Wald bei uns hier in Sachsen-Anhalt tätig werden. Und wir Privatwaldbesitzer sind freuen uns über jeden, dem wir dann auch später in unseren Waldflächen Arbeit bieten können. Und insofern beglückwünsche ich den Landesforstbetrieb für dieses doch sehr schöne Gebäude.
0: So, ja. Schönen guten Tag. Haben wir hier den Fachmann himself für ein schönes Wildessen. Was haben Sie denn in den Töpfen heute?
4: Heute gibt es aus dem Wald die Wildjägerpfanne, Wildhappen, Wildgulaschsuppe und auch belegte Brötchen mit Wildwurst und auch kurz gebratene Wildfleischspieße. Wir wünschen alle guten Appetit.

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0: Am Montagvormittag wird es sonnig und es weht ein leichter Wind aus Westen. Mittags gibt es mehr Sonne als Wolken bei Temperaturen bis 28 Grad. Der Abend bleibt sonnig und es weht ein leichter Wind aus Nordosten. In der Nacht ist es wechselnd bewölkt mit Temperaturen um 19 Grad. Am Dienstag werden Temperaturen um 24 Grad erwartet.
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0: Fête de la Musique, größtes Musikfest der Welt.
2: Das größte Musikfest der Welt stand wieder einmal auf dem Plan. Die Rede ist natürlich von der Fête de la Musique. Auch die älteste Stadt Sachsen-Anhalts beteiligte sich einmal mehr an den Feierlichkeiten. Und das mit großem Aufgebot.
3: Heute ist der längste Tag des Jahres, der 21. Juni. Und da findet traditionell seit 14 Jahren in Aschersleben die Fête de la Musique statt. Die Fête de la Musique ist in den 80er Jahren in Frankreich entstanden als ein Musikfest, was draußen stattfindet, was kostenlos ist und was einfach die Menschen einlädt zu musizieren und andere Menschen einlädt zuzuhören. Und das machen wir in Aschersleben seit 14 Jahren und das macht sehr viel Spaß. Es ist sehr erfolgreich. Wir sind in diesem Jahr mit 9 Standorten am Start, quer durch die Stadt. Und von 13 Uhr, wir haben einen Auftakt gehabt auf dem Holzmarkt, bis abends, bis spät in die Nacht, ist in Aschersleben was los.
2: Die Fête de la Musique ist für jedermann. Dies spiegelt sich auch in dem vielfältigen musikalischen Angebot wider. Von Kindertanz bis zu Heavy Metal ließ sich alles hören. Und das an verschiedensten Standorten in der Stadt.
3: Ja, die Fête de la Musique ist ein Schaufenster für musikalische Darbietungen. Wir haben zum Auftakt gerade die Kindergartengruppe Bumi gesehen mit ihren Tanz und Gesang. Es gibt die Möglichkeit für Chöre aufzutreten. Bands haben die Möglichkeit, sich vor Zuschauern und Zuhörern darzustellen. Und ganz toll ist, dass Land Sachsen-Anhalt und das Institut Français ermöglichen es jedes Jahr, dass französische Bands nach Sachsen-Anhalt kommen, die an allen Standorten in Sachsen-Anhalt auftreten. Und wir haben heute Abend am Sonntag um 21 Uhr im Museumshof eine französische Band, Back and Forth, die auftreten werden. Und das zeichnet natürlich die Internationalität dieses Musikfestes aus.
2: Doch die Fête de la Musique wird in Aschersleben auch taktisch genutzt. Und zwar als Auftakt für den Sommerspielplan der Stadt, wo verschiedenste Events stattfinden werden. Im Vordergrund steht hierbei jedoch die Musik.
4: Also mit der Fête de la Musique ist es ja nicht nur der längste Tag des Jahres, den wir feiern. Wir feiern in Aschersleben auch die musikalische Vielfalt. Und das soll für uns heute der Auftakt sein, diese musikalische Vielfalt auch in den Sommer hineinzutragen. Wir werden am 30.07. eine Taylor Swift Open Air Party durchführen auf der Herrenbreite. Dann folgt am 31.07. ein Open Air Konzert mit Matthias Reim, was dann am darauffolgenden Tag mit einer musikalischen Party mit Alex Christensen endet. Also wir haben heute den musikalischen Auftakt in den Sommer mit der Fête und wir werden dann im Sommer mit Matthias Reim und Alex Christensen diese musikalische Party dann auch weiter fortführen.
2: Mit gut gefüllten Straßen und Bühnen, trotz der Hitze, lässt sich schlussfolgern, dass die Fête de la Musique in Aschersleben auch zum 14. Mal ein Erfolg gewesen war. Nun folgt in Aschersleben der restliche Sommerspielplan. Infos zu diesem sind im Übrigen auf der Seite der Aschersleber Touristeninformation einsehbar.
5: Kabelverteilerschränke mit neuem Outfit. Ein Projekt für historische Ansichten in der Innenstadt. Die Wernigeröder Stadtwerke sind mehr als nur ein Dienstleister vor Ort. Sie helfen auch mit ihren Ideen, die Attraktivität der bunten Stadt zu verbessern, diese liebens- und lebenswert zu gestalten. Jeder hat sie schon einmal gesehen. Die unschönen Graffiti-Schmierereien an Trafohäuschen und Umspannstationen. Als Eigentümerin der Objekte sind die Stadtwerke bereits seit 2014 künstlerisch unterwegs, um die Flächen aufzupeppen. So entstanden zahlreiche Hingucker. Die Ideen wurden weiterentwickelt und auch kleinere Objekte wie Verteilerkästen in Angriff genommen. Diese sehen ebenfalls fantastisch aus, aber beinhalteten bisher nicht das Thema Innenstadt. Eine Symbiose mit den historischen Fachwerkbauten soll entstehen, so der Wunsch der Stadtwerke, die diese neue Idee auch in die Tat umsetzten. Um die ersten Ergebnisse der Öffentlichkeit zu präsentieren, trafen sich die Initiatoren an der Breitenstraße Ecke Johannesstraße.
6: Ja, die Stadtwerke Wernigerode haben ja ganz, ganz viele technische Einrichtungen, die man auch in der Öffentlichkeit sehen kann. Das sind Trafostationen, Gasregeldruckstationen oder eben auch Kabelverteilerschränke, wie in diesem Fall.
7: Die Kabelverteilerschränke sind wichtige technische Anlagen in unserem Versorgungsgebiet, die natürlich überall im Stadtgebiet bei uns auch verteilt sind. Wir haben rund 1000 Kabelverteilerschränke bei uns in Wernigerode. Allein in der Altstadt sind es um die 90 Schränke. Die sind oftmals versteckt, manche sind auch gut im Stadtgebiet zu sehen und leider auch oft Zielobjekt für Schmierereien und unschöne Graffitis.
8: Das ist schon etwas, was uns lange stört. Um die Stadtwerke hatten die Idee, mit historischen Fotos diese Verteilerkästen A davor zu bewahren, erneut beschmiert zu werden oder, wenn sie beschmiert waren, sie wieder in einen guten Zustand zurückzuversetzen.
7: Aus diesem Anlass ist ein kleines Projekt entstanden, dass wir uns die Kabelverteilerschränke anschauen, gucken im Stadtgebiet, welche können wir gestalten, welche können wir mit historischen Motiven versehen und können wir zur Verschönerung der Stadt halt beitragen.
8: Ich finde die Idee super. Wir haben hier solch ein Beispiel, wo zwei Gebäude, die man als Wernigeröder kennt, jetzt natürlich noch im historischen Kontext zu sehen. Man sieht sozusagen aktuellen Zustand und alten Zustand. Darüber freue ich mich.
9: Ja, das Haus, das wurde zum Zweiten Weltkrieg abgebombt, war zu mindestens 80% abgebombt und es wurde dann nach und nach dann wieder aufgebaut. Heute vor 50 Jahren wurde der letzte Feinschliff gemacht. Da wurde das Obergeschoss aufgesetzt und auch der Dachstuhl. Genau heute vor 50 Jahren. Und das Haus ist seit 1934 in Familienbesitz.
10: Also ich finde, das passt wunderbar zur Optik der Straße erstmal, zur Stadt selber. Und es ist immer schön, mal so eine alten Ansichten zu sehen, wie sahen die Gebäude von einer gewissen Zeit aus und jetzt. Das ist auch sehr interessant für die Touristen, die hier durch die Stadt laufen, dass sie einfach mal so einen Vergleich haben und nicht nur so einen grauen Kasten, der dann irgendwie voll geschmiert ist.
8: Und wir rufen die Bürgerinnen und Bürger auf, weitere Standorte zu melden, die sie im Blick haben, die verschmutzt sind vielleicht, die wir dann auch mit historischen Bildern versehen können. Sie können auch gleich die Bilder mitschicken. Also es ist eine Aktion zum Mitmachen, es ist eine Aktion, die Stadt zu verschönern, vor Schmierereien zu bewahren und es ist eine Aktion, so ein bisschen in die Historie einzutauchen. Ich finde, sie verbindet ganz viel miteinander und deswegen bin ich begeistert.
7: Wir haben jetzt bereits zwei Schränke als Pilotprojekte umgesetzt. Einen findet man hier am Hotel Tanne. Der zweite ist an der Gravierbar schon umgesetzt worden. Und sie zeigen, wie wir das uns zukünftig vorstellen. Also wir haben vor, 10 weitere Schränke gestalterisch umzusetzen.
5: Mit alten Darstellungen könnte so ein Bilderbuch der Geschichte entstehen. Und das direkt an den historischen Orten. Für die Gestaltung der zahlreich beschmierten Kabelverteilerkästen suchen die Stadtwerke noch gute Ideen. Schicken Sie unter aktion@stadtwerkewernigerode.de eine Mail mit der Nummer des Verteilerkastens, äußern Sie Ihre Vorstellung und fügen Sie vielleicht sogar ein Bild hinzu. 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Tragen auch Sie dazu bei, dass Ihre Wernigeröder Innenstadt noch schöner und attraktiver wird.

0: neue Nisthilfe für Turmfalken an Stiftsbergfassade angebracht. Der Quedlinburger Stiftsberg war über viele Jahrzehnte für die hiesigen Turmfalken ein bewährter und sicherer Zufluchts- und Brutort, um ihre Jungvögel aufzuziehen. Im Rahmen der umfangreichen Restaurationsarbeiten auch an der Außenfassade konnte der bisherige Brutplatz nicht erhalten werden. Die Stadt Quedlinburg hat sich nun gemeinsam mit Eckart Karthäuser vom Arbeitskreis für Greifvögel- und Eulenschutz Gedanken gemacht, um eine neue und eigens für den Turmfalken gefertigte Nisthilfe entschieden. Der Brutkasten wird mit einer Vorrichtung versehen, damit die Altvögel besser anfliegen können. Zusätzlich wird die Nisthilfe mit einem Substrat bestückt, dass die Eier und Jungtiere auch gut aufgehoben sind. Diese wurde nun nicht unweit der alten Brutstätte angebracht.
1: Oder es nimmt einer, dann ist es noch einfacher. Wollen wir? Dann hängen wir den mal jetzt gemeinsam hin. Schön hinterlüftet. Kann also auch nicht ausschütteln.
2: Eine Ersatzmaßnahme für eine Nische, die sich hier in dieser alten Mauer jahrelang befunden hat, die jetzt im Zuge der Sanierungsarbeiten geschlossen werden musste, damit das Bauwerk eben auch wirklich ordentlich saniert ist. Und dann stehen natürlich diese Turmfalken, die bisher da gebrütet haben, ohne ein Zuhause da. Nicht? Und da haben wir, alle Mann, die Idee gehabt, hier einen ordentlichen Turmfalkenkasten, eine Nisthilfe anzubauen, wo die Greifvögel dann ein würdiges Zuhause finden. Und ich denke, das wird man auch als Quedlinburger sehr interessiert wahrnehmen können, von da unten oder auch von weiter weg, was hier in den nächsten Jahren passiert.
0: In der Stadt Quedlinburg gibt es bereits ähnliche Nisthilfprojekte, die umgesetzt wurden und voller Zuversicht auf das kommende Brutjahr blicken lassen.
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0: Am Montagvormittag wird es sonnig und es weht ein leichter Wind aus Westen. Mittags gibt es mehr Sonne als Wolken bei Temperaturen bis 28 Grad. Der Abend bleibt sonnig und es weht ein leichter Wind aus Nordosten. In der Nacht ist es wechselnd bewölkt mit Temperaturen um 19 Grad. Am Dienstag werden Temperaturen um 24 Grad erwartet.
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0: Ja, Herr Balzarowski, schön, dass Sie heute da sind. Wir treffen uns hier bei Karls Erdbeerhof. Das ist ganz neu. Wie stolz sind Sie denn, dass das hier geschafft wurde?
1: Ich bin sehr stolz. Als ich hier reingekommen bin, kamen schon die ersten Bürger auf mich drauf zu und haben sich nochmal bedankt und uns auch beglückwünscht zu dieser Ansiedlung. Natürlich Karls ein tolles Unternehmen ist, ein erfolgreiches Unternehmen, sehr kinderfreundlich ist. Es sind sehr viele auch Omas und Opas mit den Enkeln da und das macht einen stolz und froh, wenn man eine solche Ansiedlung verwirklichen kann.
0: Karls ist ein sehr erfolgreiches Unternehmen, die verdienen sehr viel Geld. Um Geld dreht sich ja in letzter Zeit vieles hier in Deutschland. Wie sieht es eigentlich beim Landkreis aus? Wie ist es da um die Finanzen bestellt?
1: Also die Finanzen der Landkreise in Deutschland insgesamt sind sehr stark angespannt. Wir haben sehr hohe Sozialausgaben. 70% unseres Haushaltes von 480 Millionen Euro sind Sozialausgaben, die auch gestiegen sind. In Deutschland insgesamt sind im letzten Jahr 6% mehr Sozialleistungen geflossen. Und trotzdem steigt die Arbeitslosigkeit. Also, und wir suchen auch Fachkräfte. Da passt was nicht zusammen in Deutschland.
0: Es gibt ja auch immer eine Konferenz der Landräte hier in Sachsen-Anhalt. Wie viel Einfluss haben Sie denn überhaupt auf die, sage ich mal, auf die Bundesregierung? Werden Sie da gehört?
1: Also die Landräte in Sachsen-Anhalt haben sicherlich nicht den großen Einfluss auf die Bundesregierung. Aber auf wen wir Einfluss haben, ist definitiv die Landesregierung. Schon beim alten Ministerpräsidenten Haseloff haben die Landräte immer wieder auch eine Verwaltungsreform eingefordert und ist auch angekündigt worden vom Ministerpräsident Schulze. Soll das jetzt auch angegangen werden, weil wir uns viel zu teuer verwalten. In Sachsen-Anhalt gibt es nicht das Vier-Augen-Prinzip, sondern das Acht-Augen-Prinzip. Sehr viel Misstrauen der Behörden untereinander, sehr viel Rechtfertigung, sehr viel Berichte, die wir schreiben müssen. Das kostet unheimlich viel Geld, weil das müssen ja Mitarbeiter schreiben und auswerten. Und am Ende sind wir eigentlich auch als Sachsen-Anhalt viel zu klein, um es so teuer zu verwalten. Das Geld fehlt dann bei Investitionen. Und insofern fordern die Landräte schon seit einigen Jahren eine Verwaltungsreform. Wir hoffen, dass nach der Landtagswahl diese Reform auch tatsächlich kommt.
0: Wie reich ist denn der Landkreis Harz, wenn man das mal so... mal aussprechen darf, denn letztendlich der Brocken wurde gekauft und ein viel größeres Projekt, nämlich ein neues Krankenhaus, steht ja noch vor der Tür sozusagen. Das ist ja eine Idee für die Zukunft. Wie soll das denn finanziert werden und muss man da nicht ein sehr reicher Landkreis sein, um sowas finanzieren zu können?
1: Also wir haben insgesamt ein Haushaltsvolumen von 480 Millionen Euro. Das heißt, das sind Einnahmen, aber auch Ausgaben, die wir tätigen müssen. Dafür kriegen wir die Zuweisungen des Landes, teilweise auch des Bundes, zum Beispiel was Digitalpaktmittel sind. Das waren Mittel des Bundes, die am Ende an uns ausgereicht worden sind, um die Schulen zu digitalisieren. Das sind Steuermittel, die wir bekommen, die wir für unsere Aufgaben einsetzen. 70% Sozialleistungen, wie ich sagte, das sind pflichtige Aufgaben, die können wir nicht abwählen, so nach dem Motto, wir wollen dort das Geld nicht ausgeben. Das sind Ansprüche der Bürger, die wir auch entsprechend bedienen müssen. Und die anderen Mittel sind frei. Die Investition auf dem Brocken war ja nicht eine Investition, weil Geld über war und wir nicht wussten, wohin damit, sondern wir wollten und werden auch damit die Harzer Schmalspurbahn fördern. Weil wenn wir kein attraktives Reiseziel auf dem Brocken haben, dann gehen die Fahrgastzahlen bei der HSB zurück. Wenn die Fahrgastzahlen zurückgehen, gehen die Umsätze zurück und die HSB ist im Bestand gefährdet. Ein touristisches Unternehmen, was absolut wichtig ist für den Tourismus im Harz, wo sehr viele Arbeitsplätze dranhängen. Und deswegen sind wir dort eingestiegen, investieren dort auch, aber auch, weil die Stadt Wernigerode gesagt hat, sie macht es nicht. Insofern war dann am Ende der Landkreis der Letzte, der sich dieser Aufgabe angenommen hat. Und zum Glück hat der Kreistag das mitgetragen und Sie sehen, es kommt ja auch Schwung in die Sache.
0: Kommt denn auch mal Schwung in das Krankenhaus? Denn man muss ja sagen,

0: Vollkommen egal, nach welcher Farbe es dabei geht. Fakt ist eins, dass wir aufgrund der Demografie nicht nur weniger Bevölkerung werden, sondern wir auch weniger Fachkräfte haben im Krankenhausbereich. Die Medizin geht weiter voran, sie spezialisiert sich sehr stark und die invasiven Eingriffe werden auch weniger. Ich sage nur Knopflochchirurgie, das heißt also mit weniger schweren Eingriffen, weshalb man lange im Krankenhaus verweilen muss. Und unsere Aufgabe ist vor allen Dingen die Notfallversorgung. Und die Zeiten der Kreiskrankenhäuser, so wie wir sie vor 20, 30, 40 Jahren kennen, die sind eigentlich vorbei. Wer heute entsprechende Eingriffe hat, aber auch vor allen Dingen ambulante Eingriffe, der muss nicht zwingend 14 Tage im Krankenhaus liegen. Insofern müssen wir das Ganze zentralisieren, um ein breitmöglichstes Angebot vorzuhalten. Wenn wir das Ganze nicht machen, dann werden wir in 10, 20 Jahren nicht mehr die Gesundheitsversorgung haben, die wir derzeit noch genießen können, sondern es wird sich alles sehr stark auf die Zentren konzentrieren, Magdeburg, Halle, Leipzig, Braunschweig. Und wer bitteschön möchte mit dem Notarzt nach Braunschweig oder nach Magdeburg fahren müssen, weil es die Versorgung vor Ort nicht gibt. Insofern müssen wir das Ganze zentralisieren. Wo das Ganze stattfinden wird, das wird die neue Landesregierung entscheiden. Derzeit wird ein neuer Krankenhausplan in Sachsen-Anhalt aufgestellt. Und so zersplittert, wie wir derzeit sind, das kann so nicht bleiben, weil wir dann in 20, 30 Jahren und so lange sind die Planungen, so lange sind die Baumaßnahmen am Ende auch, nicht mehr das vorhalten können, was wir derzeit haben. Da muss man der Realität ins Auge blicken, unabhängig der Parteifarbe in Magdeburg.
1: Jetzt haben Sie ja schon sehr lange das neue Krankenhaus sozusagen gefordert. Jetzt kam von Ameos eigentlich so ein bisschen überraschend auch, dass auch Ameos bereit wäre, so ein Zentralkrankenhaus zu bauen. Hat Sie dieser Vorschlag überrascht?
0: Er hat mich insofern überrascht, weil wir ja nun auch durch die Schlagzeilen hören, dass Ameos nicht auf Rosen gebettet ist. Dann zu sagen, wir bauen ein neues Krankenhaus, das ist auch schon sicherlich mutig von Ameos gewesen. Am Ende muss die Landesregierung entscheiden, wo das neue Krankenhaus entsteht, auch durch welchen Träger. Ich glaube, die Trägervielfalt, die wir im Landkreis Harz haben, ist für eine vernünftige Struktur nicht gut. Und ich glaube, das Gesundheitswesen insgesamt muss auch neu aufgestellt werden. Nicht nur Private sind dort, ich sag mal, gefordert, sondern vor allen Dingen auch die öffentliche Hand. Ich glaube, Krankenhäuser und Gesundheitsversorgung muss in die öffentliche Hand. Nicht die Gewinnmaximierung muss Unternehmensziel sein, sondern die Gesundheitsförderung.
1: Jetzt ist es ja so, dass hier im Harzkreis unglaublich viel investiert wurde in den letzten Jahren. Hexentanzplatz, Miniaturen, Park, Schloss, Wernigerode wurde umgebaut und saniert. Auf dem Stiftswerk entsteht ein neues Supermuseum, also ein wirklich ganz tolles Museum. Karls Erdbeerhof wäre zu nennen. Und dazu kommen noch ganz, ganz viele private Investoren wie Daimler Truck. Insgesamt sind wahrscheinlich weit über 1 Milliarde hier in den Harzkreis reingeflossen. Warum kommt das beim Wähler eigentlich gar nicht an, wenn man sich mal die Wahlergebnisse betrachtet, dass auch hier die AfD bei rund 50% liegt?
0: Also erstmal muss ich sagen, sehen Sie vor sich einen glücklichen Landrat, weil welcher Landrat kann schon solch vielen Investitionen in jedem Bereich des Landkreises, in seinem Landkreis attestieren. Der Landkreis Harz ist hier sehr gut aufgestellt. Das reicht natürlich noch nicht. Wir müssen weiter investieren, weil die Erde dreht sich auch weiter, die Rahmenbedingungen ändern sich. Wenn Sie sagen, das kommt beim Wähler nicht an, dann vor allen Dingen deswegen, weil die Menschen Sorgen haben. Der Landkreis Harz hat vom Jahr 2025 zum Jahr 2026 1.000 sozialpflichtige Arbeitsplätze verloren. Das hängt vor allen Dingen mit der Krise bei der Automobilindustrie zusammen. Und wenn die Automobilisten wie VW eine Krise haben, dann haben auch die Zulieferer Probleme. Und wir sind ein Landkreis, der sehr viele Zulieferer hat. Bohai Trimet zum Beispiel in Harzgerode, Schunk-Sinter Metall in Thale, aber auch GAW hier in Wernigerode haben große Probleme. Und das wirkt sich aus. Und deswegen haben die Menschen auch Sorgen und erwarten von der Politik Antworten, von der Bundespolitik. Hier müssen die Rahmenbedingungen verbessert werden. Thema sind Energiepreise, Thema ist Bürokratie, was die Unternehmen beklagen. Aber auch wir vor Ort müssen unsere Hausaufgaben machen. In Halberstadt wird das Industriegebiet erweitert. Quedlinburg möchte in Morgenroth jetzt auch ein großes Industriegebiet entsprechend etablieren. Und ich glaube, in Wernigerode ist auch ein neues Industriegebiet überfällig, weil auch hier die Industriearbeitsplätze gefährdet sind.
1: Jetzt war es ja so, gerade in Harzgerode bei diesen Unternehmen, die für die Automobilindustrie arbeiten, da wurde jetzt erstmal so ein Kompromiss geschlossen, dass bis zum 31. Dezember erstmal sozusagen die Frist verlängert wurde, um auch neue Investoren zu suchen. Ist das denn realistisch?
0: Also ich war bei den Gesprächen dabei. Wir haben zumindest die Hoffnung, die Gespräche laufen. Die Aufgabe, die VW gestellt hat, meiner Meinung nach zu Recht ist, dass die Teile für den Verbrennungsmotor auch bei VW weniger werden. Wenn der größte Markt der Welt, China, wenn dort über 50% Elektroautos zugelassen und verkauft werden, dann müssen wir in Deutschland darauf reagieren. Wir können gerne politisch debattieren, ob das Verbrenner-Aus richtig war oder auch

nicht, selbst wenn wir das zurücknehmen, kaufen die Menschen in der Welt, nicht nur in Deutschland, Elektroautos. Die Elektroautos haben weniger Bauteile als die Verbrennerautos. Insofern wird Beschäftigung zurückgehen. Und die Frage ist jetzt, da sind wir im Wettbewerb, wo geht die Beschäftigung zurück? Und wir kämpfen dagegen an, vor allen Dingen auch in Harzgerode, dass in unserem Landkreis die Beschäftigung zurückgeht. Und wir haben sicherlich gute Chancen, weil die Qualität der Mitarbeiter und der Arbeit, die dort oben gemacht ist, außerordentlich hoch ist. Und VW hat gesagt, sie würden gerne im Nahbereich Wolfsburg und Braunschweig einen Zulieferer wie Bohai-Tri mit behalten. Aber die zurückgehenden Umsätze durch den Verbrenner müssen durch andere neue Bauteile ersetzt werden. Und erst wenn das gegeben ist, hat Harzgerode eine Chance und daran arbeiten wir. Es ist nicht einfach, es ist unheimlich schwer, das ist gar keine Frage, aber aufgeben ist keine Option.

0: neuer Springbrunnen in der Schützenstraße. Ein Stück Halberstädter Identität wurde erneuert.
1: Fontäne ab!
0: Ein echtes Highlight am breiten Weg ist der Brunnen im Schützenpark. Nach etlichen fehlgeschlagenen Sanierungsversuchen ist es nun endlich gelungen, das Projekt in die Tat umzusetzen.
2: Ja, die Hartsparkasse hat sich ja sehr engagiert, hier auch beim Brunnen. Wie ist er denn geworden?
3: Ja, ich bin begeistert. Also wir sehen den Brunnen, der jetzt ja gerade gestartet hat. Dann hat man schon mal die Gelegenheit, dabei zu sein, wenn ein Brunnen erstmalig sein Wasser preisgibt. Also wir sind hier mächtig stolz, dabei sein zu dürfen. Tolles Werk, gut für Halberstadt, gut für die Bürgerschaft, gut für den Gemeinsinn.
0: Mit einer Fläche von mehr als 300 Quadratmetern und rund 175.000 Litern Wasser ist der Brunnen ein echter Hingucker. Der Wasserstand beträgt 55 cm und ergibt insgesamt 175 Kubikmeter. Drei Pumpen werden für das Fontänenspiel automatisch gesteuert, die mit je 4 Kilowatt Leistung arbeiten. Finanziert wurde der Brunnen durch eine Spendenaktion des Laienclubs Halberstadt und durch zahlreiche private Spenden der Halberstädter selbst. Dabei kam ein hoher, fünfstelliger Betrag zusammen.
2: Ja, der Lions Club hat sich ja sehr engagiert hier für den Brunnen. Wie ist es denn dazu gekommen?
4: Also es gab natürlich verschiedene Wege, die dazu geführt haben. Mein persönlicher Weg war gewesen, dass ich hier mit dem Kinderwagen drumherum gefahren worden bin um den Brunnen und später meinen Bruder um diesen Brunnen gefahren habe. Also insofern war dieser Brunnen für mich ein sehr wichtiges Objekt hier in Halberstadt, immer wieder langgelaufen. Und deswegen war ich sehr froh, als er an die Initiative kam, diesen Brunnen zu erneuern.
2: Ist denn der neue Brunnen gelungen?
4: Also wir haben vorige Woche hier bei der Pflanzaktion geholfen. Ich denke, es ist sehr gut gelungen.
0: Die Unterstützenden werden dauerhaft entlang des Brunnens auf einer Stelle und auf der Internetseite des Laienclubs gewürdigt.
2: Ja, der neue Brunnen hier in Halberstadt, wie ist er denn geworden aus Ihrer Sicht?
5: Super, ist wirklich super geworden. Also erstmal ein großes Lob oder Dank oder was auch immer, das kann man ja auch als städtische Gesellschaft sagen, allen, die daran beteiligt waren, eine tolle Geschichte. Also ich selber hatte den Brunnen so groß gar nicht in Erinnerung, wie das so ist, aber das ist super geworden. Also mir gefällt das sehr.
2: Haben denn die Halberstadtwerke hier bei dem Brunnen, sind die auf Schwierigkeiten gestoßen? Denn ihr wart ja mit dabei, als der Brunnen gebaut wurde. Hat ja 4 Jahre gedauert und es war ja alles gar nicht so einfach.
5: Na, wenn ich ehrlich bin, haben wir so viel gar nicht geleistet für den Brunnen. Wir haben bezüglich der technischen Anschlussgeschichten was gemacht und haben auch das Wasser gespendet. Aber das war vor allen Dingen eine Sache der Spender, der privaten Spender, der städtischen Gesellschaft, vor allen Dingen der Stahler und so weiter und der Firmen wie BV und ähnliche, die sich engagiert haben. Wir hatten zu tun auf dem breiten Weg. Wir haben eine Rieseninvestition auf dem breiten Weg gehabt.
6: Toll, dass wir das Ziel vor allen Dingen auch erreicht haben. Und Ziel war spätestens mit der Eröffnung des breiten Weges hier wirklich wieder einen vernünftigen Eingang für den breiten Weg zu schaffen. Das ist uns gelungen, dank Ihrer Hilfe, dank der vielen Spenden von Ihnen allen, dank der unheimlich engagierten Firmen. Also von daher auch von mir persönlich als ehemaliger Lions-Präsident, aber auch als Oberbürgermeister. Vielen, vielen herzlichen Dank an Sie alle.
2: Ja, wie zufrieden ist denn der Oberbürgermeister Stadt Halberstadt mit seinem neuen Brunnen?
7: Ja, bin natürlich super zufrieden, war ja, als ich Lions-Präsident war, meine eigene Idee, den Brunnen wieder zu machen. Und der Club hat da mitgezogen und vor allen Dingen ganz, ganz viele Halberstädter haben mitgemacht, unheimlich viel Geld gespendet, sodass es überhaupt nur möglich war, hier diesen Brunnen aufzustellen oder wieder zu regenerieren. Und ich bin total stolz drauf, weil einfach gerade alles ineinander passt. Der Brunnen, das schöne Haus hier und jetzt noch der breite Weg, den wir heute auch noch eröffnen. Also der Bürgermeister könnte nicht glücklicher sein.
2: Der Brunnen ist ja eine Herzensangelegenheit gewesen von vielen Halberstädtern, die schon etwas älter sind, die den Brunnen noch von früher kannten. Und die Sanierung war gar nicht so einfach. Wo waren denn die Schwierigkeiten? Es hat ja fast 4 Jahre gedauert, um diesen Brunnen wieder instand zu setzen.
7: Ja, wir waren am Anfang, haben wir gedacht, es ist relativ simpel, den Brunnen instand zu setzen, weil auch die Brunnentechnik war eigentlich noch vorhanden und nutzbar. Aber dann hat sich herausgestellt, der Brunnen selber, also der Brunnenrand und alles, war so dermaßen kaputt, dass man sich dann was ganz anderes einfallen lassen musste. Und da bin ich sehr froh, dass wir die BEFA an unserer Seite hatten, die mit Betonfertigteilen jetzt hier diesen Brunnen sozusagen zusammensetzen konnte und damit ganz vielen anderen Unterstützern dieses Gesamtkunstwerk zu realisieren und erstmal die Idee zu entwickeln, dann das deutlich mehr Geld, was wir auch brauchten, aufzubringen, hat eben eine Weile gedauert.
2: Jetzt ist der Brunnen ja umrahmt von Blumen. Wie wird das denn aussehen, wenn es hier 30 Grad sind und die Leute wollen gerne mal mit ihren Füßen in diesen Brunnen baden gehen? Wird das möglich sein?
7: Nein, das ist eigentlich nicht möglich. Also wir haben jetzt keine Kamera hier installiert, die das irgendwie verhindert. Aber es ist natürlich nicht so, dass hier Baden erlaubt wäre oder Füße abkühlen. Das ist eigentlich alles nicht gewollt. Das ist wirklich ein Springbrunnen. Der soll was fürs Auge sein. Der soll gerne auch was fürs Klima sein. Für die persönlichen Füße eher nicht. Besteht immer die Gefahr, im Zweifel auch reinzurutschen. Und wir wollen nicht, dass sich irgendwer verletzt oder ähnliches. Von daher ist diese schöne Blumenrabatte da drum, die auch nochmal deutlich symbolisiert, nicht auf den Brunnenrand laufen und bitte auch nicht reingehen. Am Ende ist es alles eine Verschmutzung und das kann dem Brunnen nicht gut tun.
0: So ist der Brunnen nicht nur ein Treffpunkt für Besucher und Besucherinnen, sondern auch ein sichtbares Zeichen für das Engagement der Menschen in Halberstadt.
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0: Am Montagvormittag wird es sonnig und es weht ein leichter Wind aus Westen. Mittags gibt es mehr Sonne als Wolken bei Temperaturen bis 28 Grad. Der Abend bleibt sonnig und es weht ein leichter Wind aus Nordosten. In der Nacht ist es wechselnd bewölkt mit Temperaturen um 19 Grad. Am Dienstag werden Temperaturen um 24 Grad erwartet.
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2: Endlich freie Fahrt. Verkehrsfreigabe auf der A14.
3: So sah es noch vor 3 Jahren aus, auf dem geplanten Abschnitt der Autobahn zwischen Lüderitz und Stendal Süd. Inzwischen war der Bauschutt hier auch dem Asphalt gewichen und die Strecke könnte fahrbereit fertiggestellt werden. Und genau aus diesem Grund hatte die Autobahn GmbH des Bundes am Montagnachmittag zur feierlichen Eröffnung und Verkehrsfreigabe an den neuen Anschlusspunkt der A14 geladen. Eigentlich sollte das bereits Ende 2025 geschehen, doch diverse Verzögerungen im Bauablauf sorgten dafür, dass die Fertigstellung später als geplant erfolgte. Wiederholen soll sich das an den weiteren geplanten Abschnitten in Zukunft möglichst nicht mehr, so der Ministerpräsident am Montag.
4: Ich habe das heute auch angesprochen gegenüber dem Bund, dass wir die nächsten Abschnitte wirklich mit hoher Geschwindigkeit bauen müssen, weil wir warten auf diese Autobahn. Sie ist wichtig als Lückenschluss Richtung Ostsee. Das hilft nicht nur den Menschen in Sachsen-Anhalt, vielleicht auch denen, die jetzt demnächst in den Urlaub gehen und hier diese Autobahn nutzen wollen, sondern es hilft auch der Wirtschaft, weil überall dort, wo Infrastruktur ist, da siedelt sich auch Wirtschaft an. Dort gibt es dann Möglichkeiten auch, dass Menschen, die hier leben, in neue Arbeitsplätze kommen, wenn sie brauchen, dass Unternehmen sich ansiedeln, neue Arbeitsplätze schaffen oder

0: dass Menschen, die hier wohnen und vielleicht hinter einer Magdeburg pendeln, dann schneller mit dem Auto dort sind.
1: Mit der Freigabe des rund 6,8 Kilometer langen Abschnitts zwischen Lüderitz und Stendal Süd wächst die Nordverlängerung der A14 ein weiteres Stück zusammen und Verkehrsteilnehmer können damit inzwischen insgesamt 36 Kilometer Autobahn am Stück zwischen Wolmirstedt und Stendal Süd befahren. Für die Altmark bedeutet die neue Verbindung vor allem eine deutlich bessere Erreichbarkeit. Langfristig soll die A14 als leistungsfähige Nord-Süd-Achse die Wirtschaftsstandorte Mitteldeutschlands mit den Ostseehäfen verbinden und gleichzeitig strukturschwächere Regionen wie die Altmark und die Prignitz verkehrlich besser anbinden. An diesem Tag standen allerdings gleich mehrere bedeutende Infrastrukturprojekte im Mittelpunkt. Neben der Verkehrsfreigabe des neuen Autobahnabschnitts in Sachsen-Anhalt erfolgte in Brandenburg der erste Spatenstich für den letzten noch fehlenden Bauabschnitt der A14 zwischen Wittenberge und Karstädt. Gleichzeitig begann mit dem Baustart für die neue Elbebrücke im Zuge der Bundesstraße 189 zwischen Geestgottberg und Wittenberge ein weiteres Bauvorhaben, das die Verkehrsverbindungen zwischen Sachsen-Anhalt und Brandenburg künftig deutlich verbessern soll.
2: Wir arbeiten im Moment am Comeback der Infrastruktur in Deutschland. In den letzten Jahren und Jahrzehnten ist zu wenig investiert worden in die Verkehrsinfrastruktur, in Straßen, in Schienen, in Wasserstraßen. Das müssen wir aufholen, das werden wir jetzt aufholen. Wir haben mit dem Sondervermögen Mittel zur Verfügung und wir wollen auch, dass sie schnell verbaut werden. Und neben den ganzen Erhaltungsmaßnahmen brauchen wir auch, das sehen wir heute, immer noch gezielten Aus- und Neubau, um Lücken zu schließen, um Verbindungen zu verbessern. Und deshalb ist das heute ein ganz großer und wichtiger Tag für die Region, aber darüber hinaus für den Osten Deutschlands, für die gesamte Republik.
1: Mit dem Baustart zwischen Wittenberge und Karstädt beginnt nun die letzte Bauetappe der A14 in Brandenburg. Auf einer Länge von rund 18 Kilometern entstehen in den kommenden Jahren nicht nur die eigentliche Autobahn, sondern auch insgesamt 23 Ingenieurbauwerke, mehrere Kilometer Lärmschutzwände, Schutzeinrichtungen für Fledermäuse sowie zahlreiche weitere Maßnahmen zum Natur- und Artenschutz. Zusammen mit den noch ausstehenden Abschnitten in Mecklenburg-Vorpommern soll so eine durchgehende Autobahnverbindung zwischen Magdeburg und Schwerin entstehen, deren Gesamtlänge rund 155 Kilometer beträgt. Bis dieses Großprojekt vollständig abgeschlossen ist, wird allerdings noch einige Zeit vergehen. Derzeit gilt das Jahr 2032 als offizielles Ziel für die Fertigstellung der gesamten A14. Ministerpräsident Sven Schulze ist jedoch überzeugt, dass dieses Ziel auch deutlich früher zu erreichen sei. Vorausgesetzt, auf Bundesebene werden Planungs- und Genehmigungsverfahren beschleunigt und langwierige Klageverfahren künftig stärker begrenzt.
0: Mich ärgert es, dass es immer noch möglich ist, dass Institutionen außerhalb Sachsen-Anhalts, vielleicht aus Bayern, aus Baden-Württemberg, Vereine, Verbände, wer auch immer, klagen können gegen Infrastrukturprojekte, die hier in Sachsen-Anhalt passieren. Ich verstehe das, wenn die Menschen vor Ort, die beispielsweise ihr Anlieger sind, Fragen haben oder auch Dinge anders geregelt haben wollen. Aber bitte nicht Menschen oder Vereine oder Verbände, die irgendwie hunderte Kilometer weit weg sind. Und das ist dieses ganze Thema Verbandsklagerecht. Das sind Themen, mit denen wir uns in der nächsten Zeit noch intensiver befassen müssen.
1: Auch wenn bis zum vollständigen Lückenschluss noch einige Jahre vergehen werden, markiert der heutige Tag einen weiteren wichtigen Meilenstein für eines der größten Straßenbauprojekte Ostdeutschlands. Mit jedem neu fertiggestellten Abschnitt wächst die A14 weiter zusammen und rückt ihrem Ziel näher, Mitteldeutschland auf direktem Weg mit den Ostseehäfen zu verbinden und die wirtschaftliche Entwicklung entlang der gesamten Strecke nachhaltig zu stärken.
3: Einweihung in Oberstdorf. Der Neubau des Landesforstbetriebs Sachsen-Anhalt.
4: Am 12. Juni 2026 fand die Einweihung des Neubaus der Forstwirt- und Revierjägerlehrstätte des Forstamtes Süd des Landes Sachsen-Anhalt in Oberstdorf statt. Zahlreiche Gäste hatten sich auf dem Weg in den Sangerhäuser Ortsteil gemacht. Unter anderem auch die Landtagsabgeordneten Kerstin Eisenreich und Matthias Redlich sowie Landrat André Schröder.

0: Nach der musikalischen folgte die Begrüßung in Worten durch den noch neuen Forstamtsleiter Johannes Brodowski. Er konnte das Wort sogleich an den Ehrengast Gerd Zender, Staatssekretär im Ministerium für Wirtschaft, Tourismus, Landwirtschaft und Forsten des Landes Sachsen-Anhalt übergeben.
1: Weiß Herr Koth, ich kann mich noch daran erinnern, als ich das erste Mal hier war in meiner Funktion, haben Sie mir denn dann sozusagen den Vorgänger des Gebäudes gezeigt. Das war schon gruselig und desto mehr ist es jetzt schön, dass wir heute die Übergabe auch durchführen können. Und

0: eins ist mir auch ganz wichtig, als der jetzige Ministerpräsident Sven Schulz und damalige Forstminister und ich das Amt antraten, da waren für uns zwei Dinge wichtig. Einmal die Ausbildung der jungen Kollegen, Kolleginnen, die sozusagen dann irgendwann in Funktion treten. Wir haben hier einen jungen Mann kennengelernt, Kurz, der auch den Betrieb nunmehr leitet. Aber auch, und das war uns auch ganz wichtig, dass wir hier mit dem Holz eine Materie haben, mit der man arbeitet, die man verwertet, dass es ein Produkt ist, den nicht einfach nur im Wald davor lebt, sondern ganz einfach auch damit eine Verwertung stattfindet. Und deswegen ist es mir auch umso wichtiger, in der Kombination, und das wird hier im Forstbetrieb Süd ganz besonders gemacht, in Kombination mit dem Thema Holzverwertung und in Kombination mit der Ausbildung, hat es mich dann besonders gefreut, auch hier zu sein. Und ich denke, Holz ist auch ein wichtiger Beitrag im Rahmen des Klimawandels, des Bindens auch von CO2-Stoffen. Und deswegen ist es ganz wichtig, dass Holz verwertet wird und Holz auch gebraucht wird, denn es wächst immer wieder nach.
1: Auch Landrat André Schröder zeigte sich begeistert.
2: Diese Investition hier, ich weiß nicht, ob ich petzen darf, sind etwas mehr als 2,5 Millionen. Diese Investition hier ist nicht nur Wertschöpfung bei uns im Landkreis, also damit Wertschöpfung im ländlichen Raum. Es ist vor allen Dingen ein klares Standortbekenntnis. Es werden 21.000 Hektar Wald bewirtschaftet hier allein im Forstamtsbereich. Aber im Landkreis ist jeder vierte Quadratmeter Wald. Das heißt 26% der gesamten Landkreisfläche Mansfeld-Südharz, die übrigens etwa doppelt so groß ist wie Berlin, besteht aus Wald. Und die Wichtigkeit von Holz und Wald ist ja vom Staatssekretär schon ausreichend benannt worden und Sie alle sind ja vom Fach und wissen das. Es freut mich also sehr, dass wir hier endlich diesen Standort und so ein bisschen heute Erntetag haben und diesen Standort freigeben können. Ich bin auch neugierig, was innen daraus geworden ist und jetzt weiß ich nicht, ob ich meinen nachfolgenden Rednern vorgreife, aber 2,5 Millionen, das ist ein Holzbauwerk. Es ist eine Solaranlage auf dem Dach, es ist eine Hackschnitzelanlage für modernes Heizen verarbeitet. Das heißt, es ist auch ein modernes Bauwerk geworden und es bietet Platz für mehrere Lehrlinge, Azubis, 15, hauptsächlich Forstwirte, aber auch Revierjäger sind ja dabei. Also es ist auch ein Lehrbetrieb, eine Lehrstätte.
1: Nachdem der Staatssekretär Herrn Prodowski den symbolischen Schlüssel für das Gebäude übergeben hatte und auch ein Gruppenfoto gemacht war, würdigte der Forstbetriebschef noch einmal die Verdienste seines Vorgängers Holger Koth, der sich unlängst in den Ruhestand verabschiedet hatte.
3: Die Hauptrolle liegt aber nicht bei mir, bei dieser wirklich schönen Sache hier, sondern letztendlich muss man sagen, ganz wesentlich ist das Holger Koths Anstreben mit gewesen. Die Zeit von Corona wurde mitgenutzt, aber ohne seine wirklich engagierte Arbeit, sein Herzblut, vor allen Dingen auch für die Waldarbeit, weil er selber ein Waldarbeiter war, wäre dieses Gebäude sicherlich so hier nicht und das muss man auch entsprechend honorieren. Im Wesentlichen war es er auch gewesen, der die Ausbildung der Revierjäger im Land mit ins Leben gerufen hat und auch einer der Ersten, der diese Leute auch wirklich auf der Fläche so eingesetzt hat, dass es für den Wald am besten ist. Also auch da gehören die Lorbeeren nicht zu mir, sondern woanders hin.
1: Nun war Gelegenheit, die neue Ausbildungsstätte in Augenschein zu nehmen. Von den modernen Gruppenarbeitsplätzen bis hin zur Kettensägenwaschmaschine. Der langjährige Ausbilder Andreas Walter führte die Gäste mit Freude in jeden Raum.
4: Das ist alles nach der neueste Stand zeitgemäß, sage ich mal so. Ich habe ja fast 30 Jahre in diesem alten Gebäude gelehrt, sage ich mal so. Und das ist jetzt hier was aus, Neues aus dem Goldstandard, so könnte man sagen. Ist perfekt eigentlich für uns, ja, für die Ausbildung. Die Jungs fühlen sich wohl, die Mädels fühlen sich wohl. Wir fühlen uns wohl als Ausbilder, wir haben alles, was wir brauchen hier. Das ist ein super. Und heute kann man sich freuen, hier den Beruf zu lernen. Ja.
5: Wie wird man denn Forstwirt? Wie bewirbt man sich?
4: Man bewirbt sich in unserem Betreuungsforstamt für eine Ausbildung. Das ist meistens Ende des Jahres, Anfang des Jahres kann man sich da bewerben. Dann ist ein Auswahlgespräch, Auswahltest. Und wenn man Glück hat, wird man genommen. Ja. Wir haben 6 Ausbildungsplätze jedes Jahr zu vergeben. Da ist für jeden was dabei eigentlich.
5: Und können die anschließend auch in Sachsen-Anhalt weiterarbeiten?
4: Die können unbedingt in Sachsen-Anhalt weiterarbeiten. Die 2 Betriebe, Landesforstbetrieb und LZW, Landeszentrum Wald, suchen händeringend Nachwuchs.
5: Wir haben jetzt schon mehrmals gehört, Sie sind eigentlich der Verursacher hier der Sache.
6: Nein.
5: Sind Sie jetzt ein bisschen stolz?

0: ich freue mich zumindest, dass es geklappt hat und dass es jetzt in Nutzung geht. Und,
1: auch ja, wenn Sie selber jetzt nicht mehr hier so vor Ort sind, aber...
0: Ja, das hat ja damit nichts zu tun. Also ich bin kein direkter Ausbilder. Ausgebildet muss ich auch nicht mehr werden, das war vorher klar. Aber es gehörte zu meinem damaligen Verantwortungsbereich und ja, insofern ja, war es meine Arbeit.
1: Ist schön geworden, oder?
0: Ja, sehr schön. Ich denke, das setzt Maßstäbe im Land, also im Landesforstbetrieb, aber auch im Land insgesamt, wo der Holzbau noch nicht so entwickelt ist, kann man das immer wieder als Beispiel dann auch mal vorweisen, als Forstwirtschaft, dass nachhaltiges Bauen und nachhaltiges Wirtschaften im Wald und auch in der Ausbildung eine gute Sache ist.
2: Also ich freue mich sehr, dass wir hier im südlichen Teil Sachsen-Anhalts jetzt auch einen Lehrbetrieb haben, vor allem so einen modernen Lehrbetrieb. In der Werkstatt konnte man eben eine Mischung aus Motorsägen und Freischneidern mit Akku beziehungsweise auch ganz klassisch Benzinbetrieben sehen. Das heißt also, hier wird auch mit der modernen Technik gearbeitet und wir freuen uns über all die Lehrlinge, die hier durchlaufen und dann vor allen Dingen im Wald bei uns hier in Sachsen-Altern tätig werden. Und wir Privatwaldbesitzer sind freuen uns über jeden, dem wir dann auch später in unseren Waldflächen Arbeit bieten können. Und insofern beglückwünsche ich das den Landesforstbetrieb für dieses doch sehr schöne Gebäude.
1: So, ja, schönen guten Tag. Hier den Fachmann himself für ein schönes Wildessen. Was haben Sie denn in den Töpfen heute?
3: Heute gibt es aus dem Wald Wildjägerpfanne, Wildhappen, Wildgulaschsuppe und auch belegte Brötchen mit Wildwurst und auch kurzgebratene Wildfleischspieße. Wir wünschen alle guten Appetit.

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0: Am Montagvormittag wird es sonnig und es weht ein leichter Wind aus Westen. Mittags gibt es mehr Sonne als Wolken bei Temperaturen bis 28 Grad. Der Abend bleibt sonnig und es weht ein leichter Wind aus Nordosten. In der Nacht ist es wechselnd bewölkt mit Temperaturen um 19 Grad. Am Dienstag werden Temperaturen um 24 Grad erwartet.
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0: Fête de la Musique, größtes Musikfest der Welt.
2: Das größte Musikfest der Welt stand wieder einmal auf dem Plan. Die Rede ist natürlich von der Fête de la Musique.

0: Auch die älteste Stadt Sachsen-Anhalts beteiligte sich einmal mehr an den Feierlichkeiten. Und das mit großem Aufgebot.
1: Heute ist der längste Tag des Jahres, der 21. Juni, und da findet traditionell seit 14 Jahren in Aschersleben die Fête de la Musique statt. Die Fête de la Musique ist in den 80er Jahren in Frankreich entstanden als ein Musikfest, was draußen stattfindet, was kostenlos ist und was einfach die Menschen einlädt zu musizieren und andere Menschen einlädt zuzuhören. Und das machen wir in Aschersleben seit 14 Jahren und das macht sehr viel Spaß. Es ist sehr erfolgreich. Wir sind in diesem Jahr mit 9 Standorten am Start, quer durch die Stadt. Und von 13 Uhr, wir haben einen Auftakt gehabt auf dem Holzmarkt, bis abends, bis spät in die Nacht, ist in Aschersleben was los.
0: Die Fête de la Musique ist für jedermann. Dies spiegelt sich auch in dem vielfältigen musikalischen Angebot wider. Von Kindertanz bis zu Heavy Metal ließ sich alles hören. Und das an verschiedensten Standorten in der Stadt.
1: Ja, die Fête de la Musique ist ein Schaufenster für musikalische Darbietungen. Wir haben zum Auftakt gerade die Kindergartengruppe Bumi gesehen mit ihren Tanz und Gesang. Es gibt die Möglichkeit für Chöre aufzutreten. Bands haben die Möglichkeit, sich vor Zuschauern und Zuhörern darzustellen. Und ganz toll ist, dass Land Sachsen-Anhalt und das Institut Français ermöglichen es jedes Jahr, dass französische Bands nach Sachsen-Anhalt kommen, die an allen Standorten in Sachsen-Anhalt auftreten. Und wir haben heute Abend am Sonntag um 21 Uhr im Museumshof eine französische Band Back and Forth, die auftreten werden. Und das zeichnet natürlich die Internationalität dieses Musikfestes aus.
0: Doch die Fête de la Musique wird in Aschersleben auch taktisch genutzt. Und zwar als Auftakt für den Sommerspielplan der Stadt, wo verschiedenste Events stattfinden werden. Im Vordergrund steht hierbei jedoch die Musik.
2: Also mit der Fête de la Musique ist es ja nicht nur der längste Tag des Jahres, den wir feiern. Wir feiern in Aschersleben auch die musikalische Vielfalt. Und das soll für uns heute der Auftakt sein, diese musikalische Vielfalt auch in den Sommer hineinzutragen. Wir werden am 30.07. eine Taylor Swift Open Air Party durchführen auf der Herrenbreite. Dann folgt am 31.07. ein Open Air Konzert mit Matthias Reim, was dann am darauffolgenden Tag mit einer musikalischen Party mit Alex Christensen endet. Also wir haben heute den musikalischen Auftakt in den Sommer mit der Fête und wir werden dann im Sommer mit Matthias Reim und Alex Christensen diese musikalische Party dann auch weiter fortführen.
0: Mit gut gefüllten Straßen und Bühnen, trotz der Hitze, lässt sich schlussfolgern, dass die Fête de la Musique in Aschersleben auch zum 14. Mal ein Erfolg gewesen war. Nun folgt in Aschersleben der restliche Sommerspielplan. Infos zu diesem sind im Übrigen auf der Seite der Aschersleber Touristeninformation einsehbar.
3: Kabelverteilerschränke mit neuem Outfit. Ein Projekt für historische Ansichten in der Innenstadt. Die Wernigeröder Stadtwerke sind mehr als nur ein Dienstleister vor Ort. Sie helfen auch mit ihren Ideen, die Attraktivität der bunten Stadt zu verbessern, diese liebens- und lebenswert zu gestalten. Jeder hat sie schon einmal gesehen. Die unschönen Graffiti-Schmierereien an Trafohäuschen und Umspannstationen. Als Eigentümerin der Objekte sind die Stadtwerke bereits seit 2014 künstlerisch unterwegs, um die Flächen aufzupeppen. So entstanden zahlreiche Hingucker. Die Ideen wurden weiterentwickelt und auch kleinere Objekte wie Verteilerkästen in Angriff genommen. Diese sehen ebenfalls fantastisch aus, aber beinhalteten bisher nicht das Thema Innenstadt. Eine Symbiose mit den historischen Fachwerkbauten soll entstehen, so der Wunsch der Stadtwerke, die diese neue Idee auch in die Tat umsetzten. Um die ersten Ergebnisse der Öffentlichkeit zu präsentieren, trafen sich die Initiatoren an der Breitenstraße, Ecke Johannesstraße.
4: Ja, die Stadtwerke Wernigerode haben ja ganz, ganz viele technische Einrichtungen, die man auch in der Öffentlichkeit sehen kann. Das sind Trafostationen, Gasregeldruckstationen oder eben auch Kabelverteilerschränke, wie in diesem Fall.
5: Die Kabelverteilerschränke sind wichtige technische Anlagen in unserem

0: Versorgungsgebiet, die natürlich überall im Stadtgebiet bei uns auch verteilt sind. Wir haben rund 1000 Kabelverteilerschränke bei uns in Wernigerode. Allein in der Altstadt sind es um die 90 Schränke. Die sind oftmals versteckt, manche sind auch gut im Stadtgebiet zu sehen und leider auch oft Zielobjekt für Schmierereien und unschöne Graffitis.
1: Das ist schon etwas, was uns lange stört. Um die Stadtwerke hatten die Idee, mit historischen Fotos diese Verteilerkästen A davor zu bewahren, erneut beschmiert zu werden oder, wenn sie beschmiert waren, sie wieder in einen guten Zustand zurückzuversetzen.
0: Aus diesem Anlass ist ein kleines Projekt entstanden, dass wir uns die Kabelverteilerschränke anschauen, gucken im Stadtgebiet, welche können wir gestalten, welche können wir mit historischen Motiven versehen und können wir zur Verschönerung der Stadt halt beitragen.
1: Ich finde die Idee super. Wir haben hier solch ein Beispiel, wo zwei Gebäude, die man als Wernigeröder kennt, jetzt natürlich noch im historischen Kontext zu sehen. Man sieht sozusagen aktuellen Zustand und alten Zustand. Darüber freue ich mich.
2: Ja, das Haus, das wurde zum Zweiten Weltkrieg abgebombt, war zu mindestens 80% abgebombt und es wurde dann nach und nach dann wieder aufgebaut. Heute vor 50 Jahren wurde der letzte Feinschliff gemacht, da wurde das Obergeschoss aufgesetzt und auch der Dachstuhl, genau heute vor 50 Jahren. Und das Haus ist seit 1934 in Familienbesitz.
3: Also ich finde, das passt wunderbar zur Optik der Straße erstmal, zur Stadt selber. Und es ist immer schön, mal so eine alten Ansichten zu sehen, wie sahen die Gebäude von einer gewissen Zeit aus und jetzt. Es ist auch sehr interessant für die Touristen, die hier durch die Stadt laufen, dass sie einfach mal so einen Vergleich haben und nicht nur so einen grauen Kasten, der dann irgendwie voll geschmiert ist.
1: Und wir rufen die Bürgerinnen und Bürger auf, weitere Standorte zu melden, die sie im Blick haben, die verschmutzt sind vielleicht, die wir dann auch mit historischen Bildern versehen können. Sie können auch gleich die Bilder mitschicken. Also es ist eine Aktion zum Mitmachen, es ist eine Aktion, die Stadt zu verschönern, vor Schmierereien zu bewahren und es ist eine Aktion, so ein bisschen in die Historie einzutauchen. Ich finde, sie verbindet ganz viel miteinander und deswegen bin ich begeistert.
0: Wir haben jetzt bereits zwei Schränke als Pilotprojekte umgesetzt. Einen findet man hier am Hotel Tanne. Der zweite ist an der Gravierbar schon umgesetzt worden. Und sie zeigen, wie wir das uns zukünftig vorstellen. Also wir haben vor, 10 weitere Schränke gestalterisch umzusetzen.
4: Mit alten Darstellungen könnte so ein Bilderbuch der Geschichte entstehen. Und das direkt an den historischen Orten. Für die Gestaltung der zahlreich beschmierten Kabelverteilerkästen suchen die Stadtwerke noch gute Ideen. Schicken Sie unter aktion@stadtwerkewernigerode.de eine Mail mit der Nummer des Verteilerkastens, äußern Sie Ihre Vorstellung und fügen Sie vielleicht sogar ein Bild hinzu. Oder Sie besuchen einfach die Kundenzentren der Stadtwerke. Tragen auch Sie dazu bei, dass Ihre Wernigeröder Innenstadt noch schöner und attraktiver wird.

0: neue Nisthilfe für Turmfalken an Stiftsbergfassade angebracht. Der Quedlinburger Stiftsberg war über viele Jahrzehnte für die hiesigen Turmfalken ein bewährter und sicherer Zufluchts- und Brutort, um ihre Jungvögel aufzuziehen. Im Rahmen der umfangreichen Restaurationsarbeiten auch an der Außenfassade konnte der bisherige Brutplatz nicht erhalten werden. Die Stadt Quedlinburg hat sich nun gemeinsam mit Eckart Karthäuser vom Arbeitskreis für Greifvögel- und Eulenschutz Gedanken gemacht, um eine neue und eigens für den Turmfalken gefertigte Nisthilfe entschieden. Der Brutkasten wird mit einer Vorrichtung versehen, damit die Altvögel besser anfliegen können. Zusätzlich wird die Nisthilfe mit einem Substrat bestückt, dass die Eier und Jungtiere auch gut aufgehoben sind. Diese wurde nun nicht unweit der alten Brutstätte angebracht.
1: Rudolf nimmt einer, dann ist es noch einfacher. Ja. Wollen wir? Dann hängen wir den mal jetzt mal gemeinsam hin. Schön hinterlüftet. Kann also auch weg ausschütteln.
2: Eine Ersatzmaßnahme für eine Nische, die sich hier in dieser alten Mauer jahrelang befunden hat, die jetzt im Zuge der Sanierungsarbeiten geschlossen werden musste, damit das Bauwerk eben auch wirklich ordentlich saniert ist. Und dann stehen natürlich diese Turmfalken, die bisher da gebrütet haben, ohne ein Zuhause da. Nicht? Und da haben wir, alle Mann, die Idee gehabt, hier einen ordentlichen Turmfalkenkasten, eine Nisthilfe anzubauen, wo die Greifvögel dann ein würdiges Zuhause finden. Und ich denke, das wird man auch als Quedlinburger sehr interessiert wahrnehmen können, von da unten oder auch von weiter weg, was hier in den nächsten Jahren passiert.
0: In der Stadt Quedlinburg gibt es bereits ähnliche Nisthilfprojekte, die umgesetzt wurden und voller Zuversicht auf das kommende Brutjahr blicken lassen.
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0: Am Montagvormittag wird es sonnig und es weht ein leichter Wind aus Westen. Mittags gibt es mehr Sonne als Wolken bei Temperaturen bis 28 Grad. Der Abend bleibt sonnig und es weht ein leichter Wind aus Nordosten. In der Nacht ist es wechselnd bewölkt mit Temperaturen um 19 Grad. Am Dienstag werden Temperaturen um 24 Grad erwartet.
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0: Ja, Herr Balcerowski, schön, dass Sie heute da sind. Wir treffen uns hier bei Karls Erdbeerhof. Das ist ganz neu. Wie stolz sind Sie denn, dass das hier geschafft wurde?
1: Ich bin sehr stolz. Als ich hier reingekommen bin, kamen schon die ersten Bürger auf mich drauf zu und haben sich nochmal bedankt und uns auch beglückwünscht zu dieser Ansiedlung. Natürlich Karls ein tolles Unternehmen ist, ein erfolgreiches Unternehmen, sehr kinderfreundlich ist. Es sind sehr viele auch Omas und Opas mit den Enkeln da und das macht einen stolz und froh, wenn man eine solche Ansiedlung verwirklichen kann.
0: Karls ist ein sehr erfolgreiches Unternehmen, die verdienen sehr viel Geld. Um Geld dreht sich ja in letzter Zeit vieles hier in Deutschland. Wie sieht es eigentlich beim Landkreis aus? Wie ist es da um die Finanzen bestellt?
1: Also die Finanzen der Landkreise in Deutschland insgesamt sind sehr stark angespannt. Wir haben sehr hohe Sozialausgaben. 70% unseres Haushaltes von 480 Millionen Euro sind Sozialausgaben, die auch gestiegen sind. In Deutschland insgesamt sind im letzten Jahr 6% mehr Sozialleistungen geflossen. Und trotzdem steigt die Arbeitslosigkeit. Also, und wir suchen auch Fachkräfte. Da passt was nicht zusammen in Deutschland.
0: Es gibt ja auch immer eine Konferenz der Landräte hier in Sachsen-Anhalt. Wie viel Einfluss haben Sie denn überhaupt auf die, sage ich mal, auf die Bundesregierung? Werden Sie da gehört?
1: Also die Landräte in Sachsen-Anhalt haben sicherlich nicht den großen Einfluss auf die Bundesregierung. Aber auf wen wir Einfluss haben, ist definitiv die Landesregierung. Schon beim alten Ministerpräsident Haseloff haben die Landräte immer wieder auch eine Verwaltungsreform eingefordert und ist auch angekündigt worden vom Ministerpräsident Schulze, soll das jetzt auch angegangen werden, weil wir uns viel zu teuer verwalten. In Sachsen-Anhalt gibt es nicht das Vier-Augen-Prinzip, sondern das Acht-Augen-Prinzip. Sehr viel Misstrauen der Behörden untereinander, sehr viel Rechtfertigung, sehr viel Berichte, die wir schreiben müssen. Das kostet unheimlich viel Geld, weil das müssen ja Mitarbeiter schreiben und auswerten. Und am Ende sind wir eigentlich auch als Sachsen-Anhalt viel zu klein, um es so teuer zu verwalten. Das Geld fehlt dann bei Investitionen. Und insofern fordern die Landräte schon seit einigen Jahren eine Verwaltungsreform. Wir hoffen, dass nach der Landtagswahl diese Reform auch tatsächlich kommt.
0: Wie reich ist denn der Landkreis Harz, wenn man das mal so... Ja, so mal aussprechen darf, denn letztendlich der Brocken wurde gekauft und ein viel größeres Projekt, nämlich ein neues Krankenhaus, steht ja noch vor der Tür sozusagen. Das ist ja eine Idee für die Zukunft. Wie soll das denn finanziert werden? Und muss man eigentlich ein sehr reicher Landkreis sein, um sowas finanzieren zu können?
1: Also wir haben insgesamt ein Haushaltsvolumen von 480 Millionen Euro. Das heißt, das sind Einnahmen, aber auch Ausgaben, die wir tätigen müssen. Dafür kriegen wir die Zuweisungen des Landes, teilweise auch des Bundes, zum Beispiel was Digitalpaktmittel sind. Das waren Mittel des Bundes, die am Ende an uns ausgereicht worden sind, um die Schulen zu digitalisieren. Das sind Steuermittel, die wir bekommen, die wir für unsere Aufgaben einsetzen. 70% Sozialleistungen, wie ich sagte, das sind pflichtige Aufgaben, die können wir nicht abwählen, so nach dem Motto, wir wollen dort das Geld nicht ausgeben. Das sind Ansprüche der Bürger, die wir auch entsprechend bedienen müssen. Und die anderen Mittel sind frei. Die Investition auf dem Brocken war ja nicht eine Investition, weil Geld über war und wir nicht wussten, wohin damit, sondern wir wollten und werden auch damit die Harzer Schmalspurbahn fördern. Weil wenn wir kein attraktives Reiseziel auf dem Brocken haben, dann gehen die Fahrgastzahlen bei der HSB zurück. Wenn die Fahrgastzahlen zurückgehen, gehen die Umsätze zurück und die HSB ist im Bestand gefährdet. Ein touristisches Unternehmen, was absolut wichtig ist für den Tourismus im Harz, wo sehr viele Arbeitsplätze dranhängen. Und deswegen sind wir dort eingestiegen, investieren dort auch, aber auch, weil die Stadt Wernigerode gesagt hat, sie macht es nicht. Insofern war dann am Ende der Landkreis der Letzte, der sich dieser Aufgabe angenommen hat. Und zum Glück hat der Kreistag das mitgetragen und Sie sehen, es kommt ja auch Schwung in die Sache.
0: Kommt denn auch mal Schwung in das Krankenhaus? Denn man muss ja sagen, da sind ja ganz, ganz viele noch Hürden zu übertrumpfen. Angenommen, die AfD bekommt eine absolute Mehrheit. Glaube ich, wird schwierig, das umzusetzen. Auch jetzt unter der jetzigen Landesregierung wird es sehr schwer sein, denn 1 Milliarde könnte es eventuell kosten. Wo soll das Geld herkommen? Denn in Deutschland ist ja das Geld nicht gerade groß gesät. Wir müssen ja alle sparen.
1: Also erst einmal die Notwendigkeit eines Zentralklinikums als Notfallklinikum ist unabhängig der Farbe der Landesregierung. Politiker in Magdeburg, aber auch in Berlin müssen sich den Realitäten stellen und das ist eigentlich in meinen Augen von

0: auch vor allen Dingen ambulante Eingriffe, der muss nicht zwingend 14 Tage im Krankenhaus liegen. Insofern müssen wir das Ganze zentralisieren, um ein breitmöglichstes Angebot vorzuhalten. Wenn wir das Ganze nicht machen, dann werden wir in 10, 20 Jahren nicht mehr die Gesundheitsversorgung haben, die wir derzeit noch genießen können, sondern es wird sich alles sehr stark auf die Zentren konzentrieren. Magdeburg, Halle, Leipzig, Braunschweig. Und wer bitteschön möchte mit dem Notarzt nach Braunschweig oder nach Magdeburg fahren müssen, weil es die Versorgung vor Ort nicht gibt. Insofern müssen wir das Ganze zentralisieren. Wo das Ganze stattfinden wird, das wird die neue Landesregierung entscheiden. Derzeit wird ein neuer Krankenhausplan in Sachsen-Anhalt aufgestellt. Und so zersplittert, wie wir derzeit sind, das kann so nicht bleiben, weil wir dann in 20, 30 Jahren und so lange sind die Planungen, so lange sind die Baumaßnahmen am Ende auch, nicht mehr das vorhalten können, was wir derzeit haben. Da muss man der Realität ins Auge blicken, unabhängig der Parteifarbe in Magdeburg.
1: Jetzt haben Sie ja schon sehr lange das neue Krankenhaus sozusagen gefordert. Jetzt kam von Ameos eigentlich so ein bisschen überraschend auch, dass auch Ameos bereit wäre, so ein Zentralkrankenhaus zu bauen. Hat Sie dieser Vorschlag überrascht?
0: Er hat mich insofern überrascht, weil wir ja nun auch durch die Schlagzeilen hören, dass Ameos nicht auf Rosen gebettet ist. Dann zu sagen, wir bauen ein neues Krankenhaus, das ist auch schon sicherlich mutig von Ameos gewesen. Am Ende muss die Landesregierung entscheiden, wo das neue Krankenhaus entsteht, auch durch welchen Träger. Ich glaube, die Trägervielfalt, die wir im Landkreis Harz haben, ist für eine vernünftige Struktur nicht gut. Und ich glaube, das Gesundheitswesen insgesamt muss auch neu aufgestellt werden. Nicht nur Private sind dort, ich sag mal, gefordert, sondern vor allen Dingen auch die öffentliche Hand. Ich glaube, Krankenhäuser und Gesundheitsversorgung muss in die öffentliche Hand. Nicht die Gewinnmaximierung muss Unternehmensziel sein, sondern die Gesundheitsförderung.
1: Jetzt ist es ja so, dass hier im Harzkreis unglaublich viel investiert wurde in den letzten Jahren. Hexentanzplatz, Miniaturen, Park, Schloss, Wernigerode wurde umgebaut und saniert. Auf dem Stiftswerk entsteht ein neues Supermuseum, also ein wirklich ganz tolles Museum. Karls Erdbeerhof wäre zu nennen. Und dazu kommen noch ganz, ganz viele private Investoren wie Daimler Truck. Insgesamt sind wahrscheinlich weit über 1 Milliarde hier in den Harzkreis reingeflossen. Warum kommt das beim Wähler eigentlich gar nicht an, wenn man sich mal die Wahlergebnisse betrachtet, dass auch hier die AfD bei rund 50% liegt?
0: Also erstmal muss ich sagen, sehen Sie vor sich einen glücklichen Landrat, weil welcher Landrat kann schon solch vielen Investitionen in jedem Bereich des Landkreises, in seinem Landkreis attestieren. Der Landkreis Harz ist hier sehr gut aufgestellt. Das reicht natürlich noch nicht. Wir müssen weiter investieren, weil die Erde dreht sich auch weiter, die Rahmenbedingungen ändern sich. Wenn Sie sagen, das kommt beim Wähler nicht an, dann vor allen Dingen deswegen, weil die Menschen Sorgen haben. Der Landkreis Harz hat vom Jahr 2025 zum Jahr 2026 1.000 sozialpflichtige Arbeitsplätze verloren. Das hängt vor allen Dingen mit der Krise bei der Automobilindustrie zusammen. Und wenn die Automobilisten wie VW eine Krise haben, dann haben auch die Zulieferer Probleme. Und wir sind ein Landkreis, der sehr viele Zulieferer hat. Bohai Trimet zum Beispiel in Harzgerode, Schunk-Sinter Metall in Thale, aber auch GAW hier in Wernigerode haben große Probleme. Und das wirkt sich aus. Und deswegen haben die Menschen auch Sorgen und erwarten von der Politik Antworten, von der Bundespolitik. Hier müssen die Rahmenbedingungen verbessert werden. Thema sind Energiepreise, Thema ist Bürokratie, was die Unternehmen beklagen. Aber auch wir vor Ort müssen unsere Hausaufgaben machen. In Halberstadt wird das Industriegebiet erweitert. Quedlinburg möchte in Morgenroth jetzt auch ein großes Industriegebiet entsprechend etablieren. Und ich glaube, in Wernigerode ist auch ein neues Industriegebiet überfällig, weil auch hier die Industriearbeitsplätze gefährdet sind.
1: Jetzt war es ja so, gerade in Harzgerode bei diesen Unternehmen, die für die Automobilindustrie arbeiten, da wurde jetzt erstmal so ein Kompromiss geschlossen, dass bis zum 31. Dezember erstmal sozusagen die Frist verlängert wurde, um auch neue Investoren zu suchen. Ist das denn realistisch?
0: Also ich war bei den Gesprächen dabei. Wir haben zumindest die Hoffnung, die Gespräche laufen. Die Aufgabe, die VW gestellt hat, meiner Meinung nach zu Recht ist, dass die Teile für den Verbrennungsmotor auch bei VW weniger werden. Wenn der größte Markt der Welt, China, wenn dort über 50% Elektroautos zugelassen und verkauft werden, dann müssen wir in Deutschland darauf reagieren. Wir können gerne politisch debattieren, ob das Verbrenneraus richtig war oder auch nicht. Selbst wenn wir das zurücknehmen, kaufen die Menschen in der Welt, nicht nur in Deutschland, Elektroautos. Die Elektroautos haben weniger Bauteile als die Verbrennerautos. Insofern wird Beschäftigung zurückgehen. Und die Frage ist jetzt, da sind wir im Wettbewerb, wo geht die Beschäftigung zurück? Und wir kämpfen dagegen an, vor allen Dingen auch in Harzgerode, dass in unserem Landkreis die Beschäftigung zurückgeht. Und wir haben sicherlich gute Chancen, weil die Qualität der Mitarbeiter und der Arbeit, die dort oben gemacht ist, außerordentlich hoch ist. Und VW hat gesagt, sie würden gerne im Nahbereich Wolfsburg und Braunschweig einen Zulieferer wie Bohai Trimet behalten. Aber die zurückgehenden

0: Umsätze durch den Verbrenner müssen durch andere neue Bauteile ersetzt werden. Und erst wenn das gegeben ist, hat Harzgerode eine Chance und daran arbeiten wir. Es ist nicht einfach, es ist unheimlich schwer, das ist gar keine Frage, aber aufgeben ist keine Option.
1: Neuer Springbrunnen in der Schützenstraße. Ein Stück Halberstädter Identität wurde erneuert.
2: Fontäne ab!
1: Ein echtes Highlight am breiten Weg ist der Brunnen im Schützenpark. Nach etlichen fehlgeschlagenen Sanierungsversuchen ist es nun endlich gelungen, das Projekt in die Tat umzusetzen.
3: Ja, die Hartsparkasse hat sich ja sehr engagiert, ja auch beim Brunnen. Wie ist er denn geworden?
4: Ja, ich bin begeistert. Also wir sehen den Brunnen, der jetzt ja gerade gestartet hat. Dann hat man schon mal die Gelegenheit, dabei zu sein, wenn ein Brunnen erstmalig seinen Wasser preisgibt. Also wir sind hier mächtig stolz, dabei sein zu dürfen. Tolles Werk, gut für Halberstadt, gut für die Bürgerschaft, gut für den Gemeinsinn.
1: Mit einer Fläche von mehr als 300 Quadratmetern und rund 175.000 Litern Wasser ist der Brunnen ein echter Hingucker. Der Wasserstand beträgt 55 cm und ergibt insgesamt 175 Kubikmeter. Drei Pumpen werden für das Fontänenspiel automatisch gesteuert, die mit je 4 Kilowatt Leistung arbeiten. Finanziert wurde der Brunnen durch eine Spendenaktion des Laienclubs Halberstadt und durch zahlreiche private Spenden der Halberstädter selbst. Dabei kam ein hoher, fünfstelliger Betrag zusammen.
3: Ja, der Lions Club hat sich ja sehr engagiert hier für den Brunnen. Wie ist es denn dazu gekommen?
5: Also es gab natürlich verschiedene Wege, die dazu geführt haben. Mein persönlicher Weg war gewesen, dass ich hier mit dem Kinderwagen drumherum gefahren worden bin um den Brunnen und später meinen Bruder um diesen Brunnen gefahren habe. Also insofern war dieser Brunnen für mich ein sehr wichtiges Objekt hier in Halberstadt, immer wieder langgelaufen. Und deswegen war ich sehr froh, als er in die Initiative kam, diesen Brunnen zu erneuern.
3: Ist denn der neue Brunnen gelungen?
5: Also wir haben vorige Woche hier bei der Pflanzaktion geholfen. Ich denke, es ist sehr gut gelungen.
1: Die Unterstützenden werden dauerhaft entlang des Brunnens auf einer Stelle und auf der Internetseite des Laienclubs gewürdigt.
3: Ja, der neue Brunnen hier in Halberstadt, wie ist er denn geworden aus Ihrer Sicht?
6: Super, ist wirklich super geworden. Also erstmal ein großes Lob oder Dank oder was auch immer, das kann man ja auch als städtische Gesellschaft sagen, allen, die daran beteiligt waren, eine tolle Geschichte. Also ich selber hatte den Brunnen so groß gar nicht in Erinnerung, wie das so ist. Aber das ist super geworden. Also mir gefällt das sehr.
3: Haben denn die Halberstadtwerke hier bei dem Brunnen, sind die auf Schwierigkeiten gestoßen? Denn ihr wart ja mit dabei, als der Brunnen gebaut wurde. Hat ja 4 Jahre gedauert und es war ja alles gar nicht so einfach.
6: Und wenn ich ehrlich bin, haben wir so viel gar nicht geleistet für den Brunnen. Wir haben bezüglich der technischen Anschlussgeschichten was gemacht und haben auch das Wasser gespendet. Aber das war vor allen Dingen eine Sache der Spender, der privaten Spender, der städtischen Gesellschaft, vor allen Dingen der Stala und so weiter und der Firmen wie BEFA und ähnliche, die sich engagiert haben. Wir hatten zu tun auf dem breiten Weg. Wir haben eine Rieseninvestition auf dem breiten Weg gehabt.
7: Toll, dass wir das Ziel vor allen Dingen auch erreicht haben. Und Ziel war spätestens mit der Eröffnung des breiten Weges hier wirklich wieder einen vernünftigen Eingang für den breiten Weg zu schaffen. Das ist uns gelungen, dank Ihrer Hilfe, dank der vielen Spenden von Ihnen allen, dank der unheimlich engagierten Firmen. Also von daher auch von mir persönlich als ehemaliger Lions-Präsident, aber auch als Oberbürgermeister, vielen, vielen herzlichen Dank an Sie alle.
3: Ja, wie zufrieden ist denn der Oberbürgermeister Stadt Halberstadt mit seinem neuen Brunnen?
8: Ja, bin natürlich super zufrieden, war ja, als ich Lions-Präsident war, meine eigene Idee, den Brunnen wieder zu machen. Und der Club hat da mitgezogen und vor allen Dingen ganz, ganz viele Halberstädter haben mitgemacht, unheimlich viel Geld gespendet, sodass es überhaupt nur möglich war, hier diesen Brunnen aufzustellen oder wieder zu regenerieren. Und ich bin total stolz drauf, weil einfach gerade alles ineinander passt. Der Brunnen, das schöne Haus hier und jetzt noch der breite Weg, den wir heute auch noch eröffnen. Also der Bürgermeister könnte nicht glücklicher sein.
3: Der Brunnen ist ja eine Herzensangelegenheit gewesen von vielen Halberstädtern, die schon etwas älter sind, die den Brunnen noch von früher kannten. Und die Sanierung war gar nicht so einfach. Wo waren denn die Schwierigkeiten? Es hat ja fast 4 Jahre gedauert, um diesen Brunnen wieder instand zu setzen.
8: Ja, wir waren am Anfang, haben wir gedacht, es ist relativ simpel, den Brunnen instand zu setzen, weil auch die Brunnentechnik war eigentlich noch vorhanden und nutzbar.

0: Aber dann hat sich herausgestellt, der Brunnen selber, also der Brunnenrand und alles, war so dermaßen kaputt, dass man sich dann was ganz anderes einfallen lassen musste. Und da bin ich sehr froh, dass wir die BEFA an unserer Seite hatten, die mit Betonfertigteilen jetzt hier diesen Brunnen sozusagen zusammensetzen konnte und damit ganz vielen anderen Unterstützern dieses Gesamtkunstwerk zu realisieren und erstmal die Idee zu entwickeln, dann das deutlich mehr Geld, was wir auch brauchten, aufzubringen, hat eben eine Weile gedauert.
1: Jetzt ist der Brunnen ja umrahmt von Blumen. Wie wird das denn aussehen, wenn es hier 30 Grad sind und die Leute wollen gerne mal mit ihren Füßen in diesen Brunnen baden gehen? Wird das möglich sein?
0: Nein, das ist eigentlich nicht möglich. Also wir haben jetzt keine Kamera hier installiert, die das irgendwie verhindert. Aber es ist natürlich nicht so, dass hier Baden erlaubt wäre oder Füße abkühlen. Das ist eigentlich alles nicht gewollt. Das ist wirklich ein Springbrunnen. Der soll was fürs Auge sein. Der soll gerne auch was fürs Klima sein. Für die persönlichen Füße eher nicht. Besteht immer die Gefahr, im Zweifel auch reinzurutschen. Und wir wollen nicht, dass sich irgendwer verletzt oder ähnliches. Von daher ist diese schöne Blumenrabatte da drum, die auch nochmal deutlich symbolisiert, nicht auf den Brunnenrand laufen und bitte auch nicht reingehen. Am Ende ist es alles eine Verschmutzung und das kann dem Brunnen nicht gut tun.
2: So ist der Brunnen nicht nur ein Treffpunkt für Besucher und Besucherinnen, sondern auch ein sichtbares Zeichen für das Engagement der Menschen in Halberstadt.
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0: Am Montagvormittag wird es sonnig und es weht ein leichter Wind aus Westen. Mittags gibt es mehr Sonne als Wolken bei Temperaturen bis 28 Grad. Der Abend bleibt sonnig und es weht ein leichter Wind aus Nordosten. In der Nacht ist es wechselnd bewölkt mit Temperaturen um 19 Grad. Am Dienstag werden Temperaturen um 24 Grad erwartet.
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2: Endlich freie Fahrt. Verkehrsfreigabe auf der A14.
3: So sah es noch vor 3 Jahren aus, auf dem geplanten Abschnitt der Autobahn zwischen Lüderitz und Stendal Süd. Inzwischen war der Bauschutt hier auch dem Asphalt gewichen und die Strecke könnte fahrbereit fertiggestellt werden. Und genau aus diesem Grund hatte die Autobahn GmbH des Bundes am Montagnachmittag zur feierlichen Eröffnung und Verkehrsfreigabe an den neuen Anschlusspunkt der A14 geladen. Eigentlich sollte das bereits Ende 2025 geschehen, doch diverse Verzögerungen im Bauablauf sorgten dafür, dass die Fertigstellung später als geplant erfolgte. Wiederholen soll sich das an den weiteren geplanten Abschnitten in Zukunft möglichst nicht mehr, so der Ministerpräsident am Montag.
4: Ich habe das heute auch angesprochen gegenüber dem Bund, dass wir die nächsten Abschnitte wirklich mit hoher Geschwindigkeit bauen müssen, weil wir warten auf diese Autobahn. Sie ist wichtig als Lückenschluss Richtung Ostsee. Das hilft nicht nur den Menschen in Sachsen-Anhalt, vielleicht auch denen, die jetzt demnächst in den Urlaub gehen und hier diese Autobahn nutzen wollen, sondern es hilft auch der Wirtschaft, weil überall dort, wo Infrastruktur ist, da siedelt sich auch Wirtschaft an. Dort gibt es dann Möglichkeiten auch, dass Menschen, die hier leben, in neue Arbeitsplätze kommen, wenn sie sie brauchen, dass Unternehmen sich ansiedeln, neue Arbeitsplätze schaffen oder dass Menschen, die hier wohnen und vielleicht hinter einer Magdeburg pendeln, dann schneller mit dem Auto dort sind.
3: Mit der Freigabe des rund 6,8 Kilometer langen Abschnitts zwischen Lüderitz und Stendal Süd wächst die Nordverlängerung der A14 ein weiteres Stück zusammen und Verkehrsteilnehmer können damit inzwischen insgesamt 36 Kilometer Autobahn am Stück zwischen Wolmirstedt und Stendal Süd befahren. Für die Altmark bedeutet die neue Verbindung vor allem eine deutlich bessere Erreichbarkeit. Langfristig soll die A14 als leistungsfähige Nord-Süd-Achse die Wirtschaftsstandorte Mitteldeutschlands mit den Ostseehäfen verbinden und gleichzeitig strukturschwächere Regionen wie die Altmark und die Prignitz verkehrlich besser anbinden. An diesem Tag standen allerdings gleich mehrere bedeutende Infrastrukturprojekte im Mittelpunkt. Neben der Verkehrsfreigabe des neuen Autobahnabschnitts in Sachsen-Anhalt erfolgte in Brandenburg der erste Spatenstich für den letzten noch fehlenden Bauabschnitt der A14 zwischen Wittenberge und Karstädt. Gleichzeitig begann mit dem Baustart für die neue Elbebrücke im Zuge der Bundesstraße 189 zwischen Geestgottberg und Wittenberge ein weiteres Bauvorhaben, das die Verkehrsverbindungen zwischen Sachsen-Anhalt und Brandenburg künftig deutlich verbessern soll.
5: Wir arbeiten im Moment am Comeback der Infrastruktur in Deutschland. In den letzten Jahren und Jahrzehnten ist zu wenig investiert worden in die Verkehrsinfrastruktur, in Straßen, in Schienen, in Wasserstraßen. Das müssen wir aufholen, das werden wir jetzt aufholen. Wir haben mit dem Sondervermögen Mittel zur Verfügung und wir wollen auch, dass sie schnell verbaut werden. Und neben den ganzen Erhaltungsmaßnahmen brauchen wir auch, das sehen wir heute, immer noch gezielten Aus- und Neubau, um Lücken zu schließen, um Verbindungen zu verbessern. Und deshalb ist das heute ein ganz großer und wichtiger Tag für die Region, aber darüber hinaus für den Osten Deutschlands, für die gesamte Republik.
3: Mit dem Baustart zwischen Wittenberge und Karstädt beginnt nun die letzte Bauetappe der A14 in Brandenburg. Auf einer Länge von rund 18 Kilometern entstehen in den kommenden Jahren nicht nur die eigentliche Autobahn, sondern auch insgesamt 23 Ingenieurbauwerke, mehrere Kilometer Lärmschutzwände, Schutzeinrichtungen für Fledermäuse sowie zahlreiche weitere Maßnahmen zum Natur- und Artenschutz. Zusammen mit den noch ausstehenden Abschnitten in Mecklenburg-Vorpommern soll so eine durchgehende Autobahnverbindung zwischen Magdeburg und Schwerin entstehen, deren Gesamtlänge rund 155 Kilometer beträgt. Bis dieses Großprojekt vollständig abgeschlossen ist, wird allerdings noch einige Zeit vergehen. Derzeit gilt das Jahr 2032 als offizielles Ziel für die Fertigstellung der gesamten A14. Ministerpräsident Sven Schulze ist jedoch überzeugt, dass dieses Ziel auch deutlich früher zu erreichen sei. Vorausgesetzt, auf Bundesebene werden Planungs- und Genehmigungsverfahren beschleunigt und langwierige Klageverfahren künftig stärker begrenzt.
4: Mich ärgert es, dass es immer noch möglich ist, dass Institutionen außerhalb Sachsen-Anhalts, vielleicht aus Bayern, aus Baden-Württemberg, Vereine, Verbände, wer auch immer, klagen können gegen Infrastrukturprojekte, die hier in Sachsen-Anhalt passieren. Ich verstehe das, wenn die Menschen vor Ort, die beispielsweise ihr Anlieger sind, Fragen haben oder auch Dinge anders geregelt haben wollen. Aber bitte nicht Menschen oder Vereine oder Verbände, die irgendwie hunderte Kilometer weit weg sind. Und das ist dieses ganze Thema Verbandsklagerecht. Das sind Themen, mit denen wir uns in der nächsten Zeit noch intensiver befassen müssen.
3: Auch wenn bis zum vollständigen Lückenschluss noch einige Jahre vergehen werden, markiert der heutige Tag einen weiteren wichtigen Meilenstein für eines der größten Straßenbauprojekte Ostdeutschlands. Mit jedem neu fertiggestellten Abschnitt wächst die A14 weiter zusammen und rückt ihrem Ziel näher, Mitteldeutschland auf direktem Weg mit den Ostseehäfen zu verbinden und die wirtschaftliche Entwicklung entlang der gesamten Strecke nachhaltig zu stärken.
6: Einweihung in Oberstdorf. Der Neubau des Landesforstbetriebs Sachsen-Anhalt.
7: Am 12. Juni 2026 fand die Einweihung des Neubaus der Forstwirt- und Revierjägerlehrstätte des Forstamtes Süd des Landes Sachsen-Anhalt in Oberstdorf statt. Zahlreiche Gäste hatten sich auf dem Weg in den Sangerhäuser Ortsteil gemacht. Unter anderem auch die Landtagsabgeordneten Kerstin Eisenreich und Matthias Redlich sowie Landrat André Schröder.

0: Nach der musikalischen folgte die Begrüßung in Worten durch den noch neuen Forstamtsleiter Johannes Brodowski. Er konnte das Wort sogleich an den Ehrengast Gerd Zender, Staatssekretär im Ministerium für Wirtschaft, Tourismus, Landwirtschaft und Forsten des Landes Sachsen-Anhalt übergeben.
1: Meister Kot, ich kann mich noch daran erinnern, als ich das erste Mal hier war in meiner Funktion, haben Sie mir denn dann sozusagen den Vorgänger des Gebäudes gezeigt. Das war schon gruselig und desto mehr ist es jetzt schön, dass wir heute die Übergabe auch durchführen können. Und eins ist mir auch ganz wichtig, als der jetzige Ministerpräsident Sven Schulze und damalige Forstminister und ich das Amt antraten, da waren für uns zwei Dinge wichtig. Einmal die Ausbildung der jungen Kollegen, Kolleginnen, die sozusagen dann irgendwann in Funktion treten. Wir haben hier einen jungen Mann kennengelernt, Kurz, der auch den Betrieb nunmehr leitet. Aber auch, und das war uns auch ganz wichtig, dass wir hier mit dem Holz eine Materie haben, mit der man arbeitet, die man verwertet, dass es ein Produkt ist, den nicht einfach nur im Wald

0: davor ja, lebt, sondern ganz einfach auch damit eine Verwertung stattfindet. Und deswegen ist es mir auch umso wichtiger, in der Kombination, und das wird hier im Forstbetrieb Süd ganz besonders gemacht, in Kombination mit dem Thema Holzverwertung und in Kombination mit der Ausbildung, hat es mich dann besonders gefreut, auch hier zu sein. Und ich denke, Holz ist auch ein wichtiger Beitrag im Rahmen des Klimawandels, des Bindens auch von CO2-Stoffen. Und deswegen ist es ganz wichtig, dass Holz verwertet wird und Holz auch gebraucht wird, denn es wächst immer wieder nach.
1: Auch Landrat André Schröder zeigte sich begeistert.
2: Diese Investition hier, ich weiß nicht, ob ich petzen darf, sind etwas mehr als 2,5 Millionen. Diese Investition hier ist nicht nur Wertschöpfung bei uns im Landkreis, also damit Wertschöpfung im ländlichen Raum. Es ist vor allen Dingen ein klares Standortbekenntnis. Es werden 21.000 Hektar Wald bewirtschaftet hier, allein im Forstamtsbereich. Aber im Landkreis ist jeder vierte Quadratmeter Wald. Das heißt, 26% der gesamten Landkreisfläche Mansfeld-Südharz, die übrigens etwa doppelt so groß ist wie Berlin, besteht aus Wald. Und die Wichtigkeit von Holz und Wald ist ja vom Staatssekretär schon ausreichend benannt worden und Sie alle sind ja vom Fach und wissen das. Es freut mich also sehr, dass wir hier endlich diesen Standort und so ein bisschen heute Erntetag haben und diesen Standort freigeben können. Ich bin auch neugierig, was innen daraus geworden ist und jetzt weiß ich nicht, ob ich meinen nachfolgenden Rednern vorgreife, aber 2,5 Millionen, das ist ein Holzbauwerk. Es ist eine Solaranlage auf dem Dach, es ist eine Hackschnitzelanlage für modernes Heizen verarbeitet. Das heißt, es ist auch ein modernes Bauwerk geworden und es bietet Platz für mehrere Lehrlinge, Azubis, 15, hauptsächlich Forstwirte, aber auch Revierjäger sind ja dabei. Also es ist auch ein Lehrbetrieb, eine Lehrstätte.
1: Nachdem der Staatssekretär Herrn Prodowski den symbolischen Schlüssel für das Gebäude übergeben hatte und auch ein Gruppenfoto gemacht war, würdigte der Forstbetriebschef noch einmal die Verdienste seines Vorgängers Holger Koth, der sich unlängst in den Ruhestand verabschiedet hatte.
3: Die Hauptrolle liegt aber nicht bei mir, bei dieser wirklich schönen Sache hier, sondern letztendlich muss man sagen, ganz wesentlich ist das Holger Koths Anstreben mit gewesen. Die Zeit von Corona wurde mitgenutzt, aber ohne seine wirklich engagierte Arbeit, sein Herzblut, vor allen Dingen auch für die Waldarbeit, weil er selber ein Waldarbeiter war, wäre dieses Gebäude sicherlich so hier nicht und das muss man auch entsprechend honorieren. Im Wesentlichen war es er auch gewesen, der die Ausbildung der Revierjäger im Land mit ins Leben gerufen hat und auch einer der ersten, der diese Leute auch wirklich auf der Fläche so eingesetzt hat, dass es für den Wald am besten ist. Also auch da gehören die Lorbeeren nicht zu mir, sondern woanders hin.
1: Nun war Gelegenheit, die neue Ausbildungsstätte in Augenschein zu nehmen. Von den modernen Gruppenarbeitsplätzen bis hin zur Kettensägenwaschmaschine. Der langjährige Ausbilder Andreas Walter führte die Gäste mit Freude in jeden Raum.
4: Das ist alles nach der neueste Stand zeitgemäß, sage ich mal so. Ich habe ja fast 30 Jahre in diesem alten Gebäude gelehrt, sage ich mal so. Und das ist jetzt hier was aus, Neues aus dem Goldstandard, so könnte man sagen. Das ist perfekt eigentlich für uns. Ja, für die Ausbildung, die Jungs fühlen sich wohl, die Mädels fühlen sich wohl. Wir fühlen uns wohl als Ausbilder, wir haben alles, was wir brauchen hier. Das ist ein super. Und heute kann man sich freuen, hier den Beruf zu lernen. Ja.
5: Wie wird man denn Forstwirt? Wie bewirbt man sich?
4: Man bewirbt sich in unserem Betreuungsforstamt für eine Ausbildung. Das ist meistens Ende des Jahres, Anfang des Jahres kann man sich da bewerben. Dann ist ein Auswahlgespräch, Auswahltest. Und wenn man Glück hat, wird man genommen. Ja. Wir haben 6 Ausbildungsplätze jedes Jahr zu vergeben. Da ist für jeden was dabei eigentlich.
5: Und können die anschließend auch in Sachsen-Anhalt weiterarbeiten?
4: Die können unbedingt in Sachsen-Anhalt weiterarbeiten. Die 2 Betriebe, Landesforstbetrieb und LZW, Landeszentrum Wald, suchen händeringend Nachwuchs.
5: Wir haben jetzt schon mehrmals gehört, Sie sind eigentlich der Verursacher hier der Sache.
6: Nein.
5: Sind Sie jetzt ein bisschen stolz?
6: Ich freue mich zumindest, dass es geklappt hat und dass es jetzt zur Nutzung geht. Und,
5: auch wenn Sie selber jetzt nicht mehr hier so vor Ort sind, aber...
6: Ja, das hat ja damit nichts zu tun. Also ich bin kein direkter Ausbilder. Ausgebildet muss ich auch nicht mehr werden, das war vorher klar. Aber es gehörte zu meinem damaligen Verantwortungsbereich und ja, insofern war es meine Arbeit.
5: Ist schön geworden, oder?
6: Ja, sehr schön. Ich denke, dass selbst Maßstäbe im Land, also im Landesforstbetrieb, aber auch im Land insgesamt, wo der Holzbau noch nicht so entwickelt ist, kann man das immer wieder als Beispiel

0: dann auch mal vorweisen als Forstwirtschaft, dass nachhaltiges Bauen und nachhaltiges Wirtschaften im Wald und auch in der Ausbildung eine gute Sache ist.
1: Also ich freue mich sehr, dass wir hier im südlichen Teil Sachsen-Anhalts jetzt auch einen Lehrbetrieb haben, vor allem so einen modernen Lehrbetrieb. In der Werkstatt konnte man eben eine Mischung aus Motorsägen und Freischneidern mit Akku beziehungsweise auch ganz klassisch Benzinbetrieben sehen. Das heißt also, hier wird auch mit der modernen Technik gearbeitet und wir freuen uns über all die Lehrlinge, die hier durchlaufen und dann vor allen Dingen im Wald bei uns hier in Sachsen-Anhalt tätig werden. Und wir Privatwaldbesitzer freuen uns über jeden, dem wir dann auch später in unseren Waldflächen Arbeit bieten können. Und insofern beglückwünsche ich den Landesforstbetrieb für dieses doch sehr schöne Gebäude.
2: So, ja. Schönen guten Tag. Hier den Fachmann himself für ein schönes Wildessen. Was haben Sie denn in den Töpfen heute?
3: Heute gibt es aus dem Wald Wildjägerpfanne, Wildhappen, Wildgulaschsuppe und auch belegte Brötchen mit Wildwurst und auch kurzgebratene Wildfleischspieße. Wir wünschen alle guten Appetit.

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0: Am Montagvormittag wird es sonnig und es weht ein leichter Wind aus Westen. Mittags gibt es mehr Sonne als Wolken bei Temperaturen bis 28 Grad. Der Abend bleibt sonnig und es weht ein leichter Wind aus Nordosten. In der Nacht ist es wechselnd bewölkt mit Temperaturen um 19 Grad. Am Dienstag werden Temperaturen um 24 Grad erwartet.
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0: Fête de la Musique, größtes Musikfest der Welt.
2: Das größte Musikfest der Welt stand wieder einmal auf dem Plan. Die Rede ist natürlich von der Fête de la Musique. Auch die älteste Stadt Sachsen-Anhalts beteiligte sich einmal mehr an den Feierlichkeiten. Und das mit großem Aufgebot.
3: Heute ist der längste Tag des Jahres, der 21. Juni. Und da findet traditionell seit 14 Jahren in Aschersleben die Fête de la Musique statt. Die Fête de la Musique ist in den 80er Jahren in Frankreich entstanden als ein Musikfest, was draußen stattfindet, was kostenlos ist und was einfach die Menschen einlädt zu musizieren und andere Menschen einlädt zuzuhören. Und das machen wir in Aschersleben seit 14 Jahren und das macht sehr viel Spaß. Es ist sehr erfolgreich. Wir sind in diesem Jahr

0: mit neun Standorten am Start, quer durch die Stadt. Und von 13 Uhr, wir haben einen Auftakt gehabt auf dem Holzmarkt, bis abends, bis spät in die Nacht, ist in Aschersleben was los.
1: Die Fete de la Musique ist für jedermann. Dies spiegelt sich auch in dem vielfältigen musikalischen Angebot wider. Von Kindertanz bis zu Heavy Metal ließ sich alles hören. Und das an verschiedensten Standorten in der Stadt.
0: Ja, die Fête de la Musique ist ein Schaufenster für musikalische Darbietungen. Wir haben zum Auftakt gerade die Kindergartengruppe Bummi gesehen mit ihren Tanz und Gesang. Es gibt die Möglichkeit für Chöre aufzutreten. Bands haben die Möglichkeit, sich vor Zuschauern und Zuhörern darzustellen. Und ganz toll ist, dass Land Sachsen-Anhalt und das Institut Français ermöglichen es jedes Jahr, dass französische Bands nach Sachsen-Anhalt kommen, die an allen Standorten in Sachsen-Anhalt auftreten. Und wir haben heute Abend am Sonntag um 21 Uhr im Museumshof eine französische Band, Back and Forth, die auftreten werden. Und das zeichnet natürlich die Internationalität dieses Musikfestes aus.
1: Doch die Fete de la Musique wird in Aschersleben auch taktisch genutzt. Und zwar als Auftakt für den Sommerspielplan der Stadt. Wo verschiedenste Events stattfinden werden, im Vordergrund steht hierbei jedoch die Musik.
2: Also mit der Fête de la Musique ist es ja nicht nur der längste Tag des Jahres, den wir feiern. Wir feiern in Aschersleben auch die musikalische Vielfalt. Und das soll für uns heute der Auftakt sein, diese musikalische Vielfalt auch in den Sommer hineinzutragen. Wir werden am 30.07. eine Taylor Swift Open Air Party durchführen auf der Herrenbreite. Dann folgt am 31.07. ein Open Air Konzert mit Matthias Reim, was dann am darauffolgenden Tag mit einer musikalischen Party mit Alex Christensen endet. Also wir haben heute den musikalischen Auftakt in den Sommer mit der Fete und wir werden dann im Sommer mit Matthias Reim und Alex Christensen diese musikalische Party dann auch weiter fortführen.
1: Mit gut gefüllten Straßen und Bühnen, trotz der Hitze, lässt sich schlussfolgern, dass die Fete de la Musique in Aschersleben auch zum 14. Mal ein Erfolg gewesen war. Nun folgt in Aschersleben der restliche Sommerspielplan. Infos zu diesem sind im Übrigen auf der Seite der Aschersleber Touristeninformation einsehbar.
3: Kabelverteilerschränke mit neuem Outfit. Ein Projekt für historische Ansichten in der Innenstadt. Die Wernigeröder Stadtwerke sind mehr als nur ein Dienstleister vor Ort. Sie helfen auch mit ihren Ideen, die Attraktivität der bunten Stadt zu verbessern, diese liebens- und lebenswert zu gestalten. Jeder hat sie schon einmal gesehen. Die unschönen Graffiti-Schmierereien an Trafohäuschen und Umspannstationen. Als Eigentümerin der Objekte sind die Stadtwerke bereits seit 2014 künstlerisch unterwegs, um die Flächen aufzupeppen. So entstanden zahlreiche Hingucker. Die Ideen wurden weiterentwickelt und auch kleinere Objekte wie Verteilerkästen in Angriff genommen. Diese sehen ebenfalls fantastisch aus, aber beinhalteten bisher nicht das Thema Innenstadt. Eine Symbiose mit den historischen Fachwerkbauten soll entstehen, so der Wunsch der Stadtwerke, die diese neue Idee auch in die Tat umsetzten. Um die ersten Ergebnisse der Öffentlichkeit zu präsentieren, trafen sich die Initiatoren an der Breitenstraße Ecke Johannesstraße.
4: Ja, die Stadtwerke Wernigerode haben ja ganz, ganz viele technische Einrichtungen, die man auch in der Öffentlichkeit sehen kann. Das sind Trafostationen, Gasregeldruckstationen oder eben auch Kabelverteilerschränke, wie in diesem Fall.
5: Die Kabelverteilerschränke sind wichtige technische Anlagen in unserem Versorgungsgebiet, die natürlich überall im Stadtgebiet bei uns auch verteilt sind. Wir haben rund 1000 Kabelverteilerschränke bei uns in Wernigerode. Allein in der Altstadt sind es um die 90 Schränke. Die sind oftmals versteckt, manche sind auch gut im Stadtgebiet zu sehen und leider auch oft Zielobjekt für Schmierereien und unschöne Graffitis.
6: Das ist schon etwas, was uns lange stört. Um die Stadtwerke hatten die Idee, mit historischen Fotos diese Verteilerkästen A davor zu bewahren, erneut beschmiert zu werden oder, wenn sie beschmiert waren, sie wieder in einen guten Zustand zurückzuversetzen.

0: Aus diesem Anlass ist ein kleines Projekt entstanden, dass wir uns die Kabelverteilerschränke anschauen, gucken im Stadtgebiet, welche können wir gestalten, welche können wir mit historischen Motiven versehen und können wir zur Verschönerung der Stadt halt beitragen.
1: Ich finde die Idee super. Wir haben hier solch ein Beispiel, wo zwei Gebäude, die man als Wernigeröder kennt, jetzt natürlich noch im historischen Kontext zu sehen. Man sieht sozusagen aktuellen Zustand und alten Zustand. Darüber freue ich mich.
2: Ja, das Haus, das wurde zum Zweiten Weltkrieg abgebombt, war zu mindestens 80% abgebombt und es wurde dann nach und nach dann wieder aufgebaut. Heute vor 50 Jahren wurde der letzte Feinschliff gemacht, da wurde das Obergeschoss aufgesetzt und auch der Dachstuhl, genau heute vor 50 Jahren. Und das Haus ist seit 1934 in Familienbesitz.
3: Also ich finde, das passt wunderbar zur Optik der Straße erstmal, zur Stadt selber. Und es ist immer schön, mal so eine alten Ansichten zu sehen, wie sahen die Gebäude von einer gewissen Zeit aus und jetzt. Das ist auch sehr interessant für die Touristen, die hier durch die Stadt laufen, dass sie einfach mal so einen Vergleich haben und nicht nur so einen grauen Kasten, der dann irgendwie vollgeschmiert ist.
1: Und wir rufen die Bürgerinnen und Bürger auf, weitere Standorte zu melden, die sie im Blick haben, die verschmutzt sind vielleicht, die wir dann auch mit historischen Bildern versehen können. Sie können auch gleich die Bilder mitschicken. Also es ist eine Aktion zum Mitmachen, es ist eine Aktion, die Stadt zu verschönern, vor Schmierereien zu bewahren und es ist eine Aktion, so ein bisschen in die Historie einzutauchen. Ich finde, sie verbindet ganz viel miteinander und deswegen bin ich begeistert.
0: Wir haben jetzt bereits zwei Schränke als Pilotprojekte umgesetzt. Einen findet man hier am Hotel Tanne, der zweite ist an der Gravierbar schon umgesetzt worden und sie zeigen, wie wir das uns zukünftig vorstellen. Also wir haben vor, 10 weitere Schränke gestalterisch umzusetzen.
4: Mit alten Darstellungen könnte so ein Bilderbuch der Geschichte entstehen. Und das direkt an den historischen Orten. Für die Gestaltung der zahlreich beschmierten Kabelverteilerkästen suchen die Stadtwerke noch gute Ideen. Schicken Sie unter aktion@stadtwerkewernigerode.de eine Mail mit der Nummer des Verteilerkastens, äußern Sie Ihre Vorstellung und fügen Sie vielleicht sogar ein Bild hinzu. Oder Sie besuchen einfach die Kundenzentren der Stadtwerke. Tragen auch Sie dazu bei, dass Ihre Wernigeröder Innenstadt noch schöner und attraktiver wird.

0: neue Nisthilfe für Turmfalken an Stiftsbergfassade angebracht. Der Quedlinburger Stiftsberg war über viele Jahrzehnte für die hiesigen Turmfalken ein bewährter und sicherer Zufluchts- und Brutort, um ihre Jungvögel aufzuziehen. Im Rahmen der umfangreichen Restaurationsarbeiten auch an der Außenfassade konnte der bisherige Brutplatz nicht erhalten werden. Die Stadt Quedlinburg hat sich nun gemeinsam mit Eckart Karthäuser vom Arbeitskreis für Greifvögel- und Eulenschutz Gedanken gemacht, um eine neue und eigens für den Turmfalken gefertigte Nisthilfe entschieden. Der Brutkasten wird mit einer Vorrichtung versehen, damit die Altvögel besser anfliegen können. Zusätzlich wird die Nisthilfe mit einem Substrat bestückt, dass die Eier und Jungtiere auch gut aufgehoben sind. Diese wurde nun nicht unweit der alten Brutstätte angebracht.
1: Oder es nimmt einer, dann ist es noch einfacher. Ja. Wollen wir? Dann hängen wir den mal jetzt mal gemeinsam hin. Schön hinterlüftet. Kann also auch weg rausschütteln.
2: Eine Ersatzmaßnahme für eine Nische, die sich hier in dieser alten Mauer jahrelang befunden hat, die jetzt im Zuge der Sanierungsarbeiten geschlossen werden musste, damit das Bauwerk eben auch wirklich ordentlich saniert ist. Und dann stehen natürlich diese Turmfalken, die bisher da gebrütet haben, ohne ein Zuhause da. Nicht? Und da haben wir, alle Mann, die Idee gehabt, hier einen ordentlichen Turmfalkenkasten, eine Nisthilfe anzubauen, wo die Greifvögel dann ein würdiges Zuhause finden. Und ich denke, das wird man auch als Quedlinburger sehr interessiert wahrnehmen können, von da unten oder auch von weiter weg, was hier in den nächsten Jahren passiert.
0: In der Stadt Quedlinburg gibt es bereits ähnliche Nisthilfprojekte, die umgesetzt wurden und voller Zuversicht auf das kommende Brutjahr blicken lassen.
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0: Am Montagvormittag wird es sonnig und es weht ein leichter Wind aus Westen. Mittags gibt es mehr Sonne als Wolken bei Temperaturen bis 28 Grad. Der Abend bleibt sonnig und es weht ein leichter Wind aus Nordosten. In der Nacht ist es wechselnd bewölkt mit Temperaturen um 19 Grad. Am Dienstag werden Temperaturen um 24 Grad erwartet.
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0: Ja, Herr Balzarowski, schön, dass Sie heute da sind. Wir treffen uns hier bei Karls Erdbeerhof. Das ist ganz neu. Wie stolz sind Sie denn, dass das hier geschafft wurde?
1: Ich bin sehr stolz. Als ich hier reingekommen bin, kamen schon die ersten Bürger auf mich drauf zu und haben sich nochmal bedankt und uns auch beglückwünscht zu dieser Ansiedlung. Natürlich, Karls ein tolles Unternehmen ist, ein erfolgreiches Unternehmen, sehr kinderfreundlich ist. Es sind sehr viele auch Omas und Opas mit den Enkeln da und das macht einen stolz und froh, wenn man eine solche Ansiedlung verwirklichen kann.
0: Karls ist ein sehr erfolgreiches Unternehmen, die verdienen sehr viel Geld. Um Geld dreht sich ja in letzter Zeit vieles hier in Deutschland. Wie sieht es eigentlich beim Landkreis aus? Wie ist es da um die Finanzen bestellt?
1: Also die Finanzen der Landkreise in Deutschland insgesamt sind sehr stark angespannt. Wir haben sehr hohe Sozialausgaben. 70% unseres Haushaltes von 480 Millionen Euro sind Sozialausgaben, die auch gestiegen sind. In Deutschland insgesamt sind im letzten Jahr 6% mehr Sozialleistungen geflossen. Und trotzdem steigt die Arbeitslosigkeit. Also, und wir suchen auch Fachkräfte. Da passt was nicht zusammen in Deutschland.
0: Es gibt ja auch immer eine Konferenz der Landräte hier in Sachsen-Anhalt. Wie viel Einfluss haben Sie denn überhaupt auf die, sage ich mal, auf die Bundesregierung? Werden Sie da gehört?
1: Also die Landräte in Sachsen-Anhalt haben sicherlich nicht den großen Einfluss auf die Bundesregierung. Aber auf wen wir Einfluss haben, ist definitiv die Landesregierung. Schon beim alten Ministerpräsident Haseloff haben die Landräte immer wieder auch eine Verwaltungsreform eingefordert und ist auch angekündigt worden vom Ministerpräsident Schulze. Soll das jetzt auch angegangen werden, weil wir uns viel zu teuer verwalten. In Sachsen-Anhalt gibt es nicht das Vier-Augen-Prinzip, sondern das Acht-Augen-Prinzip. Sehr viel Misstrauen der Behörden untereinander, sehr viel Rechtfertigung, sehr viel Berichte, die wir schreiben müssen. Das kostet unheimlich viel Geld, weil das müssen ja Mitarbeiter schreiben und auswerten. Und am Ende sind wir eigentlich auch als Sachsen-Anhalt viel zu klein, um es so teuer zu verwalten. Das Geld fehlt dann bei Investitionen. Und insofern fordern die Landräte schon seit einigen Jahren eine Verwaltungsreform. Wir hoffen, dass nach der Landtagswahl diese Reform auch tatsächlich kommt.
0: Wie reich ist denn der Landkreis Harz, wenn man das mal so... Ja, so man aussprechen darf, denn letztendlich der Brocken wurde gekauft und ein viel größeres Projekt, nämlich ein neues Krankenhaus, steht ja noch vor der Tür sozusagen. Das ist ja eine Idee für die Zukunft. Wie soll das denn finanziert werden? Und muss man eigentlich ein sehr reicher Landkreis sein, um sowas finanzieren zu können?
1: Also wir haben insgesamt ein Haushaltsvolumen von 480 Millionen Euro. Das heißt, das sind Einnahmen, aber auch Ausgaben, die wir tätigen müssen. Dafür kriegen wir die Zuweisungen des Landes, teilweise auch des Bundes, zum Beispiel was Digitalpaktmittel sind. Das waren Mittel des Bundes, die am Ende an uns ausgereicht worden sind, um die Schulen zu digitalisieren. Das sind Steuermittel, die wir bekommen, die wir für unsere Aufgaben einsetzen. 70% Sozialleistungen, wie ich sagte, das sind pflichtige Aufgaben, die können wir nicht abwählen, so nach dem Motto, wir wollen dort das Geld nicht ausgeben. Das sind Ansprüche der Bürger, die wir auch entsprechend bedienen müssen. Und die anderen Mittel sind frei. Die Investition auf dem Brocken war ja nicht eine Investition, weil Geld über war und wir nicht wussten, wohin damit, sondern wir wollten und werden auch damit die Harzer Schmalspurbahn fördern. Weil wenn wir kein attraktives Reiseziel auf dem Brocken haben, dann gehen die Fahrgastzahlen bei der HSB zurück. Wenn die Fahrgastzahlen zurückgehen, gehen die Umsätze zurück und die HSB ist im Bestand gefährdet. Ein touristisches Unternehmen, was absolut wichtig ist für den Tourismus im Harz, wo sehr viele Arbeitsplätze dranhängen. Und deswegen sind wir dort eingestiegen, investieren dort auch, aber auch, weil die Stadt Wernigerode gesagt hat, sie macht es nicht. Insofern war dann am Ende der Landkreis der Letzte, der sich dieser Aufgabe angenommen hat. Und zum Glück hat der Kreistag das mitgetragen und Sie sehen, es kommt ja auch Schwung in die Sache.
0: Kommt denn auch mal Schwung in das Krankenhaus? Denn man muss ja sagen, da sind ja ganz, ganz viele noch Hürden zu übertrumpfen. Angenommen, die AfD bekommt eine absolute Mehrheit. Glaube ich, wird schwierig, das umzusetzen. Auch jetzt unter der jetzigen Landesregierung wird es sehr schwer sein, denn 1 Milliarde könnte es eventuell kosten. Wo soll das Geld herkommen? Denn in Deutschland ist ja das Geld nicht gerade groß gesät. Wir müssen ja alle sparen.
1: Also erst einmal die Notwendigkeit eines Zentralklinikums als Notfallklinikum ist unabhängig der Farbe der Landesregierung. Politiker in Magdeburg, aber auch in Berlin müssen sich den Realitäten stellen und das ist eigentlich in meinen Augen vollkommen egal, nach welcher Farbe es dabei geht. Fakt ist eins, dass wir aufgrund der Demografie nicht nur weniger Bevölkerung werden, sondern wir auch weniger Fachkräfte haben im Krankenhausbereich. Die Medizin geht weiter voran, sie spezialisiert sich sehr stark und die invasiven Eingriffe werden auch weniger. Ich sage nur Knopflochchirurgie, das heißt also mit weniger schweren Eingriffen, weshalb man lange im Krankenhaus verweilen muss. Und unsere Aufgabe ist vor allen Dingen die Notfallversorgung. Und die Zeiten der Kreiskrankenhäuser, so wie wir sie vor 20, 30, 40 Jahren kennen, die sind eigentlich vorbei. Wer heute entsprechende Eingriffe hat, aber

0: nicht bleiben, weil wir dann in 20, 30 Jahren und so lange sind die Planungen, so lange sind die Baumaßnahmen am Ende auch, nicht mehr das vorhalten können, was wir derzeit haben. Da muss man der Realität ins Auge blicken, unabhängig der Parteifarbe in Magdeburg.
1: Jetzt haben Sie ja schon sehr lange das neue Krankenhaus sozusagen gefordert. Jetzt kam von Ameos eigentlich so ein bisschen überraschend auch, dass auch Ameos bereit wäre, so ein Zentralkrankenhaus zu bauen. Hat Sie dieser Vorschlag überrascht?
0: Er hat mich insofern überrascht, weil wir ja nun auch durch die Schlagzeilen hören, dass Ameos nicht auf Rosen gebettet ist. Dann zu sagen, wir bauen ein neues Krankenhaus, das ist auch schon sicherlich mutig von Ameos gewesen. Am Ende muss die Landesregierung entscheiden, wo das neue Krankenhaus entsteht, auch durch welchen Träger. Ich glaube, die Trägervielfalt, die wir im Landkreis Harz haben, ist für eine vernünftige Struktur nicht gut. Und ich glaube, das Gesundheitswesen insgesamt muss auch neu aufgestellt werden. Nicht nur Private sind dort, gefordert, sondern vor allen Dingen auch die öffentliche Hand. Ich glaube, Krankenhäuser und Gesundheitsversorgung muss in die öffentliche Hand. Nicht die Gewinnmaximierung muss Unternehmensziel sein, sondern die Gesundheitsförderung.
1: Jetzt ist es ja so, dass hier im Harzkreis unglaublich viel investiert wurde in den letzten Jahren. Hexentanzplatz, Miniaturenpark, Schloss Wernigerode wurde umgebaut und saniert. Auf dem Stiftswerk entsteht ein neues Supermuseum, also ein wirklich ganz tolles Museum. Karls Erdbeerhof wäre zu nennen. Und dazu kommen noch ganz, ganz viele private Investoren wie Daimler Truck. Insgesamt sind wahrscheinlich weit über 1 Milliarde hier in den Harzkreis reingeflossen. Warum kommt das beim Wähler eigentlich gar nicht an, wenn man sich mal die Wahlergebnisse betrachtet, dass auch hier die AfD bei rund 50% liegt?
0: Also erstmal muss ich sagen, sehen Sie vor sich einen glücklichen Landrat, weil welcher Landrat kann schon solch vielen Investitionen in jedem Bereich des Landkreises, in seinem Landkreis attestieren. Der Landkreis Harz ist hier sehr gut aufgestellt. Das reicht natürlich noch nicht. Wir müssen weiter investieren, weil die Erde dreht sich auch weiter, die Rahmenbedingungen ändern sich. Wenn Sie sagen, das kommt beim Wähler nicht an, dann vor allen Dingen deswegen, weil die Menschen Sorgen haben. Der Landkreis Harz hat vom Jahr 2025 zum Jahr 2026 1.000 sozialpflichtige Arbeitsplätze verloren. Das hängt vor allen Dingen mit der Krise bei der Automobilindustrie zusammen. Und wenn die Automobilisten wie VW eine Krise haben, dann haben auch die Zulieferer Probleme. Und wir sind ein Landkreis, der sehr viele Zulieferer hat. Bohai Trimet zum Beispiel in Harzgerode, Schunk-Sintermetall in Thale, aber auch GAW hier in Wernigerode haben große Probleme. Und das wirkt sich aus. Und deswegen haben die Menschen auch Sorgen und erwarten von der Politik Antworten, von der Bundespolitik. Hier müssen die Rahmenbedingungen verbessert werden. Thema sind Energiepreise, Thema ist Bürokratie, was die Unternehmen beklagen. Aber auch wir vor Ort müssen unsere Hausaufgaben machen. In Halberstadt wird das Industriegebiet erweitert. Quedlinburg möchte in Morgenroth jetzt auch ein großes Industriegebiet entsprechend etablieren. Und ich glaube, in Wernigerode ist auch ein neues Industriegebiet überfällig, weil auch hier die Industriearbeitsplätze gefährdet sind.
1: Jetzt war es ja so, gerade in Harzgerode bei diesen Unternehmen, die für die Automobilindustrie arbeiten, da wurde jetzt erstmal so ein Kompromiss geschlossen, dass bis zum 31. Dezember erstmal sozusagen die Frist verlängert wurde, um auch neue Investoren zu suchen. Ist das denn realistisch?
0: Also ich war bei den Gesprächen dabei. Wir haben zumindest die Hoffnung, die Gespräche laufen. Die Aufgabe, die VW gestellt hat, meiner Meinung nach zu Recht ist, dass die Teile für den Verbrennungsmotor auch bei VW weniger werden. Wenn der größte Markt der Welt, China, wenn dort über 50% Elektroautos zugelassen und verkauft werden, dann müssen wir in Deutschland darauf reagieren. Wir können gerne politisch debattieren, ob das Verbrenneraus richtig war oder auch nicht. Selbst wenn wir das zurücknehmen, kaufen die Menschen in der Welt, nicht nur in Deutschland, Elektroautos. Die Elektroautos haben weniger Bauteile als die Verbrennerautos. Insofern wird Beschäftigung zurückgehen. Und die Frage ist jetzt, da sind wir im Wettbewerb, wo geht die Beschäftigung zurück? Und wir kämpfen dagegen an, vor allen Dingen auch in Harzgerode, dass in unserem Landkreis die Beschäftigung zurückgeht. Und wir haben sicherlich gute Chancen, weil die Qualität der Mitarbeiter und der Arbeit, die dort oben gemacht ist, außerordentlich hoch ist. Und VW hat gesagt, sie würden gerne im Nahbereich Wolfsburg und Braunschweig einen Zulieferer wie Bohai Trimet behalten. Aber die zurückgehenden Umsätze durch den Verbrenner müssen durch andere neue Bauteile ersetzt werden. Und erst wenn das gegeben ist, hat Harzgerode eine Chance und daran arbeiten wir. Es ist nicht einfach, es ist unheimlich schwer, das ist gar keine Frage, aber aufgeben ist keine Option.

0: Neuer Springbrunnen in der Schützenstraße. Ein Stück Halberstädter Identität wurde erneuert.
1: Fontäne ab!
0: Ein echtes Highlight am breiten Weg ist der Brunnen im Schützenstraße.

0: Schützenpark. Nach etlichen fehlgeschlagenen Sanierungsversuchen ist es nun endlich gelungen, das Projekt in die Tat umzusetzen.
1: Ja, die Hartsparkasse hat sich ja sehr engagiert, hier auch beim Brunnen. Wie ist er denn geworden?
2: Ja, ich bin begeistert. Also wir sehen den Brunnen, der jetzt ja gerade gestartet hat. Dann hat man schon mal die Gelegenheit, dabei zu sein, wenn ein Brunnen erstmalig sein Wasser preisgibt. Also wir sind hier mächtig stolz, dabei sein zu dürfen. Tolles Werk, gut für Halberstadt, gut für die Bürgerschaft, gut für den Gemeinsinn.
0: Mit einer Fläche von mehr als 300 Quadratmetern und rund 175.000 Litern Wasser ist der Brunnen ein echter Hingucker. Der Wasserstand beträgt 55 cm und ergibt insgesamt 175 Kubikmeter. Drei Pumpen werden für das Fontänenspiel automatisch gesteuert, die mit je 4 Kilowatt Leistung arbeiten. Finanziert wurde der Brunnen durch eine Spendenaktion des Laienclubs Halberstadt und durch zahlreiche private Spenden der Halberstädter selbst. Dabei kam ein hoher, fünfstelliger Betrag zusammen.
1: Ja, der Lions Club hat sich ja sehr engagiert für den Brunnen. Wie ist es denn dazu gekommen?
3: Also es gab sicherlich verschiedene Wege, die dazu geführt haben. Mein persönlicher Weg war gewesen, dass ich hier mit dem Kinderwagen drumherum gefahren worden bin um den Brunnen und später meinen Bruder um diesen Brunnen gefahren habe. Also insofern war dieser Brunnen für mich ein sehr wichtiges Objekt hier in Halberstadt, immer wieder langgelaufen. Und deswegen war ich sehr froh, als er an die Initiative kam, diesen Brunnen zu erneuern.
1: Ist denn der neue Brunnen gelungen?
3: Also wir haben vorige Woche hier bei der Pflanzaktion geholfen. Ich denke, es ist sehr gut gelungen.
0: Die Unterstützenden werden dauerhaft entlang des Brunnens auf einer Stelle und auf der Internetseite des Laienclubs gewürdigt.
1: Ja, der neue Brunnen hier in Halberstadt, wie ist er denn geworden aus Ihrer Sicht?
4: Super, ist wirklich super geworden. Also erstmal ein großes Lob oder Dank oder was auch immer, das kann man ja auch als städtische Gesellschaft sagen, allen, die daran beteiligt waren, eine tolle Geschichte. Also ich selber hatte den Brunnen so groß gar nicht in Erinnerung, wie das so ist, aber das ist super geworden. Also mir gefällt das sehr.
1: Haben denn die Halberstadtwerke hier bei dem Brunnen, sind die auf Schwierigkeiten gestoßen? Denn ihr wart ja mit dabei, als der Brunnen gebaut wurde. Hat ja 4 Jahre gedauert und es war ja alles gar nicht so einfach.
4: Und wenn ich ehrlich bin, haben wir so viel gar nicht geleistet für den Brunnen. Wir haben bezüglich der technischen Anschlussgeschichten was gemacht und haben auch das Wasser gespendet. Aber das war vor allen Dingen eine Sache der Spender, der privaten Spender, der städtischen Gesellschaft, vor allen Dingen der Stala und so weiter und der Firmen wie BEFA und ähnliche, die sich engagiert haben. Wir hatten zu tun auf dem breiten Weg. Wir haben eine Rieseninvestition auf dem breiten Weg gehabt.
5: Toll, dass wir das Ziel vor allen Dingen auch erreicht haben. Und Ziel war spätestens mit der Eröffnung des breiten Weges hier wirklich wieder einen vernünftigen Eingang für den breiten Weg zu schaffen. Das ist uns gelungen, dank Ihrer Hilfe, dank der vielen Spenden von Ihnen allen, dank der unheimlich engagierten Firmen. Also von daher auch von mir persönlich als ehemaliger Lions-Präsident, aber auch als Oberbürgermeister vielen, vielen herzlichen Dank an Sie alle.
1: Ja, wie zufrieden ist denn der Oberbürgermeister Stadt Halberstadt mit seinem neuen Brunnen?
6: Ja, bin natürlich super zufrieden, weil ja, als ich Lions-Präsident war, meine eigene Idee, den Brunnen wieder zu machen. Und der Club hat da mitgezogen und vor allen Dingen ganz, ganz viele Halberstädter haben mitgemacht, unheimlich viel Geld gespendet, sodass es überhaupt nur möglich war, hier diesen Brunnen aufzustellen oder wieder zu regenerieren. Und ich bin total stolz drauf, weil einfach gerade alles ineinander passt. Der Brunnen, das schöne Haus hier und jetzt noch der breite Weg, den wir heute auch noch eröffnen. Also der Bürgermeister könnte nicht glücklicher sein.
1: Der Brunnen ist ja eine Herzensangelegenheit gewesen von vielen Halberstädtern, die schon etwas älter sind, die den Brunnen noch von früher kannten. Und die Sanierung war gar nicht so einfach. Wo waren denn die Schwierigkeiten? Es hat ja fast 4 Jahre gedauert, um diesen Brunnen wieder instand zu setzen.
6: Ja, am Anfang haben wir gedacht, es ist relativ simpel, den Brunnen instand zu setzen, weil auch die Brunnentechnik war eigentlich noch vorhanden und nutzbar. Aber dann hat sich herausgestellt, der Brunnen selber, also der Brunnenrand und alles, war so dermaßen kaputt, dass man sich dann was ganz anderes einfallen lassen musste. Und da bin ich sehr froh, dass wir die BEFA an unserer Seite hatten, die mit Betonfertigteilen jetzt hier diesen Brunnen sozusagen zusammensetzen konnte und damit ganz vielen anderen Unterstützern dieses Gesamtkunstwerk zu realisieren und erstmal die Idee zu entwickeln, dann das deutlich mehr Geld, was wir auch brauchten, aufzubringen, hat eben eine Weile gedauert.
1: Jetzt ist der Brunnen ja umrahmt von Blumen. Wie wird das denn aussehen, wenn es hier 30 Grad sind und die Leute wollen gerne mal mit ihren Füßen in diesen Brunnen baden gehen? Wird das möglich sein?
6: Nein, das ist eigentlich nicht möglich. Also wir haben jetzt keine Kamera hier installiert, die das irgendwie verhindert. Aber es ist natürlich nicht so, dass hier Baden erlaubt wäre oder Füße abkühlen. Das ist eigentlich alles nicht gewollt. Das ist wirklich ein Springbrunnen. Der soll was fürs Auge sein. Der soll gerne auch was fürs Klima sein. Für die persönlichen Füße eher nicht. Besteht immer die Gefahr, im Zweifel auch reinzurutschen. Und wir wollen nicht, dass sich irgendwer verletzt oder ähnliches. Von daher ist diese schöne Blumenrabatte da drum, die auch nochmal deutlich symbolisiert, nicht auf den Brunnenrand laufen und bitte auch nicht reingehen. Am Ende ist es alles eine Verschmutzung und das kann dem Brunnen nicht gut tun.
0: So ist der Brunnen nicht nur ein Treffpunkt für Besucher und Besucherinnen, sondern auch ein sichtbares Zeichen für das Engagement der Menschen in Halberstadt.
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0: Am Montagvormittag wird es sonnig und es weht ein leichter Wind aus Westen. Mittags gibt es mehr Sonne als Wolken bei Temperaturen bis 28 Grad. Der Abend bleibt sonnig und es weht ein leichter Wind aus Nordosten. In der Nacht ist es wechselnd bewölkt mit Temperaturen um 19 Grad. Am Dienstag werden Temperaturen um 24 Grad erwartet.
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2: Endlich freie Fahrt. Verkehrsfreigabe auf der A14.
3: So sah es noch vor 3 Jahren aus, auf dem geplanten Abschnitt der Autobahn zwischen Lüderitz und Stendal Süd. Inzwischen war der Bauschutt hier auch dem Asphalt gewichen und die Strecke könnte fahrbereit fertiggestellt werden. Und genau aus diesem Grund hatte die Autobahn GmbH des Bundes am Montagnachmittag zur feierlichen Eröffnung und Verkehrsfreigabe an den neuen Anschlusspunkt der A14 geladen. Eigentlich sollte das bereits Ende 2025 geschehen, doch diverse Verzögerungen im Bauablauf sorgten dafür, dass die Fertigstellung später als geplant erfolgte. Wiederholen soll sich das an den weiteren geplanten Abschnitten in Zukunft möglichst nicht mehr, so der Ministerpräsident am Montag.
4: Ich habe das heute auch angesprochen gegenüber dem Bund, dass wir die nächsten Abschnitte wirklich mit hoher Geschwindigkeit bauen müssen, weil wir warten auf diese Autobahn. Sie ist wichtig als Lückenschluss Richtung Ostsee. Das hilft nicht nur den Menschen in Sachsen-Anhalt, vielleicht auch denen, die jetzt demnächst in den Urlaub gehen und hier diese Autobahn nutzen wollen, sondern es hilft auch der Wirtschaft, weil überall dort, wo Infrastruktur ist, da siedelt sich auch Wirtschaft an. Dort gibt es dann Möglichkeiten auch, dass Menschen, die hier leben, in neue Arbeitsplätze kommen, wenn sie sie brauchen, dass Unternehmen sich ansiedeln, neue Arbeitsplätze schaffen oder dass Menschen, die hier wohnen und vielleicht hinter einer Magdeburg pendeln, dann schneller mit dem Auto dort sind.
3: Mit der Freigabe des rund 6,8 Kilometer langen Abschnitts zwischen Lüderitz und Stendal Süd wächst die Nordverlängerung der A14 ein weiteres Stück zusammen und Verkehrsteilnehmer können damit inzwischen insgesamt 36 Kilometer Autobahn am Stück zwischen Wolmirstedt und Stendal Süd befahren. Für die Altmark bedeutet die neue Verbindung vor allem eine deutlich bessere Erreichbarkeit. Langfristig soll die A14 als leistungsfähige Nord-Süd-Achse die Wirtschaftsstandorte Mitteldeutschlands mit den Ostseehäfen verbinden und gleichzeitig strukturschwächere Regionen wie die Altmark und die Prignitz verkehrlich besser anbinden. An diesem Tag standen allerdings gleich mehrere bedeutende Infrastrukturprojekte im Mittelpunkt. Neben der Verkehrsfreigabe des neuen Autobahnabschnitts in Sachsen-Anhalt erfolgte in Brandenburg der erste Spatenstich für den letzten noch fehlenden Bauabschnitt der A14 zwischen Wittenberge und Karstädt. Gleichzeitig begann mit dem Baustart für die neue Elbebrücke im Zuge der Bundesstraße 189 zwischen Geestgottberg und Wittenberge ein weiteres Bauvorhaben, das die Verkehrsverbindungen zwischen Sachsen-Anhalt und Brandenburg künftig deutlich verbessern soll.
5: Wir arbeiten im Moment am Comeback der Infrastruktur in Deutschland. In den letzten Jahren und Jahrzehnten ist zu wenig investiert worden in die Verkehrsinfrastruktur, in Straßen, in Schienen, in Wasserstraßen. Das müssen wir aufholen, das werden wir jetzt aufholen. Wir haben mit dem Sondervermögen Mittel zur Verfügung und wir wollen auch, dass sie schnell verbaut werden. Und neben den ganzen Erhaltungsmaßnahmen brauchen wir auch, das sehen wir heute, immer noch gezielten Aus- und Neubau, um Lücken zu schließen, um Verbindungen zu verbessern. Und deshalb ist das heute ein ganz großer und wichtiger Tag für die Region, aber darüber hinaus für den Osten Deutschlands, für die gesamte Republik.
3: Mit dem Baustart zwischen Wittenberge und Karstädt beginnt nun die letzte Bauetappe der A14 in Brandenburg. Auf einer Länge von rund 18 Kilometern entstehen in den kommenden Jahren nicht nur die eigentliche Autobahn, sondern auch insgesamt 23 Ingenieurbauwerke, mehrere Kilometer Lärmschutzwände, Schutzeinrichtungen für Fledermäuse sowie zahlreiche weitere Maßnahmen zum Natur- und Artenschutz. Zusammen mit den noch ausstehenden Abschnitten in Mecklenburg-Vorpommern soll so eine durchgehende Autobahnverbindung zwischen Magdeburg und Schwerin entstehen, deren Gesamtlänge rund 155 Kilometer beträgt. Bis dieses Großprojekt vollständig abgeschlossen ist, wird allerdings noch einige Zeit vergehen. Derzeit gilt das Jahr 2032 als offizielles Ziel für die Fertigstellung der gesamten A14. Ministerpräsident Sven Schulze ist jedoch überzeugt, dass dieses Ziel auch deutlich früher zu erreichen sei. Vorausgesetzt, auf Bundesebene werden Planungs- und Genehmigungsverfahren beschleunigt und langwierige Klageverfahren künftig stärker begrenzt.
4: Mich ärgert es, dass es immer noch möglich ist, dass Institutionen außerhalb Sachsen-Anhalts, vielleicht aus Bayern, aus Baden-Württemberg, Vereine, Verbände, wer auch immer, klagen können gegen Infrastrukturprojekte, die hier in Sachsen-Anhalt passieren. Ich verstehe das, wenn die Menschen vor Ort, die beispielsweise hier Anlieger sind, Fragen haben oder auch Dinge anders geregelt haben wollen. Aber bitte nicht Menschen oder Vereine oder Verbände, die irgendwie hunderte Kilometer weit weg sind. Und das ist dieses ganze Thema Verbandsklagerecht. Das sind Themen, mit denen wir uns in der nächsten Zeit noch intensiver befassen müssen.
3: Auch wenn bis zum vollständigen Lückenschluss noch einige Jahre vergehen werden, markiert der heutige Tag einen weiteren wichtigen Meilenstein für eines der größten Straßenbauprojekte Ostdeutschlands. Mit jedem neu fertiggestellten Abschnitt wächst die A14 weiter zusammen und rückt ihrem Ziel näher, Mitteldeutschland auf direktem Weg mit den Ostseehäfen zu verbinden und die wirtschaftliche Entwicklung entlang der gesamten Strecke nachhaltig zu stärken.
6: Einweihung in Oberstdorf. Der Neubau des Landesforstbetriebs Sachsen-Anhalt.
7: Am 12. Juni 2026 fand die Einweihung des Neubaus der Forstwirt- und Revierjägerlehrstätte des Forstamtes Süd des Landes Sachsen-Anhalt in Oberstdorf statt. Zahlreiche Gäste hatten sich auf dem Weg in den Sangerhäuser Ortsteil gemacht. Unter anderem auch die Landtagsabgeordneten Kerstin Eisenreich und Matthias Redlich sowie Landrat André Schröder.

0: Nach der musikalischen folgte die Begrüßung in Worten durch den noch neuen Forstamtsleiter Johannes Brodowski. Er konnte das Wort sogleich an den Ehrengast Gerd Zender, Staatssekretär im Ministerium für Wirtschaft, Tourismus, Landwirtschaft und Forsten des Landes Sachsen-Anhalt übergeben.
1: Meister Kurt, ich kann mich noch daran erinnern, als ich das erste Mal hier war in meiner Funktion, haben Sie mir denn dann sozusagen den Vorgänger des Gebäudes gezeigt. Das war schon gruselig und desto mehr ist es jetzt schön, dass wir heute die Übergabe auch durchführen können. Und eins ist mir auch ganz wichtig, als der jetzige Ministerpräsident Sven Schulze und damalige Forstminister und ich das Amt antraten, da waren für uns zwei Dinge wichtig. Einmal die Ausbildung der jungen Kollegen, Kolleginnen, die sozusagen dann irgendwann in Funktion treten. Wir haben hier einen jungen Mann kennengelernt, Kurz, der auch den Betrieb nunmehr leitet. Aber auch, und das war uns auch ganz wichtig, dass wir hier mit dem Holz eine Materie haben, mit der man arbeitet, die man verwertet, dass es ein Produkt ist, den nicht einfach nur im Wald davor lebt, sondern ganz einfach auch damit eine Verwertung stattfindet. Und deswegen ist es mir auch umso wichtiger, in der Kombination, und das wird hier im Forstbetrieb Süd ganz besonders gemacht, in Kombination mit dem Thema Holzverwertung und in Kombination mit der Ausbildung, hat es mich dann besonders gefreut, auch hier zu sein. Und ich denke, Holz ist auch ein wichtiger Beitrag im Rahmen des Klimawandels, des Bindens auch von CO2-Stoffen. Und deswegen ist es ganz wichtig, dass Holz verwertet wird und Holz auch gebraucht wird, denn es wächst immer wieder nach.
0: Auch Landrat André Schröder zeigte sich begeistert.
2: Diese Investitionen hier, ich weiß nicht, ob ich petzen darf, sind etwas mehr als 2,5 Millionen. Diese Investition hier ist nicht nur Wertschöpfung bei uns im Landkreis, also damit Wertschöpfung im ländlichen Raum. Es ist vor allen Dingen ein klares Standortbekenntnis. Es werden 21.000 Hektar Wald bewirtschaftet hier allein im Forstamtsbereich. Aber im Landkreis ist jeder vierte Quadratmeter Wald. Das heißt 26% der gesamten Landkreisfläche Mansfeld-Südharz, die übrigens etwa doppelt so groß ist wie Berlin, besteht aus Wald. Und die Wichtigkeit von Holz und Wald ist ja vom Staatssekretär schon ausreichend benannt worden und Sie alle sind ja vom Fach und wissen das. Es freut mich also sehr, dass wir hier endlich diesen Standort und so ein bisschen heute Erntetag haben und diesen Standort freigeben können. Ich bin auch neugierig, was innen daraus geworden ist und jetzt weiß ich nicht, ob ich meinen nachfolgenden Rednern vorgreife, aber 2,5 Millionen, das ist ein Holzbauwerk. Es ist eine Solaranlage auf dem Dach, es ist eine Hackschnitzelanlage für modernes Heizen verarbeitet. Das heißt, es ist auch ein modernes Bauwerk geworden und es bietet Platz für mehrere Lehrlinge, Azubis, 15, hauptsächlich Forstwirte, aber auch Revierjäger sind ja dabei. Also es ist auch ein Lehrbetrieb, eine Lehrstätte.
0: Nachdem der Staatssekretär Herrn Brodowski den symbolischen Schlüssel für das Gebäude übergeben hatte und auch ein Gruppenfoto gemacht war, würdigte der Forstbetriebschef noch einmal die Verdienste seines Vorgängers Holger Koth, der sich unlängst in den Ruhestand verabschiedet hatte.
3: Die Hauptrolle liegt aber nicht bei mir, bei dieser wirklich schönen Sache hier, sondern letztendlich muss man sagen, ganz wesentlich ist das Holger Koths Anstreben mit gewesen. Die Zeit von Corona wurde mitgenutzt, aber ohne seine wirklich engagierte Arbeit, sein Herzblut, vor allen Dingen auch für die Waldarbeit, weil er selber ein Waldarbeiter war, wäre dieses Gebäude sicherlich so hier nicht und das muss man auch entsprechend honorieren. Im Wesentlichen war es er auch gewesen, der die Ausbildung der Revierjäger im Land ins Leben mit ins Leben gerufen hat und auch einer der ersten, der diese Leute auch wirklich auf der Fläche so eingesetzt hat, dass es für den Wald am besten ist. Also auch da gehören die Lorbeeren nicht zu mir, sondern woanders hin.
0: Nun war Gelegenheit, die neue Ausbildungsstätte in Augenschein zu nehmen. Von den modernen Gruppenarbeitsplätzen bis hin zur Kettensägenwaschmaschine. Der langjährige Ausbilder Andreas Walter führte die Gäste mit Freude in jeden Raum.
4: Das ist alles nach der neueste Stand zeitgemäß, sage ich mal so. Ich habe ja fast 30 Jahre in diesen alten Gebäude gelehrt, sage ich mal so. Und das ist jetzt hier was aus, Neues aus dem Goldstandard, so könnte man sagen. Ist perfekt eigentlich für uns. Ja, für die Ausbildung, die Jungs fühlen sich wohl, die Mädels fühlen sich wohl. Wir fühlen uns wohl als Ausbilder, wir haben alles, was wir brauchen hier. Das ist Super. Und ja, heute kann man sich freuen, den Beruf zu lernen. Ja.
0: Wie wird man denn Forstwirt? Wie bewirbt man sich?
4: Man bewirbt sich in unserem Betreuungsforstamt für eine Ausbildung. Das ist meistens Ende des Jahres, Anfang des Jahres kann man sich da bewerben. Dann ist ein Auswahlgespräch, Auswahltest. Und wenn man Glück hat, wird man genommen. Ja. Wir haben 6 Ausbildungsplätze jedes Jahr zu vergeben. Da ist für jeden was dabei eigentlich.
0: Und können die anschließend auch in Sachsen-Anhalt weiterarbeiten?
4: Die können unbedingt in Sachsen-Anhalt weiterarbeiten. Die 2 Betriebe, Landesforstbetrieb und LZW, Landeszentrum Waldsuchen, händeringend Nachwuchs.
0: Wir haben jetzt schon mehrmals gehört, Sie sind eigentlich der Verursacher hier der Sache.
5: Nein.
0: Sind Sie jetzt ein bisschen stolz?
5: Ich freue mich zumindest, dass es geklappt hat und dass es jetzt in Nutzung geht. Und,
0: auch wenn Sie selber jetzt nicht mehr hier so vor Ort sind, aber...
5: Ja, das hat ja damit nichts zu tun. Also ich bin kein direkter Ausbilder. Ausgebildet muss ich auch nicht mehr werden, das war vorher klar. Aber es gehörte zu meinem damaligen Verantwortungsbereich und ja, insofern ja, war es meine Arbeit.
0: Ist schön geworden, oder?
5: Ja, sehr schön. Ich denke, dass selbst Maßstäbe im Land, also im Landesforstbetrieb, aber auch im Land insgesamt, wo der Holzbau noch nicht so entwickelt ist, kann man das immer wieder als Beispiel dann auch mal vorweisen, als Forstwirtschaft, dass nachhaltiges Bauen und nachhaltiges Wirtschaften im Wald und auch in der Ausbildung eine gute Sache ist.
6: Also ich freue mich sehr, dass wir hier im südlichen Teil Sachsen-Anhalts jetzt auch einen Lehrbetrieb haben, vor allem so einen modernen Lehrbetrieb. In der Werkstatt konnte man eben eine Mischung aus Motorsägen und Freischneidern mit Akku beziehungsweise auch ganz klassisch Benzinbetrieben sehen. Das heißt also, hier wird auch mit der modernen Technik gearbeitet und wir freuen uns über all die Lehrlinge, die hier durchlaufen und dann vor allen Dingen im Wald bei uns hier in Sachsen-Anhalt tätig werden. Und wir Privatwaldbesitzer sind freuen uns über jeden, dem wir dann auch später in unseren Waldflächen Arbeit bieten können. Und insofern beglückwünsche ich den Landesforstbetrieb für dieses doch sehr schöne Gebäude.
0: So, ja. Schönen guten Tag. Hier den Fachmann himself für ein schönes Wildessen. Was haben Sie denn in den Töpfen heute?
7: Heute gibt es aus dem Wald Wildjägerpfanne, Wildhappen, Wildgulaschsuppe und auch belegte Brötchen mit Wildwurst und auch kurz gebratene Wildfleischspieße. Wir wünschen alle guten Appetit.

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0: Am Montagvormittag wird es sonnig und es weht ein leichter Wind aus Westen. Mittags gibt es mehr Sonne als Wolken bei Temperaturen bis 28 Grad. Der Abend bleibt sonnig und es weht ein leichter Wind aus Nordosten. In der Nacht ist es wechselnd bewölkt mit Temperaturen um 19 Grad. Am Dienstag werden Temperaturen um 24 Grad erwartet.
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0: Fête de la Musique, größtes Musikfest der Welt.
2: Das größte Musikfest der Welt stand wieder einmal auf dem Plan. Die Rede ist natürlich von der Fête de la Musique. Auch die älteste Stadt Sachsen-Anhalts beteiligte sich einmal mehr an den Feierlichkeiten. Und das mit großem Aufgebot.
3: Heute ist der längste Tag des Jahres, der 21. Juni. Und da findet traditionell seit 14 Jahren in Aschersleben die Fête de la Musique statt. Die Fête de la Musique ist in den 80er Jahren in Frankreich entstanden als ein Musikfest, was draußen stattfindet, was kostenlos ist und was einfach die Menschen einlädt zu musizieren und andere Menschen einlädt zuzuhören. Und das machen wir in Aschersleben seit 14 Jahren und das macht sehr viel Spaß. Es ist sehr erfolgreich. Wir sind in diesem Jahr mit 9 Standorten am Start, quer durch die Stadt. Und von 13 Uhr, wir haben einen Auftakt gehabt auf dem Holzmarkt, bis abends, bis spät in die Nacht, ist in Aschersleben was los.
2: Die Fête de la Musique ist für jedermann. Dies spiegelt sich auch in dem vielfältigen musikalischen Angebot wider. Von Kindertanz bis zu Heavy Metal ließ sich alles hören. Und das an verschiedensten Standorten in der Stadt.
3: Ja, die Fête de la Musique ist ein Schaufenster für musikalische Darbietungen. Wir haben zum Auftakt gerade die Kindergartengruppe Bumi gesehen mit ihren Tanz und Gesang. Es gibt die Möglichkeit für Chöre aufzutreten. Bands haben die Möglichkeit, sich vor Zuschauern und Zuhörern darzustellen. Und ganz toll ist, dass Land Sachsen-Anhalt und das Institut Français ermöglichen es jedes Jahr, dass französische Bands nach Sachsen-Anhalt kommen, die an allen Standorten in Sachsen-Anhalt auftreten. Und wir haben heute Abend am Sonntag um 21 Uhr im Museumshof eine französische Band Back and Forth, die auftreten werden. Und das zeichnet natürlich die Internationalität dieses Musikfestes aus.
2: Doch die Fête de la Musique wird in Aschersleben auch taktisch genutzt. Und zwar als Auftakt für den Sommerspielplan der Stadt, wo verschiedenste Events stattfinden werden. Im Vordergrund steht hierbei jedoch die Musik.
4: Also mit der Fête de la Musique ist es ja nicht nur der längste Tag des Jahres, den wir feiern. Wir feiern in Aschersleben auch die musikalische Vielfalt. Und das soll für uns heute der Auftakt sein, diese musikalische Vielfalt auch in den Sommer hineinzutragen. Wir werden am 30.07. eine Taylor Swift Open Air Party durchführen auf der Herrenbreite. Dann folgt am 31.07. ein Open Air Konzert mit Matthias Reim, was dann am darauffolgenden Tag mit einer musikalischen Party mit Alex Christensen endet. Also wir haben heute den musikalischen Auftakt in den Sommer mit der Fête und wir werden dann im Sommer mit Matthias Reim und Alex Christensen diese musikalische Party dann auch weiter fortführen.
2: Mit gut gefüllten Straßen und Bühnen, trotz der Hitze, lässt sich schlussfolgern, dass die Fête de la Musique in Aschersleben auch zum 14. Mal ein Erfolg gewesen war. Nun folgt in Aschersleben der restliche Sommerspielplan. Infos zu diesem sind im Übrigen auf der Seite der Aschersleber Touristeninformation einsehbar.
5: Kabelverteilerschränke mit neuem Outfit. Ein Projekt für historische Ansichten in der Innenstadt. Die Wernigeröder Stadtwerke sind mehr als nur ein Dienstleister vor Ort. Sie helfen auch mit ihren Ideen, die Attraktivität der bunten Stadt zu verbessern, diese liebens- und lebenswert zu gestalten. Jeder hat sie schon einmal gesehen. Die unschönen Graffiti-Schmierereien an Trafohäuschen und Umspannstationen. Als Eigentümerin der Objekte sind die Stadtwerke bereits seit 2014 künstlerisch unterwegs, um die Flächen aufzupeppen. So entstanden zahlreiche Hingucker. Die Ideen wurden weiterentwickelt und auch kleinere Objekte wie Verteilerkästen in Angriff genommen. Diese sehen ebenfalls fantastisch aus, aber beinhalteten bisher nicht das Thema Innenstadt. Eine Symbiose mit den historischen Fachwerkbauten soll entstehen, so der Wunsch der Stadtwerke, die diese neue Idee auch in die Tat umsetzten. Um die ersten Ergebnisse der Öffentlichkeit zu präsentieren, trafen sich die Initiatoren an der Breitenstraße, Ecke Johannesstraße.
6: Ja, die Stadtwerke Wernigerode haben ja ganz, ganz viele technische Einrichtungen, die man auch in der Öffentlichkeit sehen kann. Das sind Trafostationen, Gasregeldruckstationen oder eben auch Kabelverteilerschränke, wie in diesem Fall.
7: Die Kabelverteilerschränke sind wichtige technische Anlagen in unserem Versorgungsgebiet, die natürlich überall im Stadtgebiet bei uns auch verteilt sind. Wir haben rund 1000 Kabelverteilerschränke bei uns in Wernigerode. Allein in der Altstadt sind es um die 90 Schränke. Die sind oftmals versteckt, manche sind auch gut im Stadtgebiet zu sehen und leider auch oft Zielobjekt für Schmierereien und unschöne Graffitis.
8: Das ist schon etwas, was uns lange stört. Um die Stadtwerke hatten die Idee, mit historischen Fotos diese Verteilerkästen A davor zu bewahren, erneut beschmiert zu werden oder, wenn sie beschmiert waren, sie wieder in einen guten Zustand zurückzuversetzen.
7: Aus diesem Anlass ist ein kleines Projekt entstanden, dass wir uns die Kabelverteilerschränke anschauen, gucken im Stadtgebiet, welche können wir gestalten, welche können wir mit historischen Motiven versehen und können wir zur Verschönerung der Stadt halt beitragen.
8: Ich finde die Idee super. Wir haben hier solch ein Beispiel, wo zwei Gebäude, die man als Wernigeröder kennt, jetzt natürlich noch im historischen Kontext zu sehen. Man sieht sozusagen aktuellen Zustand und alten Zustand. Darüber freue ich mich.
9: Ja, das Haus, das wurde zum Zweiten Weltkrieg abgebombt, war zu mindestens 80% abgebombt und es wurde dann nach und nach dann wieder aufgebaut. Heute vor 50 Jahren wurde der letzte Feinschliff gemacht, da wurde das Obergeschoss aufgesetzt und auch der Dachstuhl, genau heute vor 50 Jahren. Und das Haus ist seit 1934 in Familienbesitz.
10: Also ich finde, das passt wunderbar zur Optik der Straße erstmal, zur Stadt selber. Und es ist immer schön, mal so eine alten Ansichten zu sehen, wie sahen die Gebäude von einer gewissen Zeit aus und jetzt. Das ist auch sehr interessant für die Touristen, die hier durch die Stadt laufen, dass sie einfach mal so einen Vergleich haben und nicht nur so einen grauen Kasten, der dann irgendwie vollgeschmiert ist.
8: Und wir rufen die Bürgerinnen und Bürger auf, weitere Standorte zu melden, die sie im Blick haben, die verschmutzt sind vielleicht, die wir dann auch mit historischen Bildern versehen können. Sie können auch gleich die Bilder mitschicken. Also es ist eine Aktion zum Mitmachen, es ist eine Aktion, die Stadt zu verschönern, vor Schmierereien zu bewahren und es ist eine Aktion, so ein bisschen in die Historie einzutauchen. Ich finde, sie verbindet ganz viel miteinander und deswegen bin ich begeistert.
7: Wir haben jetzt bereits zwei Schränke als Pilotprojekte umgesetzt. Einen findet man hier am Hotel Tanne. Der zweite ist an der Gravierbar schon umgesetzt worden. Und sie zeigen, wie wir das uns zukünftig vorstellen. Also wir haben vor, 10 weitere Schränke gestalterisch umzusetzen.
5: Mit alten Darstellungen könnte so ein Bilderbuch der Geschichte entstehen. Und das direkt an den historischen Orten. Für die Gestaltung der zahlreich beschmierten Kabelverteilerkästen suchen die Stadtwerke noch gute Ideen. Schicken Sie unter aktion@stadtwerkewernigerode.de eine Mail mit der Nummer des Verteilerkastens, äußern Sie Ihre Vorstellung und fügen Sie vielleicht sogar ein Bild hinzu. Oder Sie besuchen einfach die Kundenzentren der Stadtwerke. Tragen auch Sie dazu bei, dass Ihre Wernigeröder Innenstadt noch schöner und attraktiver wird.

0: Neue Nisthilfe für Turmfalken an Stiftsbergfassade angebracht. Der Quedlinburger Stiftsberg war über viele Jahrzehnte für die hiesigen Turmfalken ein bewährter und sicherer Zufluchts- und Brutort, um ihre Jungvögel aufzuziehen. Im Rahmen der umfangreichen Restaurationsarbeiten, auch an der Außenfassade, konnte der bisherige Brutplatz nicht erhalten werden. Die Stadt Quedlinburg hat sich nun gemeinsam mit Eckart Karthäuser vom Arbeitskreis für Greifvögel- und Eulenschutz Gedanken gemacht, um eine neue und eigens für den Turmfalken gefertigte Nisthilfe entschieden. Der Brutkasten wird mit einer Vorrichtung versehen, damit die Altvögel besser anfliegen können. Zusätzlich wird die Nisthilfe mit einem Substrat bestückt, dass die Eier und Jungtiere auch gut aufgehoben sind. Diese wurde nun nicht unweit der alten Brutstätte angebracht.
1: Oder es nimmt einer, dann ist es noch einfacher. Wollen wir? Hängen wir den mal jetzt gemeinsam hin. Schön hinterlüftet. Kann also auch weg ausschütteln.
2: Eine Ersatzmaßnahme für eine Nische, die sich hier in dieser alten Mauer jahrelang gefunden hat, die jetzt im Zuge der Sanierungsarbeiten geschlossen werden musste, damit das Bauwerk eben auch wirklich ordentlich saniert ist. Und dann stehen natürlich diese Turmfalken, die bisher da gebrütet haben, ohne ein Zuhause da. Nicht? Und da haben wir, alle Mann, die Idee gehabt, hier einen ordentlichen Turmfalkenkasten, eine Nisthilfe anzubauen, wo die Greifvögel dann ein würdiges Zuhause finden. Und ich denke, das wird man auch als Quedlinburger sehr interessiert wahrnehmen können, von da unten oder auch von weiter weg, was hier in den nächsten Jahren passiert.
0: In der Stadt Quedlinburg gibt es bereits ähnliche Nisthilfprojekte, die umgesetzt wurden und voller Zuversicht auf das kommende Brutjahr blicken lassen.
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0: Am Montagvormittag wird es sonnig und es weht ein leichter Wind aus Westen. Mittags gibt es mehr Sonne als Wolken bei Temperaturen bis 28 Grad. Der Abend bleibt sonnig und es weht ein leichter Wind aus Nordosten. In der Nacht ist es wechselnd bewölkt mit Temperaturen um 19 Grad. Am Dienstag werden Temperaturen um 24 Grad erwartet.
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0: Ja, Herr Balcerowski, schön, dass Sie heute da sind. Wir treffen uns hier bei Karls Erdbeerhof. Das ist ganz neu. Wie stolz sind Sie denn, dass das hier geschafft wurde?
1: Ich bin sehr stolz. Als ich hier reingekommen bin, kamen schon die ersten Bürger auf mich drauf zu und haben sich nochmal bedankt und uns auch beglückwünscht zu dieser Ansiedlung. Natürlich Karls ein tolles Unternehmen ist, ein erfolgreiches Unternehmen, sehr kinderfreundlich ist. Es sind sehr viele auch Omas und Opas mit den Enkeln da und das macht einen stolz und froh, wenn man eine solche Ansiedlung verwirklichen kann.
0: Karls ist ein sehr erfolgreiches Unternehmen, die verdienen sehr viel Geld. Um Geld dreht sich ja in letzter Zeit vieles hier in Deutschland. Wie sieht es eigentlich beim Landkreis aus? Wie ist es da um die Finanzen bestellt?
1: Also die Finanzen der Landkreise in Deutschland insgesamt sind sehr stark angespannt. Wir haben sehr hohe Sozialausgaben. 70% unseres Haushaltes von 480 Millionen Euro sind Sozialausgaben, die auch gestiegen sind. In Deutschland insgesamt sind im letzten Jahr 6% mehr Sozialleistungen geflossen. Und trotzdem steigt die Arbeitslosigkeit. Also, und wir suchen auch Fachkräfte. Da passt was nicht zusammen in Deutschland.
0: Es gibt ja auch immer eine Konferenz der Landräte hier in Sachsen-Anhalt. Wie viel Einfluss haben Sie denn überhaupt auf die, sage ich mal, auf die Bundesregierung? Werden Sie da gehört?
1: Also die Landräte in Sachsen-Anhalt haben sicherlich nicht den großen Einfluss auf die Bundesregierung. Aber auf wen wir Einfluss haben, ist definitiv die Landesregierung. Schon beim alten Ministerpräsident Haseloff haben die Landräte immer wieder auch eine Verwaltungsreform eingefordert und ist auch angekündigt worden vom Ministerpräsident Schulze, soll das jetzt auch angegangen werden, weil wir uns viel zu teuer verwalten. In Sachsen-Anhalt gibt es nicht das Vier-Augen-Prinzip, sondern das Acht-Augen-Prinzip. Sehr viel Misstrauen der Behörden untereinander, sehr viel Rechtfertigung, sehr viel Berichte, die wir schreiben müssen. Das kostet unheimlich viel Geld, weil das müssen ja Mitarbeiter schreiben und auswerten. Und am Ende sind wir eigentlich auch als Sachsen-Anhalt viel zu klein, um es so teuer zu verwalten. Das Geld fehlt dann bei Investitionen. Und insofern fordern die Landräte schon seit einigen Jahren eine Verwaltungsreform. Wir hoffen, dass nach der Landtagswahl diese Reform auch tatsächlich kommt.
0: Wie reich ist denn der Landkreis Harz, wenn man das mal so mal aussprechen darf? Denn letztendlich der Brocken wurde gekauft und ein viel größeres Projekt, nämlich ein neues Krankenhaus, steht ja noch vor der Tür sozusagen. Das ist ja eine Idee für die Zukunft. Wie soll das denn finanziert werden? Und muss man eigentlich ein sehr reicher Landkreis sein, um sowas finanzieren zu können?
1: Also wir haben insgesamt ein Haushaltsvolumen von 480 Millionen Euro. Das heißt, das sind Einnahmen, aber auch Ausgaben, die wir tätigen müssen. Dafür kriegen wir die Zuweisungen des Landes, teilweise auch des Bundes, zum Beispiel was Digitalpaktmittel sind. Das waren Mittel des Bundes, die am Ende an uns ausgereicht worden sind, um die Schulen zu digitalisieren. Das sind Steuermittel, die wir bekommen, die wir für unsere Aufgaben einsetzen. 70% Sozialleistungen, wie ich sagte, das sind pflichtige Aufgaben, die können wir nicht abwählen, so nach dem Motto, wir wollen dort das Geld nicht ausgeben. Das sind Ansprüche der Bürger, die wir auch entsprechend bedienen müssen. Und die anderen Mittel sind frei. Die Investition auf dem Brocken war ja nicht eine Investition, weil Geld über war und wir nicht wussten, wohin damit, sondern wir wollten und werden auch damit die Harzer Schmalspurbahn fördern. Weil wenn wir kein attraktives Reiseziel auf dem Brocken haben, dann gehen die Fahrgastzahlen bei der HSB zurück. Wenn die Fahrgastzahlen zurückgehen, gehen die Umsätze zurück und die HSB ist im Bestand gefährdet. Ein touristisches Unternehmen, was absolut wichtig ist für den Tourismus im Harz, wo sehr viele Arbeitsplätze dranhängen. Deswegen sind wir dort eingestiegen, investieren dort auch, aber auch, weil die Stadt Wernigerode gesagt hat, sie macht es nicht. Insofern war dann am Ende der Landkreis der Letzte, der sich dieser Aufgabe angenommen hat. Und zum Glück hat der Kreistag das mitgetragen und Sie sehen, es kommt ja auch Schwung in die Sache.
0: Kommt denn auch mal Schwung in das Krankenhaus? Denn man muss ja sagen, da sind ja ganz, ganz viele noch Hürden zu übertrumpfen. Angenommen, die AfD bekommt eine absolute Mehrheit. Glaube ich, wird schwierig, das umzusetzen. Auch jetzt unter der jetzigen Landesregierung wird es sehr schwer sein, denn 1 Milliarde könnte es eventuell kosten. Wo soll das Geld herkommen? Denn in Deutschland ist ja das Geld nicht gerade groß gesät. Wir müssen ja alle sparen.
1: Also erst einmal die Notwendigkeit eines Zentralklinikums als Notfallklinikum ist unabhängig der Farbe der Landesregierung. Politiker in Magdeburg, aber auch in Berlin müssen sich den Realitäten stellen und das ist eigentlich in meinen Augen vollkommen egal, nach welcher Farbe es dabei geht. Fakt ist eins, dass wir aufgrund der Demografie nicht nur weniger Bevölkerung werden, sondern wir auch weniger Fachkräfte haben im Krankenhausbereich. Die Medizin geht weiter voran, sie spezialisiert sich sehr stark und die invasiven Eingriffe werden auch weniger. Ich sage nur Knopflochchirurgie, das heißt also mit weniger schweren Eingriffen, weshalb man lange im Krankenhaus verweilen muss. Und unsere Aufgabe ist vor allen Dingen die Notfallversorgung. Und die Zeiten der Kreiskrankenhäuser, so wie wir sie vor 20, 30, 40 Jahren kennen, die sind eigentlich vorbei. Wer heute entsprechende Eingriffe hat, aber auch vor allen Dingen ambulante Eingriffe, der muss nicht zwingend 14 Tage im Krankenhaus liegen. Insofern müssen wir das Ganze zentralisieren, um ein breitmöglichstes Angebot vorzuhalten. Wenn wir das Ganze nicht machen, dann werden wir in 10, 20 Jahren nicht mehr die Gesundheitsversorgung haben, die wir derzeit noch genießen können, sondern es wird sich alles sehr stark auf die Zentren konzentrieren, Magdeburg, Halle, Leipzig, Braunschweig. Und wer bitteschön möchte mit dem Notarzt nach Braunschweig oder nach Magdeburg fahren müssen, weil es die Versorgung vor Ort nicht gibt. Insofern müssen wir das Ganze zentralisieren. Wo das Ganze stattfinden wird, das wird die neue Landesregierung entscheiden. Derzeit wird ein neuer Krankenhausplan in Sachsen-Anhalt aufgestellt. Und so zersplittert, wie wir derzeit sind, das kann

0: mutig von Ameos gewesen. Am Ende muss die Landesregierung entscheiden, wo das neue Krankenhaus entsteht, auch durch welchen Träger. Ich glaube, die Trägervielfalt, die wir im Landkreis Harz haben, ist für eine vernünftige Struktur nicht gut. Und ich glaube, das Gesundheitswesen insgesamt muss auch neu aufgestellt werden. Nicht nur Private sind dort, ich sag mal, gefordert, sondern vor allen Dingen auch die öffentliche Hand. Ich glaube, Krankenhäuser und Gesundheitsversorgung muss in die öffentliche Hand. Nicht die Gewinnmaximierung muss Unternehmensziel sein, sondern die Gesundheitsförderung.
1: Jetzt ist es ja so, dass hier im Harzkreis unglaublich viel investiert wurde in den letzten Jahren. Hexentanz als Miniaturenpark, Schloss Wernigerode wurde umgebaut und saniert. Auf dem Stiftswerk entsteht ein neues Supermuseum, also ein wirklich ganz tolles Museum. Karls Erdbeerhof wäre zu nennen. Und dazu kommen noch ganz, ganz viele private Investoren wie Daimler Truck. Insgesamt sind wahrscheinlich weit über 1 Milliarde hier in den Harzkreis reingeflossen. Warum kommt das beim Wähler eigentlich gar nicht an, wenn man sich mal die Wahlergebnisse betrachtet, dass auch hier die AfD bei rund 50% liegt?
0: Also erstmal muss ich sagen, sehen Sie vor sich einen glücklichen Landrat, weil welcher Landrat kann schon solch viel, großen, vielen Investitionen in jedem Bereich des Landkreises, in seinem Landkreis attestieren. Der Landkreis Harz ist hier sehr gut aufgestellt. Das reicht natürlich noch nicht. Wir müssen weiter investieren, weil die Erde dreht sich auch weiter, die Rahmenbedingungen ändern sich. Wenn Sie sagen, das kommt beim Wähler nicht an, dann vor allen Dingen deswegen, weil die Menschen Sorgen haben. Der Landkreis Harz hat vom Jahr 2025 zum Jahr 2026 1.000 sozialpflichtige Arbeitsplätze verloren. Das hängt vor allen Dingen mit der Krise bei der Automobilindustrie zusammen. Und wenn die Automobilisten wie VW eine Krise haben, dann haben auch die Zulieferer Probleme. Und wir sind ein Landkreis, der sehr viele Zulieferer hat. Bohai Trimet zum Beispiel in Harzgerode, Schunk-Sinter Metall in Thale, aber auch GAW hier in Wernigerode haben große Probleme. Und das wirkt sich aus. Und deswegen haben die Menschen auch Sorgen und erwarten von der Politik Antworten, von der Bundespolitik. Hier müssen die Rahmenbedingungen verbessert werden. Thema sind Energiepreise, Thema ist Bürokratie, was die Unternehmen beklagen. Aber auch wir vor Ort müssen unsere Hausaufgaben machen. In Halberstadt wird das Industriegebiet erweitert. Quedlinburg möchte in Morgenroth jetzt auch ein großes Industriegebiet entsprechend etablieren. Und ich glaube, in Wernigerode ist auch ein neues Industriegebiet überfällig, weil auch hier die Industriearbeitsplätze gefährdet sind.
1: Jetzt war es ja so, gerade in Harzgerode bei diesen Unternehmen, die für die Automobilindustrie arbeiten, da wurde jetzt erstmal so ein Kompromiss geschlossen, dass bis zum 31. Dezember erstmal sozusagen die Frist verlängert wurde, um auch neue Investoren zu suchen. Ist das denn realistisch?
0: Also ich war bei den Gesprächen dabei. Wir haben zumindest die Hoffnung, die Gespräche laufen. Die Aufgabe, die VW gestellt hat, meiner Meinung nach zu Recht ist, dass die Teile für den Verbrennungsmotor auch bei VW weniger werden. Wenn der größte Markt der Welt, China, wenn dort über 50% Elektroautos zugelassen und verkauft werden, dann müssen wir in Deutschland darauf reagieren. Wir können gerne politisch debattieren, ob das Verbrenner aus richtig war oder auch nicht. Selbst wenn wir das zurücknehmen, kaufen die Menschen in der Welt, nicht nur in Deutschland, Elektroautos. Die Elektroautos haben weniger Bauteile als die Verbrennerautos. Insofern wird Beschäftigung zurückgehen. Und die Frage ist jetzt, da sind wir im Wettbewerb, wo geht die Beschäftigung zurück? Und wir kämpfen dagegen an, vor allen Dingen auch in Harzgerode, dass in unserem Landkreis die Beschäftigung zurückgeht. Und wir haben sicherlich gute Chancen, weil die Qualität der Mitarbeiter und der Arbeit, die dort oben gemacht ist, außerordentlich hoch ist. Und VW hat gesagt, sie würden gerne im Nahbereich Wolfsburg und Braunschweig einen Zulieferer wie Bohai Trimet behalten. Aber die zurückgehenden Umsätze durch den Verbrenner müssen durch andere neue Bauteile ersetzt werden. Und erst wenn das gegeben ist, hat Harzgerode eine Chance und daran arbeiten wir. Es ist nicht einfach, es ist unheimlich schwer, das ist gar keine Frage, aber aufgeben ist keine Option.

0: neuer Springbrunnen in der Schützenstraße. Ein Stück Halberstädter Identität wurde erneuert.
1: Fontäne ab!
0: Ein echtes Highlight am breiten Weg ist der Brunnen im Schützenpark. Nach etlichen fehlgeschlagenen Sanierungsversuchen ist es nun endlich gelungen, das Projekt in die Tat umzusetzen.
2: Ja, die Hartsparkasse hat sich ja sehr engagiert, hier auch beim Brunnen. Wie ist er denn geworden?
3: Ja, ich bin begeistert. Also wir sehen den Brunnen, der jetzt ja gerade gestartet hat. Dann hat man schon mal die Gelegenheit, dabei zu sein, wenn ein Brunnen erstmalig sein Wasser preisgibt. Also wir sind hier mächtig stolz, dabei sein zu dürfen. Tolles Werk, gut für Halberstadt, gut für die Bürgerschaft, gut für den Gemeinsinn.
0: Mit einer Fläche von mehr als 300 Quadratmetern

0: und rund 175.000 Litern Wasser ist der Brunnen ein echter Hingucker. Der Wasserstand beträgt 55 cm und ergibt insgesamt 175 Kubikmeter. Drei Pumpen werden für das Fontänenspiel automatisch gesteuert, die mit je 4 Kilowatt Leistung arbeiten. Finanziert wurde der Brunnen durch eine Spendenaktion des Laienclubs Halberstadt und durch zahlreiche private Spenden der Halberstädter selbst. Dabei kam ein hoher, fünfstelliger Betrag zusammen.
1: Ja, der Lions Club hat sich ja sehr engagiert für den Brunnen. Wie ist es denn dazu gekommen?
2: Also es gab natürlich verschiedene Wege, die dazu geführt haben. Mein persönlicher Weg war gewesen, dass ich hier mit dem Kinderwagen drumherum gefahren worden bin um den Brunnen und später meinen Bruder um diesen Brunnen gefahren habe. Also insofern war dieser Brunnen für mich ein sehr wichtiges Objekt hier in Halberstadt, immer wieder langgelaufen. Und deswegen war ich sehr froh, als er an die Initiative kam, diesen Brunnen zu erneuern.
1: Ist denn der neue Brunnen gelungen?
2: Also wir haben vorige Woche hier bei der Pflanzaktion geholfen. Ich denke, es ist sehr gut gelungen.
0: Die Unterstützenden werden dauerhaft entlang des Brunnens auf einer Stelle und auf der Internetseite des Laienclubs gewürdigt.
1: Ja, der neue Brunnen hier in Halberstadt, wie ist er denn geworden aus Ihrer Sicht?
3: Super, ist wirklich super geworden. Also erstmal ein großes Lob oder Dank oder was auch immer, das kann man ja auch als städtische Gesellschaft sagen, allen, die daran beteiligt waren, eine tolle Geschichte. Also ich selber hatte den Brunnen so groß gar nicht in Erinnerung, wie das so ist. Aber das ist super geworden. Also mir gefällt das sehr.
1: Haben denn die Halberstadtwerke hier bei dem Brunnen, sind die auf Schwierigkeiten gestoßen? Denn ihr wart ja mit dabei, als der Brunnen gebaut wurde. Hat ja 4 Jahre gedauert und es war ja alles gar nicht so einfach.
3: Und wenn ich ehrlich bin, haben wir so viel gar nicht geleistet für den Brunnen. Wir haben bezüglich der technischen Anschlussgeschichten was gemacht und haben auch das Wasser gespendet. Aber das war vor allen Dingen eine Sache der Spender, der privaten Spender, der städtischen Gesellschaft, vor allen Dingen der Stahler und so weiter und der Firmen wie BEFA und ähnliche, die sich engagiert haben. Wir hatten zu tun auf dem breiten Weg. Wir haben eine Rieseninvestition auf dem breiten Weg gehabt.
4: Toll, dass wir das Ziel vor allen Dingen auch erreicht haben. Und Ziel war spätestens mit der Eröffnung des breiten Weges hier wirklich wieder einen vernünftigen Eingang für den breiten Weg zu schaffen. Das ist uns gelungen, dank Ihrer Hilfe, dank der vielen Spenden von Ihnen allen, dank der unheimlich engagierten Firmen. Also von daher auch von mir persönlich als ehemaliger Lions-Präsident, aber auch als Oberbürgermeister, vielen, vielen herzlichen Dank an Sie alle.
1: Ja, wie zufrieden ist denn der Oberbürgermeister Stadt Halberstadt mit seinem neuen Brunnen?
5: Ja, bin natürlich super zufrieden, war ja, als ich Lions-Präsident war, meine eigene Idee, den Brunnen wieder zu machen. Und der Club hat da mitgezogen und vor allen Dingen ganz, ganz viele Halberstädter haben mitgemacht, unheimlich viel Geld gespendet, sodass es überhaupt nur möglich war, hier diesen Brunnen aufzustellen oder wieder zu regenerieren. Und ich bin total stolz drauf, weil einfach gerade alles ineinander passt. Der Brunnen, das schöne Haus hier und jetzt noch der breite Weg, den wir heute auch noch eröffnen. Also der Bürgermeister könnte nicht glücklicher sein.
1: Der Brunnen ist ja eine Herzensangelegenheit gewesen von vielen Halberstädtern, die schon etwas älter sind, die den Brunnen noch von früher kannten. Und die Sanierung war gar nicht so einfach. Wo waren denn die Schwierigkeiten? Es hat ja fast 4 Jahre gedauert, um diesen Brunnen wieder instand zu setzen.
5: Ja, wir waren am Anfang, haben wir gedacht, es ist relativ simpel, den Brunnen instand zu setzen, weil auch die Brunnentechnik war eigentlich noch vorhanden und nutzbar. Aber dann hat sich herausgestellt, der Brunnen selber, also der Brunnenrand und alles, war so dermaßen kaputt, dass man sich dann was ganz anderes einfallen lassen musste. Und da bin ich sehr froh, dass wir die BEFA an unserer Seite hatten, die mit Betonfertigteilen jetzt hier diesen Brunnen sozusagen zusammensetzen konnte und damit ganz vielen anderen Unterstützern dieses Gesamtkunstwerk zu realisieren und erstmal die Idee zu entwickeln, dann das deutlich mehr Geld, was wir auch brauchten, aufzubringen, hat eben eine Weile gedauert.
1: Jetzt ist der Brunnen ja umrahmt von Blumen. Wie wird das denn aussehen, wenn es hier 30 Grad sind und die Leute wollen gerne mal mit ihren Füßen in diesen Brunnen baden gehen? Wird das möglich sein?
5: Nein, das ist eigentlich nicht möglich. Also wir haben jetzt keine Kamera hier installiert, die das irgendwie verhindert. Aber es ist natürlich nicht so, dass hier Baden erlaubt wäre oder Füße abkühlen. Das ist eigentlich alles nicht gewollt. Das ist wirklich ein Springbrunnen. Der soll was fürs Auge sein. Der soll gerne auch was fürs Klima sein. Für die persönlichen Füße eher nicht. Besteht immer die Gefahr, im Zweifel auch reinzurutschen. Und wir wollen nicht, dass sich irgendwer verletzt oder ähnliches. Von daher ist diese schöne Blumenrabatte da drum, die auch nochmal deutlich symbolisiert, nicht auf den Brunnenrand laufen und bitte auch nicht reingehen. Am Ende ist es alles eine Verschmutzung und das kann dem Brunnen nicht gut tun.

0: So ist der Brunnen nicht nur ein Treffpunkt für Besucher und Besucherinnen, sondern auch ein sichtbares Zeichen für das Engagement der Menschen in Halberstadt.
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0: Am Montagvormittag wird es sonnig und es weht ein leichter Wind aus Westen. Mittags gibt es mehr Sonne als Wolken bei Temperaturen bis 28 Grad. Der Abend bleibt sonnig und es weht ein leichter Wind aus Nordosten. In der Nacht ist es wechselnd bewölkt mit Temperaturen um 19 Grad. Am Dienstag werden Temperaturen um 24 Grad erwartet.
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2: Endlich freie Fahrt. Verkehrsfreigabe auf der A14.
3: So sah es noch vor 3 Jahren aus, auf dem geplanten Abschnitt der Autobahn zwischen Lüderitz und Stendal Süd. Inzwischen war der Bauschutt hier auch dem Asphalt gewichen und die Strecke könnte fahrbereit fertiggestellt werden. Und genau aus diesem Grund hatte die Autobahn GmbH des Bundes am Montagnachmittag zur feierlichen Eröffnung und Verkehrsfreigabe an den neuen Anschlusspunkt der A14 geladen. Eigentlich sollte das bereits Ende 2025 geschehen, doch diverse Verzögerungen im Bauablauf sorgten dafür, dass die Fertigstellung später als geplant erfolgte. Wiederholen soll sich das an den weiteren geplanten Abschnitten in Zukunft möglichst nicht mehr, so der Ministerpräsident am Montag.
4: Ich habe das heute auch angesprochen gegenüber dem Bund, dass wir die nächsten Abschnitte wirklich mit hoher Geschwindigkeit bauen müssen, weil wir warten auf diese Autobahn. Sie ist wichtig als Lückenschluss Richtung Ostsee. Das hilft nicht nur den Menschen in Sachsen-Anhalt, vielleicht auch denen, die jetzt demnächst in den Urlaub gehen und hier diese Autobahn nutzen wollen, sondern es hilft auch der Wirtschaft, weil überall dort, wo Infrastruktur ist, da siedelt sich auch Wirtschaft an. Dort gibt es dann Möglichkeiten auch, dass Menschen, die hier leben, in neue Arbeitsplätze kommen, wenn sie sie brauchen, dass Unternehmen sich ansiedeln, neue Arbeitsplätze schaffen oder dass Menschen, die hier wohnen und vielleicht hinter einer Magdeburg pendeln, dann schneller mit dem Auto dort sind.
3: Mit der Freigabe des rund 6,8 Kilometer langen Abschnitts zwischen Lüderitz und Stendal Süd wächst die Nordverlängerung der A14 ein weiteres Stück zusammen und Verkehrsteilnehmer können damit inzwischen insgesamt 36 Kilometer Autobahn am Stück zwischen Wolmirstedt und Stendal Süd befahren. Für die Altmark bedeutet die neue Verbindung vor allem eine deutlich bessere Erreichbarkeit. Langfristig soll die A14 als leistungsfähige Nord-Süd-Achse die Wirtschaftsstandorte Mitteldeutschlands mit den Ostseehäfen verbinden und gleichzeitig strukturschwächere Regionen wie die Altmark und die Prignitz verkehrlich besser anbinden. An diesem Tag standen allerdings gleich mehrere bedeutende Infrastrukturprojekte im Mittelpunkt. Neben der Verkehrsfreigabe des neuen Autobahnabschnitts in Sachsen-Anhalt erfolgte in Brandenburg der erste Spatenstich für den letzten noch fehlenden Bauabschnitt der A14 zwischen Wittenberge und Karstädt. Gleichzeitig begann mit dem Baustart für die neue Elbebrücke im Zuge der Bundesstraße 189 zwischen Geestgottberg und Wittenberge ein weiteres Bauvorhaben, das die Verkehrsverbindungen zwischen Sachsen-Anhalt und Brandenburg künftig deutlich verbessern soll.
5: Wir arbeiten im Moment am Comeback der Infrastruktur in Deutschland. In den letzten Jahren und Jahrzehnten ist zu wenig investiert worden in die Verkehrsinfrastruktur, in Straßen, in Schienen, in Wasserstraßen. Das müssen wir aufholen, das werden wir jetzt aufholen. Wir haben mit dem Sondervermögen Mittel zur Verfügung und wir wollen auch, dass sie schnell verbaut werden. Und neben den ganzen Erhaltungsmaßnahmen brauchen wir auch, das sehen wir heute, immer noch gezielten Aus- und Neubau, um Lücken zu schließen, um Verbindungen zu verbessern. Und deshalb ist das heute ein ganz großer und wichtiger Tag für die Region, aber darüber hinaus für den Osten Deutschlands, für die gesamte Republik.
3: Mit dem Baustart zwischen Wittenberge und Karstädt beginnt nun die letzte Bauetappe der A14 in Brandenburg. Auf einer Länge von rund 18 Kilometern entstehen in den kommenden Jahren nicht nur die eigentliche Autobahn, sondern auch insgesamt 23 Ingenieurbauwerke, mehrere Kilometer Lärmschutzwände, Schutzeinrichtungen für Fledermäuse sowie zahlreiche weitere Maßnahmen zum Natur- und Artenschutz. Zusammen mit den noch ausstehenden Abschnitten in Mecklenburg-Vorpommern soll so eine durchgehende Autobahnverbindung zwischen Magdeburg und Schwerin entstehen, deren Gesamtlänge rund 155 Kilometer beträgt. Bis dieses Großprojekt vollständig abgeschlossen ist, wird allerdings noch einige Zeit vergehen. Derzeit gilt das Jahr 2032 als offizielles Ziel für die Fertigstellung der gesamten A14. Ministerpräsident Sven Schulze ist jedoch überzeugt, dass dieses Ziel auch deutlich früher zu erreichen sei. Vorausgesetzt, auf Bundesebene werden Planungs- und Genehmigungsverfahren beschleunigt und langwierige Klageverfahren künftig stärker begrenzt.
4: Mich ärgert es, dass es immer noch möglich ist, dass Institutionen außerhalb Sachsen-Anhalts, vielleicht aus Bayern, aus Baden-Württemberg, Vereine, Verbände, wer auch immer, klagen können gegen Infrastrukturprojekte, die hier in Sachsen-Anhalt passieren. Ich verstehe das, wenn die Menschen vor Ort, die beispielsweise ihr Anlieger sind, Fragen haben oder auch Dinge anders geregelt haben wollen. Aber bitte nicht Menschen oder Vereine oder Verbände, die irgendwie hunderte Kilometer weit weg sind. Und das ist dieses ganze Thema Verbandsklagerecht. Das sind Themen, mit denen wir uns in der nächsten Zeit noch intensiver befassen müssen.
3: Auch wenn bis zum vollständigen Lückenschluss noch einige Jahre vergehen werden, markiert der heutige Tag einen weiteren wichtigen Meilenstein für eines der größten Straßenbauprojekte Ostdeutschlands. Mit jedem neu fertiggestellten Abschnitt wächst die A14 weiter zusammen und rückt ihrem Ziel näher, Mitteldeutschland auf direktem Weg mit den Ostseehäfen zu verbinden und die wirtschaftliche Entwicklung entlang der gesamten Strecke nachhaltig zu stärken.
6: Einweihung in Oberstdorf. Der Neubau des Landesforstbetriebs Sachsen-Anhalt.
7: Am 12. Juni 2026 fand die Einweihung des Neubaus der Forstwirt- und Revierjägerlehrstätte des Forstamtes Süd des Landes Sachsen-Anhalt in Oberstdorf statt. Zahlreiche Gäste hatten sich auf dem Weg in den Sangerhäuser Ortsteil gemacht. Unter anderem auch die Landtagsabgeordneten Kerstin Eisenreich und Matthias Redlich sowie Landrat André Schröder.

0: Nach der musikalischen folgte die Begrüßung in Worten durch den noch neuen Forstamtsleiter Johannes Brodowski. Er konnte das Wort sogleich an den Ehrengast Gerd Zender, Staatssekretär im Ministerium für Wirtschaft, Tourismus, Landwirtschaft und Forsten des Landes Sachsen-Anhalt, übergeben.
1: Weiß Herr Kot, ich kann mich noch daran erinnern, als ich das erste Mal hier war in meiner Funktion, haben Sie mir denn dann sozusagen den Vorgänger des Gebäudes gezeigt. Das war schon gruselig und desto mehr ist es jetzt schön, dass wir heute die Übergabe auch durchführen können. Und eins ist mir auch ganz wichtig, als der jetzige Ministerpräsident Sven Schulz und damalige Forstminister und ich das Amt antraten, da waren für uns zwei Dinge wichtig. Einmal die Ausbildung der jungen Kollegen, Kolleginnen, die sozusagen dann irgendwann in Funktion treten. Wir haben hier einen jungen Mann kennengelernt, Kurz, der auch den Betrieb nunmehr leitet. Aber auch, und das war uns auch ganz wichtig, dass wir hier mit dem Holz eine Materie haben, mit der man arbeitet, die man verwertet, dass es ein Produkt ist, den nicht einfach nur im Wald davor lebt, sondern ganz einfach auch damit eine Verwertung stattfindet. Und deswegen ist es mir auch umso wichtiger, in der Kombination, und das wird hier im Forstbetrieb Süd ganz besonders gemacht, in Kombination mit dem Thema Holzverwertung und in Kombination mit der Ausbildung, hat es mich dann besonders gefreut, auch hier zu sein. Und ich denke, Holz ist auch ein wichtiger Beitrag im Rahmen des Klimawandels, des Bindens auch von CO2-Stoffen. Und deswegen ist es ganz wichtig, dass Holz verwertet wird und Holz auch gebraucht wird, denn es wächst immer wieder nach.
0: Auch Landrat André Schröder zeigte sich begeistert.
2: Diese Investition hier, ich weiß nicht, ob ich petzen darf, sind etwas mehr als 2,5 Millionen. Diese Investition hier ist nicht nur Wertschöpfung bei uns im Landkreis, also damit Wertschöpfung im ländlichen Raum. Es ist vor allen Dingen ein klares Standortbekenntnis. Es werden 21.000 Hektar Wald bewirtschaftet hier, allein im Forstamtsbereich. Aber im Landkreis ist jeder vierte Quadratmeter Wald. Das heißt, 26% der gesamten Landkreisfläche Mansfeld-Südharz, die übrigens etwa doppelt so groß ist wie Berlin, besteht aus Wald. Und die Wichtigkeit von Holz und Wald ist ja vom Staatssekretär schon ausreichend benannt worden und Sie alle sind ja vom Fach und wissen das. Es freut mich also sehr, dass wir hier endlich diesen Standort und so ein bisschen heute Erntetag haben und diesen Standort freigeben können. Ich bin auch neugierig, was innen daraus geworden ist und jetzt weiß ich nicht, ob ich meinen nachfolgenden Rednern vorgreife, aber 2,5 Millionen, das ist ein Holzbauwerk. Es ist eine Solaranlage auf dem Dach, es ist eine Hackschnitzelanlage für modernes Heizen verarbeitet. Das heißt, es ist auch ein modernes Bauwerk geworden und es bietet Platz für mehrere Lehrlinge, Azubis, 15, hauptsächlich Forstwirte, aber auch Revierjäger sind ja dabei. Also es ist auch ein Lehrbetrieb, eine Lehrstätte.
0: Nachdem der Staatssekretär Herrn Brodowski den symbolischen Schlüssel für das Gebäude übergeben hatte und auch ein Gruppenfoto gemacht war, würdigte der Forstbetriebschef noch einmal die Verdienste seines Vorgängers Holger Koth, der sich unlängst in den Ruhestand verabschiedet hatte.
3: Die Hauptrolle liegt aber nicht bei mir, bei dieser wirklich schönen Sache hier, sondern letztendlich muss man sagen, ganz wesentlich ist das Holger Koths Anstreben mit gewesen. Die Zeit von Corona wurde mitgenutzt, aber ohne seine wirklich engagierte Arbeit, sein Herzblut, vor allen Dingen auch für die Waldarbeit, weil er selber ein Waldarbeiter war, wäre dieses Gebäude sicherlich so hier nicht und das muss man auch entsprechend honorieren. Im Wesentlichen war es er auch gewesen, der die Ausbildung der Revierjäger im Land mit ins Leben gerufen hat und auch einer der ersten, der diese Leute auch wirklich auf der Fläche so eingesetzt hat, dass es für den Wald am besten ist. Also auch da gehören die Lorbeeren nicht zu mir, sondern woanders hin.
0: Nun war Gelegenheit, die neue Ausbildungsstätte in Augenschein zu nehmen. Von den modernen Gruppenarbeitsplätzen bis hin zur Kettensägenwaschmaschine. Der langjährige Ausbilder Andreas Walter führte die Gäste mit Freude in jeden Raum.
4: Das ist alles nach der neuesten Stand zeitgemäß, sage ich mal so. Ich habe ja fast 30 Jahre in diesem alten Gebäude gelehrt, sage ich mal so. Und das ist jetzt hier Goldstandard, so könnte man sagen. Ist perfekt eigentlich für uns. Ja, für die Ausbildung, die Jungs fühlen sich wohl, die Mädels fühlen sich wohl. Wir fühlen uns wohl als Ausbilder, wir haben alles, was wir brauchen hier. Das ist ein super. Und heute kann man sich freuen, den Beruf zu lernen. Ja.
0: Wie wird man denn Forstwirt? Wie bewirbt man sich?
4: Man bewirbt sich in unserem Betreuungsforstamt für eine Ausbildung. Das ist meistens Ende des Jahres, Anfang des Jahres kann man sich da bewerben. Dann ist ein Auswahlgespräch, Auswahltest. Und wenn man Glück hat, wird man genommen. Ja. Wir haben 6 Ausbildungsplätze jedes Jahr zu vergeben. Da ist für jeden was dabei eigentlich.
0: Und können die anschließend auch in Sachsen-Anhalt weiterarbeiten?
4: Die können unbedingt in Sachsen-Anhalt weiterarbeiten. Die 2 Betriebe, Landesforstbetrieb und LZW, Landeszentrum Waldsuche und Händeringen Nachwuchs.
0: Wir haben jetzt schon mehrmals gehört, Sie sind eigentlich der Verursacher hier der Sache.
5: Nein.
0: Sind Sie jetzt ein bisschen stolz?
5: Ich freue mich zumindest, dass es geklappt hat und dass es jetzt in Nutzung geht. Und,
0: auch ja, wenn Sie selber jetzt nicht mehr hier so vor Ort sind, aber...
5: Ja, das hat ja damit nichts zu tun. Also ich bin kein direkter Ausbilder. Ausgebildet muss ich auch nicht mehr werden, das war vorher klar. Aber es gehörte zu meinem damaligen Verantwortungsbereich und ja, insofern war es meine Arbeit.
0: Schön geworden, oder?
5: Ja, sehr schön. Ich denke, dass selbst Maßstäbe im Land, also im Landesforstbetrieb, aber auch im Land insgesamt, wo der Holzbau noch nicht so entwickelt ist, kann man das immer wieder als Beispiel dann auch mal vorweisen, als Forstwirtschaft, dass nachhaltiges Bauen und nachhaltiges Wirtschaften im Wald und auch in der Ausbildung eine gute Sache ist.
6: Also ich freue mich sehr, dass wir hier im südlichen Teil Sachsen-Anhalts jetzt auch einen Lehrbetrieb haben, vor allem so einen modernen Lehrbetrieb. In der Werkstatt konnte man eben eine Mischung aus Motorsägen und Freischneidern mit Akku beziehungsweise auch ganz klassisch Benzinbetrieben sehen. Das heißt also, hier wird auch mit der modernen Technik gearbeitet und wir freuen uns über all die Lehrlinge, die hier durchlaufen und dann vor allen Dingen im Wald bei uns hier in Sachsen-Anhalt tätig werden. Und wir Privatwaldbesitzer sind freuen uns über jeden, dem wir dann auch später in unseren Waldflächen Arbeit bieten können. Und insofern beglückwünsche ich den Landesforstbetrieb für dieses doch sehr schöne Gebäude.
0: So, ja. Schönen guten Tag. Wir haben hier den Fachmann himself für ein schönes Wildessen. Was haben Sie denn in den Töpfen heute?
7: Heute gibt es aus dem Wald Wildjägerpfanne, Wildhappen, Wildgulaschsuppe und auch belegte Brötchen mit Wildwurst und auch kurz gebratene Wildfleischspieße. Wir wünschen alle guten Appetit.

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0: Am Montagvormittag wird es sonnig und es weht ein leichter Wind aus Westen. Mittags gibt es mehr Sonne als Wolken bei Temperaturen bis 28 Grad. Der Abend bleibt sonnig und es weht ein leichter Wind aus Nordosten. In der Nacht ist es wechselnd bewölkt mit Temperaturen um 19 Grad. Am Dienstag werden Temperaturen um 24 Grad erwartet.
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0: Fête de la Musique, größtes Musikfest der Welt.
2: Das größte Musikfest der Welt stand wieder einmal auf dem Plan. Die Rede ist natürlich von der Fête de la Musique. Auch die älteste Stadt Sachsen-Anhalts beteiligte sich einmal mehr an den Feierlichkeiten. Und das mit großem Aufgebot.
3: Heute ist der längste Tag des Jahres, der 21. Juni, und da findet traditionell seit 14 Jahren in Aschersleben die Fête de la Musique statt. Die Fête de la Musique ist in den 80er Jahren in Frankreich entstanden als ein Musikfest, was draußen stattfindet, was kostenlos ist und was einfach die Menschen einlädt zu musizieren und andere Menschen einlädt zuzuhören. Und das machen wir in Aschersleben seit 14 Jahren und das macht sehr viel Spaß. Es ist sehr erfolgreich. Wir sind in diesem Jahr mit 9 Standorten am Start, quer durch die Stadt. Und von 13 Uhr, wir haben einen Auftakt gehabt auf dem Holzmarkt, bis abends, bis spät in die Nacht, ist in Aschersleben was los.
2: Die Fête de la Musique ist für jedermann. Dies spiegelt sich auch in dem vielfältigen musikalischen Angebot wider. Von Kindertanz bis zu Heavy Metal ließ sich alles hören. Und das an verschiedensten Standorten in der Stadt.
3: Ja, die Fête de la Musique ist ein Schaufenster für musikalische Darbietungen. Wir haben zum Auftakt gerade die Kindergartengruppe Bumi gesehen mit ihren Tanz und Gesang. Es gibt die Möglichkeit für Chöre aufzutreten. Bands haben die Möglichkeit, sich vor Zuschauern und Zuhörern darzustellen. Und ganz toll ist, dass Land Sachsen-Anhalt und das Institut Français ermöglichen es jedes Jahr, dass französische Bands nach Sachsen-Anhalt kommen, die an allen Standorten in Sachsen-Anhalt auftreten. Und wir haben heute Abend am Sonntag um 21 Uhr im Museumshof eine französische Band Back and Forth, die auftreten werden. Und das zeichnet natürlich die Internationalität dieses Musikfestes aus.
2: Doch die Fête de la Musique wird in Aschersleben auch taktisch genutzt. Und zwar als Auftakt für den Sommerspielplan der Stadt.

0: wo verschiedenste Events stattfinden werden. Im Vordergrund steht hierbei jedoch die Musik.
1: Also mit der Väterlandmusik Musik ist es ja nicht nur der längste Tag des Jahres, den wir feiern. Wir feiern in Aschersleben auch die musikalische Vielfalt. Und das soll für uns heute der Auftakt sein, diese musikalische Vielfalt auch in den Sommer hineinzutragen. Wir werden am 30.07. eine Taylor Swift Open Air Party durchführen auf der Herrenbreite. Dann folgt am 31.07. ein Open Air Konzert mit Matthias Reim, was dann am darauffolgenden Tag mit einer musikalischen Party mit Alex Christensen endet. Also wir haben heute den musikalischen Auftakt in den Sommer mit der FED und wir werden dann im Sommer mit Matthias Reim und Alex Christensen diese musikalische Party dann auch weiter fortführen.
0: Mit gut gefüllten Straßen und Bühnen, trotz der Hitze, lässt sich schlussfolgern, dass die Fete de la Musique in Aschersleben auch zum 14. Mal ein Erfolg gewesen war. Nun folgt in Aschersleben der restliche Sommerspielplan. Infos zu diesem sind im Übrigen auf der Seite der Aschersleber Touristeninformation einsehbar.
2: Kabelverteilerschränke mit neuem Outfit. Ein Projekt für historische Ansichten in der Innenstadt. Die Wernigeröder Stadtwerke sind mehr als nur ein Dienstleister vor Ort. Sie helfen auch mit ihren Ideen, die Attraktivität der bunten Stadt zu verbessern, diese liebens- und lebenswert zu gestalten. Jeder hat sie schon einmal gesehen. Die unschönen Graffiti-Schmierereien an Trafohäuschen und Umspannstationen. Als Eigentümerin der Objekte sind die Stadtwerke bereits seit 2014 künstlerisch unterwegs, um die Flächen aufzupeppen. So entstanden zahlreiche Hingucker. Die Ideen wurden weiterentwickelt und auch kleinere Objekte wie Verteilerkästen in Angriff genommen. Diese sehen ebenfalls fantastisch aus, aber beinhalteten bisher nicht das Thema Innenstadt. Eine Symbiose mit den historischen Fachwerkbauten soll entstehen, so der Wunsch der Stadtwerke, die diese neue Idee auch in die Tat umsetzten. Um die ersten Ergebnisse der Öffentlichkeit zu präsentieren, trafen sich die Initiatoren an der Breitenstraße Ecke Johannesstraße.
3: Ja, die Stadtwerke Wernigerode haben ja ganz, ganz viele technische Einrichtungen, die man auch in der Öffentlichkeit sehen kann. Das sind Trafostationen, Gasregeldruckstationen oder eben auch Kabelverteilerschränke, wie in diesem Fall.
4: Die Kabelverteilerschränke sind wichtige technische Anlagen in unserem Versorgungsgebiet, die natürlich überall im Stadtgebiet bei uns auch verteilt sind. Wir haben rund 1000 Kabelverteilerschränke bei uns in Wernigerode. Allein in der Altstadt sind es um die 90 Schränke. Die sind oftmals versteckt, manche sind auch gut im Stadtgebiet zu sehen und leider auch oft Zielobjekt für Schmierereien und unschöne Graffitis.
5: Das ist schon etwas, was uns lange stört. Um die Stadtwerke hatten die Idee, mit historischen Fotos diese Verteilerkästen A davor zu bewahren, erneut beschmiert zu werden oder wenn sie beschmiert waren, sie wieder in einen guten Zustand zurückzuversetzen.
4: Aus diesem Anlass ist ein kleines Projekt entstanden, dass wir uns die Kabelverteilerschränke anschauen, gucken im Stadtgebiet, welche können wir gestalten, welche können wir mit historischen Motiven versehen und können wir zur Verschönerung der Stadt halt beitragen.
5: Ich finde die Idee super. Wir haben hier solch ein Beispiel, wo zwei Gebäude, die man als Wernigeröder kennt, jetzt natürlich noch im historischen Kontext zu sehen. Man sieht sozusagen aktuellen Zustand und alten Zustand. Darüber freue ich mich.
6: Ja, das Haus, das wurde zum Zweiten Weltkrieg abgebombt, war zu mindestens 80% abgebombt und es wurde dann nach und nach dann wieder aufgebaut. Heute vor 50 Jahren wurde der letzte Feinschliff gemacht. Da wurde das Obergeschoss aufgesetzt und auch der Dachstuhl. Genau heute vor 50 Jahren. Und das Haus ist seit 1934 in Familienbesitz.
7: Also ich finde, das passt wunderbar zur Optik der Straße erstmal, zur Stadt selber. Und es ist immer schön, mal so eine alten Ansichten zu sehen, wie sahen die Gebäude von einer gewissen Zeit aus und jetzt. Das ist auch sehr interessant für die Touristen, die hier durch die Stadt laufen, dass sie einfach mal so einen Vergleich haben und nicht nur so einen grauen Kasten, der dann irgendwie voll geschmiert ist.
5: Und wir rufen die Bürgerinnen und Bürger auf, weitere Standorte zu melden, die Sie im Blick haben, die verschmutzt sind vielleicht, die wir dann auch mit historischen Bildern versehen können. Sie können auch gleich die Bilder mitschicken. Also es ist eine Aktion zum Mitmachen, es ist eine Aktion, die Stadt zu verschönern, vor Schmierereien zu bewahren und es ist eine Aktion, so ein bisschen in die Historie einzutauchen. Ich finde, sie verbindet ganz viel miteinander und deswegen bin ich begeistert.
4: Wir haben jetzt bereits zwei Schränke als Pilotprojekte umgesetzt. Einen findet man hier am Hotel Tanne, der zweite ist an der Gravierbar schon umgesetzt worden und sie zeigen, wie wir das uns zukünftig vorstellen. Also wir haben vor, 10 weitere Schränke gestalterisch umzusetzen.
2: Mit alten Darstellungen könnte so ein Bilderbuch der Geschichte entstehen. Und das direkt an den historischen Orten. Für die Gestaltung der zahlreich beschmierten Kabelverteilerkästen suchen die Stadtwerke noch gute Ideen. Schicken Sie unter aktion@stadtwerkewernigerode.de eine Mail mit der Nummer des Verteilerkastens, äußern Sie Ihre Vorstellung und fügen Sie vielleicht sogar ein Bild hinzu. Oder Sie besuchen einfach die Kundenzentren der Stadtwerke. Tragen auch Sie dazu bei, dass Ihre Wernigeröder Innenstadt noch schöner und attraktiver wird.

0: neue Nisthilfe für Turmfalken an Stiftsbergfassade angebracht. Der Quedlinburger Stiftsberg war über viele Jahrzehnte für die hiesigen Turmfalken ein bewährter und sicherer Zufluchts- und Brutort, um ihre Jungvögel aufzuziehen. Im Rahmen der umfangreichen Restaurationsarbeiten, auch an der Außenfassade, konnte der bisherige Brutplatz nicht erhalten werden. Die Stadt Quedlinburg hat sich nun gemeinsam mit Eckart Karthäuser vom Arbeitskreis für Greifvögel- und Eulenschutz Gedanken gemacht, um eine neue und eigens für den Turmfalken gefertigte Nisthilfe entschieden. Der Brutkasten wird mit einer Vorrichtung versehen, damit die Altvögel besser anfliegen können. Zusätzlich wird die Nisthilfe mit einem Substrat bestückt, dass die Eier und Jungtiere auch gut aufgehoben sind. Diese wurde nun nicht unweit der alten Brutstätte angebracht.
1: Oder es nimmt einer, dann ist es noch einfacher. Ja. Wollen wir? Dann hängen wir den mal jetzt gemeinsam hin. Schön hinterlüftet. Kann also auch weg rausziehen.
2: Eine Ersatzmaßnahme für eine Nische, die sich hier in dieser alten Mauer jahrelang befunden hat, die jetzt im Zuge der Sanierungsarbeiten geschlossen werden musste, damit das Bauwerk eben auch wirklich ordentlich saniert ist. Und dann stehen natürlich diese Turmfalken, die bisher da gebrütet haben, ohne ein Zuhause da. Nicht? Und da haben wir, alle Mann, die Idee gehabt, hier einen ordentlichen Turmfalkenkasten, eine Nisthilfe anzubauen, wo die Greifvögel dann ein würdiges Zuhause finden. Ich denke, das wird man auch als Quedlinburger sehr interessiert wahrnehmen können, von da unten oder auch von weiter weg, was hier in den nächsten Jahren passiert.
0: In der Stadt Quedlinburg gibt es bereits ähnliche Nisthilfprojekte, die umgesetzt wurden und voller Zuversicht auf das kommende Brutjahr blicken lassen.
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0: Am Montagvormittag wird es sonnig und es weht ein leichter Wind aus Westen. Mittags gibt es mehr Sonne als Wolken bei Temperaturen bis 28 Grad. Der Abend bleibt sonnig und es weht ein leichter Wind aus Nordosten. In der Nacht ist es wechselnd bewölkt mit Temperaturen um 19 Grad. Am Dienstag werden Temperaturen um 24 Grad erwartet.
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0: Ja, Herr Balcerowski, schön, dass Sie heute da sind. Wir treffen uns hier bei Karls Erdbeerhof. Das ist ganz neu. Wie stolz sind Sie denn, dass das hier geschafft wurde?
1: Ich bin sehr stolz. Als ich hier reingekommen bin, kamen schon die ersten Bürger auf mich drauf zu und haben sich nochmal bedankt und uns auch beglückwünscht zu dieser Ansiedlung. Natürlich Karls ein tolles Unternehmen ist, ein erfolgreiches Unternehmen, sehr kinderfreundlich ist. Es sind sehr viele auch Omas und Opas mit den Enkeln da und das macht einen stolz und froh, wenn man eine solche Ansiedlung verwirklichen kann.
0: Karls ist ein sehr erfolgreiches Unternehmen, die verdienen sehr viel Geld. Um Geld dreht sich ja in letzter Zeit vieles hier in Deutschland. Wie sieht es eigentlich beim Landkreis aus? Wie ist es da um die Finanzen bestellt?
1: Also die Finanzen der Landkreise in Deutschland insgesamt sind sehr stark angespannt. Wir haben sehr hohe Sozialausgaben. 70% unseres Haushaltes von 480 Millionen Euro sind Sozialausgaben, die auch gestiegen sind. In Deutschland insgesamt sind im letzten Jahr 6% mehr Sozialleistungen geflossen. Und trotzdem steigt die Arbeitslosigkeit. Also, und wir suchen auch Fachkräfte. Da passt was nicht zusammen in Deutschland.
0: Es gibt ja auch immer eine Konferenz der Landräte hier in Sachsen-Anhalt. Wie viel Einfluss haben Sie denn überhaupt auf die, sage ich mal, auf die Bundesregierung? Werden Sie da gehört?
1: Also die Landräte in Sachsen-Anhalt haben sicherlich nicht den großen Einfluss auf die Bundesregierung. Aber auf wen wir Einfluss haben, ist definitiv die Landesregierung. Schon beim alten Ministerpräsidenten Haseloff haben die Landräte immer wieder auch eine Verwaltungsreform eingefordert und ist auch angekündigt worden vom Ministerpräsident Schulze, soll das jetzt auch angegangen werden, weil wir uns viel zu teuer verwalten. In Sachsen-Anhalt gibt es nicht das Vier-Augen-Prinzip, sondern das Acht-Augen-Prinzip. Sehr viel Misstrauen der Behörden untereinander, sehr viel Rechtfertigung, sehr viel Berichte, die wir schreiben müssen. Das kostet unheimlich viel Geld, weil das müssen ja Mitarbeiter schreiben und auswerten. Und am Ende sind wir eigentlich auch als Sachsen-Anhalt viel zu klein, um es so teuer zu verwalten. Das Geld fehlt dann bei Investitionen. Und insofern fordern die Landräte schon seit einigen Jahren eine Verwaltungsreform. Wir hoffen, dass nach der Landtagswahl diese Reform auch tatsächlich kommt.
0: Wie reich ist denn der Landkreis Harz, wenn man das mal so... mal aussprechen darf, denn letztendlich der Brocken wurde gekauft und ein viel größeres Projekt, nämlich ein neues Krankenhaus, steht ja noch vor der Tür sozusagen. Das ist ja eine Idee für die Zukunft. Wie soll das denn finanziert werden? Und muss man eigentlich ein sehr reicher Landkreis sein, um sowas finanzieren zu können?
1: Also wir haben insgesamt ein Haushaltsvolumen von 480 Millionen Euro. Das heißt, das sind Einnahmen, aber auch Ausgaben, die wir tätigen müssen. Dafür kriegen wir die Zuweisungen des Landes, teilweise auch des Bundes, zum Beispiel was Digitalpaktmittel sind. Das waren Mittel des Bundes, die am Ende an uns ausgereicht worden sind, um die Schulen zu digitalisieren. Das sind Steuermittel, die wir bekommen, die wir für unsere Aufgaben einsetzen. 70% Sozialleistungen, wie ich sagte, das sind pflichtige Aufgaben, die können wir nicht abwählen, so nach dem Motto, wir wollen doch das Geld nicht ausgeben. Das sind Ansprüche der Bürger, die wir auch entsprechend bedienen müssen. Und die anderen Mittel sind frei. Die Investition auf dem Brocken war ja nicht eine Investition, weil Geld über war und wir nicht wussten, wohin damit, sondern wir wollten und werden auch damit die Harzer Schmalspurbahn fördern. Weil wenn wir kein attraktives Reiseziel auf dem Brocken haben, dann gehen die Fahrgastzahlen bei der HSB zurück. Wenn die Fahrgastzahlen zurückgehen, gehen die Umsätze zurück und die HSB ist im Bestand gefährdet. Ein touristisches Unternehmen, was absolut wichtig ist für den Tourismus im Harz, wo sehr viele Arbeitsplätze dranhängen. Und deswegen sind wir dort eingestiegen, investieren dort auch, aber auch, weil die Stadt Wernigerode gesagt hat, sie macht es nicht. Insofern war dann am Ende der Landkreis der Letzte, der sich dieser Aufgabe angenommen hat. Und zum Glück hat der Kreistag das mitgetragen und Sie sehen, es kommt ja auch Schwung in die Sache.
0: Kommt denn auch mal Schwung in das Krankenhaus? Denn man muss ja sagen, da sind ja ganz, ganz viele noch Hürden zu übertrumpfen. Angenommen, die AfD bekommt eine absolute Mehrheit. Glaube ich, wird schwierig, das umzusetzen. Auch jetzt unter der jetzigen Landesregierung wird es sehr schwer sein, denn 1 Milliarde könnte es eventuell kosten. Wo soll das Geld herkommen? Denn in Deutschland ist ja das Geld nicht gerade groß gesät. Wir müssen ja alle sparen.
1: Also erst einmal die Notwendigkeit eines Zentralklinikums als Notfallklinikum ist unabhängig der Farbe der Landesregierung. Politiker in Magdeburg, aber auch in Berlin müssen sich den Realitäten stellen und das ist eigentlich in meinen Augen vollkommen egal, nach welcher Farbe es dabei geht. Fakt ist eins, dass wir aufgrund der Demografie nicht nur weniger Bevölkerung werden, sondern wir auch weniger Fachkräfte haben im Krankenhausbereich. Die Medizin geht weiter voran, sie spezialisiert sich sehr stark und die invasiven Eingriffe werden auch weniger. Ich sage nur Knopflochchirurgie, das heißt also mit weniger schweren Eingriffen, weshalb man lange im Krankenhaus verweilen muss. Und unsere Aufgabe ist vor allen Dingen die Notfallversorgung. Und die Zeiten der Kreiskrankenhäuser, so wie wir sie vor 20, 30, 40 Jahren kennen, die sind eigentlich vorbei. Wer heute entsprechende Eingriffe hat, aber auch vor allen Dingen ambulante Eingriffe, der muss nicht zwingend 14 Tage im Krankenhaus liegen. Insofern müssen wir das Ganze zentralisieren, um ein breitmöglichstes Angebot vorzuhalten. Wenn wir das Ganze nicht machen, dann werden wir in 10, 20 Jahren nicht mehr die Gesundheitsversorgung haben, die wir derzeit noch genießen können, sondern es wird sich alles sehr stark auf die Zentren konzentrieren. Magdeburg, Halle, Leipzig, Braunschweig. Und wer bitteschön möchte mit dem Notarzt nach Braunschweig oder nach Magdeburg fahren müssen, weil es die Versorgung vor Ort nicht gibt. Insofern müssen wir das Ganze zentralisieren. Wo das Ganze stattfinden wird, das wird die neue Landesregierung entscheiden. Derzeit wird ein neuer Krankenhausplan in Sachsen-Anhalt aufgestellt. Und so zersplittert, wie wir derzeit sind, das kann so nicht bleiben, weil wir dann in 20, 30 Jahren und so lange sind die Planungen, so lange sind die Baumaßnahmen am Ende auch, nicht mehr das vorhalten können, was wir derzeit haben. Da muss man der Realität ins Auge blicken, unabhängig der Parteifarbe in Magdeburg.
0: Jetzt haben Sie ja schon sehr lange das neue Krankenhaus sozusagen gefordert. Jetzt kam von Ameos eigentlich so ein bisschen überraschend auch, dass auch Ameos bereit wäre, so ein Zentralkrankenhaus zu bauen. Hat Sie dieser Vorschlag überrascht?
1: Er hat mich insofern überrascht, weil wir ja nun auch durch die Schlagzeilen hören, dass Ameos nicht auf Rosen gebettet ist. Dann zu sagen, wir bauen ein neues Krankenhaus, das ist auch schon sicherlich

0: Park Schloss Wernigerode wurde umgebaut und saniert. Auf dem Stiftswerk entsteht ein neues Supermuseum, also ein wirklich ganz tolles Museum. Karls Erdbeerhof wäre zu nennen. Und dazu kommen noch ganz, ganz viele private Investoren wie Daimler Truck. Insgesamt sind wahrscheinlich weit über 1 Milliarde hier in den Harzkreis reingeflossen. Warum kommt das beim Wähler eigentlich gar nicht an, wenn man sich mal die Wahlergebnisse betrachtet, dass auch hier die AfD bei rund 50% liegt?
1: Also erstmal muss ich sagen, sehen Sie vor sich einen glücklichen Landrat, weil welcher Landrat kann schon solch vielen Investitionen in jedem Bereich des Landkreises, in seinem Landkreis attestieren. Der Landkreis Harz ist hier sehr gut aufgestellt. Das reicht natürlich noch nicht. Wir müssen weiter investieren, weil die Erde dreht sich auch weiter, die Rahmenbedingungen ändern sich. Wenn Sie sagen, das kommt beim Wähler nicht an, dann vor allen Dingen deswegen, weil die Menschen Sorgen haben. Der Landkreis Harz hat vom Jahr 2025 zum Jahr 2026 1.000 sozialpflichtige Arbeitsplätze verloren. Das hängt vor allen Dingen mit der Krise bei der Automobilindustrie zusammen. Und wenn die Automobilisten wie VW eine Krise haben, dann haben auch die Zulieferer Probleme. Und wir sind ein Landkreis, der sehr viele Zulieferer hat, Bohai Trimet, zum Beispiel in Harzgerode, Schunk-Sinter Metall in Thale, aber auch GAW hier in Wernigerode haben große Probleme und das wirkt sich aus. Und deswegen haben die Menschen auch Sorgen und erwarten von der Politik Antworten, von der Bundespolitik. Hier müssen die Rahmenbedingungen verbessert werden. Thema sind Energiepreise, Thema ist Bürokratie, was die Unternehmen beklagen. Aber auch wir vor Ort müssen unsere Hausaufgaben machen. In Halberstadt wird das Industriegebiet erweitert. Quedlinburg möchte in Morgenroth jetzt auch ein großes Industriegebiet entsprechend etablieren. Und ich glaube, in Wernigerode ist auch ein neues Industriegebiet überfällig, weil auch hier die Industriearbeitsplätze gefährdet sind.
0: Jetzt war es ja so, gerade in Harzgerode bei diesen Unternehmen, die für die Automobilindustrie arbeiten, da wurde jetzt erstmal so ein Kompromiss geschlossen, dass bis zum 31. Dezember erstmal sozusagen die Frist verlängert wurde, um auch neue Investoren zu suchen. Ist das denn realistisch?
1: Also ich war bei den Gesprächen dabei. Wir haben zumindest die Hoffnung, die Gespräche laufen. Die Aufgabe, die VW gestellt hat, meiner Meinung nach zu Recht ist, dass die Teile für den Verbrennungsmotor auch bei VW weniger werden. Wenn der größte Markt der Welt, China, wenn dort über 50% Elektroautos zugelassen und verkauft werden, dann müssen wir in Deutschland darauf reagieren. Wir können gerne politisch debattieren, ob das Verbrenneraus richtig war oder auch nicht. Selbst wenn wir das zurücknehmen, kaufen die Menschen in der Welt, nicht nur in Deutschland, Elektroautos. Die Elektroautos haben weniger Bauteile als die Verbrennerautos. Insofern wird Beschäftigung zurückgehen. Und die Frage ist jetzt, da sind wir im Wettbewerb, wo geht die Beschäftigung zurück? Und wir kämpfen dagegen an, vor allen Dingen auch in Harzgerode, dass in unserem Landkreis die Beschäftigung zurückgeht. Und wir haben sicherlich gute Chancen, weil die Qualität der Mitarbeiter und der Arbeit, die dort oben gemacht ist, außerordentlich hoch ist. Und VW hat gesagt, sie würden gerne im Nahbereich Wolfsburg und Braunschweig einen Zulieferer wie Bohai Trimet behalten. Aber die zurückgehenden Umsätze durch den Verbrenner müssen durch andere neue Bauteile ersetzt werden. Und erst wenn das gegeben ist, hat Harzgerode eine Chance und daran arbeiten wir. Es ist nicht einfach, es ist unheimlich schwer, das ist gar keine Frage. Aber aufgeben ist keine Option.

0: Neuer Springbrunnen in der Schützenstraße. Ein Stück Halberstädter Identität wurde erneuert.
1: Fontäne ab!
0: Ein echtes Highlight am breiten Weg ist der Brunnen im Schützenpark. Nach etlichen fehlgeschlagenen Sanierungsversuchen ist es nun endlich gelungen, das Projekt in die Tat umzusetzen.
2: Ja, die Hartsparkasse hat sich ja sehr engagiert, hier auch beim Brunnen. Wie ist er denn geworden?
3: Ja, ich bin begeistert. Also wir sehen den Brunnen, der jetzt ja gerade gestartet hat. Dann hat man schon mal die Gelegenheit, dabei zu sein, wenn ein Brunnen erstmalig seinen Wasser preisgibt. Also wir sind hier mächtig stolz, dabei sein zu dürfen. Tolles Werk, gut für Halberstadt, gut für die Bürgerschaft, gut für den Gemeinsinn.
0: Mit einer Fläche von mehr als 300 Quadratmetern und rund 175.000 Litern Wasser ist der Brunnen ein echter Hingucker. Der Wasserstand beträgt 55 cm und ergibt insgesamt 175 Kubikmeter. Drei Pumpen werden für das Fontänenspiel automatisch gesteuert, die mit je 4 Kilowatt Leistung arbeiten. Finanziert wurde der Brunnen durch eine Spendenaktion des Laienclubs Halberstadt und durch zahlreiche private Spenden der Halberstädter selbst. Dabei kam ein hoher fünfstelliger Betrag zusammen.
2: Ja, der Lions Club hat sich ja

0: sehr engagiert hier für den Brunnen. Wie ist es denn dazu gekommen?
1: Also es gab natürlich verschiedene Wege, die dazu geführt haben. Mein persönlicher Weg war gewesen, dass ich hier mit dem Kinderwagen drumherum gefahren worden bin um den Brunnen und später meinen Bruder um diesen Brunnen gefahren habe. Also insofern war dieser Brunnen für mich ein sehr wichtiges Objekt hier in Halberstadt, immer wieder langgelaufen. Und deswegen war ich sehr froh, als er an die Initiative kam, diesen Brunnen zu erneuern.
0: Ist denn der neue Brunnen gelungen?
1: Also wir haben vorige Woche hier bei der Pflanzaktion geholfen. Ich denke, es ist sehr gut gelungen.
2: Die Unterstützenden werden dauerhaft entlang des Brunnens auf einer Stelle und auf der Internetseite des Lion Clubs gewürdigt.
0: Ja, der neue Brunnen hier in Halberstadt, wie ist er denn geworden aus Ihrer Sicht?
3: Super, ist wirklich super geworden. Also erstmal ein großes Lob oder Dank oder was auch immer, das kann man ja auch als städtische Gesellschaft sagen, allen, die daran beteiligt waren, eine tolle Geschichte. Also ich selber hatte den Brunnen so groß gar nicht in Erinnerung, wie das so ist. Aber das ist super geworden. Also mir gefällt das sehr.
0: Haben denn die Halberstadtwerke hier bei dem Brunnen, sind die auf Schwierigkeiten gestoßen? Denn ihr wart ja mit dabei, als der Brunnen gebaut wurde. Hat ja 4 Jahre gedauert und es war ja alles gar nicht so einfach.
3: Und wenn ich ehrlich bin, haben wir so viel gar nicht geleistet für den Brunnen. Wir haben bezüglich der technischen Anschlussgeschichten was gemacht und haben auch das Wasser gespendet. Aber das war vor allen Dingen eine Sache der Spender, der privaten Spender, der städtischen Gesellschaft, vor allen Dingen der Stahler und so weiter und der Firmen wie BV und ähnliche, die sich engagiert haben. Wir hatten zu tun auf dem breiten Weg. Wir haben eine Rieseninvestition auf dem breiten Weg gehabt.
4: Toll, dass wir das Ziel vor allen Dingen auch erreicht haben. Und Ziel war spätestens mit der Eröffnung des breiten Weges hier wirklich wieder einen vernünftigen Eingang für den breiten Weg zu schaffen. Das ist uns gelungen, dank Ihrer Hilfe, dank der vielen Spenden von Ihnen allen, dank der unheimlich engagierten Firmen, also von daher auch von mir persönlich als ehemaliger Lions-Präsident, aber auch als Oberbürgermeister, vielen, vielen herzlichen Dank an Sie alle.
0: Ja, wie zufrieden ist denn der Oberbürgermeister Stadt Halberstadt mit seinem neuen Brunnen?
5: Ja, bin natürlich super zufrieden, war ja, als ich Lions-Präsident war, meine eigene Idee, den Brunnen wieder zu machen. Und der Club hat da mitgezogen und vor allen Dingen ganz, ganz viele Halberstädter haben mitgemacht, unheimlich viel Geld gespendet, sodass es überhaupt nur möglich war, hier diesen Brunnen aufzustellen oder wieder zu regenerieren. Und ich bin total stolz drauf, weil einfach gerade alles ineinander passt. Der Brunnen, das schöne Haus hier und jetzt noch der breite Weg, den wir heute auch noch eröffnen. Also der Bürgermeister könnte nicht glücklicher sein.
0: Der Brunnen ist ja eine Herzensangelegenheit gewesen von vielen Halberstädtern, die schon etwas älter sind, die den Brunnen noch von früher kannten. Und die Sanierung war gar nicht so einfach. Wo waren denn die Schwierigkeiten? Es hat ja fast 4 Jahre gedauert, um diesen Brunnen wieder instand zu setzen.
5: Ja, wir waren am Anfang, haben wir gedacht, es ist relativ simpel, den Brunnen instand zu setzen, weil auch die Brunnentechnik war eigentlich noch vorhanden und nutzbar. Aber dann hat sich herausgestellt, der Brunnen selber, also der Brunnenrand und alles, war so dermaßen kaputt, dass man sich dann was ganz anderes einfallen lassen musste. Und da bin ich sehr froh, dass wir die BEFA an unserer Seite hatten, die mit Betonfertigteilen jetzt hier diesen Brunnen sozusagen zusammensetzen konnte und damit ganz vielen anderen Unterstützern dieses Gesamtkunstwerk zu realisieren und erstmal die Idee zu entwickeln, dann das deutlich mehr Geld, was wir auch brauchten, aufzubringen, hat eben eine Weile gedauert.
0: Jetzt ist der Brunnen ja umrahmt von Blumen. Wie wird das denn aussehen, wenn es hier 30 Grad sind und die Leute wollen gerne mal mit ihren Füßen in diesen Brunnen baden gehen? Wird das möglich sein?
5: Nein, das ist eigentlich nicht möglich. Also wir haben jetzt keine Kamera hier installiert, die das irgendwie verhindert. Aber es ist natürlich nicht so, dass hier Baden erlaubt wäre oder Füße abkühlen. Das ist eigentlich alles nicht gewollt. Das ist wirklich ein Springbrunnen, der soll was fürs Auge sein, der soll gerne auch was fürs Klima sein. Für die persönlichen Füße eher nicht. Besteht immer die Gefahr, im Zweifel auch reinzurutschen. Und wir wollen nicht, dass sich irgendwer verletzt oder ähnliches. Von daher ist diese schöne Blumenrabatte da drum, die auch nochmal deutlich symbolisiert, nicht auf den Brunnenrand laufen und bitte auch nicht reingehen. Am Ende ist es alles eine Verschmutzung und das kann dem Brunnen nicht gut tun.
2: So ist der Brunnen nicht nur ein Treffpunkt für Besucher und Besucherinnen, sondern auch ein sichtbares Zeichen für das Engagement der Menschen in Halberstadt.
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0: Am Montagvormittag wird es sonnig und es weht ein leichter Wind aus Westen. Mittags gibt es mehr Sonne als Wolken bei Temperaturen bis 28 Grad. Der Abend bleibt sonnig und es weht ein leichter Wind aus Nordosten. In der Nacht ist es wechselnd bewölkt mit Temperaturen um 19 Grad. Am Dienstag werden Temperaturen um 24 Grad erwartet.
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2: Endlich freie Fahrt. Verkehrsfreigabe auf der A14.
3: So sah es noch vor 3 Jahren aus, auf dem geplanten Abschnitt der Autobahn zwischen Lüderitz und Stendal Süd. Inzwischen war der Bauschutt hier auch dem Asphalt gewichen und die Strecke könnte fahrbereit fertiggestellt werden. Und genau aus diesem Grund hatte die Autobahn GmbH des Bundes am Montagnachmittag zur feierlichen Eröffnung und Verkehrsfreigabe an den neuen Anschlusspunkt der A14 geladen. Eigentlich sollte das bereits Ende 2025 geschehen, doch diverse Verzögerungen im Bauablauf sorgten dafür, dass die Fertigstellung später als geplant erfolgte. Wiederholen soll sich das an den weiteren geplanten Abschnitten in Zukunft möglichst nicht mehr, so der Ministerpräsident am Montag.
4: Ich habe das heute auch angesprochen gegenüber dem Bund, dass wir die nächsten Abschnitte wirklich mit hoher Geschwindigkeit bauen müssen, weil wir warten auf diese Autobahn. Sie ist wichtig als Lückenschluss Richtung Ostsee. Das hilft nicht nur den Menschen in Sachsen-Anhalt, vielleicht auch denen, die jetzt demnächst in den Urlaub gehen und hier diese Autobahn nutzen wollen, sondern es hilft auch der Wirtschaft, weil überall dort, wo Infrastruktur ist, da siedelt sich auch Wirtschaft an. Dort gibt es dann Möglichkeiten auch, dass Menschen, die hier leben, in neue Arbeitsplätze kommen, wenn sie sie brauchen, dass Unternehmen sich ansiedeln, neue Arbeitsplätze schaffen oder dass Menschen, die hier wohnen und vielleicht hinter nach Magdeburg pendeln, dann schneller mit dem Auto dort sind.
3: Mit der Freigabe des rund 6,8 Kilometer langen Abschnitts zwischen Lüderitz und Stendal Süd wächst die Nordverlängerung der A14 ein weiteres Stück zusammen und Verkehrsteilnehmer können damit inzwischen insgesamt 36 Kilometer Autobahn am Stück zwischen Wolmirstedt und Stendal Süd befahren. Für die Altmark bedeutet die neue Verbindung vor allem eine deutlich bessere Erreichbarkeit. Langfristig soll die A14 als leistungsfähige Nord-Süd-Achse die Wirtschaftsstandorte Mitteldeutschlands mit den Ostseehäfen verbinden und gleichzeitig strukturschwächere Regionen wie die Altmark und die Prignitz verkehrlich besser anbinden. An diesem Tag standen allerdings gleich mehrere bedeutende Infrastrukturprojekte im Mittelpunkt. Neben der Verkehrsfreigabe des neuen Autobahnabschnitts in Sachsen-Anhalt erfolgte in Brandenburg der erste Spatenstich für den letzten noch fehlenden Bauabschnitt der A14 zwischen Wittenberge und Karstädt. Gleichzeitig begann mit dem Baustart für die neue Elbebrücke im Zuge der Bundesstraße 189 zwischen Geestgottberg und Wittenberge ein weiteres Bauvorhaben, das die Verkehrsverbindungen zwischen Sachsen-Anhalt und Brandenburg künftig deutlich verbessern soll.
5: Wir arbeiten im Moment am Comeback der Infrastruktur in Deutschland. In den letzten Jahren und Jahrzehnten ist zu wenig investiert worden in die Verkehrsinfrastruktur, in Straßen, in Schienen, in Wasserstraßen. Das müssen wir aufholen, das werden wir jetzt aufholen. Wir haben mit dem Sondervermögen Mittel zur Verfügung und wir wollen auch, dass sie schnell verbaut werden. Und neben den ganzen Erhaltungsmaßnahmen brauchen wir auch, das sehen wir heute, immer noch gezielten Aus- und Neubau, um Lücken zu schließen, um Verbindungen zu verbessern. Und deshalb ist das heute ein ganz großer und wichtiger Tag für die Region, aber darüber hinaus für den Osten Deutschlands, für die gesamte Republik.
3: Mit dem Baustart zwischen Wittenberge und Karstädt beginnt nun die letzte Bauetappe der A14 in Brandenburg. Auf einer Länge von rund 18 Kilometern entstehen in den kommenden Jahren nicht nur die eigentliche Autobahn, sondern auch insgesamt 23 Ingenieurbauwerke, mehrere Kilometer Lärmschutzwände, Schutzeinrichtungen für Fledermäuse sowie zahlreiche weitere Maßnahmen zum Natur- und Artenschutz. Zusammen mit den noch ausstehenden Abschnitten in Mecklenburg-Vorpommern soll so eine durchgehende Autobahnverbindung zwischen Magdeburg und Schwerin entstehen, deren Gesamtlänge rund 155 Kilometer beträgt. Bis dieses Großprojekt vollständig abgeschlossen ist, wird allerdings noch einige Zeit vergehen. Derzeit gilt das Jahr 2032 als offizielles Ziel für die Fertigstellung der gesamten A14. Ministerpräsident Sven Schulze ist jedoch überzeugt, dass dieses Ziel auch deutlich früher zu erreichen sei. Vorausgesetzt, auf Bundesebene werden Planungs- und Genehmigungsverfahren beschleunigt und langwierige

0: Einige Klageverfahren künftig stärker begrenzt.
1: Mich ärgert es, dass es immer noch möglich ist, dass Institutionen außerhalb Sachsen-Anhalts, vielleicht aus Bayern, aus Baden-Württemberg, Vereine, Verbände, wer auch immer, klagen können gegen Infrastrukturprojekte, die hier in Sachsen-Anhalt passieren. Ich verstehe das, wenn die Menschen vor Ort, die beispielsweise ihr Anlieger sind, Fragen haben oder auch Dinge anders geregelt haben wollen. Aber bitte nicht Menschen oder Vereine oder Verbände, die irgendwie hunderte Kilometer weit weg sind. Und das ist dieses ganze Thema Verbandsklagerecht. Das sind Themen, mit denen wir uns in der nächsten Zeit noch intensiver befassen müssen.
0: Auch wenn bis zum vollständigen Lückenschluss noch einige Jahre vergehen werden, markiert der heutige Tag einen weiteren wichtigen Meilenstein für eines der größten Straßenbauprojekte Ostdeutschlands. Mit jedem neu fertiggestellten Abschnitt wächst die A14 weiter zusammen und rückt ihrem Ziel näher, Mitteldeutschland auf direktem Weg mit den Ostseehäfen zu verbinden und die wirtschaftliche Entwicklung entlang der gesamten Strecke nachhaltig zu stärken.
2: Einweihung in Oberstdorf. Der Neubau des Landesforstbetriebs Sachsen-Anhalt.
3: Am 12. Juni 2026 fand die Einweihung des Neubaus der Forstwirt- und Revierjägerlehrstätte des Forstamtes Süd des Landes Sachsen-Anhalt in Oberstdorf statt. Zahlreiche Gäste hatten sich auf dem Weg in den Sangerhäuser Ortsteil gemacht. Unter anderem auch die Landtagsabgeordneten Kerstin Eisenreich und Matthias Redlich sowie Landrat André Schröder.

0: Nach der musikalischen folgte die Begrüßung in Worten durch den noch neuen Forstamtsleiter Johannes Brodowski. Er konnte das Wort zugleich an den Ehrengast Gerd Zender, Staatssekretär im Ministerium für Wirtschaft, Tourismus, Landwirtschaft und Forsten des Landes Sachsen-Anhalt, übergeben.
1: Weiß, Herr Kuth, ich kann mich noch daran erinnern, als ich das erste Mal hier war in meiner Funktion, haben Sie mir denn dann sozusagen den Vorgänger des Gebäudes gezeigt. Das war schon gruselig und desto mehr ist es jetzt schön, dass wir heute die Übergabe auch durchführen können. Und eins ist mir auch ganz wichtig, als der jetzige Ministerpräsident Sven Schulz und damalige Forstminister und ich das Amt antraten, da waren für uns zwei Dinge wichtig. Einmal die Ausbildung der jungen Kollegen, Kolleginnen, die sozusagen dann irgendwann in Funktion treten. Wir haben hier einen jungen Mann kennengelernt, Kurz, der auch den Betrieb nunmehr leitet. Aber auch, und das war uns auch ganz wichtig, dass wir hier mit dem Holz eine Materie haben, mit der man arbeitet, die man verwertet, dass es ein Produkt ist, den nicht einfach nur im Wald davor lebt, sondern ganz einfach auch damit eine Verwertung stattfindet. Und deswegen ist es mir auch umso wichtiger, in der Kombination, und das wird hier im Forstbetrieb Süd ganz besonders gemacht, in Kombination mit dem Thema Holzverwertung und in Kombination mit der Ausbildung, hat es mich dann besonders gefreut, auch hier zu sein. Und ich denke, Holz ist auch ein wichtiger Beitrag im Rahmen des Klimawandels, des Bindens auch von CO2-Stoffen. Und deswegen ist es ganz wichtig, dass Holz verwertet wird und Holz auch gebraucht wird, denn es wächst immer wieder nach.
0: Auch Landrat André Schröder zeigte sich begeistert.
2: Diese Investition hier, ich weiß nicht, ob ich petzen darf, sind etwas mehr als 2,5 Millionen. Diese Investition hier ist nicht nur Wertschöpfung bei uns im Landkreis, also damit Wertschöpfung im ländlichen Raum. Es ist vor allen Dingen ein klares Standortbekenntnis. Es werden 21.000 Hektar Wald bewirtschaftet hier, allein im Forstamtsbereich. Aber im Landkreis ist jeder vierte Quadratmeter Wald. Das heißt, 26% der gesamten Landkreisfläche Mansfeld-Südharz, die übrigens etwa doppelt so groß ist wie Berlin, besteht aus Wald. Und die Wichtigkeit von Holz und Wald ist ja vom Staatssekretär schon ausreichend benannt worden und Sie alle sind ja vom Fach und wissen das. Es freut mich also sehr, dass wir hier endlich diesen Standort und so ein bisschen heute Erntetag haben und diesen Standort freigeben können. Ich bin auch neugierig, was innen daraus geworden ist und jetzt weiß ich nicht, ob ich meinen nachfolgenden Rednern vorgreife, aber 2,5 Millionen, das ist ein Holzbauwerk. Es ist eine Solaranlage auf dem Dach, es ist eine Hackschnitzelanlage für modernes Heizen verarbeitet. Das heißt, es ist auch ein modernes Bauwerk geworden und es bietet Platz für mehrere Lehrlinge, Azubis, 15, hauptsächlich Forstwirte, aber auch Revierjäger sind ja dabei. Also es ist auch ein Lehrbetrieb, eine Lehrstätte.
0: Nachdem der Staatssekretär Herrn Brodowski den symbolischen Schlüssel für das Gebäude übergeben hatte und auch ein Gruppenfoto gemacht war, würdigte der Forstbetriebschef noch einmal die Verdienste seines Vorgängers Holger Koth, der sich unlängst in den Ruhestand verabschiedet hatte.
3: Die Hauptrolle liegt aber nicht bei mir, bei dieser wirklich schönen Sache hier, sondern letztendlich muss man sagen, ganz wesentlich ist das Holger Koths Anstreben mit gewesen. Die Zeit von Corona wurde mitgenutzt, aber ohne seine wirklich engagierte Arbeit, sein Herzblut, vor allen Dingen auch für die Waldarbeit, weil er selber ein Waldarbeiter war, wäre dieses Gebäude sicherlich so hier nicht und das muss man auch entsprechend honorieren. Im Wesentlichen war es er auch gewesen, der die Ausbildung der Revierjäger im Land mit ins Leben gerufen hat und auch einer der Ersten, der diese Leute auch wirklich auf der Fläche so eingesetzt hat, dass es für den Wald am besten ist. Also auch da gehören die Lorbeeren nicht zu mir, sondern woanders hin.
0: Nun war Gelegenheit, die neue Ausbildungsstätte in Augenschein zu nehmen. Von den modernen Gruppenarbeitsplätzen bis hin zur Kettensägenwaschmaschine. Der langjährige Ausbilder Andreas Walter führte die Gäste mit Freude in jeden Raum.
4: Das ist alles nachher neu. Es ist Stand zeitgemäß, sage ich mal so. Ich habe fast 30 Jahre in diesen alten Gebäude gelehrt, sage ich mal so. Und das ist jetzt hier was Neues aus dem Goldstandard, so könnte man sagen. Das ist perfekt eigentlich für uns. Ja, für die Ausbildung, die Jungs fühlen sich wohl, die Mädels fühlen sich wohl. Wir fühlen uns wohl als Ausbilder, wir haben alles, was wir brauchen hier. Das ist ein super. Und heute kann man sich freuen, hier den Beruf zu lernen. Ja.
5: Wie wird man den Forstwirt? Wie bewirbt man sich?
4: Man bewirbt sich in unserem Betreuungsforstamt für eine Ausbildung. Das ist meistens Ende des Jahres, Anfang des Jahres kann man sich da bewerben. Dann ist ein Auswahlgespräch, Auswahltest. Und wenn man Glück hat, wird man genommen. Ja. Wir haben 6 Ausbildungsplätze jedes Jahr zu vergeben. Da ist für jeden was dabei eigentlich.
5: Und können die anschließend auch in Sachsen-Anhalt weiterarbeiten?
4: Die können unbedingt in Sachsen-Anhalt weiterarbeiten. Die 2 Betriebe, Landesforstbetrieb und LZW, Landeszentrum Wald, suchen händeringend Nachwuchs.
5: Wir haben jetzt schon mehrmals gehört, Sie sind eigentlich der Verursacher hier der Sache.
6: Nein.
5: Sind Sie jetzt ein bisschen stolz?
6: Ich freue mich zumindest, dass es geklappt hat und dass es jetzt zur Nutzung geht. Und,
5: auch wenn Sie selber jetzt nicht mehr hier so vor Ort sind, aber...
6: Ja, das hat ja damit nichts zu tun. Also ich bin kein direkter Ausbilder. Ausgebildet muss ich auch nicht mehr werden, das war vorher klar. Aber es gehörte zu meinem damaligen Verantwortungsbereich und ja, insofern ja, war es meine Arbeit.
5: Ist schön geworden, oder?
6: Ja, sehr schön. Ich denke, das setzt Maßstäbe im Land, also im Landesforstbetrieb, aber auch im Land insgesamt, wo der Holzbau noch nicht so entwickelt ist, kann man das immer wieder als Beispiel dann auch mal vorweisen, als Forstwirtschaft, dass nachhaltiges Bauen und nachhaltiges Wirtschaften im Wald und auch in der Ausbildung eine gute Sache ist.
7: Also ich freue mich sehr, dass wir hier im südlichen Teil Sachsen-Anhalts jetzt auch einen Lehrbetrieb haben, vor allem so einen modernen Lehrbetrieb. In der Werkstatt konnte man eben eine Mischung aus Motorsägen und Freischneidern mit Akku beziehungsweise auch ganz klassisch Benzinbetrieben sehen. Das heißt also, hier wird auch mit der modernen Technik gearbeitet und wir freuen uns über all die Lehrlinge, die hier durchlaufen und dann vor allen Dingen im Wald bei uns hier in Sachsen-Anhalt tätig werden. Und wir Privatwaldbesitzer sind freuen uns über jeden, dem wir dann auch später in unseren Waldflächen Arbeit bieten können. Und insofern beglückwünsche ich den Landesforstbetrieb für dieses doch sehr schöne Gebäude.
5: So, ja. Schönen guten Tag. Wir den Fachmann himself für ein schönes Wildessen. Was haben Sie denn in den Töpfen heute?
8: Heute gibt es aus dem Wald Wildjägerpfanne, Wildhappen, Wildgulaschsuppe und auch belegte Brötchen mit Wildwurst und auch kurz gebratene Wildfleischspieße. Wir wünschen alle guten Appetit.

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0: Am Montagvormittag wird es sonnig und es weht ein leichter Wind aus Westen. Mittags gibt es mehr Sonne als Wolken bei Temperaturen bis 28 Grad. Der Abend bleibt sonnig und es weht ein leichter Wind aus Nordosten. In der Nacht ist es wechselnd bewölkt mit Temperaturen um 19 Grad. Am Dienstag werden Temperaturen um 24 Grad erwartet.
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0: Fête de la Musique, größtes Musikfest der Welt.
2: Das größte Musikfest der Welt stand wieder einmal auf dem Plan. Die Rede ist natürlich von der Fête de la Musique. Auch die älteste Stadt Sachsen-Anhalts beteiligte sich einmal mehr an den Feierlichkeiten. Und das mit großem Aufgebot.
3: Heute ist der längste Tag des Jahres, der 21. Juni. Und da findet traditionell seit 14 Jahren in Aschersleben die Fête de la Musique statt. Die Fête de la Musique ist in den 80er Jahren in Frankreich entstanden als ein Musikfest, was draußen stattfindet, was kostenlos ist und was einfach die Menschen einlädt zu musizieren und andere Menschen einlädt zuzuhören. Und das machen wir in Aschersleben seit 14 Jahren und das macht sehr viel Spaß. Es ist sehr erfolgreich. Wir sind in diesem Jahr mit 9 Standorten am Start, quer durch die Stadt. Und von 13 Uhr, wir haben einen Auftakt gehabt auf dem Holzmarkt, bis abends, bis spät in die Nacht, ist in Aschersleben was los.
2: Die Fête de la Musique ist für jedermann. Dies spiegelt sich auch in dem vielfältigen musikalischen Angebot wider. Von Kindertanz bis zu Heavy Metal ließ sich alles hören. Und das an verschiedensten Standorten in der Stadt.
3: Ja, die Fête de la Musique ist ein Schaufenster für musikalische Darbietungen. Wir haben zum Auftakt gerade die Kindergartengruppe Bumi gesehen mit ihren Tanz und Gesang. Es gibt die Möglichkeit für Chöre aufzutreten. Bands haben die Möglichkeit, sich vor Zuschauern und Zuhörern darzustellen. Und ganz toll ist, dass Land Sachsen-Anhalt und das Institut Français ermöglichen es jedes Jahr, dass französische Bands nach Sachsen-Anhalt kommen, die an allen Standorten in Sachsen-Anhalt auftreten. Und wir haben heute Abend am Sonntag um 21 Uhr im Museumshof eine französische Band, Back and Forth, die auftreten werden. Und das zeichnet natürlich die Internationalität dieses Musikfestes aus.
2: Doch die Fête de la Musique wird in Aschersleben auch taktisch genutzt. Und zwar als Auftakt für den Sommerspielplan der Stadt, wo verschiedenste Events stattfinden werden. Im Vordergrund steht hierbei jedoch die Musik.
4: Also mit der Fête de la Musique ist es ja nicht nur der längste Tag des Jahres, den wir feiern. Wir feiern in Aschersleben auch die musikalische Vielfalt. Und das soll für uns heute der Auftakt sein, diese musikalische Vielfalt auch in den Sommer hineinzutragen. Wir werden am 30.07. eine Taylor Swift Open Air Party durchführen auf der Herrenbreite. Dann folgt am 31.07. ein Open Air Konzert mit Matthias Reim, was dann am darauffolgenden Tag mit einer musikalischen Party mit Alex Christensen endet. Also wir haben heute den musikalischen Auftakt in den Sommer mit der Fête und wir werden dann im Sommer mit Matthias Reim und Alex Christensen diese musikalische Party dann auch weiter fortführen.
2: Mit gut gefüllten Straßen und Bühnen, trotz der Hitze, lässt sich schlussfolgern, dass die Fête de la Musique in Aschersleben auch zum 14. Mal ein Erfolg gewesen war. Nun folgt in Aschersleben der restliche Sommerspielplan. Infos zu diesem sind im Übrigen auf der Seite der Aschersleber Touristeninformation einsehbar.
5: Kabelverteilerschränke mit neuem Outfit. Ein Projekt für historische Ansichten in der Innenstadt. Die Wernigeröder Stadtwerke sind mehr als nur ein Dienstleister vor Ort. Sie helfen auch mit ihren Ideen, die Attraktivität der bunten Stadt zu verbessern, diese liebens- und lebenswert zu gestalten. Jeder hat sie schon einmal gesehen. Die unschönen Graffiti-Schmierereien an Trafohäuschen und Umspannstationen. Als Eigentümerin der Objekte sind die Stadtwerke bereits seit 2014 künstlerisch unterwegs, um die Flächen aufzupeppen. So entstanden zahlreiche Hingucker. Die Ideen wurden weiterentwickelt und auch kleinere Objekte wie Verteilerkästen in Angriff genommen. Diese sehen ebenfalls fantastisch aus, aber beinhalteten bisher nicht das Thema Innenstadt. Eine Symbiose mit den historischen Fachwerkbauten soll entstehen, so der Wunsch der Stadtwerke, die diese neue Idee auch in die Tat umsetzten. Um die ersten Ergebnisse der Öffentlichkeit zu präsentieren, trafen sich die Initiatoren an der Breitenstraße Ecke Johannesstraße.
6: Ja, die Stadtwerke Wernigerode haben ja ganz, ganz viele technische Einrichtungen, die man auch in der Öffentlichkeit sehen kann. Das sind Trafostationen, Gasregeldruckstationen oder eben auch Kabelverteilerschränke, wie in diesem Fall.
7: Die Kabelverteilerschränke sind wichtige technische Anlagen in unserem Versorgungsgebiet, die natürlich überall im Stadtgebiet bei uns auch verteilt sind. Wir haben rund 1000 Kabelverteilerschränke bei uns in Wernigerode. Allein in der Altstadt sind es um die 90 Schränke. Die sind oftmals versteckt, manche sind auch gut im Stadtgebiet zu sehen und leider auch oft Zielobjekt für Schmierereien und unschöne Graffitis.
8: Das ist schon etwas, was uns lange stört. Um die Stadtwerke hatten die Idee, mit historischen Fotos diese Verteilerkästen A davor zu bewahren, erneut beschmiert zu werden oder, wenn sie beschmiert waren, sie wieder in einen guten Zustand zurückzuversetzen.
7: Aus diesem Anlass ist ein kleines Projekt entstanden, dass wir uns die Kabelverteilerschränke anschauen, gucken im Stadtgebiet, welche können wir gestalten, welche können wir mit historischen Motiven versehen und können wir zur Verschönerung der Stadt halt beitragen.
8: Ich finde die Idee super. Wir haben hier solch ein Beispiel, wo zwei Gebäude, die man als Wernigeröder kennt, jetzt natürlich noch im historischen Kontext zu sehen. Man sieht sozusagen aktuellen Zustand und alten Zustand. Darüber freue ich mich.
9: Ja, das Haus, das wurde zum Zweiten Weltkrieg abgebombt, war zu mindestens 80% abgebombt und es wurde dann nach und nach dann wieder aufgebaut. Heute vor 50 Jahren wurde der letzte Feinschliff gemacht. Da wurde das Obergeschoss aufgesetzt und auch der Dachstuhl. Genau heute vor 50 Jahren. Und das Haus ist seit 1934 in Familienbesitz.
10: Also ich finde, das passt wunderbar zur Optik der Straße erstmal, zur Stadt selber. Und es ist immer schön, mal so eine alten Ansichten zu sehen, wie sahen die Gebäude von einer gewissen Zeit aus und jetzt. Es ist auch sehr interessant für die Touristen, die hier durch die Stadt laufen, dass sie einfach mal so einen Vergleich haben und nicht nur so einen grauen Kasten, der dann irgendwie vollgeschmiert ist.
8: Und wir rufen die Bürgerinnen und Bürger auf, weitere Standorte zu melden, die sie im Blick haben, die verschmutzt sind vielleicht, die wir dann auch mit historischen Bildern versehen können. Sie können auch gleich die Bilder mitschicken. Also es ist eine Aktion zum Mitmachen, es ist eine Aktion, die Stadt zu verschönern, vor Schmierereien zu bewahren und es ist eine Aktion, so ein bisschen in die Historie einzutauchen. Ich finde, sie verbindet ganz viel miteinander und deswegen bin ich begeistert.
7: Wir haben jetzt bereits zwei Schränke als Pilotprojekte umgesetzt. Einen findet man hier am Hotel Tanne. Der zweite ist an der Gravierbar schon umgesetzt worden. Und sie zeigen, wie wir das uns zukünftig vorstellen. Also wir haben vor, 10 weitere Schränke gestalterisch umzusetzen.
5: Mit alten Darstellungen könnte so ein Bilderbuch

der Geschichte entstehen. Und das direkt an den historischen Orten. Für die Gestaltung der zahlreich beschmierten Kabelverteilerkästen suchen die Stadtwerke noch gute Ideen. Schicken Sie unter aktion@stadtwerkewernigerode.de eine Mail mit der Nummer des Verteilerkastens, äußern Sie Ihre Vorstellung und fügen Sie vielleicht sogar ein Bild hinzu. Oder Sie besuchen einfach die Kundenzentren der Stadtwerke. Tragen auch Sie dazu bei, dass Ihre Wernigeröder Innenstadt noch schöner und attraktiver wird.

0: neue Nisthilfe für Turmfalken an Stiftsbergfassade angebracht. Der Quedlinburger Stiftsberg war über viele Jahrzehnte für die hiesigen Turmfalken ein bewährter und sicherer Zufluchts- und Brutort, um ihre Jungvögel aufzuziehen. Im Rahmen der umfangreichen Restaurationsarbeiten, auch an der Außenfassade, konnte der bisherige Brutplatz nicht erhalten werden. Die Stadt Quedlinburg hat sich nun gemeinsam mit Eckart Karthäuser vom Arbeitskreis für Greifvögel- und Eulenschutz Gedanken gemacht, um eine neue und eigens für den Turmfalken gefertigte Nisthilfe entschieden. Der Brutkasten wird mit einer Vorrichtung versehen, damit die Altvögel besser anfliegen können. Zusätzlich wird die Nisthilfe mit einem Substrat bestückt, dass die Eier und Jungtiere auch gut aufgehoben sind. Diese wurde nun nicht unweit der alten Brutstätte angebracht.
1: Oder es nimmt einer, dann ist es noch einfacher. Wollen wir? Hängen wir den mal jetzt gemeinsam hin. Schön hinterlüftet. Kann also auch weg rausziehen.
2: Eine Ersatzmaßnahme für eine Nische, die sich hier in dieser alten Mauer jahrelang befunden hat, die jetzt im Zuge der Sanierungsarbeiten geschlossen werden musste, damit das Bauwerk eben auch wirklich ordentlich saniert ist. Und dann stehen natürlich diese Turmfalken, die bisher da gebrütet haben, ohne ein Zuhause da. Nicht? Und da haben wir, alle Mann, die Idee gehabt, hier einen ordentlichen Turmfalkenkasten, eine Nisthilfe anzubauen, wo die Greifvögel dann ein würdiges Zuhause finden. Ne? Und ich denke, das wird man auch als Quedlinburger sehr interessiert wahrnehmen können, von da unten oder auch von weiter weg, was hier in den nächsten Jahren passiert. Ne?
0: In der Stadt Quedlinburg gibt es bereits ähnliche Nisthilfprojekte, die umgesetzt wurden und voller Zuversicht auf das kommende Brutjahr blicken lassen.
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0: Am Montagvormittag wird es sonnig und es weht ein leichter Wind aus Westen. Mittags gibt es mehr Sonne als Wolken bei Temperaturen bis 28 Grad. Der Abend bleibt sonnig und es weht ein leichter Wind aus Nordosten. In der Nacht ist es wechselnd bewölkt mit Temperaturen um 19 Grad. Am Dienstag werden Temperaturen um 24 Grad erwartet.
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0: Ja, Herr Balcerowski, schön, dass Sie heute da sind. Wir treffen uns hier bei Karls Erdbeerhof. Das ist ganz neu. Wie stolz sind Sie denn, dass das hier geschafft wurde?
1: Ich bin sehr stolz. Als ich hier reingekommen bin, kamen schon die ersten Bürger auf mich drauf zu und haben sich nochmal bedankt und uns auch beglückwünscht zu dieser Ansiedlung. Natürlich Karls ein tolles Unternehmen ist, ein erfolgreiches Unternehmen, sehr kinderfreundlich ist. Es sind sehr viele auch Omas und Opas mit den Enkeln da und das macht einen stolz und froh, wenn man eine solche Ansiedlung verwirklichen kann.
0: Karls ist ein sehr erfolgreiches Unternehmen, die verdienen sehr viel Geld. Um Geld dreht sich ja in letzter Zeit vieles hier in Deutschland. Wie sieht es eigentlich beim Landkreis aus? Wie ist es da um die Finanzen bestellt?
1: Also die Finanzen der Landkreise in Deutschland insgesamt sind sehr stark angespannt. Wir haben sehr hohe Sozialausgaben. 70% unseres Haushaltes von 480 Millionen Euro sind Sozialausgaben, die auch gestiegen sind. In Deutschland insgesamt sind im letzten Jahr 6% mehr Sozialleistungen geflossen. Und trotzdem steigt die Arbeitslosigkeit. Also, und wir suchen auch Fachkräfte. Da passt was nicht zusammen in Deutschland.
0: Es gibt ja auch immer eine Konferenz der Landräte hier in Sachsen-Anhalt. Wie viel Einfluss haben Sie denn überhaupt auf die, sage ich mal, auf die Bundesregierung? Werden Sie da gehört?
1: Also die Landräte in Sachsen-Anhalt haben sicherlich nicht den großen Einfluss auf die Bundesregierung. Aber auf wen wir Einfluss haben, ist definitiv die Landesregierung. Schon beim alten Ministerpräsident Haseloff haben die Landräte immer wieder auch eine Verwaltungsreform eingefordert und ist auch angekündigt worden vom Ministerpräsident Schulze. Soll das jetzt auch angegangen werden, weil wir uns viel zu teuer verwalten. In Sachsen-Anhalt gibt es nicht das Vier-Augen-Prinzip, sondern das Acht-Augen-Prinzip. Sehr viel Misstrauen der Behörden untereinander, sehr viel Rechtfertigung, sehr viel Berichte, die wir schreiben müssen. Das kostet unheimlich viel Geld, weil das müssen ja Mitarbeiter schreiben und auswerten. Und am Ende sind wir eigentlich auch als Sachsen-Anhalt viel zu klein, um es so teuer zu verwalten. Das Geld fehlt dann bei Investitionen. Und insofern fordern die Landräte schon seit einigen Jahren eine Verwaltungsreform. Wir hoffen, dass nach der Landtagswahl diese Reform auch tatsächlich kommt.
0: Wie reich ist denn der Landkreis Harz, wenn man das mal so... Ja, so mal aussprechen darf, denn letztendlich der Brocken wurde gekauft und ein viel größeres Projekt, nämlich ein neues Krankenhaus, steht ja noch vor der Tür sozusagen. Das ist ja eine Idee für die Zukunft. Wie soll das denn finanziert werden? Und muss man eigentlich ein sehr reicher Landkreis sein, um sowas finanzieren zu können?
1: Also wir haben insgesamt ein Haushaltsvolumen von 480 Millionen Euro. Das heißt, das sind Einnahmen, aber auch Ausgaben, die wir tätigen müssen. Dafür kriegen wir die Zuweisungen des Landes, teilweise auch des Bundes, zum Beispiel was Digitalpaktmittel sind. Das waren Mittel des Bundes, die am Ende an uns ausgereicht worden sind, um die Schulen zu digitalisieren. Das sind Steuermittel, die wir bekommen, die wir für unsere Aufgaben einsetzen. 70% Sozialleistungen, wie ich sagte, das sind pflichtige Aufgaben, die können wir nicht abwählen, so nach dem Motto, wir wollen doch das Geld nicht ausgeben. Das sind Ansprüche der Bürger, die wir auch entsprechend bedienen müssen. Und die anderen Mittel sind frei. Die Investition auf dem Brocken war ja nicht eine Investition, weil Geld über war und wir nicht wussten, wohin damit, sondern wir wollten und werden auch damit die Harzer Schmalspurbahn fördern. Weil wenn wir kein attraktives Reiseziel auf dem Brocken haben, dann gehen die Fahrgastzahlen bei der HSB zurück. Wenn die Fahrgastzahlen zurückgehen, gehen die Umsätze zurück und die HSB ist im Bestand gefährdet. Ein touristisches Unternehmen, was absolut wichtig ist für den Tourismus im Harz, wo sehr viele Arbeitsplätze dranhängen. Deswegen sind wir dort eingestiegen, investieren dort auch, aber auch, weil die Stadt Wernigerode gesagt hat, sie macht es nicht. Insofern war dann am Ende der Landkreis der Letzte, der sich dieser Aufgabe angenommen hat. Und zum Glück hat der Kreistag das mitgetragen und Sie sehen, es kommt ja auch Schwung in die Sache.
0: Kommt denn auch mal Schwung in das Krankenhaus? Denn man muss ja sagen, da sind ja ganz, ganz viele noch Hürden zu übertrumpfen. Angenommen, die AfD bekommt eine absolute Mehrheit. Glaube ich, wird schwierig, das umzusetzen. Auch jetzt unter der jetzigen Landesregierung wird es sehr schwer sein, denn 1 Milliarde könnte es eventuell kosten. Wo soll das Geld herkommen? Denn in Deutschland ist ja das Geld nicht gerade groß gesät. Wir müssen ja alle sparen.
1: Also erst einmal die Notwendigkeit eines Zentralklinikums als Notfallklinikum ist unabhängig der Farbe der Landesregierung. Politiker in Magdeburg, aber auch in Berlin müssen sich den Realitäten stellen und das ist eigentlich in meinen Augen vollkommen egal, nach welcher Farbe es dabei geht. Fakt ist eins, dass wir aufgrund der Demografie nicht nur weniger Bevölkerung werden, sondern wir auch weniger Fachkräfte haben im Krankenhausbereich. Die Medizin geht weiter voran, sie spezialisiert sich sehr stark und die invasiven Eingriffe werden auch weniger. Ich sage nur Knopflochchirurgie, das heißt also mit weniger schweren Eingriffen, weshalb man lange im Krankenhaus verweilen muss. Und unsere Aufgabe ist vor allen Dingen die Notfallversorgung. Und die Zeiten der Kreiskrankenhäuser, so wie wir sie vor 20, 30, 40 Jahren kennen, die sind eigentlich vorbei. Wer heute entsprechende Eingriffe hat, aber auch vor allen Dingen ambulante Eingriffe, der muss nicht zwingend 14 Tage im Krankenhaus liegen. Insofern müssen wir das Ganze zentralisieren, um ein breitmöglichstes Angebot vorzuhalten. Wenn wir das Ganze nicht machen, dann werden wir in 10, 20 Jahren nicht mehr die Gesundheitsversorgung haben, die wir derzeit noch genießen können, sondern es wird sich alles sehr stark auf die Zentren konzentrieren. Magdeburg, Halle, Leipzig, Braunschweig. Und wer bitteschön möchte mit dem Notarzt nach Braunschweig oder nach Magdeburg fahren müssen, weil es die Versorgung vor Ort nicht gibt. Insofern müssen wir das Ganze zentralisieren. Wo das Ganze stattfinden wird, das wird die neue Landesregierung entscheiden. Derzeit wird ein neuer Krankenhausplan in Sachsen-Anhalt aufgestellt. Und so zersplittert, wie wir derzeit sind, das kann so nicht bleiben, weil wir dann in 20, 30 Jahren und so lange sind die Planungen, so lange sind die Baumaßnahmen am Ende auch, nicht mehr das vorhalten können, was wir derzeit haben. Da muss man der Realität ins Auge blicken, unabhängig der Parteifarbe in Magdeburg.
0: Jetzt haben Sie ja schon sehr lange das neue Krankenhaus sozusagen gefordert. Jetzt kam von Ameos eigentlich so ein bisschen überraschend auch, dass auch Ameos bereit wäre, so ein Zentralkrankenhaus zu bauen. Hat Sie dieser Vorschlag überrascht?
1: Er hat mich insofern überrascht, weil wir ja nun auch durch die Schlagzeilen hören, dass Ameos nicht auf Rosen gebettet ist. Dann zu sagen, wir bauen ein neues Krankenhaus, das ist auch schon sicherlich mutig von Ameos gewesen. Am Ende muss die Landesregierung entscheiden, wo das neue Krankenhaus entsteht, auch durch welchen Träger. Ich glaube, die Trägervielfalt, die wir im Landkreis Harz haben, ist für eine vernünftige Struktur nicht gut. Und ich glaube, das Gesundheitswesen insgesamt muss auch neu aufgestellt werden. Nicht nur Private sind dort, gefordert, sondern vor allen Dingen auch die öffentliche Hand. Ich glaube, Krankenhäuser und Gesundheitsversorgung muss in die öffentliche Hand. Nicht die Gewinnmaximierung muss Unternehmensziel sein, sondern die Gesundheitsförderung.
0: Jetzt ist es ja so, dass hier im Harzkreis unglaublich viel investiert wurde in den letzten Jahren. Hexentanz als Miniatur.

0: in seinem Landkreis attestieren. Der Landkreis Harz ist hier sehr gut aufgestellt. Das reicht natürlich noch nicht. Wir müssen weiter investieren, weil die Erde dreht sich auch weiter. Die Rahmenbedingungen ändern sich. Wenn Sie sagen, das kommt beim Wähler nicht an, dann vor allen Dingen deswegen, weil die Menschen Sorgen haben. Der Landkreis Harz hat vom Jahr 2025 zum Jahr 2026 1.000 sozialpflichtige Arbeitsplätze verloren. Das hängt vor allen Dingen mit der Krise bei der Automobilindustrie zusammen. Und wenn die Automobilisten wie VW eine Krise haben, dann haben auch die Zulieferer Probleme. Und wir sind ein Landkreis, der sehr viele Zulieferer hat, Bohai Trimet, zum Beispiel in Harzgerode, Schunk-Sintermetall in Thale, aber auch GAW hier in Wernigerode haben große Probleme und das wirkt sich aus. Und deswegen haben die Menschen auch Sorgen und erwarten von der Politik Antworten, von der Bundespolitik. Hier müssen die Rahmenbedingungen verbessert werden. Thema sind Energiepreise, Thema ist Bürokratie, was die Unternehmen beklagen. Aber auch wir vor Ort müssen unsere Hausaufgaben machen. In Halberstadt wird das Industriegebiet erweitert. Quedlinburg möchte in Morgenroth jetzt auch ein großes Industriegebiet entsprechend etablieren. Und ich glaube, in Wernigerode ist auch ein neues Industriegebiet überfällig, weil auch hier die Industriearbeitsplätze gefährdet sind.
1: Jetzt war es ja so, gerade in Harzgerode bei diesen Unternehmen, die für die Automobilindustrie arbeiten, da wurde jetzt erstmal so ein Kompromiss geschlossen, dass bis zum 31. Dezember erstmal sozusagen die Frist verlängert wurde, um auch neue Investoren zu suchen. Ist das denn realistisch?
0: Also ich war bei den Gesprächen dabei. Wir haben zumindest die Hoffnung, die Gespräche laufen. Die Aufgabe, die VW gestellt hat, meiner Meinung nach zu Recht ist, dass die Teile für den Verbrennungsmotor auch bei VW weniger werden. Wenn der größte Markt der Welt, China, wenn dort über 50% Elektroautos zugelassen und verkauft werden, dann müssen wir in Deutschland darauf reagieren. Wir können gerne politisch debattieren, ob das Verbrenneraus richtig war oder auch nicht. Selbst wenn wir das zurücknehmen, kaufen die Menschen in der Welt, nicht nur in Deutschland, Elektroautos. Die Elektroautos haben weniger Bauteile als die Verbrennerautos. Insofern wird Beschäftigung zurückgehen. Und die Frage ist jetzt, da sind wir im Wettbewerb, wo geht die Beschäftigung zurück? Und wir kämpfen dagegen an, vor allen Dingen auch in Harzgerode, dass in unserem Landkreis die Beschäftigung zurückgeht. Und wir haben sicherlich gute Chancen, weil die Qualität der Mitarbeiter und der Arbeit, die dort oben gemacht ist, außerordentlich hoch ist. Und VW hat gesagt, sie würden gerne im Nahbereich Wolfsburg und Braunschweig einen Zulieferer wie Bohai Trimet behalten. Aber die zurückgehenden Umsätze durch den Verbrenner müssen durch andere neue Bauteile ersetzt werden. Und erst wenn das gegeben ist, hat Harzgerode eine Chance und daran arbeiten wir. Es ist nicht einfach, es ist unheimlich schwer, das ist gar keine Frage, aber aufgeben ist keine Option.
2: Neuer Springbrunnen in der Schützenstraße. Ein Stück Halberstädter Identität wurde erneuert.
3: Fontäne ab!
2: Ein echtes Highlight am breiten Weg ist der Brunnen im Schützenpark. Nach etlichen fehlgeschlagenen Sanierungsversuchen ist es nun endlich gelungen, das Projekt in die Tat umzusetzen.
1: Ja, die Hartz-Sparkasse hat sich ja sehr engagiert, hier auch beim Brunnen. Wie ist er denn geworden?
4: Ja, ich bin begeistert. Also wir sehen den Brunnen, der jetzt ja gerade gestartet hat. Dann hat man schon mal die Gelegenheit, dabei zu sein, wenn ein Brunnen erstmalig seinen Wasser preisgibt. Also wir sind hier mächtig stolz, dabei sein zu dürfen. Tolles Werk, gut für Halberstadt, gut für die Bürgerschaft, gut für den Gemeinsinn.
2: Mit einer Fläche von mehr als 300 Quadratmetern und rund 175.000 Litern Wasser ist der Brunnen ein echter Hingucker. Der Wasserstand beträgt 55 cm und ergibt insgesamt 175 Kubikmeter. Drei Pumpen werden für das Fontänenspiel automatisch gesteuert, die mit je 4 Kilowatt Leistung arbeiten. Finanziert wurde der Brunnen durch eine Spendenaktion des Laienclubs Halberstadt und durch zahlreiche private Spenden der Halberstädter selbst. Dabei kam ein hoher, fünfstelliger Betrag zusammen.
1: Ja, der Lions Club hat sich ja sehr engagiert hier für den Brunnen. Wie ist es denn dazu gekommen?
5: Also es gab sicherlich verschiedene Wege, die dazu geführt haben. Mein persönlicher Weg war gewesen, dass ich hier mit dem Kinderwagen drumherum gefahren worden bin um den Brunnen und später meinen Bruder um diesen Brunnen gefahren habe. Also insofern war dieser Brunnen für mich ein sehr wichtiges Objekt hier in Halberstadt, immer wieder langgelaufen. Und deswegen war ich sehr froh, als er an die Initiative kam, diesen Brunnen zu erneuern.
1: Ist denn der neue Brunnen gelungen?
5: Also wir haben vorige Woche hier bei der Pflanzaktion geholfen. Ich denke, es ist sehr gut gelungen.
2: Die Unterstützenden werden dauerhaft entlang des Brunnens auf einer Stelle und auf der Internetseite

0: des Lion Clubs gewürdigt.
1: Ja, der neue Brunnen hier in Halberstadt, wie ist er denn geworden aus Ihrer Sicht?
2: Super, ist wirklich super geworden. Also erstmal ein großes Lob oder Dank oder was auch immer, das kann man ja auch als städtische Gesellschaft sagen, allen, die daran beteiligt waren, eine tolle Geschichte. Also ich selber hatte den Brunnen so groß gar nicht in Erinnerung, wie das so ist, aber das ist super geworden. Also mir gefällt das sehr.
1: Haben denn die Halberstadtwerke hier bei dem Brunnen, sind die auf Schwierigkeiten gestoßen? Denn ihr wart ja mit dabei, als der Brunnen gebaut wurde. Hat ja 4 Jahre gedauert und es war ja alles gar nicht so einfach.
2: Und wenn ich ehrlich bin, haben wir so viel gar nicht geleistet für den Brunnen. Wir haben bezüglich der technischen Anschlussgeschichten was gemacht und haben auch das Wasser gespendet. Aber das war vor allen Dingen eine Sache der Spender, der privaten Spender, der städtischen Gesellschaft, vor allen Dingen der Stahler und so weiter und der Firmen wie BV und ähnliche, die sich engagiert haben. Wir hatten zu tun auf dem breiten Weg. Wir haben eine Rieseninvestition auf dem breiten Weg gehabt.
3: Toll, dass wir das Ziel vor allen Dingen auch erreicht haben. Und Ziel war spätestens mit der Eröffnung des breiten Weges hier wirklich wieder einen vernünftigen Eingang für den breiten Weg zu schaffen. Das ist uns gelungen, dank Ihrer Hilfe, dank der vielen Spenden von Ihnen allen, dank der unheimlich engagierten Firmen, also von daher auch von mir persönlich als ehemaliger Lions-Präsident, aber auch als Oberbürgermeister, vielen, vielen herzlichen Dank an Sie alle.
1: Ja, wie zufrieden ist denn der Oberbürgermeister Stadt Halberstadt mit seinem neuen Brunnen?
4: Ja, bin natürlich super zufrieden, war ja, als ich Lions-Präsident war, meine eigene Idee, den Brunnen wieder zu machen. Und der Club hat da mitgezogen und vor allen Dingen ganz, ganz viele Halberstädter haben mitgemacht, unheimlich viel Geld gespendet, sodass es überhaupt nur möglich war, hier diesen Brunnen aufzustellen oder wieder zu regenerieren. Und ich bin total stolz drauf, weil einfach gerade alles ineinander passt. Der Brunnen, das schöne Haus hier und jetzt noch der breite Weg, den wir heute auch noch eröffnen. Also der Bürgermeister könnte nicht glücklicher sein.
1: Der Brunnen ist ja eine Herzensangelegenheit gewesen von vielen Halberstädtern, die schon etwas älter sind, die den Brunnen noch von früher kannten. Und die Sanierung war gar nicht so einfach. Wo waren denn die Schwierigkeiten? Es hat ja fast 4 Jahre gedauert, um diesen Brunnen wieder instand zu setzen.
4: Ja, wir waren am Anfang, haben wir gedacht, es ist relativ simpel, den Brunnen instand zu setzen, weil auch die Brunnentechnik war eigentlich noch vorhanden und nutzbar. Aber dann hat sich herausgestellt, der Brunnen selber, also der Brunnenrand und alles, war so dermaßen kaputt, dass man sich dann was ganz anderes einfallen lassen musste. Und da bin ich sehr froh, dass wir die BV an unserer Seite hatten, die mit Betonfertigteilen jetzt hier diesen Brunnen sozusagen zusammensetzen konnte und damit ganz vielen anderen Unterstützern dieses Gesamtkunstwerk zu realisieren und erstmal die Idee zu entwickeln, dann das deutlich mehr Geld, was wir auch brauchten, aufzubringen, hat eben eine Weile gedauert.
1: Jetzt ist der Brunnen ja umrahmt von Blumen. Wie wird das denn aussehen, wenn es hier 30 Grad sind und die Leute wollen gerne mal mit ihren Füßen in diesen Brunnen baden gehen? Wird das möglich sein?
4: Nein, das ist eigentlich nicht möglich. Also wir haben jetzt keine Kamera hier installiert, die das irgendwie verhindert. Aber es ist natürlich nicht so, dass hier Baden erlaubt wäre oder Füße abkühlen. Das ist eigentlich alles nicht gewollt. Das ist wirklich ein Springbrunnen. Der soll was fürs Auge sein. Der soll gerne auch was fürs Klima sein. Für die persönlichen Füße eher nicht. Besteht immer die Gefahr, im Zweifel auch reinzurutschen. Und wir wollen nicht, dass sich irgendwer verletzt oder ähnliches. Von daher ist diese schöne Blumenrabatte da drum, die auch nochmal deutlich symbolisiert, nicht auf den Brunnenrand laufen und bitte auch nicht reingehen. Am Ende ist es alles eine Verschmutzung und das kann dem Brunnen nicht gut tun.
0: So ist der Brunnen nicht nur ein Treffpunkt für Besucher und Besucherinnen, sondern auch ein sichtbares Zeichen für das Engagement der Menschen in Halberstadt.
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0: aus Westen. Mittags gibt es mehr Sonne als Wolken bei Temperaturen bis 28 Grad. Der Abend bleibt sonnig und es weht ein leichter Wind aus Nordosten. In der Nacht ist es wechselnd bewölkt mit Temperaturen um 19 Grad. Am Dienstag werden Temperaturen um 24 Grad erwartet.
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2: Endlich freie Fahrt. Verkehrsfreigabe auf der A14.
3: So sah es noch vor 3 Jahren aus, auf dem geplanten Abschnitt der Autobahn zwischen Lüderitz und Stendal Süd. Inzwischen war der Bauschutt hier auch dem Asphalt gewichen und die Strecke könnte fahrbereit fertiggestellt werden. Und genau aus diesem Grund hatte die Autobahn GmbH des Bundes am Montagnachmittag zur feierlichen Eröffnung und Verkehrsfreigabe an den neuen Anschlusspunkt der A14 geladen. Eigentlich sollte das bereits Ende 2025 geschehen, doch diverse Verzögerungen im Bauablauf sorgten dafür, dass die Fertigstellung später als geplant erfolgte. Wiederholen soll sich das an den weiteren geplanten Abschnitten in Zukunft möglichst nicht mehr, so der Ministerpräsident am Montag.
4: Ich habe das heute auch angesprochen gegenüber dem Bund, dass wir die nächsten Abschnitte wirklich mit hoher Geschwindigkeit bauen müssen, weil wir warten auf diese Autobahn. Sie ist wichtig als Lückenschluss Richtung Ostsee. Das hilft nicht nur den Menschen in Sachsen-Anhalt, vielleicht auch denen, die jetzt demnächst in den Urlaub gehen und hier diese Autobahn nutzen wollen, sondern es hilft auch der Wirtschaft, weil überall dort, wo Infrastruktur ist, da siedelt sich auch Wirtschaft an. Dort gibt es dann Möglichkeiten auch, dass Menschen, die hier leben, in neue Arbeitsplätze kommen, wenn sie sie brauchen, dass Unternehmen sich ansiedeln, neue Arbeitsplätze schaffen oder dass Menschen, die hier wohnen und vielleicht hinter einer Magdeburg pendeln, dann schneller mit dem Auto dort sind.
3: Mit der Freigabe des rund 6,8 Kilometer langen Abschnitts zwischen Lüderitz und Stendal Süd wächst die Nordverlängerung der A14 ein weiteres Stück zusammen und Verkehrsteilnehmer können damit inzwischen insgesamt 36 Kilometer Autobahn am Stück zwischen Wolmirstedt und Stendal Süd befahren. Für die Altmark bedeutet die neue Verbindung vor allem eine deutlich bessere Erreichbarkeit. Langfristig soll die A14 als leistungsfähige Nord-Süd-Achse die Wirtschaftsstandorte Mitteldeutschlands mit den Ostseehäfen verbinden und gleichzeitig strukturschwächere Regionen wie die Altmark und die Prignitz verkehrlich besser anbinden. An diesem Tag standen allerdings gleich mehrere bedeutende Infrastrukturprojekte im Mittelpunkt. Neben der Verkehrsfreigabe des neuen Autobahnabschnitts in Sachsen-Anhalt erfolgte in Brandenburg der erste Spatenstich für den letzten noch fehlenden Bauabschnitt der A14 zwischen Wittenberge und Karstädt. Gleichzeitig begann mit dem Baustart für die neue Elbebrücke im Zuge der Bundesstraße 189 zwischen Geestgottberg und Wittenberge ein weiteres Bauvorhaben, das die Verkehrsverbindungen zwischen Sachsen-Anhalt und Brandenburg künftig deutlich verbessern soll.
5: Wir arbeiten im Moment am Comeback der Infrastruktur in Deutschland. In den letzten Jahren und Jahrzehnten ist zu wenig investiert worden in die Verkehrsinfrastruktur, in Straßen, in Schienen, in Wasserstraßen. Das müssen wir aufholen, das werden wir jetzt aufholen. Wir haben mit dem Sondervermögen Mittel zur Verfügung und wir wollen auch, dass sie schnell verbaut werden. Und neben den ganzen Erhaltungsmaßnahmen brauchen wir auch, das sehen wir heute, immer noch gezielten Aus- und Neubau, um Lücken zu schließen, um Verbindungen zu verbessern. Und deshalb ist das heute ein ganz großer und wichtiger Tag für die Region, aber darüber hinaus für den Osten Deutschlands, für die gesamte Republik.
3: Mit dem Baustart zwischen Wittenberge und Karstädt beginnt nun die letzte Bauetappe der A14 in Brandenburg. Auf einer Länge von rund 18 Kilometern entstehen in den kommenden Jahren nicht nur die eigentliche Autobahn, sondern auch insgesamt 23 Ingenieurbauwerke, mehrere Kilometer Lärmschutzwände, Schutzeinrichtungen für Fledermäuse sowie zahlreiche weitere Maßnahmen zum Natur- und Artenschutz. Zusammen mit den noch ausstehenden Abschnitten in Mecklenburg-Vorpommern soll so eine durchgehende Autobahnverbindung zwischen Magdeburg und Schwerin entstehen, deren Gesamtlänge rund 155 Kilometer beträgt. Bis dieses Großprojekt vollständig abgeschlossen ist, wird allerdings noch einige Zeit vergehen. Derzeit gilt das Jahr 2032 als offizielles Ziel für die Fertigstellung der gesamten A14. Ministerpräsident Sven Schulze ist jedoch überzeugt, dass dieses Ziel auch deutlich früher zu erreichen sei. Vorausgesetzt, auf Bundesebene werden Planungs- und Genehmigungsverfahren beschleunigt und langwierige Klageverfahren künftig stärker begrenzt.
4: Mich ärgert es, dass es immer noch möglich ist, dass Institutionen außerhalb Sachsen-Anhalts, vielleicht aus Bayern, aus Baden-Württemberg, Vereine, Verbände, wer auch immer, klagen können gegen Infrastrukturprojekte, die hier in Sachsen-Anhalt passieren. Ich verstehe das, wenn die Menschen vor Ort, die beispielsweise ihr Anlieger sind, Fragen haben oder auch Dinge anders geregelt haben wollen. Aber bitte nicht Menschen oder Vereine oder Verbände, die irgendwie hunderte Kilometer weit weg sind. Und das ist dieses ganze Thema Verbandsklagerecht. Das sind Themen, mit denen wir uns in der nächsten Zeit noch intensiver befassen müssen.
3: Auch wenn bis zum vollständigen Lückenschluss noch einige Jahre vergehen werden, markiert der heutige Tag einen weiteren wichtigen Meilenstein für eines der größten Straßenbauprojekte Ostdeutschlands. Mit jedem neu fertiggestellten Abschnitt wächst die A14 weiter zusammen und rückt ihrem Ziel näher, Mitteldeutschland auf direktem Weg mit den Ostseehäfen zu verbinden und die wirtschaftliche Entwicklung entlang der gesamten Strecke nachhaltig zu stärken.
6: Einweihung in Oberstdorf. Der Neubau des Landesforstbetriebs Sachsen-Anhalt.
7: Am 12. Juni 2026 fand die Einweihung des Neubaus der Forstwirt- und Revierjägerlehrstätte des Forstamtes Süd des Landes Sachsen-Anhalt in Oberstdorf statt. Zahlreiche Gäste hatten sich auf dem Weg in den Sangerhäuser Ortsteil gemacht. Unter anderem auch die Landtagsabgeordneten Kerstin Eisenreich und Matthias Redlich sowie Landrat André Schröder.

0: Nach der musikalischen folgte die Begrüßung in Worten durch den noch neuen Forstamtsleiter Johannes Brodowski. Er konnte das Wort sogleich an den Ehrengast Gerd Zender, Staatssekretär im Ministerium für Wirtschaft, Tourismus, Landwirtschaft und Forsten des Landes Sachsen-Anhalt übergeben.
1: Weiß Herr Kot, ich kann mich noch daran erinnern, als ich das erste Mal hier war in meiner Funktion, haben Sie mir denn dann sozusagen den Vorgänger des Gebäudes gezeigt. Das war schon gruselig und desto mehr ist es jetzt schön, dass wir heute die Übergabe auch durchführen können. Und eins ist mir auch ganz wichtig, als der jetzige Ministerpräsident Sven Schulze und damalige Forstminister und ich das Amt antraten, da waren für uns zwei Dinge wichtig. Einmal die Ausbildung der jungen Kollegen, Kolleginnen, die sozusagen dann irgendwann in Funktion treten. Wir haben hier einen jungen Mann kennengelernt, Kurz, der auch den Betrieb nunmehr leitet. Aber auch, und das war uns auch ganz wichtig, dass wir hier mit dem Holz eine Materie haben, mit der man arbeitet, die man verwertet, dass es ein Produkt ist, den nicht einfach nur im Wald davor lebt, sondern ganz einfach auch damit eine Verwertung stattfindet. Und deswegen ist es mir auch umso wichtiger, in der Kombination, und das wird hier im Forstbetrieb Süd ganz besonders gemacht, in Kombination mit dem Thema Holzverwertung und in Kombination mit der Ausbildung, hat es mich dann besonders gefreut, auch hier zu sein. Und ich denke, Holz ist auch ein wichtiger Beitrag im Rahmen des Klimawandels, des Bindens auch von CO2-Stoffen. Und deswegen ist es ganz wichtig, dass Holz verwertet wird und Holz auch gebraucht wird, denn es wächst immer wieder nach.
0: Auch Landrat André Schröder zeigte sich begeistert.
2: Diese Investitionen hier, ich weiß nicht, ob ich petzen darf, sind etwas mehr als 2,5 Millionen. Diese Investition hier ist nicht nur Wertschöpfung bei uns im Landkreis, also damit Wertschöpfung im ländlichen Raum. Es ist vor allen Dingen ein klares Standortbekenntnis. Es werden 21.000 Hektar Wald bewirtschaftet hier, allein im Forstamtsbereich. Aber im Landkreis ist jeder vierte Quadratmeter Wald. Das heißt, 26% der gesamten Landkreisfläche Mansfeld-Südharz, die übrigens etwa doppelt so groß ist wie Berlin, besteht aus Wald. Und die Wichtigkeit von Holz und Wald ist ja vom Staatssekretär schon ausreichend benannt worden und Sie alle sind ja vom Fach und wissen das. Es freut mich also sehr, dass wir hier endlich diesen Standort und so ein bisschen heute Erntetag haben und diesen Standort freigeben können. Ich bin auch neugierig, was innen daraus geworden ist und jetzt weiß ich nicht, ob ich meinen nachfolgenden Rednern vorgreife, aber 2,5 Millionen, das ist ein Holzbauwerk. Es ist eine Solaranlage auf dem Dach, es ist eine Hackschnitzelanlage für modernes Heizen verarbeitet. Das heißt, es ist auch ein modernes Bauwerk geworden und es bietet Platz für mehrere Lehrlinge, Azubis, 15, hauptsächlich Forstwirte, aber auch Revierjäger sind ja dabei. Also es ist auch ein Lehrbetrieb, eine Lehrstätte.
0: Nachdem der Staatssekretär Herrn Brodowski den symbolischen Schlüssel für das Gebäude übergeben hatte und auch ein Gruppenfoto gemacht war, würdigte der Forstbetriebschef noch einmal die Verdienste seines Vorgängers Holger Kot, der sich unlängst in den Ruhestand verabschiedet hatte.
3: Die Hauptrolle liegt aber nicht bei mir, bei dieser wirklich schönen Sache hier, sondern letztendlich muss man sagen, ganz wesentlich

0: das Holger Kotz Anstreben mit gewesen. Die Zeit von Corona wurde mitgenutzt, aber ohne seine wirklich engagierte Arbeit, sein Herzblut, vor allen Dingen auch für die Waldarbeit, weil er selber ein Waldarbeiter war, wäre dieses Gebäude sicherlich so hier nicht, und das muss man auch entsprechend honorieren. Im Wesentlichen war es er auch gewesen, der die Ausbildung der Revierjäger im Land ins Leben mit ins Leben gerufen hat, und auch einer der ersten, der diese Leute auch wirklich auf der Fläche so eingesetzt hat, dass es für den Wald am besten ist. Also auch da gehören die Lorbeeren nicht zu mir, sondern woanders hin.
1: Nun war Gelegenheit, die neue Ausbildungsstätte in Augenschein zu nehmen. Von den modernen Gruppenarbeitsplätzen bis hin zur Kettensägenwaschmaschine. Der langjährige Ausbilder Andreas Walter führte die Gäste mit Freude in jeden Raum.
2: Das ist alles nach der neueste Stand zeitgemäß, sage ich mal so. Ich habe ja fast 30 Jahre in diesem alten Gebäude gelehrt, sage ich mal so. Und das ist jetzt hier was Neues aus dem Goldstandard, so könnte man sagen. Das ist perfekt eigentlich für uns. Ja, für die Ausbildung, die Jungs fühlen sich wohl, die Mädels fühlen sich wohl. Wir fühlen uns wohl als Ausbilder, wir haben alles, was wir brauchen hier. Das ist ein super. Und heute kann man sich freuen, hier den Beruf zu lernen. Ja.
3: Wie bewirbt man sich?
2: Man bewirbt sich in unserem Betreuungsforstamt für eine Ausbildung. Das ist meistens Ende des Jahres, Anfang des Jahres kann man sich da bewerben. Dann ist ein Auswahlgespräch, Auswahltest. Und wenn man Glück hat, wird man genommen. Ja. Wir haben 6 Ausbildungsplätze jedes Jahr zu vergeben. Da ist für jeden was dabei eigentlich.
3: Und können die anschließend auch in Sachsen-Anhalt weiterarbeiten?
2: Die können unbedingt in Sachsen-Anhalt weiterarbeiten. Die 2 Betriebe, Landesforstbetrieb und LZW, Landeszentrum Wald, suchen händeringend Nachwuchs.
3: Wir haben jetzt schon mehrmals gehört, Sie sind eigentlich der Verursacher hier der Sache.
4: Nein.
3: Sind Sie jetzt ein bisschen stolz?
4: Ich freue mich zumindest, dass es geklappt hat und dass es jetzt in Nutzung geht. Und,
3: auch wenn Sie selber jetzt nicht mehr hier so vor Ort sind, aber...
4: Ja, das hat ja damit nichts zu tun. Also ich bin kein direkter Ausbilder. Ausgebildet muss ich auch nicht mehr werden, das war vorher klar. Aber es gehörte zu meinem damaligen Verantwortungsbereich und ja, insofern war es meine Arbeit.
3: Ist schön geworden, oder?
4: Ja, sehr schön. Ich denke, das setzt Maßstäbe im Land, also im Landesforstbetrieb, aber auch im Land insgesamt, wo der Holzbau noch nicht so entwickelt ist, kann man das immer wieder als Beispiel dann auch mal vorweisen, als Forstwirtschaft, dass nachhaltiges Bauen und nachhaltiges Wirtschaften im Wald und auch in der Ausbildung eine gute Sache ist.
5: Also ich freue mich sehr, dass wir hier im südlichen Teil Sachsen-Anhalts jetzt auch einen Lehrbetrieb haben, vor allem so einen modernen Lehrbetrieb. In der Werkstatt konnte man eben eine Mischung aus Motorsägen und Freischneidern mit Akku beziehungsweise auch ganz klassisch Benzinbetrieben sehen. Das heißt also, hier wird auch mit der modernen Technik gearbeitet und wir freuen uns über all die Lehrlinge, die hier durchlaufen und dann vor allen Dingen im Wald bei uns hier in Sachsen-Anhalt tätig werden, und wir Privatwaldbesitzer sind freuen uns über jeden, dem wir dann auch später in unseren Waldflächen Arbeit bieten können. Und insofern beglückwünsche ich den Landesforstbetrieb für dieses doch sehr schöne Gebäude.
3: So, ja. Schönen guten Tag. Hier den Fachmann himself für ein schönes Wildessen. Was haben Sie denn in den Töpfen heute?
6: Heute gibt es aus dem Wald die Wildjägerpfanne, Wildhappen, Wildgulaschsuppe und auch belegte Brötchen mit Wildwurst und auch kurz gebratene Wildfleischspieße. Wir wünschen alle guten Appetit.

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0: Am Montagvormittag wird es sonnig und es weht ein leichter Wind aus Westen. Mittags gibt es mehr Sonne als Wolken bei Temperaturen bis 28 Grad. Der Abend bleibt sonnig und es weht ein leichter Wind aus Nordosten. In der Nacht ist es wechselnd bewölkt mit Temperaturen um 19 Grad. Am Dienstag werden Temperaturen um 24 Grad erwartet.
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0: Fête de la Musique, größtes Musikfest der Welt.
2: Das größte Musikfest der Welt stand wieder einmal auf dem Plan. Die Rede ist natürlich von der Fête de la Musique. Auch die älteste Stadt Sachsen-Anhalts beteiligte sich einmal mehr an den Feierlichkeiten. Und das mit großem Aufgebot.
3: Heute ist der längste Tag des Jahres, der 21. Juni, und da findet traditionell seit 14 Jahren in Aschersleben die Fête de la Musique statt. Die Fête de la Musique ist in den 80er Jahren in Frankreich entstanden als ein Musikfest, was draußen stattfindet, was kostenlos ist und was einfach die Menschen einlädt zu musizieren und andere Menschen einlädt zuzuhören. Und das machen wir in Aschersleben seit 14 Jahren und das macht sehr viel Spaß. Es ist sehr erfolgreich. Wir sind in diesem Jahr mit 9 Standorten am Start, quer durch die Stadt. Und von 13 Uhr, wir haben einen Auftakt gehabt auf dem Holzmarkt, bis abends, bis spät in die Nacht, ist in Aschersleben was los.
2: Die Fête de la Musique ist für jedermann. Dies spiegelt sich auch in dem vielfältigen musikalischen Angebot wider. Von Kindertanz bis zu Heavy Metal ließ sich alles hören. Und das an verschiedensten Standorten in der Stadt.
3: Ja, die Fête de la Musique ist ein Schaufenster für musikalische Darbietungen. Wir haben zum Auftakt gerade die Kindergartengruppe Bumi gesehen mit ihren Tanz und Gesang. Es gibt die Möglichkeit für Chöre aufzutreten. Bands haben die Möglichkeit, sich vor Zuschauern und Zuhörern darzustellen. Und ganz toll ist, dass Land Sachsen-Anhalt und das Institut Français ermöglichen es jedes Jahr, dass französische Bands nach Sachsen-Anhalt kommen, die an allen Standorten in Sachsen-Anhalt auftreten. Und wir haben heute Abend am Sonntag um 21 Uhr im Museumshof eine französische Band Back and Forth, die auftreten werden. Und das zeichnet natürlich die Internationalität dieses Musikfestes aus.
2: Doch die Fête de la Musique wird in Aschersleben auch taktisch genutzt. Und zwar als Auftakt für den Sommerspielplan der Stadt, wo verschiedenste Events stattfinden werden. Im Vordergrund steht hierbei jedoch die Musik.
4: Also mit der Fête de la Musique ist es ja nicht nur der längste Tag des Jahres, den wir feiern. Wir feiern in Aschersleben auch die musikalische Vielfalt. Und das soll für uns heute der Auftakt sein, diese musikalische Vielfalt auch in den Sommer hineinzutragen. Wir werden am 30.07. eine Taylor Swift Open Air Party durchführen auf der Herrenbreite. Dann folgt am 31.07. ein Open Air Konzert mit Matthias Reim, was dann am darauffolgenden Tag mit einer musikalischen Party mit Alex Christensen endet. Also wir haben heute den musikalischen Auftakt in den Sommer mit der Fête und wir werden dann im Sommer mit Matthias Reim und Alex Christensen diese musikalische Party dann auch weiter fortführen.
2: Mit gut gefüllten Straßen und Bühnen, trotz der Hitze, lässt sich schlussfolgern, dass die Fête de la Musique in Aschersleben auch zum 14. Mal ein Erfolg gewesen war. Nun folgt in Aschersleben der restliche

0: Sommerspielplan. Infos zu diesem sind im Übrigen auf der Seite der Aschersleber Touristeninformation einsehbar.
1: Kabelverteilerschränke mit neuem Outfit. Ein Projekt für historische Ansichten in der Innenstadt. Die Wernigeröder Stadtwerke sind mehr als nur ein Dienstleister vor Ort. Sie helfen auch mit ihren Ideen, die Attraktivität der bunten Stadt zu verbessern, diese liebens- und lebenswert zu gestalten. Jeder hat sie schon einmal gesehen. Die unschönen Graffiti-Schmierereien an Trafohäuschen und Umspannstationen. Als Eigentümerin der Objekte sind die Stadtwerke bereits seit 2014 künstlerisch unterwegs, um die Flächen aufzupeppen. So entstanden zahlreiche Hingucker. Die Ideen wurden weiterentwickelt und auch kleinere Objekte wie Verteilerkästen in Angriff genommen. Diese sehen ebenfalls fantastisch aus, aber beinhalteten bisher nicht das Thema Innenstadt. Eine Symbiose mit den historischen Fachwerkbauten soll entstehen, so der Wunsch der Stadtwerke, die diese neue Idee auch in die Tat umsetzten. Um die ersten Ergebnisse der Öffentlichkeit zu präsentieren, trafen sich die Initiatoren an der Breitenstraße Ecke Johannesstraße.
2: Ja, die Stadtwerke Wernigerode haben ja ganz, ganz viele technische Einrichtungen, die man auch in der Öffentlichkeit sehen kann. Das sind Trafostationen, Gasregeldruckstationen oder eben auch Kabelverteilerschränke, wie in diesem Fall.
3: Die Kabelverteilerschränke sind wichtige technische Anlagen in unserem Versorgungsgebiet, die natürlich überall im Stadtgebiet bei uns auch verteilt sind. Wir haben rund 1000 Kabelverteilerschränke bei uns in Wernigerode. Allein in der Altstadt sind es um die 90 Schränke. Die sind oftmals versteckt, manche sind auch gut im Stadtgebiet zu sehen und leider auch oft Zielobjekt für Schmierereien und unschöne Graffitis.
4: Das ist schon etwas, was uns lange stört. Um die Stadtwerke hatten die Idee, mit historischen Fotos diese Verteilerkästen A davor zu bewahren, erneut beschmiert zu werden oder wenn sie beschmiert waren, sie wieder in einen guten Zustand zurückzuversetzen.
3: Aus diesem Anlass ist ein kleines Projekt entstanden, dass wir uns die Kabelverteilerschränke anschauen, gucken im Stadtgebiet, welche können wir gestalten, welche können wir mit historischen Motiven versehen und können wir zur Verschönerung der Stadt halt beitragen.
4: Ich finde die Idee super. Wir haben hier solch ein Beispiel, wo zwei Gebäude, die man als Wernigeröder kennt, jetzt natürlich noch im historischen Kontext zu sehen. Man sieht sozusagen aktuellen Zustand und alten Zustand. Darüber freue ich mich.
5: Ja, das Haus, das wurde zum Zweiten Weltkrieg abgebombt, war zu mindestens 80% abgebombt und es wurde dann nach und nach dann wieder aufgebaut. Heute vor 50 Jahren wurde der letzte Feinschliff gemacht, da wurde das Obergeschoss aufgesetzt und auch der Dachstuhl, genau heute vor 50 Jahren. Und das Haus ist seit 1934 in Familienbesitz.
6: Also ich finde, das passt wunderbar zur Optik der Straße erstmal, zur Stadt selber. Und es ist immer schön, mal so eine alten Ansichten zu sehen, wie sahen die Gebäude von einer gewissen Zeit aus und jetzt. Das ist auch sehr interessant für die Touristen, die hier durch die Stadt laufen, dass sie einfach mal so einen Vergleich haben und nicht nur so einen grauen Kasten, der dann irgendwie vollgeschmiert ist.
4: Und wir rufen die Bürgerinnen und Bürger auf, weitere Standorte zu melden, die sie im Blick haben, die verschmutzt sind vielleicht, die wir dann auch mit historischen Bildern versehen können. Sie können auch gleich die Bilder mitschicken. Also es ist eine Aktion zum Mitmachen, es ist eine Aktion, die Stadt zu verschönern, vor Schmierereien zu bewahren und es ist eine Aktion, so ein bisschen in die Historie einzutauchen. Ich finde, sie verbindet ganz viel miteinander und deswegen bin ich begeistert.
3: Wir haben jetzt bereits zwei Schränke als Pilotprojekte umgesetzt. Einen findet man hier am Hotel Tanne, der zweite ist an der Gravierbar schon umgesetzt worden und sie zeigen, wie wir das uns zukünftig vorstellen. Also wir haben vor, 10 weitere Schränke gestalterisch umzusetzen.
1: Mit alten Darstellungen könnte so ein Bilderbuch der Geschichte entstehen. Und das direkt an den historischen Orten. Für die Gestaltung der zahlreich beschmierten Kabelverteilerkästen suchen die Stadtwerke noch gute Ideen. Schicken Sie unter aktion@stadtwerkewernigerode.de eine Mail mit der Nummer des Verteilerkastens, äußern Sie Ihre Vorstellung und fügen Sie vielleicht sogar ein Bild hinzu. Oder Sie besuchen einfach die Kundenzentren der Stadtwerke. tragen auch

0: neue Nisthilfe für Turmfalken an Stiftsbergfassade angebracht. Der Quedlinburger Stiftsberg war über viele Jahrzehnte für die hiesigen Turmfalken ein bewährter und sicherer Zufluchts- und Brutort, um ihre Jungvögel aufzuziehen. Im Rahmen der umfangreichen Restaurationsarbeiten, auch an der Außenfassade, konnte der bisherige Brutplatz nicht erhalten werden. Die Stadt Quedlinburg hat sich nun gemeinsam mit Eckart Karthäuser vom Arbeitskreis für Greifvögel- und Eulenschutz Gedanken gemacht, um eine neue und eigens für den Turmfalken gefertigte Nisthilfe entschieden. Der Brutkasten wird mit einer Vorrichtung versehen, damit die Altvögel besser anfliegen können. Zusätzlich wird die Nisthilfe mit einem Substrat bestückt, dass die Eier und Jungtiere auch gut aufgehoben sind. Diese wurde nun nicht unweit der alten Brutstätte angebracht.
1: Oder es nimmt einer, dann ist es noch einfacher. Ja. Wollen wir? Dann hängen wir den mal jetzt gemeinsam hin. Schön hinterlüftet. Kann also auch weg ausschütteln.
2: Eine Ersatzmaßnahme für eine Nische, die sich hier in dieser alten Mauer jahrelang befunden hat, die jetzt im Zuge der Sanierungsarbeiten geschlossen werden musste, damit das Bauwerk eben auch wirklich ordentlich saniert ist. Und dann stehen natürlich diese Turmfalken, die bisher da gebrütet haben, ohne ein Zuhause da. Nicht? Und da haben wir, alle Mann, die Idee gehabt, hier einen ordentlichen Turmfalkenkasten, eine Nisthilfe anzubauen, wo die Greifvögel dann ein würdiges Zuhause finden. Ne? Ich denke, das wird man auch als Quedlinburger sehr interessiert wahrnehmen können, von da unten oder auch von weiter weg, was hier in den nächsten Jahren passiert. Ne?
0: In der Stadt Quedlinburg gibt es bereits ähnliche Nisthilfprojekte, die umgesetzt wurden und voller Zuversicht auf das kommende Brutjahr blicken lassen.
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0: Am Montagvormittag wird es sonnig und es weht ein leichter Wind aus Westen. Mittags gibt es mehr Sonne als Wolken bei Temperaturen bis 28 Grad. Der Abend bleibt sonnig und es weht ein leichter Wind aus Nordosten. In der Nacht ist es wechselnd bewölkt mit Temperaturen um 19 Grad. Am Dienstag werden Temperaturen um 24 Grad erwartet.
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0: Ja, Herr Balzerowski, schön, dass Sie heute da sind. Wir treffen uns hier bei Karls Erdbeerhof. Das ist ganz neu. Wie stolz sind Sie denn, dass das hier geschafft wurde?
1: Ich bin sehr stolz. Als ich hier reingekommen bin, kamen schon die ersten Bürger auf mich drauf zu und haben sich nochmal bedankt und uns auch beglückwünscht zu dieser Ansiedlung. Natürlich Karls ein tolles Unternehmen ist, ein erfolgreiches Unternehmen, sehr kinderfreundlich ist. Es sind sehr viele auch Omas und Opas mit den Enkeln da und das macht einen stolz und froh, wenn man eine solche Ansiedlung verwirklichen kann.
0: Karls ist ein sehr erfolgreiches Unternehmen, die verdienen sehr viel Geld. Um Geld dreht sich ja in letzter Zeit vieles hier in Deutschland. Wie sieht es eigentlich beim Landkreis aus? Wie ist es da um die Finanzen bestellt?
1: Also die Finanzen der Landkreise in Deutschland insgesamt sind sehr stark angespannt. Wir haben sehr hohe Sozialausgaben. 70% unseres Haushaltes von 480 Millionen Euro sind Sozialausgaben, die auch gestiegen sind. In Deutschland insgesamt sind im letzten Jahr 6% mehr Sozialleistungen geflossen und trotzdem steigt die Arbeitslosigkeit. Also, und wir suchen auch Fachkräfte. Da passt was nicht zusammen in Deutschland.
0: Es gibt ja auch immer eine Konferenz der Landräte hier in Sachsen-Anhalt. Wie viel Einfluss haben Sie denn überhaupt auf die, sage ich mal, auf die Bundesregierung? Werden Sie da gehört?
1: Also die Landräte in Sachsen-Anhalt haben sicherlich nicht den großen Einfluss auf die Bundesregierung. Aber auf wen wir Einfluss haben, ist definitiv die Landesregierung. Schon beim alten Ministerpräsidenten Haseloff haben die Landräte immer wieder auch eine Verwaltungsreform eingefordert und ist auch angekündigt worden vom Ministerpräsident Schulze. Soll das jetzt auch angegangen werden, weil wir uns viel zu teuer verwalten. In Sachsen-Anhalt gibt es nicht das Vier-Augen-Prinzip, sondern das Acht-Augen-Prinzip. Sehr viel Misstrauen der Behörden untereinander, sehr viel Rechtfertigung, sehr viel Berichte, die wir schreiben müssen. Das kostet unheimlich viel Geld, weil das müssen ja Mitarbeiter schreiben und auswerten. Und am Ende sind wir eigentlich auch als Sachsen-Anhalt viel zu klein, um es so teuer zu verwalten. Das Geld fehlt dann bei Investitionen. Und insofern fordern die Landräte schon seit einigen Jahren eine Verwaltungsreform. Wir hoffen, dass nach der Landtagswahl diese Reform auch tatsächlich kommt.
0: Wie reich ist denn der Landkreis Harz, wenn man das mal so... Ja, so man aussprechen darf, denn letztendlich der Brocken wurde gekauft und ein viel größeres Projekt, nämlich ein neues Krankenhaus, steht ja noch vor der Tür sozusagen. Das ist ja eine Idee für die Zukunft. Wie soll das denn finanziert werden und muss man eigentlich ein sehr reicher Landkreis sein, um sowas finanzieren zu können?
1: Also wir haben insgesamt ein Haushaltsvolumen von 4

0: 480 Millionen Euro. Das heißt, das sind Einnahmen, aber auch Ausgaben, die wir tätigen müssen. Dafür kriegen wir die Zuweisungen des Landes, teilweise auch des Bundes, zum Beispiel was Digitalpaktmittel sind. Das waren Mittel des Bundes, die am Ende an uns ausgereicht worden sind, um die Schulen zu digitalisieren. Das sind Steuermittel, die wir bekommen, die wir für unsere Aufgaben einsetzen. 70% Sozialleistungen, wie ich sagte, das sind pflichtige Aufgaben, die können wir nicht abwählen, so nach dem Motto, wir wollen doch das Geld nicht ausgeben. Das sind Ansprüche der Bürger, die wir auch entsprechend bedienen müssen. Und die anderen Mittel sind frei. Die Investition auf dem Brocken war ja nicht eine Investition, weil Geld über war und wir nicht wussten, wohin damit, sondern wir wollten und werden auch damit die Harzer Schmalspurbahn fördern. Weil wenn wir kein attraktives Reiseziel auf dem Brocken haben, dann gehen die Fahrgastzahlen bei der HSB zurück. Wenn die Fahrgastzahlen zurückgehen, gehen die Umsätze zurück und die HSB ist im Bestand gefährdet. Ein touristisches Unternehmen, was absolut wichtig ist für den Tourismus im Harz, wo sehr viele Arbeitsplätze dranhängen. Und deswegen sind wir dort eingestiegen, investieren dort auch, aber auch, weil die Stadt Wernigerode gesagt hat, sie macht es nicht. Insofern war dann am Ende der Landkreis der Letzte, der sich dieser Aufgabe angenommen hat. Und zum Glück hat der Kreistag das mitgetragen und Sie sehen, es kommt ja auch Schwung in die Sache.
1: Kommt denn auch mal Schwung in das Krankenhaus? Denn man muss ja sagen, da sind ja ganz, ganz viele noch Hürden zu übertrumpfen. Angenommen, die AfD bekommt eine absolute Mehrheit. Glaube ich, wird schwierig, das umzusetzen. Auch jetzt, unter der jetzigen Landesregierung, wird es sehr schwer sein, denn 1 Milliarde könnte es eventuell kosten. Wo soll das Geld herkommen? Denn in Deutschland ist ja das Geld nicht gerade groß gesät. Wir müssen ja alle sparen.
0: Also erst einmal die Notwendigkeit eines Zentralklinikums als Notfallklinikum ist unabhängig der Farbe der Landesregierung. Politiker in Magdeburg, aber auch in Berlin müssen sich den Realitäten stellen und das ist eigentlich meinen Augen vollkommen egal, nach welcher Farbe es dabei geht. Fakt ist eins, dass wir aufgrund der Demografie nicht nur weniger Bevölkerung werden, sondern wir auch weniger Fachkräfte haben im Krankenhausbereich. Die Medizin geht weiter voran, sie spezialisiert sich sehr stark und die invasiven Eingriffe werden auch weniger. Ich sage nur Knopflochchirurgie, das heißt also mit weniger schweren Eingriffen, weshalb man lange im Krankenhaus verweilen muss. Und unsere Aufgabe ist vor allen Dingen die Notfallversorgung. Und die Zeiten der Kreiskrankenhäuser, so wie wir sie vor 20, 30, 40 Jahren kennen, die sind eigentlich vorbei. Wer heute entsprechende Eingriffe hat, aber auch vor allen Dingen ambulante Eingriffe, der muss nicht zwingend 14 Tage im Krankenhaus liegen. Insofern müssen wir das Ganze zentralisieren, um ein breitmöglichstes Angebot vorzuhalten. Wenn wir das Ganze nicht machen, dann werden wir in 10, 20 Jahren nicht mehr die Gesundheitsversorgung haben, die wir derzeit noch genießen können, sondern es wird sich alles sehr stark auf die Zentren konzentrieren. Magdeburg, Halle, Leipzig, Braunschweig. Und wer bitteschön möchte mit dem Notarzt nach Braunschweig oder nach Magdeburg fahren müssen, weil es die Versorgung vor Ort nicht gibt. Insofern müssen wir das Ganze zentralisieren. Wo das Ganze stattfinden wird, das wird die neue Landesregierung entscheiden. Derzeit wird ein neuer Krankenhausplan in Sachsen-Anhalt aufgestellt. Und so zersplittert, wie wir derzeit sind, das kann so nicht bleiben, weil wir dann in 20, 30 Jahren und so lange sind die Planungen, so lange sind die Baumaßnahmen am Ende auch, nicht mehr das vorhalten können, was wir derzeit haben. Da muss man der Realität ins Auge blicken, unabhängig der Parteifarbe in Magdeburg.
1: Jetzt haben Sie ja schon sehr lange das neue Krankenhaus sozusagen gefordert. Jetzt kam von Ameos eigentlich so ein bisschen überraschend auch, dass auch Ameos bereit wäre, so ein Zentralkrankenhaus zu bauen. Hat Sie dieser Vorschlag überrascht?
0: Er hat mich insofern überrascht, weil wir ja nun auch durch die Schlagzeilen hören, dass Ameos nicht auf Rosen gebettet ist. Dann zu sagen, wir bauen ein neues Krankenhaus, das ist auch schon sicherlich mutig von Ameos gewesen. Am Ende muss die Landesregierung entscheiden, wo das neue Krankenhaus entsteht, auch durch welchen Träger. Ich glaube, die Trägervielfalt, die wir im Landkreis Harz haben, ist für eine vernünftige Struktur nicht gut. Und ich glaube, das Gesundheitswesen insgesamt muss auch neu aufgestellt werden. Nicht nur Private sind dort, ich sag mal, gefordert, sondern vor allen Dingen auch die öffentliche Hand. Ich glaube, Krankenhäuser und Gesundheitsversorgung muss in die öffentliche Hand. Nicht die Gewinnmaximierung muss Unternehmensziel sein, sondern die Gesundheitsförderung.
1: Jetzt ist es ja so, dass hier im Harzkreis unglaublich viel investiert wurde in den letzten Jahren. Hexentanzplatz, Miniaturen, Park, Schloss, Wernigerode wurde umgebaut und saniert. Auf dem Stiftswerk entsteht ein neues Supermuseum, also ein wirklich ganz tolles Museum. Karls Erdbeerhof wäre zu nennen. Und dazu kommen noch ganz, ganz viele private Investoren wie Daimler Truck. Insgesamt sind wahrscheinlich weit über 1 Milliarde hier in den Harzkreis reingeflossen. Warum kommt das beim Wähler eigentlich gar nicht an, wenn man sich mal die Wahlergebnisse betrachtet, dass auch hier die AfD bei rund 50% liegt?
0: Also erstmal muss ich sagen, sehen Sie vor sich einen glücklichen Landrat, weil welcher Landrat kann schon solch vielen großen Investitionen in jedem Bereich des Landkreises

0: Intermetall in Thale, aber auch GAW hier in Wernigerode haben große Probleme und das wirkt sich aus. Und deswegen haben die Menschen auch Sorgen und erwarten von der Politik Antworten, von der Bundespolitik. Hier müssen die Rahmenbedingungen verbessert werden. Thema sind Energiepreise, Thema ist Bürokratie, was die Unternehmen beklagen. Aber auch wir vor Ort müssen unsere Hausaufgaben machen. In Halberstadt wird das Industriegebiet erweitert. Quedlinburg möchte in Morgenroth jetzt auch ein großes Industriegebiet entsprechend etablieren. Und ich glaube, in Wernigerode ist auch ein neues Industriegebiet überfällig, weil auch hier die Industriearbeitsplätze gefährdet sind.
1: Jetzt war es ja so, gerade in Harzgerode bei diesen Unternehmen, die für die Automobilindustrie arbeiten, da wurde jetzt erstmal so ein Kompromiss geschlossen, dass bis zum 31. Dezember erstmal sozusagen die Frist verlängert wurde, um auch neue Investoren zu suchen. Ist das denn realistisch?
0: Also ich war bei den Gesprächen dabei. Wir haben zumindest die Hoffnung, die Gespräche laufen. Die Aufgabe, die VW gestellt hat, meiner Meinung nach zu Recht, ist, dass die Teile für den Verbrennungsmotor auch bei VW weniger werden. Wenn der größte Markt der Welt, China, wenn dort über 50% Elektroautos zugelassen und verkauft werden, dann müssen wir in Deutschland darauf reagieren. Wir können gerne politisch debattieren, ob das Verbrenner aus richtig war oder auch nicht. Selbst wenn wir das zurücknehmen, kaufen die Menschen in der Welt, nicht nur in Deutschland, Elektroautos. Die Elektroautos haben weniger Bauteile als die Verbrennerautos. Insofern wird Beschäftigung zurückgehen. Und die Frage ist jetzt, da sind wir im Wettbewerb, wo geht die Beschäftigung zurück? Und wir kämpfen dagegen an, vor allen Dingen auch in Harzgerode, dass in unserem Landkreis die Beschäftigung zurückgeht. Und wir haben sicherlich gute Chancen, weil die Qualität der Mitarbeiter und der Arbeit, die dort oben gemacht ist, außerordentlich hoch ist. Und VW hat gesagt, sie würden gerne im Nahbereich Wolfsburg und Braunschweig einen Zulieferer wie Bohai Trimit behalten. Aber die zurückgehenden Umsätze durch den Verbrenner müssen durch andere neue Bauteile ersetzt werden. Und erst wenn das gegeben ist, hat Harzgerode eine Chance und daran arbeiten wir. Es ist nicht einfach, es ist unheimlich schwer, das ist gar keine Frage, aber aufgeben ist keine Option.
2: Neuer Springbrunnen in der Schützenstraße. Ein Stück Halberstädter Identität wurde erneuert.
3: Fontäne ab!
2: Ein echtes Highlight am breiten Weg ist der Brunnen im Schützenpark. Nach etlichen fehlgeschlagenen Sanierungsversuchen ist es nun endlich gelungen, das Projekt in die Tat umzusetzen.
1: Ja, die Hartz-Sparkasse hat sich ja sehr engagiert, ja auch beim Brunnen. Wie ist er denn geworden?
4: Ja, ich bin begeistert. Also wir sehen den Brunnen, der jetzt ja gerade gestartet hat. Dann hat man schon mal die Gelegenheit, dabei zu sein, wenn ein Brunnen erstmalig seinen Wasser preisgibt. Also wir sind hier mächtig stolz, dabei sein zu dürfen. Tolles Werk, gut für Halberstadt, gut für die Bürgerschaft, gut für den Gemeinsinn.
2: Mit einer Fläche von mehr als 300 Quadratmetern und rund 175.000 Litern Wasser ist der Brunnen ein echter Hingucker. Der Wasserstand beträgt 55 cm und ergibt insgesamt 175 Kubikmeter. Drei Pumpen werden für das Fontänenspiel automatisch gesteuert, die mit je 4 Kilowatt Leistung arbeiten. Finanziert wurde der Brunnen durch eine Spendenaktion des Laienclubs Halberstadt und durch zahlreiche private Spenden der Halberstädter selbst. Dabei kam ein hoher fünfstelliger Betrag zusammen.
1: Ja, der Lions Club hat sich ja sehr engagiert hier für den Brunnen. Wie ist es denn dazu gekommen?
5: Also es gab natürlich verschiedene Wege, die dazu geführt haben. Mein persönlicher Weg war gewesen, dass ich hier mit dem Kinderwagen drumherum gefahren worden bin um den Brunnen und später meinen Bruder um diesen Brunnen gefahren habe. Also insofern war dieser Brunnen für mich ein sehr wichtiges Objekt hier in Halberstadt, immer wieder langgelaufen. Und deswegen war ich sehr froh, als er an die Initiative kam, diesen Brunnen zu erneuern.
1: Ist denn der neue Brunnen gelungen?
5: Also wir haben vorige Woche hier bei der Pflanzaktion geholfen. Ich denke, es ist sehr gut gelungen.
2: Die Unterstützenden werden dauerhaft entlang des Brunnens auf einer Stelle und auf der Internetseite des Laienclubs gewürdigt.
1: Ja, der neue Brunnen hier in Halberstadt, wie ist er denn geworden aus Ihrer Sicht?
6: Super, ist wirklich super geworden. Also erstmal ein großes Lob oder Dank oder was auch immer, das kann man ja auch als städtische Gesellschaft sagen, allen, die daran beteiligt waren, eine tolle Geschichte. Also ich selber hatte den Brunnen so groß gar nicht in Erinnerung, wie das so ist. Aber das ist super geworden. Also mir gefällt das sehr.
1: Ja, Haben denn die Halberstadtwerke hier bei den Brunnen, sind die auf Schwierigkeiten gestoßen? Denn ihr wart ja mit dabei, als der Brunnen gebaut wurde. Hat ja 4 Jahre gedauert und es war ja alles gar nicht so einfach.

0: Einfach.
1: Na, wenn ich ehrlich bin, haben wir so viel gar nicht geleistet für den Boden. Wir haben bezüglich der technischen Anschlussgeschichten was gemacht und haben auch das Wasser gespendet. Aber es war vor allen Dingen eine Sache der Spender, der privaten Spender, der städtischen Gesellschaft, vor allen Dingen der Stahler und so weiter und der Firmen wie BV und ähnliche, die sich engagiert haben. Wir hatten zu tun auf dem breiten Weg. Wir haben eine Rieseninvestition auf dem breiten Weg gehabt.
2: Toll, dass wir das Ziel vor allen Dingen auch erreicht haben. Und Ziel war spätestens mit der Eröffnung des breiten Weges hier wirklich wieder einen vernünftigen Eingang für den breiten Weg zu schaffen. Das ist uns gelungen, dank Ihrer Hilfe, dank der vielen Spenden von Ihnen allen, dank der unheimlich engagierten Firmen. Also von daher auch von mir persönlich als ehemaliger Lions-Präsident, aber auch als Oberbürgermeister. Vielen, vielen herzlichen Dank an Sie alle.
0: Ja, wie zufrieden ist denn der Oberbürgermeister Stadt Halberstadt mit seinem neuen Brunnen?
3: Ja, bin natürlich super zufrieden, weil ja, als ich Lions-Präsident war, meine eigene Idee, den Brunnen wieder zu machen. Und der Club hat da mitgezogen und vor allen Dingen ganz, ganz viele Halberstädter haben mitgemacht, unheimlich viel Geld gespendet, sodass es überhaupt nur möglich war, hier diesen Brunnen aufzustellen oder wieder zu regenerieren. Und ich bin total stolz drauf, weil einfach gerade alles ineinander passt. Der Brunnen, das schöne Haus hier und jetzt noch der breite Weg, den wir heute auch noch eröffnen. Also der Bürgermeister könnte nicht glücklicher sein.
0: Der Brunnen ist ja eine Herzensangelegenheit gewesen von vielen Halberstädtern, die schon etwas älter sind, die den Brunnen noch von früher kannten. Und die Sanierung war gar nicht so einfach. Wo waren denn die Schwierigkeiten? Es hat ja fast 4 Jahre gedauert, um diesen Brunnen wieder instand zu setzen.
3: Ja, wir waren am Anfang, haben wir gedacht, es ist relativ simpel, den Brunnen instand zu setzen, weil auch die Brunnentechnik war eigentlich noch vorhanden und nutzbar. Aber dann hat sich herausgestellt, der Brunnen selber, also der Brunnenrand und alles, war so dermaßen kaputt, dass man sich dann was ganz anderes einfallen lassen musste. Und da bin ich sehr froh, dass wir die BEFA an unserer Seite hatten, die mit Betonfertigteilen jetzt hier diesen Brunnen sozusagen zusammensetzen konnte und damit ganz vielen anderen Unterstützern dieses Gesamtkunstwerk zu realisieren und erstmal die Idee zu entwickeln, dann das deutlich mehr Geld, was wir auch brauchten, aufzubringen, hat eben eine Weile gedauert.
0: Jetzt ist der Brunnen ja umrahmt von Blumen. Wie wird das denn aussehen, wenn es hier 30 Grad sind und die Leute wollen gerne mal mit ihren Füßen in diesen Brunnen baden gehen? Wird das möglich sein?
3: Nein, das ist eigentlich nicht möglich. Also wir haben jetzt keine Kamera hier installiert, die das irgendwie verhindert. Aber es ist natürlich nicht so, dass hier Baden erlaubt wäre oder Füße abkühlen. Das ist eigentlich alles nicht gewollt. Das ist wirklich ein Springbrunnen. Der soll was fürs Auge sein. Der soll gerne auch was fürs Klima sein. Für die persönlichen Füße eher nicht. Besteht immer die Gefahr, im Zweifel auch reinzurutschen. Und wir wollen nicht, dass sich irgendwer verletzt oder ähnliches. Von daher ist diese schöne Blumenrabatte da drum, die auch nochmal deutlich symbolisiert, nicht auf den Brunnenrand laufen und bitte auch nicht reingehen. Am Ende ist es alles eine Verschmutzung und das kann dem Brunnen nicht gut tun.
4: So ist der Brunnen nicht nur ein Treffpunkt für Besucher und Besucherinnen, sondern auch ein sichtbares Zeichen für das Engagement der Menschen in Halberstadt.
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0: Am Montagvormittag wird es sonnig und es weht ein leichter Wind aus Westen. Mittags gibt es mehr Sonne als Wolken bei Temperaturen bis 28 Grad. Der Abend bleibt sonnig und es weht ein leichter Wind aus Nordosten. In der Nacht ist es wechselnd bewölkt mit Temperaturen um 19 Grad. Am Dienstag werden Temperaturen um 24 Grad erwartet.
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2: Endlich freie Fahrt. Verkehrsfreigabe auf der A14.
3: So sah es noch vor 3 Jahren aus, auf dem geplanten Abschnitt der Autobahn zwischen Lüderitz und Stendal Süd. Inzwischen war der Bauschutt hier auch dem Asphalt gewichen und die Strecke könnte fahrbereit fertiggestellt werden. Und genau aus diesem Grund hatte die Autobahn GmbH des Bundes am Montagnachmittag zur feierlichen Eröffnung und Verkehrsfreigabe an den neuen Anschlusspunkt der A14 geladen. Eigentlich sollte das bereits Ende 2025 geschehen, doch diverse Verzögerungen im Bauablauf sorgten dafür, dass die Fertigstellung später als geplant erfolgte. Wiederholen soll sich das an den weiteren geplanten Abschnitten in Zukunft möglichst nicht mehr, so der Ministerpräsident am Montag.
4: Ich habe das heute auch angesprochen gegenüber dem Bund, dass wir die nächsten Abschnitte wirklich mit hoher Geschwindigkeit bauen müssen, weil wir warten auf diese Autobahn. Sie ist wichtig als Lückenschluss Richtung Ostsee. Das hilft nicht nur den Menschen in Sachsen-Anhalt, vielleicht auch denen, die jetzt demnächst in den Urlaub gehen und hier diese Autobahn nutzen wollen, sondern es hilft auch der Wirtschaft, weil überall dort, wo Infrastruktur ist, da siedelt sich auch Wirtschaft an. Dort gibt es dann Möglichkeiten auch, dass Menschen, die hier leben, in neue Arbeitsplätze kommen, wenn sie sie brauchen, dass Unternehmen sich ansiedeln, neue Arbeitsplätze schaffen oder dass Menschen, die hier wohnen und vielleicht hinter einer Magdeburg pendeln, dann schneller mit dem Auto dort sind.
3: Mit der Freigabe des rund 6,8 Kilometer langen Abschnitts zwischen Lüderitz und Stendal Süd wächst die Nordverlängerung der A14 ein weiteres Stück zusammen und Verkehrsteilnehmer können damit inzwischen insgesamt 36 Kilometer Autobahn am Stück zwischen Wolmirstedt und Stendal Süd befahren. Für die Altmark bedeutet die neue Verbindung vor allem eine deutlich bessere Erreichbarkeit. Langfristig soll die A14 als leistungsfähige Nord-Süd-Achse die Wirtschaftsstandorte Mitteldeutschlands mit den Ostseehäfen verbinden und gleichzeitig strukturschwächere Regionen wie die Altmark und die Prignitz verkehrlich besser anbinden. An diesem Tag standen allerdings gleich mehrere bedeutende Infrastrukturprojekte im Mittelpunkt. Neben der Verkehrsfreigabe des neuen Autobahnabschnitts in Sachsen-Anhalt erfolgte in Brandenburg der erste Spatenstich für den letzten noch fehlenden Bauabschnitt der A14 zwischen Wittenberge und Karstädt. Gleichzeitig begann mit dem Baustart für die neue Elbebrücke im Zuge der Bundesstraße 189 zwischen Geestgottberg und Wittenberge ein weiteres Bauvorhaben, das die Verkehrsverbindungen zwischen Sachsen-Anhalt und Brandenburg künftig deutlich verbessern soll.
5: Wir arbeiten im Moment am Comeback der Infrastruktur in Deutschland. In den letzten Jahren und Jahrzehnten ist zu wenig investiert worden in die Verkehrsinfrastruktur, in Straßen, in Schienen, in Wasserstraßen. Das müssen wir aufholen, das werden wir jetzt aufholen. Wir haben mit dem Sondervermögen Mittel zur Verfügung und wir wollen auch, dass sie schnell verbaut werden. Und neben den ganzen Erhaltungsmaßnahmen brauchen wir auch, das sehen wir heute, immer noch gezielten Aus- und Neubau, um Lücken zu schließen, um Verbindungen zu verbessern. Und deshalb ist das heute ein ganz großer und wichtiger Tag für die Region, aber darüber hinaus für den Osten Deutschlands, für die gesamte Republik.
3: Mit dem Baustart zwischen Wittenberge und Karstädt beginnt nun die letzte Bauetappe der A14 in Brandenburg. Auf einer Länge von rund 18 Kilometern entstehen in den kommenden Jahren nicht nur die eigentliche Autobahn, sondern auch insgesamt 23 Ingenieurbauwerke, mehrere Kilometer Lärmschutzwände, Schutzeinrichtungen für Fledermäuse sowie zahlreiche weitere Maßnahmen zum Natur- und Artenschutz. Zusammen mit den noch ausstehenden Abschnitten in Mecklenburg-Vorpommern soll so eine durchgehende Autobahnverbindung zwischen Magdeburg und Schwerin entstehen, deren Gesamtlänge rund 155 Kilometer beträgt. Bis dieses Großprojekt vollständig abgeschlossen ist, wird allerdings noch einige Zeit vergehen. Derzeit gilt das Jahr 2032 als offizielles Ziel für die Fertigstellung der gesamten A14. Ministerpräsident Sven Schulze ist jedoch überzeugt, dass dieses Ziel auch deutlich früher zu erreichen sei. Vorausgesetzt, auf Bundesebene werden Planungs- und Genehmigungsverfahren beschleunigt und langwierige Klageverfahren künftig stärker begrenzt.
4: Mich ärgert es, dass es immer noch möglich ist, dass Institutionen außerhalb Sachsen-Anhalts, vielleicht aus Bayern, aus Baden-Württemberg, Vereine, Verbände, wer auch immer, klagen können gegen Infrastrukturprojekte, die hier in Sachsen-Anhalt passieren. Ich verstehe das, wenn die Menschen vor Ort, die beispielsweise hier Anlieger sind, Fragen haben oder auch Dinge anders geregelt haben wollen. Aber bitte nicht Menschen oder Vereine oder Verbände, die irgendwie hunderte Kilometer weit weg sind. Und das ist dieses ganze Thema Verbandsklagerecht. Das sind Themen, mit denen wir uns in der nächsten Zeit noch intensiver befassen müssen.
3: Auch wenn bis zum vollständigen Lückenschluss noch einige Jahre vergehen werden, markiert der heutige Tag einen weiteren wichtigen Meilenstein für eines der größten Straßenbauprojekte Ostdeutschlands. Mit jedem neu fertiggestellten Abschnitt wächst die A14 weiter zusammen und rückt ihrem Ziel näher, Mitteldeutschland auf direktem Weg mit den Ostseehäfen zu verbinden und die wirtschaftliche Entwicklung entlang der gesamten Strecke nachhaltig zu stärken.
6: Einweihung in Oberstdorf. Der Neubau des Landesforstbetriebs Sachsen-Anhalt.
7: Am 12. Juni 2026 fand die Einweihung des Neubaus der Forstwirt- und Revierjägerlehrstätte des

Forstamtes Süd des Landes Sachsen-Anhalt in Oberstdorf statt. Zahlreiche Gäste hatten sich auf dem Weg in den Sangerhäuser Ortsteil gemacht. Unter anderem auch die Landtagsabgeordneten Kerstin Eisenreich und Matthias Redlich sowie Landrat André Schröder.

0: Nach der musikalischen folgte die Begrüßung in Worten durch den noch neuen Forstamtsleiter Johannes Brodowski. Er konnte das Wort sogleich an den Ehrengast Gerd Zender, Staatssekretär im Ministerium für Wirtschaft, Tourismus, Landwirtschaft und Forsten des Landes Sachsen-Anhalt übergeben.
1: Weiß Herr Koth, ich kann mich noch daran erinnern, als ich das erste Mal hier war in meiner Funktion, haben Sie mir denn dann sozusagen den Vorgänger des Gebäudes gezeigt. Das war schon gruselig und desto mehr ist es jetzt schön, dass wir heute die Übergabe auch durchführen können. Und eins ist mir auch ganz wichtig, als der jetzige Ministerpräsident Sven Schulz und damalige Forstminister und ich das Amt antraten, da waren für uns zwei Dinge wichtig. Einmal die Ausbildung der jungen Kollegen, Kolleginnen, die sozusagen dann irgendwann in Funktion treten. Wir haben hier einen jungen Mann kennengelernt, Kurz, der auch den Betrieb nunmehr leitet. Aber auch, und das war uns auch ganz wichtig, dass wir hier mit dem Holz eine Materie haben, mit der man arbeitet, die man verwertet, dass es ein Produkt ist, der nicht einfach nur im Wald davor lebt, sondern ganz einfach auch damit eine Verwertung stattfindet. Und deswegen ist es mir auch umso wichtiger, in der Kombination, und das wird hier im Forstbetrieb Süd ganz besonders gemacht, in Kombination mit dem Thema Holzverwertung und in Kombination mit der Ausbildung, hat es mich dann besonders gefreut, auch hier zu sein. Und ich denke, Holz ist auch ein wichtiger Beitrag im Rahmen des Klimawandels, des Bindens auch von CO2-Stoffen. Und deswegen ist es ganz wichtig, dass Holz verwertet wird und Holz auch gebraucht wird, denn es wächst immer wieder nach.
0: Auch Landrat André Schröder zeigte sich begeistert.
2: Diese Investition hier, ich weiß nicht, ob ich petzen darf, sind etwas mehr als 2,5 Millionen. Diese Investition hier ist nicht nur Wertschöpfung bei uns im Landkreis, also damit Wertschöpfung im ländlichen Raum. Es ist vor allen Dingen ein klares Standortbekenntnis. Es werden 21.000 Hektar Wald bewirtschaftet hier allein im Forstamtsbereich. Aber im Landkreis ist jeder vierte Quadratmeter Wald. Das heißt 26% der gesamten Landkreisfläche Mansfeld-Südharz, die übrigens etwa doppelt so groß ist wie Berlin, besteht aus Wald. Und die Wichtigkeit von Holz und Wald ist ja vom Staatssekretär schon ausreichend benannt worden und Sie alle sind ja vom Fach und wissen das. Es freut mich also sehr, dass wir hier endlich diesen Standort und so ein bisschen heute Erntetag haben und diesen Standort freigeben können. Ich bin auch neugierig, was innen daraus geworden ist und jetzt weiß ich nicht, ob ich meinen nachfolgenden Rednern vorgreife, aber 2,5 Millionen, das ist ein Holzbauwerk. Es ist eine Solaranlage auf dem Dach, es ist eine Hackschnitzelanlage für modernes Heizen verarbeitet. Das heißt, es ist auch ein modernes Bauwerk geworden und es bietet Platz für mehrere Lehrlinge, Azubis, 15, hauptsächlich Forstwirte, aber auch Revierjäger sind ja dabei. Also es ist auch ein Lehrbetrieb, eine Lehrstätte.
0: Nachdem der Staatssekretär Herrn Brodowski den symbolischen Schlüssel für das Gebäude übergeben hatte und auch ein Gruppenfoto gemacht war, würdigte der Forstbetriebschef noch einmal die Verdienste seines Vorgängers Holger Koth, der sich unlängst in den Ruhestand verabschiedet hatte.
3: Die Hauptrolle liegt aber nicht bei mir, bei dieser wirklich schönen Sache hier, sondern letztendlich muss man sagen, ganz wesentlich ist das Holger Koths Anstreben mit gewesen. Die Zeit von Corona wurde mitgenutzt, aber ohne seine wirklich engagierte Arbeit, sein Herzblut, vor allen Dingen auch für die Waldarbeit, weil er selber ein Waldarbeiter war, wäre dieses Gebäude sicherlich so hier nicht und das muss man auch entsprechend honorieren. Im Wesentlichen war es er auch gewesen, der die Ausbildung der Revierjäger im Land mit ins Leben gerufen hat und auch einer der Ersten, der diese Leute auch wirklich auf der Fläche so eingesetzt hat, dass es für den Wald am besten ist. Also auch da gehören die Lorbeeren nicht zu mir, sondern woanders hin.

0: Nun war Gelegenheit, die neue Ausbildungsstätte in Augenschein zu nehmen. Von den modernen Gruppenarbeitsplätzen bis hin zur Kettensägenwaschmaschine. Der langjährige Ausbilder Andreas Walter führte die Gäste mit Freude in jeden Raum.
1: Das ist alles nachher neu. Es stand zeitgemäß, sage ich mal so. Ich habe ja fast 30 Jahre in diesen alten Gebäude gelehrt, sage ich mal so. Und das ist jetzt hier was Neues aus dem Goldstandard, so könnte man sagen. Das ist perfekt eigentlich für uns. Ja, für die Ausbildung, die Jungs fühlen sich wohl, die Mädels fühlen sich wohl. Wir fühlen uns wohl als Ausbilder, wir haben alles, was wir brauchen hier. Das ist ein super. Und heute kann man sich freuen, hier den Beruf zu lernen. Ja.
2: Wie wird man denn Forstwirt? Wie bewirbt man sich?
1: Man bewirbt sich in unserem Betreuungsforstamt für eine Ausbildung. Das ist meistens Ende des Jahres, Anfang des Jahres kann man sich da bewerben. Dann ist ein Auswahlgespräch, Auswahl des. Und wenn man Glück hat, wird man genommen. Ja. Wir haben 6 Ausbildungsplätze jedes Jahr zu vergeben. Da ist für jeden was dabei eigentlich.
2: Und können die anschließend auch in Sachsen-Anhalt weiterarbeiten?
1: Die können unbedingt in Sachsen-Anhalt weiterarbeiten. Die 2 Betriebe, Landesforstbetrieb und LZW, Landeszentrum Wald, suchen händeringend Nachwuchs.
2: Wir haben jetzt schon mehrmals gehört, Sie sind eigentlich der Verursacher hier der Sache.
3: Nein.
2: Sind Sie jetzt ein bisschen stolz?
3: Ich freue mich zumindest, dass es geklappt hat und dass es jetzt zur Nutzung geht. Und,
2: auch wenn Sie selber jetzt nicht mehr hier so vor Ort sind, aber...
3: Ja, das hat ja damit nichts zu tun. Also ich bin kein direkter Ausbilder. Ausgebildet muss ich auch nicht mehr werden, das war vorher klar. Aber es gehörte zu meinem damaligen Verantwortungsbereich und ja, insofern war es meine Arbeit.
2: Ist schön geworden, oder?
3: Ja, sehr schön. Ich denke, das setzt Maßstäbe im Land, also im Landesforstbetrieb, aber auch im Land insgesamt, wo der Holzbau noch nicht so entwickelt ist, kann man das immer wieder als Beispiel dann auch mal vorweisen, als Forstwirtschaft, dass nachhaltiges Bauen und nachhaltiges Wirtschaften im Wald und auch in der Ausbildung eine gute Sache ist.
4: Also ich freue mich sehr, dass wir hier im südlichen Teil Sachsen-Anhalts jetzt auch einen Lehrbetrieb haben, vor allem so einen modernen Lehrbetrieb. In der Werkstatt konnte man eben eine Mischung aus Motorsägen und Freischneidern mit Akku beziehungsweise auch ganz klassisch Benzinbetrieben sehen. Das heißt also, hier wird auch mit der modernen Technik gearbeitet und wir freuen uns über all die Lehrlinge, die hier durchlaufen und dann vor allen Dingen im Wald bei uns hier in Sachsen-Anhalt tätig werden. Und wir Privatwaldbesitzer freuen uns über jeden, dem wir dann auch später in unseren Waldflächen Arbeit bieten können. Und insofern beglückwünsche ich den Landesforstbetrieb für dieses doch sehr schöne Gebäude.
2: So, ja. Schönen guten Tag. Wir haben hier den Fachmann himself für ein schönes Wildessen. Was haben Sie denn in den Töpfen heute?
5: Heute gibt es aus dem Wald Wildjägerpfanne, Wildhappen, Wildgulaschsuppe und auch belegte Brötchen mit Wildwurst und auch kurz gebratene Wildfleischspieße. Wir wünschen alle guten Appetit.

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0: Am Montagvormittag wird es sonnig und es weht ein leichter Wind aus Westen. Mittags gibt es mehr Sonne als Wolken bei Temperaturen bis 28 Grad. Der Abend bleibt sonnig und es weht ein leichter Wind aus Nordosten. In der Nacht ist es wechselnd bewölkt mit Temperaturen um 19 Grad. Am Dienstag werden Temperaturen um 24 Grad erwartet.
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0: Fête de la Musique, größtes Musikfest der Welt.
2: Das größte Musikfest der Welt stand wieder einmal auf dem Plan. Die Rede ist natürlich von der Fête de la Musique. Auch die älteste Stadt Sachsen-Anhalts beteiligte sich einmal mehr an den Feierlichkeiten. Und das mit großem Aufgebot.
3: Heute ist der längste Tag des Jahres, der 21. Juni. Und da findet traditionell seit 14 Jahren in Aschersleben die Fête de la Musique statt. Die Fête de la Musique ist in den 80er Jahren in Frankreich entstanden als ein Musikfest, was draußen stattfindet, was kostenlos ist und was einfach die Menschen einlädt zu musizieren und andere Menschen einlädt zuzuhören. Und das machen wir in Aschersleben seit 14 Jahren und das macht sehr viel Spaß. Es ist sehr erfolgreich. Wir sind in diesem Jahr mit 9 Standorten am Start, quer durch die Stadt. Und von 13 Uhr, wir haben einen Auftakt gehabt auf dem Holzmarkt, bis abends, bis spät in die Nacht, ist in Aschersleben was los.
2: Die Fête de la Musique ist für jedermann. Dies spiegelt sich auch in dem vielfältigen musikalischen Angebot wider. Von Kindertanz bis zu Heavy Metal ließ sich alles hören. Und das an verschiedensten Standorten in der Stadt.
3: Ja, die Fête de la Musique ist ein Schaufenster für musikalische Darbietungen. Wir haben zum Auftakt gerade die Kindergartengruppe Bumi gesehen mit ihren Tanz und Gesang. Es gibt die Möglichkeit für Chöre aufzutreten. Bands haben die Möglichkeit, sich vor Zuschauern und Zuhörern darzustellen. Und ganz toll ist, dass Land Sachsen-Anhalt und das Institut Français ermöglichen es jedes Jahr, dass französische Bands nach Sachsen-Anhalt kommen, die an allen Standorten in Sachsen-Anhalt auftreten. Und wir haben heute Abend am Sonntag um 21 Uhr im Museumshof eine französische Band Back and Forth, die auftreten werden. Und das zeichnet natürlich die Internationalität dieses Musikfestes aus.
2: Doch die Fête de la Musique wird in Aschersleben auch taktisch genutzt. Und zwar als Auftakt für den Sommerspielplan der Stadt, wo verschiedenste Events stattfinden werden. Im Vordergrund steht hierbei jedoch die Musik.
4: Also mit der Fête de la Musique ist es ja nicht nur der längste Tag des Jahres, den wir feiern. Wir feiern in Aschersleben auch die musikalische Vielfalt. Und das soll für uns heute der Auftakt sein, diese musikalische Vielfalt auch in den Sommer hineinzutragen. Wir werden am 30.07. eine Taylor Swift Open Air Party durchführen auf der Herrenbreite. Dann folgt am 31.07. ein Open Air Konzert mit Matthias Reim, was dann am darauffolgenden Tag mit einer musikalischen Party mit Alex Christensen endet. Also wir haben heute den musikalischen Auftakt in den Sommer mit der Fête und wir werden dann im Sommer mit Matthias Reim und Alex Christensen diese musikalische Party dann auch weiter fortführen.
2: Mit gut gefüllten Straßen und Bühnen, trotz der Hitze, lässt sich schlussfolgern, dass die Fête de la Musique in Aschersleben auch zum 14. Mal ein Erfolg gewesen war. Nun folgt in Aschersleben der restliche Sommerspielplan. Infos zu diesem sind im Übrigen auf der Seite der Aschersleber Touristeninformation einsehbar.
5: Kabelverteilerschränke mit neuem Outfit. Ein Projekt für historische Ansichten in der Innenstadt. Die Wernigeröder Stadtwerke sind mehr als nur ein Dienstleister vor Ort. Sie helfen auch mit ihren Ideen, die Attraktivität der bunten Stadt zu verbessern, diese liebens- und lebenswert zu gestalten. Jeder hat sie schon einmal gesehen.

0: sehen. Die unschönen Graffiti-Schmierereien an Trafohäuschen und Umspannstationen. Als Eigentümerin der Objekte sind die Stadtwerke bereits seit 2014 künstlerisch unterwegs, um die Flächen aufzupeppen. So entstanden zahlreiche Hingucker. Die Ideen wurden weiterentwickelt und auch kleinere Objekte wie Verteilerkästen in Angriff genommen. Diese sehen ebenfalls fantastisch aus, aber beinhalteten bisher nicht das Thema Innenstadt. Eine Symbiose mit den historischen Fachwerkbauten soll entstehen, so der Wunsch der Stadtwerke, die diese neue Idee auch in die Tat umsetzten. Um die ersten Ergebnisse der Öffentlichkeit zu präsentieren, trafen sich die Initiatoren an der Breitenstraße Ecke Johannesstraße.
1: Ja, die Stadtwerke Wernigerode haben ja ganz, ganz viele technische Einrichtungen, die man auch in der Öffentlichkeit sehen kann. Das sind Trafostationen, Gasregeldruckstationen oder eben auch Kabelverteilerschränke, wie in diesem Fall.
2: Die Kabelverteilerschränke sind wichtige technische Anlagen in unserem Versorgungsgebiet, die natürlich überall im Stadtgebiet bei uns auch verteilt sind. Wir haben rund 1000 Kabelverteilerschränke bei uns in Wernigerode. Allein in der Altstadt sind es um die 90 Schränke. Die sind oftmals versteckt, manche sind auch gut im Stadtgebiet zu sehen und leider auch oft Zielobjekt für Schmierereien und unschöne Graffitis.
3: Das ist schon etwas, was uns lange stört. Um die Stadtwerke hatten die Idee, mit historischen Fotos diese Verteilerkästen A davor zu bewahren, erneut beschmiert zu werden oder, wenn sie beschmiert waren, sie wieder in einen guten Zustand zurückzuversetzen.
2: Aus diesem Anlass ist ein kleines Projekt entstanden, dass wir uns die Kabelverteilerschränke anschauen, gucken im Stadtgebiet, welche können wir gestalten, welche können wir mit historischen Motiven versehen und können wir zur Verschönerung der Stadt halt beitragen.
3: Ich finde die Idee super. Wir haben hier solch ein Beispiel, wo zwei Gebäude, die man als Wernigeröder kennt, jetzt natürlich noch im historischen Kontext zu sehen. Man sieht sozusagen aktuellen Zustand und alten Zustand. Darüber freue ich mich.
4: Ja, das Haus, das wurde zum Zweiten Weltkrieg abgebombt, war zu mindestens 80% abgebombt und es wurde dann nach und nach dann wieder aufgebaut. Heute vor 50 Jahren wurde der letzte Feinschliff gemacht. Da wurde das Obergeschoss aufgesetzt und auch der Dachstuhl. Genau heute vor 50 Jahren. Und das Haus ist seit 1934 in Familienbesitz.
5: Also ich finde, das passt wunderbar zur Optik der Straße erstmal, zur Stadt selber. Und es ist immer schön, mal so eine alten Ansichten zu sehen, wie sahen die Gebäude von einer gewissen Zeit aus und jetzt. Das ist auch sehr interessant für die Touristen, die hier durch die Stadt laufen, dass sie einfach mal so einen Vergleich haben und nicht nur so einen grauen Kasten, der dann irgendwie voll geschmiert ist.
3: Und wir rufen die Bürgerinnen und Bürger auf, weitere Standorte zu melden, die sie im Blick haben, die verschmutzt sind vielleicht, die wir dann auch mit historischen Bildern versehen können. Sie können auch gleich die Bilder mitschicken. Also es ist eine Aktion zum Mitmachen, es ist eine Aktion, die Stadt zu verschönern, vor Schmierereien zu bewahren und es ist eine Aktion, so ein bisschen in die Historie einzutauchen. Ich finde, sie verbindet ganz viel miteinander und deswegen bin ich begeistert.
2: Wir haben jetzt bereits zwei Schränke als Pilotprojekte umgesetzt. Einen findet man hier am Hotel Tanne, der zweite ist an der Gravierbar schon umgesetzt worden und sie zeigen, wie wir das uns zukünftig vorstellen. Also wir haben vor, 10 weitere Schränke gestalterisch umzusetzen.
0: Mit alten Darstellungen könnte so ein Bilderbuch der Geschichte entstehen. Und das direkt an den historischen Orten. Für die Gestaltung der zahlreich beschmierten Kabelverteilerkästen suchen die Stadtwerke noch gute Ideen. Schicken Sie unter aktion@stadtwerkewernigerode.de eine Mail mit der Nummer des Verteilerkastens, äußern Sie Ihre Vorstellung und fügen Sie vielleicht sogar ein Bild hinzu. Oder Sie besuchen einfach die Kundenzentren der Stadtwerke. Tragen auch Sie dazu bei, dass Ihre Wernigeröder Innenstadt noch schöner und attraktiver wird.

neue Nisthilfe für Turmfalken an Stiftsbergfassade angebracht. Der Quedlinburger Stiftsberg war über viele Jahrzehnte für die hiesigen Turmfalken ein bewährter und sicherer Zufluchts- und Brutort, um ihre Jungvögel aufzuziehen.

0: ziehen. Im Rahmen der umfangreichen Restaurationsarbeiten auch an der Außenfassade konnte der bisherige Brutplatz nicht erhalten werden. Die Stadt Quedlinburg hat sich nun gemeinsam mit Eckart Karthäuser vom Arbeitskreis für Greifvögel- und Eulenschutz Gedanken gemacht, um eine neue und eigens für den Turmfalken gefertigte Nisthilfe entschieden. Der Brutkasten wird mit einer Vorrichtung versehen, damit die Altvögel besser anfliegen können. Zusätzlich wird die Nisthilfe mit einem Substrat bestückt, dass die Eier und Jungtiere auch gut aufgehoben sind. Diese wurde nun nicht unweit der alten Brutstätte angebracht.
1: Oder es nimmt einer, dann ist es noch einfacher. Wollen wir? Hängen wir den mal jetzt gemeinsam hin. Schön hinterlüftet. Kann also auch nicht ausschütteln.
2: Eine Ersatzmaßnahme für eine Nische, die sich hier in dieser alten Mauer jahrelang befunden hat, die jetzt im Zuge der Sanierungsarbeiten geschlossen werden musste, damit das Bauwerk eben auch wirklich ordentlich saniert ist. Und dann stehen natürlich diese Turmfalken, die bisher da gebrütet haben, ohne ein Zuhause da. Nicht? Und da haben wir, alle Mann, die Idee gehabt, hier einen ordentlichen Turmfalkenkasten, eine Nisthilfe anzubauen, wo die Greifvögel dann ein würdiges Zuhause finden. Ne? Und ich denke, das wird man auch als Quedlinburger sehr interessiert wahrnehmen können, von da unten oder auch von weiter weg, was hier in den nächsten Jahren passiert. Ne?
0: In der Stadt Quedlinburg gibt es bereits ähnliche Nisthilfprojekte, die umgesetzt wurden und voller Zuversicht auf das kommende Brutjahr blicken lassen.
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0: Am Montagvormittag wird es sonnig und es weht ein leichter Wind aus Westen. Mittags gibt es mehr Sonne als Wolken bei Temperaturen bis 28 Grad. Der Abend bleibt sonnig und es weht ein leichter Wind aus Nordosten. In der Nacht ist es wechselnd bewölkt mit Temperaturen um 19 Grad. Am Dienstag werden Temperaturen um 24 Grad erwartet.
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0: Ja, Herr Balcerowski, schön, dass Sie heute da sind. Wir treffen uns hier bei Karls Erdbeerhof. Das ist ganz neu. Wie stolz sind Sie denn, dass das hier geschafft wurde?
1: Ich bin sehr stolz. Als ich hier reingekommen bin, kamen schon die ersten Bürger auf mich drauf zu und haben sich nochmal bedankt und uns auch beglückwünscht zu dieser Ansiedlung. Natürlich Karls ein tolles Unternehmen ist, ein erfolgreiches Unternehmen, sehr kinderfreundlich ist. Es sind sehr viele auch Omas und Opas mit den Enkeln da und das macht einen stolz und froh, wenn man eine solche Ansiedlung verwirklichen kann.
0: Karls ist ein sehr erfolgreiches Unternehmen, die verdienen sehr viel Geld. Um Geld dreht sich ja in letzter Zeit vieles hier in Deutschland. Wie sieht es eigentlich beim Landkreis aus? Wie ist es da um die Finanzen bestellt?
1: Also die Finanzen der Landkreise in Deutschland insgesamt sind sehr stark angespannt. Wir haben sehr hohe Sozialausgaben. 70% unseres Haushaltes von 480 Millionen Euro sind Sozialausgaben, die auch gestiegen sind. In Deutschland insgesamt sind im letzten Jahr 6% mehr Sozialleistungen geflossen. Und trotzdem steigt die Arbeitslosigkeit. Also, und wir suchen auch Fachkräfte. Da passt was nicht zusammen in Deutschland.
0: Es gibt ja auch immer eine Konferenz der Landräte hier in Sachsen-Anhalt. Wie viel Einfluss haben Sie denn überhaupt auf die, sage ich mal, auf die Bundesregierung? Werden Sie da gehört?
1: Also die Landräte in Sachsen-Anhalt haben sicherlich nicht den großen Einfluss auf die Bundesregierung. Aber auf wen wir Einfluss haben, ist definitiv die Landesregierung. Schon beim alten Ministerpräsident Haseloff haben die Landräte immer wieder auch eine Verwaltungsreform eingefordert und ist auch angekündigt worden vom Ministerpräsident Schulze. Soll das jetzt auch angegangen werden, weil wir uns viel zu teuer verwalten. In Sachsen-Anhalt gibt es nicht das Vier-Augen-Prinzip, sondern das Acht-Augen-Prinzip. Sehr viel Misstrauen der Behörden untereinander, sehr viel Rechtfertigung, sehr viel Berichte, die wir schreiben müssen. Das kostet unheimlich viel Geld, weil das müssen ja Mitarbeiter schreiben und auswerten. Und am Ende sind wir eigentlich auch als Sachsen-Anhalt viel zu klein, um es so teuer zu verwalten. Das Geld fehlt dann bei Investitionen. Und insofern fordern die Landräte schon seit einigen Jahren eine Verwaltungsreform. Wir hoffen, dass nach der Landtagswahl diese Reform auch tatsächlich kommt.
0: Wie reich ist denn der Landkreis Harz, wenn man das mal so... Ja, so mal aussprechen darf, denn letztendlich der Brocken wurde gekauft und ein viel größeres Projekt, nämlich ein neues Krankenhaus, steht ja noch vor der Tür sozusagen. Das ist ja eine Idee für die Zukunft. Wie soll das denn finanziert werden? Und muss man eigentlich ein sehr reicher Landkreis sein, um sowas finanzieren zu können?
1: Also wir haben insgesamt ein Haushaltsvolumen von 480 Millionen Euro. Das heißt, das sind Einnahmen, aber auch Ausgaben, die wir tätigen müssen. Dafür kriegen wir die Zuweisungen des Landes, teilweise auch des Bundes, zum Beispiel was Digitalpaktmittel sind. Das waren Mittel des Bundes, die am Ende an uns ausgereicht worden sind, um die Schulen zu digitalisieren. Das sind Steuermittel, die wir bekommen, die wir für unsere Aufgaben einsetzen. 70% Sozialleistungen, wie ich sagte, das sind pflichtige Aufgaben, die können wir nicht abwählen, so nach dem Motto, wir wollen dort das Geld nicht ausgeben. Das sind Ansprüche der Bürger, die wir auch entsprechend bedienen müssen. Und die anderen Mittel sind frei. Die Investition auf dem Brocken war ja nicht eine Investition, weil Geld über war und wir nicht wussten, wohin damit, sondern wir wollten und werden auch damit die Harzer Schmalspurbahn fördern. Weil wenn wir kein attraktives Reiseziel auf dem Brocken haben, dann gehen die Fahrgastzahlen bei der HSB zurück. Wenn die Fahrgastzahlen zurückgehen, gehen die Umsätze zurück und die HSB ist im Bestand gefährdet. Ein touristisches Unternehmen, was absolut wichtig ist für den Tourismus im Harz, wo sehr viele Arbeitsplätze dranhängen. Und deswegen sind wir dort eingestiegen, investieren dort auch, aber auch, weil die Stadt Wernigerode gesagt hat, sie macht es nicht. Insofern war dann am Ende der Landkreis der Letzte, der sich dieser Aufgabe angenommen hat. Und zum Glück hat der Kreistag das mitgetragen und Sie sehen, es kommt ja auch Schwung in die Sache.
0: Kommt denn auch mal Schwung in das Krankenhaus? Denn man muss ja sagen, da sind ja ganz, ganz viele noch Hürden zu übertrumpfen. Angenommen, die AfD bekommt eine absolute Mehrheit. Glaube ich, wird schwierig, das umzusetzen. Auch jetzt unter der jetzigen Landesregierung wird es sehr schwer sein, denn 1 Milliarde könnte es eventuell kosten. Wo soll das Geld herkommen? Denn in Deutschland ist ja das Geld nicht gerade groß gesät. Wir müssen ja alle sparen.
1: Also erst einmal die Notwendigkeit eines Zentralklinikums als Notfallklinikum ist unabhängig der Farbe der Landesregierung. Politiker in Magdeburg, aber auch in Berlin müssen sich den Realitäten stellen und das ist eigentlich in meinen Augen vollkommen egal, nach welcher Farbe es dabei geht. Fakt ist eins, dass wir aufgrund der Demografie nicht nur weniger Bevölkerung werden, sondern wir auch weniger Fachkräfte haben im Krankenhausbereich. Die Medizin geht weiter voran, sie spezialisiert sich sehr stark und die invasiven Eingriffe werden auch weniger. Ich sage nur Knopflochchirurgie, das heißt also mit weniger schweren Eingriffen, weshalb man lange im Krankenhaus verweilen muss. Und unsere Aufgabe ist vor allen Dingen die Notfallversorgung. Und die Zeiten der Kreiskrankenhäuser, so wie wir sie vor 20, 30, 40 Jahren kennen, die sind eigentlich vorbei. Wer heute entsprechende Eingriffe hat, aber auch vor allen Dingen ambulante Eingriffe, der muss nicht zwingend 14 Tage im Krankenhaus liegen. Insofern müssen wir das Ganze zentralisieren, um ein breitmöglichstes Angebot vorzuhalten. Wenn wir das Ganze nicht machen, dann werden wir in 10, 20 Jahren nicht mehr die Gesundheitsversorgung haben, die wir derzeit noch genießen können, sondern es wird sich alles sehr stark auf die Zentren konzentrieren. Magdeburg, Halle, Leipzig, Braunschweig. Und wer bitteschön möchte mit dem Notarzt nach Braunschweig oder nach Magdeburg fahren müssen, weil es die Versorgung vor Ort nicht gibt. Insofern müssen wir das Ganze zentralisieren. Wo das Ganze stattfinden wird, das wird die neue Landesregierung entscheiden. Derzeit wird ein neuer Krankenhausplan in Sachsen-Anhalt aufgestellt. Und so zersplittert, wie wir derzeit sind, das kann so nicht bleiben, weil wir dann in 20, 30 Jahren und so lange sind die Planungen, so lange sind die Baumaßnahmen am Ende auch, nicht mehr das vorhalten können, was wir derzeit haben. Da muss man der Realität ins Auge blicken, unabhängig der Parteifarbe in Magdeburg.
0: Jetzt haben Sie ja schon sehr lange das neue Krankenhaus sozusagen gefordert. Jetzt kam von Ameos eigentlich so ein bisschen überraschend auch, dass auch Ameos bereit wäre, so ein Zentralkrankenhaus zu bauen. Hat Sie dieser Vorschlag überrascht?
1: Er hat mich insofern überrascht, weil wir ja nun auch durch die Schlagzeilen hören, dass Ameos nicht auf Rosen gebettet ist. Dann zu sagen, wir bauen ein neues Krankenhaus, das ist auch schon sicherlich mutig von Ameos gewesen. Am Ende muss die Landesregierung entscheiden, wo das neue Krankenhaus entsteht, auch durch welchen Träger. Ich glaube, die Trägervielfalt, die wir im Landkreis Harz haben, ist für eine vernünftige Struktur nicht gut. Und ich glaube, das Gesundheitswesen insgesamt muss auch neu aufgestellt werden. Nicht nur Private sind dort, gefordert, sondern vor allen Dingen auch die öffentliche Hand. Ich glaube, Krankenhäuser und Gesundheitsversorgung muss in die öffentliche Hand. Nicht die Gewinnmaximierung muss Unternehmensziel sein, sondern die Gesundheitsförderung.
0: Jetzt ist es ja so, dass hier im Harzkreis unglaublich viel investiert wurde in den letzten Jahren. Hexentanzplatz, Miniaturen, Park, Schloss, Wernigerode wurde umgebaut und saniert. Auf dem Stiftswerk entsteht ein neues Supermuseum, also ein wirklich ganz tolles Museum. Karls Erdbeerhof wäre zu nennen. Und dazu kommen noch ganz, ganz viele private Investoren wie Daimler Truck. Insgesamt sind wahrscheinlich weit über 1 Milliarde hier in den Harzkreis reingeflossen. Warum kommt das beim Wähler eigentlich gar nicht an, wenn man sich mal die Wahlergebnisse betrachtet, dass auch hier die AfD bei rund 50% liegt?
1: Also erstmal muss ich sagen, sehen Sie vor sich einen glücklichen Landrat, weil welcher Landrat kann schon solch vielen Investitionen in jedem Bereich des Landkreises, in seinem Landkreis attestieren. Der Landkreis Harz ist hier sehr gut aufgestellt. Das reicht natürlich noch nicht. Wir müssen weiter investieren, weil die Erde dreht sich auch weiter, die Rahmenbedingungen ändern sich. Wenn Sie sagen, das kommt beim Wähler nicht an, dann vor allen Dingen deswegen, weil die Menschen Sorgen haben. Der Landkreis Harz hat vom Jahr 2025 zum Jahr 2026 1.000 sozialpflichtige Arbeitsplätze verloren. Das hängt vor allen Dingen mit der Krise bei der Automobilindustrie zusammen. Und wenn die Automobilisten wie VW eine Krise haben, dann haben auch die Zulieferer Probleme. Und wir sind ein Landkreis, der sehr viele Zulieferer hat, Bohai Trimet, zum Beispiel in Harzgerode, Schunk

0: Jetzt war es ja so, gerade in Harzgerode bei diesen Unternehmen, die für die Automobilindustrie arbeiten, da wurde jetzt erstmal so ein Kompromiss geschlossen, dass bis zum 31. Dezember erstmal sozusagen die Frist verlängert wurde, um auch neue Investoren zu suchen. Ist das denn realistisch?
1: Also ich war bei den Gesprächen dabei. Wir haben zumindest die Hoffnung, die Gespräche laufen. Die Aufgabe, die VW gestellt hat, meiner Meinung nach zu Recht ist, dass die Teile für den Verbrennungsmotor auch bei VW weniger werden. Wenn der größte Markt der Welt, China, wenn dort über 50% Elektroautos zugelassen und verkauft werden, dann müssen wir in Deutschland darauf reagieren. Wir können gerne politisch debattieren, ob das Verbrenneraus richtig war oder auch nicht. Selbst wenn wir das zurücknehmen, kaufen die Menschen in der Welt, nicht nur in Deutschland, Elektroautos. Die Elektroautos haben weniger Bauteile als die Verbrennerautos. Insofern wird Beschäftigung zurückgehen. Und die Frage ist jetzt, da sind wir im Wettbewerb, wo geht die Beschäftigung zurück? Und wir kämpfen dagegen an, vor allen Dingen auch in Harzgerode, dass in unserem Landkreis die Beschäftigung zurückgeht. Und wir haben sicherlich gute Chancen, weil die Qualität der Mitarbeiter und der Arbeit, die dort oben gemacht ist, außerordentlich hoch ist. Und VW hat gesagt, sie würden gerne im Nahbereich Wolfsburg und Braunschweig einen Zulieferer wie Bohai-Tri mit behalten. Aber die zurückgehenden Umsätze durch den Verbrenner müssen durch andere neue Bauteile ersetzt werden. Und erst wenn das gegeben ist, hat Harzgerode eine Chance und daran arbeiten wir. Es ist nicht einfach, es ist unheimlich schwer, das ist gar keine Frage, aber aufgeben ist keine Option.

0: Neuer Springbrunnen in der Schützenstraße. Ein Stück Halberstädter Identität wurde erneuert.
1: Fontäne ab!
0: Ein echtes Highlight am breiten Weg ist der Brunnen im Schützenpark. Nach etlichen fehlgeschlagenen Sanierungsversuchen ist es nun endlich gelungen, das Projekt in die Tat umzusetzen.
2: Ja, die Hartsparkasse hat sich ja sehr engagiert, ja auch beim Brunnen. Wie ist er denn geworden?
3: Ja, ich bin begeistert. Also wir sehen den Brunnen, der jetzt ja gerade gestartet hat. Dann hat man schon mal die Gelegenheit, dabei zu sein, wenn ein Brunnen erstmalig seinen Wasser preisgibt. Also wir sind hier mächtig stolz, dabei sein zu dürfen. Tolles Werk, gut für Halberstadt, gut für die Bürgerschaft, gut für den Gemeinsinn.
0: Mit einer Fläche von mehr als 300 Quadratmetern und rund 175.000 Litern Wasser ist der Brunnen ein echter Hingucker. Der Wasserstand beträgt 55 cm und ergibt insgesamt 175 Kubikmeter. Drei Pumpen werden für das Fontänenspiel automatisch gesteuert, die mit je 4 Kilowatt Leistung arbeiten. Finanziert wurde der Brunnen durch eine Spendenaktion des Laienclubs Halberstadt und durch zahlreiche private Spenden der Halberstädter selbst. Dabei kam ein hoher, fünfstelliger Betrag zusammen.
2: Ja, der Lions Club hat sich ja sehr engagiert für den Brunnen. Wie ist es denn dazu gekommen?
4: Also es gab natürlich verschiedene Wege, die dazu geführt haben. Mein persönlicher Weg war gewesen, dass ich hier mit dem Kinderwagen drumherum gefahren worden bin um den Brunnen und später meinen Bruder um diesen Brunnen gefahren habe. Also insofern war dieser Brunnen für mich ein sehr wichtiges Objekt hier in Halberstadt, immer wieder langgelaufen. Und deswegen war ich sehr froh, als er an die Initiative kam, diesen Brunnen zu erneuern.
2: Ist denn der neue Brunnen gelungen?
4: Also wir haben vorige Woche hier bei der Pflanzaktion geholfen. Ich denke, es ist sehr gut gelungen.
0: Die Unterstützenden werden dauerhaft entlang des Brunnens auf einer Stelle und auf der Internetseite des Laienclubs gewürdigt.
2: Ja, der neue Brunnen hier in Halberstadt, wie ist er denn geworden aus Ihrer Sicht?
5: Super, ist wirklich super geworden. Also erstmal ein großes Lob oder Dank oder was auch immer, das kann man ja auch als städtische Gesellschaft sagen, allen, die daran beteiligt waren, eine tolle Geschichte. Also ich selber hatte den Brunnen so groß gar nicht in Erinnerung, wie das so ist, aber das ist super geworden. Also mir gefällt das sehr.
2: Haben denn die Halberstadtwerke hier bei dem Brunnen, sind die auf Schwierigkeiten gestoßen? Denn ihr wart ja mit dabei, als der Brunnen gebaut wurde. Hat ja 4 Jahre gedauert und es war ja alles gar nicht so einfach.
5: Und wenn ich ehrlich bin, haben wir so viel gar nicht geleistet für den Brunnen. Wir haben bezüglich der technischen Anschlussgeschichten was gemacht und haben auch das Wasser gespendet. Aber das war vor allen Dingen eine Sache der Spender, der privaten Spender, der städtischen Gesellschaft, vor allen Dingen der Stahler und so weiter und der Firmen wie BV und ähnliche, die sich engagiert haben. Wir hatten zu tun auf dem breiten Weg. Wir haben eine Rieseninvestition auf dem breiten Weg gehabt.
6: Toll, dass wir das Ziel vor allen Dingen auch erreicht haben. Und Ziel war mit...

0: spätestens mit der Eröffnung des breiten Weges hier wirklich wieder einen vernünftigen Eingang für den breiten Weg zu schaffen. Das ist uns gelungen, dank Ihrer Hilfe, dank der vielen Spenden von Ihnen allen, dank der unheimlich engagierten Firmen, also von daher auch von mir persönlich als ehemaliger Lions-Präsident, aber auch als Oberbürgermeister, vielen, vielen herzlichen Dank an Sie alle.
1: Ja, wie zufrieden ist denn der Oberbürgermeister Stadt Halberstadt mit seinem neuen Brunnen?
2: Ja, bin natürlich super zufrieden, war ja, als ich Lions-Präsident war, meine eigene Idee, den Brunnen wieder zu machen, und der Club hat da mitgezogen und vor allen Dingen ganz, ganz viele Halberstädter haben mitgemacht, unheimlich viel Geld gespendet, sodass es überhaupt nur möglich war, hier diesen Brunnen aufzustellen oder wieder zu regenerieren. Und ich bin total stolz drauf, weil einfach gerade alles ineinander passt. Der Brunnen, das schöne Haus hier und jetzt noch der breite Weg, den wir heute auch noch eröffnen. Also der Bürgermeister könnte nicht glücklicher sein.
1: Der Brunnen ist ja eine Herzensangelegenheit gewesen von vielen Halberstädtern, die schon etwas älter sind, die den Brunnen noch von früher kannten. Und die Sanierung war gar nicht so einfach. Wo waren denn die Schwierigkeiten? Es hat ja fast 4 Jahre gedauert, um diesen Brunnen wieder instand zu setzen.
2: Ja, wir waren am Anfang, haben wir gedacht, es ist relativ simpel, den Brunnen instand zu setzen, weil auch die Brunnentechnik war eigentlich noch vorhanden und nutzbar. Aber dann hat sich herausgestellt, der Brunnen selber, also der Brunnenrand und alles, war so dermaßen kaputt, dass man sich dann was ganz anderes einfallen lassen musste. Und da bin ich sehr froh, dass wir die BEFA an unserer Seite hatten, die mit Betonfertigteilen jetzt hier diesen Brunnen sozusagen zusammensetzen konnte und damit ganz vielen anderen Unterstützern dieses Gesamtkunstwerk zu realisieren und erstmal die Idee zu entwickeln, dann das deutlich mehr Geld, was wir auch brauchten, aufzubringen, hat eben eine Weile gedauert.
1: Jetzt ist der Brunnen ja umrahmt von Blumen. Wie wird das denn aussehen, wenn es hier 30 Grad sind und die Leute wollen gerne mal mit ihren Füßen in diesen Brunnen baden gehen? Wird das möglich sein?
2: Nein, das ist eigentlich nicht möglich. Also wir haben jetzt keine Kamera hier installiert, die das irgendwie verhindert. Aber es ist natürlich nicht so, dass hier Baden erlaubt wäre oder Füße abkühlen. Das ist eigentlich alles nicht gewollt. Das ist wirklich ein Springbrunnen. Der soll was fürs Auge sein. Der soll gerne auch was fürs Klima sein. Für die persönlichen Füße eher nicht. Besteht immer die Gefahr, im Zweifel auch reinzurutschen. Und wir wollen nicht, dass sich irgendwer verletzt oder ähnliches. Von daher ist diese schöne Blumenrabatte da drum, die auch nochmal deutlich symbolisiert, nicht auf den Brunnenrand laufen und bitte auch nicht reingehen. Am Ende ist es alles eine Verschmutzung und das kann dem Brunnen nicht gut tun.
3: So ist der Brunnen nicht nur ein Treffpunkt für Besucher und Besucherinnen, sondern auch ein sichtbares Zeichen für das Engagement der Menschen in Halberstadt.
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0: Am Montagvormittag wird es sonnig und es weht ein leichter Wind aus Westen. Mittags gibt es mehr Sonne als Wolken bei Temperaturen bis 28 Grad. Der Abend bleibt sonnig und es weht ein leichter Wind aus Nordosten. In der Nacht ist es wechselnd bewölkt mit Temperaturen um 19 Grad. Am Dienstag werden Temperaturen um 24 Grad erwartet.
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2: Endlich freie Fahrt. Verkehrsfreigabe auf der A14.
3: So sah es noch vor 3 Jahren aus, auf dem geplanten Abschnitt der Autobahn zwischen Lüderitz und Stendal Süd. Inzwischen war der Bauschutt hier auch dem Asphalt gewichen und die Strecke könnte fahrbereit fertiggestellt werden. Und genau aus diesem Grund hatte die Autobahn GmbH des Bundes am Montagnachmittag zur feierlichen Eröffnung und Verkehrsfreigabe an den neuen Anschlusspunkt der A14 geladen. Eigentlich sollte das bereits Ende 2025 geschehen, doch diverse Verzögerungen im Bauablauf sorgten dafür, dass die Fertigstellung später als geplant erfolgte. Wiederholen soll sich das an den weiteren geplanten Abschnitten in Zukunft möglichst nicht mehr, so der Ministerpräsident am Montag.
4: Ich habe das heute auch angesprochen gegenüber dem Bund, dass wir die nächsten Abschnitte wirklich mit hoher Geschwindigkeit bauen müssen, weil wir warten auf diese Autobahn. Sie ist wichtig als Lückenschluss Richtung Ostsee. Das hilft nicht nur den Menschen in Sachsen-Anhalt, vielleicht auch denen, die jetzt demnächst in den Urlaub gehen und hier diese Autobahn nutzen wollen, sondern es hilft auch der Wirtschaft, weil überall dort, wo Infrastruktur ist, da siedelt sich auch Wirtschaft an. Dort gibt es dann Möglichkeiten auch, dass Menschen, die hier leben, in neue Arbeitsplätze kommen, wenn sie sie brauchen, dass Unternehmen sich ansiedeln, neue Arbeitsplätze schaffen oder dass Menschen, die hier wohnen und vielleicht hinter nach Magdeburg pendeln, dann schneller mit dem Auto dort sind.
3: Mit der Freigabe des rund 6,8 Kilometer langen Abschnitts zwischen Lüderitz und Stendal Süd wächst die Nordverlängerung der A14 ein weiteres Stück zusammen und Verkehrsteilnehmer können damit inzwischen insgesamt 36 Kilometer Autobahn am Stück zwischen Wolmirstedt und Stendal Süd befahren. Für die Altmark bedeutet die neue Verbindung vor allem eine deutlich bessere Erreichbarkeit. Langfristig soll die A14 als leistungsfähige Nord-Süd-Achse die Wirtschaftsstandorte Mitteldeutschlands mit den Ostseehäfen verbinden und gleichzeitig strukturschwächere Regionen wie die Altmark und die Prignitz verkehrlich besser anbinden. An diesem Tag standen allerdings gleich mehrere bedeutende Infrastrukturprojekte im Mittelpunkt. Neben der Verkehrsfreigabe des neuen Autobahnabschnitts in Sachsen-Anhalt erfolgte in Brandenburg der erste Spatenstich für den letzten noch fehlenden Bauabschnitt der A14 zwischen Wittenberge und Karstädt. Gleichzeitig begann mit dem Baustart für die neue Elbebrücke im Zuge der Bundesstraße 189 zwischen Geestgottberg und Wittenberge ein weiteres Bauvorhaben, das die Verkehrsverbindungen zwischen Sachsen-Anhalt und Brandenburg künftig deutlich verbessern soll.
5: Wir arbeiten im Moment am Comeback der Infrastruktur in Deutschland. In den letzten Jahren und Jahrzehnten ist zu wenig investiert worden in die Verkehrsinfrastruktur, in Straßen, in Schienen, in Wasserstraßen. Das müssen wir aufholen, das werden wir jetzt aufholen. Wir haben mit dem Sondervermögen Mittel zur Verfügung und wir wollen auch, dass sie schnell verbaut werden. Und neben den ganzen Erhaltungsmaßnahmen brauchen wir auch, das sehen wir heute, immer noch gezielten Aus- und Neubau, um Lücken zu schließen, um Verbindungen zu verbessern. Und deshalb ist das heute ein ganz großer und wichtiger Tag für die Region, aber darüber hinaus für den Osten Deutschlands, für die gesamte Republik.
3: Mit dem Baustart zwischen Wittenberge und Karstädt beginnt nun die letzte Bauetappe der A14 in Brandenburg. Auf einer Länge von rund 18 Kilometern entstehen in den kommenden Jahren nicht nur die eigentliche Autobahn, sondern auch insgesamt 23 Ingenieurbauwerke, mehrere Kilometer Lärmschutzwände, Schutzeinrichtungen für Fledermäuse sowie zahlreiche weitere Maßnahmen zum Natur- und Artenschutz. Zusammen mit den noch ausstehenden Abschnitten in Mecklenburg-Vorpommern soll so eine durchgehende Autobahnverbindung zwischen Magdeburg und Schwerin entstehen, deren Gesamtlänge rund 155 Kilometer beträgt. Bis dieses Großprojekt vollständig abgeschlossen ist, wird allerdings noch einige Zeit vergehen. Derzeit gilt das Jahr 2032 als offizielles Ziel für die Fertigstellung der gesamten A14. Ministerpräsident Sven Schulze ist jedoch überzeugt, dass dieses Ziel auch deutlich früher zu erreichen sei. Vorausgesetzt, auf Bundesebene werden Planungs- und Genehmigungsverfahren beschleunigt und langwierige Klageverfahren künftig stärker begrenzt.
4: Mich ärgert es, dass es immer noch möglich ist, dass Institutionen außerhalb Sachsen-Anhalts, vielleicht aus Bayern, aus Baden-Württemberg, Vereine, Verbände, wer auch immer, klagen können gegen Infrastrukturprojekte, die hier in Sachsen-Anhalt passieren. Ich verstehe das, wenn die Menschen vor Ort, die beispielsweise ihr Anlieger sind, Fragen haben oder auch Dinge anders geregelt haben wollen. Aber bitte nicht Menschen oder Vereine oder Verbände, die irgendwie hunderte Kilometer weit weg sind. Und das ist dieses ganze Thema Verbandsklagerecht. Das sind Themen, mit denen wir uns in der nächsten Zeit noch intensiver befassen müssen.
3: Auch wenn bis zum vollständigen Lückenschluss noch einige Jahre vergehen werden, markiert der heutige Tag einen weiteren wichtigen Meilenstein für eines der größten Straßenbauprojekte Ostdeutschlands. Mit jedem neu fertiggestellten Abschnitt wächst die A14 weiter zusammen und rückt ihrem Ziel näher, Mitteldeutschland auf direktem Weg mit den Ostseehäfen zu verbinden und die wirtschaftliche Entwicklung entlang der gesamten Strecke nachhaltig zu stärken.
6: Einweihung in Oberstdorf. Der Neubau des Landesforstbetriebs Sachsen-Anhalt.
7: Am 12. Juni 2026 fand die Einweihung des Neubaus der Forstwirt- und Revierjägerlehrstätte des Forstamtes Süd des Landes Sachsen-Anhalt in Oberstdorf statt. Zahlreiche Gäste hatten sich auf dem Weg in den Sangerhäuser Ortsteil gemacht. Unter anderem auch die Landtagsabgeordneten Kerstin Eisenreich und Matthias Redlich sowie Landrat André Schröder.

0: Nach der musikalischen folgte die Begrüßung in Worten durch den noch neuen Forstamtsleiter Johannes Brodowski. Er konnte das Wort zugleich an den Ehrengast Gerd Zender, Staatssekretär im Ministerium für Wirtschaft, Tourismus, Landwirtschaft und Forsten des Landes Sachsen-Anhalt, übergeben.
1: Weiß Herr Kuth, ich kann mich noch daran erinnern, als ich das erste Mal hier war in meiner Funktion, haben Sie mir denn dann sozusagen den Vorgänger des Gebäudes gezeigt. Das war schon gruselig und desto mehr ist es jetzt schön, dass wir heute die Übergabe auch durchführen können. Und eins ist mir auch ganz wichtig, als der jetzige Ministerpräsident Sven Schulz und damalige Forstminister und ich das Amt antraten, da waren für uns zwei Dinge wichtig. Einmal die Ausbildung der jungen Kollegen, Kolleginnen, die sozusagen dann irgendwann in Funktion treten. Wir haben hier einen jungen Mann kennengelernt, Kurz, der auch den Betrieb nunmehr leitet. Aber auch, und das war uns auch ganz wichtig, dass wir hier mit dem Holz eine Materie haben, mit der man arbeitet, die man verwertet, dass es ein Produkt ist, den nicht einfach nur im Wald davor lebt, sondern ganz einfach auch damit eine Verwertung stattfindet. Und deswegen ist es mir auch umso wichtiger, in der Kombination, und das wird hier im Forstbetrieb Süd ganz besonders gemacht, in Kombination mit dem Thema Holzverwertung und in Kombination mit der Ausbildung, hat es mich dann besonders gefreut, auch hier zu sein. Und ich denke, Holz ist auch ein wichtiger Beitrag im Rahmen des Klimawandels, des Bindens auch von CO2-Stoffen. Und deswegen ist es ganz wichtig, dass Holz verwertet wird und Holz auch gebraucht wird, denn es wächst immer wieder nach.
0: Auch Landrat André Schröder zeigte sich begeistert.
2: Diese Investition hier, ich weiß nicht, ob ich petzen darf, sind etwas mehr als 2,5 Millionen. Diese Investition hier ist nicht nur Wertschöpfung bei uns im Landkreis, also damit Wertschöpfung im ländlichen Raum. Es ist vor allen Dingen ein klares Standortbekenntnis. Es werden 21.000 Hektar Wald bewirtschaftet hier, allein im Forstamtsbereich. Aber im Landkreis ist jeder vierte Quadratmeter Wald. Das heißt, 26% der gesamten Landkreisfläche Mansfeld-Südharz, die übrigens etwa doppelt so groß ist wie Berlin, besteht aus Wald. Und die Wichtigkeit von Holz und Wald ist ja vom Staatssekretär schon ausreichend benannt worden und Sie alle sind ja vom Fach und wissen das. Es freut mich also sehr, dass wir hier endlich diesen Standort und so ein bisschen heute Erntetag haben und diesen Standort freigeben können. Ich bin auch neugierig, was eben daraus geworden ist und jetzt weiß ich nicht, ob ich meinen nachfolgenden Rednern vorgreife, aber 2,5 Millionen, das ist ein Holzbauwerk. Es ist eine Solaranlage auf dem Dach, es ist eine Hackschnitzelanlage für modernes Heizen verarbeitet. Das heißt, es ist auch ein modernes Bauwerk geworden und es bietet Platz für mehrere Lehrlinge, Azubis, 15, hauptsächlich Forstwirte, aber auch Revierjäger sind ja dabei. Also es ist auch ein Lehrbetrieb, eine Lehrstätte.
0: Nachdem der Staatssekretär Herrn Brodowski den symbolischen Schlüssel für das Gebäude übergeben hatte und auch ein Gruppenfoto gemacht war, würdigte der Forstbetriebschef noch einmal die Verdienste seines Vorgängers Holger Koth, der sich unlängst in den Ruhestand verabschiedet hatte.
3: Die Hauptrolle liegt aber nicht bei mir, bei dieser wirklich schönen Sache hier, sondern letztendlich muss man sagen, ganz wesentlich ist das Holger Koths Anstreben mit gewesen. Die Zeit von Corona wurde mitgenutzt, aber ohne seine wirklich engagierte Arbeit, sein Herzblut, vor allen Dingen auch für die Waldarbeit, weil er selber ein Waldarbeiter war, wäre dieses Gebäude sicherlich so hier nicht und das muss man auch entsprechend honorieren. Im Wesentlichen war es er auch gewesen, der die Ausbildung der Revierjäger im Land mit ins Leben gerufen hat und auch einer der Ersten, der diese Leute auch wirklich auf der Fläche so eingesetzt hat, dass es für den Wald am besten ist. Also auch da gehören die Lorbeeren nicht zu mir, sondern woanders hin.
0: Nun war Gelegenheit, die neue Ausbildungsstätte in Augenschein zu nehmen. Von den modernen Gruppenarbeitsplätzen bis hin zur Kettensägenwaschmaschine. Der langjährige Ausbilder Andreas Walter führte die Gäste mit Freude in jeden Raum.
4: Das ist alles nach der neueste Stand zeitgemäß, sage ich mal so. Ich habe fast 30 Jahre in diesen alten Gebäude gelehrt, sage ich mal so. Und das ist jetzt hier was Neues aus dem Goldstandard, so könnte man sagen. Ist perfekt eigentlich für uns, ja, für die Ausbildung. Die Jungs fühlen sich wohl, die Mädels fühlen sich wohl. Wir fühlen uns wohl als Ausbilder, wir haben alles, was wir brauchen hier. Das ist Super. Und der, heute kann man sich freuen, den Beruf zu lernen. Ja.
0: Wie wird man denn Forstwirt? Wie bewirbt man sich?
4: Man bewirbt sich in unserem Betreuungsforstamt für eine Ausbildung. Das ist meistens Ende des Jahres, Anfang des Jahres kann man sich da bewerben. Dann ist ein Auswahlgespräch, Auswahltest. Und wenn man Glück hat, wird man genommen. Ja. Wir haben 6 Ausbildungsplätze jedes Jahr zu vergeben. Da ist für jeden was dabei eigentlich.
0: Und können die anschließend auch in Sachsen-Anhalt weiterarbeiten?
4: Die können unbedingt in Sachsen-Anhalt weiterarbeiten. Die 2 Betriebe, Landesforstbetrieb und LZW, Landeszentrum Wald, suchen händeringend Nachwuchs.
0: Wir haben jetzt schon mehrmals gehört, Sie sind eigentlich der Verursacher hier der Sache.
5: Nein.
0: Sind Sie jetzt ein bisschen stolz?
5: Ich freue mich zumindest, dass es geklappt hat und dass es jetzt zur Nutzung geht. Und,
0: auch ja, wenn Sie selber jetzt nicht mehr hier so vor Ort sind, aber...
5: Ja, das hat ja damit nichts zu tun. Also ich bin kein direkter Ausbilder. Ausgebildet muss ich auch nicht mehr werden, das war vorher klar. Aber es gehörte zu meinem damaligen Verantwortungsbereich und ja, insofern ja, war es meine Arbeit.
0: Ist schön geworden, oder?
5: Ja, sehr schön. Ich denke, das setzt Maßstäbe im Land, also im Landesforstbetrieb, aber auch im Land insgesamt, wo der Holzbau noch nicht so entwickelt ist, kann man das immer wieder als Beispiel dann auch mal vorweisen, als Forstwirtschaft, dass nachhaltiges Bauen und nachhaltiges Wirtschaften im Wald und auch in der Ausbildung eine gute Sache ist.
6: Also ich freue mich sehr, dass wir hier im südlichen Teil Sachsen-Anhalts jetzt auch einen Lehrbetrieb haben, vor allem so einen modernen Lehrbetrieb. In der Werkstatt konnte man eben eine Mischung aus Motorsägen und Freischneidern mit Akku beziehungsweise auch ganz klassisch Benzinbetrieben sehen. Das heißt also, hier wird auch mit der modernen Technik gearbeitet und wir freuen uns über all die Lehrlinge, die hier durchlaufen und dann vor allen Dingen im Wald bei uns hier in Sachsen-Anhalt tätig werden. Und wir Privatwaldbesitzer sind freuen uns über jeden, dem wir dann auch später in unseren Waldflächen Arbeit bieten können. Und insofern beglückwünsche ich den Landesforstbetrieb für dieses doch sehr schöne Gebäude.
0: So, ja. Schönen guten Tag. Wir haben hier den Fachmann himself für ein schönes Wildessen. Was haben wir denn in den Töpfen heute?
7: Heute gibt es aus dem Wald Wildjägerpfanne, Wildhappen, Wildgulaschsuppe und auch belegte Brötchen mit Wildwurst und auch kurz gebratene Wildfleischspieße. Wir wünschen alle guten Appetit.

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0: Am Montagvormittag wird es sonnig und es weht ein leichter Wind aus Westen. Mittags gibt es mehr Sonne als Wolken bei Temperaturen bis 28 Grad. Der Abend bleibt sonnig und es weht ein leichter Wind aus Nordosten. In der Nacht ist es wechselnd bewölkt mit Temperaturen um 19 Grad. Am Dienstag werden Temperaturen um 24 Grad erwartet.
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0: Fête de la Musique, größtes Musikfest der Welt.
2: Das größte Musikfest der Welt stand wieder einmal auf dem Plan. Die Rede ist natürlich von der Fête de la Musique. Auch die älteste Stadt Sachsen-Anhalts beteiligte sich einmal mehr an den Feierlichkeiten. Und das mit großem Aufgebot.
3: Heute ist der längste Tag des Jahres, der 21. Juni. Und da findet traditionell seit 14 Jahren in Aschersleben die Fête de la Musique statt. Die Fête de la Musique ist in den 80er Jahren in Frankreich entstanden als ein Musikfest, was draußen stattfindet, was kostenlos ist und was einfach die Menschen einlädt zu musizieren und andere Menschen einlädt zuzuhören. Und das machen wir in Aschersleben seit 14 Jahren und das macht sehr viel Spaß. Es ist sehr erfolgreich. Wir sind in diesem Jahr mit 9 Standorten am Start, quer durch die Stadt. Und von 13 Uhr, wir haben einen Auftakt gehabt auf dem Holzmarkt, bis abends, bis spät in die Nacht, ist in Aschersleben was los.
2: Die Fête de la Musique ist für jedermann. Dies spiegelt sich auch in den vielfältigen musikalischen Angebot wider. Von Kindertanz bis zu Heavy Metal ließ sich alles hören. Und das an verschiedensten Standorten in der Stadt.
3: Ja, die Fête de la Musique ist ein Schaufenster für musikalische Darbietungen. Wir haben zum Auftakt gerade die Kindergartengruppe Bummi gesehen mit ihren Tanz und Gesang. Es gibt die Möglichkeit für Chöre aufzutreten. Bands haben die Möglichkeit, sich vor Zuschauern und Zuhörern darzustellen. Und ganz toll ist, dass Land Sachsen-Anhalt und das Institut Français ermöglichen es jedes Jahr, dass französische Bands nach Sachsen-Anhalt kommen, die an allen Standorten in Sachsen-Anhalt auftreten. Und wir haben heute Abend am Sonntag um 21 Uhr im Museumshof eine französische Band Back and Forth, die auftreten werden. Und das zeichnet natürlich die Internationalität dieses Musikfestes aus.
2: Doch die Fête de la Musique wird in Aschersleben auch taktisch genutzt. Und zwar als Auftakt für den Sommerspielplan der Stadt, wo verschiedenste Events stattfinden werden. Im Vordergrund steht hierbei jedoch die Musik.
4: Also mit der Fête de la Musique ist es ja nicht nur der längste Tag des Jahres, den wir feiern. Wir feiern in Aschersleben auch die musikalische Vielfalt. Und das soll für uns heute der Auftakt sein, diese musikalische Vielfalt auch in den Sommer hineinzutragen. Wir werden am 30.07. eine Taylor Swift Open Air Party durchführen auf der Herrenbreite. Dann folgt am 31.07. ein Open Air Konzert mit Matthias Reim, was dann am darauffolgenden Tag mit einer musikalischen Party mit Alex Christensen endet. Also wir haben heute den musikalischen Auftakt in den Sommer mit der Fête und wir werden dann im Sommer mit Matthias Reim und Alex Christensen diese musikalische Party dann auch weiter fortführen.
2: Mit gut gefüllten Straßen und Bühnen, trotz der Hitze, lässt sich schlussfolgern, dass die Fête de la Musique in Aschersleben auch zum 14. Mal ein Erfolg gewesen war. Nun folgt in Aschersleben der restliche Sommerspielplan. Infos zu diesem sind im Übrigen auf der Seite der Aschersleber Touristeninformation einsehbar.
5: Kabelverteilerschränke mit neuem Outfit. Ein Projekt für historische Ansichten in der Innenstadt. Die Wernigeröder Stadtwerke sind mehr als nur ein Dienstleister vor Ort. Sie helfen auch mit ihren Ideen, die Attraktivität der bunten Stadt zu verbessern, diese liebens- und lebenswert zu gestalten. Jeder hat sie schon einmal gesehen. Die unschönen Graffiti-Schmierereien an Trafohäuschen und Umspannstationen. Als Eigentümerin der Objekte sind die Stadtwerke bereits seit 2014 künstlerisch unterwegs, um die Flächen aufzupeppen. So entstanden zahlreiche Hingucker. Die Ideen wurden weiterentwickelt und auch kleinere Objekte wie Verteilerkästen in Angriff genommen. Diese sehen ebenfalls fantastisch aus, aber beinhalteten bisher nicht das Thema.

0: Bremer Innenstadt. Eine Symbiose mit den historischen Fachwerkbauten soll entstehen, so der Wunsch der Stadtwerke, die diese neue Idee auch in die Tat umsetzten. Um die ersten Ergebnisse der Öffentlichkeit zu präsentieren, trafen sich die Initiatoren an der Breitenstraße, Ecke Johannesstraße.
1: Ja, die Stadtwerke Wernigerode haben ja ganz, ganz viele technische Einrichtungen, die man auch in der Öffentlichkeit sehen kann. Das sind Trafostationen, Gasregeldruckstationen oder eben auch Kabelverteilerschränke, wie in diesem Fall.
2: Die Kabelverteilerschränke sind wichtige technische Anlagen in unserem Versorgungsgebiet, die natürlich überall im Stadtgebiet bei uns auch verteilt sind. Wir haben rund 1000 Kabelverteilerschränke bei uns in Wernigerode. Allein in der Altstadt sind es um die 90 Schränke. Die sind oftmals versteckt, manche sind auch gut im Stadtgebiet zu sehen und leider auch oft Zielobjekt für Schmierereien und unschöne Graffitis.
3: Das ist schon etwas, was uns lange stört. Um die Stadtwerke hatten die Idee, mit historischen Fotos diese Verteilerkästen A davor zu bewahren, erneut beschmiert zu werden oder, wenn sie beschmiert waren, sie wieder in einen guten Zustand zurückzuversetzen.
2: Aus diesem Anlass ist ein kleines Projekt entstanden, dass wir uns die Kabelverteilerschränke anschauen, gucken im Stadtgebiet, welche können wir gestalten, welche können wir mit historischen Motiven versehen und können wir zur Verschönerung der Stadt halt beitragen.
3: Ich finde die Idee super. Wir haben hier solch ein Beispiel, wo zwei Gebäude, die man als Wernigeröder kennt, jetzt natürlich noch im historischen Kontext zu sehen. Man sieht sozusagen aktuellen Zustand und alten Zustand. Darüber freue ich mich.
4: Ja, das Haus, das wurde zum Zweiten Weltkrieg abgebombt, war zu mindestens 80% abgebombt und es wurde dann nach und nach dann wieder aufgebaut. Heute vor 50 Jahren wurde der letzte Feinschliff gemacht, da wurde das Obergeschoss aufgesetzt und auch der Dachstuhl, genau heute vor 50 Jahren. Und das Haus ist seit 1934 in Familienbesitz.
5: Also ich finde, das passt wunderbar zur Optik der Straße erstmal, zur Stadt selber. Und es ist immer schön, mal so eine alten Ansichten zu sehen, wie sahen die Gebäude von einer gewissen Zeit aus und jetzt. Das ist auch sehr interessant für die Touristen, die hier durch die Stadt laufen, dass sie einfach mal so einen Vergleich haben und nicht nur so einen grauen Kasten, der dann irgendwie vollgeschmiert ist.
3: Und wir rufen die Bürgerinnen und Bürger auf, weitere Standorte zu melden, die sie im Blick haben, die verschmutzt sind vielleicht, die wir dann auch mit historischen Bildern versehen können. Sie können auch gleich die Bilder mitschicken. Also es ist eine Aktion zum Mitmachen, es ist eine Aktion, die Stadt zu verschönern, vor Schmierereien zu bewahren und es ist eine Aktion, so ein bisschen in die Historie einzutauchen. Ich finde, sie verbindet ganz viel miteinander und deswegen bin ich begeistert.
2: Wir haben jetzt bereits zwei Schränke als Pilotprojekte umgesetzt. Einen findet man hier am Hotel Tanne, der zweite ist an der Gravierbar schon umgesetzt worden und sie zeigen, wie wir das uns zukünftig vorstellen. Also wir haben vor, 10 weitere Schränke gestalterisch umzusetzen.
0: Mit alten Darstellungen könnte so ein Bilderbuch der Geschichte entstehen. Und das direkt an den historischen Orten. Für die Gestaltung der zahlreich beschmierten Kabelverteilerkästen suchen die Stadtwerke noch gute Ideen. 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

neue Nisthilfe für Turmfalken an Stiftsbergfassade angebracht. Der Quedlinburger Stiftsberg war über viele Jahrzehnte für die hiesigen Turmfalken ein bewährter und sicherer Zufluchts- und Brutort, um ihre Jungvögel aufzuziehen. Im Rahmen der umfangreichen Restaurationsarbeiten auch an der Außenfassade konnte der bisherige Brutplatz nicht erhalten werden. Die Stadt Quedlinburg hat sich nun gemeinsam mit Eckart Karthäuser vom Arbeitskreis für Greifvögel und Eulenschutz Gedanken gemacht, um eine neue und eigens für den Turmfalken gefertigte Nisthilfe entschieden. Der Brutkasten wird mit einer Vorrichtung versehen, damit die Altvögel besser anfliegen können. Zusätzlich wird die Nisthilfe mit einem Substrat bestückt,

0: dass die Eier und Jungtiere auch gut aufgehoben sind. Diese wurde nun nicht unweit der alten Brutstätte angebracht.
1: Oder es nimmt einer, dann ist es noch einfacher. Wollen wir? Hängen wir den mal jetzt gemeinsam hin. Schön hinterlüftet. Kann also auch nicht ausschütteln.
2: Eine Ersatzmaßnahme für eine Nische, die sich hier in dieser alten Mauer jahrelang befunden hat, die jetzt im Zuge der Sanierungsarbeiten geschlossen werden musste, damit das Bauwerk eben auch wirklich ordentlich saniert ist. Und dann stehen natürlich diese Turmfalken, die bisher da gebrütet haben, ohne ein Zuhause da. Nicht? Und da haben wir, alle Mann, die Idee gehabt, hier einen ordentlichen Turmfalkenkasten, eine Nisthilfe anzubauen, wo die Greifvögel dann ein würdiges Zuhause finden. Ne? Und ich denke, das wird man auch als Quedlinburger sehr interessiert wahrnehmen können, von da unten oder auch von weiter weg, was hier in den nächsten Jahren passiert. Ne?
0: In der Stadt Quedlinburg gibt es bereits ähnliche Nisthilfprojekte, die umgesetzt wurden und voller Zuversicht auf das kommende Brutjahr blicken lassen.
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0: Am Montagvormittag wird es sonnig und es weht ein leichter Wind aus Westen. Mittags gibt es mehr Sonne als Wolken bei Temperaturen bis 28 Grad. Der Abend bleibt sonnig und es weht ein leichter Wind aus Nordosten. In der Nacht ist es wechselnd bewölkt mit Temperaturen um 19 Grad. Am Dienstag werden Temperaturen um 24 Grad erwartet.
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0: Ja, Herr Balcerowski, schön, dass Sie heute da sind. Wir treffen uns hier bei Karls Erdbeerhof. Das ist ganz neu. Wie stolz sind Sie denn, dass das hier geschafft wurde?
1: Ich bin sehr stolz. Als ich hier reingekommen bin, kamen schon die ersten Bürger auf mich drauf zu und haben sich nochmal bedankt und uns auch beglückwünscht zu dieser Ansiedlung. Natürlich Karls ein tolles Unternehmen ist, ein erfolgreiches Unternehmen, sehr kinderfreundlich ist. Es sind sehr viele auch Omas und Opas mit den Enkeln da und das macht einen stolz und froh, wenn man eine solche Ansiedlung verwirklichen kann.
0: Karls ist ein sehr erfolgreiches Unternehmen, die verdienen sehr viel Geld. Um Geld dreht sich ja in letzter Zeit vieles hier in Deutschland. Wie sieht es eigentlich beim Landkreis aus? Wie ist es da um die Finanzen bestellt?
1: Also die Finanzen der Landkreise in Deutschland insgesamt sind sehr stark angespannt. Wir haben sehr hohe Sozialausgaben. 70% unseres Haushaltes von 480 Millionen Euro sind Sozialausgaben, die auch gestiegen sind. In Deutschland insgesamt sind im letzten Jahr 6% mehr Sozialleistungen geflossen. Und trotzdem steigt die Arbeitslosigkeit. Also, und wir suchen auch Fachkräfte. Da passt was nicht zusammen in Deutschland.
0: Es gibt ja auch immer eine Konferenz der Landräte hier in Sachsen-Anhalt. Wie viel Einfluss haben Sie denn überhaupt auf die, sage ich mal, auf die Bundesregierung? Werden Sie da gehört?
1: Also die Landräte in Sachsen-Anhalt haben sicherlich nicht den großen Einfluss auf die Bundesregierung. Aber auf wen wir Einfluss haben, ist definitiv die Landesregierung. Schon beim alten Ministerpräsident Haseloff haben die Landräte immer wieder auch eine Verwaltungsreform eingefordert und ist auch angekündigt worden vom Ministerpräsident Schulze, soll das jetzt auch angegangen werden, weil wir uns viel zu teuer verwalten. In Sachsen-Anhalt gibt es nicht das Vier-Augen-Prinzip, sondern das Acht-Augen-Prinzip. Sehr viel Misstrauen der Behörden untereinander, sehr viel Rechtfertigung, sehr viel Berichte, die wir schreiben müssen. Das kostet unheimlich viel Geld, weil das müssen ja Mitarbeiter schreiben und auswerten. Und am Ende sind wir eigentlich auch als Sachsen-Anhalt viel zu klein, um es so teuer zu verwalten. Das Geld fehlt dann bei Investitionen. Und insofern fordern die Landräte schon seit einigen Jahren eine Verwaltungsreform. Wir hoffen, dass nach der Landtagswahl diese Reform auch tatsächlich kommt.
0: Wie reich ist denn der Landkreis Harz, wenn man das mal so... Ja, so mal aussprechen darf, denn letztendlich der Brocken wurde gekauft und ein viel größeres Projekt, nämlich ein neues Krankenhaus, steht ja noch vor der Tür sozusagen. Das ist ja eine Idee für die Zukunft. Wie soll das denn finanziert werden und muss man eigentlich ein sehr reicher Landkreis sein, um sowas finanzieren zu können?
1: Also wir haben insgesamt ein Haushaltsvolumen von 480 Millionen Euro. Das heißt, das sind Einnahmen, aber auch Ausgaben, die wir tätigen müssen. Dafür kriegen wir die Zuweisungen des Landes, teilweise auch des Bundes, zum Beispiel was Digitalpaktmittel sind. Das waren Mittel des Bundes, die am Ende an uns ausgereicht worden sind, um die Schulen zu digitalisieren. Das sind Steuermittel, die wir bekommen, die wir für unsere Aufgaben einsetzen. 70% Sozialleistungen, wie ich sagte, das sind pflichtige Aufgaben, die können wir nicht abwählen, so nach dem Motto, wir wollen dort das Geld nicht ausgeben. Das sind Ansprüche der Bürger, die wir auch entsprechend bedienen müssen. Und die anderen Mittel sind frei. Die Investition auf dem Brocken war ja nicht eine Investition, weil Geld über war und wir nicht wussten, wohin damit, sondern wir wollten und werden auch damit die Harzer Schmalspurbahn fördern. Weil wenn wir kein attraktives Reiseziel auf dem Brocken haben, dann gehen die Fahrgastzahlen bei der HSB zurück. Wenn die Fahrgastzahlen zurückgehen, gehen die Umsätze zurück und die HSB ist im Bestand gefährdet. Ein touristisches Unternehmen, was absolut wichtig ist für den Tourismus im Harz, wo sehr viele Arbeitsplätze dranhängen. Deswegen sind wir dort eingestiegen, investieren dort auch, aber auch, weil die Stadt Wernigerode gesagt hat, sie macht es nicht. Insofern war dann am Ende der Landkreis der Letzte, der sich dieser Aufgabe an

0: angenommen hat. Und zum Glück hat der Kreistag das mitgetragen. Und Sie sehen, es kommt ja auch Schwung in die Sache.
1: Kommt denn auch mal Schwung in das Krankenhaus? Denn man muss ja sagen, da sind ja ganz, ganz viele noch Hürden zu übertrumpfen. Angenommen, die AfD bekommt eine absolute Mehrheit. Glaube ich, wird schwierig, das umzusetzen. Auch jetzt unter der jetzigen Landesregierung wird es sehr schwer sein, denn 1 Milliarde könnte es eventuell kosten. Wo soll das Geld herkommen? Denn in Deutschland ist ja das Geld nicht gerade groß gesät. Wir müssen ja alle sparen.
0: Also erst einmal die Notwendigkeit eines Zentralklinikums als Notfallklinikum ist unabhängig der Farbe der Landesregierung. Politiker in Magdeburg, aber auch in Berlin müssen sich den Realitäten stellen und das ist eigentlich meinen Augen vollkommen egal, nach welcher Farbe es dabei geht. Fakt ist eins, dass wir aufgrund der Demografie nicht nur weniger Bevölkerung werden, sondern wir auch weniger Fachkräfte haben im Krankenhausbereich. Die Medizin geht weiter voran, sie spezialisiert sich sehr stark und die invasiven Eingriffe werden auch weniger. Ich sage nur Knopflochchirurgie, das heißt also mit weniger schweren Eingriffen, weshalb man lange im Krankenhaus verweilen muss. Und unsere Aufgabe ist vor allen Dingen die Notfallversorgung. Und die Zeiten der Kreiskrankenhäuser, so wie wir sie vor 20, 30, 40 Jahren kennen, die sind eigentlich vorbei. Wer heute entsprechende Eingriffe hat, aber auch vor allen Dingen ambulante Eingriffe, der muss nicht zwingend 14 Tage im Krankenhaus liegen. Insofern müssen wir das Ganze zentralisieren, um ein breitmöglichstes Angebot vorzuhalten. Wenn wir das Ganze nicht machen, dann werden wir in 10, 20 Jahren nicht mehr die Gesundheitsversorgung haben, die wir derzeit noch genießen können, sondern es wird sich alles sehr stark auf die Zentren konzentrieren, Magdeburg, Halle, Leipzig, Braunschweig. Und wer bitteschön möchte mit dem Notarzt nach Braunschweig oder nach Magdeburg fahren müssen, weil es die Versorgung vor Ort nicht gibt. Insofern müssen wir das Ganze zentralisieren. Wo das Ganze stattfinden wird, das wird die neue Landesregierung entscheiden. Derzeit wird ein neuer Krankenhausplan in Sachsen-Anhalt aufgestellt. Und so zersplittert, wie wir derzeit sind, das kann so nicht bleiben, weil wir dann in 20, 30 Jahren und so lange sind die Planungen, so lange sind die Baumaßnahmen am Ende auch, nicht mehr das vorhalten können, was wir derzeit haben. Da muss man der Realität ins Auge blicken, unabhängig der Parteifarbe in Magdeburg.
1: Jetzt haben Sie ja schon sehr lange das neue Krankenhaus sozusagen gefordert. Jetzt kam von Ameos eigentlich so ein bisschen überraschend auch, dass auch Ameos bereit wäre, so ein Zentralkrankenhaus zu bauen. Hat Sie dieser Vorschlag überrascht?
0: Er hat mich insofern überrascht, weil wir ja nun auch durch die Schlagzeilen hören, dass Ameos nicht auf Rosen gebettet ist. Dann zu sagen, wir bauen ein neues Krankenhaus, das ist auch schon sicherlich mutig von Ameos gewesen. Am Ende muss die Landesregierung entscheiden, wo das neue Krankenhaus entsteht, auch durch welchen Träger. Ich glaube, die Trägervielfalt, die wir im Landkreis Harz haben, ist für eine vernünftige Struktur nicht gut. Und ich glaube, das Gesundheitswesen insgesamt muss auch neu aufgestellt werden. Nicht nur Private sind dort, ich sag mal, gefordert, sondern vor allen Dingen auch die öffentliche Hand. Ich glaube, Krankenhäuser und Gesundheitsversorgung muss in die öffentliche Hand. Nicht die Gewinnmaximierung muss Unternehmensziel sein, sondern die Gesundheitsförderung.
1: Jetzt ist es ja so, dass hier im Harzkreis unglaublich viel investiert wurde in den letzten Jahren. Hexentanzplatz, Miniaturen, Park, Schloss, Wernigerode wurde umgebaut und saniert. Auf dem Stiftswerk entsteht ein neues Supermuseum, also ein wirklich ganz tolles Museum. Karls Erdbeerhof wäre zu nennen. Und dazu kommen noch ganz, ganz viele private Investoren wie Daimler Truck. Insgesamt sind wahrscheinlich weit über 1 Milliarde hier in den Harzkreis reingeflossen. Warum kommt das beim Wähler eigentlich gar nicht an, wenn man sich mal die Wahlergebnisse betrachtet, dass auch hier die AfD bei rund 50% liegt?
0: Also erstmal muss ich sagen, sehen Sie vor sich einen glücklichen Landrat, weil welcher Landrat kann schon solch vielen Investitionen in jedem Bereich des Landkreises, in seinem Landkreis attestieren. Der Landkreis Harz ist hier sehr gut aufgestellt. Das reicht natürlich noch nicht. Wir müssen weiter investieren, weil die Erde dreht sich auch weiter, die Rahmenbedingungen ändern sich. Wenn Sie sagen, das kommt beim Wähler nicht an, dann vor allen Dingen deswegen, weil die Menschen Sorgen haben. Der Landkreis Harz hat vom Jahr 2025 zum Jahr 2026 1.000 sozialpflichtige Arbeitsplätze verloren. Das hängt vor allen Dingen mit der Krise bei der Automobilindustrie zusammen. Und wenn die Automobilisten wie VW eine Krise haben, dann haben auch die Zulieferer Probleme. Und wir sind ein Landkreis, der sehr viele Zulieferer hat. Bohai Trimet zum Beispiel in Harzgerode, Schunk-Sinter Metall in Thale, aber auch GAW hier in Wernigerode haben große Probleme. Und das wirkt sich aus. Und deswegen haben die Menschen auch Sorgen und erwarten von der Politik Antworten, von der Bundespolitik. Hier müssen die Rahmenbedingungen verbessert werden. Thema sind Energiepreise, Thema ist Bürokratie, was die Unternehmen beklagen. Aber auch wir vor Ort müssen unsere Hausaufgaben machen. In Halberstadt wird das Industriegebiet erweitert. Quedlinburg möchte in Morgenroth jetzt auch ein großes Industriegebiet entsprechend etablieren. Und ich glaube, in Wernigerode ist auch ein neues Industriegebiet überfällig, weil auch hier die Industriearbeitsplätze gefährdet sind.

0: besetzen und verkauft werden, dann müssen wir in Deutschland darauf reagieren. Wir können gerne politisch debattieren, ob das Verbrenner aus richtig war oder auch nicht. Selbst wenn wir das zurücknehmen, kaufen die Menschen in der Welt, nicht nur in Deutschland, Elektroautos. Die Elektroautos haben weniger Bauteile als die Verbrennerautos. Insofern wird Beschäftigung zurückgehen. Und die Frage ist jetzt, da sind wir im Wettbewerb, wo geht die Beschäftigung zurück? Und wir kämpfen dagegen an, vor allen Dingen auch in Harzgerode, dass in unserem Landkreis die Beschäftigung zurückgeht. Und wir haben sicherlich gute Chancen, weil die Qualität der Mitarbeiter und der Arbeit, die dort oben gemacht ist, außerordentlich hoch ist. Und VW hat gesagt, sie würden gerne im Nahbereich Wolfsburg und Braunschweig einen Zulieferer wie Bohai-Tri mit behalten. Aber die zurückgehenden Umsätze durch den Verbrenner müssen durch andere neue Bauteile ersetzt werden. Und erst wenn das gegeben ist, hat Harzgerode eine Chance und daran arbeiten wir. Es ist nicht einfach, es ist unheimlich schwer, das ist gar keine Frage, aber aufgeben ist keine Option.
1: Neuer Springbrunnen in der Schützenstraße. Ein Stück Halberstädter Identität wurde erneuert.
2: Fontäne ab!
1: Ein echtes Highlight am breiten Weg ist der Brunnen im Schützenpark. Nach etlichen fehlgeschlagenen Sanierungsversuchen ist es nun endlich gelungen, das Projekt in die Tat umzusetzen.
3: Ja, die Hartz-Sparkasse hat sich ja sehr engagiert, ja auch beim Brunnen. Wie ist er denn geworden?
4: Ja, ich bin begeistert. Also wir sehen den Brunnen, der jetzt ja gerade gestartet hat. Dann hat man schon mal die Gelegenheit, dabei zu sein, wenn ein Brunnen erstmalig sein Wasser preisgibt. Also wir sind hier mächtig stolz, dabei sein zu dürfen. Tolles Werk, gut für Halberstadt, gut für die Bürgerschaft, gut für den Gemeinsinn.
1: Mit einer Fläche von mehr als 300 Quadratmetern und rund 175.000 Litern Wasser ist der Brunnen ein echter Hingucker. Der Wasserstand beträgt 55 cm und ergibt insgesamt 175 Kubikmeter. Drei Pumpen werden für das Fontänenspiel automatisch gesteuert, die mit je 4 Kilowatt Leistung arbeiten. Finanziert wurde der Brunnen durch eine Spendenaktion des Laienclubs Halberstadt und durch zahlreiche private Spenden der Halberstädter selbst. Dabei kam ein hoher, fünfstelliger Betrag zusammen.
3: Ja, der Lions Club hat sich ja sehr engagiert hier für den Brunnen. Wie ist es denn dazu gekommen?
5: Also es gab natürlich verschiedene Wege, die dazu geführt haben. Mein persönlicher Weg war gewesen, dass ich hier mit dem Kinderwagen drumherum gefahren worden bin um den Brunnen und später meinen Bruder um diesen Brunnen gefahren habe. Also insofern war dieser Brunnen für mich ein sehr wichtiges Objekt hier in Halberstadt, immer wieder langgelaufen. Und deswegen war ich sehr froh, als er in die Initiative kam, diesen Brunnen zu erneuern.
3: Ist denn der neue Brunnen gelungen?
5: Also wir haben vorige Woche hier bei der Pflanzaktion geholfen. Ich denke, es ist sehr gut gelungen.
1: Die Unterstützenden werden dauerhaft entlang des Brunnens auf einer Stelle und auf der Internetseite des Laienclubs gewürdigt.
3: Ja, der neue Brunnen hier in Halberstadt, wie ist er denn geworden aus Ihrer Sicht?
6: Super, ist wirklich super geworden. Also erstmal ein großes Lob oder Dank oder was auch immer, das kann man ja auch als städtische Gesellschaft sagen, allen, die daran beteiligt waren, eine tolle Geschichte. Also ich selber hatte den Brunnen so groß gar nicht in Erinnerung, wie das so ist. Aber das ist super geworden. Also mir gefällt das sehr.
3: Haben denn die Halberstadtwerke hier bei dem Brunnen, sind die auf Schwierigkeiten gestoßen? Denn ihr wart ja mit dabei, als der Brunnen gebaut wurde. Hat ja 4 Jahre gedauert und es war ja alles gar nicht so einfach.
6: Na, wenn ich ehrlich bin, haben wir so viel gar nicht geleistet für den Brunnen. Wir haben bezüglich der technischen Anschlussgeschichten was gemacht und haben auch das Wasser gespendet. Aber das war vor allen Dingen eine Sache der Spender, der privaten Spender, der städtischen Gesellschaft, vor allen Dingen der Stala und so weiter und der Firmen wie BV und ähnliche, die sich engagiert haben. Wir hatten zu tun auf dem breiten Weg. Wir haben eine Rieseninvestition auf dem breiten Weg gehabt.
7: Toll, dass wir das Ziel vor allen Dingen auch erreicht haben. Und Ziel war spätestens mit der Eröffnung des breiten Weges hier wirklich wieder einen vernünftigen Eingang für den breiten Weg zu schaffen. Das ist uns gelungen, dank Ihrer Hilfe, dank der vielen Spenden von Ihnen allen, dank der unheimlich engagierten Firmen. Also von daher auch von mir persönlich als ehemaliger Lions-Präsident, aber auch als Oberbürgermeister vielen, vielen herzlichen Dank an Sie alle.
3: Ja, wie zufrieden ist denn der Oberbürgermeister Stadt Halberstadt mit seinem neuen Brunnen?
8: Ja, bin natürlich super zufrieden, war ja, als ich Lions-Präsident war, meine eigene Idee, den Brunnen wieder zu machen. Und der Club hat da mitgezogen und vor allen Dingen ganz, ganz viele Halber.

0: Städte haben mitgemacht, unheimlich viel Geld gespendet, sodass es überhaupt nur möglich war, hier diesen Brunnen aufzustellen oder wieder zu regenerieren. Und ich bin total stolz drauf, weil einfach gerade alles ineinander passt. Der Brunnen, das schöne Haus hier und jetzt noch der breite Weg, den wir heute auch noch eröffnen. Also der Bürgermeister könnte nicht glücklicher sein.
1: Der Brunnen ist ja eine Herzensangelegenheit gewesen von vielen Halberstädtern, die schon etwas älter sind, die den Brunnen noch von früher kannten. Und die Sanierung war gar nicht so einfach. Wo waren denn die Schwierigkeiten? Es hat ja fast 4 Jahre gedauert, um diesen Brunnen wieder instand zu setzen.
0: Ja, wir waren am Anfang, haben wir gedacht, es ist relativ simpel, den Brunnen instand zu setzen, weil auch die Brunnentechnik war eigentlich noch vorhanden und nutzbar. Aber dann hat sich herausgestellt, der Brunnen selber, also der Brunnenrand und alles, war so dermaßen kaputt, dass man sich dann was ganz anderes einfallen lassen musste. Und da bin ich sehr froh, dass wir die BEFA an unserer Seite hatten, die mit Betonfertigteilen jetzt hier diesen Brunnen sozusagen zusammensetzen konnte und dann mit ganz vielen anderen Unterstützern dieses Gesamtkunstwerk zu realisieren und erstmal die Idee zu entwickeln, dann das deutlich mehr Geld, was wir auch brauchten, aufzubringen, hat eben eine Weile gedauert.
1: Jetzt ist der Brunnen ja umrahmt von Blumen. Wie wird das denn aussehen, wenn es hier 30 Grad sind und die Leute wollen gerne mal mit ihren Füßen in diesen Brunnen baden gehen? Wird das möglich sein?
0: Nein, das ist eigentlich nicht möglich. Also wir haben jetzt keine Kamera hier installiert, die das irgendwie verhindert. Aber es ist natürlich nicht so, dass hier Baden erlaubt wäre oder Füße abkühlen. Das ist eigentlich alles nicht gewollt. Das ist wirklich ein Springbrunnen. Der soll was fürs Auge sein. Der soll gerne auch was fürs Klima sein. Für die persönlichen Füße eher nicht. Besteht immer die Gefahr, im Zweifel auch reinzurutschen. Und wir wollen nicht, dass sich irgendwer verletzt oder ähnliches. Von daher ist diese schöne Blumenrabatte da drum, die auch nochmal deutlich symbolisiert, nicht auf den Brunnenrand laufen und bitte auch nicht reingehen. Am Ende ist es alles eine Verschmutzung und das kann dem Brunnen nicht gut tun.
2: So ist der Brunnen nicht nur ein Treffpunkt für Besucher und Besucherinnen, sondern auch ein sichtbares Zeichen für das Engagement der Menschen in Halberstadt.
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0: Am Montagvormittag wird es sonnig und es weht ein leichter Wind aus Westen. Mittags gibt es mehr Sonne als Wolken bei Temperaturen bis 28 Grad. Der Abend bleibt sonnig und es weht ein leichter Wind aus Nordosten. In der Nacht ist es wechselnd bewölkt mit Temperaturen um 19 Grad. Am Dienstag werden Temperaturen um 24 Grad erwartet.
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2: Endlich freie Fahrt. Verkehrsfreigabe auf der A14.
3: So sah es noch vor 3 Jahren aus, auf dem geplanten Abschnitt der Autobahn zwischen Lüderitz und Stendal Süd. Inzwischen war der Bauschutt hier auch dem Asphalt gewichen und die Strecke könnte fahrbereit fertiggestellt werden. Und genau aus diesem Grund hatte die Autobahn GmbH des Bundes am Montagnachmittag zur feierlichen Eröffnung und Verkehrsfreigabe an den neuen Anschlusspunkt der A14 geladen. Eigentlich sollte das bereits Ende 2025 geschehen, doch diverse Verzögerungen im Bauablauf sorgten dafür, dass die Fertigstellung später als geplant erfolgte. Wiederholen soll sich das an den weiteren geplanten Abschnitten in Zukunft möglichst nicht mehr, so der Ministerpräsident am Montag.
4: Ich habe das heute auch angesprochen gegenüber dem Bund, dass wir die nächsten Abschnitte wirklich mit hoher Geschwindigkeit bauen müssen, weil wir warten auf diese Autobahn. Sie ist wichtig als Lückenschluss Richtung Ostsee. Das hilft nicht nur den Menschen in Sachsen-Anhalt, vielleicht auch denen, die jetzt demnächst in den Urlaub gehen und hier diese Autobahn nutzen wollen, sondern es hilft auch der Wirtschaft, weil überall dort, wo Infrastruktur ist, da siedelt sich auch Wirtschaft an. Dort gibt es dann Möglichkeiten auch, dass Menschen...

0: Menschen, die hier leben, in neue Arbeitsplätze kommen, wenn sie brauchen, dass Unternehmen sich ansiedeln, neue Arbeitsplätze schaffen oder dass Menschen, die hier wohnen und vielleicht hinter einer Magdeburg pendeln, dann schneller mit dem Auto dort sind.
1: Mit der Freigabe des rund 6,8 Kilometer langen Abschnitts zwischen Lüderitz und Stendal Süd wächst die Nordverlängerung der A14 ein weiteres Stück zusammen und Verkehrsteilnehmer können damit inzwischen insgesamt 36 Kilometer Autobahn am Stück zwischen Wolmirstedt und Stendal Süd befahren. Für die Altmark bedeutet die neue Verbindung vor allem eine deutlich bessere Erreichbarkeit. Langfristig soll die A14 als leistungsfähige Nord-Süd-Achse die Wirtschaftsstandorte Mitteldeutschlands mit den Ostseehäfen verbinden und gleichzeitig strukturschwächere Regionen wie die Altmark und die Prignitz verkehrlich besser anbinden. An diesem Tag standen allerdings gleich mehrere bedeutende Infrastrukturprojekte im Mittelpunkt. Neben der Verkehrsfreigabe des neuen Autobahnabschnitts in Sachsen-Anhalt erfolgte in Brandenburg der erste Spatenstich für den letzten noch fehlenden Bauabschnitt der A14 zwischen Wittenberge und Karstädt. Gleichzeitig begann mit dem Baustart für die neue Elbebrücke im Zuge der Bundesstraße 189 zwischen Geestgottberg und Wittenberge ein weiteres Bauvorhaben, das die Verkehrsverbindungen zwischen Sachsen-Anhalt und Brandenburg künftig deutlich verbessern soll.
2: Wir arbeiten im Moment am Comeback der Infrastruktur in Deutschland. In den letzten Jahren und Jahrzehnten ist zu wenig investiert worden in die Verkehrsinfrastruktur, in Straßen, in Schienen, in Wasserstraßen. Das müssen wir aufholen, das werden wir jetzt aufholen. Wir haben mit dem Sondervermögen Mittel zur Verfügung und wir wollen auch, dass sie schnell verbaut werden. Und neben den ganzen Erhaltungsmaßnahmen brauchen wir auch, das sehen wir heute, immer noch gezielten Aus- und Neubau, um Lücken zu schließen, um Verbindungen zu verbessern. Und deshalb ist das heute ein ganz großer und wichtiger Tag für die Region, aber darüber hinaus für den Osten Deutschlands, für die gesamte Republik.
1: Mit dem Baustart zwischen Wittenberge und Karstädt beginnt nun die letzte Bauetappe der A14 in Brandenburg. Auf einer Länge von rund 18 Kilometern entstehen in den kommenden Jahren nicht nur die eigentliche Autobahn, sondern auch insgesamt 23 Ingenieurbauwerke, mehrere Kilometer Lärmschutzwände, Schutzeinrichtungen für Fledermäuse sowie zahlreiche weitere Maßnahmen zum Natur- und Artenschutz. Zusammen mit den noch ausstehenden Abschnitten in Mecklenburg-Vorpommern soll so eine durchgehende Autobahnverbindung zwischen Magdeburg und Schwerin entstehen, deren Gesamtlänge rund 155 Kilometer beträgt. Bis dieses Großprojekt vollständig abgeschlossen ist, wird allerdings noch einige Zeit vergehen. Derzeit gilt das Jahr 2032 als offizielles Ziel für die Fertigstellung der gesamten A14. Ministerpräsident Sven Schulze ist jedoch überzeugt, dass dieses Ziel auch deutlich früher zu erreichen sei. Vorausgesetzt, auf Bundesebene werden Planungs- und Genehmigungsverfahren beschleunigt und langwierige Klageverfahren künftig stärker begrenzt.
0: Mich ärgert es, dass es immer noch möglich ist, dass Institutionen außerhalb Sachsen-Anhalts, vielleicht aus Bayern, aus Baden-Württemberg, Vereine, Verbände, wer auch immer, klagen können gegen Infrastrukturprojekte, die hier in Sachsen-Anhalt passieren. Ich verstehe das, wenn die Menschen vor Ort, die beispielsweise ihr Anlieger sind, Fragen haben oder auch Dinge anders geregelt haben wollen. Aber bitte nicht Menschen oder Vereine oder Verbände, die irgendwie hunderte Kilometer weit weg sind. Und das ist dieses ganze Thema Verbandsklagerecht. Das sind Themen, mit denen wir uns in der nächsten Zeit noch intensiver befassen müssen.
1: Auch wenn bis zum vollständigen Lückenschluss noch einige Jahre vergehen werden, markiert der heutige Tag einen weiteren wichtigen Meilenstein für eines der größten Straßenbauprojekte Ostdeutschlands. Mit jedem neu fertiggestellten Abschnitt wächst die A14 weiter zusammen und rückt ihrem Ziel näher, Mitteldeutschland auf direktem Weg mit den Ostseehäfen zu verbinden und die wirtschaftliche Entwicklung entlang der gesamten Strecke nachhaltig zu stärken.
3: Einweihung in Oberstdorf. Der Neubau des Landesforstbetriebs Sachsen-Anhalt.
4: Am 12. Juni 2026 fand die Einweihung des Neubaus der Forstwirt- und Revierjägerlehrstätte des Forstamtes Süd des Landes Sachsen-Anhalt in Oberstdorf statt. Zahlreiche Gäste hatten sich auf dem Weg in den Sangerhäuser Ortsteil gemacht. Unter anderem auch die Landtagsabgeordneten Kerstin Eisenreich und Matthias Redlich sowie Landrat André Schröder.

0: Nach der musikalischen folgte die Begrüßung in Worten durch den noch neuen Forstamtsleiter Johannes Brodowski. Er konnte das Wort sogleich an den Ehrengast Gerd Zender, Staatssekretär im Ministerium für Wirtschaft, Tourismus, Landwirtschaft und Forsten des Landes Sachsen-Anhalt übergeben.
1: Weiß Herr Kuth, ich kann mich noch daran erinnern, als ich das erste Mal hier war in meiner Funktion, haben Sie mir denn dann sozusagen den Vorgänger des Gebäudes gezeigt. Das war schon gruselig und desto mehr ist es jetzt schön, dass wir heute die Übergabe auch durchführen können. Und eins ist mir auch ganz wichtig, als der jetzige Ministerpräsident Sven Schulze und damalige Forstminister und ich das Amt antraten, da waren für uns zwei Dinge wichtig. Einmal die Ausbildung der jungen Kollegen, Kolleginnen, die sozusagen dann irgendwann in Funktion treten. Wir haben hier einen jungen Mann kennengelernt, Kurz, der auch den Betrieb nunmehr leitet. Aber auch, und das war uns auch ganz wichtig, dass wir hier mit dem Holz eine Materie haben, mit der man arbeitet, die man verwertet, dass es ein Produkt ist, den nicht einfach nur im Wald davor lebt, sondern ganz einfach auch damit eine Verwertung stattfindet. Und deswegen ist es mir auch umso wichtiger, in der Kombination, und das wird hier im Forstbetrieb Süd ganz besonders gemacht, in Kombination mit dem Thema Holzverwertung und in Kombination mit der Ausbildung, hat es mich dann besonders gefreut, auch hier zu sein. Und ich denke, Holz ist auch ein wichtiger Beitrag im Rahmen des Klimawandels, des Bindens auch von CO2-Stoffen. Und deswegen ist es ganz wichtig, dass Holz verwertet wird und Holz auch gebraucht wird, denn es wächst immer wieder nach.
0: Auch Landrat André Schröder zeigte sich begeistert.
2: Diese Investitionen hier, ich weiß nicht, ob ich petzen darf, sind etwas mehr als 2,5 Millionen. Diese Investition hier ist nicht nur Wertschöpfung bei uns im Landkreis, also damit Wertschöpfung im ländlichen Raum. Es ist vor allen Dingen ein klares Standortbekenntnis. Es werden 21.000 Hektar Wald bewirtschaftet hier, allein im Forstamtsbereich. Aber im Landkreis ist jeder vierte Quadratmeter Wald. Das heißt, 26% der gesamten Landkreisfläche Mansfeld-Südharz, die übrigens etwa doppelt so groß ist wie Berlin, besteht aus Wald. Und die Wichtigkeit von Holz und Wald ist ja vom Staatssekretär schon ausreichend benannt worden und Sie alle sind ja vom Fach und wissen das. Es freut mich also sehr, dass wir hier endlich diesen Standort und so ein bisschen heute Erntetag haben und diesen Standort freigeben können. Ich bin auch neugierig, was innen daraus geworden ist und jetzt weiß ich nicht, ob ich meinen nachfolgenden Rednern vorgreife, aber 2,5 Millionen, das ist ein Holzbauwerk. Es ist eine Solaranlage auf dem Dach, es ist eine Hackschnitzelanlage für modernes Heizen verarbeitet. Das heißt, es ist auch ein modernes Bauwerk geworden und es bietet Platz für mehrere Lehrlinge, Azubis, 15, hauptsächlich Forstwirte, aber auch Revierjäger sind ja dabei. Also es ist auch ein Lehrbetrieb, eine Lehrstätte.
0: Nachdem der Staatssekretär Herrn Brodowski den symbolischen Schlüssel für das Gebäude übergeben hatte und auch ein Gruppenfoto gemacht war, würdigte der Forstbetriebschef noch einmal die Verdienste seines Vorgängers Holger Koth, der sich unlängst in den Ruhestand verabschiedet hatte.
3: Die Hauptrolle liegt aber nicht bei mir, bei dieser wirklich schönen Sache hier, sondern letztendlich muss man sagen, ganz wesentlich ist das Holger Koths Anstreben mit gewesen. Die Zeit von Corona wurde mitgenutzt, aber ohne seine wirklich engagierte Arbeit, sein Herzblut, vor allen Dingen auch für die Waldarbeit, weil er selber ein Waldarbeiter war, wäre dieses Gebäude sicherlich so hier nicht und das muss man auch entsprechend honorieren. Im Wesentlichen war es er auch gewesen, der die Ausbildung der Revierjäger im Land ins Leben gerufen hat und auch einer der Ersten, der diese Leute auch wirklich auf der Fläche so eingesetzt hat, dass es für den Wald am besten ist. Also auch da gehören die Lorbeeren nicht zu mir, sondern woanders hin.
0: Nun war Gelegenheit, die neue Ausbildungsstätte in Augenschein zu nehmen. Von den modernen Gruppenarbeitsplätzen bis hin zur Kettensägenwaschmaschine. Der langjährige Ausbilder Andreas Walter führte die Gäste mit Freude in jeden Raum.
4: Das ist alles nach der neueste Stand zeitgemäß, sage ich mal so. Ich habe ja fast 30 Jahre in diesen alten Gebäude gelehrt, sage ich mal so. Und das ist jetzt hier was Neues aus dem Goldstandard, so könnte man sagen. Das ist perfekt eigentlich für uns, ja, für die Ausbildung. Die Jungs fühlen sich wohl, die Mädels fühlen sich wohl. Wir fühlen uns wohl als Ausbilder, wir haben alles, was wir brauchen hier. Das ist Super. Und denn, heute kann man sich freuen, über den Beruf zu lernen, ja.
0: Wie wird man denn Forstwirt? Wie bewirbt man sich?
4: Man bewirbt sich in unserem Betreuungsforstamt für eine Ausbildung. Das ist meistens Ende des Jahres, Anfang des Jahres kann man sich da bewerben. Dann ist ein Auswahlgespräch, Auswahltest. Und wenn man Glück hat, wird man genommen. Ja. Wir haben 6 Ausbildungsplätze jedes Jahr zu vergeben. Da ist für jeden was dabei eigentlich.
0: Und können die anschließend auch in Sachsen-Anhalt weiterarbeiten?
4: Die können unbedingt in Sachsen-Anhalt weiterarbeiten. Die 2 Betriebe, Landesforstbetrieb und LZW, Landeszentrum Waldsuchen, händeringend Nachwuchs.
0: Wir haben jetzt schon mehrmals gehört, Sie sind eigentlich der Verursacher hier der Sache.
5: Nein.
0: Sind Sie jetzt ein bisschen stolz?
5: Ich freue mich zumindest, dass es geklappt hat und dass es jetzt in Nutzung geht. Und,
0: auch wenn ja, Sie selber jetzt nicht mehr hier so vor Ort sind, aber...
5: Ja, das hat ja damit nichts zu tun. Also ich bin kein direkter Ausbilder. Ausgebildet muss ich auch nicht mehr werden, das war vorher klar. Aber es gehörte zu meinem damaligen Verantwortungsbereich und ja, insofern ja, war es meine Arbeit.
0: Ist schön geworden, oder?
5: Ja, sehr schön. Ich denke, das setzt Maßstäbe im Land, also im Landesforstbetrieb, aber auch im Land insgesamt, wo der Holzbau noch nicht so entwickelt ist, kann man das immer wieder als Beispiel dann auch mal vorweisen, als Forstwirtschaft, dass nachhaltiges Bauen und nachhaltiges Wirtschaften im Wald und auch in der Ausbildung eine gute Sache ist.
6: Also ich freue mich sehr, dass wir hier im südlichen Teil Sachsen-Anhalts jetzt auch einen Lehrbetrieb haben, vor allem so einen modernen Lehrbetrieb. In der Werkstatt konnte man eben eine Mischung aus Motorsägen und Freischneidern mit Akku beziehungsweise auch ganz klassisch Benzinbetrieben sehen. Das heißt also, hier wird auch mit der modernen Technik gearbeitet und wir freuen uns über all die Lehrlinge, die hier durchlaufen und dann vor allen Dingen im Wald bei uns hier in Sachsen-Anhalt tätig werden. Und wir Privatwaldbesitzer sind freuen uns über jeden, dem wir dann auch später in unseren Waldflächen Arbeit bieten können. Und insofern beglückwünsche ich den Landesforstbetrieb für dieses doch sehr schöne Gebäude.
0: So,
7: ja. Schönen guten Tag.
0: Wir den Fachmann himself für ein schönes Wildessen. Was haben Sie denn in den Töpfen heute?
7: Heute gibt es aus dem Wald die Wildjägerpfanne, Wildhappen, Wildgulaschsuppe und auch belegte Brötchen mit Wildwurst und auch kurz gebratene Wildfleischspieße. Wir wünschen alle guten Appetit.

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0: Am Montagvormittag wird es sonnig und es weht ein leichter Wind aus Westen. Mittags gibt es mehr Sonne als Wolken bei Temperaturen bis 28 Grad. Der Abend bleibt sonnig und es weht ein leichter Wind aus Nordosten. In der Nacht ist es wechselnd bewölkt mit Temperaturen um 19 Grad. Am Dienstag werden Temperaturen um 24 Grad erwartet.
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0: Fête de la Musique, größtes Musikfest der Welt.
2: Das größte Musikfest der Welt stand wieder einmal auf dem Plan. Die Rede ist natürlich von der Fête de la Musique. Auch die älteste Stadt Sachsen-Anhalts beteiligte sich einmal mehr an den Feierlichkeiten. Und das mit großem Aufgebot.
3: Heute ist der längste Tag des Jahres, der 21. Juni. Und da findet traditionell seit 14 Jahren in Aschersleben die Fête de la Musique statt. Die Fête de la Musique ist in den 80er Jahren in Frankreich entstanden als ein Musikfest, was draußen stattfindet, was kostenlos ist und was einfach die Menschen einlädt zu musizieren und andere Menschen einlädt zuzuhören. Und das machen wir in Aschersleben seit 14 Jahren und das macht sehr viel Spaß. Es ist sehr erfolgreich. Wir sind in diesem Jahr mit 9 Standorten am Start, quer durch die Stadt. Und von 13 Uhr, wir haben einen Auftakt gehabt auf dem Holzmarkt, bis abends, bis spät in die Nacht, ist in Aschersleben was los.
2: Die Fête de la Musique ist für jedermann. Dies spiegelt sich auch in dem vielfältigen musikalischen Angebot wider. Von Kindertanz bis zu Heavy Metal ließ sich alles hören. Und das an verschiedensten Standorten in der Stadt.
3: Ja, die Fête de la Musique ist ein Schaufenster für musikalische Darbietungen. Wir haben zum Auftakt gerade die Kindergartengruppe Bummi gesehen mit ihren Tanz und Gesang. Es gibt die Möglichkeit für Chöre aufzutreten. Bands haben die Möglichkeit, sich vor Zuschauern und Zuhörern darzustellen. Und ganz toll ist, dass Land Sachsen-Anhalt und das Institut Français ermöglichen es jedes Jahr, dass französische Bands nach Sachsen-Anhalt kommen, die an allen Standorten in Sachsen-Anhalt auftreten. Und wir haben heute Abend am Sonntag um 21 Uhr im Museumshof eine französische Band, Back and Forth, die auftreten werden. Und das zeichnet natürlich die Internationalität dieses Musikfestes aus.
2: Doch die Fête de la Musique wird in Aschersleben auch taktisch genutzt. Und zwar als Auftakt für den Sommerspielplan der Stadt, wo verschiedenste Events stattfinden werden. Im Vordergrund steht hierbei jedoch die Musik.
4: Also mit der Fête de la Musique ist es ja nicht nur der längste Tag des Jahres, den wir feiern. Wir feiern in Aschersleben auch die musikalische Vielfalt. Und das soll für uns heute der Auftakt sein, diese musikalische Vielfalt auch in den Sommer hineinzutragen. Wir werden am 30.07. eine Taylor Swift Open Air Party durchführen auf der Herrenbreite. Dann folgt am 31.07. ein Open Air Konzert mit Matthias Reim, was dann am darauffolgenden Tag mit einer musikalischen Party mit Alex Christensen endet. Also wir haben heute den musikalischen Auftakt in den Sommer mit der Fête und wir werden dann im Sommer mit Matthias Reim und Alex Christensen diese musikalische Party dann auch weiter fortführen.
2: Mit gut gefüllten Straßen und Bühnen, trotz der Hitze, lässt sich schlussfolgern, dass die Fête de la Musique in Aschersleben auch zum 14. Mal ein Erfolg gewesen war. Nun folgt in Aschersleben der restliche Sommerspielplan. Infos zu diesem sind im Übrigen auf der Seite der Aschersleber Touristeninformation einsehbar.
5: Kabelverteilerschränke mit neuem Outfit. Ein Projekt für historische Ansichten in der Innenstadt. Die Wernigeröder Stadtwerke sind mehr als nur ein Dienstleister vor Ort. Sie helfen auch mit ihren Ideen, die Attraktivität der bunten Stadt zu verbessern, diese liebens- und lebenswert zu gestalten. Jeder hat sie schon einmal gesehen. Die unschönen Graffiti-Schmierereien an Trafohäuschen und Umspannstationen. Als Eigentümerin der Objekte sind die Stadtwerke bereits seit 2014 künstlerisch unterwegs, um die Flächen aufzupeppen. So entstanden zahlreiche Hingucker. Die Ideen wurden weiterentwickelt und auch kleinere Objekte wie Verteilerkästen in Angriff genommen. Diese sehen ebenfalls fantastisch aus, aber beinhalteten bisher nicht das Thema Innenstadt. Eine Symbiose mit den historischen Fachwerkbauten soll entstehen, so der Wunsch der Stadtwerke, die diese neue Idee auch in die Tat umsetzten. Um die ersten Ergebnisse der Öffentlichkeit zu präsentieren, trafen sich die Initiatoren an der Breitenstraße Ecke Johannesstraße.
6: Ja, die Stadtwerke Wernigerode haben ja ganz, ganz viele technische Einrichtungen, die man auch in der Öffentlichkeit sehen kann. Das sind Trafostationen,

0: Gasregeldruckstation oder eben auch Kabelverteilerschränke wie in diesem Fall.
1: Die Kabelverteilerschränke sind wichtige technische Anlagen in unserem Versorgungsgebiet, die natürlich überall im Stadtgebiet bei uns auch verteilt sind. Wir haben rund 1000 Kabelverteilerschränke bei uns in Wernigerode. Allein in der Altstadt sind es um die 90 Schränke. Die sind oftmals versteckt, manche sind auch gut im Stadtgebiet zu sehen und leider auch oft Zielobjekt für Schmierereien und unschöne Graffitis.
2: Das ist schon etwas, was uns lange stört. Um die Stadtwerke hatten die Idee, mit historischen Fotos diese Verteilerkästen A davor zu bewahren, erneut beschmiert zu werden oder, wenn sie beschmiert waren, sie wieder in einen guten Zustand zurückzuversetzen.
1: Aus diesem Anlass ist ein kleines Projekt entstanden, dass wir uns die Kabelverteilerschränke anschauen, gucken im Stadtgebiet, welche können wir gestalten, welche können wir mit historischen Motiven versehen und können wir zur Verschönerung der Stadt halt beitragen.
2: Ich finde die Idee super. Wir haben hier solch ein Beispiel, wo zwei Gebäude, die man als Wernigeröder kennt, jetzt natürlich noch im historischen Kontext zu sehen. Man sieht sozusagen aktuellen Zustand und alten Zustand. Darüber freue ich mich.
3: Ja, das Haus, das wurde zum Zweiten Weltkrieg abgebombt, war zu mindestens 80% abgebombt und es wurde dann nach und nach dann wieder aufgebaut. Heute vor 50 Jahren wurde der letzte Feinschliff gemacht, da wurde das Obergeschoss aufgesetzt und auch der Dachstuhl, genau heute vor 50 Jahren. Und das Haus ist seit 1934 in Familienbesitz.
4: Also ich finde, das passt wunderbar zur Optik der Straße erstmal, zur Stadt selber. Und es ist immer schön, mal so eine alten Ansichten zu sehen, wie sahen die Gebäude von einer gewissen Zeit aus und jetzt. Es ist auch sehr interessant für die Touristen, die hier durch die Stadt laufen, dass sie einfach mal so einen Vergleich haben und nicht nur so einen grauen Kasten, der dann irgendwie vollgeschmiert ist.
2: Und wir rufen die Bürgerinnen und Bürger auf, weitere Standorte zu melden, die sie im Blick haben, die verschmutzt sind vielleicht, die wir dann auch mit historischen Bildern versehen können. Sie können auch gleich die Bilder mitschicken. Also es ist eine Aktion zum Mitmachen, es ist eine Aktion, die Stadt zu verschönern, vor Schmierereien zu bewahren und es ist eine Aktion, so ein bisschen in die Historie einzutauchen. Ich finde, sie verbindet ganz viel miteinander und deswegen bin ich begeistert.
1: Wir haben jetzt bereits zwei Schränke als Pilotprojekte umgesetzt. Einen findet man hier am Hotel Tanne. Der zweite ist an der Gravierbar schon umgesetzt worden. Und sie zeigen, wie wir das uns zukünftig vorstellen. Also wir haben vor, 10 weitere Schränke gestalterisch umzusetzen.
5: Mit alten Darstellungen könnte so ein Bilderbuch der Geschichte entstehen. Und das direkt an den historischen Orten. Für die Gestaltung der zahlreich beschmierten Kabelverteilerkästen suchen die Stadtwerke noch gute Ideen. Schicken Sie unter aktion@stadtwerkewernigerode.de eine Mail mit der Nummer des Verteilerkastens, äußern Sie Ihre Vorstellung und fügen Sie vielleicht sogar ein Bild hinzu. Oder Sie besuchen einfach die Kundenzentren der Stadtwerke. Tragen auch Sie dazu bei, dass Ihre Wernigeröder Innenstadt noch schöner und attraktiver wird.

0: neue Nisthilfe für Turmfalken an Stiftsbergfassade angebracht. Der Quedlinburger Stiftsberg war über viele Jahrzehnte für die hiesigen Turmfalken ein bewährter und sicherer Zufluchts- und Brutort, um ihre Jungvögel aufzuziehen. Im Rahmen der umfangreichen Restaurationsarbeiten, auch an der Außenfassade, konnte der bisherige Brutplatz nicht erhalten werden. Die Stadt Quedlinburg hat sich nun gemeinsam mit Eckart Karthäuser vom Arbeitskreis für Greifvögel- und Eulenschutz Gedanken gemacht, um eine neue und eigens für den Turmfalken gefertigte Nisthilfe entschieden. Der Brutkasten wird mit einer Vorrichtung versehen, damit die Altvögel besser anfliegen können. Zusätzlich wird die Nisthilfe mit einem Substrat bestückt, dass die Eier und Jungtiere auch gut aufgehoben sind. Diese wurde nun nicht unweit der alten Brutstätte angebracht.
1: Oder es nimmt einer, dann ist es noch einfacher. Ja. Wollen wir? Dann hängen wir den da jetzt gemeinsam hin. Schön hinterlüftet. Kann also auch nicht ausschütteln.
2: Eine Ersatzmaßnahme für eine Nische, die sich hier in dieser alten Mauer jahrelang befunden hat, die jetzt im Zuge der Sanierungsarbeiten geschlossen werden musste, damit das Bauwerk eben auch wirklich ordentlich saniert ist. Und dann stehen natürlich diese Turmfalken, die bisher da gebrütet haben, ohne ein Zuhause da. Nicht? Und da haben wir, alle Mann, die Idee gehabt, hier einen ordentlichen Turmfalkenkasten, eine Nisthilfe anzubauen, wo die Greifvögel dann ein würdiges Zuhause finden. Ich denke, das wird man auch als Quedlinburger sehr interessiert wahrnehmen können, von da unten oder auch von weiter weg, was hier in den nächsten Jahren passiert.
0: In der Stadt Quedlinburg gibt es bereits ähnliche Nisthilfprojekte, die umgesetzt wurden und voller Zuversicht auf das kommende Brutjahr blicken lassen.
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0: Am Montagvormittag wird es sonnig und es weht ein leichter Wind aus Westen. Mittags gibt es mehr Sonne als Wolken bei Temperaturen bis 28 Grad. Der Abend bleibt sonnig und es weht ein leichter Wind aus Nordosten. In der Nacht ist es wechselnd bewölkt mit Temperaturen um 19 Grad. Am Dienstag werden Temperaturen um 24 Grad erwartet.
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0: Ja, Herr Balcerowski, schön, dass Sie heute da sind. Wir treffen uns hier bei Karls Erdbeerhof. Das ist ganz neu. Wie stolz sind Sie denn, dass das hier geschafft wurde?
1: Ich bin sehr stolz. Als ich hier reingekommen bin, kamen schon die ersten Bürger auf mich drauf zu und haben sich nochmal bedankt und uns auch beglückwünscht zu dieser Ansiedlung. Natürlich Karls ein tolles Unternehmen ist, ein erfolgreiches Unternehmen, sehr kinderfreundlich ist. Es sind sehr viele auch Omas und Opas mit den Enkeln da und das macht einen stolz und froh, wenn man eine solche Ansiedlung verwirklichen kann.
0: Karls ist ein sehr erfolgreiches Unternehmen, die verdienen sehr viel Geld. Um Geld dreht sich ja in letzter Zeit vieles hier in Deutschland. Wie sieht es eigentlich beim Landkreis aus? Wie ist es da um die Finanzen bestellt?
1: Also die Finanzen der Landkreise in Deutschland insgesamt sind sehr stark angespannt. Wir haben sehr hohe Sozialausgaben. 70% unseres Haushaltes von 480 Millionen Euro sind Sozialausgaben, die auch gestiegen sind. In Deutschland insgesamt sind im letzten Jahr 6% mehr Sozialleistungen geflossen. Und trotzdem steigt die Arbeitslosigkeit. Also, und wir suchen auch Fachkräfte. Da passt was nicht zusammen in Deutschland.
0: Es gibt ja auch immer eine Konferenz der Landräte hier in Sachsen-Anhalt. Wie viel Einfluss haben Sie denn überhaupt auf die, sage ich mal, auf die Bundesregierung? Werden Sie da gehört?
1: Also die Landräte in Sachsen-Anhalt haben sicherlich nicht den großen Einfluss auf die Bundesregierung. Aber auf wen wir Einfluss haben, ist definitiv die Landesregierung. Schon beim alten Ministerpräsident Haseloff haben die Landräte immer wieder auch eine Verwaltungsreform eingefordert und ist auch angekündigt worden vom Ministerpräsident Schulze. Soll das jetzt auch angegangen werden, weil wir uns viel zu teuer verwalten. In Sachsen-Anhalt gibt es nicht das Vier-Augen-Prinzip, sondern das Acht-Augen-Prinzip. Sehr viel Misstrauen der Behörden untereinander, sehr viel Rechtfertigung, sehr viel Berichte, die wir schreiben müssen. Das kostet unheimlich viel Geld, weil das müssen ja Mitarbeiter schreiben und auswerten. Und am Ende sind wir eigentlich auch als Sachsen-Anhalt viel zu klein, um es so teuer zu verwalten. Das Geld fehlt dann bei Investitionen. Und insofern fordern die Landräte schon seit einigen Jahren eine Verwaltungsreform. Wir hoffen, dass nach der Landtagswahl diese Reform auch tatsächlich kommt.
0: Wie reich ist denn der Landkreis Harz, wenn man das mal so mal aussprechen darf? Denn letztendlich der Brocken wurde gekauft und ein viel größeres Projekt, nämlich ein neues Krankenhaus, steht ja noch vor der Tür sozusagen. Das ist ja eine Idee für die Zukunft. Wie soll das denn finanziert werden? Und muss man eigentlich ein sehr reicher Landkreis sein, um sowas finanzieren zu können?
1: Also wir haben insgesamt ein Haushaltsvolumen von 480 Millionen Euro. Das heißt, das sind Einnahmen, aber auch Ausgaben, die wir tätigen müssen. Dafür kriegen wir die Zuweisungen des Landes, teilweise auch des Bundes, zum Beispiel was Digitalpaktmittel sind. Das waren Mittel des Bundes, die am Ende an uns ausgereicht worden sind, um die Schulen zu digitalisieren. Das sind Steuermittel, die wir bekommen, die wir für unsere Aufgaben einsetzen. 70% Sozialleistungen, wie ich sagte, das sind pflichtige Aufgaben, die können wir nicht abwählen, so nach dem Motto, wir wollen dort das Geld nicht ausgeben. Das sind Ansprüche der Bürger, die wir auch entsprechend bedienen müssen. Und die anderen Mittel sind frei. Die Investition auf dem Brocken war ja nicht eine Investition, weil Geld über war und wir nicht wussten, wohin damit, sondern wir wollten und werden auch damit die Harzer Schmalspurbahn fördern. Weil wenn wir kein attraktives Reiseziel auf dem Brocken haben, dann gehen die Fahrgastzahlen bei der HSB zurück. Wenn die Fahrgastzahlen zurückgehen, gehen die Umsätze zurück und die HSB ist im Bestand gefährdet. Ein touristisches Unternehmen, was absolut wichtig ist für den Tourismus im Harz, wo sehr viele Arbeitsplätze dranhängen. Und deswegen sind wir dort eingestiegen, investieren dort auch, aber auch, weil die Stadt Wernigerode gesagt hat, sie macht es nicht. Insofern war dann am Ende der Landkreis der Letzte, der sich dieser Aufgabe angenommen hat. Und zum Glück hat der Kreistag das mitgetragen und Sie sehen, es kommt ja auch Schwung in die Sache.
0: Kommt denn auch mal Schwung in das Krankenhaus? Denn man muss ja sagen, da sind ja ganz, ganz viele noch Hürden zu übertrumpfen. Angenommen, die AfD bekommt eine absolute Mehrheit. Glaube ich, wird schwierig, das umzusetzen. Auch jetzt, unter der jetzigen Landesregierung, wird es sehr schwer sein, denn 1 Milliarde könnte es eventuell kosten. Wo soll das Geld herkommen? Denn in Deutschland ist ja das Geld nicht gerade groß gesät. Wir müssen ja alle sparen.
1: Also erst einmal die Notwendigkeit eines Zentralklinikums als Notfallklinikum.

0: Politikum ist unabhängig der Farbe der Landesregierung. Politiker in Magdeburg, aber auch in Berlin müssen sich den Realitäten stellen. Und das ist eigentlich in meinen Augen vollkommen egal, nach welcher Farbe es dabei geht. Fakt ist eins, dass wir aufgrund der Demografie nicht nur weniger Bevölkerung werden, sondern wir auch weniger Fachkräfte haben im Krankenhausbereich. Die Medizin geht weiter voran, sie spezialisiert sich sehr stark und die invasiven Eingriffe werden auch weniger. Ich sage nur Knopflochchirurgie, das heißt also mit weniger schweren Eingriffen, weshalb man lange im Krankenhaus verweilen muss. Und unsere Aufgabe ist vor allen Dingen die Notfallversorgung. Und die Zeiten der Kreiskrankenhäuser, so wie wir sie vor 20, 30, 40 Jahren kennen, die sind eigentlich vorbei. Wer heute entsprechende Eingriffe hat, aber auch vor allen Dingen ambulante Eingriffe, der muss nicht zwingend 14 Tage im Krankenhaus liegen. Insofern müssen wir das Ganze zentralisieren, um ein breitmöglichstes Angebot vorzuhalten. Wenn wir das Ganze nicht machen, dann werden wir in 10, 20 Jahren nicht mehr die Gesundheitsversorgung haben, die wir derzeit noch genießen können, sondern es wird sich alles sehr stark auf die Zentren konzentrieren. Magdeburg, Halle, Leipzig, Braunschweig. Und wer bitteschön möchte mit dem Notarzt nach Braunschweig oder nach Magdeburg fahren müssen, weil es die Versorgung vor Ort nicht gibt. Insofern müssen wir das Ganze zentralisieren. Wo das Ganze stattfinden wird, das wird die neue Landesregierung entscheiden. Derzeit wird ein neuer Krankenhausplan in Sachsen-Anhalt aufgestellt. Und so zersplittert, wie wir derzeit sind, das kann so nicht bleiben, weil wir dann in 20, 30 Jahren und so lange sind die Planungen, so lange sind die Baumaßnahmen am Ende auch, nicht mehr das vorhalten können, was wir derzeit haben. Da muss man der Realität ins Auge blicken, unabhängig der Parteifarbe in Magdeburg.
1: Jetzt haben Sie ja schon sehr lange das neue Krankenhaus sozusagen gefordert. Jetzt kam von Ameos eigentlich so ein bisschen überraschend auch, dass auch Ameos bereit wäre, so ein Zentralkrankenhaus zu bauen. Hat Sie dieser Vorschlag überrascht?
0: Er hat mich insofern überrascht, weil wir ja nun auch durch die Schlagzeilen hören, dass Ameos nicht auf Rosen gebettet ist. Dann zu sagen, wir bauen ein neues Krankenhaus, das ist auch schon sicherlich mutig von Ameos gewesen. Am Ende muss die Landesregierung entscheiden, wo das neue Krankenhaus entsteht, auch durch welchen Träger. Ich glaube, die Trägervielfalt, die wir im Landkreis Harz haben, ist für eine vernünftige Struktur nicht gut. Und ich glaube, das Gesundheitswesen insgesamt muss auch neu aufgestellt werden. Nicht nur Private sind dort, ich sag mal, gefordert, sondern vor allen Dingen auch die öffentliche Hand. Ich glaube, Krankenhäuser und Gesundheitsversorgung muss in die öffentliche Hand. Nicht die Gewinnmaximierung muss Unternehmensziel sein, sondern die Gesundheitsförderung.
1: Jetzt ist es ja so, dass hier im Harzkreis unglaublich viel investiert wurde in den letzten Jahren. Hexentanzplatz, Miniaturen, Park, Schloss, Wernigerode wurde umgebaut und saniert. Auf dem Stiftswerk entsteht ein neues Supermuseum, also ein wirklich ganz tolles Museum. Karls Erdbeerhof wäre zu nennen. Und dazu kommen noch ganz, ganz viele private Investoren wie Daimler Truck. Insgesamt sind wahrscheinlich weit über 1 Milliarde hier in den Harzkreis reingeflossen. Warum kommt das beim Wähler eigentlich gar nicht an, wenn man sich mal die Wahlergebnisse betrachtet, dass auch hier die AfD bei rund 50% liegt?
0: Also erstmal muss ich sagen, sehen Sie vor sich einen glücklichen Landrat, weil welcher Landrat kann schon solch vielen Investitionen in jedem Bereich des Landkreises, in seinem Landkreis attestieren. Der Landkreis Harz ist hier sehr gut aufgestellt. Das reicht natürlich noch nicht. Wir müssen weiter investieren, weil die Erde dreht sich auch weiter, die Rahmenbedingungen ändern sich. Wenn Sie sagen, das kommt beim Wähler nicht an, dann vor allen Dingen deswegen, weil die Menschen Sorgen haben. Der Landkreis Harz hat vom Jahr 2025 zum Jahr 2026 1.000 sozialpflichtige Arbeitsplätze verloren. Das hängt vor allen Dingen mit der Krise bei der Automobilindustrie zusammen. Und wenn die Automobilisten wie VW eine Krise haben, dann haben auch die Zulieferer Probleme. Und wir sind ein Landkreis, der sehr viele Zulieferer hat. Bohai Trimet zum Beispiel in Harzgerode, Schunk-Sintermetall in Thale, aber auch GAW hier in Wernigerode haben große Probleme. Und das wirkt sich aus. Und deswegen haben die Menschen auch Sorgen und erwarten von der Politik Antworten, von der Bundespolitik. Hier müssen die Rahmenbedingungen verbessert werden. Thema sind Energiepreise, Thema ist Bürokratie, was die Unternehmen beklagen. Aber auch wir vor Ort müssen unsere Hausaufgaben machen. In Halberstadt wird das Industriegebiet erweitert. Quedlinburg möchte in Morgenroth jetzt auch ein großes Industriegebiet entsprechend etablieren. Und ich glaube, in Wernigerode ist auch ein neues Industriegebiet überfällig, weil auch hier die Industriearbeitsplätze gefährdet sind.
1: Jetzt war es ja so, gerade in Harzgerode bei diesen Unternehmen, die für die Automobilindustrie arbeiten, da wurde jetzt erstmal so ein Kompromiss geschlossen, dass bis zum 31. Dezember erstmal sozusagen die Frist verlängert wurde, um auch neue Investoren zu suchen. Ist das denn realistisch?
0: Also ich war bei den Gesprächen dabei. Wir haben zumindest die Hoffnung, die Gespräche laufen. Die Aufgabe, die VW gestellt hat, meiner Meinung nach zu Recht ist, dass die Teile für den Verbrennungsmotor auch bei VW weniger werden. Wenn der größte Markt der Welt, China, wenn dort über 50% Elektroautos

müssen durch andere neue Bauteile ersetzt werden. Und erst wenn das gegeben ist, hat Harzgerode eine Chance und daran arbeiten wir. Es ist nicht einfach, es ist unheimlich schwer, das ist gar keine Frage, aber aufgeben ist keine Option.

0: Neuer Springbrunnen in der Schützenstraße. Ein Stück Halberstädter Identität wurde erneuert.
1: Fontäne ab!
0: Ein echtes Highlight am breiten Weg ist der Brunnen im Schützenpark. Nach etlichen fehlgeschlagenen Sanierungsversuchen ist es nun endlich gelungen, das Projekt in die Tat umzusetzen.
2: Ja, die Hartsparkasse hat sich ja sehr engagiert, ja auch beim Brunnen. Wie ist er denn geworden?
3: Ja, ich bin begeistert. Also wir sehen den Brunnen, der jetzt ja gerade gestartet hat. Dann hat man schon mal die Gelegenheit, dabei zu sein, wenn ein Brunnen erstmalig sein Wasser preisgibt. Also wir sind hier mächtig stolz, dabei sein zu dürfen. Tolles Werk, gut für Halberstadt, gut für die Bürgerschaft, gut für den Gemeinsinn.
0: Mit einer Fläche von mehr als 300 Quadratmetern und rund 175.000 Litern Wasser ist der Brunnen ein echter Hingucker. Der Wasserstand beträgt 55 cm und ergibt insgesamt 175 Kubikmeter. Drei Pumpen werden für das Fontänenspiel automatisch gesteuert, die mit je 4 Kilowatt Leistung arbeiten. Finanziert wurde der Brunnen durch eine Spendenaktion des Laienclubs Halberstadt und durch zahlreiche private Spenden der Halberstädter selbst. Dabei kam ein hoher, fünfstelliger Betrag zusammen.
2: Ja, der Lions Club hat sich ja sehr engagiert hier für den Brunnen. Wie ist es denn dazu gekommen?
4: Also es gab natürlich verschiedene Wege, die dazu geführt haben. Mein persönlicher Weg war gewesen, dass ich hier mit dem Kinderwagen drumherum gefahren worden bin um den Brunnen und später meinen Bruder um diesen Brunnen gefahren habe. Insofern war dieser Brunnen für mich ein sehr wichtiges Objekt hier in Halberstadt, immer wieder langgelaufen. Und deswegen war ich sehr froh, als er in die Initiative kam, diesen Brunnen zu erneuern.
2: Ist denn der neue Brunnen gelungen?
4: Also wir haben vorige Woche hier bei der Pflanzaktion geholfen. Ich denke, es ist sehr gut gelungen.
0: Die Unterstützenden werden dauerhaft entlang des Brunnens auf einer Stelle und auf der Internetseite des Laienclubs gewürdigt.
2: Ja, der neue Brunnen hier in Halberstadt, wie ist er denn geworden aus Ihrer Sicht?
5: Super, ist wirklich super geworden. Also erstmal ein großes Lob oder Dank oder was auch immer, das kann man ja auch als städtische Gesellschaft sagen, allen, die daran beteiligt waren, eine tolle Geschichte. Also ich selber hatte den Brunnen so groß gar nicht in Erinnerung, wie das so ist, aber das ist super geworden. Also mir gefällt das sehr.
2: Haben denn die Halberstadtwerke hier bei dem Brunnen, sind die auf Schwierigkeiten gestoßen? Denn ihr wart ja mit dabei, als der Brunnen gebaut wurde. Hat ja 4 Jahre gedauert und es war ja alles gar nicht so einfach.
5: Na, wenn ich ehrlich bin, haben wir so viel gar nicht geleistet für den Brunnen. Wir haben bezüglich der technischen Anschlussgeschichten was gemacht und haben auch das Wasser gespendet. Aber das war vor allen Dingen eine Sache der Spender, der privaten Spender, der städtischen Gesellschaft, vor allen Dingen der Stala und so weiter und der Firmen wie BEFA und ähnliche, die sich engagiert haben. Wir hatten zu tun auf dem breiten Weg. Wir haben eine Rieseninvestition auf dem breiten Weg gehabt.
6: Toll, dass wir das Ziel vor allen Dingen auch erreicht haben. Und Ziel war spätestens mit der Eröffnung des breiten Weges hier wirklich wieder einen vernünftigen Eingang für den breiten Weg zu schaffen. Das ist uns gelungen, dank Ihrer Hilfe, dank der vielen Spenden von Ihnen allen, dank der unheimlich engagierten Firmen. Also von daher auch von mir persönlich als ehemaliger Lions-Präsident, aber auch als Oberbürgermeister vielen, vielen herzlichen Dank an Sie alle.
2: Ja, wie zufrieden ist denn der Oberbürgermeister Stadt Halberstadt mit seinem neuen Brunnen?
7: Ja, bin natürlich super zufrieden, war ja, als ich Lions-Präsident war, meine eigene Idee, den Brunnen wieder zu machen. Und der Club hat da mitgezogen und vor allen Dingen ganz, ganz viele Halberstädter haben mitgemacht, unheimlich viel Geld gespendet, sodass es überhaupt nur möglich war, hier diesen Brunnen aufzustellen oder wieder zu regenerieren. Und ich bin total stolz drauf, weil einfach gerade alles ineinander passt. Der Brunnen, das schöne Haus hier und jetzt noch der breite Weg, den wir heute auch noch eröffnen. Also der Bürgermeister könnte nicht glücklicher sein.
2: Der Brunnen ist ja eine Herzensangelegenheit gewesen von vielen Halberstädtern, die schon etwas älter sind, die den Brunnen noch von früher kannten. Und die Sanierung war gar nicht so einfach. Wo waren denn die Schwierigkeiten? Es hat ja fast 4 Jahre gedauert, um diesen Brunnen wieder instand zu setzen.
7: Ja, am Anfang haben wir gedacht, es ist relativ simpel, den Brunnen instand zu setzen, weil auch die Brunnentechnik war eigentlich noch vorhanden und nutzbar. Aber dann hat sich ja

0: herausgestellt, der Brunnen selber, also der Brunnenrand und alles, war so dermaßen kaputt, dass man sich dann was ganz anderes einfallen lassen musste. Und da bin ich sehr froh, dass wir die BEFA an unserer Seite hatten, die mit Betonfertigteilen jetzt hier diesen Brunnen sozusagen zusammensetzen konnte und damit ganz vielen anderen Unterstützern dieses Gesamtkunstwerk zu realisieren und erstmal die Idee zu entwickeln, dann das deutlich mehr Geld, was wir auch brauchten, aufzubringen, hat eben eine Weile gedauert.
1: Jetzt ist der Brunnen ja umrahmt von Blumen. Wie wird das denn aussehen, wenn es hier 30 Grad sind und die Leute wollen gerne mal mit ihren Füßen in diesen Brunnen baden gehen? Wird das möglich sein?
0: Nein, das ist eigentlich nicht möglich. Also wir haben jetzt keine Kamera hier installiert, die das irgendwie verhindert. Aber es ist natürlich nicht so, dass hier Baden erlaubt wäre oder Füße abkühlen. Das ist eigentlich alles nicht gewollt. Das ist wirklich ein Springbrunnen. Der soll was fürs Auge sein. Der soll gerne auch was fürs Klima sein. Für die persönlichen Füße eher nicht. Besteht immer die Gefahr, im Zweifel auch reinzurutschen. Und wir wollen nicht, dass sich irgendwer verletzt oder ähnliches. Von daher ist diese schöne Blumenrabatte da drum, die auch nochmal deutlich symbolisiert, nicht auf den Brunnenrand laufen und bitte auch nicht reingehen. Am Ende ist es alles eine Verschmutzung und das kann dem Brunnen nicht gut tun.
2: So ist der Brunnen nicht nur ein Treffpunkt für Besucher und Besucherinnen, sondern auch ein sichtbares Zeichen für das Engagement der Menschen in Halberstadt.
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0: Am Montagvormittag wird es sonnig und es weht ein leichter Wind aus Westen. Mittags gibt es mehr Sonne als Wolken bei Temperaturen bis 28 Grad. Der Abend bleibt sonnig und es weht ein leichter Wind aus Nordosten. In der Nacht ist es wechselnd bewölkt mit Temperaturen um 19 Grad. Am Dienstag werden Temperaturen um 24 Grad erwartet.
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2: Endlich freie Fahrt. Verkehrsfreigabe auf der A14.
3: So sah es noch vor 3 Jahren aus, auf dem geplanten Abschnitt der Autobahn zwischen Lüderitz und Stendal Süd. Inzwischen war der Bauschutt hier auch dem Asphalt gewichen und die Strecke könnte fahrbereit fertiggestellt werden. Und genau aus diesem Grund hatte die Autobahn GmbH des Bundes am Montagnachmittag zur feierlichen Eröffnung und Verkehrsfreigabe an den neuen Anschlusspunkt der A14 geladen. Eigentlich sollte das bereits Ende 2025 geschehen, doch diverse Verzögerungen im Bauablauf sorgten dafür, dass die Fertigstellung später als geplant erfolgte. Wiederholen soll sich das an den weiteren geplanten Abschnitten in Zukunft möglichst nicht mehr, so der Ministerpräsident am Montag.
4: Ich habe das heute auch angesprochen gegenüber dem Bund, dass wir die nächsten Abschnitte wirklich mit hoher Geschwindigkeit bauen müssen, weil wir warten auf diese Autobahn. Sie ist wichtig als Lückenschluss Richtung Ostsee. Das hilft nicht nur den Menschen in Sachsen-Anhalt, vielleicht auch denen, die jetzt demnächst in den Urlaub gehen und hier diese Autobahn nutzen wollen, sondern es hilft auch der Wirtschaft, weil überall dort, wo Infrastruktur ist, da siedelt sich auch Wirtschaft an. Dort gibt es dann Möglichkeiten auch, dass Menschen, die hier leben, in neue Arbeitsplätze kommen, wenn sie sie brauchen, dass Unternehmen sich ansiedeln, neue Arbeitsplätze schaffen oder dass Menschen, die hier wohnen und vielleicht hinter Magdeburg pendeln, dann schneller mit dem Auto dort sind.
3: Mit der Freigabe des rund 6,8 Kilometer langen Abschnitts zwischen Lüderitz und Stendal Süd wächst die Nordverlängerung der A14 ein weiteres Stück zusammen und Verkehrsteilnehmer können damit inzwischen insgesamt 36 Kilometer Autobahn am Stück zwischen Wolmirstedt und Stendal Süd befahren. Für die Altmark bedeutet die neue Verbindung vor allem eine deutlich bessere Erreichbarkeit. Langfristig soll die A14 als leistungsfähige Nord-Süd-Achse die Wirtschaftsstandorte Mitteldeutschlands mit den Ostseehäfen verbinden und gleichzeitig strukturschwächere Regionen wie die Altmark und die Prignitz verkehrlich besser anbinden. An diesem Tag standen allerdings

0: Linksgleich mehrere bedeutende Infrastrukturprojekte im Mittelpunkt. Neben der Verkehrsfreigabe des neuen Autobahnabschnitts in Sachsen-Anhalt erfolgte in Brandenburg der erste Spatenstich für den letzten noch fehlenden Bauabschnitt der A14 zwischen Wittenberge und Karstädt. Gleichzeitig begann mit dem Baustart für die neue Elbebrücke im Zuge der Bundesstraße 189 zwischen Geestgottberg und Wittenberge ein weiteres Bauvorhaben, das die Verkehrsverbindungen zwischen Sachsen-Anhalt und Brandenburg künftig deutlich verbessern soll.
1: Wir arbeiten im Moment am Comeback der Infrastruktur in Deutschland. In den letzten Jahren und Jahrzehnten ist zu wenig investiert worden in die Verkehrsinfrastruktur, in Straßen, in Schienen, in Wasserstraßen. Das müssen wir aufholen, das werden wir jetzt aufholen. Wir haben mit dem Sondervermögen Mittel zur Verfügung und wir wollen auch, dass sie schnell verbaut werden. Und neben den ganzen Erhaltungsmaßnahmen brauchen wir auch, das sehen wir heute, immer noch gezielten Aus- und Neubau, um Lücken zu schließen, um Verbindungen zu verbessern. Und deshalb ist das heute ein ganz großer und wichtiger Tag für die Region, aber darüber hinaus für den Osten Deutschlands, für die gesamte Republik.
0: Mit dem Baustart zwischen Wittenberge und Karstädt beginnt nun die letzte Bauetappe der A14 in Brandenburg. Auf einer Länge von rund 18 Kilometern entstehen in den kommenden Jahren nicht nur die eigentliche Autobahn, sondern auch insgesamt 23 Ingenieurbauwerke, mehrere Kilometer Lärmschutzwände, Schutzeinrichtungen für Fledermäuse sowie zahlreiche weitere Maßnahmen zum Natur- und Artenschutz. Zusammen mit den noch ausstehenden Abschnitten in Mecklenburg-Vorpommern soll so eine durchgehende Autobahnverbindung zwischen Magdeburg und Schwerin entstehen, deren Gesamtlänge rund 155 Kilometer beträgt. Bis dieses Großprojekt vollständig abgeschlossen ist, wird allerdings noch einige Zeit vergehen. Derzeit gilt das Jahr 2032 als offizielles Ziel für die Fertigstellung der gesamten A14. Ministerpräsident Sven Schulze ist jedoch überzeugt, dass dieses Ziel auch deutlich früher zu erreichen sei. Vorausgesetzt, auf Bundesebene werden Planungs- und Genehmigungsverfahren beschleunigt und langwierige Klageverfahren künftig stärker begrenzt.
2: Mich ärgert es, dass es immer noch möglich ist, dass Institutionen außerhalb Sachsen-Anhalts, vielleicht aus Bayern, aus Baden-Württemberg, Vereine, Verbände, wer auch immer, klagen können gegen Infrastrukturprojekte, die hier in Sachsen-Anhalt passieren. Ich verstehe das, wenn die Menschen vor Ort, die beispielsweise ihr Anlieger sind, Fragen haben oder auch Dinge anders geregelt haben wollen. Aber bitte nicht Menschen oder Vereine oder Verbände, die irgendwie hunderte Kilometer weit weg sind. Und das ist dieses ganze Thema Verbandsklagerecht. Das sind Themen, mit denen wir uns in der nächsten Zeit noch intensiver befassen müssen.
0: Auch wenn bis zum vollständigen Lückenschluss noch einige Jahre vergehen werden, markiert der heutige Tag einen weiteren wichtigen Meilenstein für eines der größten Straßenbauprojekte Ostdeutschlands. Mit jedem neu fertiggestellten Abschnitt wächst die A14 weiter zusammen und rückt ihrem Ziel näher, Mitteldeutschland auf direktem Weg mit den Ostseehäfen zu verbinden und die wirtschaftliche Entwicklung entlang der gesamten Strecke nachhaltig zu stärken.
3: Einweihung in Oberstdorf. Der Neubau des Landesforstbetriebs Sachsen-Anhalt.
4: Am 12. Juni 2026 fand die Einweihung des Neubaus der Forstwirt- und Revierjägerlehrstätte des Forstamtes Süd des Landes Sachsen-Anhalt in Oberstdorf statt. Zahlreiche Gäste hatten sich auf dem Weg in den Sangerhäuser Ortsteil gemacht. Unter anderem auch die Landtagsabgeordneten Kerstin Eisenreich und Matthias Redlich sowie Landrat André Schröder.

0: Nach der musikalischen folgte die Begrüßung in Worten durch den noch neuen Forstamtsleiter Johannes Brodowski. Er konnte das Wort sogleich an den Ehrengast Gerd Zender, Staatssekretär im Ministerium für Wirtschaft, Tourismus, Landwirtschaft und Forsten des Landes Sachsen-Anhalt, übergeben.
1: Weiß Herr Kot, ich kann mich noch daran erinnern, als ich das erste Mal hier war in meiner Funktion, haben Sie mir denn dann sozusagen den Vorgänger des Gebäudes gezeigt. Das war schon gruselig und desto mehr ist es jetzt schön, dass wir heute die Übergabe auch durchführen können. Und eins ist mir auch ganz wichtig, als der jetzige Ministerpräsident Sven Schulze und damalige Forstminister und ich das Amt antraten, da waren für uns zwei Dinge wichtig. Einmal die Ausbildung der jungen Kollegen, Kolleginnen, die sozusagen dann irgendwann in Funktion treten. Wir haben hier einen jungen Mann kennengelernt, Kurz, der auch den Betrieb nunmehr leitet. Aber auch, und das war uns auch ganz wichtig, dass wir hier mit dem Holz eine Materie haben, mit der man arbeitet, die man verwertet, dass es ein Produkt ist, den nicht einfach nur im Wald davor

0: lebt, sondern ganz einfach auch damit eine Verwertung stattfindet. Und deswegen ist es mir auch umso wichtiger, in der Kombination, und das wird hier im Forstbetrieb Süd ganz besonders gemacht, in Kombination mit dem Thema Holzverwertung und in Kombination mit der Ausbildung, hat es mich dann besonders gefreut, auch hier zu sein. Und ich denke, Holz ist auch ein wichtiger Beitrag im Rahmen des Klimawandels, des Bindens auch von CO2-Stoffen. Und deswegen ist es ganz wichtig, dass Holz verwertet wird und Holz auch gebraucht wird, denn es wächst immer wieder nach.
1: Auch Landrat André Schröder zeigte sich begeistert.
2: Diese Investitionen hier, ich weiß nicht, ob ich petzen darf, sind etwas mehr als 2,5 Millionen. Diese Investition hier ist nicht nur Wertschöpfung bei uns im Landkreis, also damit Wertschöpfung im ländlichen Raum. Es ist vor allen Dingen ein klares Standortbekenntnis. Es werden 21.000 Hektar Wald bewirtschaftet hier allein im Forstamtsbereich. Aber im Landkreis ist jeder vierte Quadratmeter Wald. Das heißt 26% der gesamten Landkreisfläche Mansfeld-Südharz, die übrigens etwa doppelt so groß ist wie Berlin, besteht aus Wald. Und die Wichtigkeit von Holz und Wald ist ja vom Staatssekretär schon ausreichend benannt worden und Sie alle sind ja vom Fach und wissen das. Es freut mich also sehr, dass wir hier endlich diesen Standort und so ein bisschen heute Erntetag haben und diesen Standort freigeben können. Ich bin auch neugierig, was eben daraus geworden ist und jetzt weiß ich nicht, ob ich meinen nachfolgenden Rednern vorgreife, aber 2,5 Millionen, das ist ein Holzbauwerk. Es ist eine Solaranlage auf dem Dach, es ist eine Hackschnitzelanlage für modernes Heizen verarbeitet. Das heißt, es ist auch ein modernes Bauwerk geworden und es bietet Platz für mehrere Lehrlinge, Azubis, 15, hauptsächlich Forstwirte, aber auch Revierjäger sind ja dabei. Also es ist auch ein Lehrbetrieb, eine Lehrstätte.
1: Nachdem der Staatssekretär Herrn Prodowski den symbolischen Schlüssel für das Gebäude übergeben hatte und auch ein Gruppenfoto gemacht war, würdigte der Forstbetriebschef noch einmal die Verdienste seines Vorgängers Holger Koth, der sich unlängst in den Ruhestand verabschiedet hatte.
3: Die Hauptrolle liegt aber nicht bei mir, bei dieser wirklich schönen Sache hier, sondern letztendlich muss man sagen, ganz wesentlich ist das Holger Koths Anstreben mit gewesen. Die Zeit von Corona wurde mitgenutzt, aber ohne seine wirklich engagierte Arbeit, sein Herzblut, vor allen Dingen auch für die Waldarbeit, weil er selber ein Waldarbeiter war, wäre dieses Gebäude sicherlich so hier nicht und das muss man auch entsprechend honorieren. Im Wesentlichen war es er auch gewesen, der die Ausbildung der Revierjäger im Land ins Leben mit ins Leben gerufen hat und auch einer der ersten, der diese Leute auch wirklich auf der Fläche so eingesetzt hat, dass es für den Wald am besten ist. Also auch da gehören die Lorbeeren nicht zu mir, sondern woanders hin.
1: Nun war Gelegenheit, die neue Ausbildungsstätte in Augenschein zu nehmen. Von den modernen Gruppenarbeitsplätzen bis hin zur Kettensägenwaschmaschine. Der langjährige Ausbilder Andreas Walter führte die Gäste mit Freude in jeden Raum.
4: Das ist alles nach der neueste Stand zeitgemäß, sage ich mal so. Ich habe ja fast 30 Jahre in diesen alten Gebäude gelehrt, sage ich mal so. Und das ist jetzt hier was aus, Neues aus dem Goldstandard, so könnte man sagen. Das ist perfekt eigentlich für uns. Ja, für die Ausbildung, die Jungs fühlen sich wohl, die Mädels fühlen sich wohl. Wir fühlen uns wohl als Ausbilder, wir haben alles, was wir brauchen hier. Das ist ein super. Und heute kann man sich freuen, hier den Beruf zu lernen. Ja.
5: Wie wird man denn Forstwirt? Wie bewirbt man sich?
4: Man bewirbt sich in unserem Betreuungsforstamt für eine Ausbildung. Das ist meistens Ende des Jahres, Anfang des Jahres kann man sich da bewerben. Dann ist ein Auswahlgespräch, Auswahltest. Und wenn man Glück hat, wird man genommen. Ja. Wir haben 6 Ausbildungsplätze jedes Jahr zu vergeben. Da ist für jeden was dabei eigentlich.
5: Und können die anschließend auch in Sachsen-Anhalt weiterarbeiten?
4: Die können unbedingt in Sachsen-Anhalt weiterarbeiten. Die 2 Betriebe, Landesforstbetrieb und LZW, Landeszentrum Wald, suchen händeringend Nachwuchs.
5: Wir haben jetzt schon mehrmals gehört, Sie sind eigentlich der Verursacher hier der Sache.
6: Nein.
5: Sind Sie jetzt ein bisschen stolz?
6: Ich freue mich zumindest, dass es geklappt hat und dass es jetzt in Nutzung geht. Und,
5: auch wenn Sie selber jetzt nicht mehr hier so vor Ort sind, aber...
6: Ja, das hat ja damit nichts zu tun. Also ich bin kein direkter Ausbilder. Ausgebildet muss ich auch nicht mehr werden, das war vorher klar. Aber es gehörte zu meinem damaligen Verantwortungsbereich und ja, insofern war es meine Arbeit.
5: Ist schön geworden, oder?
6: Ja, sehr schön. Ich denke, das setzt Maßstäbe im Land, also im Landesforstbetrieb, aber auch im Land insgesamt, wo der Holzbau noch nicht so entwickelt ist, kann man das immer wieder als Beispiel dann auch mal vorweisen.

0: als Forstwirtschaft das nachhaltiges Bauen und nachhaltiges Wirtschaften im Wald und auch in der Ausbildung eine gute Sache ist.
1: Also ich freue mich sehr, dass wir hier im südlichen Teil Sachsen-Anhalts jetzt auch einen Lehrbetrieb haben, vor allem so einen modernen Lehrbetrieb. In der Werkstatt konnte man eben eine Mischung aus Motorsägen und Freischneidern mit Akku beziehungsweise auch ganz klassisch Benzinbetrieben sehen. Das heißt also, hier wird auch mit der modernen Technik gearbeitet und wir freuen uns über all die Lehrlinge, die hier durchlaufen und dann vor allen Dingen im Wald bei uns hier in Sachsen-Altern tätig werden. Und wir Privatwaldbesitzer sind freuen uns über jeden, dem wir dann auch später in unseren Waldflächen Arbeit bieten können. Und insofern beglückwünsche ich das den Landesforstbetrieb für dieses doch sehr schöne Gebäude.
2: So, ja. Schönen guten Tag. Den Fachmann himself für ein schönes Wildessen. Was haben wir denn in den Töpfen heute?
3: Heute gibt es aus dem Wald Wildjägerpfanne, Wildhappen, Wildgulaschsuppe und auch belegte Brötchen mit Wildwurst und auch kurz gebratene Wildfleischspieße. Wir wünschen alle guten Appetit.

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0: Am Montagvormittag wird es sonnig und es weht ein leichter Wind aus Westen. Mittags gibt es mehr Sonne als Wolken bei Temperaturen bis 28 Grad. Der Abend bleibt sonnig und es weht ein leichter Wind aus Nordosten. In der Nacht ist es wechselnd bewölkt mit Temperaturen um 19 Grad. Am Dienstag werden Temperaturen um 24 Grad erwartet.
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0: Fête de la Musique, größtes Musikfest der Welt.
2: Das größte Musikfest der Welt stand wieder einmal auf dem Plan. Die Rede ist natürlich von der Fête de la Musique. Auch die älteste Stadt Sachsen-Anhalts beteiligte sich einmal mehr an den Feierlichkeiten. Und das mit großem Aufgebot.
3: Heute ist der längste Tag des Jahres, der 21. Juni. Und da findet traditionell seit 14 Jahren in Aschersleben die Fête de la Musique statt. Die Fête de la Musique ist in den 80er Jahren in Frankreich entstanden als ein Musikfest, was draußen stattfindet, was kostenlos ist und was einfach die Menschen einlädt zu musizieren und andere Menschen einlädt zuzuhören. Und das machen wir in Aschersleben seit 14 Jahren und das macht sehr viel Spaß. Es ist sehr erfolgreich. Wir sind in diesem Jahr mit 9 Standorten am Start, quer durch die Stadt. Und von 13 Uhr, wir haben einen Auftakt gehabt auf dem Holzmarkt, bis abends, bis spät in die Nacht, ist in Aschersleben was los.
2: Die Fête de la Musique ist für jedermann. Dies spiegelt sich auch in den vielfältigen musikalischen Angebot wider. Von Kindertanz bis zu Heavy Metal ließ sich alles hören. Und das an verschiedensten Standorten in der Stadt.
3: Ja, die Fête de la Musique ist ein Schaufenster für musikalische Darbietungen. Wir haben zum Auftakt gerade die Kindergartengruppe Bummi gesehen mit ihren Tanz und Gesang. Es gibt die Möglichkeit für Chöre aufzutreten. Bands haben die Möglichkeit, sich vor Zuschauern und Zuhörern darzustellen. Und ganz toll ist, dass Land Sachsen-Anhalt und das Institut Français ermöglichen es jedes Jahr, dass französische Bands nach Sachsen-Anhalt kommen, die an allen Standorten in Sachsen-Anhalt auftreten. Und wir haben heute Abend am Sonntag um 21 Uhr im Museumshof eine französische Band, Back and Forth, die auftreten werden. Und das zeichnet natürlich die Internationalität dieses Musikfestes aus.
2: Doch die Fête de la Musique wird in Aschersleben auch taktisch genutzt. Und zwar als Auftakt für den Sommerspielplan der Stadt, wo verschiedenste Events stattfinden werden. Im Vordergrund steht hierbei jedoch die Musik.
4: Also mit der Fête de la Musique ist es ja nicht nur der längste Tag des Jahres, den wir feiern. Wir feiern in Aschersleben auch die musikalische Vielfalt. Und das soll für uns heute der Auftakt sein, diese musikalische Vielfalt auch in den Sommer hineinzutragen. Wir werden am 30.07. eine Taylor Swift Open Air Party durchführen auf der Herrenbreite. Dann folgt am 31.07. ein Open Air Konzert mit Matthias Reim, was dann am darauffolgenden Tag mit einer musikalischen Party mit Alex Christensen endet. Also wir haben heute den musikalischen Auftakt in den Sommer mit der Fête und wir werden dann im Sommer mit Matthias Reim und Alex Christensen diese musikalische Party dann auch weiter fortführen.
2: Mit gut gefüllten Straßen und Bühnen, trotz der Hitze, lässt sich schlussfolgern, dass die Fête de la Musique in Aschersleben auch zum 14. Mal ein Erfolg gewesen war. Nun folgt in Aschersleben der restliche Sommerspielplan. Infos zu diesem sind im Übrigen auf der Seite der Aschersleber Touristeninformation einsehbar.
5: Kabelverteilerschränke mit neuem Outfit. Ein Projekt für historische Ansichten in der Innenstadt. Die Wernigeröder Stadtwerke sind mehr als nur ein Dienstleister vor Ort. Sie helfen auch mit ihren Ideen, die Attraktivität der bunten Stadt zu verbessern, diese liebens- und lebenswert zu gestalten. Jeder hat sie schon einmal gesehen. Die unschönen Graffiti-Schmierereien an Trafohäuschen und Umspannstationen. Als Eigentümerin der Objekte sind die Stadtwerke bereits seit 2014 künstlerisch unterwegs, um die Flächen aufzupeppen. So entstanden zahlreiche Hingucker. Die Ideen wurden weiterentwickelt und auch kleinere Objekte wie Verteilerkästen in Angriff genommen. Diese sehen ebenfalls fantastisch aus, aber beinhalteten bisher nicht das Thema Innenstadt. Eine Symbiose mit den historischen Fachwerkbauten soll entstehen, so der Wunsch der Stadtwerke, die diese neue Idee auch in die Tat umsetzten. Um die ersten Ergebnisse der Öffentlichkeit zu präsentieren, trafen sich die Initiatoren an der Breitenstraße, Ecke Johannesstraße.
6: Ja, die Stadtwerke Wernigerode haben ja ganz, ganz viele technische Einrichtungen, die man auch in der Öffentlichkeit sehen kann. Das sind Trafostationen, Gasregeldruckstationen oder eben auch Kabelverteilerschränke, wie in diesem Fall.
7: Die Kabelverteilerschränke sind wichtige technische Anlagen in unserem Versorgungsgebiet, die natürlich überall im Stadtgebiet bei uns auch verteilt sind. Wir haben rund 1000 Kabelverteilerschränke bei uns in Wernigerode. Allein in der Altstadt sind es um die 90 Schränke. Die sind oftmals versteckt, manche sind auch gut im Stadtgebiet zu sehen und leider auch oft Zielobjekt für Schmierereien und unschöne Graffitis.
8: Das ist schon etwas, was uns lange stört. Um die Stadtwerke hatten die Idee, mit historischen Fotos diese Verteilerkästen A davor zu bewahren, erneut beschmiert zu werden oder, wenn sie beschmiert waren, sie wieder in einen guten Zustand zurückzuversetzen.
7: Aus diesem Anlass ist

0: ein kleines Projekt entstanden, dass wir uns die Kabelverteilerschränke anschauen, gucken im Stadtgebiet, welche können wir gestalten, welche können wir mit historischen Motiven versehen und können wir zur Verschönerung der Stadt halt beitragen.
1: Ich finde die Idee super. Wir haben hier solch ein Beispiel, wo zwei Gebäude, die man als Wernigeröder kennt, jetzt natürlich noch im historischen Kontext zu sehen. Man sieht sozusagen aktuellen Zustand und alten Zustand. Darüber freue ich mich.
2: Ja, das Haus, das wurde zum Zweiten Weltkrieg abgebombt, war zu mindestens 80% abgebombt und es wurde dann nach und nach dann wieder aufgebaut. Heute vor 50 Jahren wurde der letzte Feinschliff gemacht, da wurde das Obergeschoss aufgesetzt und auch der Dachstuhl, genau heute vor 50 Jahren. Und das Haus ist seit 1934 in Familienbesitz.
3: Also ich finde, das passt wunderbar zur Optik der Straße erstmal, zur Stadt selber. Und es ist immer schön, mal so eine alten Ansichten zu sehen, wie sahen die Gebäude von einer gewissen Zeit aus und jetzt. Es ist auch sehr interessant für die Touristen, die hier durch die Stadt laufen, dass sie einfach mal so einen Vergleich haben und nicht nur so einen grauen Kasten, der dann irgendwie vollgeschmiert ist.
1: Und wir rufen die Bürgerinnen und Bürger auf, weitere Standorte zu melden, die sie im Blick haben, die verschmutzt sind vielleicht, die wir dann auch mit historischen Bildern versehen können. Sie können auch gleich die Bilder mitschicken. Also es ist eine Aktion zum Mitmachen, es ist eine Aktion, die Stadt zu verschönern, vor Schmierereien zu bewahren und es ist eine Aktion, so ein bisschen in die Historie einzutauchen. Ich finde, sie verbindet ganz viel miteinander und deswegen bin ich begeistert.
0: Wir haben jetzt bereits zwei Schränke als Pilotprojekte umgesetzt. Einen findet man hier am Hotel Tanne, der zweite ist an der Gravierbar schon umgesetzt worden und sie zeigen, wie wir das uns zukünftig vorstellen. Also wir haben vor, 10 weitere Schränke gestalterisch umzusetzen.
4: Mit alten Darstellungen könnte so ein Bilderbuch der Geschichte entstehen. Und das direkt an den historischen Orten. Für die Gestaltung der zahlreich beschmierten Kabelverteilerkästen suchen die Stadtwerke noch gute Ideen. Schicken Sie unter aktion@stadtwerkewernigerode.de eine Mail mit der Nummer des Verteilerkastens, äußern Sie Ihre Vorstellung und fügen Sie vielleicht sogar ein Bild hinzu. Oder Sie besuchen einfach die Kundenzentren der Stadtwerke. Tragen auch Sie dazu bei, dass Ihre Wernigeröder Innenstadt noch schöner und attraktiver wird.

0: Neue Nisthilfe für Turmfalken an Stiftsbergfassade angebracht. Der Quedlinburger Stiftsberg war über viele Jahrzehnte für die hiesigen Turmfalken ein bewährter und sicherer Zufluchts- und Brutort, um ihre Jungvögel aufzuziehen. Im Rahmen der umfangreichen Restaurationsarbeiten, auch an der Außenfassade, konnte der bisherige Brutplatz nicht erhalten werden. Die Stadt Quedlinburg hat sich nun gemeinsam mit Eckart Karthäuser vom Arbeitskreis für Greifvögel- und Eulenschutz Gedanken gemacht, um eine neue und eigens für den Turmfalken gefertigte Nisthilfe entschieden. Der Brutkasten wird mit einer Vorrichtung versehen, damit die Altvögel besser anfliegen können. Zusätzlich wird die Nisthilfe mit einem Substrat bestückt, dass die Eier und Jungtiere auch gut aufgehoben sind. Diese wurde nun nicht unweit der alten Brutstätte angebracht.
1: Oder es nimmt einer, dann ist es noch einfacher. Wollen wir? Dann hängen wir den da jetzt gemeinsam hin. Schön hinterlüftet. Kann also auch nicht ausschütteln.
2: Eine Ersatzmaßnahme für eine Nische, die sich hier in dieser alten Mauer jahrelang gefunden hat, die jetzt im Zuge der Sanierungsarbeiten geschlossen werden musste, damit das Bauwerk eben auch wirklich ordentlich saniert ist. Und dann stehen natürlich diese Turmfalken, die bisher da gebrütet haben, ohne ein Zuhause da. Nicht? Und da haben wir, Allermann, die Idee gehabt, hier einen ordentlichen Turmfalkenkasten, eine Nisthilfe anzubauen, wo die Greifvögel dann ein würdiges Zuhause finden. Und ich denke, das wird man auch als Quedlinburger sehr interessiert wahrnehmen können, von da unten oder auch von weiter weg, was hier in den nächsten Jahren passiert.
0: In der Stadt Quedlinburg gibt es bereits ähnliche Nisthilfprojekte, die umgesetzt wurden und voller Zuversicht auf das kommende Brutjahr blicken lassen.
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0: Am Montagvormittag wird es sonnig und es weht ein leichter Wind aus Westen. Mittags gibt es mehr Sonne als Wolken bei Temperaturen bis 28 Grad. Der Abend bleibt sonnig und es weht ein leichter Wind aus Nordosten. In der Nacht ist es wechselnd bewölkt mit Temperaturen um 19 Grad. Am Dienstag werden Temperaturen um 24 Grad erwartet.
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0: Ja, Herr Balcerowski, schön, dass Sie heute da sind. Wir treffen uns hier bei Karls Erdbeerhof. Das ist ganz neu. Wie stolz sind Sie denn, dass das hier geschafft wurde?
1: Ich bin sehr stolz. Als ich hier reingekommen bin, kamen schon die ersten Bürger auf mich drauf zu und haben sich nochmal bedankt und uns auch beglückwünscht zu dieser Ansiedlung. Natürlich Karls ein tolles Unternehmen ist, ein erfolgreiches Unternehmen, sehr kinderfreundlich ist. Es sind sehr viele auch Omas und Opas mit den Enkeln da und das macht einen stolz und froh, wenn man eine solche Ansiedlung verwirklichen kann.
0: Karls ist ein sehr erfolgreiches Unternehmen, die verdienen sehr viel Geld. Um Geld dreht sich ja in letzter Zeit vieles hier in Deutschland. Wie sieht es eigentlich beim Landkreis aus? Wie ist es da um die Finanzen bestellt?
1: Also die Finanzen der Landkreise in Deutschland insgesamt sind sehr stark angespannt. Wir haben sehr hohe Sozialausgaben. 70% unseres Haushaltes von 480 Millionen Euro sind Sozialausgaben, die auch gestiegen sind. In Deutschland insgesamt sind im letzten Jahr 6% mehr Sozialleistungen geflossen. Und trotzdem steigt die Arbeitslosigkeit. Also, und wir suchen auch Fachkräfte. Da passt was nicht zusammen in Deutschland.
0: Es gibt ja auch immer eine Konferenz der Landräte hier in Sachsen-Anhalt. Wie viel Einfluss haben Sie denn überhaupt auf die, sage ich mal, auf die Bundesregierung? Werden Sie da gehört?
1: Also die Landräte in Sachsen-Anhalt haben sicherlich nicht den großen Einfluss auf die Bundesregierung. Aber auf wen wir Einfluss haben, ist definitiv die Landesregierung. Schon beim alten Ministerpräsident Haseloff haben die Landräte immer wieder auch eine Verwaltungsreform eingefordert und ist auch angekündigt worden vom Ministerpräsident Schulze, soll das jetzt auch angegangen werden, weil wir uns viel zu teuer verwalten. In Sachsen-Anhalt gibt es nicht das Vier-Augen-Prinzip, sondern das Acht-Augen-Prinzip. Sehr viel Misstrauen der Behörden untereinander, sehr viel Rechtfertigung, sehr viel Berichte, die wir schreiben müssen. Das kostet unheimlich viel Geld, weil das müssen ja Mitarbeiter schreiben und auswerten. Und am Ende sind wir eigentlich auch als Sachsen-Anhalt viel zu klein, um es so teuer zu verwalten. Das Geld fehlt dann bei Investitionen. Und insofern fordern die Landräte schon seit einigen Jahren eine Verwaltungsreform. Wir hoffen, dass nach der Landtagswahl diese Reform auch tatsächlich kommt.
0: Wie reich ist denn der Landkreis Harz, wenn man das mal so... Ja, so mal aussprechen darf, denn letztendlich der Brocken wurde gekauft und ein viel größeres Projekt, nämlich ein neues Krankenhaus, steht ja noch vor der Tür sozusagen. Das ist ja eine Idee für die Zukunft. Wie soll das denn finanziert werden? Und muss man da nicht ein sehr reicher Landkreis sein, um sowas finanzieren zu können?
1: Also wir haben insgesamt ein Haushaltsvolumen von 480 Millionen Euro. Das heißt, das sind Einnahmen, aber auch Ausgaben, die wir tätigen müssen. Dafür kriegen wir die Zuweisungen des Landes, teilweise auch des Bundes, zum Beispiel was Digitalpaktmittel sind. Das waren Mittel des Bundes, die am Ende an uns ausgereicht worden sind, um die Schulen zu digitalisieren. Das sind Steuermittel, die wir bekommen, die wir für unsere Aufgaben einsetzen. 70% Sozialleistungen, wie ich sagte, das sind pflichtige Aufgaben, die können wir nicht abwählen, so nach dem Motto, wir wollen dort das Geld nicht ausgeben. Das sind Ansprüche der Bürger, die wir auch entsprechend bedienen müssen. Und die anderen Mittel sind frei. Die Investition auf dem Brocken war ja nicht eine Investition, weil Geld über war und wir nicht wussten, wohin damit, sondern wir wollten und werden auch damit die Harzer Schmalspurbahn fördern. Weil wenn wir kein attraktives Reiseziel auf dem Brocken haben, dann gehen die Fahrgastzahlen bei der HSB zurück. Wenn die Fahrgastzahlen zurückgehen, gehen die Umsätze zurück und die HSB ist im Bestand gefährdet. Ein touristisches Unternehmen, was absolut wichtig ist für den Tourismus im Harz, wo sehr viele Arbeitsplätze dranhängen. Und deswegen sind wir dort eingestiegen, investieren dort auch, aber auch, weil die Stadt Wernigerode gesagt hat, sie macht es nicht. Insofern war dann am Ende der Landkreis der Letzte, der sich dieser Aufgabe angenommen hat. Und zum Glück hat der Kreistag das mitgetragen und Sie sehen, es kommt ja auch Schwung in die Sache.
0: Kommt denn auch mal Schwung in das Krankenhaus? Denn man muss ja sagen, da sind ja ganz, ganz viele noch Hürden zu übertrumpfen. Angenommen, die AfD bekommt eine absolute Mehrheit, glaube ich, wird schwierig, das umzusetzen. Auch jetzt unter der jetzigen Landesregierung wird es sehr schwer sein, denn 1 Milliarde könnte es eventuell kosten. Wo soll das Geld herkommen? Denn in Deutschland ist ja das Geld nicht gerade groß gesät. Wir müssen ja alle sparen.
1: Also erst einmal die Notwendigkeit eines Zentralklinikums als Notfallklinikum ist unabhängig der Farbe der Landesregierung. Politiker in Magdeburg, aber auch in Berlin müssen sich den Realitäten stellen und das ist eigentlich in meinen Augen vollkommen egal, nach welcher Farbe es dabei geht. Fakt ist eins, dass wir aufgrund der Demografie nicht nur weniger Bevölkerung werden, sondern wir auch weniger Fachkräfte haben im Krankenhausbereich. Die Medizin geht weiter voran, sie spezialisiert sich sehr stark und die invasiven Eingriffe werden auch weniger. Ich sage nur Knopflochchirurgie, das heißt also mit weniger schweren Eingriffen, weshalb man lange im Krankenhaus verweilen muss. Und unsere Aufgabe ist vor allen Dingen die Notfallversorgung. Und die Zeiten der Kreiskrankenhäuser, so wie wir sie vor 20, 30, 40 Jahren kennen, die sind eigentlich vorbei. Wer heute entsprechende Eingriffe hat, aber auch vor allen Dingen ambulante Eingriffe, der muss nicht zwingend 14 Tage im Krankenhaus liegen. Insofern müssen wir das Ganze zentralisieren, um ein breitmöglichstes Angebot vorzuhalten. Wenn wir das Ganze nicht machen, dann werden wir in 10, 20 Jahren nicht mehr die Gesundheitsversorgung haben, die wir derzeit noch genießen können, sondern es wird sich alles sehr stark auf die Zentren konzentrieren, Magdeburg, Halle, Leipzig, Braunschweig. Und wer bitteschön möchte mit dem Notarzt nach Braunschweig oder nach Magdeburg fahren müssen, weil es die Versorgung vor Ort nicht gibt. Insofern müssen wir das Ganze zentralisieren. Wo das Ganze stattfinden wird, das wird die neue Landesregierung entscheiden. Derzeit wird ein neuer Krankenhausplan in Sachsen-Anhalt aufgestellt. Und so zersplittert, wie wir derzeit sind, das kann so nicht bleiben, weil wir dann in 20, 30 Jahren und so lange sind die Planungen, so lange sind die Baumaßnahmen am Ende auch, nicht mehr das vorhalten können, was wir derzeit haben. Da muss man der Realität ins Auge blicken, unabhängig der Parteifarbe in Magdeburg.
0: Jetzt haben Sie ja schon sehr lange das neue Krankenhaus sozusagen gefordert. Jetzt kam von Ameos eigentlich so ein bisschen überraschend auch, dass auch Ameos bereit wäre, so ein Zentralkrankenhaus zu bauen. Hat Sie dieser Vorschlag überrascht?
1: Er hat mich insofern überrascht, weil wir ja nun auch durch die Schlagzeilen hören, dass Ameos nicht auf Rosen gebettet ist. Dann zu sagen, wir bauen ein neues Krankenhaus, das ist auch schon sicherlich mutig von Ameos gewesen. Am Ende muss die Landesregierung entscheiden, wo das neue Krankenhaus entsteht, auch durch welchen Träger. Ich glaube, die Trägervielfalt, die wir im Landkreis Harz haben, ist für eine vernünftige Struktur nicht gut. Und ich glaube, das Gesundheitswesen insgesamt muss auch neu aufgestellt werden. Nicht nur Private sind dort, gefordert, sondern vor allen Dingen auch die öffentliche Hand. Ich glaube, Krankenhäuser und Gesundheitsversorgung muss in die öffentliche Hand. Nicht die Gewinnmaximierung muss Unternehmensziel sein, sondern die Gesundheitsförderung.
0: Jetzt ist es ja so, dass hier im Harzkreis unglaublich viel investiert wurde in den letzten Jahren. Hexentanz als Miniaturenpark, Schloss Wernigerode wurde umgebaut und saniert. Auf dem Stiftswerk entsteht ein neues Supermuseum, also ein wirklich ganz tolles Museum. Karls Erdbeerhof wäre zu nennen. Und dazu kommen noch ganz, ganz viele private Investoren wie Daimler Truck. Insgesamt sind wahrscheinlich weit über 1 Milliarde hier in den Harzkreis reingeflossen. Warum kommt das beim Wähler eigentlich gar nicht an, wenn man sich mal die Wahlergebnisse betrachtet, dass auch hier die AfD bei rund 50% liegt?
1: Also erstmal muss ich sagen, sehen Sie vor sich einen glücklichen Landrat, weil welcher Landrat kann schon solch vielen Investitionen in jedem Bereich des Landkreises, in seinem Landkreis attestieren. Der Landkreis Harz ist hier sehr gut aufgestellt. Das reicht natürlich noch nicht. Wir müssen weiter investieren, weil die Erde dreht sich auch weiter, die Rahmenbedingungen ändern sich. Wenn Sie sagen, das kommt beim Wähler nicht an, dann vor allen Dingen deswegen, weil die Menschen Sorgen haben. Der Landkreis Harz hat vom Jahr 2025 zum Jahr 2026 1.000 sozialpflichtige Arbeitsplätze verloren. Das hängt vor allen Dingen mit der Krise bei der Automobilindustrie zusammen. Und wenn die Automobilisten wie VW eine Krise haben, dann haben auch die Zulieferer Probleme. Und wir sind ein Landkreis, der sehr viele Zulieferer hat. Bohai Trimet zum Beispiel in Harzgerode, Schunk-Sintermetall in Thale, aber auch GAW hier in Wernigerode haben große Probleme. Und das wirkt sich aus. Und deswegen haben die Menschen auch Sorgen und erwarten von der Politik Antworten, von der Bundespolitik. Hier müssen die Rahmenbedingungen verbessert werden. Thema sind Energiepreise, Thema ist Bürokratie, was die Unternehmen beklagen. Aber auch wir vor Ort müssen unsere Hausaufgaben machen. In Halberstadt wird das Industriegebiet erweitert. Quedlinburg möchte in Morgenroth jetzt auch ein großes Industriegebiet entsprechend etablieren. Und ich glaube, in Wernigerode ist auch ein neues Industriegebiet überfällig, weil auch hier die Industriearbeitsplätze gefährdet sind.
0: Jetzt war es ja so, gerade in Harzgerode bei diesen Unternehmen, die für die Automobilindustrie arbeiten, da wurde jetzt erstmal so ein Kompromiss geschlossen, dass bis zum 31. Dezember erstmal sozusagen die Frist verlängert wurde, um auch neue Investoren zu suchen. Ist das denn realistisch?
1: Also ich war bei den Gesprächen dabei. Wir haben zumindest die Hoffnung, die Gespräche laufen. Die Aufgabe, die VW gestellt hat, meiner Meinung nach zu Recht ist, dass die Teile für den Verbrennungsmotor auch bei VW weniger werden. Wenn der größte Markt der Welt, China, wenn dort über 50% Elektroautos zugelassen und verkauft werden, dann müssen wir in Deutschland darauf reagieren. Wir können gerne politisch debattieren, ob das Verbrenneraus richtig war oder auch nicht. Selbst wenn wir das zurücknehmen, kaufen die Menschen in der Welt, nicht nur in Deutschland, Elektroautos. Die Elektroautos haben weniger Bauteile als die Verbrennerautos. Insofern wird Beschäftigung zurückgehen. Und die Frage ist jetzt, da sind wir im Wettbewerb, wo geht die Beschäftigung zurück? Und wir kämpfen dagegen an, vor allen Dingen auch in Harzgerode, dass in unserem Landkreis die Beschäftigung zurückgeht. Und wir haben sicherlich gute Chancen, weil die Qualität der Mitarbeiter und der Arbeit, die dort oben gemacht ist, außerordentlich hoch ist. Und VW hat gesagt, sie würden gerne im Nahbereich Wolfsburg und Braunschweig einen Zulieferer wie Bohai Trimit behalten. Aber die zurückgehenden Umsätze durch den Verbrenner

0: Nach etlichen fehlgeschlagenen Sanierungsversuchen ist es nun endlich gelungen, das Projekt in die Tat umzusetzen.
1: Ja, die Hartz-Sparkasse hat sich ja sehr engagiert, hier auch beim Brunnen. Wie ist er denn geworden?
2: Ja, ich bin begeistert. Also wir sehen den Brunnen, der jetzt ja gerade gestartet hat. Dann hat man schon mal die Gelegenheit, dabei zu sein, wenn ein Brunnen erstmalig sein Wasser preisgibt. Also wir sind hier mächtig stolz, dabei sein zu dürfen. Tolles Werk, gut für Halberstadt, gut für die Bürgerschaft, gut für den Gemeinsinn.
0: Mit einer Fläche von mehr als 300 Quadratmetern und rund 175.000 Litern Wasser ist der Brunnen ein echter Hingucker. Der Wasserstand beträgt 55 cm und ergibt insgesamt 175 Kubikmeter. Drei Pumpen werden für das Fontänenspiel automatisch gesteuert, die mit je 4 Kilowatt Leistung arbeiten. Finanziert wurde der Brunnen durch eine Spendenaktion des Laienclubs Halberstadt und durch zahlreiche private Spenden der Halberstädter selbst. Dabei kam ein hoher, fünfstelliger Betrag zusammen.
1: Ja, der Lions Club hat sich ja sehr engagiert hier für den Brunnen. Wie ist es denn dazu gekommen?
3: Also es gab natürlich verschiedene Wege, die dazu geführt haben. Mein persönlicher Weg war gewesen, dass ich hier mit dem Kinderwagen drumherum gefahren worden bin um den Brunnen und später meinen Bruder um diesen Brunnen gefahren habe. Also insofern war dieser Brunnen für mich ein sehr wichtiges Objekt hier in Halberstadt, immer wieder langgelaufen. Und deswegen war ich sehr froh, als er in die Initiative kam, diesen Brunnen zu erneuern.
1: Ist denn der neue Brunnen gelungen?
3: Also wir haben vorige Woche hier bei der Pflanzaktion geholfen. Ich denke, es ist sehr gut gelungen.
0: Die Unterstützenden werden dauerhaft entlang des Brunnens auf einer Stelle und auf der Internetseite des Laienclubs gewürdigt.
1: Ja, der neue Brunnen hier in Halberstadt, wie ist er denn geworden aus Ihrer Sicht?
4: Super, ist wirklich super geworden. Also erstmal ein großes Lob oder Dank oder was auch immer, das kann man ja auch als städtische Gesellschaft sagen, allen, die daran beteiligt waren, eine tolle Geschichte. Also ich selber hatte den Brunnen so groß gar nicht in Erinnerung, wie das so ist, aber das ist super geworden. Also mir gefällt das sehr.
1: Haben denn die Halberstadtwerke hier bei dem Brunnen, sind die auf Schwierigkeiten gestoßen? Denn ihr wart ja mit dabei, als der Brunnen gebaut wurde. Hat ja 4 Jahre gedauert und es war ja alles gar nicht so einfach.
4: Na, wenn ich ehrlich bin, haben wir so viel gar nicht geleistet für den Brunnen. Wir haben bezüglich der technischen Anschlussgeschichten was gemacht und haben auch das Wasser gespendet. Aber das war vor allen Dingen eine Sache der Spender, der privaten Spender, der städtischen Gesellschaft, vor allen Dingen der Stala und so weiter und der Firmen wie BV und ähnliche, die sich engagiert haben. Wir hatten zu tun auf dem breiten Weg. Wir haben eine Rieseninvestition auf dem breiten Weg gehabt.
5: Toll, dass wir das Ziel vor allen Dingen auch erreicht haben. Und Ziel war spätestens mit der Eröffnung des breiten Weges hier wirklich wieder einen vernünftigen Eingang für den breiten Weg zu schaffen. Das ist uns gelungen, dank Ihrer Hilfe, dank der vielen Spenden von Ihnen allen, dank der unheimlich engagierten Firmen. Also von daher auch von mir persönlich als ehemaliger Lions-Präsident, aber auch als Oberbürgermeister. Vielen, vielen herzlichen Dank an Sie alle.
1: Ja, wie zufrieden ist denn der Oberbürgermeister Stadt Halberstadt mit seinem neuen Brunnen?
6: Ja, bin natürlich super zufrieden, war ja, als ich Lions-Präsident war, meine eigene Idee, den Brunnen wieder zu machen. Und der Club hat da mitgezogen und vor allen Dingen ganz, ganz viele Halberstädter haben mitgemacht, unheimlich viel Geld gespendet, sodass es überhaupt nur möglich war, hier diesen Brunnen aufzustellen oder wieder zu regenerieren. Und ich bin total stolz drauf, weil einfach gerade alles ineinander passt. Der Brunnen, das schöne Haus hier und jetzt noch der breite Weg, den wir heute auch noch eröffnen. Also der Bürgermeister könnte nicht glücklicher sein.
1: Der Brunnen ist ja eine Herzensangelegenheit gewesen von vielen Halberstädtern, die schon etwas älter sind, die den Brunnen noch von früher kannten. Und die Sanierung war gar nicht so einfach. Wo waren denn die Schwierigkeiten? Es hat ja fast 4 Jahre gedauert, um diesen Brunnen wieder instand zu setzen.
6: Ja, wir waren am Anfang, haben wir gedacht, es ist relativ simpel, den Brunnen instand zu setzen, weil auch die Brunnentechnik war eigentlich noch vorhanden und nutzbar. Aber dann hat sich herausgestellt, der Brunnen selber, also der Brunnenrand und alles, war so dermaßen kaputt, dass man sich dann was ganz anderes einfallen lassen musste. Und da bin ich sehr froh, dass wir die BV an unserer Seite hatten, die mit Betonfertigteilen jetzt hier diesen Brunnen sozusagen zusammensetzen konnte und damit ganz vielen anderen Unterstützern dieses Gesamtkunstwerk zu realisieren und erstmal die Idee zu entwickeln, dann das deutlich mehr Geld, was wir auch brauchten, aufzubringen, hat eben eine Weile gedauert.
1: Jetzt ist der Brunnen ja umrahmt von Blumen. Wie wird das denn aussehen, wenn es hier 30 Grad sind und die Leute wollen gerne mal mit ihren Füßen in diesen Brunnen baden gehen? Wird das möglich sein?
6: Nein, das ist eigentlich nicht möglich.

0: Also wir haben jetzt keine Kamera hier installiert, die das irgendwie verhindert, aber es ist natürlich nicht so, dass hier Baden erlaubt wäre oder Füße abkühlen, das ist eigentlich alles nicht gewollt. Das ist wirklich ein Springbrunnen, der soll was fürs Auge sein, der soll gerne auch was fürs Klima sein, für die persönlichen Füße eher nicht. Besteht immer die Gefahr, im Zweifel auch reinzurutschen und wir wollen nicht, dass sich irgendwer verletzt oder ähnliches. Von daher ist diese schöne Blumenrabatte da drum, die auch nochmal deutlich symbolisiert, nicht auf den Brunnenrand laufen und bitte auch nicht reingehen. Am Ende ist es alles eine Verschmutzung und das kann dem Brunnen nicht gut tun.
1: So ist der Brunnen nicht nur ein Treffpunkt für Besucher und Besucherinnen, sondern auch ein sichtbares Zeichen für das Engagement der Menschen in Halberstadt.
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0: Am Montagvormittag wird es sonnig und es weht ein leichter Wind aus Westen. Mittags gibt es mehr Sonne als Wolken bei Temperaturen bis 28 Grad. Der Abend bleibt sonnig und es weht ein leichter Wind aus Nordosten. In der Nacht ist es wechselnd bewölkt mit Temperaturen um 19 Grad. Am Dienstag werden Temperaturen um 24 Grad erwartet.
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2: Endlich freie Fahrt. Verkehrsfreigabe auf der A14.
3: So sah es noch vor 3 Jahren aus, auf dem geplanten Abschnitt der Autobahn zwischen Lüderitz und Stendal Süd. Inzwischen war der Bauschutt hier auch dem Asphalt gewichen und die Strecke könnte fahrbereit fertiggestellt werden. Und genau aus diesem Grund hatte die Autobahn GmbH des Bundes am Montagnachmittag zur feierlichen Eröffnung und Verkehrsfreigabe an den neuen Anschlusspunkt der A14 geladen. Eigentlich sollte das bereits Ende 2025 geschehen, doch diverse Verzögerungen im Bauablauf sorgten dafür, dass die Fertigstellung später als geplant erfolgte. Wiederholen soll sich das an den weiteren geplanten Abschnitten in Zukunft möglichst nicht mehr, so der Ministerpräsident am Montag.
4: Ich habe das heute auch angesprochen gegenüber dem Bund, dass wir die nächsten Abschnitte wirklich mit hoher Geschwindigkeit bauen müssen, weil wir warten auf diese Autobahn. Sie ist wichtig als Lückenschluss Richtung Ostsee. Das hilft nicht nur den Menschen in Sachsen-Anhalt, vielleicht auch denen, die jetzt demnächst in den Urlaub gehen und hier diese Autobahn nutzen wollen, sondern es hilft auch der Wirtschaft, weil überall dort, wo Infrastruktur ist, da siedelt sich auch Wirtschaft an. Dort gibt es dann Möglichkeiten auch, dass Menschen, die hier leben, in neue Arbeitsplätze kommen, wenn sie sie brauchen, dass Unternehmen sich ansiedeln, neue Arbeitsplätze schaffen oder dass Menschen, die hier wohnen und vielleicht hinter nach Magdeburg pendeln, dann schneller mit dem Auto dort sind.
3: Mit der Freigabe des rund 6,8 Kilometer langen Abschnitts zwischen Lüderitz und Stendal Süd wächst die Nordverlängerung der A14 ein weiteres Stück zusammen und Verkehrsteilnehmer können damit inzwischen insgesamt 36 Kilometer Autobahn am Stück zwischen Wolmirstedt und Stendal Süd befahren. Für die Altmark bedeutet die neue Verbindung vor allem eine deutlich bessere Erreichbarkeit. Langfristig soll die A14 als leistungsfähige Nord-Süd-Achse die Wirtschaftsstandorte Mitteldeutschlands mit den Ostseehäfen verbinden und gleichzeitig strukturschwächere Regionen wie die Altmark und die Prignitz verkehrlich besser anbinden. An diesem Tag standen allerdings gleich mehrere bedeutende Infrastrukturprojekte im Mittelpunkt. Neben der Verkehrsfreigabe des neuen Autobahnabschnitts in Sachsen-Anhalt erfolgte in Brandenburg der erste Spatenstich für den letzten noch fehlenden Bauabschnitt der A14 zwischen Wittenberge und Karstädt. Gleichzeitig begann mit dem Baustart für die neue Elbebrücke im Zuge der Bundesstraße 189 zwischen Geestgottberg und Wittenberge ein weiteres Bauvorhaben, das die Verkehrsverbindungen zwischen Sachsen-Anhalt und Brandenburg künftig deutlich verbessern soll.
5: Wir arbeiten im Moment am Comeback der Infrastruktur in Deutschland. In den letzten Jahren und Jahrzehnten ist zu wenig investiert worden in die Verkehrsinfrastruktur, in Straßen, in Schienen, in Wasserstraßen. Das müssen wir aufholen, das werden wir jetzt aufholen. Wir haben mit dem Sondervermögen Mittel zur Verfügung und wir wollen auch, dass sie schnell verbaut werden. Und neben den ganzen Erhaltungsmaßnahmen brauchen wir auch, das sehen wir heute, immer noch gezielten Aus- und Neubau, um Lücken zu schließen, um Verbindungen zu verbessern. Und deshalb ist das heute ein ganz großer und wichtiger Tag für die Region, aber darüber hinaus für den Osten Deutschlands, für die gesamte Republik.
3: Mit dem Baustart zwischen Wittenberge und Karstädt beginnt nun die letzte Bauetappe der A14 in Brandenburg. Auf einer Länge von rund 18 Kilometern entstehen in den kommenden Jahren nicht nur die eigentliche Autobahn, sondern auch insgesamt 23 Ingenieurbauwerke, mehrere Kilometer Lärmschutzwände, Schutzeinrichtungen für Fledermäuse sowie zahlreiche weitere Maßnahmen zum Natur- und Artenschutz. Zusammen mit den noch ausstehenden Abschnitten in Mecklenburg-Vorpommern soll so eine durchgehende Autobahnverbindung zwischen Magdeburg und Schwerin entstehen, deren Gesamtlänge rund 155 Kilometer beträgt. Bis dieses Großprojekt vollständig abgeschlossen ist, wird allerdings noch einige Zeit vergehen. Derzeit gilt das Jahr 2032 als offizielles Ziel für die Fertigstellung der gesamten A14. Ministerpräsident Sven Schulze ist jedoch überzeugt, dass dieses Ziel auch deutlich früher zu erreichen sei. Vorausgesetzt, auf Bundesebene werden Planungs- und Genehmigungsverfahren beschleunigt und langwierige Klageverfahren künftig stärker begrenzt.
4: Mich ärgert es, dass es immer noch möglich ist, dass Institutionen außerhalb Sachsen-Anhalts, vielleicht aus Bayern, aus Baden-Württemberg, Vereine, Verbände, wer auch immer, klagen können gegen Infrastrukturprojekte, die hier in Sachsen-Anhalt passieren. Ich verstehe das, wenn die Menschen vor Ort, die beispielsweise ihr Anlieger sind, Fragen haben oder auch Dinge anders geregelt haben wollen. Aber bitte nicht Menschen oder Vereine oder Verbände, die irgendwie hunderte Kilometer weit weg sind. Und das ist dieses ganze Thema Verbandsklagerecht. Das sind Themen, mit denen wir uns in der nächsten Zeit noch intensiver befassen müssen.
3: Auch wenn bis zum vollständigen Lückenschluss noch einige Jahre vergehen werden, markiert der heutige Tag einen weiteren wichtigen Meilenstein für eines der größten Straßenbauprojekte Ostdeutschlands. Mit jedem neu fertiggestellten Abschnitt wächst die A14 weiter zusammen und rückt ihrem Ziel näher, Mitteldeutschland auf direktem Weg mit den Ostseehäfen zu verbinden und die wirtschaftliche Entwicklung entlang der gesamten Strecke nachhaltig zu stärken.
6: Einweihung in Oberstdorf. Der Neubau des Landesforstbetriebs Sachsen-Anhalt.
7: Am 12. Juni 2026 fand die Einweihung des Neubaus der Forstwirt- und Revierjägerlehrstätte des Forstamtes Süd des Landes Sachsen-Anhalt in Oberstdorf statt. Zahlreiche Gäste hatten sich auf dem Weg in den Sangerhäuser Ortsteil gemacht. Unter anderem auch die Landtagsabgeordneten Kerstin Eisenreich und Matthias Redlich sowie Landrat André Schröder.

0: Nach der musikalischen folgte die Begrüßung in Worten durch den noch neuen Forstamtsleiter Johannes Brodowski. Er konnte das Wort sogleich an den Ehrengast Gerd Zender, Staatssekretär im Ministerium für Wirtschaft, Tourismus, Landwirtschaft und Forsten des Landes Sachsen-Anhalt übergeben.
1: Herr Kot, ich kann mich noch daran erinnern, als ich das erste Mal hier war in meiner Funktion, haben Sie mir denn dann sozusagen den Vorgänger des Gebäudes gezeigt. Das war schon gruselig und desto mehr ist es jetzt schön, dass wir heute die Übergabe auch durchführen können. Und eins ist mir auch ganz wichtig, als der jetzige Ministerpräsident Sven Schulz und damalige Forstminister und ich das Amt antraten, da waren für uns zwei Dinge wichtig. Einmal die Ausbildung der jungen Kollegen, Kolleginnen, die sozusagen dann irgendwann in Funktion treten. Wir haben hier einen jungen Mann kennengelernt, Kurz, der auch den Betrieb nunmehr leitet. Aber auch, und das war uns auch ganz wichtig, dass wir hier mit dem Holz eine Materie haben, mit der man arbeitet, die man verwertet, dass es ein Produkt ist, den nicht einfach nur im Wald davor lebt, sondern ganz einfach auch damit eine Verwertung stattfindet. Und deswegen ist es mir auch umso wichtiger, in der Kombination, und das wird hier im Forstbetrieb Süd ganz besonders gemacht, in Kombination mit dem Thema Holzverwertung und in Kombination mit der Ausbildung, hat es mich dann besonders gefreut, auch hier zu sein. Und ich denke, Holz ist auch ein wichtiger Beitrag im Rahmen des Klimawandels, des Bindens auch von CO2-Stoffen. Und deswegen ist es ganz wichtig, dass Holz verwertet wird und Holz auch gebraucht wird, denn es wächst immer wieder nach.
0: Auch Landrat André Schröder zeigte sich begeistert.
2: Diese Investitionen hier, ich weiß nicht, ob ich petzen darf, sind etwas mehr als 2,5 Millionen. Diese Investition hier ist nicht nur Wertschöpfung bei uns im Landkreis, also damit Wertschöpfung im ländlichen Raum. Es ist vor allen Dingen ein klares Standortbekenntnis. Es werden 21.000 Hektar Wald bewirtschaftet hier allein im Forstamtsbereich. Aber im Landkreis ist jeder vierte Quadratmeter Wald. Das heißt 26% der gesamten Landkreisfläche Mansfeld-Südharz, die übrigens etwa doppelt so groß ist wie Berlin, besteht aus Wald. Und die Wichtigkeit von Holz und Wald ist ja vom Staatssekretär schon ausreichend benannt worden und Sie alle sind ja vom Fach und wissen das. Es freut mich also sehr, dass wir hier endlich diesen Standort und so ein bisschen heute Erntetag haben und diesen Standort freigeben können. Ich bin auch neugierig, was innen daraus geworden ist und jetzt weiß ich nicht, ob ich meinen nachfolgenden Rednern vorgreife, aber 2,5 Millionen, das ist ein Holzbauwerk. Es ist eine Solaranlage auf dem Dach, es ist eine Hackschnitzelanlage für modernes Heizen verarbeitet. Das heißt, es ist auch ein modernes Bauwerk geworden und es bietet Platz für mehrere Lehrlinge, Azubis, 15, hauptsächlich Forstwirte, aber auch Revierjäger sind ja dabei. Also es ist auch ein Lehrbetrieb, eine Lehrstätte.
0: Nachdem der Staatssekretär Herrn Brodowski den symbolischen Schlüssel für das Gebäude übergeben hatte und auch ein Gruppenfoto gemacht war, würdigte der Forstbetriebschef noch einmal die Verdienste seines Vorgängers Holger Kot, der sich unlängst in den Ruhestand verabschiedet hatte.
3: Die Hauptrolle liegt aber nicht bei mir, bei dieser wirklich schönen Sache hier, sondern letztendlich muss man sagen, ganz wesentlich ist das Holger Kots Anstreben mit gewesen. Die Zeit von Corona wurde mitgenutzt, aber ohne seine wirklich engagierte Arbeit, sein Herzblut, vor allen Dingen auch für die Waldarbeit, weil er selber ein Waldarbeiter war, wäre dieses Gebäude sicherlich so hier nicht und das muss man auch entsprechend honorieren. Im Wesentlichen war es er auch gewesen, der die Ausbildung der Revierjäger im Land mit ins Leben gerufen hat und auch einer der ersten, der diese Leute auch wirklich auf der Fläche so eingesetzt hat, dass es für den Wald am besten ist. Also auch da gehören die Lorbeeren nicht zu mir, sondern woanders hin.
0: Nun war Gelegenheit, die neue Ausbildungsstätte in Augenschein zu nehmen. Von den modernen Gruppenarbeitsplätzen bis hin zur Kettensägenwaschmaschine. Der langjährige Ausbilder Andreas Walter führte die Gäste mit Freude in jeden Raum.
4: Das ist alles nach der neueste Stand zeitgemäß, sage ich mal so. Ich habe ja fast 30 Jahre in diesem alten Gebäude gelehrt, sage ich mal so. Und das ist jetzt hier was aus, Neues aus dem Goldstandard, so könnte man sagen. Ist perfekt eigentlich für uns. Ja, für die Ausbildung, die Jungs fühlen sich wohl, die Mädels fühlen sich wohl. Wir fühlen uns wohl als Ausbilder, wir haben alles, was wir brauchen hier. Das ist Und super. Und ja, heute kann man sich freuen, den Beruf zu lernen. Ja.
0: Wie wird man denn Forstwirt? Wie bewirbt man sich?
4: Man bewirbt sich in unserem Betreuungsforstamt für eine Ausbildung. Das ist meistens Ende des Jahres, Anfang des Jahres kann man sich da bewerben. Dann ist ein Auswahlgespräch, Auswahltest. Und wenn man Glück hat, wird man genommen. Ja. Wir haben 6 Ausbildungsplätze jedes Jahr zu vergeben. Da ist für jeden was dabei eigentlich.
0: Und können die anschließend auch in Sachsen-Anhalt weiterarbeiten?
4: Die können unbedingt in Sachsen-Anhalt weiterarbeiten. Die 2 Betriebe, Landesforstbetrieb und LZW, Landeszentrum Wald, suchen händeringend Nachwuchs.
0: Wir haben jetzt schon mehrmals gehört, Sie sind eigentlich der Verursacher hier der Sache.
5: Nein.
0: Sind Sie jetzt ein bisschen stolz?
5: Ich freue mich zumindest, dass es geklappt hat und dass es jetzt zur Nutzung geht. Und,
0: auch wenn Sie selber jetzt nicht mehr hier so vor Ort sind, aber...
5: Ja, das hat ja damit nichts zu tun. Also ich bin kein direkter Ausbilder. Ausgebildet muss ich auch nicht mehr werden, das war vorher klar. Aber es gehörte zu meinem damaligen Verantwortungsbereich und ja, insofern ja, war es meine Arbeit.
0: Ist schön geworden, oder?
5: Ja, sehr schön. Ich denke, das setzt Maßstäbe im Land, also im Landesforstbetrieb, aber auch im Land insgesamt, wo der Holzbau noch nicht so entwickelt ist, kann man das immer wieder als Beispiel dann auch mal vorweisen, als Forstwirtschaft, dass nachhaltiges Bauen und nachhaltiges Wirtschaften im Wald und auch in der Ausbildung eine gute Sache ist.
6: Also ich freue mich sehr, dass wir hier im südlichen Teil Sachsen-Anhalts jetzt auch einen Lehrbetrieb haben, vor allem so einen modernen Lehrbetrieb. In der Werkstatt konnte man eben eine Mischung aus Motorsägen und Freischneidern mit Akku beziehungsweise auch ganz klassisch Benzinbetrieben sehen. Das heißt also, hier wird auch mit der modernen Technik gearbeitet und wir freuen uns über all die Lehrlinge, die hier durchlaufen und dann vor allen Dingen im Wald bei uns hier in Sachsen-Anhalt tätig werden. Und wir Privatwaldbesitzer sind freuen uns über jeden, dem wir dann auch später in unseren Waldflächen Arbeit bieten können. Und insofern beglückwünsche ich den Landesforstbetrieb für dieses doch sehr schöne Gebäude.
0: So, ja. Schönen guten Tag. Hier den Fachmann himself für ein schönes Wildessen. Was haben Sie denn in den Töpfen heute?
7: Heute gibt es aus dem Wald Wildjägerpfanne, Wildhappen, Wildgulaschsuppe und auch belegte Brötchen mit Wildwurst und auch kurz gebratene Wildfleischspieße. Wir wünschen alle guten Appetit.

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0: Am Montagvormittag wird es sonnig und es weht ein leichter Wind aus Westen. Mittags gibt es mehr Sonne als Wolken bei Temperaturen bis 28 Grad. Der Abend bleibt sonnig und es weht ein leichter Wind aus Nordosten. In der Nacht ist es wechselnd bewölkt mit Temperaturen um 19 Grad. Am Dienstag werden Temperaturen um 24 Grad erwartet.
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0: Fête de la Musique, größtes Musikfest der Welt.
2: Das größte Musikfest der Welt stand wieder einmal auf dem Plan. Die Rede ist natürlich von der Fête de la Musique. Auch die älteste Stadt Sachsen-Anhalts beteiligte sich einmal mehr an den Feierlichkeiten. Und das mit großem Aufgebot.
3: Heute ist der längste Tag des Jahres, der 21. Juni. Und da findet traditionell seit 14 Jahren in Aschersleben die Fête de la Musique statt. Die Fête de la Musique ist in den 80er Jahren in Frankreich entstanden als ein Musikfest, was draußen stattfindet, was kostenlos ist und was einfach die Menschen einlädt zu musizieren und andere Menschen einlädt zuzuhören. Und das machen wir in Aschersleben seit 14 Jahren und das macht sehr viel Spaß. Es ist sehr erfolgreich. Wir sind in diesem Jahr mit 9 Standorten am Start, quer durch die Stadt. Und von 13 Uhr, wir haben einen Auftakt gehabt auf dem Holzmarkt, bis abends, bis spät in die Nacht, ist in Aschersleben was los.
2: Die Fête de la Musique ist für jedermann. Dies spiegelt sich auch in dem vielfältigen musikalischen Angebot wider. Von Kindertanz bis zu Heavy Metal ließ sich alles hören. Und das an verschiedensten Standorten in der Stadt.
3: Ja, die Fête de la Musique ist ein Schaufenster für musikalische Darbietungen. Wir haben zum Auftakt gerade die Kindergartengruppe Bummi gesehen mit ihren Tanz und Gesang. Es gibt die Möglichkeit für Chöre aufzutreten, Bands

0: haben die Möglichkeit, sich vor Zuschauern und Zuhörern darzustellen. Und ganz toll ist, dass Land Sachsen-Anhalt und das Institut Français ermöglichen es jedes Jahr, dass französische Bands nach Sachsen-Anhalt kommen, die an allen Standorten in Sachsen-Anhalt auftreten. Und wir haben heute Abend am Sonntag um 21 Uhr im Museumshof eine französische Band Back and Forth, die auftreten werden. Und das zeichnet natürlich die Internationalität dieses Musikfestes aus.
1: Doch die Fête de la Musique wird in Aschersleben auch taktisch genutzt. Und zwar als Auftakt für den Sommerspielplan der Stadt, wo verschiedenste Events stattfinden werden. Im Vordergrund steht hierbei jedoch die Musik.
2: Also mit der Fête de la Musique ist es ja nicht nur der längste Tag des Jahres, den wir feiern. Wir feiern in Aschersleben auch die musikalische Vielfalt. Und das soll für uns heute der Auftakt sein, diese musikalische Vielfalt auch in den Sommer hineinzutragen. Wir werden am 30.07. eine Taylor Swift Open Air Party durchführen auf der Herrenbreite. Dann folgt am 31.07. ein Open Air Konzert mit Matthias Reim, was dann am darauffolgenden Tag mit einer musikalischen Party mit Alex Christensen endet. Also wir haben heute den musikalischen Auftakt in den Sommer mit der Fête und wir werden dann im Sommer mit Matthias Reim und Alex Christensen diese musikalische Party dann auch weiter fortführen.
1: Mit gut gefüllten Straßen und Bühnen, trotz der Hitze, lässt sich schlussfolgern, dass die Fête de la Musique in Aschersleben auch zum 14. Mal ein Erfolg gewesen war. Nun folgt in Aschersleben der restliche Sommerspielplan. Infos zu diesem sind im Übrigen auf der Seite der Aschersleber Touristeninformation einsehbar.
3: Kabelverteilerschränke mit neuem Outfit. Ein Projekt für historische Ansichten in der Innenstadt. Die Wernigeröder Stadtwerke sind mehr als nur ein Dienstleister vor Ort. Sie helfen auch mit ihren Ideen, die Attraktivität der bunten Stadt zu verbessern, diese liebens- und lebenswert zu gestalten. Jeder hat sie schon einmal gesehen. Die unschönen Graffiti-Schmierereien an Trafohäuschen und Umspannstationen. Als Eigentümerin der Objekte sind die Stadtwerke bereits seit 2014 künstlerisch unterwegs, um die Flächen aufzupeppen. So entstanden zahlreiche Hingucker. Die Ideen wurden weiterentwickelt und auch kleinere Objekte wie Verteilerkästen in Angriff genommen. Diese sehen ebenfalls fantastisch aus, aber beinhalteten bisher nicht das Thema Innenstadt. Eine Symbiose mit den historischen Fachwerkbauten soll entstehen, so der Wunsch der Stadtwerke, die diese neue Idee auch in die Tat umsetzten. Um die ersten Ergebnisse der Öffentlichkeit zu präsentieren, trafen sich die Initiatoren an der Breitenstraße Ecke Johannesstraße.
4: Ja, die Stadtwerke Wernigerode haben ja ganz, ganz viele technische Einrichtungen, die man auch in der Öffentlichkeit sehen kann. Das sind Trafostationen, Gasregeldruckstationen oder eben auch Kabelverteilerschränke, wie in diesem Fall.
5: Die Kabelverteilerschränke sind wichtige technische Anlagen in unserem Versorgungsgebiet, die natürlich überall im Stadtgebiet bei uns auch verteilt sind. Wir haben rund 1000 Kabelverteilerschränke bei uns in Wernigerode. Allein in der Altstadt sind es um die 90 Schränke. Die sind oftmals versteckt, manche sind auch gut im Stadtgebiet zu sehen und leider auch oft Zielobjekt für Schmierereien und unschöne Graffitis.
6: Das ist schon etwas, was uns lange stört. Um die Stadtwerke hatten die Idee, mit historischen Fotos diese Verteilerkästen A davor zu bewahren, erneut beschmiert zu werden oder, wenn sie beschmiert waren, sie wieder in einen guten Zustand zurückzuversetzen.
5: Aus diesem Anlass ist ein kleines Projekt entstanden, dass wir uns die Kabelverteilerschränke anschauen, gucken im Stadtgebiet, welche können wir gestalten, welche können wir mit historischen Motiven versehen und können wir zur Verschönerung der Stadt halt beitragen.
6: Ich finde die Idee super. Wir haben hier solch ein Beispiel, wo zwei Gebäude, die man als Wernigeröder kennt, jetzt natürlich noch im historischen Kontext zu sehen. Man sieht sozusagen aktuellen Zustand und alten Zustand. Darüber freue ich mich.
7: Ja, das Haus, das wurde zum Zweiten Weltkrieg abgebombt, war zu mindestens 80% abgebombt und es wurde dann nach und nach dann wieder aufgebaut. Heute vor 50 Jahren wurde der

0: Letzte Feinschliff gemacht, da wurde das Obergeschoss aufgesetzt und auch der Dachstuhl, genau heute vor 50 Jahren. Und das Haus ist seit 1934 in Familienbesitz.
1: Also ich finde, das passt wunderbar zur Optik der Straße erstmal, zur Stadt selber. Und es ist immer schön, mal so eine alten Ansichten zu sehen, wie sahen die Gebäude von einer gewissen Zeit aus und jetzt. Es ist auch sehr interessant für die Touristen, die hier durch die Stadt laufen, dass sie einfach mal so einen Vergleich haben und nicht nur so einen grauen Kasten, der dann irgendwie vollgeschmiert ist.
2: Und wir rufen die Bürgerinnen und Bürger auf, weitere Standorte zu melden, die Sie im Blick haben, die verschmutzt sind vielleicht, die wir dann auch mit historischen Bildern versehen können. Sie können auch gleich die Bilder mitschicken. Also es ist eine Aktion zum Mitmachen, es ist eine Aktion, die Stadt zu verschönern, vor Schmierereien zu bewahren und es ist eine Aktion, so ein bisschen in die Historie einzutauchen. Ich finde, sie verbindet ganz viel miteinander und deswegen bin ich begeistert.
3: Wir haben jetzt bereits zwei Schränke als Pilotprojekte umgesetzt. Einen findet man hier am Hotel Tanne. Der zweite ist an der Gravierbar schon umgesetzt worden. Und sie zeigen, wie wir das uns zukünftig vorstellen. Also wir haben vor, 10 weitere Schränke gestalterisch umzusetzen.
4: Mit alten Darstellungen könnte so ein Bilderbuch der Geschichte entstehen. Und das direkt an den historischen Orten. Für die Gestaltung der zahlreich beschmierten Kabelverteilerkästen suchen die Stadtwerke noch gute Ideen. Schicken Sie unter aktion@stadtwerkewernigerode.de eine Mail mit der Nummer des Verteilerkastens, äußern Sie Ihre Vorstellung und fügen Sie vielleicht sogar ein Bild hinzu. Oder Sie besuchen einfach die Kundenzentren der Stadtwerke. Tragen auch Sie dazu bei, dass Ihre Wernigeröder Innenstadt noch schöner und attraktiver wird.

0: neue Nisthilfe für Turmfalken an Stiftsbergfassade angebracht. Der Quedlinburger Stiftsberg war über viele Jahrzehnte für die hiesigen Turmfalken ein bewährter und sicherer Zufluchts- und Brutort, um ihre Jungvögel aufzuziehen. Im Rahmen der umfangreichen Restaurationsarbeiten, auch an der Außenfassade, konnte der bisherige Brutplatz nicht erhalten werden. Die Stadt Quedlinburg hat sich nun gemeinsam mit Eckart Karthäuser vom Arbeitskreis für Greifvögel- und Eulenschutz Gedanken gemacht, um eine neue und eigens für den Turmfalken gefertigte Nisthilfe entschieden. Der Brutkasten wird mit einer Vorrichtung versehen, damit die Altvögel besser anfliegen können. Zusätzlich wird die Nisthilfe mit einem Substrat bestückt, dass die Eier und Jungtiere auch gut aufgehoben sind. Diese wurde nun nicht unweit der alten Brutstätte angebracht.
1: Oder es nimmt einer, dann ist es noch einfacher. Ja. Wollen wir? Dann hängen wir den mal jetzt gemeinsam hin. Schön hinterlüftet. Kann also auch weg rausschütteln.
2: Eine Ersatzmaßnahme für eine Nische, die sich hier in dieser alten Mauer jahrelang befunden hat, die jetzt im Zuge der Sanierungsarbeiten geschlossen werden musste, damit das Bauwerk eben auch wirklich ordentlich saniert ist. Und dann stehen natürlich diese Turmfalken, die bisher da gebrütet haben, ohne ein Zuhause da. Nicht? Und da haben wir die Idee gehabt, hier einen ordentlichen Turmfalkenkasten, eine Nisthilfe anzubauen, wo die Greifvögel dann ein würdiges Zuhause finden. Und ich denke, das wird man auch als Quedlinburger sehr interessiert wahrnehmen können, von da unten oder auch von weiter weg, was hier in den nächsten Jahren passiert.
0: In der Stadt Quedlinburg gibt es bereits ähnliche Nisthilfprojekte, die umgesetzt wurden und voller Zuversicht auf das kommende Brutjahr blicken lassen.
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0: Am Montagvormittag wird es sonnig und es weht ein leichter Wind aus Westen. Mittags gibt es mehr Sonne als Wolken bei Temperaturen bis 28 Grad. Der Abend bleibt sonnig und es weht ein leichter Wind aus Nordosten. In der Nacht ist es wechselnd bewölkt mit Temperaturen um 19 Grad. Am Dienstag werden Temperaturen um 24 Grad erwartet.
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0: Ja, Herr Balzerowski, schön, dass Sie heute da sind. Wir treffen uns hier bei Karls Erdbeerhof. Das ist ganz neu. Wie stolz sind Sie denn, dass das hier geschafft wurde?
1: Ich bin sehr stolz. Als ich hier reingekommen bin, kamen schon die ersten Bürger auf mich drauf zu und haben sich nochmal bedankt und uns auch beglückwünscht zu dieser Ansiedlung. Natürlich Karls ein tolles Unternehmen ist, ein erfolgreiches Unternehmen, sehr kinderfreundlich ist. Es sind sehr viele auch Omas und Opas mit den Enkeln da und das macht einen stolz und froh, wenn man eine solche Ansiedlung verwirklichen kann.
0: Karls ist ein sehr erfolgreiches Unternehmen, die verdienen sehr viel Geld. Um Geld dreht sich ja in letzter Zeit vieles hier in Deutschland. Wie sieht es eigentlich

0: sich beim Landkreis aus? Wie ist es da um die Finanzen bestellt?
1: Also die Finanzen der Landkreise in Deutschland insgesamt sind sehr stark angespannt. Wir haben sehr hohe Sozialausgaben. 70% unseres Haushaltes von 480 Millionen Euro sind Sozialausgaben, die auch gestiegen sind in Deutschland. Insgesamt sind im letzten Jahr 6% mehr Sozialleistungen geflossen. Und trotzdem steigt die Arbeitslosigkeit. Also, und wir suchen auch Fachkräfte. Da passt was nicht zusammen in Deutschland.
0: Es gibt ja auch immer eine Konferenz der Landräte hier in Sachsen-Anhalt. Wie viel Einfluss haben Sie denn überhaupt auf die, sage ich mal, auf die Bundesregierung? Werden Sie da gehört?
1: Also die Landräte in Sachsen-Anhalt haben sicherlich nicht den großen Einfluss auf die Bundesregierung. Aber auf wen wir Einfluss haben, ist definitiv die Landesregierung. Schon beim alten Ministerpräsident Haseloff haben die Landräte immer wieder auch eine Verwaltungsreform eingefordert und ist auch angekündigt worden vom Ministerpräsident Schulze, soll das jetzt auch angegangen werden, weil wir uns viel zu teuer verwalten. In Sachsen-Anhalt gibt es nicht das Vier-Augen-Prinzip, sondern das Acht-Augen-Prinzip. Sehr viel Misstrauen der Behörden untereinander, sehr viel Rechtfertigung, sehr viel Berichte, die wir schreiben müssen. Das kostet unheimlich viel Geld, weil das müssen ja Mitarbeiter schreiben und auswerten. Und am Ende sind wir eigentlich auch als Sachsen-Anhalt viel zu klein, um es so teuer zu verwalten. Das Geld fehlt dann bei Investitionen. Und insofern fordern die Landräte schon seit einigen Jahren eine Verwaltungsreform. Wir hoffen, dass nach der Landtagswahl diese Reform auch tatsächlich kommt.
0: Wie reich ist denn der Landkreis Harz, wenn man das mal so... Ja, so mal aussprechen darf, denn letztendlich der Brocken wurde gekauft und ein viel größeres Projekt, nämlich ein neues Krankenhaus, steht ja noch vor der Tür sozusagen. Das ist ja eine Idee für die Zukunft. Wie soll das denn finanziert werden? Und muss man eigentlich ein sehr reicher Landkreis sein, um sowas finanzieren zu können?
1: Also wir haben insgesamt ein Haushaltsvolumen von 480 Millionen Euro. Das heißt, das sind Einnahmen, aber auch Ausgaben, die wir tätigen müssen. Dafür kriegen wir die Zuweisungen des Landes, teilweise auch des Bundes, zum Beispiel was Digitalpaktmittel sind. Das waren Mittel des Bundes, die am Ende an uns ausgereicht worden sind, um die Schulen zu digitalisieren. Das sind Steuermittel, die wir bekommen, die wir für unsere Aufgaben einsetzen. 70% Sozialleistungen, wie ich sagte, das sind pflichtige Aufgaben, die können wir nicht abwählen, so nach dem Motto, wir wollen dort das Geld nicht ausgeben. Das sind Ansprüche der Bürger, die wir auch entsprechend bedienen müssen. Und die anderen Mittel sind frei. Die Investition auf dem Brocken war ja nicht eine Investition, weil Geld über war und wir nicht wussten, wohin damit, sondern wir wollten und werden auch damit die Harzer Schmalspurbahn fördern. Weil wenn wir kein attraktives Reiseziel auf dem Brocken haben, dann gehen die Fahrgastzahlen bei der HSB zurück. Wenn die Fahrgastzahlen zurückgehen, gehen die Umsätze zurück und die HSB ist im Bestand gefährdet. Ein touristisches Unternehmen, was absolut wichtig ist für den Tourismus im Harz, wo sehr viele Arbeitsplätze dranhängen. Und deswegen sind wir dort eingestiegen, investieren dort auch, aber auch, weil die Stadt Wernigerode gesagt hat, sie macht es nicht. Insofern war dann am Ende der Landkreis der Letzte, der sich dieser Aufgabe angenommen hat. Und zum Glück hat der Kreistag das mitgetragen und Sie sehen, es kommt ja auch Schwung in die Sache.
0: Kommt denn auch mal Schwung in das Krankenhaus? Denn man muss ja sagen, da sind ja ganz, ganz viele noch Hürden zu übertrumpfen. Angenommen, die AfD bekommt eine absolute Mehrheit. Glaube ich, wird schwierig, das umzusetzen. Auch jetzt unter der jetzigen Landesregierung wird es sehr schwer sein, denn 1 Milliarde könnte es eventuell kosten. Wo soll das Geld herkommen? Denn in Deutschland ist ja das Geld nicht gerade groß gesät. Wir müssen ja alle sparen.
1: Also erst einmal die Notwendigkeit eines Zentralklinikums als Notfallklinikum ist unabhängig der Farbe der Landesregierung. Politiker in Magdeburg, aber auch in Berlin müssen sich den Realitäten stellen und das ist eigentlich in meinen Augen vollkommen egal, nach welcher Farbe es dabei geht. Fakt ist eins, dass wir aufgrund der Demografie nicht nur weniger Bevölkerung werden, sondern wir auch weniger Fachkräfte haben im Krankenhausbereich. Die Medizin geht weiter voran, sie spezialisiert sich sehr stark und die invasiven Eingriffe werden auch weniger. Ich sage nur Knopflochchirurgie, das heißt also mit weniger schweren Eingriffen, weshalb man lange im Krankenhaus verweilen muss. Und unsere Aufgabe ist vor allen Dingen die Notfallversorgung. Und die Zeiten der Kreiskrankenhäuser, so wie wir sie vor 20, 30, 40 Jahren kennen, die sind eigentlich vorbei. Wer heute entsprechende Eingriffe hat, aber auch vor allen Dingen ambulante Eingriffe, der muss nicht zwingend 14 Tage im Krankenhaus liegen. Insofern müssen wir das Ganze zentralisieren, um ein breitmöglichstes Angebot vorzuhalten. Wenn wir das Ganze nicht machen, dann werden wir in 10, 20 Jahren nicht mehr die Gesundheitsversorgung haben, die wir derzeit noch genießen können, sondern es wird sich alles sehr stark auf die Zentren konzentrieren. Magdeburg, Halle, Leipzig, Braunschweig. Und wer bitteschön möchte mit dem Notarzt nach Braunschweig oder nach Magdeburg fahren müssen, weil es die Versorgung vor Ort nicht gibt. Insofern müssen wir das Ganze zentralisieren. Wo das Ganze stattfinden wird, das wird die neue Landesregierung entscheiden. Derzeit wird ein neuer Krankenhausplan in Sachsen-Anhalt aufgestellt. Und so zersplittert, wie wir derzeit sind, das kann so nicht bleiben.

0: wir dann in 20, 30 Jahren und so lange sind die Planungen, so lange sind die Baumaßnahmen am Ende auch, nicht mehr das vorhalten können, was wir derzeit haben. Da muss man der Realität ins Auge blicken, unabhängig der Parteifarbe in Magdeburg.
1: Jetzt haben Sie ja schon sehr lange das neue Krankenhaus sozusagen gefordert. Jetzt kam von Ameos eigentlich so ein bisschen überraschend auch, dass auch Ameos bereit wäre, so ein Zentralkrankenhaus zu bauen. Hat Sie dieser Vorschlag überrascht?
0: Er hat mich insofern überrascht, weil wir ja nun auch durch die Schlagzeilen hören, dass Ameos nicht auf Rosen gebettet ist. Dann zu sagen, wir bauen ein neues Krankenhaus, das ist auch schon sicherlich mutig von Ameos gewesen. Am Ende muss die Landesregierung entscheiden, wo das neue Krankenhaus entsteht, auch durch welchen Träger. Ich glaube, die Trägervielfalt, die wir im Landkreis Harz haben, ist für eine vernünftige Struktur nicht gut. Und ich glaube, das Gesundheitswesen insgesamt muss auch neu aufgestellt werden. Nicht nur Private sind dort, ich sag mal, gefordert, sondern vor allen Dingen auch die öffentliche Hand. Ich glaube, Krankenhäuser und Gesundheitsversorgung muss in die öffentliche Hand. Nicht die Gewinnmaximierung muss Unternehmensziel sein, sondern die Gesundheitsförderung.
1: Jetzt ist es ja so, dass hier im Harzkreis unglaublich viel investiert wurde in den letzten Jahren. Hexentanzplatz, Miniaturen, Park, Schloss, Wernigerode wurde umgebaut und saniert. Auf dem Stiftswerk entsteht ein neues Supermuseum, also ein wirklich ganz tolles Museum. Karls Erdbeerhof wäre zu nennen. Und dazu kommen noch ganz, ganz viele private Investoren wie Daimler Truck. Insgesamt sind wahrscheinlich weit über 1 Milliarde hier in den Harzkreis reingeflossen. Warum kommt das beim Wähler eigentlich gar nicht an, wenn man sich mal die Wahlergebnisse betrachtet, dass auch hier die AfD bei rund 50% liegt?
0: Also erstmal muss ich sagen, sehen Sie vor sich einen glücklichen Landrat, weil welcher Landrat kann schon solch vielen Investitionen in jedem Bereich des Landkreises, in seinem Landkreis attestieren. Der Landkreis Harz ist hier sehr gut aufgestellt. Das reicht natürlich noch nicht. Wir müssen weiter investieren, weil die Erde dreht sich auch weiter, die Rahmenbedingungen ändern sich. Wenn Sie sagen, das kommt beim Wähler nicht an, dann vor allen Dingen deswegen, weil die Menschen Sorgen haben. Der Landkreis Harz hat vom Jahr 2025 zum Jahr 2026 1.000 sozialpflichtige Arbeitsplätze verloren. Das hängt vor allen Dingen mit der Krise bei der Automobilindustrie zusammen. Und wenn die Automobilisten wie VW eine Krise haben, dann haben auch die Zulieferer Probleme. Und wir sind ein Landkreis, der sehr viele Zulieferer hat, wo Hi-Trimet zum Beispiel in Harzgerode, Schunk-Sintermetall in Thale, aber auch GAW hier in Wernigerode haben große Probleme und das wirkt sich aus. Und deswegen haben die Menschen auch Sorgen und erwarten von der Politik Antworten, von der Bundespolitik. Hier müssen die Rahmenbedingungen verbessert werden. Thema sind Energiepreise, Thema ist Bürokratie, was die Unternehmen beklagen. Aber auch wir vor Ort müssen unsere Hausaufgaben machen. In Halberstadt wird das Industriegebiet erweitert. Quedlinburg möchte in Morgenroth jetzt auch ein großes Industriegebiet entsprechend etablieren. Und ich glaube, in Wernigerode ist auch ein neues Industriegebiet überfällig, weil auch hier die Industriearbeitsplätze gefährdet sind.
1: Jetzt war es ja so, gerade in Harzgerode bei diesen Unternehmen, die für die Automobilindustrie arbeiten, da wurde jetzt erstmal so ein Kompromiss geschlossen, dass bis zum 31. Dezember erstmal sozusagen die Frist verlängert wurde, um auch neue Investoren zu suchen. Ist das denn realistisch?
0: Also ich war bei den Gesprächen dabei. Wir haben zumindest die Hoffnung, die Gespräche laufen. Die Aufgabe, die VW gestellt hat, meiner Meinung nach zu Recht ist, dass die Teile für den Verbrennungsmotor auch bei VW weniger werden. Wenn der größte Markt der Welt, China, wenn dort über 50% Elektroautos zugelassen und verkauft werden, dann müssen wir in Deutschland darauf reagieren. Wir können gerne politisch debattieren, ob das Verbrenneraus richtig war oder auch nicht. Selbst wenn wir das zurücknehmen, kaufen die Menschen in der Welt, nicht nur in Deutschland, Elektroautos. Die Elektroautos haben weniger Bauteile als die Verbrennerautos. Insofern wird Beschäftigung zurückgehen. Und die Frage ist jetzt, da sind wir im Wettbewerb, wo geht die Beschäftigung zurück? Und wir kämpfen dagegen an, vor allen Dingen auch in Harzgerode, dass in unserem Landkreis die Beschäftigung zurückgeht. Und wir haben sicherlich gute Chancen, weil die Qualität der Mitarbeiter und der Arbeit, die dort oben gemacht ist, außerordentlich hoch ist. Und VW hat gesagt, sie würden gerne im Nahbereich Wolfsburg und Braunschweig einen Zulieferer wie Bohai-Trimit behalten. Aber die zurückgehenden Umsätze durch den Verbrenner müssen durch andere neue Bauteile ersetzt werden. Und erst wenn das gegeben ist, hat Harzgerode eine Chance und daran arbeiten wir. Es ist nicht einfach, es ist unheimlich schwer, das ist gar keine Frage, aber aufgeben ist keine Option.

0: Neuer Springbrunnen in der Schützenstraße. Ein Stück Halberstädter Identität wurde erneuert.
1: Fontäne ab!
0: Ein echtes Highlight am breiten Weg ist der Brunnen im Schützenpark.

0: 175.000 Litern Wasser ist der Brunnen ein echter Hingucker. Der Wasserstand beträgt 55 cm und ergibt insgesamt 175 Kubikmeter. Drei Pumpen werden für das Fontänenspiel automatisch gesteuert, die mit je 4 Kilowatt Leistung arbeiten. Finanziert wurde der Brunnen durch eine Spendenaktion des Laienclubs Halberstadt und durch zahlreiche private Spenden der Halberstädter selbst. Dabei kam ein hoher, fünfstelliger Betrag zusammen.
1: Ja, der Lions Club hat sich ja sehr engagiert für den Brunnen. Wie ist es denn dazu gekommen?
2: Also es gab natürlich verschiedene Wege, die dazu geführt haben. Mein persönlicher Weg war gewesen, dass ich hier mit dem Kinderwagen drumherum gefahren worden bin um den Brunnen und später meinen Bruder um diesen Brunnen gefahren habe. Also insofern war dieser Brunnen für mich ein sehr wichtiges Objekt hier in Halberstadt, immer wieder langgelaufen. Und deswegen war ich sehr froh, als er an die Initiative kam, diesen Brunnen zu erneuern.
1: Ist denn der neue Brunnen gelungen?
2: Also wir haben vorige Woche hier bei der Pflanzaktion geholfen. Ich denke, es ist sehr gut gelungen.
0: Die Unterstützenden werden dauerhaft entlang des Brunnens auf einer Stelle und auf der Internetseite des Laienclubs gewürdigt.
1: Ja, der neue Brunnen hier in Halberstadt, wie ist er denn geworden aus Ihrer Sicht?
3: Super, ist wirklich super geworden. Also erstmal ein großes Lob oder Dank oder was auch immer, das kann man ja auch als städtische Gesellschaft sagen, allen, die daran beteiligt waren, eine tolle Geschichte. Also ich selber hatte den Brunnen so groß gar nicht in Erinnerung, wie das so ist. Aber das ist super geworden. Also mir gefällt das sehr.
1: Haben denn die Halberstadtwerke hier bei dem Brunnen, sind die auf Schwierigkeiten gestoßen? Denn ihr wart ja mit dabei, als der Brunnen gebaut wurde. Hat ja 4 Jahre gedauert und es war ja alles gar nicht so einfach.
3: Und wenn ich ehrlich bin, haben wir so viel gar nicht geleistet für den Brunnen. Wir haben bezüglich der technischen Anschlussgeschichten was gemacht und haben auch das Wasser gespendet. Aber das war vor allen Dingen eine Sache der Spender, der privaten Spender, der städtischen Gesellschaft, vor allen Dingen der Stala und so weiter und der Firmen wie BEFA und ähnliche, die sich engagiert haben. Wir hatten zu tun auf dem breiten Weg. Wir haben eine Rieseninvestition auf dem breiten Weg gehabt.
4: Toll, dass wir das Ziel vor allen Dingen auch erreicht haben. Und Ziel war spätestens mit der Eröffnung des breiten Weges hier wirklich wieder einen vernünftigen Eingang für den breiten Weg zu schaffen. Das ist uns gelungen, dank Ihrer Hilfe, dank der vielen Spenden von Ihnen allen, dank der unheimlich engagierten Firmen. Also von daher auch von mir persönlich als ehemaliger Lions-Präsident, aber auch als Oberbürgermeister vielen, vielen herzlichen Dank an Sie alle.
1: Ja, wie zufrieden ist denn der Oberbürgermeister Stadt Halberstadt mit seinem neuen Brunnen?
5: Ja, bin natürlich super zufrieden, war ja, als ich Lions-Präsident war, meine eigene Idee, den Brunnen wieder zu machen. Und der Club hat da mitgezogen und vor allen Dingen ganz, ganz viele Halberstädter haben mitgemacht, unheimlich viel Geld gespendet, sodass es überhaupt nur möglich war, hier diesen Brunnen aufzustellen oder wieder zu regenerieren. Und ich bin total stolz drauf, weil einfach gerade alles ineinander passt. Der Brunnen, das schöne Haus hier und jetzt noch der breite Weg, den wir heute auch noch eröffnen. Also der Bürgermeister könnte nicht glücklicher sein.
1: Der Brunnen ist ja eine Herzensangelegenheit gewesen von vielen Halberstädtern, die schon etwas älter sind, die den Brunnen noch von früher kannten. Und die Sanierung war gar nicht so einfach. Wo waren denn die Schwierigkeiten? Es hat ja fast 4 Jahre gedauert, um diesen Brunnen wieder instand zu setzen.
5: Ja, am Anfang haben wir gedacht, es ist relativ simpel, den Brunnen instand zu setzen, weil auch die Brunnentechnik war eigentlich noch vorhanden und nutzbar. Aber dann hat sich herausgestellt, der Brunnen selber, also der Brunnenrand und alles, war so dermaßen kaputt, dass man sich dann was ganz anderes einfallen lassen musste. Und da bin ich sehr froh, dass wir die BEFA an unserer Seite hatten, die mit Betonfertigteilen jetzt hier diesen Brunnen sozusagen zusammensetzen konnte und damit ganz vielen anderen Unterstützern dieses Gesamtkunstwerk zu realisieren und erstmal die Idee zu entwickeln, dann das deutlich mehr Geld, was wir auch brauchten, aufzubringen, hat eben eine Weile gedauert.
1: Jetzt ist der Brunnen ja umrahmt von Blumen. Wie wird das denn aussehen, wenn es hier 30 Grad sind und die Leute wollen gerne mal mit ihren Füßen in diesen Brunnen baden gehen? Wird das möglich sein?
5: Nein, das ist eigentlich nicht möglich. Also wir haben jetzt keine Kamera hier installiert, die das irgendwie verhindert. Aber es ist natürlich nicht so, dass hier Baden erlaubt wäre oder Füße abkühlen. Das ist eigentlich alles nicht gewollt. Das ist wirklich ein Springbrunnen. Der soll was fürs Auge sein. Der soll gerne auch was fürs Klima sein. Für die persönlichen Füße eher nicht. Besteht immer die Gefahr, im Zweifel auch reinzurutschen. Und wir wollen nicht, dass sich irgendwer verletzt oder ähnliches. Von daher ist diese schöne Blumenrabatte da drum, die auch nochmal deutlich symbolisiert, nicht auf den Brunnenrand laufen und bitte auch nicht reingehen. Am Ende ist alles eine Verschmutzung und das kann dem Brunnen nicht gut tun.
0: So ist der Brunnen.

0: nicht nur ein Treffpunkt für Besucher und Besucherinnen, sondern auch ein sichtbares Zeichen für das Engagement der Menschen in Halberstadt.
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0: Am Montagvormittag wird es sonnig und es weht ein leichter Wind aus Westen. Mittags gibt es mehr Sonne als Wolken bei Temperaturen bis 28 Grad. Der Abend bleibt sonnig und es weht ein leichter Wind aus Nordosten. In der Nacht ist es wechselnd bewölkt mit Temperaturen um 19 Grad. Am Dienstag werden Temperaturen um 24 Grad erwartet.
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2: Endlich freie Fahrt. Verkehrsfreigabe auf der A14.
3: So sah es noch vor 3 Jahren aus, auf dem geplanten Abschnitt der Autobahn zwischen Lüderitz und Stendal Süd. Inzwischen war der Bauschutt hier auch dem Asphalt gewichen und die Strecke könnte fahrbereit fertiggestellt werden. Und genau aus diesem Grund hatte die Autobahn GmbH des Bundes am Montagnachmittag zur feierlichen Eröffnung und Verkehrsfreigabe an den neuen Anschlusspunkt der A14 geladen. Eigentlich sollte das bereits Ende 2025 geschehen, doch diverse Verzögerungen im Bauablauf sorgten dafür, dass die Fertigstellung später als geplant erfolgte. Wiederholen soll sich das an den weiteren geplanten Abschnitten in Zukunft möglichst nicht mehr, so der Ministerpräsident am Montag.
4: Ich habe das heute auch angesprochen gegenüber dem Bund, dass wir die nächsten Abschnitte wirklich mit hoher Geschwindigkeit bauen müssen, weil wir warten auf diese Autobahn. Sie ist wichtig als Lückenschluss Richtung Ostsee. Das hilft nicht nur den Menschen in Sachsen-Anhalt, vielleicht auch denen, die jetzt demnächst in den Urlaub gehen und hier diese Autobahn nutzen wollen, sondern es hilft auch der Wirtschaft, weil überall dort, wo Infrastruktur ist, da siedelt sich auch Wirtschaft an. Dort gibt es dann Möglichkeiten auch, dass Menschen, die hier leben, in neue Arbeitsplätze kommen, wenn sie sie brauchen, dass Unternehmen sich ansiedeln, neue Arbeitsplätze schaffen oder dass Menschen, die hier wohnen und vielleicht hinter Magdeburg pendeln, dann schneller mit dem Auto dort sind.
3: Mit der Freigabe des rund 6,8 Kilometer langen Abschnitts zwischen Lüderitz und Stendal Süd wächst die Nordverlängerung der A14 ein weiteres Stück zusammen und Verkehrsteilnehmer können damit inzwischen insgesamt 36 Kilometer Autobahn am Stück zwischen Wolmirstedt und Stendal Süd befahren. Für die Altmark bedeutet die neue Verbindung vor allem eine deutlich bessere Erreichbarkeit. Langfristig soll die A14 als leistungsfähige Nord-Süd-Achse die Wirtschaftsstandorte Mitteldeutschlands mit den Ostseehäfen verbinden und gleichzeitig strukturschwächere Regionen wie die Altmark und die Prignitz verkehrlich besser anbinden. An diesem Tag standen allerdings gleich mehrere bedeutende Infrastrukturprojekte im Mittelpunkt. Neben der Verkehrsfreigabe des neuen Autobahnabschnitts in Sachsen-Anhalt erfolgte in Brandenburg der erste Spatenstich für den letzten noch fehlenden Bauabschnitt der A14 zwischen Wittenberge und Karstädt. Gleichzeitig begann mit dem Baustart für die neue Elbebrücke im Zuge der Bundesstraße 189 zwischen Geestgottberg und Wittenberge ein weiteres Bauvorhaben, das die Verkehrsverbindungen zwischen Sachsen-Anhalt und Brandenburg künftig deutlich verbessern soll.
5: Wir arbeiten im Moment am Comeback der Infrastruktur in Deutschland. In den letzten Jahren und Jahrzehnten ist zu wenig investiert worden in die Verkehrsinfrastruktur, in Straßen, in Schienen, in Wasserstraßen. Das müssen wir aufholen, das werden wir jetzt aufholen. Wir haben mit dem Sondervermögen Mittel zur Verfügung und wir wollen auch, dass sie schnell verbaut werden. Und neben den ganzen Erhaltungsmaßnahmen brauchen wir auch, das sehen wir heute, immer noch gezielten Aus- und Neubau, um Lücken zu schließen, um Verbindungen zu verbessern. Und deshalb ist das heute ein ganz großer und wichtiger Tag für die Region, aber darüber hinaus für den Osten Deutschlands, für die gesamte Republik.
3: Mit dem Baustart zwischen Wittenberge und Karstädt beginnt nun die letzte Bauetappe der A14 in Brandenburg. Auf einer Länge von rund 18 Kilometern entstehen in den kommenden Jahren nicht nur die eigentliche Autobahn, sondern auch insgesamt 23 Ingenieurbauwerke, mehrere Kilometer.

0: Kilometer Lärmschutzwände, Schutzeinrichtungen für Fledermäuse sowie zahlreiche weitere Maßnahmen zum Natur- und Artenschutz. Zusammen mit den noch ausstehenden Abschnitten in Mecklenburg-Vorpommern soll so eine durchgehende Autobahnverbindung zwischen Magdeburg und Schwerin entstehen, deren Gesamtlänge rund 155 Kilometer beträgt. Bis dieses Großprojekt vollständig abgeschlossen ist, wird allerdings noch einige Zeit vergehen. Derzeit gilt das Jahr 2032 als offizielles Ziel für die Fertigstellung der gesamten A14. Ministerpräsident Sven Schulze ist jedoch überzeugt, dass dieses Ziel auch deutlich früher zu erreichen sei. Vorausgesetzt, auf Bundesebene werden Planungs- und Genehmigungsverfahren beschleunigt und langwierige Klageverfahren künftig stärker begrenzt.
1: Mich ärgert es, dass es immer noch möglich ist, dass Institutionen außerhalb Sachsen-Anhalts, vielleicht aus Bayern, aus Baden-Württemberg, Vereine, Verbände, wer auch immer, klagen können gegen Infrastrukturprojekte, die hier in Sachsen-Anhalt passieren. Ich verstehe das, wenn die Menschen vor Ort, die beispielsweise ihr Anlieger sind, Fragen haben oder auch Dinge anders geregelt haben wollen. Aber bitte nicht Menschen oder Vereine oder Verbände, die irgendwie hunderte Kilometer weit weg sind. Und das ist dieses ganze Thema Verbandsklagerecht. Das sind Themen, mit denen wir uns in der nächsten Zeit noch intensiver befassen müssen.
0: Auch wenn bis zum vollständigen Lückenschluss noch einige Jahre vergehen werden, markiert der heutige Tag einen weiteren wichtigen Meilenstein für eines der größten Straßenbauprojekte Ostdeutschlands. Mit jedem neu fertiggestellten Abschnitt wächst die A14 weiter zusammen und rückt ihrem Ziel näher, Mitteldeutschland auf direktem Weg mit den Ostseehäfen zu verbinden und die wirtschaftliche Entwicklung entlang der gesamten Strecke nachhaltig zu stärken.
2: Einweihung in Oberstdorf. Der Neubau des Landesforstbetriebs Sachsen-Anhalt.
3: Am 12. Juni 2026 fand die Einweihung des Neubaus der Forstwirt- und Revierjägerlehrstätte des Forstamtes Süd des Landes Sachsen-Anhalt in Oberstdorf statt. Zahlreiche Gäste hatten sich auf dem Weg in den Sangerhäuser Ortsteil gemacht. Unter anderem auch die Landtagsabgeordneten Kerstin Eisenreich und Matthias Redlich sowie Landrat André Schröder.

0: Nach der musikalischen folgte die Begrüßung in Worten durch den noch neuen Forstamtsleiter Johannes Brodowski. Er konnte das Wort sogleich an den Ehrengast Gerd Zender, Staatssekretär im Ministerium für Wirtschaft, Tourismus, Landwirtschaft und Forsten des Landes Sachsen-Anhalt übergeben.
1: Weiß Herr Koth, ich kann mich noch daran erinnern, als ich das erste Mal hier war in meiner Funktion, haben Sie mir denn dann sozusagen den Vorgänger des Gebäudes gezeigt. Das war schon gruselig und desto mehr ist es jetzt schön, dass wir heute die Übergabe auch durchführen können. Und eins ist mir auch ganz wichtig, als der jetzige Ministerpräsident Sven Schulze und damalige Forstminister und ich das Amt antraten, da waren für uns zwei Dinge wichtig. Einmal die Ausbildung der jungen Kollegen, Kolleginnen, die sozusagen dann irgendwann in Funktion treten. Wir haben hier einen jungen Mann kennengelernt, Kurz, der auch den Betrieb nunmehr leitet. Aber auch, und das war uns auch ganz wichtig, dass wir hier mit dem Holz eine Materie haben, mit der man arbeitet, die man verwertet, dass es ein Produkt ist, der nicht einfach nur im Wald davor lebt, sondern ganz einfach auch damit eine Verwertung stattfindet. Und deswegen ist es mir auch umso wichtiger, in der Kombination, und das wird hier im Forstbetrieb Süd ganz besonders gemacht, in Kombination mit dem Thema Holzverwertung und in Kombination mit der Ausbildung, hat es mich dann besonders gefreut, auch hier zu sein. Und ich denke, Holz ist auch ein wichtiger Beitrag im Rahmen des Klimawandels, des Bindens auch von CO2-Stoffen. Und deswegen ist es ganz wichtig, dass Holz verwertet wird und Holz auch gebraucht wird, denn es wächst immer wieder nach.
0: Auch Landrat André Schröder zeigte sich begeistert.
2: Diese Investition hier, ich weiß nicht, ob ich petzen darf, sind etwas mehr als 2,5 Millionen. Diese Investition hier ist nicht nur Wertschöpfung bei uns im Landkreis, also damit Wertschöpfung im ländlichen Raum. Es ist vor allen Dingen ein klares Standortbekenntnis. Es werden 21.000 Hektar Wald bewirtschaftet hier allein im Forstamtsbereich. Aber im Landkreis ist jeder vierte Quadratmeter Wald. Das heißt 26% der gesamten Landkreisfläche Mansfeld-Südharz, die übrigens etwa doppelt so groß ist wie Berlin, besteht aus Wald. Und die Wichtigkeit von Holz und Wald ist ja vom Staatssekretär schon ausreichend benannt worden und Sie alle sind ja vom Fach und wissen das. Es freut mich also sehr, dass wir hier endlich diesen Standort und so ein bisschen heute Erntetag haben und diesen Standort freigeben können. Ich bin auch neugierig, was innen daraus geworden ist und jetzt weiß ich nicht, ob ich meinen nachfolgenden Rednern vorgreife, aber 2,5 Millionen, das ist ein Holzbauwerk. Es ist eine Solaranlage auf dem Dach, es ist eine Hackschnitzelanlage für modernes Heizen verarbeitet. Das heißt, es ist auch ein modernes Bauwerk geworden und es bietet Platz für mehrere Lehrlinge, Azubis, 15, hauptsächlich Forstwirte, aber auch Revierjäger sind ja dabei. Also es ist auch ein Lehrbetrieb, eine Lehrstätte.
0: Nachdem der Staatssekretär Herrn Brodowski den symbolischen Schlüssel für das Gebäude übergeben hatte und auch ein Gruppenfoto gemacht war, würdigte der Forstbetriebschef noch einmal die Verdienste seines Vorgängers Holger Koth, der sich unlängst in den Ruhestand verabschiedet hatte.
3: Die Hauptrolle liegt aber nicht bei mir, bei dieser wirklich schönen Sache hier, sondern letztendlich muss man sagen, ganz wesentlich ist das Holger Koths Anstreben mit gewesen. Die Zeit von Corona wurde mitgenutzt, aber ohne seine wirklich engagierte Arbeit, sein Herzblut, vor allen Dingen auch für die Waldarbeit, weil er selber ein Waldarbeiter war, wäre dieses Gebäude sicherlich so hier nicht und das muss man auch entsprechend honorieren. Im Wesentlichen war es er auch gewesen, der die Ausbildung der Revierjäger im Land mit ins Leben gerufen hat und auch einer der ersten, der diese Leute auch wirklich auf der Fläche so eingesetzt hat, dass es für den Wald am besten ist. Also auch da gehören die Lorbeeren nicht zu mir, sondern woanders hin.
0: Nun war Gelegenheit, die neue Ausbildungsstätte in Augenschein zu nehmen. Von den modernen Gruppenarbeitsplätzen bis hin zur Kettensägenwaschmaschine. Der langjährige Ausbilder Andreas Walter führte die Gäste mit Freude in jeden Raum.
4: Das ist alles nachher neu. Es ist Stand zeitgemäß, sage ich mal so. Ich habe ja fast 30 Jahre in diesen alten Gebäude gelehrt, sage ich mal so. Und das ist jetzt hier was Neues aus dem Goldstandard, so könnte man sagen. Ist perfekt eigentlich für uns. Ja, für die Ausbildung, die Jungs fühlen sich wohl, die Mädels fühlen sich wohl. Wir fühlen uns wohl als Ausbilder, wir haben alles, was wir brauchen hier. Das ist super. Und ja, heute kann man sich freuen, den Beruf zu lernen. Ja.
0: Wie wird man denn Forstwirt? Wie bewirbt man sich?
4: Man bewirbt sich in unserem Betreuungsforstamt für eine Ausbildung. Das ist meistens Ende des Jahres. Anfang des Jahres kann man sich da bewerben. Dann ist ein Auswahlgespräch, Auswahltest. Und wenn man Glück hat, wird man genommen. Ja. Wir haben 6 Ausbildungsplätze jedes Jahr zu vergeben. Da ist für jeden was dabei eigentlich.
0: Und können die anschließend auch in Sachsen-Anhalt weiterarbeiten?
4: Die können unbedingt in Sachsen-Anhalt weiterarbeiten. Die 2 Betriebe, Landesforstbetrieb und LZW, Landeszentrum Wald, suchen händeringend Nachwuchs.
0: Wir haben jetzt schon mehrmals gehört, Sie sind eigentlich der Verursacher hier der Sache.
5: Nein.
0: Sind Sie jetzt ein bisschen stolz?
5: Ich freue mich zumindest, dass es geklappt hat und dass es jetzt in Nutzung geht. Und,
0: auch ja, wenn Sie selber jetzt nicht mehr hier so vor Ort sind, aber...
5: Ja, das hat ja damit nichts zu tun. Also ich bin kein direkter Ausbilder. Ausgebildet muss ich auch nicht mehr werden, das war vorher klar. Aber es gehörte zu meinem damaligen Verantwortungsbereich und ja, insofern ja, war es meine Arbeit.
0: Schön geworden, oder?
5: Ja, sehr schön. Ich denke, das setzt Maßstäbe im Land, also im Landesforstbetrieb, aber auch im Land insgesamt, wo der Holzbau noch nicht so entwickelt ist, kann man das immer wieder als Beispiel dann auch mal vorweisen, als Forstwirtschaft, dass nachhaltiges Bauen und nachhaltiges Wirtschaften im Wald und auch in der Ausbildung eine gute Sache ist.
6: Also ich freue mich sehr, dass wir hier im südlichen Teil Sachsen-Anhalts jetzt auch einen Lehrbetrieb haben, vor allem so einen modernen Lehrbetrieb. In der Werkstatt konnte man eben eine Mischung aus Motorsägen und Freischneidern mit Akku beziehungsweise auch ganz klassisch Benzinbetrieben sehen. Das heißt also, hier wird auch mit der modernen Technik gearbeitet und wir freuen uns über all die Lehrlinge, die hier durchlaufen und dann vor allen Dingen im Wald bei uns hier in Sachsen-Anhalt tätig werden. Und wir Privatwaldbesitzer sind freuen uns über jeden, dem wir dann auch später in unseren Waldflächen Arbeit bieten können. Und insofern beglückwünsche ich den Landesforstbetrieb für dieses doch sehr schöne Gebäude.
0: So, ja. Schönen guten Tag. Hier den Fachmann himself für ein schönes Wildessen. Was haben Sie denn in den Töpfen heute?
7: Heute gibt es aus dem Wald Wildjägerpfanne, Wildhappen, Wildgulaschsuppe und auch belegte Brötchen mit Wildwurst und auch kurzgebratene Wildfleischspieße. Wir wünschen alle guten Appetit.

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0: Am Montagvormittag wird es sonnig und es weht ein leichter Wind aus Westen. Mittags gibt es mehr Sonne als Wolken bei Temperaturen bis 28 Grad. Der Abend bleibt sonnig und es weht ein leichter Wind aus Nordosten. In der Nacht ist es wechselnd bewölkt mit Temperaturen um 19 Grad. Am Dienstag werden Temperaturen um 24 Grad erwartet.
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0: Fête de la Musique, größtes Musikfest der Welt.
2: Das größte Musikfest der Welt stand wieder einmal auf dem Plan. Die Rede ist natürlich von der Fête de la Musique. Auch die älteste Stadt Sachsen-Anhalts beteiligte sich einmal mehr an den Feierlichkeiten. Und das mit großem Aufgebot.
3: Heute ist der längste Tag des Jahres, der 21. Juni. Und da findet traditionell seit 14 Jahren in Aschersleben die Fête de la Musique statt. Die Fête de la Musique ist in den 80er Jahren in Frankreich entstanden als ein Musikfest, was draußen stattfindet, was kostenlos ist und was einfach die Menschen einlädt zu musizieren und andere Menschen einlädt zuzuhören. Und das machen wir in Aschersleben seit 14 Jahren und das macht sehr viel Spaß. Es ist sehr erfolgreich. Wir sind in diesem Jahr mit 9 Standorten am Start, quer durch die Stadt. Und von 13 Uhr, wir haben einen Auftakt gehabt auf dem Holzmarkt, bis abends, bis spät in die Nacht, ist in Aschersleben was los.
2: Die Fête de la Musique ist für jedermann. Dies spiegelt sich auch in dem vielfältigen musikalischen Angebot wider. Von Kindertanz bis zu Heavy Metal ließ sich alles hören. Und das an verschiedensten Standorten in der Stadt.
3: Ja, die Fête de la Musique ist ein Schaufenster für musikalische Darbietungen. Wir haben zum Auftakt gerade die Kindergartengruppe Bumi gesehen mit ihren Tanz und Gesang. Es gibt die Möglichkeit für Chöre aufzutreten. Bands haben die Möglichkeit, sich vor Zuschauern und Zuhörern darzustellen. Und ganz toll ist, dass Land Sachsen-Anhalt und das Institut Français ermöglichen es jedes Jahr, dass französische Bands nach Sachsen-Anhalt kommen, die an allen Standorten in Sachsen-Anhalt auftreten. Und wir haben heute Abend am Sonntag um 21 Uhr im Museumshof eine französische Band Back and Forth, die auftreten werden. Und das zeichnet natürlich die Internationalität dieses Musikfestes aus.
2: Doch die Fête de la Musique wird in Aschersleben auch taktisch genutzt. Und zwar als Auftakt für den Sommerspielplan der Stadt, wo verschiedenste Events

0: stattfinden werden. Im Vordergrund steht hierbei jedoch die Musik.
1: Also mit der Väterlandmusik ist es ja nicht nur der längste Tag des Jahres, den wir feiern. Wir feiern in Aschersleben auch die musikalische Vielfalt. Und das soll für uns heute der Auftakt sein, diese musikalische Vielfalt auch in den Sommer hineinzutragen. Wir werden am 30.07. eine Taylor Swift Open Air Party durchführen auf der Herrenbreite. Dann folgt am 31.07. ein Open-Air-Konzert mit Matthias Reim, was dann am darauffolgenden Tag mit einer musikalischen Party mit Alex Christensen endet. Also wir haben heute den musikalischen Auftakt in den Sommer mit der FED und wir werden dann im Sommer mit Matthias Reim und Alex Christensen diese musikalische Party dann auch weiter fortführen.
0: Mit gut gefüllten Straßen und Bühnen, trotz der Hitze, lässt sich schlussfolgern, dass die Fete de la Musique in Aschersleben auch zum 14. Mal ein Erfolg gewesen war. Nun folgt in Aschersleben der restliche Sommerspielplan. Infos zu diesem sind im Übrigen auf der Seite der Aschersleber Touristeninformation einsehbar.
2: Kabelverteilerschränke mit neuem Outfit. Ein Projekt für historische Ansichten in der Innenstadt. Die Wernigeröder Stadtwerke sind mehr als nur ein Dienstleister vor Ort. Sie helfen auch mit ihren Ideen, die Attraktivität der bunten Stadt zu verbessern, diese liebens- und lebenswert zu gestalten. Jeder hat sie schon einmal gesehen. Die unschönen Graffiti-Schmierereien an Trafohäuschen und Umspannstationen. Als Eigentümerin der Objekte sind die Stadtwerke bereits seit 2014 künstlerisch unterwegs, um die Flächen aufzupeppen. So entstanden zahlreiche Hingucker. Die Ideen wurden weiterentwickelt und auch kleinere Objekte wie Verteilerkästen in Angriff genommen. Diese sehen ebenfalls fantastisch aus, aber beinhalteten bisher nicht das Thema Innenstadt. Eine Symbiose mit den historischen Fachwerkbauten soll entstehen, so der Wunsch der Stadtwerke, die diese neue Idee auch in die Tat umsetzten. Um die ersten Ergebnisse der Öffentlichkeit zu präsentieren, trafen sich die Initiatoren an der Breitenstraße Ecke Johannesstraße.
3: Ja, die Stadtwerke Wernigerode haben ja ganz, ganz viele technische Einrichtungen, die man auch in der Öffentlichkeit sehen kann. Das sind Trafostationen, Gasregeldruckstationen oder eben auch Kabelverteilerschränke, wie in diesem Fall.
4: Die Kabelverteilerschränke sind wichtige technische Anlagen in unserem Versorgungsgebiet, die natürlich überall im Stadtgebiet bei uns auch verteilt sind. Wir haben rund 1000 Kabelverteilerschränke bei uns in Wernigerode. Allein in der Altstadt sind es um die 90 Schränke. Die sind oftmals versteckt, manche sind auch gut im Stadtgebiet zu sehen und leider auch oft Zielobjekt für Schmierereien und unschöne Graffitis.
5: Das ist schon etwas, was uns lange stört. Um die Stadtwerke hatten die Idee, mit historischen Fotos diese Verteilerkästen A davor zu bewahren, erneut beschmiert zu werden oder wenn sie beschmiert waren, sie wieder in einen guten Zustand zurückzuversetzen.
4: Aus diesem Anlass ist ein kleines Projekt entstanden, dass wir uns die Kabelverteilerschränke anschauen, gucken im Stadtgebiet, welche können wir gestalten, welche können wir mit historischen Motiven versehen und können wir zur Verschönerung der Stadt halt beitragen.
5: Ich finde die Idee super. Wir haben hier solch ein Beispiel, wo zwei Gebäude, die man als Wernigeröder kennt, jetzt natürlich noch im historischen Kontext zu sehen. Man sieht sozusagen aktuellen Zustand und alten Zustand. Darüber freue ich mich.
6: Ja, das Haus, das wurde zum Zweiten Weltkrieg abgebombt, war zu mindestens 80% abgebombt und es wurde dann nach und nach dann wieder aufgebaut. Heute vor 50 Jahren wurde der letzte Feinschliff gemacht. Da wurde das Obergeschoss aufgesetzt und auch der Dachstuhl. Genau heute vor 50 Jahren. Und das Haus ist seit 1934 in Familienbesitz.
7: Also ich finde, das passt wunderbar zur Optik der Straße erstmal, zur Stadt selber. Und es ist immer schön, mal so eine alten Ansichten zu sehen, wie sahen die Gebäude von einer gewissen Zeit aus und jetzt. Das ist auch sehr interessant für die Touristen, die hier durch die Stadt laufen, dass sie einfach mal so einen Vergleich haben und nicht nur so einen grauen Kasten, der dann irgendwie voll geschmiert ist.
5: Und wir rufen die Bürgerinnen und Bürger auf, weitere Standorte zu melden, die sie im Blick haben, die verschmutzt sind vielleicht.

0: Die wir dann auch mit historischen Bildern versehen können. Sie können auch gleich die Bilder mitschicken. Also es ist eine Aktion zum Mitmachen, es ist eine Aktion, die Stadt zu verschönern, vor Schmierereien zu bewahren und es ist eine Aktion, so ein bisschen in die Historie einzutauchen. Ich finde, sie verbindet ganz viel miteinander und deswegen bin ich begeistert.
1: Wir haben jetzt bereits zwei Schränke als Pilotprojekte umgesetzt. Einen findet man hier am Hotel Tanne. Der zweite ist an der Gravierbar schon umgesetzt worden. Und sie zeigen, wie wir das uns zukünftig vorstellen. Also wir haben vor, 10 weitere Schränke gestalterisch umzusetzen.
2: Mit alten Darstellungen könnte so ein Bilderbuch der Geschichte entstehen. Und das direkt an den historischen Orten. Für die Gestaltung der zahlreich beschmierten Kabelverteilerkästen suchen die Stadtwerke noch gute Ideen. Schicken Sie unter aktion@stadtwerkewernigerode.de eine Mail mit der Nummer des Verteilerkastens, äußern Sie Ihre Vorstellung und fügen Sie vielleicht sogar ein Bild hinzu. Oder Sie besuchen einfach die Kundenzentren der Stadtwerke. Tragen auch Sie dazu bei, dass Ihre Wernigeröder Innenstadt noch schöner und attraktiver wird.

0: neue Nisthilfe für Turmfalken an Stiftsbergfassade angebracht. Der Quedlinburger Stiftsberg war über viele Jahrzehnte für die hiesigen Turmfalken ein bewährter und sicherer Zufluchts- und Brutort, um ihre Jungvögel aufzuziehen. Im Rahmen der umfangreichen Restaurationsarbeiten, auch an der Außenfassade, konnte der bisherige Brutplatz nicht erhalten werden. Die Stadt Quedlinburg hat sich nun gemeinsam mit Eckart Karthäuser vom Arbeitskreis für Greifvögel- und Eulenschutz Gedanken gemacht, um eine neue und eigens für den Turmfalken gefertigte Nisthilfe entschieden. Der Brutkasten wird mit einer Vorrichtung versehen, damit die Altvögel besser anfliegen können. Zusätzlich wird die Nisthilfe mit einem Substrat bestückt, dass die Eier und Jungtiere auch gut aufgehoben sind. Diese wurde nun nicht unweit der alten Brutstätte angebracht.
1: Oder es nimmt einer, dann ist es noch einfacher. Wollen wir? Dann hängen wir den mal jetzt gemeinsam hin. Schön hinterlüftet. Kann also auch nicht ausschütteln.
2: Eine Ersatzmaßnahme für eine Nische, die sich hier in dieser alten Mauer jahrelang gefunden hat, die jetzt im Zuge der Sanierungsarbeiten geschlossen werden musste, damit das Bauwerk eben auch wirklich ordentlich saniert ist. Und dann stehen natürlich diese Turmfalken, die bisher da gebrütet haben, ohne ein Zuhause da. Nicht? Und da haben wir, alle Mann, die Idee gehabt, hier einen ordentlichen Turmfalkenkasten, eine Nisthilfe anzubauen, wo die Greifvögel dann ein würdiges Zuhause finden. Und ich denke, das wird man auch als Quedlinburger sehr interessiert wahrnehmen können, von da unten oder auch von weiter weg, was hier in den nächsten Jahren passiert.
0: In der Stadt Quedlinburg gibt es bereits ähnliche Nisthilfprojekte, die umgesetzt wurden und voller Zuversicht auf das kommende Brutjahr blicken lassen.
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0: Am Montagvormittag wird es sonnig und es weht ein leichter Wind aus Westen. Mittags gibt es mehr Sonne als Wolken bei Temperaturen bis 28 Grad. Der Abend bleibt sonnig und es weht ein leichter Wind aus Nordosten. In der Nacht ist es wechselnd bewölkt mit Temperaturen um 19 Grad. Am Dienstag werden Temperaturen um 24 Grad erwartet.
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0: Ja, Herr Balcerowski, schön, dass Sie heute da sind. Wir treffen uns hier bei Karls Erdbeerhof. Das ist ganz neu. Wie stolz sind Sie denn, dass das hier geschafft wurde?
1: Ich bin sehr stolz. Als ich hier reingekommen bin, kamen schon die ersten Bürger auf mich drauf zu und haben sich nochmal bedankt und uns auch beglückwünscht zu dieser Ansiedlung. Natürlich Karls ein tolles Unternehmen ist, ein erfolgreiches Unternehmen, sehr kinderfreundlich ist. Es sind sehr viele auch Omas und Opas mit den Enkeln da und das macht einen stolz und froh, wenn man eine solche Ansiedlung verwirklichen kann.
0: Karls ist ein sehr erfolgreiches Unternehmen, die verdienen sehr viel Geld. Um Geld dreht sich ja in letzter Zeit vieles hier in Deutschland. Wie sieht es eigentlich beim Landkreis aus? Wie ist es da um die Finanzen bestellt?
1: Also die Finanzen der Landkreise in Deutschland insgesamt sind sehr stark angespannt. Wir haben sehr hohe Sozialausgaben. 70% unseres Haushaltes von 480 Millionen Euro sind Sozialausgaben, die auch gestiegen sind. In Deutschland insgesamt sind im letzten Jahr 6% mehr Sozialleistungen geflossen. Und trotzdem steigt die Arbeitslosigkeit. Also, und wir suchen auch Fachkräfte. Da passt was nicht zusammen in Deutschland.
0: Es gibt ja auch immer eine Konferenz der Landräte hier in Sachsen-Anhalt. Wie viel Einfluss haben Sie denn überhaupt auf die, sage ich mal, auf die Bundesregierung? Werden Sie da gehört?
1: Also die Landräte in Sachsen-Anhalt haben sicherlich nicht den großen Einfluss auf die Bundesregierung. Aber auf wen wir Einfluss haben, ist definitiv die Landesregierung. Schon beim alten Ministerpräsident Haseloff haben die Landräte immer wieder auch eine Verwaltungsreform eingefordert und ist auch angekündigt worden vom Ministerpräsident Schulze. Soll das jetzt auch angegangen werden, weil wir uns viel zu teuer verwalten. In Sachsen-Anhalt gibt es nicht das Vier-Augen-Prinzip, sondern das Acht-Augen-Prinzip. Sehr viel Misstrauen der Behörden untereinander, sehr viel Rechtfertigung, sehr viel Berichte, die wir schreiben müssen. Das kostet unheimlich viel Geld, weil das müssen ja Mitarbeiter schreiben und auswerten. Und am Ende sind wir eigentlich auch als Sachsen-Anhalt viel zu klein, um es so teuer zu verwalten. Das Geld fehlt dann bei Investitionen. Und insofern fordern die Landräte schon seit einigen Jahren eine Verwaltungsreform. Wir hoffen, dass nach der Landtagswahl diese Reform auch tatsächlich kommt.
0: Wie reich ist denn der Landkreis Harz, wenn man das mal so... Ja, so mal aussprechen darf, denn letztendlich der Brocken wurde gekauft und ein viel größeres Projekt, nämlich ein neues Krankenhaus, steht ja noch vor der Tür sozusagen. Das ist ja eine Idee für die Zukunft. Wie soll das denn finanziert werden? Und muss man eigentlich ein sehr reicher Landkreis sein, um sowas finanzieren zu können?
1: Also wir haben insgesamt ein Haushaltsvolumen von 480 Millionen Euro. Das heißt, das sind Einnahmen, aber auch Ausgaben, die wir tätigen müssen. Dafür kriegen wir die Zuweisungen des Landes, teilweise auch des Bundes, zum Beispiel was Digitalpaktmittel sind. Das waren Mittel des Bundes, die am Ende an uns ausgereicht worden sind, um die Schulen zu digitalisieren. Das sind Steuermittel, die wir bekommen, die wir für unsere Aufgaben einsetzen. 70% Sozialleistungen, wie ich sagte, das sind pflichtige Aufgaben, die können wir nicht abwählen, so nach dem Motto, wir wollen dort das Geld nicht ausgeben. Das sind Ansprüche der Bürger, die wir auch entsprechend bedienen müssen. Und die anderen Mittel sind frei. Die Investition auf dem Brocken war ja nicht eine Investition, weil Geld über war und wir nicht wussten, wohin damit, sondern wir wollten und werden auch damit die Harzer Schmalspurbahn fördern. Weil wenn wir kein attraktives Reiseziel auf dem Brocken haben, dann gehen die Fahrgastzahlen bei der HSB zurück. Wenn die Fahrgastzahlen zurückgehen, gehen die Umsätze zurück und die HSB ist im Bestand gefährdet. Ein touristisches Unternehmen, was absolut wichtig ist für den Tourismus im Harz, wo sehr viele Arbeitsplätze dranhängen. Deswegen sind wir dort eingestiegen, investieren dort auch, aber auch, weil die Stadt Wernigerode gesagt hat, sie macht es nicht. Insofern war dann am Ende der Landkreis der Letzte, der sich dieser Aufgabe angenommen hat. Und zum Glück hat der Kreistag das mitgetragen und Sie sehen, es kommt ja auch Schwung in die Sache.
0: Kommt denn auch mal Schwung in das Krankenhaus? Denn man muss ja sagen, da sind ja ganz, ganz viele noch Hürden zu übertrumpfen. Angenommen, die AfD bekommt eine absolute Mehrheit. Glaube ich, wird schwierig, das umzusetzen. Auch jetzt unter der jetzigen Landesregierung wird es sehr schwer sein, denn 1 Milliarde könnte es eventuell kosten. Wo soll das Geld herkommen? Denn in Deutschland ist ja das Geld nicht gerade groß gesät. Wir müssen ja alle sparen.
1: Also erst einmal die Notwendigkeit eines Zentralklinikums als Notfallklinikum ist unabhängig der Farbe der Landesregierung. Politiker in Magdeburg, aber auch in Berlin müssen sich den Realitäten stellen und das ist eigentlich in meinen Augen vollkommen egal, nach welcher Farbe es dabei geht. Fakt ist eins, dass wir aufgrund der Demografie nicht nur weniger Bevölkerung werden, sondern wir auch weniger Fachkräfte haben im Krankenhausbereich. Die Medizin geht weiter voran, sie spezialisiert sich sehr stark und die invasiven Eingriffe werden auch weniger. Ich sage nur Knopflochchirurgie, das heißt also mit weniger schweren Eingriffen, weshalb man lange im Krankenhaus verweilen muss. Und unsere Aufgabe ist vor allen Dingen die Notfallversorgung. Und die Zeiten der Kreiskrankenhäuser, so wie wir sie vor 20, 30, 40 Jahren kennen, die sind eigentlich vorbei. Wer heute entsprechende Eingriffe hat, aber auch vor allen Dingen ambulante Eingriffe, der muss nicht zwingend 14 Tage im Krankenhaus liegen. Insofern müssen wir das Ganze zentralisieren, um ein breitmöglichstes Angebot vorzuhalten. Wenn wir das Ganze nicht machen, dann werden wir in 10, 20 Jahren nicht mehr die Gesundheitsversorgung haben, die wir derzeit noch genießen können, sondern es wird sich alles sehr stark auf die Zentren konzentrieren. Magdeburg, Halle, Leipzig, Braunschweig. Und wer bitteschön möchte mit dem Notarzt nach Braunschweig oder nach Magdeburg fahren müssen, weil es die Versorgung vor Ort nicht gibt. Insofern müssen wir das Ganze zentralisieren. Wo das Ganze stattfinden wird, das wird die neue Landesregierung entscheiden. Derzeit wird ein neuer Krankenhausplan in Sachsen-Anhalt aufgestellt. Und so zersplittert, wie wir derzeit sind, das kann so nicht bleiben, weil wir dann in 20, 30 Jahren, und so lange sind die Planungen, so lange sind die Baumaßnahmen am Ende auch, nicht mehr das vorhalten können, was wir derzeit haben. Da muss man der Realität ins Auge blicken, unabhängig der Parteifarbe in Magdeburg.
0: Jetzt haben Sie ja schon sehr lange das neue Krankenhaus sozusagen gefordert. Jetzt kam von Ameos eigentlich so ein bisschen überraschend auch, dass auch Ameos bereit wäre, so ein Zentralkrankenhaus zu bauen. Hat Sie dieser Vorschlag überrascht?
1: Er hat mich insofern überrascht, weil wir ja nun auch durch die Schlagzeilen hören, dass Ameos nicht auf Rosen gebettet ist. Dann zu sagen, wir bauen ein neues Krankenhaus, das ist auch schon sicherlich mutig von Ameos gewesen.

0: gewesen. Am Ende muss die Landesregierung entscheiden, wo das neue Krankenhaus entsteht, auch durch welchen Träger. Ich glaube, die Trägervielfalt, die wir im Landkreis Harz haben, ist für eine vernünftige Struktur nicht gut. Und ich glaube, das Gesundheitswesen insgesamt muss auch neu aufgestellt werden. Nicht nur Private sind dort, ich sag mal, gefordert, sondern vor allen Dingen auch die öffentliche Hand. Ich glaube, Krankenhäuser und Gesundheitsversorgung muss in die öffentliche Hand. Nicht die Gewinnmaximierung muss Unternehmensziel sein, sondern die Gesundheitsförderung.
1: Jetzt ist es ja so, dass hier im Harzkreis unglaublich viel investiert wurde in den letzten Jahren. Hexentanzplatz, Miniaturen, Park, Schloss, Wernigerode wurde umgebaut und saniert. Auf dem Stiftswerk entsteht ein neues Supermuseum, also ein wirklich ganz tolles Museum. Karls Erdbeerhof wäre zu nennen. Und dazu kommen noch ganz, ganz viele private Investoren wie Daimler Truck. Insgesamt sind wahrscheinlich weit über 1 Milliarde hier in den Harzkreis reingeflossen. Warum kommt das beim Wähler eigentlich gar nicht an, wenn man sich mal die Wahlergebnisse betrachtet, dass auch hier die AfD bei rund 50% liegt?
0: Also erstmal muss ich sagen, sehen Sie vor sich einen glücklichen Landrat, weil welcher Landrat kann schon solch vielen Investitionen in jedem Bereich des Landkreises, in seinem Landkreis attestieren. Der Landkreis Harz ist hier sehr gut aufgestellt. Das reicht natürlich noch nicht. Wir müssen weiter investieren, weil die Erde dreht sich auch weiter, die Rahmenbedingungen ändern sich. Wenn Sie sagen, das kommt beim Wähler nicht an, dann vor allen Dingen deswegen, weil die Menschen Sorgen haben. Der Landkreis Harz hat vom Jahr 2025 zum Jahr 2026 1.000 sozialpflichtige Arbeitsplätze verloren. Das hängt vor allen Dingen mit der Krise bei der Automobilindustrie zusammen. Und wenn die Automobilisten wie VW eine Krise haben, dann haben auch die Zulieferer Probleme. Und wir sind ein Landkreis, der sehr viele Zulieferer hat. Bohai Trimet zum Beispiel in Harzgerode, Schunk-Sinter Metall in Thale, aber auch GAW hier in Wernigerode haben große Probleme. Und das wirkt sich aus. Und deswegen haben die Menschen auch Sorgen und erwarten von der Politik Antworten, von der Bundespolitik. Hier müssen die Rahmenbedingungen verbessert werden. Thema sind Energiepreise, Thema ist Bürokratie, was die Unternehmen beklagen. Aber auch wir vor Ort müssen unsere Hausaufgaben machen. In Halberstadt wird das Industriegebiet erweitert. Quedlinburg möchte in Morgenroth jetzt auch ein großes Industriegebiet entsprechend etablieren. Und ich glaube, in Wernigerode ist auch ein neues Industriegebiet überfällig, weil auch hier die Industriearbeitsplätze gefährdet sind.
1: Jetzt war es ja so, gerade in Harzgerode bei diesen Unternehmen, die für die Automobilindustrie arbeiten, da wurde jetzt erstmal so ein Kompromiss geschlossen, dass bis zum 31. Dezember erstmal sozusagen die Frist verlängert wurde, um auch neue Investoren zu suchen. Ist das denn realistisch?
0: Also ich war bei den Gesprächen dabei. Wir haben zumindest die Hoffnung, die Gespräche laufen. Die Aufgabe, die VW gestellt hat, meiner Meinung nach zu Recht ist, dass die Teile für den Verbrennungsmotor auch bei VW weniger werden. Wenn der größte Markt der Welt, China, wenn dort über 50% Elektroautos zugelassen und verkauft werden, dann müssen wir in Deutschland darauf reagieren. Wir können gerne politisch debattieren, ob das Verbrenner aus richtig war oder auch nicht. Selbst wenn wir das zurücknehmen, kaufen die Menschen in der Welt, nicht nur in Deutschland, Elektroautos. Die Elektroautos haben weniger Bauteile als die Verbrennerautos. Insofern wird Beschäftigung zurückgehen. Und die Frage ist jetzt, da sind wir im Wettbewerb, wo geht die Beschäftigung zurück? Und wir kämpfen dagegen an, vor allen Dingen auch in Harzgerode, dass in unserem Landkreis die Beschäftigung zurückgeht. Und wir haben sicherlich gute Chancen, weil die Qualität der Mitarbeiter und der Arbeit, die dort oben gemacht ist, außerordentlich hoch ist. Und VW hat gesagt, sie würden gerne im Nahbereich Wolfsburg und Braunschweig einen Zulieferer wie Bohai Trimet behalten. Aber die zurückgehenden Umsätze durch den Verbrenner müssen durch andere neue Bauteile ersetzt werden. Und erst wenn das gegeben ist, hat Harzgerode eine Chance und daran arbeiten wir. Es ist nicht einfach, es ist unheimlich schwer, das ist gar keine Frage, aber aufgeben ist keine Option.

0: neuer Springbrunnen in der Schützenstraße. Ein Stück Halberstädter Identität wurde erneuert.
1: Fontäne ab!
0: Ein echtes Highlight am breiten Weg ist der Brunnen im Schützenpark. Nach etlichen fehlgeschlagenen Sanierungsversuchen ist es nun endlich gelungen, das Projekt in die Tat umzusetzen.
2: Ja, die Hartsparkasse hat sich ja sehr engagiert, hier auch beim Brunnen. Wie ist er denn geworden?
3: Ja, ich bin begeistert. Also wir sehen den Brunnen, der jetzt ja gerade gestartet hat. Wann hat man schon mal die Gelegenheit, dabei zu sein, wenn ein Brunnen erstmalig seinen Wasser preisgibt? Also wir sind hier mächtig stolz, dabei sein zu dürfen. Tolles Werk, gut für Halberstadt, gut für die Bürgerschaft, gut für den Gemeinsinn.
0: Mit einer Fläche von mehr als 300 Quadratmetern und rund 100

0: Der Lions Club hat sich ja sehr engagiert für den Brunnen. Wie ist es denn dazu gekommen?
1: Also es gab natürlich verschiedene Wege, die dazu geführt haben. Mein persönlicher Weg war gewesen, dass ich hier mit dem Kinderwagen drumherum gefahren worden bin um den Brunnen und später meinen Bruder um diesen Brunnen gefahren habe. Also insofern war dieser Brunnen für mich ein sehr wichtiges Objekt hier in Halberstadt. Immer wieder langgelaufen und deswegen war ich sehr froh, als er in die Initiative kam, diesen Brunnen zu erneuern.
0: Ist denn der neue Brunnen gelungen?
1: Also wir haben vorige Woche hier bei der Pflanzaktion geholfen. Ich denke, es ist sehr gut gelungen.
2: Die Unterstützenden werden dauerhaft entlang des Brunnens auf einer Stelle und auf der Internetseite des Lion Clubs gewürdigt.
0: Ja, der neue Brunnen hier in Halberstadt, wie ist er denn geworden aus Ihrer Sicht?
3: Super, ist wirklich super geworden. Also erstmal ein großes Lob oder Dank oder was auch immer, das kann man ja auch als städtische Gesellschaft sagen, allen, die daran beteiligt waren, eine tolle Geschichte. Also ich selber hatte den Brunnen so groß gar nicht in Erinnerung, wie das so ist. Aber das ist super geworden. Also mir gefällt das sehr.
0: Haben denn die Halberstadtwerke hier bei dem Brunnen, sind die auf Schwierigkeiten gestoßen? Denn ihr wart ja mit dabei, als der Brunnen gebaut wurde. Hat ja 4 Jahre gedauert und es war ja alles gar nicht so einfach.
3: Na, wenn ich ehrlich bin, haben wir so viel gar nicht geleistet für den Brunnen. Wir haben bezüglich der technischen Anschlussgeschichten was gemacht und haben auch das Wasser gespendet. Aber das war vor allen Dingen eine Sache der Spender, der privaten Spender, der städtischen Gesellschaft, vor allen Dingen der Stala und so weiter und der Firmen wie BEFA und ähnliche, die sich engagiert haben. Wir hatten zu tun auf dem breiten Weg. Wir haben eine Rieseninvestition auf dem breiten Weg gehabt.
4: Toll, dass wir das Ziel vor allen Dingen auch erreicht haben. Und Ziel war spätestens mit der Eröffnung des breiten Weges hier wirklich wieder einen vernünftigen Eingang für den breiten Weg zu schaffen. Das ist uns gelungen, dank Ihrer Hilfe, dank der vielen Spenden von Ihnen allen, dank der unheimlich engagierten Firmen. Also von daher auch von mir persönlich als ehemaliger Lions-Präsident, aber auch als Oberbürgermeister vielen, vielen herzlichen Dank an Sie alle.
0: Ja, wie zufrieden ist denn der Oberbürgermeister Stadt Halberstadt mit seinem neuen Brunnen?
5: Ja, bin natürlich super zufrieden, war ja, als ich Lions-Präsident war, meine eigene Idee, den Brunnen wieder zu machen. Und der Club hat da mitgezogen und vor allen Dingen ganz, ganz viele Halberstädter haben mitgemacht, unheimlich viel Geld gespendet, sodass es überhaupt nur möglich war, hier diesen Brunnen aufzustellen oder wieder zu regenerieren. Und ich bin total stolz drauf, weil einfach gerade alles ineinander passt. Der Brunnen, das schöne Haus hier und jetzt noch der breite Weg, den wir heute auch noch eröffnen. Also der Bürgermeister könnte nicht glücklicher sein.
0: Der Brunnen ist ja eine Herzensangelegenheit gewesen von vielen Halberstädtern, die schon etwas älter sind, die den Brunnen noch von früher kannten. Und die Sanierung war gar nicht so einfach. Wo waren denn die Schwierigkeiten? Es hat ja fast 4 Jahre gedauert, um diesen Brunnen wieder instand zu setzen.
5: Ja, wir waren am Anfang, haben wir gedacht, es ist relativ simpel, den Brunnen instand zu setzen, weil auch die Brunnentechnik war eigentlich noch vorhanden und nutzbar. Aber dann hat sich herausgestellt, der Brunnen selber, also der Brunnenrand und alles, war so dermaßen kaputt, dass man sich dann was ganz anderes einfallen lassen musste. Und da bin ich sehr froh, dass wir die BEFA an unserer Seite hatten, die mit Betonfertigteilen jetzt hier diesen Brunnen sozusagen zusammensetzen konnte und damit ganz vielen anderen Unterstützern dieses Gesamtkunstwerk zu realisieren und erstmal die Idee zu entwickeln, dann das deutlich mehr Geld, was wir auch brauchten, aufzubringen, hat eben eine Weile gedauert.
0: Jetzt ist der Brunnen ja umrahmt von Blumen. Wie wird das denn aussehen, wenn es hier 30 Grad sind und die Leute wollen gerne mal mit ihren Füßen in diesen Brunnen baden gehen? Wird das möglich sein?
5: Nein, das ist eigentlich nicht möglich. Also wir haben jetzt keine Kamera hier installiert, die das irgendwie verhindert. Aber es ist natürlich nicht so, dass hier Baden erlaubt wäre oder Füße abkühlen. Das ist eigentlich alles nicht gewollt. Das ist wirklich ein Springbrunnen. Der soll was fürs Auge sein. Der soll gerne auch was fürs Klima sein. Für die persönlichen Füße eher nicht. Besteht immer die Gefahr, im Zweifel auch reinzurutschen. Und wir wollen nicht, dass sich irgendwer verletzt oder ähnliches. Von daher ist diese schöne Blumenrabatte da drum, die auch nochmal deutlich symbolisiert, nicht auf den Brunnenrand laufen und bitte auch nicht reingehen. Am Ende ist es alles eine Verschmutzung und das kann dem Brunnen nicht gut tun.
2: So ist der Brunnen nicht nur ein Treffpunkt für Besucher und Besucherinnen, sondern auch ein sichtbares Zeichen für das Engagement der Menschen in Halberstadt.
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0: Am Montagvormittag wird es sonnig und es weht ein leichter Wind aus Westen. Mittags gibt es mehr Sonne als Wolken bei Temperaturen bis 28 Grad. Der Abend bleibt sonnig und es weht ein leichter Wind aus Nordosten. In der Nacht ist es wechselnd bewölkt mit Temperaturen um 19 Grad. Am Dienstag werden Temperaturen um 24 Grad erwartet.
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2: Endlich freie Fahrt. Verkehrsfreigabe auf der A14.
3: So sah es noch vor 3 Jahren aus, auf dem geplanten Abschnitt der Autobahn zwischen Lüderitz und Stendal Süd. Inzwischen war der Bauschutt hier auch dem Asphalt gewichen und die Strecke könnte fahrbereit fertiggestellt werden. Und genau aus diesem Grund hatte die Autobahn GmbH des Bundes am Montagnachmittag zur feierlichen Eröffnung und Verkehrsfreigabe an den neuen Anschlusspunkt der A14 geladen. Eigentlich sollte das bereits Ende 2025 geschehen, doch diverse Verzögerungen im Bauablauf sorgten dafür, dass die Fertigstellung später als geplant erfolgte. Wiederholen soll sich das an den weiteren geplanten Abschnitten in Zukunft möglichst nicht mehr, so der Ministerpräsident am Montag.
4: Ich habe das heute auch angesprochen gegenüber dem Bund, dass wir die nächsten Abschnitte wirklich mit hoher Geschwindigkeit bauen müssen, weil wir warten auf diese Autobahn. Sie ist wichtig als Lückenschluss Richtung Ostsee. Das hilft nicht nur den Menschen in Sachsen-Anhalt, vielleicht auch denen, die jetzt demnächst in den Urlaub gehen und hier diese Autobahn nutzen wollen, sondern es hilft auch der Wirtschaft, weil überall dort, wo Infrastruktur ist, da siedelt sich auch Wirtschaft an. Dort gibt es dann Möglichkeiten auch, dass Menschen, die hier leben, in neue Arbeitsplätze kommen, wenn sie sie brauchen, dass Unternehmen sich ansiedeln, neue Arbeitsplätze schaffen oder dass Menschen, die hier wohnen und vielleicht hinter nach Magdeburg pendeln, dann schneller mit dem Auto dort sind.
3: Mit der Freigabe des rund 6,8 Kilometer langen Abschnitts zwischen Lüderitz und Stendal Süd wächst die Nordverlängerung der A14 ein weiteres Stück zusammen und Verkehrsteilnehmer können damit inzwischen insgesamt 36 Kilometer Autobahn am Stück zwischen Wolmirstedt und Stendal Süd befahren. Für die Altmark bedeutet die neue Verbindung vor allem eine deutlich bessere Erreichbarkeit. Langfristig soll die A14 als leistungsfähige Nord-Süd-Achse die Wirtschaftsstandorte Mitteldeutschlands mit den Ostseehäfen verbinden und gleichzeitig strukturschwächere Regionen wie die Altmark und die Prignitz verkehrlich besser anbinden. An diesem Tag standen allerdings gleich mehrere bedeutende Infrastrukturprojekte im Mittelpunkt. Neben der Verkehrsfreigabe des neuen Autobahnabschnitts in Sachsen-Anhalt erfolgte in Brandenburg der erste Spatenstich für den letzten noch fehlenden Bauabschnitt der A14 zwischen Wittenberge und Karstädt. Gleichzeitig begann mit dem Baustart für die neue Elbebrücke im Zuge der Bundesstraße 189 zwischen Geestgottberg und Wittenberge ein weiteres Bauvorhaben, das die Verkehrsverbindungen zwischen Sachsen-Anhalt und Brandenburg künftig deutlich verbessern soll.
5: Wir arbeiten im Moment am Comeback der Infrastruktur in Deutschland. In den letzten Jahren und Jahrzehnten ist zu wenig investiert worden in die Verkehrsinfrastruktur, in Straßen, in Schienen, in Wasserstraßen. Das müssen wir aufholen, das werden wir jetzt aufholen. Wir haben mit dem Sondervermögen Mittel zur Verfügung und wir wollen auch, dass sie schnell verbaut werden. Und neben den ganzen Erhaltungsmaßnahmen brauchen wir auch, das sehen wir heute, immer noch gezielten Aus- und Neubau, um Lücken zu schließen, um Verbindungen zu verbessern. Und deshalb ist das heute ein ganz großer und wichtiger Tag für die Region, aber darüber hinaus für den Osten Deutschlands, für die gesamte Republik.
3: Mit dem Baustart zwischen Wittenberge und Karstädt beginnt nun die letzte Bauetappe der A14 in Brandenburg. Auf einer Länge von rund 18 Kilometern entstehen in den kommenden Jahren nicht nur die eigentliche Autobahn, sondern auch insgesamt 23 Ingenieurbauwerke, mehrere Kilometer Lärmschutzwände, Schutzeinrichtungen für Fledermäuse sowie zahlreiche weitere Maßnahmen zum Natur- und Artenschutz. Zusammen mit den noch ausstehenden Abschnitten in Mecklenburg-Vorpommern soll so eine durchgehende Autobahnverbindung zwischen Magdeburg und Schwerin entstehen, deren Gesamtlänge rund 155 Kilometer beträgt. Bis dieses Großprojekt vollständig abgeschlossen ist, wird allerdings noch einige Zeit vergehen. Derzeit gilt das Jahr 2032 als offizielles Ziel für die Fertigstellung der gesamten A14. Ministerpräsident Sven Schulze ist jedoch überzeugt, dass dieses Ziel auch deutlich früher zu erreichen sei. Vorausgesetzt, auf Bundesebene werden Planungs- und Genehmigungsverfahren beschleunigt.

0: und langwierige Klageverfahren künftig stärker begrenzt.
1: Mich ärgert es, dass es immer noch möglich ist, dass Institutionen außerhalb Sachsen-Anhalts, vielleicht aus Bayern, aus Baden-Württemberg, Vereine, Verbände, wer auch immer, klagen können gegen Infrastrukturprojekte, die hier in Sachsen-Anhalt passieren. Ich verstehe das, wenn die Menschen vor Ort, die beispielsweise ihr Anlieger sind, Fragen haben oder auch Dinge anders geregelt haben wollen. Aber bitte nicht Menschen oder Vereine oder Verbände, die irgendwie hunderte Kilometer weit weg sind. Und das ist dieses ganze Thema Verbandsklagerecht. Das sind Themen, mit denen wir uns in der nächsten Zeit noch intensiver befassen müssen.
0: Auch wenn bis zum vollständigen Lückenschluss noch einige Jahre vergehen werden, markiert der heutige Tag einen weiteren wichtigen Meilenstein für eines der größten Straßenbauprojekte Ostdeutschlands. Mit jedem neu fertiggestellten Abschnitt wächst die A14 weiter zusammen und rückt ihrem Ziel näher, Mitteldeutschland auf direktem Weg mit den Ostseehäfen zu verbinden und die wirtschaftliche Entwicklung entlang der gesamten Strecke nachhaltig zu stärken.
2: Einweihung in Oberstdorf. Der Neubau des Landesforstbetriebs Sachsen-Anhalt.
3: Am 12. Juni 2026 fand die Einweihung des Neubaus der Forstwirt- und Revierjägerlehrstätte des Forstamtes Süd des Landes Sachsen-Anhalt in Oberstdorf statt. Zahlreiche Gäste hatten sich auf dem Weg in den Sangerhäuser Ortsteil gemacht. Unter anderem auch die Landtagsabgeordneten Kerstin Eisenreich und Matthias Redlich sowie Landrat André Schröder.

0: Nach der musikalischen folgte die Begrüßung in Worten durch den noch neuen Forstamtsleiter Johannes Brodowski. Er konnte das Wort sogleich an den Ehrengast Gerd Zender, Staatssekretär im Ministerium für Wirtschaft, Tourismus, Landwirtschaft und Forsten des Landes Sachsen-Anhalt, übergeben.
1: Herr Kot, ich kann mich noch daran erinnern, als ich das erste Mal hier war in meiner Funktion, haben Sie mir denn dann sozusagen den Vorgängern des Gebäudes gezeigt. Das war schon gruselig und desto mehr ist es jetzt schön, dass wir heute die Übergabe auch durchführen können. Und eins ist mir auch ganz wichtig, als der jetzige Ministerpräsident Sven Schulze und damalige Forstminister und ich das Amt antraten, da waren für uns zwei Dinge wichtig. Einmal die Ausbildung der jungen Kollegen, Kolleginnen, die sozusagen dann irgendwann in Funktion treten. Wir haben hier einen jungen Mann kennengelernt, Kurz, der auch den Betrieb nunmehr leitet. Aber auch, und das war uns auch ganz wichtig, dass wir hier mit dem Holz eine Materie haben, mit der man arbeitet, die man verwertet, dass es ein Produkt ist, den nicht einfach nur im Wald davor lebt, sondern ganz einfach auch damit eine Verwertung stattfindet. Und deswegen ist es mir auch umso wichtiger, in der Kombination, und das wird hier im Forstbetrieb Süd ganz besonders gemacht, in Kombination mit dem Thema Holzverwertung und in Kombination mit der Ausbildung, hat es mich dann besonders gefreut, auch hier zu sein. Und ich denke, Holz ist auch ein wichtiger Beitrag im Rahmen des Klimawandels, des Bindens auch von CO2-Stoffen. Und deswegen ist es ganz wichtig, dass Holz verwertet wird und Holz auch gebraucht wird, denn es wächst immer wieder nach.
0: Auch Landrat André Schröder zeigte sich begeistert.
2: Diese Investitionen hier, ich weiß nicht, ob ich petzen darf, sind etwas mehr als 2,5 Millionen. Diese Investition hier ist nicht nur Wertschöpfung bei uns im Landkreis, also damit Wertschöpfung im ländlichen Raum. Es ist vor allen Dingen ein klares Standortbekenntnis. Es werden 21.000 Hektar Wald bewirtschaftet hier allein im Forstamtsbereich. Aber im Landkreis ist jeder vierte Quadratmeter Wald. Das heißt 26% der gesamten Landkreisfläche Mansfeld-Südharz, die übrigens etwa doppelt so groß ist wie Berlin, besteht aus Wald. Und die Wichtigkeit von Holz und Wald ist ja vom Staatssekretär schon ausreichend benannt worden und Sie alle sind ja vom Fach und wissen das. Es freut mich also sehr, dass wir hier endlich diesen Standort und so ein bisschen heute Erntetag haben und diesen Standort freigeben können. Ich bin auch neugierig, was innen daraus geworden ist und jetzt weiß ich nicht, ob ich meinen nachfolgenden Rednern vorgreife, aber 2,5 Millionen, das ist ein Holzbauwerk. Es ist eine Solaranlage auf dem Dach, es ist eine Hackschnitzelanlage für modernes Heizen verarbeitet. Das heißt, es ist auch ein modernes Bauwerk geworden und es bietet Platz für mehr.

0: mehrere, ja, Lehrlinge, Azubis, 15, hauptsächlich Forstwirte, aber auch Revierjäger sind ja dabei. Also es ist auch ein Lehrbetrieb, eine Lehrstätte.
1: Nachdem der Staatssekretär Herrn Prodowski den symbolischen Schlüssel für das Gebäude übergeben hatte und auch ein Gruppenfoto gemacht war, würdigte der Forstbetriebschef noch einmal die Verdienste seines Vorgängers Holger Koth, der sich unlängst in den Ruhestand verabschiedet hatte.
2: Die Hauptrolle liegt aber nicht bei mir, bei dieser wirklich schönen Sache hier, sondern letztendlich muss man sagen, ganz wesentlich ist das Holger Koths Anstreben mit gewesen. Die Zeit von Corona wurde mitgenutzt, aber ohne seine wirklich engagierte Arbeit, sein Herzblut, vor allen Dingen auch für die Waldarbeit, weil er selber ein Waldarbeiter war, wäre dieses Gebäude sicherlich so hier nicht und das muss man auch entsprechend honorieren. Im Wesentlichen war es er auch gewesen, der die Ausbildung der Revierjäger im Land ins Leben mit ins Leben gerufen hat und auch einer der ersten, der diese Leute auch wirklich auf der Fläche so eingesetzt hat, dass es für den Wald am besten ist. Also auch da gehören die Lorbeeren nicht zu mir, sondern woanders hin.
1: Nun war Gelegenheit, die neue Ausbildungsstätte in Augenschein zu nehmen. Von den modernen Gruppenarbeitsplätzen bis hin zur Kettensägenwaschmaschine. Der langjährige Ausbilder Andreas Walter führte die Gäste mit Freude in jeden Raum.
3: Das ist alles nach der neueste Stand, der Stand zeitgemäß, sage ich mal so. Ich bin ja, habe ja fast 30 Jahre in diesem alten Gebäude gelehrt, sage ich mal so. Und das ist jetzt hier was Neues aus dem Goldstandard, so könnte man sagen. Das ist perfekt eigentlich für uns, ja, für die Ausbildung. Die Jungs fühlen sich wohl, die Mädels fühlen sich wohl. Wir fühlen uns wohl als Ausbilder, wir haben alles, was wir brauchen hier. Das ist ein super. Und ja, heute kann man sich freuen, hier den Beruf zu lernen. Ja.
4: Wie wird man denn Forstwirt? Wie bewirbt man sich?
3: Man bewirbt sich in unserem Betreuungsforstamt für eine Ausbildung. Das ist meistens Ende des Jahres, Anfang des Jahres kann man sich da bewerben. Dann ist ein Auswahlgespräch, Auswahltest. Und wenn man Glück hat, wird man genommen. Ja. Wir haben 6 Ausbildungsplätze jedes Jahr zu vergeben. Da ist für jeden was dabei eigentlich.
4: Und können die anschließend auch in Sachsen-Anhalt weiterarbeiten?
3: Die können unbedingt in Sachsen-Anhalt weiterarbeiten. Die 2 Betriebe, Landesforstbetrieb und LZW, Landeszentrum Wald, suchen händeringend Nachwuchs.
4: Wir haben jetzt schon mehrmals gehört, Sie sind eigentlich der Verursacher hier der Sache.
5: Nein.
4: Sind Sie jetzt ein bisschen stolz?
5: Ich freue mich zumindest, dass es geklappt hat und dass es jetzt in Nutzung geht. Und,
4: auch wenn Sie selber jetzt nicht mehr hier so vor Ort sind, aber...
5: Ja, das hat ja damit nichts zu tun. Also ich bin kein direkter Ausbilder. Ausgebildet muss ich auch nicht mehr werden, das war vorher klar. Aber es gehörte zu meinem damaligen Verantwortungsbereich und ja, insofern ja, war es meine Arbeit.
4: Ist schön geworden, oder?
5: Ja, sehr schön. Ich denke, das setzt Maßstäbe im Land, also im Landesforstbetrieb, aber auch im Land insgesamt, wo der Holzbau noch nicht so entwickelt ist, kann man das immer wieder als Beispiel dann auch mal vorweisen, als Forstwirtschaft, dass nachhaltiges Bauen und nachhaltiges Wirtschaften im Wald und auch in der Ausbildung eine gute Sache ist.
6: Also ich freue mich sehr, dass wir hier im südlichen Teil Sachsen-Anhalts jetzt auch einen Lehrbetrieb haben, vor allem so einen modernen Lehrbetrieb. In der Werkstatt konnte man eben eine Mischung aus Motorsägen und Freischneidern mit Akku beziehungsweise auch ganz klassisch Benzinbetrieben sehen. Das heißt also, hier wird auch mit der modernen Technik gearbeitet und wir freuen uns über all die Lehrlinge, die hier durchlaufen und dann vor allen Dingen im Wald bei uns hier in Sachsen-Anhalt tätig werden. Und wir Privatwaldbesitzer sind freuen uns über jeden, dem wir dann auch später in unseren Waldflächen Arbeit bieten können. Und insofern beglückwünsche ich das den Landesforstbetrieb für dieses doch sehr schöne Gebäude.
4: So, ja. Schönen guten Tag. Hier den Fachmann himself für ein schönes Wildessen. Was haben Sie denn in den Töpfen heute?
7: Heute gibt es aus dem Wald Wildjägerpfanne, Wildhappen, Wildgulaschsuppe und auch belegte Brötchen mit Wildwurst und auch kurz gebratene Wildfleischspieße. Wir wünschen alle guten Appetit.

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0: Am Montagvormittag wird es sonnig und es weht ein leichter Wind aus Westen. Mittags gibt es mehr Sonne als Wolken bei Temperaturen bis 28 Grad. Der Abend bleibt sonnig und es weht ein leichter Wind aus Nordosten. In der Nacht ist es wechselnd bewölkt mit Temperaturen um 19 Grad. Am Dienstag werden Temperaturen um 24 Grad erwartet.
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0: Fête de la Musique, größtes Musikfest der Welt.
2: Das größte Musikfest der Welt stand wieder einmal auf dem Plan. Die Rede ist natürlich von der Fête de la Musique. Auch die älteste Stadt Sachsen-Anhalts beteiligte sich einmal mehr an den Feierlichkeiten. Und das mit großem Aufgebot.
3: Heute ist der längste Tag des Jahres, der 21. Juni. Und da findet traditionell seit 14 Jahren in Aschersleben die Fête de la Musique statt. Die Fête de la Musique ist in den 80er Jahren in Frankreich entstanden als ein Musikfest, was draußen stattfindet, was kostenlos ist und was einfach die Menschen einlädt zu musizieren und andere Menschen einlädt zuzuhören. Und das machen wir in Aschersleben seit 14 Jahren und das macht sehr viel Spaß. Es ist sehr erfolgreich. Wir sind in diesem Jahr mit 9 Standorten am Start, quer durch die Stadt. Und von 13 Uhr, wir haben einen Auftakt gehabt auf dem Holzmarkt, bis abends, bis spät in die Nacht ist in Aschersleben was los.
2: Die Fête de la Musique ist für jedermann. Dies spiegelt sich auch in dem vielfältigen musikalischen Angebot wider. Von Kindertanz bis zu Heavy Metal ließ sich alles hören. Und das an verschiedensten Standorten in der Stadt.
3: Ja, die Fête de la Musique ist ein Schaufenster für musikalische Darbietungen. Wir haben zum Auftakt gerade die Kindergartengruppe Bumi gesehen mit ihren Tanz und Gesang. Es gibt die Möglichkeit für Chöre aufzutreten. Bands haben die Möglichkeit, sich vor Zuschauern und Zuhörern darzustellen. Und ganz toll ist, dass Land Sachsen-Anhalt und das Institut Français ermöglichen es jedes Jahr, dass französische Bands nach Sachsen-Anhalt kommen, die an allen Standorten in Sachsen-Anhalt auftreten. Und wir haben heute Abend am Sonntag um 21 Uhr im Museumshof eine französische Band Back and Forth, die auftreten werden. Und das zeichnet natürlich die Internationalität dieses Musikfestes aus.
2: Doch die Fête de la Musique wird in Aschersleben auch taktisch genutzt. Und zwar als Auftakt für den Sommerspielplan der Stadt. Wo verschiedenste Events stattfinden werden, im Vordergrund steht hierbei jedoch die Musik.
4: Also mit der Fête de la Musique ist es ja nicht nur der längste Tag des Jahres, den wir feiern. Wir feiern in Aschersleben auch die musikalische Vielfalt. Und das soll für uns heute der Auftakt sein, diese musikalische Vielfalt auch in den Sommer hineinzutragen. Wir werden am 30.07. eine Taylor Swift Open Air Party durchführen auf der Herrenbreite. Dann folgt am 31.07. ein Open Air Konzert mit

0: Matthias Reim, was dann am darauffolgenden Tag mit einer musikalischen Party mit Alex Christensen endet. Also wir haben heute den musikalischen Auftakt in den Sommer mit der Fed und wir werden dann im Sommer mit Matthias Reim und Alex Christensen diese musikalische Party dann auch weiter fortführen.
1: Mit gut gefüllten Straßen und Bühnen, trotz der Hitze, lässt sich schlussfolgern, dass die Fete de la Musique in Aschersleben auch zum 14. Mal ein Erfolg gewesen war. Nun folgt in Aschersleben der restliche Sommerspielplan. Infos zu diesem sind im Übrigen auf der Seite der Aschersleber Touristeninformation einsehbar.
2: Kabelverteilerschränke mit neuem Outfit. Ein Projekt für historische Ansichten in der Innenstadt. Die Wernigeröder Stadtwerke sind mehr als nur ein Dienstleister vor Ort. Sie helfen auch mit ihren Ideen, die Attraktivität der bunten Stadt zu verbessern, diese liebens- und lebenswert zu gestalten. Jeder hat sie schon einmal gesehen. Die unschönen Graffiti-Schmierereien an Trafohäuschen und Umspannstationen. Als Eigentümerin der Objekte sind die Stadtwerke bereits seit 2014 künstlerisch unterwegs, um die Flächen aufzupeppen. So entstanden zahlreiche Hingucker. Die Ideen wurden weiterentwickelt und auch kleinere Objekte wie Verteilerkästen in Angriff genommen. Diese sehen ebenfalls fantastisch aus, aber beinhalteten bisher nicht das Thema Innenstadt. Eine Symbiose mit den historischen Fachwerkbauten soll entstehen, so der Wunsch der Stadtwerke, die diese neue Idee auch in die Tat umsetzten. Um die ersten Ergebnisse der Öffentlichkeit zu präsentieren, trafen sich die Initiatoren an der Breitenstraße Ecke Johannesstraße.
3: Ja, die Stadtwerke Wernigerode haben ja ganz, ganz viele technische Einrichtungen, die man auch in der Öffentlichkeit sehen kann. Das sind Trafostationen, Gasregeldruckstationen oder eben auch Kabelverteilerschränke, wie in diesem Fall.
4: Die Kabelverteilerschränke sind wichtige technische Anlagen in unserem Versorgungsgebiet, die natürlich überall im Stadtgebiet bei uns auch verteilt sind. Wir haben rund 1000 Kabelverteilerschränke bei uns in Wernigerode. Allein in der Altstadt sind es um die 90 Schränke. Die sind oftmals versteckt, manche sind auch gut im Stadtgebiet zu sehen und leider auch oft Zielobjekt für Schmierereien und unschöne Graffitis.
5: Das ist schon etwas, was uns lange stört. Um die Stadtwerke hatten die Idee, mit historischen Fotos diese Verteilerkästen A davor zu bewahren, erneut beschmiert zu werden oder, wenn sie beschmiert waren, sie wieder in einen guten Zustand zurückzuversetzen.
4: Aus diesem Anlass ist ein kleines Projekt entstanden, dass wir uns die Kabelverteilerschränke anschauen, gucken im Stadtgebiet, welche können wir gestalten, welche können wir mit historischen Motiven versehen und können wir zur Verschönerung der Stadt halt beitragen.
5: Ich finde die Idee super. Wir haben hier solch ein Beispiel, wo zwei Gebäude, die man als Wernigeröder kennt, jetzt natürlich noch im historischen Kontext zu sehen. Man sieht sozusagen aktuellen Zustand und alten Zustand. Darüber freue ich mich.
6: Ja, das Haus, das wurde zum Zweiten Weltkrieg abgebombt, war zu mindestens 80% abgebombt und es wurde dann nach und nach dann wieder aufgebaut. Heute vor 50 Jahren wurde der letzte Feinschliff gemacht, da wurde das Obergeschoss aufgesetzt und auch der Dachstuhl, genau heute vor 50 Jahren. Und das Haus ist seit 1934 in Familienbesitz.
7: Also ich finde, das passt wunderbar zur Optik der Straße erstmal, zur Stadt selber. Und es ist immer schön, mal so eine alten Ansichten zu sehen, wie sahen die Gebäude von einer gewissen Zeit aus und jetzt. Es ist auch sehr interessant für die Touristen, die hier durch die Stadt laufen, dass sie einfach mal so einen Vergleich haben und nicht nur so einen grauen Kasten, der dann irgendwie vollgeschmiert ist.
5: Und wir rufen die Bürgerinnen und Bürger auf, weitere Standorte zu melden, die sie im Blick haben, die verschmutzt sind vielleicht, die wir dann auch mit historischen Bildern versehen können. Sie können auch gleich die Bilder mitschicken. Also es ist eine Aktion zum Mitmachen, es ist eine Aktion, die Stadt zu verschönern, vor Schmierereien zu bewahren und es ist eine Aktion, so ein bisschen in die Historie einzutauchen. Und ich finde, sie verbindet ganz viel miteinander und deswegen bin ich begeistert.
4: Wir haben jetzt bereits zwei Schränke als Pilotprojekte umgesetzt. Einen findet man hier am Hotel Tanne, der zweite ist an der Gravierbar schon umgesetzt worden und sie zeigen, wie wir das uns zukünftig vorstellen. Also wir haben vor, 10 weitere Schränke gestalterisch umzusetzen.
2: Mit alten Darstellungen könnte so ein

Bilderbuch der Geschichte entstehen. Und das direkt an den historischen Orten. 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

0: neue Nisthilfe für Turmfalken an Stiftsbergfassade angebracht. Der Quedlinburger Stiftsberg war über viele Jahrzehnte für die hiesigen Turmfalken ein bewährter und sicherer Zufluchts- und Brutort, um ihre Jungvögel aufzuziehen. Im Rahmen der umfangreichen Restaurationsarbeiten, auch an der Außenfassade, konnte der bisherige Brutplatz nicht erhalten werden. Die Stadt Quedlinburg hat sich nun gemeinsam mit Eckart Karthäuser vom Arbeitskreis für Greifvögel- und Eulenschutz Gedanken gemacht, um eine neue und eigens für den Turmfalken gefertigte Nisthilfe entschieden. Der Brutkasten wird mit einer Vorrichtung versehen, damit die Altvögel besser anfliegen können. Zusätzlich wird die Nisthilfe mit einem Substrat bestückt, dass die Eier und Jungtiere auch gut aufgehoben sind. Diese wurde nun nicht unweit der alten Brutstätte angebracht.
1: Oder es nimmt einer, dann ist es noch einfacher. Wollen wir? Dann hängen wir den mal jetzt gemeinsam hin. Schön hinterlüftet. Kann also auch nicht ausschütteln.
2: Eine Ersatzmaßnahme für eine Nische, die sich hier in dieser alten Mauer jahrelang befunden hat, die jetzt im Zuge der Sanierungsarbeiten geschlossen werden musste, damit das Bauwerk eben auch wirklich ordentlich saniert ist. Und dann stehen natürlich diese Turmfalken, die bisher da gebrütet haben, ohne ein Zuhause da. Nicht? Und da haben wir, alle Mann, die Idee gehabt, hier einen ordentlichen Turmfalkenkasten, eine Nisthilfe anzubauen, wo die Greifvögel dann ein würdiges Zuhause finden. Nicht? Und ich denke, das wird man auch als Quedlinburger sehr interessiert wahrnehmen können, von da unten oder auch von weiter weg, was hier in den nächsten Jahren passiert. Ne?
0: In der Stadt Quedlinburg gibt es bereits ähnliche Nisthilfprojekte, die umgesetzt wurden und voller Zuversicht auf das kommende Brutjahr blicken lassen.
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0: Am Montagvormittag wird es sonnig und es weht ein leichter Wind aus Westen. Mittags gibt es mehr Sonne als Wolken bei Temperaturen bis 28 Grad. Der Abend bleibt sonnig und es weht ein leichter Wind aus Nordosten. In der Nacht ist es wechselnd bewölkt mit Temperaturen um 19 Grad. Am Dienstag werden Temperaturen um 24 Grad erwartet.
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0: Ja, Herr Balzarowski, schön, dass Sie heute da sind. Wir treffen uns hier bei Karls Erdbeerhof. Das ist ganz neu. Wie stolz sind Sie denn, dass das hier geschafft wurde?
1: Ich bin sehr stolz. Als ich hier reingekommen bin, kamen schon die ersten Bürger auf mich drauf zu und haben sich nochmal bedankt und uns auch beglückwünscht zu dieser Ansiedlung. Natürlich Karls ein tolles Unternehmen ist, ein erfolgreiches Unternehmen, sehr kinderfreundlich ist. Es sind sehr viele auch Omas und Opas mit den Enkeln da und das macht einen stolz und froh, wenn man eine solche Ansiedlung verwirklichen kann.
0: Karls ist ein sehr erfolgreiches Unternehmen, die verdienen sehr viel Geld. Um Geld dreht sich ja in letzter Zeit vieles hier in Deutschland. Wie sieht es eigentlich beim Landkreis aus? Wie ist es da um die Finanzen bestellt?
1: Also die Finanzen der Landkreise in Deutschland insgesamt sind sehr stark angespannt. Wir haben sehr hohe Sozialausgaben. 70% unseres Haushaltes von 480 Millionen Euro sind Sozialausgaben, die auch gestiegen sind in Deutschland. Insgesamt sind im letzten Jahr 6% mehr Sozialleistungen geflossen und trotzdem steigt die Arbeitslosigkeit. Also, und wir suchen auch Fachkräfte. Da passt was nicht zusammen in Deutschland.
0: Es gibt ja auch immer eine Konferenz der Landräte hier in Sachsen-Anhalt. Wie viel Einfluss haben Sie denn überhaupt auf die, sage ich mal, auf die Bundesregierung? Werden Sie da gehört?
1: Also die Landräte in Sachsen-Anhalt haben sicherlich nicht den großen Einfluss auf die Bundesregierung. Aber auf wen wir Einfluss haben, ist definitiv die Landesregierung. Schon beim alten Ministerpräsident Haseloff haben die Landräte immer wieder auch eine Verwaltungsreform eingefordert und ist auch angekündigt worden vom Ministerpräsident Schulze. Soll das jetzt auch angegangen werden, weil wir uns viel zu teuer verwalten. In Sachsen-Anhalt gibt es nicht das Vier-Augen-Prinzip, sondern das Acht-Augen-Prinzip. Sehr viel Misstrauen der Behörden untereinander, sehr viel Rechtfertigung, sehr viel Berichte, die wir schreiben müssen. Das kostet unheimlich viel Geld, weil das müssen ja Mitarbeiter schreiben und auswerten. Und am Ende

0: sind wir eigentlich auch als Sachsen-Anhalt viel zu klein, um es so teuer zu verwalten. Das Geld fehlt dann bei Investitionen. Und insofern fordern die Landräte schon seit einigen Jahren eine Verwaltungsreform. Wir hoffen, dass nach der Landtagswahl diese Reform auch tatsächlich kommt.
1: Wie reich ist denn der Landkreis Harz, wenn man das mal so, ja, so mal aussprechen darf? Denn letztendlich der Brocken wurde gekauft und ein viel größeres Projekt, nämlich ein neues Krankenhaus, steht ja noch vor der Tür sozusagen. Das ist ja eine Idee für die Zukunft. Wie soll das denn finanziert werden? Und muss man eigentlich ein sehr reicher Landkreis sein, um sowas finanzieren zu können?
0: Also wir haben insgesamt ein Haushaltsvolumen von 480 Millionen Euro. Das heißt, das sind Einnahmen, aber auch Ausgaben, die wir tätigen müssen. Dafür kriegen wir die Zuweisungen des Landes, teilweise auch des Bundes, zum Beispiel was Digitalpaktmittel sind. Das waren Mittel des Bundes, die am Ende an uns ausgereicht worden sind, um die Schulen zu digitalisieren. Das sind Steuermittel, die wir bekommen, die wir für unsere Aufgaben einsetzen. 70% Sozialleistungen, wie ich sagte, das sind pflichtige Aufgaben, die können wir nicht abwählen, so nach dem Motto, wir wollen dort das Geld nicht ausgeben. Das sind Ansprüche der Bürger, die wir auch entsprechend bedienen müssen. Und die anderen Mittel sind frei. Die Investition auf dem Brocken war ja nicht eine Investition, weil Geld über war und wir nicht wussten, wohin damit, sondern wir wollten und werden auch damit die Harzer Schmalspurbahn fördern. Weil wenn wir kein attraktives Reiseziel auf dem Brocken haben, dann gehen die Fahrgastzahlen bei der HSB zurück. Wenn die Fahrgastzahlen zurückgehen, gehen die Umsätze zurück und die HSB ist im Bestand gefährdet. Ein touristisches Unternehmen, was absolut wichtig ist für den Tourismus im Harz, wo sehr viele Arbeitsplätze dranhängen. Und deswegen sind wir dort eingestiegen, investieren dort auch, aber auch, weil die Stadt Wernigerode gesagt hat, sie macht es nicht. Insofern war dann am Ende der Landkreis der Letzte, der sich dieser Aufgabe angenommen hat. Und zum Glück hat der Kreistag das mitgetragen und Sie sehen, es kommt ja auch Schwung in die Sache.
1: Kommt denn auch mal Schwung in das Krankenhaus? Denn man muss ja sagen, da sind ja ganz, ganz viele noch Hürden zu übertrumpfen. Angenommen, die AfD bekommt eine absolute Mehrheit. Glaube ich, wird schwierig, das umzusetzen. Auch jetzt unter der jetzigen Landesregierung wird es sehr schwer sein, denn 1 Milliarde könnte es eventuell kosten. Wo soll das Geld herkommen? Denn in Deutschland ist ja das Geld nicht gerade groß gesät. Wir müssen ja alle sparen.
0: Also erst einmal die Notwendigkeit eines Zentralklinikums als Notfallklinikum ist unabhängig der Farbe der Landesregierung. Politiker in Magdeburg, aber auch in Berlin müssen sich den Realitäten stellen und das ist eigentlich meinen Augen vollkommen egal, nach welcher Farbe es dabei geht. Fakt ist eins, dass wir aufgrund der Demografie nicht nur weniger Bevölkerung werden, sondern wir auch weniger Fachkräfte haben im Krankenhausbereich. Die Medizin geht weiter voran, sie spezialisiert sich sehr stark und die invasiven Eingriffe werden auch weniger. Ich sage nur Knopflochchirurgie, das heißt also mit weniger schweren Eingriffen, weshalb man lange im Krankenhaus verweilen muss. Und unsere Aufgabe ist vor allen Dingen die Notfallversorgung. Und die Zeiten der Kreiskrankenhäuser, so wie wir sie vor 20, 30, 40 Jahren kennen, die sind eigentlich vorbei. Wer heute entsprechende Eingriffe hat, aber auch vor allen Dingen ambulante Eingriffe, der muss nicht zwingend 14 Tage im Krankenhaus liegen. Insofern müssen wir das Ganze zentralisieren, um ein breitmöglichstes Angebot vorzuhalten. Wenn wir das Ganze nicht machen, dann werden wir in 10, 20 Jahren nicht mehr die Gesundheitsversorgung haben, die wir derzeit noch genießen können, sondern es wird sich alles sehr stark auf die Zentren konzentrieren. Magdeburg, Halle, Leipzig, Braunschweig. Und wer bitteschön möchte mit dem Notarzt nach Braunschweig oder nach Magdeburg fahren müssen, weil es die Versorgung vor Ort nicht gibt. Insofern müssen wir das Ganze zentralisieren. Wo das Ganze stattfinden wird, das wird die neue Landesregierung entscheiden. Derzeit wird ein neuer Krankenhausplan in Sachsen-Anhalt aufgestellt. Und so zersplittert, wie wir derzeit sind, das kann so nicht bleiben, weil wir dann in 20, 30 Jahren und so lange sind die Planungen, so lange sind die Baumaßnahmen am Ende auch, nicht mehr das vorhalten können, was wir derzeit haben. Da muss man der Realität ins Auge blicken, unabhängig der Parteifarbe in Magdeburg.
1: Jetzt haben Sie ja schon sehr lange das neue Krankenhaus sozusagen gefordert. Jetzt kam von Ameos eigentlich so ein bisschen überraschend auch, dass auch Ameos bereit wäre, so ein Zentralkrankenhaus zu bauen. Hat Sie dieser Vorschlag überrascht?
0: Er hat mich insofern überrascht, weil wir ja nun auch durch die Schlagzeilen hören, dass Ameos nicht auf Rosen gebettet ist. Dann zu sagen, wir bauen ein neues Krankenhaus, das ist auch schon sicherlich mutig von Ameos gewesen. Am Ende muss die Landesregierung entscheiden, wo das neue Krankenhaus entsteht, auch durch welchen Träger. Ich glaube, die Trägervielfalt, die wir im Landkreis Harz haben, ist für eine vernünftige Struktur nicht gut. Und ich glaube, das Gesundheitswesen insgesamt muss auch neu aufgestellt werden. Nicht nur Private sind dort, ich sag mal, gefordert, sondern vor allen Dingen auch die öffentliche Hand. Ich glaube, Krankenhäuser und Gesundheitsversorgung muss in die öffentliche Hand. Nicht die Gewinnmaximierung muss Unternehmensziel sein, sondern die Gesundheitsförderung.
1: Jetzt ist es ja so, dass hier im Harzkreis unglaublich viel investiert wurde in den letzten Jahren. Hexenthal.

0: Das Miniaturenpark Schloss Wernigerode wurde umgebaut und saniert. Auf dem Stiftswerk entsteht ein neues Supermuseum, also ein wirklich ganz tolles Museum. Karls Erdbeerhof wäre zu nennen. Und dazu kommen noch ganz, ganz viele private Investoren wie Daimler Truck. Insgesamt sind wahrscheinlich weit über 1 Milliarde hier in den Harzkreis reingeflossen. Warum kommt das beim Wähler eigentlich gar nicht an, wenn man sich mal die Wahlergebnisse betrachtet, dass auch hier die AfD bei rund 50% liegt?
1: Also erstmal muss ich sagen, sehen Sie vor sich einen glücklichen Landrat, weil welcher Landrat kann schon solch vielen Investitionen in jedem Bereich des Landkreises, in seinem Landkreis attestieren. Der Landkreis Harz ist hier sehr gut aufgestellt. Das reicht natürlich noch nicht. Wir müssen weiter investieren, weil die Erde dreht sich auch weiter, die Rahmenbedingungen ändern sich. Wenn Sie sagen, das kommt beim Wähler nicht an, dann vor allen Dingen deswegen, weil die Menschen Sorgen haben. Der Landkreis Harz hat vom Jahr 2025 zum Jahr 2026 1.000 sozialpflichtige Arbeitsplätze verloren. Das hängt vor allen Dingen mit der Krise bei der Automobilindustrie zusammen. Und wenn die Automobilisten wie VW eine Krise haben, dann haben auch die Zulieferer Probleme. Und wir sind ein Landkreis, der sehr viele Zulieferer hat. Bohai Trimet zum Beispiel in Harzgerode, Schunk-Sinter Metall in Thale, aber auch GAW hier in Wernigerode haben große Probleme. Und das wirkt sich aus. Und deswegen haben die Menschen auch Sorgen und erwarten von der Politik Antworten, von der Bundespolitik. Hier müssen die Rahmenbedingungen verbessert werden. Thema sind Energiepreise, Thema ist Bürokratie, was die Unternehmen beklagen. Aber auch wir vor Ort müssen unsere Hausaufgaben machen. In Halberstadt wird das Industriegebiet erweitert. Quedlinburg möchte in Morgenroth jetzt auch ein großes Industriegebiet entsprechend etablieren. Und ich glaube, in Wernigerode ist auch ein neues Industriegebiet überfällig, weil auch hier die Industriearbeitsplätze gefährdet sind.
0: Jetzt war es ja so, gerade in Harzgerode bei diesen Unternehmen, die für die Automobilindustrie arbeiten, da wurde jetzt erstmal so ein Kompromiss geschlossen, dass bis zum 31. Dezember erstmal sozusagen die Frist verlängert wurde, um auch neue Investoren zu suchen. Ist das denn realistisch?
1: Also ich war bei den Gesprächen dabei. Wir haben zumindest die Hoffnung, die Gespräche laufen. Die Aufgabe, die VW gestellt hat, meiner Meinung nach zu Recht ist, dass die Teile für den Verbrennungsmotor auch bei VW weniger werden. Wenn der größte Markt der Welt, China, wenn dort über 50% Elektroautos zugelassen und verkauft werden, dann müssen wir in Deutschland darauf reagieren. Wir können gerne politisch debattieren, ob das Verbrenneraus richtig war oder auch nicht. Selbst wenn wir das zurücknehmen, kaufen die Menschen in der Welt, nicht nur in Deutschland, Elektroautos. Die Elektroautos haben weniger Bauteile als die Verbrennerautos. Insofern wird Beschäftigung zurückgehen. Und die Frage ist jetzt, da sind wir im Wettbewerb, wo geht die Beschäftigung zurück? Und wir kämpfen dagegen an, vor allen Dingen auch in Harzgerode, dass in unserem Landkreis die Beschäftigung zurückgeht. Und wir haben sicherlich gute Chancen, weil die Qualität der Mitarbeiter und der Arbeit, die dort oben gemacht ist, außerordentlich hoch ist. Und VW hat gesagt, sie würden gerne im Nahbereich Wolfsburg und Braunschweig einen Zulieferer wie Bohai Trimet behalten. Aber die zurückgehenden Umsätze durch den Verbrenner müssen durch andere neue Bauteile ersetzt werden. Und erst wenn das gegeben ist, hat Harzgerode eine Chance und daran arbeiten wir. Es ist nicht einfach, es ist unheimlich schwer, das ist gar keine Frage. Aber aufgeben ist keine Option.

0: Neuer Springbrunnen in der Schützenstraße. Ein Stück Halberstädter Identität wurde erneuert.
1: Fontäne ab!
0: Ein echtes Highlight am breiten Weg ist der Brunnen im Schützenpark. Nach etlichen fehlgeschlagenen Sanierungsversuchen ist es nun endlich gelungen, das Projekt in die Tat umzusetzen.
2: Ja, die Hartsparkasse hat sich ja sehr engagiert, hier auch beim Brunnen. Wie ist er denn geworden?
3: Ja, ich bin begeistert. Also wir sehen den Brunnen, der jetzt ja gerade gestartet hat. Dann hat man schon mal die Gelegenheit, dabei zu sein, wenn ein Brunnen erstmalig seinen Wasser preisgibt. Also wir sind hier mächtig stolz, dabei sein zu dürfen. Tolles Werk, gut für Halberstadt, gut für die Bürgerschaft, gut für den Gemeinsinn.
0: Mit einer Fläche von mehr als 300 Quadratmetern und rund 175.000 Litern Wasser ist der Brunnen ein echter Hingucker. Der Wasserstand beträgt 55 cm und ergibt insgesamt 175 Kubikmeter. Drei Pumpen werden für das Fontänenspiel automatisch gesteuert, die mit je 4 Kilowatt Leistung arbeiten. Finanziert wurde der Brunnen durch eine Spendenaktion des Laienclubs Halberstadt und durch zahlreiche private Spenden der Halberstädter selbst. Dabei kam ein hoher fünfstelliger Betrag zusammen.
2: Ja,

0: Kleinklaps gewürdigt.
1: Ja, der neue Brunnen hier in Halberstadt, wie ist er denn geworden aus Ihrer Sicht?
2: Super, ist wirklich super geworden. Also erstmal ein großes Lob oder Dank oder was auch immer, das kann man ja auch als städtische Gesellschaft sagen, allen, die daran beteiligt waren, eine tolle Geschichte. Also ich selber hatte den Brunnen so groß gar nicht in Erinnerung, wie das so ist, aber das ist super geworden. Also mir gefällt das sehr.
1: Haben denn die Halberstadtwerke hier bei dem Brunnen, sind die auf Schwierigkeiten gestoßen? Denn ihr wart ja mit dabei, als der Brunnen gebaut wurde. Hat ja 4 Jahre gedauert und es war ja alles gar nicht so einfach.
2: Na, wenn ich ehrlich bin, haben wir so viel gar nicht geleistet für den Brunnen. Wir haben bezüglich der technischen Anschlussgeschichten was gemacht und haben auch das Wasser gespendet. Aber es war vor allen Dingen eine Sache der Spender, der privaten Spender, der städtischen Gesellschaft, vor allen Dingen der Stahler und so weiter und der Firmen wie BV und ähnliche, die sich engagiert haben. Wir hatten zu tun auf dem breiten Weg. Wir haben eine Rieseninvestition auf dem breiten Weg gehabt.
3: Toll, dass wir das Ziel vor allen Dingen auch erreicht haben. Und Ziel war spätestens mit der Eröffnung des breiten Weges hier wirklich wieder einen vernünftigen Eingang für den breiten Weg zu schaffen. Das ist uns gelungen, dank Ihrer Hilfe, dank der vielen Spenden von Ihnen allen, dank der unheimlich engagierten Firmen. Also von daher auch von mir persönlich als ehemaliger Lions-Präsident, aber auch als Oberbürgermeister. Vielen, vielen herzlichen Dank an Sie alle.
1: Ja, wie zufrieden ist denn der Oberbürgermeister Stadt Halberstadt mit seinem neuen Brunnen?
4: Ja, bin natürlich super zufrieden, war ja, als ich Lions-Präsident war, meine eigene Idee, den Brunnen wieder zu machen. Und der Club hat da mitgezogen und vor allen Dingen ganz, ganz viele Halberstädter haben mitgemacht, unheimlich viel Geld gespendet, sodass es überhaupt nur möglich war, hier diesen Brunnen aufzustellen oder wieder zu regenerieren. Und ich bin total stolz drauf, weil einfach gerade alles ineinander passt. Der Brunnen, das schöne Haus hier und jetzt noch der breite Weg, den wir heute auch noch eröffnen. Also der Bürgermeister könnte nicht glücklicher sein.
1: Der Brunnen ist ja eine Herzensangelegenheit gewesen von vielen Halberstädtern, die schon etwas älter sind, die den Brunnen noch von früher kannten. Und die Sanierung war gar nicht so einfach. Wo waren denn die Schwierigkeiten? Es hat ja fast 4 Jahre gedauert, um diesen Brunnen wieder instand zu setzen.
4: Ja, wir waren am Anfang, haben wir gedacht, es ist relativ simpel, den Brunnen instand zu setzen, weil auch die Brunnentechnik war eigentlich noch vorhanden und nutzbar. Aber dann hat sich herausgestellt, der Brunnen selber, also der Brunnenrand und alles, war so dermaßen kaputt, dass man sich dann was ganz anderes einfallen lassen musste. Und da bin ich sehr froh, dass wir die BV an unserer Seite hatten, die mit Betonfertigteilen jetzt hier diesen Brunnen sozusagen zusammensetzen konnte und damit ganz vielen anderen Unterstützern dieses Gesamtkunstwerk zu realisieren und erstmal die Idee zu entwickeln, dann das deutlich mehr Geld, was wir auch brauchten, aufzubringen, hat eben eine Weile gedauert.
1: Jetzt ist der Brunnen ja umrahmt von Blumen. Wie wird das denn aussehen, wenn es hier 30 Grad sind und die Leute wollen gerne mal mit ihren Füßen in diesen Brunnen baden gehen? Wird das möglich sein?
4: Nein, das ist eigentlich nicht möglich. Also wir haben jetzt keine Kamera hier installiert, die das irgendwie verhindert. Aber es ist natürlich nicht so, dass hier Baden erlaubt wäre oder Füße abkühlen. Das ist eigentlich alles nicht gewollt. Das ist wirklich ein Springbrunnen. Der soll was fürs Auge sein. Der soll gerne auch was fürs Klima sein. Für die persönlichen Füße eher nicht. Besteht immer die Gefahr, im Zweifel auch reinzurutschen. Und wir wollen nicht, dass sich irgendwer verletzt oder ähnliches. Von daher ist diese schöne Blumenrabatte da drum, die auch nochmal deutlich symbolisiert, nicht auf den Brunnenrand laufen und bitte auch nicht reingehen. Am Ende ist es alles eine Verschmutzung und das kann dem Brunnen nicht gut tun.
0: So ist der Brunnen nicht nur ein Treffpunkt für Besucher und Besucherinnen, sondern auch ein sichtbares Zeichen für das Engagement der Menschen in Halberstadt.
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0: Westen. Mittags gibt es mehr Sonne als Wolken bei Temperaturen bis 28 Grad. Der Abend bleibt sonnig und es weht ein leichter Wind aus Nordosten. In der Nacht ist es wechselnd bewölkt mit Temperaturen um 19 Grad. Am Dienstag werden Temperaturen um 24 Grad erwartet.
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2: Endlich freie Fahrt. Verkehrsfreigabe auf der A14.
3: So sah es noch vor 3 Jahren aus, auf dem geplanten Abschnitt der Autobahn zwischen Lüderitz und Stendal Süd. Inzwischen war der Bauschutt hier auch dem Asphalt gewichen und die Strecke könnte fahrbereit fertiggestellt werden. Und genau aus diesem Grund hatte die Autobahn GmbH des Bundes am Montagnachmittag zur feierlichen Eröffnung und Verkehrsfreigabe an den neuen Anschlusspunkt der A14 geladen. Eigentlich sollte das bereits Ende 2025 geschehen, doch diverse Verzögerungen im Bauablauf sorgten dafür, dass die Fertigstellung später als geplant erfolgte. Wiederholen soll sich das an den weiteren geplanten Abschnitten in Zukunft möglichst nicht mehr, so der Ministerpräsident am Montag.
4: Ich habe das heute auch angesprochen gegenüber dem Bund, dass wir die nächsten Abschnitte wirklich mit hoher Geschwindigkeit bauen müssen, weil wir warten auf diese Autobahn. Sie ist wichtig als Lückenschluss Richtung Ostsee. Das hilft nicht nur den Menschen in Sachsen-Anhalt, vielleicht auch denen, die jetzt demnächst in den Urlaub gehen und hier diese Autobahn nutzen wollen, sondern es hilft auch der Wirtschaft, weil überall dort, wo Infrastruktur ist, da siedelt sich auch Wirtschaft an. Dort gibt es dann Möglichkeiten auch, dass Menschen, die hier leben, in neue Arbeitsplätze kommen, wenn sie sie brauchen, dass Unternehmen sich ansiedeln, neue Arbeitsplätze schaffen oder dass Menschen, die hier wohnen und vielleicht hinter einer Magdeburg pendeln, dann schneller mit dem Auto dort sind.
3: Mit der Freigabe des rund 6,8 Kilometer langen Abschnitts zwischen Lüderitz und Stendal Süd wächst die Nordverlängerung der A14 ein weiteres Stück zusammen und Verkehrsteilnehmer können damit inzwischen insgesamt 36 Kilometer Autobahn am Stück zwischen Wolmirstedt und Stendal Süd befahren. Für die Altmark bedeutet die neue Verbindung vor allem eine deutlich bessere Erreichbarkeit. Langfristig soll die A14 als leistungsfähige Nord-Süd-Achse die Wirtschaftsstandorte Mitteldeutschlands mit den Ostseehäfen verbinden und gleichzeitig strukturschwächere Regionen wie die Altmark und die Prignitz verkehrlich besser anbinden. An diesem Tag standen allerdings gleich mehrere bedeutende Infrastrukturprojekte im Mittelpunkt. Neben der Verkehrsfreigabe des neuen Autobahnabschnitts in Sachsen-Anhalt erfolgte in Brandenburg der erste Spatenstich für den letzten noch fehlenden Bauabschnitt der A14 zwischen Wittenberge und Karstädt. Gleichzeitig begann mit dem Baustart für die neue Elbebrücke im Zuge der Bundesstraße 189 zwischen Geestgottberg und Wittenberge ein weiteres Bauvorhaben, das die Verkehrsverbindungen zwischen Sachsen-Anhalt und Brandenburg künftig deutlich verbessern soll.
5: Wir arbeiten im Moment am Comeback der Infrastruktur in Deutschland. In den letzten Jahren und Jahrzehnten ist zu wenig investiert worden in die Verkehrsinfrastruktur, in Straßen, in Schienen, in Wasserstraßen. Das müssen wir aufholen, das werden wir jetzt aufholen. Wir haben mit dem Sondervermögen Mittel zur Verfügung und wir wollen auch, dass sie schnell verbaut werden. Und neben den ganzen Erhaltungsmaßnahmen brauchen wir auch, das sehen wir heute, immer noch gezielten Aus- und Neubau, um Lücken zu schließen, um Verbindungen zu verbessern. Und deshalb ist das heute ein ganz großer und wichtiger Tag für die Region, aber darüber hinaus für den Osten Deutschlands, für die gesamte Republik.
3: Mit dem Baustart zwischen Wittenberge und Karstädt beginnt nun die letzte Bauetappe der A14 in Brandenburg. Auf einer Länge von rund 18 Kilometern entstehen in den kommenden Jahren nicht nur die eigentliche Autobahn, sondern auch insgesamt 23 Ingenieurbauwerke, mehrere Kilometer Lärmschutzwände, Schutzeinrichtungen für Fledermäuse sowie zahlreiche weitere Maßnahmen zum Natur- und Artenschutz. Zusammen mit den noch ausstehenden Abschnitten in Mecklenburg-Vorpommern soll so eine durchgehende Autobahnverbindung zwischen Magdeburg und Schwerin entstehen, deren Gesamtlänge rund 155 Kilometer beträgt. Bis dieses Großprojekt vollständig abgeschlossen ist, wird allerdings noch einige Zeit vergehen. Derzeit gilt das Jahr 2032 als offizielles Ziel für die Fertigstellung der gesamten A14. Ministerpräsident Sven Schulze ist jedoch überzeugt, dass dieses Ziel auch deutlich früher zu erreichen sei. Vorausgesetzt, auf Bundesebene werden Planungs- und Genehmigungsverfahren beschleunigt und langwierige Klageverfahren künftig stärker begrenzt.
4: Mich ärgert es, dass es immer noch möglich ist, dass Institutionen außerhalb Sachsen-Anhalts, vielleicht aus Bayern, aus Baden-Württemberg, Vereine, Verbände, wer auch immer, klagen können gegen Infrastrukturprojekte, die hier in Sachsen-Anhalt passieren. Ich verstehe das, wenn die Menschen vor Ort, die beispielsweise ihr Anlieger sind, Fragen haben oder auch Dinge anders geregelt haben wollen. Aber bitte nicht Menschen oder Vereine oder Verbände, die irgendwie hunderte Kilometer weit weg sind. Und das ist dieses ganze Thema Verbandsklagerecht. Das sind Themen, mit denen wir uns in der nächsten Zeit noch intensiver befassen müssen.
3: Auch wenn bis zum vollständigen Lückenschluss noch einige Jahre vergehen werden, markiert der heutige Tag einen weiteren wichtigen Meilenstein für eines der größten Straßenbauprojekte Ostdeutschlands. Mit jedem neu fertiggestellten Abschnitt wächst die A14 weiter zusammen und rückt ihrem Ziel näher, Mitteldeutschland auf direktem Weg mit den Ostseehäfen zu verbinden und die wirtschaftliche Entwicklung entlang der gesamten Strecke nachhaltig zu stärken.
6: Einweihung in Oberstdorf. Der Neubau des Landesforstbetriebs Sachsen-Anhalt.
7: Am 12. Juni 2026 fand die Einweihung des Neubaus der Forstwirt- und Revierjägerlehrstätte des Forstamtes Süd des Landes Sachsen-Anhalt in Oberstdorf statt. Zahlreiche Gäste hatten sich auf dem Weg in den Sangerhäuser Ortsteil gemacht. Unter anderem auch die Landtagsabgeordneten Kerstin Eisenreich und Matthias Redlich sowie Landrat André Schröder.

0: Nach der musikalischen folgte die Begrüßung in Worten durch den noch neuen Forstamtsleiter Johannes Brodowski. Er konnte das Wort sogleich an den Ehrengast Gerd Zender, Staatssekretär im Ministerium für Wirtschaft, Tourismus, Landwirtschaft und Forsten des Landes Sachsen-Anhalt übergeben.
1: Herr Kot, ich kann mich noch daran erinnern, als ich das erste Mal hier war in meiner Funktion, haben Sie mir denn dann sozusagen den Vorgänger des Gebäudes gezeigt. Das war schon gruselig und desto mehr ist es jetzt schön, dass wir heute die Übergabe auch durchführen können. Und eins ist mir auch ganz wichtig, als der jetzige Ministerpräsident Sven Schulze und damalige Forstminister und ich das Amt antraten, da waren für uns zwei Dinge wichtig. Einmal die Ausbildung der jungen Kollegen, Kolleginnen, die sozusagen dann irgendwann in Funktion treten. Wir haben hier einen jungen Mann kennengelernt, Kurz, der auch den Betrieb nunmehr leitet. Aber auch, und das war uns auch ganz wichtig, dass wir hier mit dem Holz eine Materie haben, mit der man arbeitet, die man verwertet, dass es ein Produkt ist, den nicht einfach nur im Wald davor lebt, sondern ganz einfach auch damit eine Verwertung stattfindet. Und deswegen ist es mir auch umso wichtiger, in der Kombination, und das wird hier im Forstbetrieb Süd ganz besonders gemacht, in Kombination mit dem Thema Holzverwertung und in Kombination mit der Ausbildung, hat es mich dann besonders gefreut, auch hier zu sein. Und ich denke, Holz ist auch ein wichtiger Beitrag im Rahmen des Klimawandels, des Bindens auch von CO2-Stoffen. Und deswegen ist es ganz wichtig, dass Holz verwertet wird und Holz auch gebraucht wird, denn es wächst immer wieder nach.
0: Auch Landrat André Schröder zeigte sich begeistert.
2: Diese Investitionen hier, ich weiß nicht, ob ich petzen darf, sind etwas mehr als 2,5 Millionen. Diese Investition hier ist nicht nur Wertschöpfung bei uns im Landkreis, also damit Wertschöpfung im ländlichen Raum. Es ist vor allen Dingen ein klares Standortbekenntnis. Es werden 21.000 Hektar Wald bewirtschaftet hier, allein im Forstamtsbereich. Aber im Landkreis ist jeder vierte Quadratmeter Wald. Das heißt, 26% der gesamten Landkreisfläche Mansfeld-Südharz, die übrigens etwa doppelt so groß ist wie Berlin, besteht aus Wald. Und die Wichtigkeit von Holz und Wald ist ja vom Staatssekretär schon ausreichend benannt worden und Sie alle sind ja vom Fach und wissen das. Es freut mich also sehr, dass wir hier endlich diesen Standort und so ein bisschen heute Erntetag haben und diesen Standort freigeben können. Ich bin auch neugierig, was eben daraus geworden ist und jetzt weiß ich nicht, ob ich meinen nachfolgenden Rednern vorgreife, aber 2,5 Millionen, das ist ein Holzbauwerk. Es ist eine Solaranlage auf dem Dach, es ist eine Hackschnitzelanlage für modernes Heizen verarbeitet. Das heißt, es ist auch ein modernes Bauwerk geworden und es bietet Platz für mehrere Lehrlinge, Azubis, 15, hauptsächlich Forstwirte, aber auch Revierjäger sind ja dabei. Also es ist auch ein Lehrbetrieb, eine Lehrstätte.
0: Nachdem der Staatssekretär Herrn Brodowski den symbolischen Schlüssel für das Gebäude übergeben hatte und auch ein Gruppenfoto gemacht war, würdigte der Forstbetriebschef noch einmal die Verdienste seines Vorgängers Holger Kot, der sich unlängst in den Ruhestand verabschiedet hatte.
3: Die Hauptrolle liegt aber nicht bei mir, bei dieser wirklich schönen Sache hier, sondern letztendlich muss man sagen, ganz wesentlich ist das,

0: Holger Kurz anstreben mit gewesen. Die Zeit von Corona wurde mitgenutzt, aber ohne seine wirklich engagierte Arbeit, sein Herzblut, vor allen Dingen auch für die Waldarbeit, weil er selber ein Waldarbeiter war, wäre dieses Gebäude sicherlich so hier nicht, und das muss man auch entsprechend honorieren. Im Wesentlichen war es er auch gewesen, der die Ausbildung der Revierjäger im Land ins Leben mit ins Leben gerufen hat, und auch einer der ersten, der diese Leute auch wirklich auf der Fläche so eingesetzt hat, dass es für den Wald am besten ist. Also auch da gehören die Lorbeeren nicht zu mir, sondern woanders hin.
1: Nun war Gelegenheit, die neue Ausbildungsstätte in Augenschein zu nehmen. Von den modernen Gruppenarbeitsplätzen bis hin zur Kettensägenwaschmaschine. Der langjährige Ausbilder Andreas Walter führte die Gäste mit Freude in jeden Raum.
2: Das ist alles nach der neueste Stand zeitgemäß, sage ich mal so. Ich habe ja fast 30 Jahre in diesem alten Gebäude gelehrt, sage ich mal so. Und das ist jetzt hier was Neues aus dem
3: Goldstandard,
2: so könnte man sagen. Ist perfekt eigentlich für uns, ja, für die Ausbildung. Die Jungs fühlen sich wohl, die Mädels fühlen sich wohl. Wir fühlen uns wohl als Ausbilder, wir haben alles, was wir brauchen hier. Das ist ein super. Und ja, heute kann man sich freuen, hier den Beruf zu lernen. Ja.
4: Wie bewirbt man sich?
2: Man bewirbt sich in unserem Betreuungsforstamt für eine Ausbildung. Das ist meistens Ende des Jahres, Anfang des Jahres kann man sich da bewerben. Dann ist ein Auswahlgespräch, Auswahltest. Und wenn man Glück hat, wird man genommen. Ja. Wir haben 6 Ausbildungsplätze jedes Jahr zu vergeben. Da ist für jeden was dabei eigentlich.
4: Und können die anschließend auch in Sachsen-Anhalt weiterarbeiten?
2: Die können unbedingt in Sachsen-Anhalt weiterarbeiten. Die 2 Betriebe, Landesforstbetrieb und LZW, Landeszentrum Wald, suchen händeringend Nachwuchs.
4: Wir haben jetzt schon mehrmals gehört, Sie sind eigentlich der Verursacher hier der Sache.
5: Nein.
4: Sind Sie jetzt ein bisschen stolz?
5: Ich freue mich zumindest, dass es geklappt hat und dass es jetzt zur Nutzung geht. Und,
4: auch wenn Sie selber jetzt nicht mehr hier so vor Ort sind, aber...
5: Ja, das hat ja damit nichts zu tun. Also ich bin kein direkter Ausbilder. Ausgebildet muss ich auch nicht mehr werden, das war vorher klar. Aber es gehörte zu meinem damaligen Verantwortungsbereich und ja, insofern war es meine Arbeit.
4: Ist schön geworden, oder?
5: Ja, sehr schön. Ich denke, dass selbst Maßstäbe im Land, also im Landesforstbetrieb, aber auch im Land insgesamt, wo der Holzbau noch nicht so entwickelt ist, kann man das immer wieder als Beispiel dann auch mal vorweisen, als Forstwirtschaft, dass nachhaltiges Bauen und nachhaltiges Wirtschaften im Wald und auch in der Ausbildung eine gute Sache ist.
6: Also ich freue mich sehr, dass wir hier im südlichen Teil Sachsen-Anhalts jetzt auch einen Lehrbetrieb haben, vor allem so einen modernen Lehrbetrieb. In der Werkstatt konnte man eben eine Mischung aus Motorsägen und Freischneidern mit Akku beziehungsweise auch ganz klassisch Benzinbetrieben sehen. Das heißt also, hier wird auch mit der modernen Technik gearbeitet und wir freuen uns über all die Lehrlinge, die hier durchlaufen und dann vor allen Dingen im Wald bei uns hier in Sachsen-Anhalt tätig werden, und wir Privatwaldbesitzer sind, freuen uns über jeden, dem wir dann auch später in unseren Waldflächen Arbeit bieten können. Und insofern beglückwünsche ich den Landesforstbetrieb für dieses doch sehr schöne Gebäude.
4: So,
2: ja.
4: Schönen guten Tag. Wir den Fachmann himself für ein schönes Wildessen. Was haben Sie denn in den Töpfen heute?
7: Heute gibt es aus dem Wald Wildjägerpfanne, Wildhappen, Wildgulaschsuppe und auch belegte Brötchen mit Wildwurst und auch kurz gebratene Wildfleischspieße. Wir wünschen alle guten Appetit.

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0: Am Montagvormittag wird es sonnig und es weht ein leichter Wind aus Westen. Mittags gibt es mehr Sonne als Wolken bei Temperaturen bis 28 Grad. Der Abend bleibt sonnig und es weht ein leichter Wind aus Nordosten. In der Nacht ist es wechselnd bewölkt mit Temperaturen um 19 Grad. Am Dienstag werden Temperaturen um 24 Grad erwartet.
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0: Fête de la Musique, größtes Musikfest der Welt.
2: Das größte Musikfest der Welt stand wieder einmal auf dem Plan. Die Rede ist natürlich von der Fête de la Musique. Auch die älteste Stadt Sachsen-Anhalts beteiligte sich einmal mehr an den Feierlichkeiten. Und das mit großem Aufgebot.
3: Heute ist der längste Tag des Jahres, der 21. Juni. Und da findet traditionell seit 14 Jahren in Aschersleben die Fête de la Musique statt. Die Fête de la Musique ist in den 80er Jahren in Frankreich entstanden als ein Musikfest, was draußen stattfindet, was kostenlos ist und was einfach die Menschen einlädt zu musizieren und andere Menschen einlädt zuzuhören. Und das machen wir in Aschersleben seit 14 Jahren und das macht sehr viel Spaß. Es ist sehr erfolgreich. Wir sind in diesem Jahr mit 9 Standorten am Start, quer durch die Stadt. Und von 13 Uhr, wir haben einen Auftakt gehabt auf dem Holzmarkt, bis abends, bis spät in die Nacht, ist in Aschersleben was los.
2: Die Fête de la Musique ist für jedermann. Dies spiegelt sich auch in dem vielfältigen musikalischen Angebot wider. Von Kindertanz bis zu Heavy Metal ließ sich alles hören. Und das an verschiedensten Standorten in der Stadt.
3: Ja, die Fête de la Musique ist ein Schaufenster für musikalische Darbietungen. Wir haben zum Auftakt gerade die Kindergartengruppe Bumi gesehen mit ihren Tanz und Gesang. Es gibt die Möglichkeit für Chöre aufzutreten. Bands haben die Möglichkeit, sich vor Zuschauern und Zuhörern darzustellen. Und ganz toll ist, dass Land Sachsen-Anhalt und das Institut Français ermöglichen es jedes Jahr, dass französische Bands nach Sachsen-Anhalt kommen, die an allen Standorten in Sachsen-Anhalt auftreten. Und wir haben heute Abend am Sonntag um 21 Uhr im Museumshof eine französische Band Back and Forth, die auftreten werden. Und das zeichnet natürlich die Internationalität dieses Musikfestes aus.
2: Doch die Fête de la Musique wird in Aschersleben auch taktisch genutzt. Und zwar als Auftakt für den Sommerspielplan der Stadt, wo verschiedenste Events stattfinden werden. Im Vordergrund steht hierbei jedoch die Musik.
4: Also mit der Fête de la Musique ist es ja nicht nur der längste Tag des Jahres, den wir feiern. Wir feiern in Aschersleben auch die musikalische Vielfalt. Und das soll für uns heute der Auftakt sein, diese musikalische Vielfalt auch in den Sommer hineinzutragen. Wir werden am 30.07. eine Taylor Swift Open Air Party durchführen auf der Herrenbreite. Dann folgt am 31.07. ein Open Air Konzert mit Matthias Reim, was dann am darauffolgenden Tag mit einer musikalischen Party mit Alex Christensen endet. Also wir haben heute den musikalischen Auftakt in den Sommer mit der Fête und wir werden dann im Sommer mit Matthias Reim und Alex Christensen diese musikalische Party dann auch weiter fortführen.
2: Mit gut gefüllten Straßen und Bühnen, trotz der Hitze, lässt sich schlussfolgern, dass die Fête de la Musique in Aschersleben auch zum 14. Mal ein Erfolg gewesen war. Nun folgt in Aschersleben der restliche Sommerspielplan. Infos zu diesem sind im Übrigen auf der Seite der Aschersleber Touristeninformation einsehbar.
5: Kabelverteilerschränke mit neuem Outfit. Ein Projekt für historische Ansichten in der Innenstadt. Die Wernigeröder Stadtwerke sind mehr als nur ein Dienstleister vor Ort. Sie helfen auch mit ihren Ideen, die Attraktivität der bunten Stadt zu verbessern, diese liebens- und lebenswert zu gestalten. Jeder hat sie schon einmal gesehen. Die unschönen Graffiti-Schmierereien an Trafohäuschen und Umspannstationen. Als Eigentümerin der Objekte sind die Stadtwerke bereits seit 2014 künstlerisch unterwegs, um die Flächen aufzupeppen. So entstanden zahlreiche Hingucker. Die Ideen wurden weiterentwickelt und auch kleinere Objekte wie Verteilerkästen in Angriff genommen. Diese sehen ebenfalls fantastisch aus, aber beinhalteten bisher nicht das Thema Innenstadt. Eine Symbiose mit den historischen Fachwerkbauten soll entstehen, so der Wunsch der Stadtwerke, die diese neue Idee auch in die Tat umsetzten. Um die ersten Ergebnisse der Öffentlichkeit zu präsentieren, trafen sich die Initiatoren an der Breitenstraße Ecke Johannesstraße.
6: Ja, die Stadtwerke Wernigerode haben ja ganz, ganz viele technische Einrichtungen, die man auch in der Öffentlichkeit sehen kann. Das sind Trafostationen, Gasregeldruckstationen oder eben auch Kabelverteilerschränke, wie in diesem Fall.
7: Die Kabelverteilerschränke sind wichtige technische Anlagen in unserem Versorgungsgebiet, die natürlich überall im Stadtgebiet bei uns auch verteilt sind. Wir haben rund 1000 Kabelverteilerschränke bei uns in Wernigerode. Allein in der Altstadt sind es um die 90 Schränke. Die sind oftmals versteckt, manche sind auch gut im Stadtgebiet zu sehen und leider auch oft Zielobjekt für Schmierereien und unschöne Graffitis.
8: Das ist schon etwas, was uns lange stört. Um die Stadtwerke hatten die Idee, mit historischen Fotos diese Verteilerkästen A davor zu bewahren, erneut beschmiert zu werden oder, wenn sie beschmiert waren, sie wieder in einen guten Zustand zurückzuversetzen.
7: Aus diesem Anlass ist ein kleines Projekt entstanden, dass wir uns die Kabelverteilerschränke anschauen, gucken im Stadtgebiet, welche können wir gestalten, welche können wir mit historischen Motiven versehen und können wir zur Verschönerung der Stadt halt beitragen.
8: Ich finde die Idee super. Wir haben hier solch ein Beispiel, wo zwei Gebäude, die man als Wernigeröder kennt, jetzt natürlich noch im historischen Kontext zu sehen. Man sieht sozusagen aktuellen Zustand und alten Zustand. Darüber freue ich mich.
9: Ja, das Haus, das wurde zum Zweiten Weltkrieg abgebombt, war zu mindestens 80% abgebombt und es wurde dann nach und nach dann wieder aufgebaut. Heute vor 50 Jahren wurde der letzte Feinschliff gemacht, da wurde das Obergeschoss aufgesetzt und auch der Dachstuhl, genau heute vor 50 Jahren. Und das Haus ist seit 1934 in Familienbesitz.
10: Also ich finde, das passt wunderbar zur Optik der Straße erstmal, zur Stadt selber. Und es ist immer schön, mal so eine alten Ansichten zu sehen, wie sahen die Gebäude von einer gewissen Zeit aus und jetzt. Es ist auch sehr interessant für die Touristen, die hier durch die Stadt laufen, dass sie einfach mal so einen Vergleich haben und nicht nur so einen grauen Kasten, der dann irgendwie vollgeschmiert ist.
8: Und wir rufen die Bürgerinnen und Bürger auf, weitere Standorte zu melden, die Sie im Blick haben, die verschmutzt sind vielleicht, die wir dann auch mit historischen Bildern versehen können. Sie können auch gleich die Bilder mitschicken. Also es ist eine Aktion zum Mitmachen, es ist eine Aktion, die Stadt zu verschönern, vor Schmierereien zu bewahren und es ist eine Aktion, so ein bisschen in die Historie einzutauchen. Ich finde, sie verbindet ganz viel miteinander und deswegen bin ich begeistert.
7: Wir haben jetzt bereits zwei Schränke als Pilotprojekte umgesetzt. Einen findet man hier am Hotel Tanne, der zweite ist an der Gravierbar schon umgesetzt worden und sie zeigen, wie wir das uns zukünftig vorstellen. Also wir haben vor, 10 weitere Schränke gestalterisch umzusetzen.
5: Mit alten Darstellungen könnte so ein Bilderbuch der Geschichte entstehen. Und das direkt an den historischen Orten. Für die Gestaltung der zahlreich beschmierten Kabelverteilerkästen suchen die Stadtwerke noch gute Ideen. Schicken Sie unter aktion@stadtwerkewernigerode.de eine Mail mit der Nummer des Verteilerkastens, äußern Sie Ihre Vorstellung und fügen Sie vielleicht sogar ein Bild hinzu. Oder Sie besuchen einfach die Kundenzentren der Stadtwerke. Tragen auch Sie dazu bei, dass Ihre Wernigeröder Innenstadt noch schöner und attraktiver wird.

0: neue Nisthilfe für Turmfalken an Stiftsbergfassade angebracht. Der Quedlinburger Stiftsberg war über viele Jahrzehnte für die hiesigen Turmfalken ein bewährter und sicherer Zufluchts- und Brutort, um ihre Jungvögel aufzuziehen. Im Rahmen der umfangreichen Restaurationsarbeiten auch an der Außenfassade konnte der bisherige Brutplatz nicht erhalten werden. Die Stadt Quedlinburg hat sich nun gemeinsam mit Eckart Karthäuser vom Arbeitskreis für Greifvögel und Eulenschutz Gedanken gemacht, um eine neue und eigens für den Turmfalken gefertigte Nisthilfe entschieden. Der Brutkasten wird mit einer Vorrichtung versehen, damit die Altvögel besser anfliegen können. Zusätzlich wird die Nisthilfe mit einem Substrat bestückt, dass die Eier und Jungtiere auch gut aufgehoben sind. Diese wurde nun nicht unweit der alten Brutstätte angebracht.
1: Oder es nimmt einer, dann ist es noch einfacher. Wollen wir? Hängen wir den mal jetzt mal gemeinsam hin. Schön hinterlüftet. Kann also auch weg ausschütteln.
2: Eine Ersatzmaßnahme für eine Nische, die sich hier in dieser alten Mauer jahrelang befunden hat, die jetzt im Zuge der Sanierungsarbeiten geschlossen werden musste, damit das Bauwerk eben auch wirklich ordentlich saniert ist. Und dann stehen natürlich diese Turmfalken, die bisher da gebrütet haben, ohne ein Zuhause da. Nicht? Und da haben wir, alle Mann, die Idee gehabt, hier einen ordentlichen Turmfalkenkasten, eine Nisthilfe anzubauen, wo die Greifvögel dann ein würdiges Zuhause finden. Und ich denke, das wird man auch als Quedlinburger sehr interessiert wahrnehmen können, von da unten oder auch von weiter weg, was hier in den nächsten Jahren passiert.
0: In der Stadt Quedlinburg gibt es bereits ähnliche Nisthilfprojekte, die umgesetzt wurden und voller Zuversicht auf das kommende Brutjahr blicken lassen.
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0: Am Montagvormittag wird es sonnig und es weht ein leichter Wind aus Westen. Mittags gibt es mehr Sonne als Wolken bei Temperaturen bis 28 Grad. Der Abend bleibt sonnig und es weht ein leichter Wind aus Nordosten. In der Nacht ist es wechselnd bewölkt mit Temperaturen um 19 Grad. Am Dienstag werden Temperaturen um 24 Grad erwartet.
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0: Ja, Herr Balcerowski, schön, dass Sie heute da sind. Wir treffen uns hier bei Karls Erdbeerhof. Das ist ganz neu. Wie stolz sind Sie denn, dass das hier geschafft wurde?
1: Ich bin sehr stolz. Als ich hier reingekommen bin, kamen schon die ersten Bürger auf mich drauf zu und haben sich nochmal bedankt und uns auch beglückwünscht zu dieser Ansiedlung. Natürlich Karls ein tolles Unternehmen ist, ein erfolgreiches Unternehmen, sehr kinderfreundlich ist. Es sind sehr viele auch Omas und Opas mit den Enkeln da und das macht einen stolz und froh, wenn man eine solche Ansiedlung verwirklichen kann.
0: Karls ist ein sehr erfolgreiches Unternehmen, die verdienen sehr viel Geld. Um Geld dreht sich ja in letzter Zeit vieles hier in Deutschland. Wie sieht es eigentlich beim Landkreis aus? Wie ist es da um die Finanzen bestellt?
1: Also die Finanzen der Landkreise in Deutschland insgesamt sind sehr stark angespannt. Wir haben sehr hohe Sozialausgaben. 70% unseres Haushaltes von 480 Millionen Euro sind Sozialausgaben, die auch gestiegen sind. In Deutschland insgesamt sind im letzten Jahr 6% mehr Sozialleistungen geflossen. Und trotzdem steigt die Arbeitslosigkeit. Also, und wir suchen auch Fachkräfte. Da passt was nicht zusammen in Deutschland.
0: Es gibt ja auch immer eine Konferenz der Landräte hier in Sachsen-Anhalt. Wie viel Einfluss haben Sie denn überhaupt auf die, sage ich mal, auf die Bundesregierung? Werden Sie da gehört?
1: Also die Landräte in Sachsen-Anhalt haben sicherlich nicht den großen Einfluss auf die Bundesregierung. Aber auf wen wir Einfluss haben, ist definitiv die Landesregierung. Schon beim alten Ministerpräsident Haseloff haben die Landräte immer wieder auch eine Verwaltungsreform eingefordert und ist auch angekündigt worden vom Ministerpräsident Schulze, soll das jetzt auch angegangen werden, weil wir uns viel zu teuer verwalten. In Sachsen-Anhalt gibt es nicht das Vier-Augen-Prinzip, sondern das Acht-Augen-Prinzip. Sehr viel Misstrauen der Behörden untereinander, sehr viel Rechtfertigung, sehr viel Berichte, die wir schreiben müssen. Das kostet unheimlich viel Geld, weil das müssen ja Mitarbeiter schreiben und auswerten. Und am Ende sind wir eigentlich auch als Sachsen-Anhalt viel zu klein, um es so teuer zu verwalten. Das Geld fehlt dann bei Investitionen. Und insofern fordern die Landräte schon seit einigen Jahren eine Verwaltungsreform. Wir hoffen, dass nach der Landtagswahl diese Reform auch tatsächlich kommt.
0: Wie reich ist denn der Landkreis Harz, wenn man das mal so... Ja, so mal aussprechen darf, denn letztendlich der Brocken wurde gekauft und ein viel größeres Projekt, nämlich ein neues Krankenhaus, steht ja noch vor der Tür sozusagen. Das ist ja eine Idee für die Zukunft. Wie soll das denn finanziert werden? Und muss man eigentlich ein sehr reicher Landkreis sein, um sowas finanzieren zu können?
1: Also wir haben insgesamt ein Haushaltsvolumen von 400